0: schon so 700, 800, 900, also bis 1000 Euro habe ich jetzt, glaube ich, schon jetzt für das neue Comeback habe ich schon ausgegeben.
1: Die K-Industrie boomt und das auch im Ausland. Kein Wunder, denn das ist ein gesetztes Ziel der koreanischen Regierung. Sie fördert die K-Culture-Branche, so zum Beispiel 2023, mit über einer halben Milliarde US-Dollar. Und das zahlt sich richtig aus. Die Einnahmen durch K-Culture-Exporte stiegen bis 2024 auf fast 10 Milliarden US-Dollar. Binnen 10 Jahren mehr als eine Verdreifachung. Wisst ihr was? Wir fragen jetzt in Korea persönlich nach. Inwiefern wird K-Pop bewusst genutzt, um Profit zu machen? Gut, die Flüge nach Seoul waren für den BR nicht drin. Also haben wir einen Online-Call mit Herrn Sun Se-kwon. Er arbeitet für die Regierung und ist dort für K-Pop zuständig.
2: Wenn wir eines Tages auf die heutige Zeit zurückblicken, wünsche ich mir, dass sie nicht als Höhepunkt, sondern als ein Meilenstein im anhaltenden Wachstum in Erinnerung bleibt.
1: Wachstum mit K-Pop und Imagepflege fürs Land, sagt er.
2: Die meisten K-Pop-Musiker sind äußerst attraktiv. Sie wirken jung, stylisch und frei. Sie vermitteln Botschaften von Menschlichkeit und Frieden. Ich denke, dass diese anziehenden Eigenschaften sich auch positiv auf das Image Koreas auswirken.
1: Und das habe unmittelbaren Einfluss auf die Wirtschaft.
2: Außerdem hat K-Pop auch einen großen Einfluss auf den Tourismus. Tatsächlich haben zwischen Januar und Mai dieses Jahres 8,72 Millionen Touristen Korea besucht, ein Anstieg von etwa 21% gegenüber dem Vorjahr. Die Zahlen zeigen, dass die Begeisterung für K-Pop letztlich dazu beiträgt, dass mehr Menschen Korea besuchen. Das ist einer der wichtigen positiven Effekte.
1: Ihre K-Pop-Begeisterung hat auch Natalie und Joanna schon nach Korea gezogen. Weiter geht's beim Shoppen.
0: Ich will einen Laptop holen. Vielleicht auch eine Sonnenbrille.
1: Und? Erfolgreich?
3: Ich habe leider nichts gefunden.
0: Ich habe eine Sonnenbrille.
3: Dann bitte ein paar Flüchte.
1: Eine Stunde und noch ein Laden später. Zum K-Pop-Lebensgefühl gehört unbedingt auch Essen.
0: Wir können ja vielleicht zusammen ein Bingsu teilen.
1: In diesem koreanischen Café sind sie mit einer Freundin verabredet. Auch Kim ist dabei bei den Konzerten. Und dann beobachten wir sowas wie ein Ritual.
4: Ja, also es ist schon so fast so eine Tradition, dass wir unsere Anhänger so mitnehmen und dann vor dem Essen ein Bild machen für die Story oder für unsere Accounts.
1: Die Fans und ihre Social-Media-Accounts spielen im Marketing der K-Pop-Branche voll die Rolle. Quasi kostenfreie Werbung für Jungkook und Co.
0: Und dann haben wir zusammen auch noch einen Anhänger geholt.
5: Wie süß!
0: Oh, cute! Ja.
1: Diesen Rock will Joanna in Madrid tragen. Die Shopping-Tour war erfolgreich. So langsam steigt die Vorfreude, oder?
3: Oh, ich freue mich sehr. Das Wetter, die Menschen, das Konzert.
6: Der Vibe einfach so, ja. Andere Amis zu sehen.
1: Anstoßen mit Früchten und ganz viel Kondensmilch. Aufs BTS-Konzert, Girls. In knapp 2 Monaten geht's los. Nicht nur Frankfurt will was von den Superfans abhaben. Alle, die verstehen, wie kaufkräftig BTS-Fans sein können, wittern ihre Chance. Wie Niki Huang in München. Sie brieft jetzt ihre Mitarbeitenden für ein großes BTS-Event in ihrem Café.
7: Ja, es wird auf jeden Fall sehr, sehr lustig werden. Ich habe schon total Angst. Wir können nicht alle reinlassen und gleichzeitig wieder an der Kasse bestellen, weil dann bildet sich hier wieder eine Schlange. Das heißt, wir gehen jetzt gleich raus mit dem iPad und du bestellst schon mal 14 Tische, machst du oben voll. Heute ist Thomas und wer ist an der Kasse heute? Tina, nee?
8: Wo ist Nein,
7: Thomas. Du bist Thomas alleine an der Kasse heute? Oh, oh.
1: Ob alles glatt läuft? An ihrem Event verschenkt Nikki BTS-Merchandise zu jeder Bestellung. Deswegen rechnet sie mit mindestens 600 Gästen. Rund 50% mehr als sonst. Darunter Amis, die extra für das BTS-Konzertwochenende nach München reisen.
0: Das ist schon so ein Lebenstraum, so die live zu sehen. Und da dachte ich dann, come on, let's go.
8: Amis gibt es von jung bis alt. Ich denke, wenn du dazugehörst, dann kommst du mit allen ins Gespräch. Diese Community ist wirklich besonders.
1: Nikis Café ist in wenigen Minuten komplett dicht. Good for her. Aber es gibt ein Problem.
7: Es staut sich hier zu sehr an. Wir sind hier ein bisschen zu langsam. Drinnen alle sich anzustellen, das wäre eine Katastrophe. Deswegen bin ich draußen und kassiere dann hier ab.
9: Tschüss, danke schön.
10: Bye, bye.
7: Noch. Hier, zu mir schicken, bestellen.
1: Auch wenn es jetzt länger dauert, Amis bringt das nicht aus der Ruhe. Sie wollen einfach Teil der Community sein.
11: Hier um die Ecke gelaufen, was ist hier los? Riesige Schlange, da muss irgendwas sein. Und dann haben wir vorne das Schild gesehen und dann haben wir gesagt, wir stellen uns an.
12: Ich habe gerade erfahren, ich werde Baby Army genannt, weil ich noch nicht so lange dabei bin.
1: Zeit für ein Fazit. Wie viel mehr Umsatz macht Nikki durch den Army-Andrang in München?
7: Ich denke ungefähr 3.000 mehr. Ungefähr, genau.
1: Das Café ist kein Einzelfall. Das Referat für Arbeit und Wirtschaft der Stadt München sagt uns, es erwarte am BTS-Wochenende einen Umsatz von mindestens 60 Millionen Euro durch touristisch bedingte Einnahmen. Hier an der Arena wollen wir wissen, wie viel Geld die Fans für so ein Konzerterlebnis in die Hand nehmen.
13: Mit Ticket zusammen 400 Euro.
14: Okay. Ja. Könnte man schon auch Urlaub für machen.
13: Ja, aber das lohnt sich. Also ich habe hier noch deutlich mehr ausgegeben, Tausenderbereich mittlerweile. Aber ich finde einfach so, dass sich einfach mal lohnt, seine Lieblingsgruppe oder seine Lieblingsartist einfach mal live zu erleben. Die Gemeinschaft hier, die Menschen hier, ist einfach richtig toll so.
15: Also es ist schon so 200, 300 Euro.
1: Und manche zahlen allein für das Ticket so viel.
16: 300 Euro.
14: Hat die Mama ein bisschen unterstützt.
17: Ja. Papa und Mama, das war Geburtstagsgeschenk von jeder.
1: Okay, teuer. Wir haben es verstanden. Was unübersehbar ist, hier sind fast nur weibliche Amis.
14: I love my girlfriend and my girlfriend loves Jungkook. Und das ist schon okay für dich? Ja, ja. Ich habe mich auch in die Band ein bisschen verliebt.
1: Wie ist das als Mann in der K-Pop-Community? Wir fragen jemanden, der dazugehört und treffen, wie versprochen, nochmal David von den Bubble Tea Pandas.
18: Hi. Ein Teil Milchtee mit Cheese Cream, bitte.
1: David hat über den Look von weiblichen K-Pop-Idolen seine eigene Definition von Männlichkeit entdeckt.
19: Ich glaube, Männlichkeit ist für mich einfach secure sein in seiner Männlichkeit. Also zum Beispiel, dass ich einen Rock anhabe, nimmt mir eigentlich nicht meiner Männlichkeit was weg.
1: Ein Musikvideo der Band Twice hat ihn mit 13 inspiriert. Der Style, verspielt und ultra feminin.
19: Also ich sehe öfter, dass zum Beispiel Jungs wie ich, halt die schwul sind und K-Pop konsumieren, dass sie sich dann an der Ästhetik und alle mehr an die Girlgroups richten. Aber das habe ich jetzt noch nie bei einer hetero-männlichen Person gesehen, die into K-Pop ist.
1: Nach und nach beeinflussen die weiblichen Idole David. Er verändert sein Erscheinungsbild.
19: Genau, ich habe dann auch da schon so mit Schuluniformen mäßig Sachen getragen, auch wo ich noch keine Röcke getragen habe. Da habe ich auch schon angefangen, ein bisschen Make-up zu tragen, also nur ganz wenig.
1: Die Haare werden länger und die Kleidung weiblicher. Sein Umfeld akzeptiert ihn.
19: Ich fühle mich eigentlich in der K-Pop-Tanz-Community ganz wohl, was meine Sexualität angeht, weil ich da eigentlich ganz confident drin bin, dass die Leute um mich herum, die K-Pop-Fans sind und auch tanzen, queer-freundlich sind. Also klar, es gibt immer Ausnahmen, aber an sich, um überhaupt K-Pop zu mögen und dann auch noch selber zu tanzen, muss schon eine gewisse Art von progressiv sein, da sein.
1: Aber die westliche K-Pop-Szene ist offener als Fans und Branche in Korea.
19: Wenn einer von denen wirklich tatsächlich so ein Coming-out hätte, dass er schwul wäre, dann wäre das ein riesiges Problem. Also dann würden die so sehr gehatet werden, vielleicht sogar zu dem Punkt, dass sie die Gruppe verlassen müssten.
1: Ganz schön heftig, hat uns auch Herr Gang bestätigt.
10: Südkorea hat kein Gesetz, das dezidiert die Homosexualität bestraft. Aber de facto werden die homosexuellen Menschen oder queeren Menschen insgesamt aus dem Alltag unsichtbar gemacht und auch gesellschaftlich wie privat sanktioniert, wenn sie ihre Lebensform oder wegen ihrer Geschlechteridentitäten dann öffentlich machen. Natürlich kann man das, was die Stars äußerlich präsentieren, nicht mit ihrer sexuellen Orientierung oder Sexualität gleichsetzen.
1: Aber auch darüber hinaus herrscht viel Druck in der Branche. Den hohen Ansprüchen an Leistung und Aussehen halten nicht alle Idole stand.
10: Es gibt ein paar bekannte Fälle von K-Pop-Stars, die diesem Druck natürlich nicht mehr gewachsen waren oder den Druck nicht mehr aushalten konnten. Und es gab dann extreme Fälle wie Suizid oder Burnout oder sie treten einfach dann zurück.
1: In der Fanszene herrscht dieser Druck zum Glück nicht. Moment mal jetzt. Wir wollten doch noch sehen, wie es in Ingolstadt bei den Bubble Tea Pandas läuft. Beim Tanzcontest. Und nie? Sitzt eure Choreografie?
20: Es ist, sitzt halt noch nicht so fest. Das heißt, man muss hoffen, dass es dann beim Auftritt einfach passt.
1: Sie bewerten heute die Leistungen. Das ist die Jury.
21: Ich bin Choreografin und Tanzlehrerin. Ich bin von der Eclipse Dance Crew. Das ist eine chinesische Tanzgruppe.
22: Und ich will vor allem einfach den Spaß bei euch sehen beim Tanzen.
1: Los geht's mit den Kategorien Solo und Kleingruppen. Ey, voll die gute Stimmung hier. Und vor allem gegenseitige Wertschätzung statt harter Rivalität. Die Großgruppen treten an. Insgesamt 4 wollen in dieser Kategorie gewinnen.
23: Ich kenne die anderen Gruppen kaum, deswegen kann ich es auch schlecht einschätzen.
24: Als erste Großgruppe dürfen wir die Bubble Tea Pandas begrüßen.

0: Ist die Gruppe zufrieden?
1: An sich gut.
2: Formation war ich ein bisschen messy, aber sonst ging's, glaube ich.
3: Ein paar Fehler, aber die passieren eigentlich immer. Wegen der Nervosität auch.
0: Währenddessen startet die Konkurrenz.

0: eine Stunde später. Zeit für die Siegerehrung.
1: Wir fangen an mit den Großpuppen.
0: Die Bubble Tea Pandas hoffen jetzt auf einen Platz unter den Top 3. Das überrascht Gruppenmitglied Sabrina.
2: Weil wir die persönlich voll gut fanden und wir halt damit gerechnet haben, dass die so Zweiter oder Erster sind.
1: Platz 2.
0: Entweder kommt die Gruppe jetzt auf Platz 1 oder geht leer aus.
1: Platz 1 der Großgruppen. Bubble Tea Pandas. Ja!
0: Ein Preisgeld gibt es nicht, aber dafür Ruhm und Ehre in der Community. Und die ist sowieso viel wichtiger als der Sieg.
2: Gerade jetzt bei so einem Contest dann ist es einfach wie so ein Safe Place. Ja. Also hier mag ja jeder K-Pop. So, niemand wird den anderen verurteilen dafür, dass er irgendwie tanzt oder die Musik feiert oder so.
3: Und eben wenn man dann irgendwie zusammen platziert, dann heißt es halt, das Training hat sich gelohnt, die Arbeit hat sich gelohnt. Und deswegen ist es dann noch ein schöner Bonus.
0: Leute, es ist soweit. Wir sind ein bisschen aufgeregt. Nach Monaten der Welttournee treten heute BTS endlich auch bei uns in Europa auf. Und zwar hier in Madrid. Für Natalie, Joanna und ihre Freundinnen beginnt heute der Tag, auf den sie seit Monaten hinfiebern. Ihr erstes BTS-Konzert ever. Nur mit Natalies Outfit gab es ein Problem.
4: Es hat gar nicht dazu gepasst mit meinem roten Korsett, was ich eigentlich geplant habe. Darum habe ich mir halt noch so ein paar Videos mir angeguckt, was andere anhatten auf anderen Konzerten, so in Amerika, in Korea, Japan. Und ich fand das Outfit richtig cool und ich wollte es so Ähnliches mal nachmachen, auch hier mit meinem Cookie.
0: Dieser Matrosen-Look ist inspiriert von dem BTS-Musikvideo Swim. Dann endlich die Ankunft an der Arena. Die Fans tauschen hier ihre Freebies und connecten. Natalie wirkt mega happy, aber auch ein bisschen wehmütig. Dieser Moment ruft Erinnerungen an ihren Bruder wach.
5: Sehr viel, weil man war auch so viele Konzerte.
6: Beim Abwarten reinzugehen, auf meinen Sitzplatz zu sitzen und zu warten, dass ich rauskomme.
0: Und schließlich ist es soweit. Einlass. Drinnen warten die Jungs, die für Natalie wie Familie sind. Diese Nacht ein ziemlich einmaliges Erlebnis. Oder? Naja, wie wir wissen, nicht ganz einmalig. Zwei Wochen später.
7: Genau, jetzt bin ich in München, beide Tage.
0: Aber Natalie ist auch nicht die Einzige, die gleich mehrere Konzerte besucht. Superfan halt. Und nach langem Warten ist endlich auch bei uns in München Einlass. Doch nicht alle kommen rein.
8: Wir sind aus Polen hergekommen. Es war so ein langer Tag und dann hat sich herausgestellt, dass wir Fake-Tickets hatten. Wir wissen nicht, was wir tun sollen. Es war ein Schock für uns. Es war ein Schock für meine Tochter.
0: Fake-Tickets. Ganz schön bitter. Aber wenigstens bekommt man auch draußen was mit. So wie wir. Als Fernsehteam dürfen wir auch nicht rein. Also rauf auf den Fröttmanninger Berg. Hier machen es sich auch andere gemütlich.
9: Wir sind sogar aus Stuttgart gekommen. Man hört jetzt nicht 100% den Text, aber dafür, dass es gratis ist, ist sehr gut.
0: In der Arena geht für viele jetzt ein Traum in Erfüllung. Über 2 Stunden performen BTS. Dann ist alles ganz schnell vorbei.
10: Und es waren richtig, richtig coole Songs. Ja, also wir sind so abgegangen. Es war wunderschön, auch in Deutschland einfach das zu sehen jetzt. Die haben auch Deutsch gesprochen, das war auch richtig krass, ja.
0: Made in Korea. Aber spätestens jetzt gilt auch hier, K-Pop ist größer als allein die Liebe zur Musik. Und wir verstehen das jetzt.

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7: Tatjana Granowska stellt die ersten Weichen, wenn Wrocław noch schläft. Ihre Schicht beginnt um 4 Uhr morgens. Täglich fährt sie vorbei an renovierten Fassaden, grünen Oderufern, hinein in die Wohnblöcke der Moderne. Heute steuert sie die Linie 1.
8: Ich verbringe jeden Tag mehrere Stunden in der Stadt, die ich liebe. Ich schaue sie mir an, beobachte diese Stadt, wie sie pulsiert. Du sitzt in der kleinen Kabine, bist so ein kleiner Mensch und siehst so ein großes Fahrzeug, eine solche Raupe hinter dir her. Das macht schon Eindruck.
7: Wer Breslau verstehen will, fährt mit der Linie Jeden, der Linie 1. Sie erzählt die Geschichte einer Stadt, die sich ständig verändert. Tag für Tag, Fahrt für Fahrt.

0: Wrocław, etwa 300 Kilometer südöstlich von Frankfurt-Oder entfernt. Es ist die drittgrößte Stadt Polens und eines der spannendsten kulturellen Zentren des Landes. Unsere erste Station, die Mustersiedlung Wuwa. Erbaut vor knapp 100 Jahren im Bauhausstil. In dem halbrunden Pavillon gibt es ein Café und Infos über die Anlage. Ein Traumjob für Julia Urbanek.
1: Von all den Cafés in Wrocław wünschte ich mir am meisten, in der Wuwa zu arbeiten. Eben wegen des kulturellen Erbes hier. Ich beobachte, dass unsere Kunden nicht nur einfach zu uns ins Café kommen. Sie bestellen Kaffee to go und machen einen Spaziergang durch die Siedlung.
0: Wuwa heißt Wohnung und Werkraum. Eine Ausstellung im deutschen Breslau der 1920er Jahre, die Mustersiedlung war ein Teil von ihr. Sie wurde gebaut, um der Wohnungsnot nach dem Ersten Weltkrieg entgegenzuwirken. Ein Konzept, das Julia und ihre Freundin Sarah beeindruckend finden.
1: Hier haben wir ein Hotel, das für alleinstehende und kinderlose Menschen gebaut wurde. Die Wuwa hatte das Ziel, die Menschen zusammenzubringen, einen kollektiven Raum für sie zu schaffen.
0: Und einen bezahlbaren Wohnraum anzubieten.
1: Lass uns weitergehen, Sarah, okay? Es ist unfassbar, dass die ganze Siedlung in nur 3 Monaten gebaut wurde.
0: Ein Wohnkonzept mit flachen Dächern, großen Gärten und Materialien, die damals als innovativ gelten. Erst 2010 begann die Stadt mit umfassenden Sanierungsarbeiten. Rund 1,5 Millionen Euro flossen in die Anlage. Heute werden fast alle Häuser bewohnt.
1: Schade, dass man als Besucher hier nicht rein darf, dass man es nicht besichtigen kann.
0: Das stimmt.
1: Ich studiere im 3. Jahr Kunstgeschichte und habe Sarah dort kennengelernt. Ich komme aus Lodz und bin hier, weil mich Wrocław absolut verzaubert hat. Diese Stadtteile sind so charakteristisch und ich mag diese deutsche Bauart, die mir in Lodz sehr gefehlt hat. Diese deutsche Ordnung.
0: Auch Tatjana Granowska kennt die deutschen Spuren in der Stadt. Seit 17 Jahren lebt die gebürtige Kasachin in Wrocław und spürt den Wandel in der Stadt beinahe jeden Tag.
1: Die ganze Zeit wird hier etwas renoviert und gebaut. Egal, ob es um Altbauten, Häuser oder Sonstiges geht. Die Stadt wird schöner. Das sieht man eindeutig. Es sind viele positive Veränderungen.
0: Unsere nächste Station, die Jahrhunderthalle. Erbaut 1911, heute UNESCO-Weltkulturerbe. Auf ihrem Vorplatz findet an Wochenenden der traditionsreiche Trödelmarkt statt. Hier in der Westerwower Straße 1 trifft man Schnäppchenjäger wie diesen Mann. Für rund 5 Euro hat er 4 Uhren gekauft.
2: Schauen Sie, wie schön sie sind. Die Zeiger werden angezeigt und funktionieren dann wie eine Quarzuhr. Tick, tick, tick. Ich weiß nur nicht, ob sie funktionieren.
0: Hier begegnen sich Nostalgie und Leidenschaft. Liebhaber polnischer Autos feiern ihre Legenden.
2: Alle drei.
1: Drei?
2: Die 3 Bleche. 90 ist richtig. Ich werde sie in der Garage schön neben meinem Fiat Polski aufhängen. Er war schon immer bei uns. Ich war überall mit ihm. Er war wie ein Laster. Wir haben alles mit ihm transportiert und wurden nie enttäuscht.
1: Unsere Tochter sagte mal nach einer Fahrt: Ist das toll, alle schauen uns hinterher.
0: Andere jagen nach echten Vintage-Stücken.
1: Das ist eine Gasmaskentasche. Hier habe ich unterschiedliche Anhänger. Ein selbstgemachtes Auge. Solche Sachen findet man nicht im Laden. Sie sind schön. Moderne Sachen haben weniger Akzente, weniger Accessoires. Ich liebe kleine Details, die kaum jemand wahrnimmt. Hier findet man sie.
0: Die Jahrhunderthalle. Ein Monumentalbau aus Stahl und Beton. Geschaffen vom Architekten Max Berg als Symbol einer neuen Zeit. Ihre Kuppel, 42 Meter hoch, vierfach gestuft, spannt sich weiter als je zuvor gewagt wurde. 65 Meter im Durchmesser. Der Architekt hat sie als Kathedrale der Demokratie bezeichnet. Vielen gilt sie als Perle der Breslauer Moderne. Heute finden hier, neben einer Dauerausstellung, Veranstaltungen statt. Tomasz Mischko-Wolski arbeitet im Kommunikationsbereich und führt uns durch das Haus.
2: Guten Tag, ich brauche Schlüssel für den Kranz, für die Türen ganz oben.
0: Er zeigt uns die Ecken der Halle, die für Besucher nicht zugänglich sind.
2: Der sogenannte Kranz ist unseren Technikern vorbehalten. Da dürfen keine unbefugten Personen hin.
0: Wir klettern die schmale Treppe hinauf. 50 Stufen sind es bis zur höchsten Ebene der Halle.
2: So, ihr habt euch einen super Ort gewünscht. Seid vorsichtig, hier ist ein Rohr. Ah ja, ich muss an der Tür rütteln, einfach so.
3: Be careful on your steps, please.
2: Passt auf hier bei der Treppe. Dieser Ort wird von der Technik genutzt. Hier werden alle Arten von Beleuchtung installiert. Ein Teil ist fest installiert. Wir können eigentlich alles aufbauen. Die Tragkraft dieser Kuppel ist gigantisch.
0: Die Fenster der Halle entsprechen erst jetzt den Plänen des deutschen Architekten.
2: Diese Fenster sind einzigartig. Sie wurden aber erst nach der Renovierung 2009 eingebaut. Max Berg hat sie entworfen.

0: architektonisches Wahrzeichen mit Platz für über 10.000 Menschen.
1: Ich will nur Bescheid sagen, dass wir runterkommen. Lass die Rollläden runter. Super, danke. Ja, jetzt lassen wir sie herunter. Dankeschön. Die Akustik in der Halle ist herausfordernd. Ein guter Akustiker kommt aber wunderbar damit klar. Als die Halle gebaut wurde, war Tageslicht für die Veranstaltungen und Ausstellungen wichtig. Deshalb die vielen großen Fenster. Sie reflektieren aber stark den Schall und verursachen einen halligen Klang. Wir müssen Rollläden und Vorhänge nutzen, um den Raum richtig zu beschallen. Aber für gute Akustiker ist das alles kein Problem.
0: In wenigen Minuten senken sich die 600 Rollläden an den Fenstern. Die Stimmen im Raum wirken leiser und gedämpfter.

0: Tatjanas Fahrt durch verschiedene Stadtviertel ist wie das Blättern in einem Geschichtsbuch. In seiner wechselvollen Geschichte war Wrocław böhmisch, österreichisch, preußisch. Der Zweite Weltkrieg hinterließ tiefe Spuren. 90% der Stadt lagen in Trümmern. Aus dem deutschen Breslau wurde das polnische Wrocław. Die Straßenbahn Nummer 1 war die erste, die damals wieder fuhr. Durch Trümmer, Hoffnung und einen Neuanfang.
1: Das war ein richtiges Fest. Polen und Deutsche, die damals die Straßen von den Trümmern befreiten, ließen alles stehen und liegen und schauten auf diese Straßenbahn wie auf etwas Unglaubliches. Denn mit der Straßenbahn kehrte für sie wieder Normalität in die Stadt zurück.
0: Auf ihrer Fahrt rollt Tatjana Granowska immer wieder über die Oder. Wrocław breitet sich auf 12 Inseln aus und wird von 112 Brücken verbunden.
2: Dobry.
0: Kamil Zaremba wohnt anders als die meisten Menschen in Wrocław. Er hat sich ein schwimmendes Haus gebaut. Die Oder ist das Fundament seines Hauses und zugleich sein Schutz. Zaremba lebt mitten im Stadtzentrum von Wrocław, im Einklang mit der Natur.
3: Hinter unseren Fenstern liegen die schwimmenden Gärten. Dort bauen wir unsere eigene Minze an. Wir trocknen sie, brühen daraus Aufgüsse und trinken sie, wenn uns der Magen zwickt. Es tut gut, dieses Miteinander mit der Natur. Hier ist sie so greifbar, man muss nur die Hand ausstrecken. Die Vögel, die Fische, das ganze Ökosystem des Flusses, alles um uns herum.
0: Auf die Genehmigung für sein Hausboot musste Kamil Zaremba 8 Jahre warten. Und nach dem Einzug konnte er sich nicht ummelden. Denn das polnische Recht sieht eine Flussadresse nicht vor.
3: Es war manchmal schmerzhaft. Nichts ging schnell, nichts einfach so, holter die Polter. Wie groß der Aufwand tatsächlich war, erkenne ich an der Zahl der Ordner, die sich im Laufe der Jahre angesammelt haben. 8 prall gefüllte Bände. Mittlerweile sind sie verstaubt und ich habe Demut gelernt vor dem Verwaltungsverfahrensgesetz. Es ist die Bibel, auf die sich jeder Beamte beruft.
0: Schließlich wurde sein Hausboot ins Schiffsregister eingetragen und er bekam eine Postadresse. Zarembas Investition hat sich gelohnt. Er mietet lediglich 300 Quadratmeter des Flussbettes für umgerechnet 20 Euro jährlich.
3: Komm du, komm, komm. Ein guter Hund. Los, wir gehen.
2: Okay.
0: Seine Frau Marzena unterstützt ihn von Anfang an. Einige Meter weiter ankert Zarembas zweites Hausboot. Sein Arbeitsplatz und Lebensprojekt zugleich. Das Odra-Zentrum erforscht die Ökologie und Geschichte des Flusses, der immer wieder unberechenbar ist.
3: Das Jahr 1997 war eine Zäsur. Das war das Jahr des Jahrhunderthochwassers.

0: Wasser in Wrocław und in der ganzen Region. Die Oder hat mir so gut wie mein ganzes Hab und Gut genommen. Mein ganzes Fotostudio war weg. Damals habe ich mich mit Werbefotografie beschäftigt.
1: Zarembas Fotostudio versank in den Fluten. Doch seine private Sammlung blieb verschont, weil sie in seiner Wohnung untergebracht war. Jetzt zeigt er die 30 wertvollen Sammlerstücke, darunter die deutsche Agfa.
0: Format 6x6, das ist einer meiner ersten Einkäufe. Eine Kamera mit Aufziehmechanismus. Früher wurden Fotos mit Handkameras gemacht. Und das sind meine Kameras, die ich über viele Jahre lang benutzt habe.
1: Kameras, alte Barometer, Kajaks, Relikte vergangener Zeiten. Zwischen ihnen Schiffslampen aus dem deutschen Breslau.
0: Dies ist eine unglaubliche Sammlung von Schiffslampen aus alten Oderschiffen, die ich über viele Jahre hinweg gesammelt habe, um sie zu erhalten, damit sie nicht verschrottet werden.
2: Zatrzymać chwilę, żeby to nie poszło do na złom. To niesamowite ujęcie.
0: Diese Aufnahme ist faszinierend. Sie zeigt das frühere Zentrum von Breslau. Zwei Ausflugsschiffe voll besetzt mit Passagieren. In dem Boot sieht man die Vertiefer. Den Beruf gab es früher. Es sind Menschen, die die Fahrrinne vertiefen.
1: Kamil Zaremba hat den Fluss 1997 als eine vernichtende Kraft erlebt. Dutzende Menschen starben während der Jahrhundertflut und er konnte die Rettungsaktionen damals beobachten.
0: Auf dem Bild sieht man, wie das Militär Menschen evakuiert. Immer wenn ich einen solchen Hubschrauber sehe, kommen Erinnerungen aus der Vergangenheit hoch. Ich denke dann an das Jahr 1997 zurück. Damals musste ich dringend nach Wrocław zurückkehren. Überall hörte man Hubschrauber starten und landen. Sie brachten die Flutopfer aus den umliegenden, überfluteten Städten in Sicherheit. Hier sehen wir Bilder, die nach dem Hochwasser entstanden sind. Alles musste weggeworfen und abtransportiert werden.
1: Heute hat Kamil Zaremba keine Angst mehr vor der großen Flutwelle.
0: Hier sehen wir den September 2024, den Höhepunkt der Flutwelle in Wrocław. Ich hatte nie Zweifel daran, dass das Hausboot eine gute Entscheidung war. 2024 hat sich das für mich bestätigt. Mein Haus und das benachbarte Odra-Zentrum stiegen um 1,70 Meter an, also bis zu meiner Nasenhöhe. Wir saßen zu Hause und erlebten diese Flut außen. Wir schwammen mit. Um uns herum schwammen irgendwelche Gegenstände. Seltsame Dinge schwammen vorbei. Und wir saßen sicher und ruhig zu Hause. Heute weiß ich, dass das ein bisschen arrogant war, Freude zu empfinden, während andere geweint haben.
1: Die Straßenbahnfahrerin Tatjana unterwegs zu ihrem zweiten Job. Am Nachmittag steigt sie oft erneut in eine ganz andere Tram.
3: In der alten historischen Straßenbahn fahre ich als Reiseführerin mit. Ich erzähle über Wrocław, fahre die Tram aber nicht selbst. Noch niemand da?
0: Noch nicht, aber oft sind die Fahrten rappelvoll.
3: Ah, trotz der Hitze.
1: Tatjana braucht den Nebenjob, um als alleinerziehende Mutter von zwei Kindern über die Runden zu kommen.
3: Danach habe ich noch eine Stadtführung ab 18 Uhr. Um 17 Uhr sind wir fertig, oder?
0: Ja, schon.
1: Die Fahrt führt durchs Stadtzentrum, von der Oper bis zur Jahrhunderthalle.
3: Guten Tag, herzlich willkommen. Ich werde Sie heute bei der Fahrt durch Wrocław begleiten und Ihnen etwas über die Stadt erzählen. Wir beginnen unsere Reise mit der alten Tram, die in Wrocław im Jahr 1929 hergestellt wurde, von der Firma Linke Hoffmann. Sie war noch bis in die 70er Jahre in Betrieb. Den Krieg hat sie gut überstanden.
1: Die Reiseführerin erzählt von den historischen Highlights der Stadt. Unterwegs auf den Schienen, die über 140 Jahre die Stadt verbinden. Im Straßennetz, das zum ältesten Europas gehört.
3: Ja, leider fahren häufig Autos auf unsere Schienen. Ich mag meinen Job. Ich denke, ein Job soll nicht ruhig sein. Er sollte spannend, aufregend, faszinierend sein. Ich denke, jede Tätigkeit, die ich tagtäglich mache, gibt mir Kraft und Energie, Motivation und auch Freude. Hier gibt es Häuser auf dem Wasser. Das erste, das wir sehen, ist das Odra-Zentrum. Dort können Sie einiges über die Oder erfahren, über die Wasserinfrastruktur und ein schönes Café gibt es dort auch.
0: Die Idee entstand 2012. Ich saß im Sessel in meinem Hausboot. Alles hat gut geklappt. Ich überlegte, was man für die Stadt machen kann, für Wrocław machen kann. Meine Tochter besuchte damals die Oberschule. Das brachte mich auf die Idee, eine Schule auf dem Wasser zu bauen. Eine Einrichtung, die Respekt vor dem Fluss und einen sinnvollen Umgang mit dem Fluss vermittelt.
1: Das Odra-Zentrum ist ein nachhaltiges Hausboot, das fast lautlos auf dem Wasser liegt und voller Energie steckt. Im wahrsten Sinne des Wortes. Gerade findet hier ein Workshop zum nachhaltigen Umgang mit Wasser statt. Martina leitet ihn.
3: Wir sprechen hier sehr viel über einen sparsamen Umgang mit Wasser. In unserem Workshop versuche ich aufzuzeigen, wie viel Wasser benötigt wird, um einfache Kleidungsstücke herzustellen. Wir bitten die Teilnehmer, Kleidungsstücke mitzubringen, die sie nicht mehr tragen wollen, um ihnen ein zweites Leben zu schenken.
1: Carolina Kolasch ist 16 und lebt eigentlich in Großbritannien. In Wrocław besucht sie ihre Verwandten.
3: Okay, es ist eine lustige Aktivität. Ich gebe meinen Klamotten ein neues Leben und ich versuche zum ersten Mal in meinem Leben mit dem Boot zu fahren. Eigentlich habe ich große Angst vor tiefem Wasser. Ich stelle mich meiner Angst.
1: Die Workshop-Teilnehmer paddeln zu einer kleinen Oase, unweit vom Odra-Zentrum.
3: Big up, wir stoßen sonst zusammen. Abbiegen. Ich habe ein bisschen Angst, aber ich habe eine Schwimmweste und Menschen um mich herum, die mich retten würden. So, jetzt sind wir nebeneinander. Oh, ich habe keine Lust mehr.
1: Nur eine kurze Pause, dann geht's weiter. Schließlich tun sich vor ihnen die ersten Umrisse der Oase am Fluss Orava auf. Tatjana Granowska ist am nächsten Tag wieder unterwegs. Sie hat einige Jahre im Reisebüro gearbeitet, bevor sie Straßenbahnfahrerin geworden ist.
3: Mittlerweile ist es das fünfte Jahr, dass ich Straßenbahn fahre. Ich mache das schon sehr lange. Die Stadt begeistert mich immer wieder. Täglich entdecke ich etwas Neues und treffe spannende Menschen. Kein einziger Tag in diesem Job gleicht dem anderen. Kein Tag gleich dem anderen.
1: Entspannt ist die Arbeit von Tatjana Granowska nicht. Die Bahn muss sich die Straße mit den Autos teilen.
3: Die Leute checken es einfach nicht. Wozu haben sie überhaupt Rückspiegel im Auto? Und jeden Tag kommt sowas vor.
1: Auf Tatjanas Strecke liegt das Stadtviertel Nadocze und die wohl buntesten Höfe Niederschlesiens. Hier wohnen viele Menschen mit geringem Einkommen, die sich in der wandelnden Metropole nicht zurechtfinden. Das Projekt begann vor 11 Jahren. Die Stadt wollte der sozialen Verwahrlosung im Viertel entgegenwirken. Mariusz Mikołajek gehört zu den Künstlern, die das Projekt begleiten.
0: Es gab überall Ecken voller Kot und Urin. Spritzen lagen herum und allerlei anderer Dreck. Hier in der Ecke, dort in der Ecke. An 3 Stellen wurde nur gesoffen.
1: Die Kunstaktion veränderte die Gegend. Zenon Dejombowski, gelernter Schlosser, entdeckte hier sein Kunsttalent. Und auch, wie gemeinsame Aktivitäten Polen und Roma-Familien einander näher bringen können.
0: Mit den Roma sind wir immer aneinander geraten. Streitereien, Schlägereien, naja, andere Kulturen, andere Sitten. Ein Grund hat sich immer gefunden und es krachte. Aber als wir die Wand gemalt haben, kamen die Roma-Kinder zu uns und machten mit. Und jetzt sind die Roma schon unsere Freunde.
1: Zuerst waren namhafte polnische Künstler an der Aktion beteiligt. Sie malten Porträts der Bewohner und viele machten später mit, erinnert sich Zenon Dejombowski.
0: Der Albatros ist aus Keramik. Er ist über 3,50 Meter breit. Ich musste ihn in 128 Stücke aufteilen, um ihn überhaupt anbringen zu können. Dann musste alles gebrannt und geschliffen werden. Eine ziemlich große Herausforderung.
1: Die Kunstaktion verändert die Gegend. Die Menschen kümmern sich seither mehr um ihre Höfe. Tatjana steuert die Plattenbauten am Stadtrand an. Der Traum von vielen Menschen im Sozialismus. Sie selbst kann sich nur an die langen Schlangen vor den Läden früher in Kasachstan erinnern. Sie war 17, als der Sozialismus in ihrer Heimat unterging.
4: Ich persönlich verspüre keine Sehnsucht, was die alte sozialistische Zeit angeht. Ich finde, jetzt sind die Zeiten besser. Es gibt mehr Möglichkeiten. Auch Frauen können sich besser verwirklichen, ihre Ziele erreichen und ihren Hobbys nachgehen.
1: Doch in der Mittagspause taucht Tatjana manchmal gerne in die Relikte des Sozialismus. Die sogenannten Milchbars, so hießen sie schon in der Volksrepublik Polen, servieren auch heute hausgemachte Küche. Schnell und günstig. Die Bar Mich ist ein Kultobjekt auf der kulinarischen Stadtkarte.
4: Bohnen mit Sauerkraut, passt? Naja, weiß nicht, ich hätte lieber einmal russische Piroggen, einmal russische und einmal mit Sauerkraut. Sie haben 3 Boxen. Suppe muss sein. Und dann noch 2 Sachen. So mache ich das. Du bist Ola? Ja, ja. Ja, dachte ich mir, aber ich habe dich nicht wiedererkannt.
1: Umgerechnet 3 Euro kostet in der Milchbar Mich ein hausgemachtes Mittagessen mit einem Getränk. Zur Mittagspause bilden sich an Editas Kasse lange Schlangen. Nur wenige Minuten bleiben ihr für eine eigene Pause. Jede Sekunde zählt.
4: Jeden Tag gibt es so viele Kunden, weil die Preise so niedrig sind. Deswegen ist hier von morgens bis abends so viel los. Wir müssen rennen. Wir kriegen Zuschüsse von der Stadt. Für Fleischprodukte bekommen wir keinen Zuschuss, aber für alles andere. Für alle Mehlprodukte und Sonstiges sehr wohl. Deswegen sind die Preise so attraktiv.
1: In der Milchbar kann jeder essen. Ein Ort, an dem sich Studierende, Rentner und Angestellte treffen. Einfach, günstig und wie früher. Tatjana Granowska hat gleich Feierabend. 8 Stunden war sie unterwegs durch die niederschlesische Metropole. Am Stadtrandviertel Biskupin stellt sie die letzte Weiche. Seit 5 Jahren fährt sie diese Wege. Ihrem Job als Angestellte im Reisebüro trauert sie nicht nach. Als Tramfahrerin, sagt sie, habe sie das Gefühl, wirklich unterwegs zu sein. Nicht nur für andere, sondern auch für sich selbst. Und mit jeder Fahrt wird die Stadt ein Stück mehr zu ihrer eigenen. Die gebürtige Kasachin ist in Wrocław angekommen. In der Metropole, die niemals stillsteht. Lebendig, widersprüchlich und voller Energie.
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15: Es ist gerade 2 Wochen her, dass Landwirt Dimitris Mallas fast alles verloren hat. Das ist im Sommer 2025. Er ist fassungslos. Große Teile der früheren Wein- und Olivenplantagen verkohlt in kurzer Zeit.
16: Wir sind wütend wegen der Zerstörung unserer Gegend. Wir haben es kommen sehen und davor gewarnt, dass es passieren würde. Aber niemand hat auf uns gehört. Das Ergebnis ist, wo immer du hinschaust. Du siehst nur schwarz, sonst nichts. Die Vegetation hier, die uns so viel bedeutet hat, werden wir nie wiedersehen.
15: Neunzehn Ortschaften mussten damals evakuiert werden. Mehrere hundert Feuerwehrleute, darunter Freiwillige der lokalen Gruppe Omikron, haben den Kampf gegen die Flammen verloren. Starke Winde hatten die Brände immer wieder entfacht. Die Insel wird so schwer von Waldbränden getroffen wie keine andere Region in Griechenland. Mehr als 4000 Hektar werden verwüstet. Buchstäblich alle landwirtschaftlichen Maschinen und Geräte von Bauer Dimitris sind zerstört. Verlust 400.000 Euro, wirtschaftlicher Totalschaden. Früher hatte der griechische Staat für Entschädigung gesorgt. In diesem Jahr aber passiert erst mal lange Zeit gar nichts. Keine Maschinen mehr zu besitzen, heißt für Dimitris kein Einkommen. Eine Tonne Olivenöl hatte er letztes Jahr von diesem Feld ernten können. Ertrag mehrere tausend Euro. Jetzt ist die Ölmühle zerstört und sind die Olivenbäume verkohlt.
16: Wir haben uns seit vielen Generationen immer sehr um die lokalen Olivenbäume gekümmert. Aber jetzt ist nichts mehr übrig. Alle Bäume sehen aus wie der hier, zerstört.
15: Auf Kios hilft immer wieder die Freiwilligengruppe Omikron. Diesmal bei einer Aufforstungsaktion. Noch immer fehlt Hilfe vom Staat. Es hat mittlerweile geregnet, die verbrannte Erde hat sich wieder grün gefärbt. Viel Arbeit für alle. Bevor neue Bäume und Sträucher gepflanzt werden, müssen die Hänge zunächst von verbrannten und abgestorbenen Bäumen befreit werden. Und dann erst kann die Wiederaufforstung beginnen, eine Gemeinschaftsaufgabe.
16: Nehmt erst die Johannisbrotbäume, dann schauen wir die Zypressen an, denn einige sind in schlechtem Zustand.
15: Doch wie lange werden die Setzlinge überleben? Es gibt auf Kios große Ziegenherden. Eigentlich dürften sie in den verbrannten Gebieten gar nicht grasen. Doch werden sich die Hirten daran halten und werden die Behörden es kontrollieren? Dabei schützt die Aufforstung auch vor der drohenden Erosion. Ohne frische Baumwurzeln könnten die Hänge ins Rutschen kommen. Für die einen gibt es noch immer Hoffnung, für andere nicht mehr. Wie mag es einem wohl gehen, wenn man zusehen muss, wie das eigene Haus abgerissen wird? Dann im Frühjahr die bittere Gewissheit. Die großen Ziegenherden haben die Jungpflanzen tatsächlich aufgefressen, wie befürchtet.
16: Der hier wurde gefressen. Hier auch. Dort. Der hier wurde auch gefressen. Es ist nichts mehr da.
15: Dimitris und sein Kumpel Georgos sind stinkesauer. Die Nachlässigkeit einzelner Ziegenhirten schadet allen. Und vor allem, es fehlt ein Gesamtkonzept zum Umgang mit der Brandkatastrophe. Fast ein Jahr ist vergangen seit dem verheerenden Sommer, der das Antlitz der griechischen Insel so dramatisch verändert hatte. Bald steht der Jahrestag der Katastrophe an. Dimitris und seine Partnerin Natalia kümmern sich um die wenigen Weinreben, die nicht den Flammen zum Opfer gefallen waren.
16: Es wird eine Wunde sein, die wieder aufreißt, gerade als sie zu heilen begonnen hat. Aber wir geben nicht auf. Wir gehen vorwärts.
17: Nee.
15: Zwischen Hoffnung und Verzweiflung. Das gilt für die Menschen in allen Ländern Südeuropas, in denen die Flammen ganze Existenzen vernichtet haben.
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0: Willkommen bei Tagesschau 24. Wir bringen Sie auf den aktuellen Stand. Und das sind die Themen dieser Nacht. Kanzler besucht Hürtgenwald. Buhrufe im Waldbrandgebiet. Landtagswahl in Sachsen-Anhalt. Stimmungsbild 2 Wochen vor der Wahl. Und Fangewalt. Die Partie zwischen Waldhof Mannheim und dem 1. FC Kaiserslautern eskaliert. Bundeskanzler Merz hat das Waldbrandgebiet in Hürtgenwald besucht und Helferinnen und Helfern für den Einsatz gedankt. Es war der erste öffentliche Termin nach seinem Sommerurlaub. Allerdings wird ihm nun vorgeworfen, zu lange mit dem Besuch gewartet zu haben.
1: Sie sind unendlich dankbar, dass ihre Häuser noch stehen. Jürgen Falder und Florian Maul sind in Gai in der Eifel aufgewachsen. Das Feuer hat ihr Dorf nur knapp verschont. 2 Tage waren sie evakuiert.
2: Ich stand im Nachbarort, da durfte man ja noch hin. Da habe ich mehr oder weniger den ganzen Tag auf der Straße gestanden und darüber geguckt. Und immer nur, es ging so und mal so und mal so und mal so. Das war also echt, und dann zwischenzeitlich, scheiße, bitte nicht. Ne?
1: Dass der Bundeskanzler nun ihr Dorf besucht, findet Florian Maul grundsätzlich gut.
2: Wenn er das macht, dann hat das ja auch wirklich eine Bedeutung irgendwie. Ne? Und ja doch, also so ganz spurlos oder geht das nicht an einem vorüber. Ne?
1: Und dann ist Merz da. Zuerst lässt sich der Kanzler die Auswirkungen des Brandes im Hürtgenwald zeigen. Dann kommt er ins Dorf, um den Helferinnen und Helfern zu danken, die Tag und Nacht im Einsatz waren.
3: Der Feuerwehr, der Bundeswehr, dem THW, allen Blaulichtorganisationen, die mitgeholfen haben, aber auch der Landwirtschaft und der Forstwirtschaft. Ohne die Zusammenarbeit zwischen allen diesen Beteiligten wäre das nicht so glimpflich ausgegangen.
1: Doch Friedrich Merz ist hier nicht allen willkommen. Die Linke hat zu einer Demonstration aufgerufen. Schon seit Tagen wird der Bundeskanzler kritisiert, in den sozialen Medien, von der Opposition, von Betroffenen vor Ort. Er komme viel zu spät. Ruth Wilms hat den Waldbrand miterlebt.
4: Jetzt, wo alles gelöscht ist, alles erledigt ist, die ganzen Helfer, denen man ja danken möchte, auch alle nicht mehr da sind, jetzt erst aufzutauchen, das ist definitiv zu spät.
1: Doch der Kanzler sagt, er sei dem Wunsch des Landrats gefolgt.
3: Wir haben in der Tat am vorletzten Wochenende mehrfach miteinander telefoniert und ich habe angeboten, hierher zu kommen, aber sie haben gesagt, kommen Sie danach. Und dann habe ich gesagt, so schnell wie möglich komme ich gern.
1: Am 13. August brach das Feuer im Hürtgenwald aus. Rund 300 Hektar Wald haben hier gebrannt. Das entspricht etwa 420 Fußballfeldern. Es ist der größte Waldbrand in Nordrhein-Westfalen seit Datenerfassung. Am Donnerstag konnte das Feuer endgültig gelöscht werden.
3: Und ich will allen Leugnern des Klimawandels sagen, schauen Sie sich das genau an, was hier passiert ist. Das ist der Klimawandel. Wir werden alles tun, um den Klimawandel zurückzudrängen, aber wir müssen auch mit dem Klimawandel leben.
1: Welche Maßnahmen jetzt genau ergriffen werden sollen, sagt der Kanzler nicht.
5: Oben ist einiges aufzuforsten, das ist unsere Heimat letzten Endes hier und da werden wir dann sehen, was im Nachgang passiert.
1: Jürgen Falder hofft, dass sein Dorf und der Hürtgenwald von der Politik nicht vergessen werden.
0: In unseren repräsentativen Umfragen vor der Wahl in Sachsen-Anhalt ist die AfD stärkste Partei. Regieren könnte sie danach aber nicht, weil ihr bislang die Partner fehlen. Trotzdem ist die Stimmung angespannt.
6: Es ist so ein wahnsinnig sensibles Thema. Das kann einen Familie kosten, Freunde kosten, Job kosten.
7: Wenn ich jungen Menschen Wernigerode beschreiben müsste, dann würde ich wahrscheinlich eher sagen, das ist nichts für dich.
8: 2 junge Sachsen-Anhalter, 2 Perspektiven. Melina ist Hettstedts erste Kupferkönigin. Die 21-Jährige repräsentiert eine Stadt, die einst durch den Kupferabbau reich wurde, auch wenn es mit dem Reichtum längst vorbei ist.
6: Unsere ländlichere Region hier in Mansfeld-Südharz und Sachsen-Anhalt sorgt eher dafür, dass junge Leute erstmal weggehen, um zu studieren oder eine Ausbildung zu machen. Viele kommen aber danach auch wieder hierher.
8: Melina ist gar nicht erst weggegangen, denn sie lebt gern hier. Bei der Gemeinde hat sie eine Ausbildung zur Verwaltungsfachangestellten gemacht. Nun arbeitet sie auf einer befristeten Stelle, unter anderem in der Stadtbibliothek. Die Landtagswahl in Sachsen-Anhalt, immer wieder wird sie auch in der Bibliothek zum Thema.
6: Sobald man mit einem Leser so in Kontakt kommt, wird es eigentlich schnell politisch. Dann fallen dann schnell Kommentare wie, Mensch, na, mal sehen, wie lange es die Bibliotheken noch gibt.
8: Viele haben Angst, die AfD könnte bei Bildung und Kultur kürzen. Doch die AfD deshalb von der Regierung fernzuhalten, das fände Melina undemokratisch.
9: Man muss dem Ganzen eine Chance geben. Wenn das Volk so wählt, dann soll diesem Willen auch entsprochen werden. Egal, was dabei rauskommt.
8: Ortswechsel Wernigerode im Harz. Hier lebt Hermann, 25. Auch er liebt seine Heimat. So sehr, dass er sie sich hat tätowieren lassen.
7: Also ich habe hier das Schloss von Wernigerode. Das habe ich mir auch hier in Wernigerode stechen lassen. Und hier auch noch den Harz, also mit dem Brocken und den üblichen Fichten. Der Harz, das sind einfach meine Wurzeln.
8: Auf dem historischen Marktplatz viele junge Familien. Doch der Eindruck täuscht, sagt Hermann. Jungen Menschen werde hier kaum etwas geboten.
7: Der Großteil, den man hier an Leuten in der Wernigeröder Innenstadt sieht, sind einfach Touristen, ja, die hierher kommen. Das sind auch junge Leute, das sind auch junge Familien, aber die bleiben eben nur für eine Woche.
8: Hermann kann sich inzwischen vorstellen, aus Wernigerode wegzuziehen. Denn sein Beruf wird überall gebraucht. Er ist Pflegefachmann auf der Intensivstation. Seine Kollegen kommen aus Ägypten, Mexiko, Indien. Der Gedanke an eine AfD-Regierung macht Hermann Angst.
7: Also wenn ich daran denke, wir fahren hier eine viel restriktivere Migrationspolitik und haben diese ganzen Leute nicht mehr, die dieses System vorm Kollaps bewahren, und dann sind die alle weg. Da schauen wir wirklich ins Loch. Also das wird echt eine Herausforderung ohne diese ganzen Menschen.
8: Aus Sachsen-Anhalt wegziehen, für Melina kommt das nicht in Frage. Obwohl sie Schwierigkeiten hat, eine unbefristete Stelle im öffentlichen Dienst zu finden.
9: Als ich die Ausbildung angefangen habe, höre ich jetzt noch meine Eltern im Ohr sitzen, die sagen, Mensch, da hast du aber einen sicheren Job abbekommen. Nee, leider nicht. Das hat sich geändert.
8: Mit ihrem Partner baut Melina ein Haus in der Umgebung von Dessau. Das Dorf packt mit an, sagt sie. Doch wenn es um Politik geht, bekommt die Gemeinschaft schnell Risse.
9: Wir waren im Mai als recht große Truppe zusammen auf dem Sputnik Spring Break zum Festival. Und dann kam auch dieses Politikthema auf den Tisch und dann wurde das laut und dann fliegen die Becher. Ich dachte, das kann alles nicht wahr sein. Wie können wir uns nur wegen der Politik so spalten.
8: In Hermanns Freundeskreis hat sich die Spaltung längst vollzogen.
7: Wir sind da zum Glück alle so ziemlich einer Meinung, aber das hat sich natürlich auch rausselektiert. Mittlerweile ist das hier auch in der Region häufig so, habe ich von vielen Leuten gehört, dass man sich auch Freunde aussucht unter diesen Kritikpunkten. Und mit jemandem, der da politisch eine völlig andere Meinung hat als ich, ist es auch, glaube ich, schwierig, wirklich aktiv befreundet zu sein.
8: In einem sind sich Melina und Hermann einig. In Sachsen-Anhalt muss sich etwas verändern. Die Frage ist nur, wie?
0: Seit 2 Jahren können Einreisende an den deutschen Außengrenzen stichprobenartig kontrolliert werden. Das hatte die damalige Innenministerin Faeser angeordnet. Über die deutsche Grenze führen etwa 4.500 Straßen und Wege. Eine große Herausforderung für das Grenzpersonal.
10: Die Grenzpolizisten Leon und Dominik brechen auf zu ihrer Patrouille. Ihre vollen Namen dürfen wir nicht nennen. Sie arbeiten für die Polizeiinspektion Kempten, die mehr als 200 Kilometer Grenze zu Österreich überwacht. Ihr erster Einsatz, Kontrolle eines Busses an der A96.
11: Good morning, it's the Federal Police for Border Control.
10: Die beiden prüfen, ob die Passagiere einreisen dürfen. Einen Libanesen mit griechischem Visum nehmen sie mit, um sein Gepäck zu untersuchen. Es ist aber alles in Ordnung. Diesen Bus kontrollieren sie, aber nicht jedes andere Fahrzeug.
12: Wir haben grundsätzlich uns ja auch ans SGK zu halten, also an Schengener Grenzkodex. Das heißt, wir dürfen auch nur stichprobenartig kontrollieren.
10: Nur Stichproben also. Und es gibt die sogenannte grüne Grenze. Tausende Straßen und Wege, die nicht dauerhaft kontrolliert werden. Dafür bräuchte es deutlich mehr Personal, sagt die Gewerkschaft der Polizei. Stattdessen oft Überstunden und Kompromisse. Leon und Dominik machen die nächste Kontrolle. Ein vollbesetztes Auto mit jungen Männern.
13: Alle einmal aussteigen und auf die Bank drüben beim Kollegen hinsetzen.
10: Die Beamten durchsuchen den Wagen. Die Reisenden sichtlich nervös. Doch auch hier finden die Polizisten nichts Verdächtiges.
14: Was hat's denn alles dabei? Spanngurte, Tröte.
10: An anderen Tagen ist das anders. Denn trotz aller Schwierigkeiten, Im vergangenen Jahr haben Leon, Dominik und ihr Team fast dreimal so viele illegal Einreisende festgenommen wie noch im Jahr zuvor.
0: Und Papst Leo XIV. Ist zu einer Reise nach San Marino und Rimini aufgebrochen und hat dort vor tausenden Gläubigen gesprochen.
15: Die abendliche Messe fand unter freiem Himmel am Hafen des bei Touristen beliebten Urlaubsortes statt. An der Feier nahmen an die 25.000 Gläubige teil. Zuvor hatte Leo ein katholisches Kulturfestival in Rimini besucht. Dort rief er dazu auf, sich von der Geld- und Technikvergötterung zu lösen und das Leben in einer Welt voller Krieg, Krisen und Spaltung nicht von Angst bestimmen zu lassen, sondern auf die Liebe zu setzen. Am Samstagvormittag hatte Leo XIV. Noch den Kleinstaat San Marino besucht und bei einem Empfang dessen republikanische Traditionen gewürdigt. Er bezeichnete San Marino als Beispiel für politische Freiheit und bürgerliche Verantwortung und kritisierte die weltweit ungerechten Machtverhältnisse, die die Wurzel von Armut und Ungleichheit, von Krieg und Umweltkatastrophen seien.
0: 85 verletzte Fans und 35 verletzte Polizisten. Das ist das Ergebnis des DFB-Pokals Waldhof Mannheim gegen den 1. FC Kaiserslautern gestern Abend. Zeitweilig drohte sogar ein Abbruch der Partie.
16: Berittene Polizei auf dem Spielfeld und hunderte Einsatzkräfte, die für Sicherheit sorgen müssen, angesichts gewalttätiger Ausschreitungen beim DFB-Pokalspiel zwischen Mannheim und Kaiserslautern. Die Partie wird für über 30 Minuten unterbrochen. Am Ende gibt es ein Tor für die Gäste und 85 Verletzte, darunter 35 Polizisten.
17: Nachdem die Polizei das Spielfeld betreten hat und versucht hat, einen Platzsturm zu verhindern, wurden die Einsatzkräfte massiv mit Pyrotechnik beschossen.
16: Schon zuvor wurde immer wieder Pyrotechnik gezündet, die in deutschen Fußballstadien grundsätzlich verboten ist. Fans feiern die Choreografien, die Vereine scheuen den Konflikt mit den in Teilen gewaltbereiten Ultras. Nach der gestrigen Eskalation heißt es:
18: Das wollen wir alle nicht sehen. Wir wollen das nicht. Es ist auch nicht nachvollziehbar. Rivalität, ja, aber dass die so endet.
16: Das Südwestderby galt als Hochrisikospiel. Rund 1.400 Polizisten waren im Einsatz. Nachdem es keinen Spielabbruch gab, fordert die Gewerkschaft der Polizei im Nachgang vom DFB eine Disqualifizierung der Vereine.
19: Alles andere ist für uns absolut unverständlich, ja, weil das heißt ja für diejenigen, die es gemacht haben, die hatten Spaß dabei, das, für die war es geil. Ja. Es gab ein bisschen Haue und beim nächsten Spiel geht's weiter.
16: Auch bei Ostderbys kam es zuletzt öfters zu Gewaltexzessen, wie im Januar bei Magdeburg gegen Dresden. Ein FCM-Anhänger steht inzwischen vor Gericht. Unter anderem wegen Angriffs auf einen Polizisten, der als versuchter Mord gesehen wird. Fanforscher sagen:
20: Die Gewalt kommt aus dem Fanblock und die Prävention muss auch aus dem Fanblock kommen. Das wäre so für mich das Grundprinzip. Das heißt, die Fans müssen aufeinander achten. Man muss Standards haben, man muss Normen haben, nach denen man Fußballspiele leidenschaftlich erleben und inszeniert haben will.
16: Bei den meisten Spielen, so der Experte, funktioniere das auch. Gestern nicht. Vom DFB-Sportgericht drohen den Vereinen Geldstrafen und Zuschauerausschluss.
21: Von Westen macht sich zunehmend Hochdruckeinfluss bemerkbar und es wird freundlicher, in der neuen Woche dann auch deutlich wärmer. Heute Nacht ist es meist klar oder nur locker, im Norden auch dichter bewölkt und von den Küsten ziehen ein paar Schauer heran. Vor allem an Flüssen und Seen bildet sich stellenweise Nebel. Am Tag im Norden windig und bei Sonne und Wolken gibt's ein paar Schauer, besonders an der Ostsee auch kurze Gewitter, sonst bleibt es bei viel Sonnenschein und lockeren Wolken trocken. Heute Nacht 15 bis 10 Grad, in einigen Berglagen nur einstellige Werte. In Küstennähe und im Erzgebirge auch morgen unter 20 Grad, am Oberrhein dagegen sommerlich warm. Montag ist es oft sonnig und es wird noch wärmer. Von Südwesten ab Dienstag wieder unbeständiger, während es Richtung Nordosten meist sonnig bleibt.
0: Das war unser Nachrichtenüberblick. Bei Tagesschau 24 geht es jetzt weiter mit der Aktuellen Stunde. Die nächste Ausgabe der Tagesschau sehen Sie hier bei uns um 5 Uhr. Ich wünsche Ihnen noch eine angenehme Nacht.

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1: Er ist wieder da, der Bundeskanzler. Nach etwas mehr als 3 Wochen wieder ein öffentlicher Termin hier bei uns im Westen.
2: Friedrich Merz ist heute Nachmittag in Hürtgenwald in der Eifel, dankt den Feuerwehrleuten und allen, die geholfen haben, den Großbrand zu löschen.
3: Ich will zunächst einmal den Einsatzkräften wirklich sehr herzlich danken. Und ich hatte die Gelegenheit, gerade das schon zu tun, auf dem kurzen Weg durch den Wald. Aber ich will es hier noch einmal tun, der Feuerwehr, der Bundeswehr, dem THW, allen Blaulichtorganisationen, die mitgeholfen haben, aber auch der Landwirtschaft und der Forstwirtschaft. Ohne die Zusammenarbeit zwischen allen diesen Beteiligten wäre das nicht so glimpflich ausgegangen.
1: Es gibt auch Kritik am Kanzler, weil er sich so lange nicht hat blicken lassen, öffentlich, trotz der vielen Hitzetoten und der Waldbrände.
2: Als Merz sich heute auf dem Marktplatz von Hürtgenwald-Gai bei den Feuerwehrleuten bedankt, da ist er teilweise kaum zu verstehen. Ein bisschen was haben wir gerade davon gehört. Es gibt Berufe und Pfiffe für den Kanzler.
1: Außerdem, 4 Frühchen infizieren sich in einem Paderborner Krankenhaus mit Bakterien. Ein Kind stirbt daran, ein anderes schwebt in Lebensgefahr. Wie konnte das passieren?
2: Randale, Verletzte, Pyrotechnik. Das DFB-Pokalspiel zwischen Mannheim und Kaiserslautern gestern Abend, das ist echt eskaliert. Es sind Bilder, die mit Fußball wenig zu tun haben.
1: Nach dem verheerenden Brand nimmt uns der Tierfilmer Andreas Kieling mit ins Hofen in einen Teil, der vom Feuer verschont geblieben ist. Überlebende Tiere suchen hier Zuflucht.
2: Und ein Schaf fährt Bus, Äffchen halten Witten tagelang auf Trab. Auch in diesem Sommer gab es wieder einiges aus der Kategorie ausgebüxte Tiere.
1: Hallöchen.
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1: Schönen guten Abend von uns beiden. Gestern sorgte der DFB-Pokal im Fußball bei den Männern für Aufsehen, aber nicht so, wie man sich das wünscht. Was da beim Spiel Waldhof Mannheim gegen Kaiserslautern im Stadion passiert ist, war verstörend.
2: Ja, absolut. Also es war klar vorher, das wird ein Hochrisikospiel. Mannheim-Kaiserslautern, das ist ein Derby im Südwesten und die Fans verfeindet, aber diese Art der Eskalation, die war extrem und wird zum Fall für die Polizei, die Politik und den Deutschen Fußballbund.
4: Die Bilder hatten wenig mit Fußball zu tun. Pyrotechnik auf den Rängen, Rauch im Stadion und schließlich Fans auf dem Spielfeld. Bereits in Minute 2 musste der Schiedsrichter das Spiel wegen Pyro beider Lager und starker Rauchentwicklung für 4 Minuten unterbrechen. Die Stimmung aufgeheizt. Nach torlosen 90 Minuten der Abpfiff, es kommt zu einer Rudelbildung auf dem Spielfeld. Die Ränge eskalieren, es fliegen Pyroraketen auf den Rasen. Waldhof Mannheim-Fans stürmen das Spielfeld. Die Polizei muss eingreifen, Pferde und Hunde kommen zum Einsatz. Das Spiel eine ganze Weile unterbrochen. Trainer beider Mannschaften auf der Pressekonferenz.
5: Das wollen wir alle nicht sehen. Wir wollen das nicht. Es ist auch nicht nachvollziehbar. Rivalität, ja, aber dass die so endet und dass es dann kurz vom Abbruch ist.
4: Wenn du anfängst, Gegenstände zu den Gästen zu schmeißen und Pyrotechnik zündest, das ist inakzeptabel. Das Spiel wird auf Bewährung fortgesetzt. Abbruch bei erneuten Zwischenfällen droht. Am Ende siegt Kaiserslautern. Die traurige Bilanz: 35 Polizisten leicht verletzt. Insgesamt mussten 85 Personen medizinisch versorgt werden.
6: Die Reaktionen sind ziemlich heftig ausgefallen. Natürlich vor allem vom Innenminister von Baden-Württemberg, Manuel Hagel. Der hat ja auch 35 Polizisten zu beklagen im Dienst, die verletzt wurden. Und der hat gesagt, dass man diese, Zitat, Typen sehr hart verfolgen würde und jede Mittel ausschöpfen möchte, um die Leute zur Rechenschaft zu ziehen.
4: Auch der DFB reagiert auf die Ereignisse und postet: Als Fußballfans wünschen wir uns Emotionen und Leidenschaft auf den Rängen. Solche Szenen, bei denen die Sicherheit von Menschen und der Spielbetrieb gefährdet werden, haben im Fußball keinen Platz. Ein Fußballabend, bei dem viele ein Nachspiel fordern und auf Konsequenzen hoffen.
1: Wir reden jetzt mit dem Chefredakteur des Fußballmagazins 11 Freunde, Philipp Köster. Guten Abend nach Berlin. Was machen solche Bilder und so ein Abend wie gestern bei Mannheim gegen Kaiserslautern mit Ihnen? Jetzt hören wir Philipp Köster nicht. Kurz mal an die, sorry, Philipp Köster, kurz an die Regie. Ich glaube, wir müssen einen anderen Regler hochschieben für Philipp Köster in Berlin, dass wir ihn hören.
7: Sorry, wir hören ihn gerade nicht.
1: So, wir können ihn gar nicht hören. Wir geben dem noch, ein, zwei Sekunden. Ich gebe erst mal rüber zu Susanne Wieseler. Tut uns leid.
2: Genau, und die hat eine ganz traurige Geschichte, eine Tragödie, die da in Paderborn auf der Frühchenstation der St. Louis Frauen- und Kinderklinik passiert ist. Ein Neugeborenes ist nach einer Infektion mit einem Bakterium gestorben. Ein anderes Frühchen kämpft noch um sein Leben. Der Erreger ist das Enterobacter-Bakterium. Das ist nicht automatisch gefährlich. Das haben die meisten von uns im Darm. Nur wenn es im Körper irgendwo hingelangt, wo es nicht hingehört, dann kann es in seltenen Fällen tödlich sein. Frühgeburten sind besonders gefährdet, was solche Infektionen angeht.
8: Clara hat um ihr Leben gekämpft. Ihre Geburt war eine Not-OP und 16 Wochen zu früh. Danach musste die Tochter von Selina Groneschild und Nikolas Hand aus Kerpen mehrfach operiert werden. Auch weil sie sich auf der Frühchenstation mit einem Virus infiziert hat. Für ihre Eltern.
9: Das war definitiv die schlimmste Zeit im Leben, weil es war einfach ein Auf und Ab.
10: Und man stand auch die ganzen 7 Monate unter Strom. Ja. Man wusste ja nicht, was kommt.
8: Erst hatte Clara eine Hirnblutung, dann gelangte über eine Spritze ein Virus in ihren Kopf. Über Wochen musste Clara mit Antibiotika behandelt werden und mehrfach operiert.
9: Es war einfach Pech, dass es ausgerechnet bei ihr passiert ist. Und dieser Keim war halt so tief in ihrem Gehirn, kann man sagen, dass es halt relativ schwierig war, den mit einem normalen Antibiotikum über die Vene zu behandeln. Und das hat sich wirklich Wochen gezogen, ne?
8: Nun sei das alles natürlich noch einmal präsenter mit den Nachrichten aus Paderborn. Hier in der Kinderklinik haben sich in den vergangenen Wochen 4 Frühgeborene mit einem Bakterium infiziert. 2 der Kinder seien danach erkrankt, so die Klinikleitung.
11: Eins davon ist leider trotz medizinischer und intensivmedizinischer Behandlung verstorben. Das andere befindet sich noch in Behandlung und man muss sagen, auch in noch einem kritischen Zustand.
8: Als Angehöriger fühle man sich hilflos, weiß Vater Nikolas Hand.
9: Das macht schon so ein bedrückendes Gefühl. Man fühlt einfach mit. Man weiß, was die Eltern da gerade durchmachen. Ja.
8: Infektionen, die sogar mit dem Tod eines Frühchens enden können, passieren immer wieder. Etwa 2017 in Lippstadt im Kreis Soest. Erst einmal seien viele Krankenhauskeime wie der in Paderborn nicht automatisch gefährlich, sagt Facharzt und Moderator Doc Esser. Viele von uns tragen sie in sich, aber
12: Frühgeborene sind ja eine ganz besondere Patientengruppe. Das Immunsystem ist noch nicht vollständig entwickelt, Haut- und Schleimhautbarrieren sind einfach unreif. Und viele Frühchen benötigen ja auch Venenkatheter, Beatmungsschläuche, die brauchen Magensonden. Und dadurch hast du wiederum Eintrittspforten für Bakterien.
8: Die Kinderklinik Paderborn untersucht nun, wie es zu den Übertragungen kommen konnte und hat ihre Hygiene- und Schutzmaßnahmen verschärft. Seit Freitag gilt ein Aufnahmestopp. Welche Folgeschäden Clara aus den schweren ersten Monaten mitgenommen hat, wissen ihre Eltern noch nicht. Doch jeder Tag mit ihr sei ein Geschenk.
1: Jetzt sprechen wir über Fußball, beziehungsweise was beim Fußball passiert ist. Ich hoffe, wir haben eine Leitung zu Philipp Köster, dem Chefredakteur des Elf-Freunde-Magazins nach Berlin. Guten Abend.
13: Guten Abend, grüße Sie.
1: Gestern Abend DFB-Pokal Mannheim gegen Kaiserslautern. Das ist ein Südwestderby. Die Fans eskalieren und zwar so. Zwischendrin Spielabbruch, Polizei im Stadion, Pyro überall. Am Ende gewinnt dann doch Kaiserslautern. Das Spiel wird fortgesetzt, war kurz vorm Abbruch. Was machen solche Bilder mit Ihnen?
13: Dafür gibt es gar keine Entschuldigung. Also Südwestderby, erste DFB-Pokal-Hauptrunde, sicher hitzige Atmosphäre, aber es waren offenbar eine ganze Menge Leute im Stadion, die gar kein Interesse am Fußball hatten und sehr viel Interesse am Randale. Ich kann bis heute nicht verstehen, und das ist ja auch eine Diskussion in der Fanszene seit vielen, vielen Jahren, wie es Menschen geben kann, die Leuchtraketen in vollbesetzte Tribünen hineinschießen. Also schlimme Szenen und Szenen, die, glaube ich, auch kein Fan in Deutschland möchte.
1: Und natürlich gibt es auch heute und gestern schon Stimmen, die sagen, brecht das Spiel ab, jetzt setzt ein Zeichen, lasst Kaiserslautern Waldhof aus dem Pokal ausscheiden.
13: Ist natürlich immer sehr, sehr leicht zu sagen, dass jetzt die Knüppel-aus-dem-Sack-Methode regieren muss. Man muss sich natürlich auch fragen, was passiert mit dem Rest der Zuschauerschaft, die sich da in diesem Stadion auf ein tolles Fußballspiel gefreut haben. Schafft man es überhaupt, dieses Stadion dann gewaltfrei zu räumen? Insofern, da gibt es eine ganze Menge Sachen, die zu bedenken sind. Klar ist aber auch, dass man jetzt wieder einmal die Debatte hat, was möchte man eigentlich in den Stadien für eine Kultur haben. Ich bin allerdings kein großer Freund, jetzt ad hoc anlässlich eines einzigen Spiels die Maßnahmen zu fordern. Die Debatte muss grundsätzlich geführt werden.
1: Aber in Diskussionen und in den vergangenen Jahren ja auch schon immer wieder personelle Tickets. Ne? Also Tickets, dass man nur mit dem Namen im Perso reinkommt ins Stadion, gibt es schon in Spanien und Italien. Könnte das nicht helfen, solche Szenen wie gestern Abend zu verhindern?
13: Ehrlich gesagt ist das eine ganz typische populistische Forderung, die immer wieder von den Innenministern erhoben wird. Wir müssen uns schon mal doch vergegenwärtigen, dass es viele tausend Menschen auf diesen Tribünen gibt, die sich natürlich, bevor sie eine Leuchtrakete abschießen, auch vermummen, die ihren Platz wechseln. Personalisierte Tickets sind keine Lösung, genauso wenig diese ganzen Stadien in Hochsicherheitstrakte zu verwandeln. Ich glaube, das Allerwichtigste ist, dass die Fanszenen selber endlich diese Diskussion führen, was sie mit diesen Leuten eigentlich machen. Also dieser Selbstreinigungsprozess der Fankurven, der muss endlich in Gang kommen. Es gab viele, viele Beteuerungen, dass man das jetzt irgendwann mal machen will.
1: Wie stößt man das denn an? Weil niemand möchte das ja so haben, außer die Chaoten.
13: Die Debatte gibt es ja bereits. Diese Debatte wird auch in den Fanszenen geführt. Es gibt den Grundsatz, Pyro verlässt nicht die Hand. Man kann natürlich auch über Pyrofackeln in den Kurven nachdenken, aber diese Schießerei auf vollbesetzte Tribünen ist natürlich nochmal eine deutlich größere Sauerei. Man muss den Fanszenen doch klar vermitteln, dass nur dann, wenn sie selber diesen Prozess jetzt endlich ernsthaft führen, dass dann andere Debatten, beispielsweise der Innenminister, über personalisierte Tickets, über noch mehr Überwachung durch Videokameras, dass die nur im Keim erstickt werden kann, wenn man sich endlich selber reguliert. Also es ist an den Fanszenen, das zu ändern.
1: Sagt Philipp Köster vom Fußballmagazin Elf Freunde. Schönen guten Abend nach Berlin.
13: Bitteschön.
2: Und wir gucken jetzt auf Kanzler Merz. Heute bei den Einsatzkräften in Hürtgenwald nach dem Großbrand. Da gibt es viel Dankbarkeit, aber auch Protest. Einige finden, da komme zu wenig zu spät von der Bundesregierung. Friedrich Merz selbst sagt zu solchen dramatischen Bränden, man werde sowas jetzt häufiger erleben, wörtlich. Das ist der Klimawandel und man werde alles tun, um den Klimawandel zurückzudrängen. Man müsse aber auch damit leben.
14: Fast wie beim Schützenfest. So viel ist los auf dem Dorfplatz in Hürtgenwald-Gai. Gleich soll der Kanzler kommen und das finden nicht alle gut. Annika und Lena Stücken, Maria Adorf und Ruth Wilms haben den Waldbrand miterlebt. Sie sind alles andere als zufrieden mit Merz.
15: So spät kommt,
16: von ihm. Ich hätte mir gewünscht, dass er einfach viel früher präsent gewesen wäre. Man hat das ja in Belgien gesehen, im Hohen Venn. Ich glaube, der König Philipp, der hat ja auch seinen Urlaub da tatsächlich unterbrochen und ist gekommen. Also das zeigt schon mal ein größeres Vorbild, sage ich mal, als Merz, der jetzt einfach so im Nachhinein kommt.
17: Jetzt erst aufzutauchen, das ist definitiv zu spät, ne?
14: Ganz anders sieht das der Ortsvorsteher von Gai, Paul Bolz. Erst seit gestern weiß er, dass Merz Hürtgenwald besuchen wird. Schnell noch ein paar Vorbereitungen. Und ein Vorgespräch mit dem Pressesprecher von Friedrich Merz.
18: Finde ich ganz toll, dass der kommt. Ne? Also, und dass er kommt, um sich zu bedanken. Ne? Und ich denke, es war auch ein richtiges Timing von ihm, jetzt zu kommen. Und nicht, wenn hier totales Chaos herrscht. Wenn der Bundeskanzler kommt, ist es nochmal eine andere Kiste, als wenn der Innenminister kommt. Deshalb bedanke ich mich jetzt schon mal. Wir werden ja gleich auch kennenlernen, dass er kommt.
14: Und dann ist Merz da. Protest begleitet ihn. Er sei auf Wunsch des Landrats erst jetzt ins Waldbrandgebiet gekommen, um die Arbeit der Einsatzkräfte nicht zu stören, betont Merz.
19: Ich lasse mich von denen, die rumschreien, nicht beeindrucken. Ich spreche mit denen, die nicht schreien, sondern ich spreche mit denen, die arbeiten. Ich spreche mit denen, die helfen. Ich spreche mit denen, die im Sinne unseres Gemeinwesens tätig sind.
14: Vorher hat der Kanzler sich zeigen lassen, was das Feuer angerichtet hat. Die Welt werde wegen des Klimawandels nicht morgen untergehen, hat er vor 3 Jahren mal gesagt. Heute klingt sein Eindruck so.
19: Das ist Klimawandel. Und ich will allen Leugnern des Klimawandels sagen, schauen Sie sich das genau an, was hier passiert ist. Das ist der Klimawandel. Wir werden alles tun, um den Klimawandel zurückzudrängen. Aber wir müssen auch mit dem Klimawandel leben.
14: Ein paar Straßen entfernt vom Medienrummel. Das Haus von Heinz Schmitz ist nur 20 Meter entfernt von der Waldgrenze. Er hat das Feuer gesehen, gerochen und um sein Heim gebangt. Sein Dank gilt den Einsatzkräften, nicht dem Kanzler.
20: Aber die brüsten sich jetzt, ne? Die kommen jetzt gucken, stellen sich vorne hin.
15: als wenn sie die Kings wären. Und dann hauen sie wieder ab. Dann lassen sie das Volk wieder allein. Das ist leider so.
14: Um die Ecke treffen wir Florian Maul und Jürgen Falder. In Gai aufgewachsen, beide unendlich dankbar, dass ihre Häuser unversehrt sind. Sie finden es grundsätzlich gut, dass Merz ihr Dorf besucht, wenn es denn nicht nur bei schönen Worten bleibt.
20: Da oben ist einiges aufzuforsten, das ist unsere Heimat letzten Endes hier. Und da werden wir dann sehen, was im Nachgang passiert. Aber wahrgenommen fühlen wir uns auf jeden Fall.
14: Der Kanzler bleibt nur für ein paar Stunden. In Gai leben sie mit den Folgen des Waldbrandes und erwarten von der Politik, dass sie ihr Dorf nicht vergisst, wenn die Kameras nicht mehr auf Gai gerichtet sind.
1: Wir gehen jetzt live nach Hürtgenwald-Gai zu unserem Reporter Pierre Diekmanns.
2: Pierre, der Kanzler Tross ist wieder weg. Wie ist denn jetzt die Gemütslage nach allem, was die Leute auch durchgemacht haben?
21: Ja, das war hier heute ein wilder Gefühlsmix und zwar für alle Beteiligten. Wir haben hier heute einen Kanzler erlebt, der sich überraschend deutlich zum Zusammenhang dieser Katastrophe mit dem Klimawandel geäußert hat, der sich über 2 Stunden Zeit gelassen hat, mit den Menschen hier ins Gespräch zu kommen, der aber auch vor allem zugehört hat und der aber auch viele offene Fragen gelassen hat zu den Konsequenzen, die jetzt hier raus erfolgen. Und deswegen haben wir, glaube ich, Sie haben es in dem Beitrag gerade gehört, viel Wut gespürt auf den Kanzler. Die Menschen, die haben teils gepfiffen, es gab Buhrufe, der Kanzler wurde mitunter wüst beleidigt. Wir haben aber auch eine große Dankbarkeit hier heute verspürt seitens der Einsatzkräfte, dass der Kanzler eben doch noch vor Ort gewesen ist. Egal, ob wir hier heute mit Leuten vom THW, der Polizei oder der Feuerwehr gesprochen haben, alle haben das wirklich als große Geste der Wertschätzung empfunden, dass der Kanzler eben hier war nach der Arbeit, die sie geleistet haben in den vergangenen Wochen, ja auch oft ehrenamtlich. Und man hat es besonders wertgeschätzt, dass der Kanzler eben erst jetzt gekommen ist, wo sich die Lage wieder beruhigt hat und nicht dann, als man hier noch aktiv gegen die Flammen gekämpft hat. Denn jeder, der hier heute erlebt hat, mit wie viel Aufwand das auch verbunden ist, wenn so ein Bundeskanzler hier eben auftaucht, der versteht, warum die Einsatzkräfte das doch so sehr schätzen. Also ich glaube, man kann zum Abschluss sagen, was hier heute bleibt, sind zum einen viele offene Fragen, zum anderen die Erkenntnis, dass viel Arbeit wartet auf die Verantwortlichen, zum einen die Schäden, die hier in den vergangenen Wochen in dem Brand entstanden sind, zu beseitigen. Da wartet viel Arbeit, es muss wieder aufgeforstet werden, es müssen aber auch Lösungen gefunden werden, um Brände wie diesen hier in der Zukunft zu verhindern. Und was vor allem hier heute bleibt, ist Dankbarkeit, dass dieser Brand jetzt endgültig gelöscht ist und hier im Hürtgenwald jetzt wieder Ruhe einkehrt.
1: Danke für deine Eindrücke und Einschätzung, Pierre Diekmanns, live aus Hürtgenwald-Gai.
2: Und wir gucken jetzt auf ein Feuer, das nichts zu tun hat mit trockenen Wäldern, aber mit einem anderen wohlbekannten Problem, Akkus im Müll.
1: Höchste Gefahren, Warnstufe in Bergheim im Rhein-Erft-Kreis, Feuer in

0: nicht gelöscht, aber unter Kontrolle und hinterlässt natürlich bleibende Schäden. Jeder Ball, der abbrennt in Europa in diesem Sommer, fehlt ja, um CO2 zu speichern und damit als Klimaschützer.
1: Bis da wieder in diesem schwarzen Bereich Heide wächst, Gräser, Sträucher. Es dauert und erst recht, bis Birkhühner und Moorfrösche da wieder leben können. Wir waren heute mit dem Naturfilmer Andreas Kieling im Hohenfenn, da wo es nicht gebrannt hat.
2: Also in dem Moment auch, wo ein Moor trockengelegt wird, wo es eigentlich abstirbt oder wo es abbrennt, sind diese Lebensräume für ziemlich lange Zeit zerstört. Und auch den hochspezialisierten Tieren und Pflanzen, die zum Teil da ums Leben kommen, die brauchen sehr, sehr lange, um wieder zurückzukehren.
3: Wir begleiten Andreas Kieling durch das Hohe Fenn, sind in einem Teil unterwegs, der nicht gebrannt hat. Eine Moorlandschaft, sagt der Dokumentarfilmer, sei ein sehr besonderer Lebensraum, auch für die Tiere.
2: Da leben ja auch sehr spezielle Tiere. Also, ich sage jetzt mal, da kann es Kraniche geben, da gibt es Birkhühner, da gibt es Sumpfohreulen, da gibt es Moorenten, Moorfrösche, also alles, was viel mit Moor zu tun hat.
3: Kraniche, Moorfrösche, Sumpfohreulen und Libellen sind mitunter in den Gebieten zu Hause, die gebrannt haben. Erst diese Woche hat ein Feuerwehrmann ein Birkhuhn vor den Flammen gerettet. 3000 Hektar hat das Feuer in diesem Naturschutzgebiet zerstört und damit auch den Lebensraum vieler Tiere, die hier zu Hause sind. Eine Katastrophe sei das, findet auch Andreas Kieling.
2: Das Moor sind auch in gewisser Weise Ruheräume für seltene Arten. Das sieht man zum Beispiel eben bei den Birkhühnern oder bei scheuen anderen Vögeln, so eben wie der Moorente oder der Sumpfohreule. Das sind Tiere, wo man manchmal das Gefühl hat, dass sie regelrecht von diesen ruhigen, stillen Moorgebieten regelrecht angezogen werden, weil sie darin irgendwie ihren Frieden finden, zumindest vor uns Menschen.
3: Waldbrände kennt der Tierfilmer aus Alaska. Dort hat er 27 Jahre lang gelebt und viele Dokumentationen gedreht. Bis heute faszinieren ihn Bären. In dieser Zeit hat er auch gesehen, wie sich Natur und Tierwelt nach großen Waldbränden wieder erholen können. Gleichzeitig sagt er, brauchen Moore sehr, sehr lange, bis sie wieder entstehen. Und was bedeutet das langfristig für die Tiere hier im Hohen Fenn?
2: Diese Tiere sind natürlich spezialisiert auf den Lebensraum Moor, also sprich Hohes Fenn. Aber um jetzt zu flüchten und auszuweichen und eine gewisse Zeit hier zu verbringen, dazu sind natürlich hier diese Lebensräume allerbestens geeignet.
3: Dass die Tiere hier erstmal Zuflucht finden können, macht ihm Hoffnung. Für dieses einzigartige Naturschutzgebiet an der deutsch-belgischen Grenze.
1: Jetzt wechseln wir von Tieren zu Pflanzen. Mhm. Noch ist Sommer, aber in ein paar Monaten stehen wir da wieder und suchen uns einen Baum aus. Für 50, 80 oder 100 Euro einen Weihnachtsbaum.
0: Ja, erwähnen wir jetzt, denn bei den Waldbränden, die es ja auch im Sauerland und auch im Siegerland gab, da ist auch wirtschaftlicher Schaden entstanden.
1: Bei Menschen, die eben Weihnachtsbäume anbauen oder eben allgemein einfach privaten Waldbesetzern.
4: Was war das mal?
5: Das war mal eine Nordmanntanne. Oder ja, es sollte mal eine Nordmanntanne werden. Das ist verdammt traurig, weil man hat jetzt hier über 5 Jahre oder fast 5 Jahre lang die Bäume wirklich geegt und gepflegt, regelmäßig freigeschnitten, damit die Jungpflanzen wachsen können, kontrolliert, ob der Verbissschutz in Ordnung ist. Und wenn man 5 Jahre zuvor noch den Borkenkäfer hat und alles verloren hat und jetzt wieder dieses hier sieht, also da kriegt man teilweise schon die Tränen in den Augen. Das ist schon eine Hausnummer.
6: In Olsberg im Sauerland gehören Hubert Maas rund 2,5 Hektar Wald. Nach einem Feuer vor 2 Wochen sind etwa 240 Bäume abgebrannt. Auslöser war wohl ein illegales Feuerwerk.
5: Das läuft über WhatsApp. Man kriegt ja das erste Foto, im Bigge brennt der Wald. Dann kriegte man das zweite Foto. Es brennt oberhalb vom Kraftwerk. Und da habe ich zu meiner Frau gesagt, ich sage, das kann nur unser Wald sein.
6: Und genau solche Schäden in den Wäldern werden häufig zur Privatsache. Etwa 1/4 der Fläche in NRW ist mit Wald bedeckt. Und der ist zum größten Teil in Privatbesitz, etwa 63%. Das heißt, es sind vor allem Privatleute, die die Krisen in den Wäldern direkt spüren. Viele verdienen wie Hubert Maas mit ihren kleineren Waldstücken nur nebenberuflich Geld. Trotzdem ist die NRW-Holzindustrie auf die kleinen

0: einen Waldbesitzer angewiesen.
1: Wenn jeder herkommt und sagt, nee, ich habe keine Lust mehr auf den Wald, ich mache jetzt einfach eine Naturverjüngung, ich lasse wachsen, was wächst, ist auch eine schöne Sache, bringt zwar keinen Ertrag. So, und wenn wir das jetzt alle so machen, dann wird uns demnächst eine Dachlatte im Baumarkt 30 Euro kosten, weil nämlich kein Holz mehr da ist, was für Bauholz verarbeitet werden kann.
0: Maas ist sich noch nicht sicher, ob er wieder aufforsten wird. Je nach Baumsorte zahlen die Besitzer in den ersten Jahren bis zu 15.000 Euro pro Hektar. Und das Holz kann man erst in vielen Jahrzehnten verkaufen, wenn der Wald dann noch steht.
1: Man bräuchte ein Frühwarnsystem. Aber ein Frühwarnsystem, das ist utopisch, das kann man nicht finanzieren, das Ganze zu überwachen. Eigentlich hilft da gar nichts. Der größte Teil der Waldbrände sind alle Menschen gemacht. Man kann wirklich nur an die Menschen appellieren, wenn sie in den Wald gehen. Schmeißt kein Glas in die Flächen rein, schmeißt keine Zigarettenkippen weg, spielt nicht mit Feuer.
0: Weil dann lohnt es sich für Waldbesitzer wie Hubert Maas, ihre Wälder auch weiter zu pflegen und so für die nächsten Generationen zu erhalten.
2: Sommer hatten wir definitiv, heiß und viel zu trocken. Sommerloch hatten wir jetzt nicht so wirklich. Nee. Schon eher viel los in diesem Hochsommer.
3: Lustige Sommerlochtiere, ja. Die gab es aber schon. Mhm. Mein persönliches Lieblingstier, das gescheckte Schaf in Lüdinghausen. Ich weiß nicht, ob es einen Namen hat, das den Bus nehmen wollte. Es ist allerdings nicht so richtig weit gekommen. Einmal mit dem Bus durch die Waschanlage, das war's.
2: Länger unterwegs und vor allem auch schneller. Eine Affenbande in Witten, ein Wallaby in Ahaus und Wildschwein in Hagen.
4: Was auf den ersten Blick an einen Sprintrekord erinnert, ist in der Stadt Hagen ein ernstzunehmendes Problem. Wildschweine auf einem Spielplatz in der Nähe einer Grundschule. An einem anderen Tag ziehen sie durch ein Wohngebiet und sind auf dem Friedhof gesehen worden. Die Beschwerden häufen sich.
5: Weil am Ende des Tages Menschen auch eine Angst haben. Und wenn Menschen in unserer Stadt eine Angst entwickeln, müssen wir da in irgendeiner Form ernsthaft darauf reagieren.
4: Auch in Düsseldorf wühlen Wildschweine fleißig. Erst vor einigen Tagen haben sie Teile der Galopprennbahn umgegraben, wo eigentlich dieses Wochenende ein Rennen hätte stattfinden sollen. Das wurde abgesagt. Chillig läuft's für diese Schafe in Lüdinghausen im Kreis Coesfeld. Es büxt aus und, na klar, nimmt den Bus. Doch der Schäfer bemerkt's, lässt es orten und sammelt es kurz darauf wieder ein, vorbei der Kurztrip. Im Kreis Ahaus findet ein Autofahrer im April nachts dieses Wallaby. Die Polizei fängt es ein und bringt es kurz darauf in diese Tierklinik nach Hochmoor.
6: Es handelt sich ja hier nicht um eine Katze oder um einen Hund, die im Tierheim in einer Box untergebracht werden können. Und somit müssen wir natürlich eine gute Lösung für das Tier finden, damit es artgerecht wieder untergebracht werden kann.
4: Es findet ein neues Zuhause in Zwillbrock bei Bibi, einem anderen Wallaby. Das lebt schon bei Alfons Beuting im Münsterland. Der freut sich über den Zuwachs und nennt es spontan Bob. Und er hier will noch hoch hinaus. In Witten büchsen im Mai 6 Rhesusaffen aus. Alle Versuche, sie einzufangen, erstmal vergeblich. Auch der Feuerwehr gelingt es nicht. Irgendwann schafft es der Besitzer, ein Tierschützer, die Affen mit besonderem Futter zu locken. Und die Bande kommt zurück nach Hause.
3: Affenhitze hatten wir. Dieser Sommer war
2: Wortspiel,
3: krass,
2: sehr gut.
3: Aber neben dieser Bullenhitze, könnte man auch sagen, hatten viele auch eine gute Zeit. Gerade abends, weil man sich mit Freundinnen, Freunden getroffen hat, mit der Familie, wenn es so ein bisschen abgekühlt hat und man nachts im T-Shirt rumlaufen konnte.
2: Ja, jetzt, wo es wieder so etwas kühler wird, vermissen die Ersten bestimmt diese heißen Tage und Nächte. Und gerade für junge Leute war dieser Sommer 2026 schon sehr besonders.
7: Ein magischer Sommer, der sich wie ein endloser Urlaub anfühlt. Frische Abkühlung bei heißen Temperaturen an der Wasserskianlage in Brühl. Finn war bis vor kurzem noch in Thailand, verbringt jetzt den Sommer zu Hause mit seinen Freunden.
8: Ich bin zurückgekommen, um genau das zu haben. Ich wollte mit meinen Freunden am See sein und ich habe gesehen, es sind geile Temperaturen in Deutschland.
7: So viel Sonne, da wollen viele einfach nur rein ins Wasser. Und für alle, die können, aufs Brett. Mit ordentlich viel Geschwindigkeit und einem Gefühl der Freiheit.
9: man genießt es total, einfach total ungebunden zu sein, dass man so aufstehen kann und sich so entscheiden kann, rausgucken kann, wie wird das Wetter heute, und dann freut man sich einfach, einen coolen Tag mit Freunden zu verbringen.
10: Es ist ja jetzt auch schon was länger warm, deswegen ist toll.
7: Ja. Maja und Laura sind schon seit dem Kindergarten beste Freundinnen. Bevor Studium und Ausbildung bald beginnen, wollen sie den Sommer noch mal richtig in vollen Zügen genießen.
9: Mega cool, es hat richtig Bock gemacht. Kann man sehr empfehlen.
10: Ja, war echt cool.
7: Sonnenuntergang in Münster. Hier chillen viele junge Leute im und am Dortmund-Ems-Kanal.
11: Es ist früh hell, bleibt lange hell. Es ist einfach so ein Lebensgefühl.
12: Alle Leute gehen raus, man macht Sport oder nicht Sport, Trinksport, Sportsport.
13: Vor allem, dass viele Studenten hier alle am Kanal sind. Man viele Leute sieht, mit vielen Leuten man connectet.
7: Lauschige Sommernacht in Köln am Rhein. Sie werden hier noch bis spät in die Nacht gemütlich auf den Steintreppen sitzen und das Dompanorama genießen, zusammen mit Freunden.
9: Wenn es irgendwie tagsüber so heiß ist, ist es dann irgendwie schön, wenn es auch abends so ein bisschen abkühlt. Und dann ist es gerade irgendwie natürlich noch mal schöner, dass man so die Nächte noch genießen kann.
7: Das Nachtleben fängt für viele junge Leute gerade erst an.
14: Ich gehe viel Party machen, wie auch heute in Semesterferien. Ist auch immer schön, wenn dabei das Wetter gut ist.
15: Man ist super heiß, dann denkt man, ist Sommer vorbei und dann kommt noch mal wieder 36, 37 Grad.
16: Unendlicher Sommer eigentlich. Also ich habe so viel Spaß.
7: Sommer 2026. Ein Sommer, der unvergessen bleibt.
2: Und der Sommer ist ja auch noch nicht ganz vorbei. Und es passiert da draußen im Westen ja noch genug. Heute ist in Düsseldorf zum Beispiel das größte Food-Festival Europas, beziehungsweise eins der größten Food-Festivals.
3: Jennifer Masso probiert sich für uns da durch, opfert sich quasi auf.
2: Danke.
3: Du bist auf der Kö. Ist die Kö jetzt also von der Shoppingmeile zur Fressgasse mutiert?
17: Ja, so kann man das sagen. Und hier gibt es nicht nur Hummer und Champagner, wie man das ja befürchten könnte, hier auf der feinsten Strecke in Düsseldorf. Sondern es gibt ja auch ganz profan leckeren Burger, dicke Pommes, Currywurst. Und wir sehen das hier so ganz idyllisch am Wassergraben, am Stadtgraben entlang, Zelt an Zelt, sind hier bis zu 50 Nationen, die verschiedensten, leckersten Sachen. Mein Favorite hier waren Weintrauben angebraten mit roten Zwiebeln. Das gab es hier aus Italien, frisch eingeflogen. Mega lecker, habe ich noch nie probiert. Naja, und viele gehen jetzt so langsam über hier auf der Brücke zu flüssiger Nahrung. DJ Odessa legt hier auf und da geht die Party schon richtig ab und da ist eigentlich kein Bein mehr auf dem Boden zu kriegen. Da würde hier die Brücke auf dem Stadtgraben zur Party. Und morgen geht's hier weiter und zum Glück, alle sind happy, macht das Wetter mit.
2: Cool, danke Jenny. Live von der Kö in Düsseldorf, mehr zum Food Festival in Düsseldorf nachher in der Lokalzeit.
3: Und jetzt servieren wir Applaus, Applaus für die Bravo.
2: Ja, ich freue mich schon darauf.
3: Wir sind vermutlich alle irgendwie aufgewachsen mit dem Starschnitt, zum Beispiel von David Hasselhoff und Dr. Sommer natürlich.
2: Wenn wir unsere Kinder fragen, was habt ihr eigentlich gemacht, geguckt, gelesen vor Instagram und Co., dann ist die Antwort wahrscheinlich die Bravo. Irgendwie ein bisschen peinlich, aber wir hatten ja auch nichts anderes. Ne? Wir hatten nichts anderes. Die Foto-Love-Story war toll.
3: Kultig, absolut. Und wenn die Teenies, 20- und 30-Jährigen, heute eher am Handy hängen, es gibt die Bravo immer noch. Nächste Woche wird sie 70.
7: Sie ist neu und gleichzeitig ein Stück Revolution.
18: Das war immer dieses Prickelnde, auch wenn so eine Bravo dann donnerstags rausgekommen ist, dass man sich die durchgelesen hat.
7: Mit dabei das Team Dr. Sommer.
19: Gut, dass du schreibst. Denk nicht, du wärst ein Versager oder du wärst blöd. Nein, das ist das Wichtigste, was ich tun kann.
20: Also unsere Beratung war immer Augenhöhe. Das war ganz wichtig.
7: Sie erzeugt auch eine Art Gemeinschaftsgefühl.
18: Wir haben uns alle darauf gefreut. Auf dem Schulhof hatten wir alle eine Bravo früher, ne?
7: Die erste Bravo erscheint im Sommer 1956, damals noch als Film- und Fernsehzeitschrift. 40 Seiten hat sie und kostet 50 Pfennig.
4: Es ist die Zeit des Aufbruchs. Jugendliche tanzen Rock'n'Roll und schwärmen für James Dean und Hollywood. Sie wollen raus aus dem Mief der 50er Jahre. Und noch was, sie wollen nach vorne, was erleben und interessieren sich für Popkultur. Jutta Stieler ist Ende der 90er Jahre Teil des Dr. Sommer-Teams. Die heute 69-Jährige erinnert sich noch gut an ihre erste Bravo.
1: Bravo war wirklich ein wichtiger Punkt. Also einmal in der Woche gab es die und die hat mir sogar meine Mutter vom Kiosk mitgebracht oder wenn sie vom Einkaufen kam. Und ich habe das angeschaut und ich fand das natürlich alles toll, weil das war ein Tor in eine neue Welt, ein Fenster in die große Welt der Stars und natürlich auch in die große Welt der Dr. Sommer-Seiten.
4: Auch sie ist durch die Bravo aufgeklärt worden, in einer Zeit, in der die Scham noch groß ist, öffentlich über Körper, Zyklus und Sex zu reden.
21: Nee, sowas finde ich nicht schön. Nee, also wirklich wahr. Davon bin ich, also nee.
4: Jahre später wird die Sozialpädagogin dann selber Teil des Dr. Sommer-Teams, leitet es irgendwann.
22: Woher wussten Sie das alles, was die Jugendlichen fragen?
1: Das habe ich mit Ihnen gelernt, mit den Jugendlichen. Also ich habe mich natürlich vorbereitet, ich habe ganz viel gelesen und ich habe halt immer das versucht, richtig und gut zu beantworten, was Jugendliche fragen. Mhm. Und was ich nicht wusste, habe ich halt nachgeschlagen.
4: 16 Jahre lang arbeitet Jutta Stieler im Team von Dr. Sommer, beantwortet viele Briefe, E-Mails und berät am Telefon, immer vertrauensvoll und anonym.
1: Die Anonymität hat die Jugendlichen geschützt. Sie wussten genau, sie können die Frage stellen. Sie hatten kein Gegenüber, das in irgendeiner Weise gucken könnte oder das wertet. Sie wussten beim Dr. Sommer-Team, wir werden da gehört. Ich werde angenommen mit meiner Frage und ich kriege eine angemessene, eine ehrliche Antwort vor allen Dingen.
4: Dr. Sommer, das bedeutet für einige auch Kontroverse. Zum 40-jährigen Bestehen der Bravo im August 96 ist der Gründer des Dr. Sommer-Teams zu Gast in der Aktuellen Stunde, beantwortet Zuschauerfragen.
23: Diese Aufklärung in der Bravo war einfach zu sexbesessen, viel zu wenig Raum für Gefühl und Zärtlichkeit. Stellungnahme.
24: Schade, bei mir nicht. vielleicht in dem Dargestellten.
4: Andreas Faber hat einen Kiosk in Oberhausen-Holten. Der 55-Jährige ist mit der Bravo groß geworden. Schon seine Mutter hatte einen Kiosk. Als Kind und Jugendlicher verbringt er viel Zeit dort, hilft aus. Als Dank gibt's von seiner Mom damals die Bravo.
18: Die Bravo ist halt ein Kultmagazin gewesen. Ne? Gerade so 80er, 90er, man hat sich über alles informiert. Ne? Man hat den Starschnitt von Sandra gehabt, von Modern Talking und war da am Schnibbeln und hat sich gefreut.
4: Die Bravo ist nicht nur die Zeitschrift, sondern die Marke, wird über die Jahre immer größer. Es gibt den Bravo-Starschnitt, die Wahl zum Bravo-Girl und Boy des Jahres und die Supershows. Und dann gibt's auch noch...
18: Bravo-Hits, ja, die CDs, ja, von 1 bis, ne? Das war natürlich auch dann, du hast ja, da, genau, das war ja wie so, du hast immer mehr dann gekauft. Du hast dann auch noch die Bravo-Hits gekauft, auch am besten, weil die ja durchnummeriert waren, dass da auch keine fehlt. Ne? Bei 1 fängst du an und dann ziehst du immer weiter. Dann die Shows, die dann auch immer irgendwo waren, da bist du natürlich dann auch hin. Ne? Man war immer sehr gut informiert. Auch Kinofilme, das wird ja alles erklärt, draußen in der Bravo, was kommt. Ne? War eine schöne Zeit.
4: Seit 2020 erscheint sie nur noch monatlich, ist vor allem im Netz zu finden. Es gibt viel Konkurrenz bei Social Media. Auch deswegen ist die Auflage stark zurückgegangen. Das merkt auch Andreas Faber in seinem Kiosk. Was für ihn bleibt? Das Warten auf die neue Ausgabe. Die Stars, Live-Momente, ein Stück Erinnerung an seine Jugend.
3: Schöne Zeit.
2: Ach, ja, schön. Apropos früher, die letzte, die mich auf dem Festnetz angerufen hat, war meine Mutter. Jetzt bimmelt sie auf dem Smartphone durch, weil ich habe gar kein Festnetz mehr.
3: Der Dietz ist natürlich auch da, wie bei allem anderen, total im Trend. Nach einer Umfrage des Portals Verivox nutzen nur noch 61% zu Hause ein klassisches Festnetztelefon, 10 Prozentpunkte weniger als im vorigen Jahr.
2: Ein Grund sind die Flatrate-Tarife bei Handys, wodurch die Gespräche dort jetzt nicht mehr teurer sind.
3: Und jetzt was wirklich Schönes aus dem Westen. Was war das für ein Finale, was für ein Höhepunkt gestern bei der Reit-WM in Aachen? Beim Nationenpreis im Springreiten holt der Gastgeber Gold.
2: Ehrenrunde hoch zu Ross vor 40.000 Zuschauern. Zum vierten Mal ist Deutschland Mannschaftsweltmeister im Springreiten.
3: Den Anfang macht Markus Ening. Er bleibt fehlerfrei. Ebenfalls ohne Abwurf die WM-Debütantin Sophie Hinners. Der dritte, Daniel Deusser, macht mit seiner fehlerfreien Runde den WM-Titel schon vorzeitig perfekt. Ja, schön groß.
2: Und das ist schon mal so ein Freudensprung aufs Treppchen, ja. Haben wir so auch noch nicht gesehen. Deutschland Weltmeister vor Belgien und Großbritannien. Herzlichen Glückwunsch.
3: Wir kommen zu den Kurznachrichten. Die starten mit einem Schockmoment am Düsseldorfer Flughafen. Ausgerechnet einer der giftigsten Skorpione der Welt. Er ist als blinder Passagier mitgereist und hat bei einer Urlauberin auch zugestochen.
0: Die 52-Jährige wurde am Flughafen vom Rettungsdienst versorgt und zunächst in ein Krankenhaus gebracht. Später wurde sie in die Uniklinik verlegt. Der Skorpion hatte sich in der Jacke der Reisenden versteckt und konnte von einem Reptilienexperten der Feuerwehr eingefangen werden. Das Tier wurde in einen nahegelegenen Reptilienzoo gebracht. Es handelt sich um einen gelben Mittelmeerskorpion. Dieser zählt zu den giftigsten Skorpionen weltweit. Für Kinder kann ein Stich tödlich sein. Im Dortmunder Stadtteil Hörde ist am Morgen ein 49-Jähriger tot in seiner Wohnung aufgefunden worden. Tatverdächtig ist der Sohn des Opfers. Der 15-Jährige wurde von der Polizei vorläufig festgenommen. Kriminaltechniker sicherten stundenlang Spuren in der Wohnung. Über Hintergründe und ein mögliches Motiv ist bislang nichts bekannt.
2: Bundesaußenminister Wadephul hat heute die Ukraine besucht und in Kiew weitere Unterstützung versprochen. Er sagte, Anfang kommender Woche wolle er mit US-Außenminister Rubio über zusätzliche Luftverteidigungssysteme für die Ukraine sprechen. Dass das Land die dringend braucht, zeigt ein großer russischer Drohnenangriff auf ein Einkaufszentrum, bei dem mindestens 16 Menschen ums Leben kamen. Auch während des Wadephuls-Besuch heute trafen Raketen die ukrainische Hauptstadt. Zwei Menschen kamen ums Leben. Mehr Nachrichten.
0: Bei einer Verfolgungsfahrt auf der A2 in Richtung Oberhausen ist ein 27-Jähriger gestern Abend mit seinem Auto verunglückt. Die Polizei wollte den Wagen kontrollieren, noch bevor es dazu kam, gab der Fahrer Gas. In Höhe Waltrop verlor der Fahrer die Kontrolle. Das Auto überschlug sich mehrfach und blieb auf der Seite liegen. Der 27-Jährige konnte zunächst flüchten. Bei der Suche nach ihm setzte die Polizei auch einen Hubschrauber ein. Wenig später konnte der Mann festgenommen werden. E-Scooter sind laut Forschern das gefährlichste Verkehrsmittel in Deutschland. Der Spiegel hat sie mit einer Auswertung beauftragt und danach werden pro 1 Million Fahrten fast 9 Menschen auf E-Scootern schwer verletzt oder sterben. Beim Auto oder Fahrrad sind es deutlich weniger. Die Gewerkschaft der Polizei fordert eine Helmpflicht. Ab nächstem Jahr müssen E-Scooter zwingend einen Blinker haben und wer auf dem Gehweg fährt, muss höhere Strafen zahlen. Mit Rosa Kreuzen hat die Initiative Wohnraum statt Waffen vor der stillgelegten Rochdale-Kaserne in Bielefeld demonstriert. 22 Stunden lang haben sie eine Mahnwache gehalten gegen die erneute militärische Nutzung der 9 Hektar großen Anlage. Die Stadt wollte hier ursprünglich 700 Wohnungen und einen Ort für Sport, Kunst und Kultur entwickeln.
3: Es hat ja dann noch ein bisschen geregnet in den letzten Tagen, nicht nur bei uns, auch weiter südlich.
2: Deshalb ist jetzt wieder mehr Wasser im Rhein und immer mehr Rheinfähren starten wieder.
3: Leine los, auch in Dormagen zu uns. Es ist wieder genug Wasser unterm Kiel und so können die ersten Autofahrer mit der Fähre nach Düsseldorf-Odenbach übersetzen.
2: Auch zwischen Xanten und Wesel und bei Bad Honnef herrscht wieder reger Fährbetrieb. Eine große Erleichterung für viele Pendler und Pendlerinnen.
3: Liebe Pila Bossmann, ich feiere ja immer noch jeden Schauer. Mhm. Hast du da noch ein bisschen was geparkt, was so runterkommt?
5: Im besten Fall ja, aber jetzt gibt es gerade nur noch so ein paar letzte Tropfen und dann ist erstmal wieder für 2 Tage Schluss. Aber es wird jetzt erstmal keine längere trockene Phase geben. Das ist nämlich auch wichtig so, wenn wir uns nämlich mal den Sommer insgesamt 2026 anschauen, sehen wir zwar, dass der Juni noch im Durchschnitt liegt, also relativ nass war. Aber vor allem so ab Anfang Juli hat es dann fast gar nicht mehr geregnet. Vor allem auch der August war viel zu trocken. Wir haben ein großes Defizit angesammelt und auch jetzt hier der Regen der letzten Tage, den sehen wir zwar jetzt hier in einem sprunghaften Anstieg von der Regenmenge, aber auch der konnte dieses Defizit noch nicht beseitigen. Für die Flüsse war es gut. Das heißt, wir haben ja gerade gesehen in den Beiträgen, die Fähren können teilweise wieder fahren. Aber insgesamt fehlt doch noch über 35% von der Regenmenge, die wir eigentlich so im Sommer gewohnt sind. Und in den nächsten 2 Tagen, wie schon angekündigt, wird sich das auch erstmal nicht so viel ändern. Es wird kaum Regen geben. Wir kommen wieder unter Hochdruckeinfluss. Das Hoch von Großbritannien zieht dann langsam zu uns. Aber wir haben dann trotzdem keinen stationären Hochdruckeinfluss. Das heißt, es ist kein Hoch, das sich jetzt wieder über uns festsetzt und dann wieder Tage oder Wochen lang da liegt. Nein, wir haben jetzt auch noch ein Tiefdruckgebiet vor Spanien. Und das macht sich dann schon langsam auf den Weg zu uns. Aber es wird dann nicht nur wechselhafter, es wird auch noch mal wärmer werden. Also wer sich jetzt schon auf Herbst eingestellt hat, den muss ich enttäuschen. Der Sommer kommt noch mal zurück. Wir schauen das oder wir sehen das ganz gut am Trend für Duisburg. Er kommt zurück, aber wirklich nur für so 2-3 Tage. Das heißt, wir haben jetzt hier einen sprunghaften Anstieg von den Temperaturen. Vorderseitig dieses Tiefs wird diese warme Luft dann erstmal zu uns gebracht. Es kann dann vor allem am Donnerstag örtlich auch noch mal für die 30 Grad oder sogar ein bisschen mehr reichen. Dauert aber, wie gesagt, nicht so lange, denn danach zum Wochenende wird es dann schon wieder kühler. Die Temperaturen pendeln sich danach dann eher so im Bereich zwischen 20 und 24 Grad ein. Also so langsam kommt die Herbststimmung auch bei uns an. So, heute Nacht geht es relativ ruhig weiter. Es sind kaum noch Wolken am Himmel. Es wird durchaus auch mal längere Zeit sternenklar. Einzelne Tropfen fallen noch so in Richtung Rothaargebirge, aber dann ist erstmal Schluss. Stellenweise kann sich auch Nebel bilden. Und die Temperaturen sind regional sogar relativ frisch. Meistens liegen sie zwischen 11 und 7 Grad. Aber so in den Mittelgebirgstälern kann es doch noch mal auf 4 Grad runtergehen. Morgen Vormittag dann im Süden relativ viel Sonnenschein, nur lockere Wolken. Nach Norden hin sind die Wolken auch mal dichter. Es bleibt trocken. Im Nachmittagsverlauf kann sich so im Nordosten vielleicht mal ein ganz kurzer Schauer bilden. Aber das ist dann wirklich die Ausnahme. Die allermeisten kommen trocken durch den Tag. Das Ganze bei Höchstwerten von meist 17 bis 21 Grad. Ja, der Wind wird dazu nur schwach aus nordwestlichen Richtungen. Und auch der Montag bleibt trocken, bei mal mehr, mal weniger Sonnenschein. Manchmal ist es regional auch noch neblig trüb. Am Dienstag kommt dann schon der Tiefausläufer. Dann wird es zwar schon wieder ein bisschen nasser, aber die warme Luft kommt so langsam bei uns an. Am Mittwoch kommt dann der Sommer für 2-3 Tage zurück.
2: Danke, Pilar Boschmann. Und wir lernen, Frau Wiesler muss wieder gießen.
3: Ja, mal gucken. Geht. Ach, das hält noch ein bisschen, was okay. Da runtergekommen ist. Vielen Dank, liebe Pila. Hier geht es jetzt weiter mit der Lokalzeit am Samstag und mit Desiree Rösch. Man möchte fast sagen, guten Appetit wegen diesem Food-Festival.
2: In Düsseldorf wird gegessen.
3: Guten Abend jedenfalls.
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10: Hallo Berlin und schönen guten Abend. Die Sommerferien sind so gut wie vorbei und das gilt ja nicht nur für die Schüler, sondern auch für die Erwachsenen. Nächste Woche wird es wieder voller in den Büros und im Berufsverkehr. Aber noch ist ja Wochenende. Und warum nicht noch so ein letztes bisschen Urlaubsfeeling? Haben wir uns heute im Freibad geholt.
11: Bevor am Montag die Schule wieder losgeht, noch einmal Wochenende. Für Rosa, ihre Brüder und ihre beste Freundin Amelia heißt das ein letztes Mal Freibad. Das Sommerbad Wilmersdorf ist bei ihnen in der Nachbarschaft.
12: Ich bin froh, dass ich Ferien hatte. So 6 Wochen. Länger wird es aber besser. Ich würde machen 8 Wochen Ferien.
11: Die beiden Freundinnen haben diesen Sommer Tage über Tage im Wasser verbracht, wurden immer besser im Springen und Schwimmen. Und solange noch Ferien sind, haben sie sich noch eine Sache vorgenommen.
12: Mein großes Ziel ist, nochmal vom Fünfer zu springen. Und ich habe ja Seepferdchen nochmal für den Schwimmen zu lernen mit meiner Freundin. Und ich hoffe, dass meine Freundin auch vom Fünfer und vom Zehner springt, wenn ich vom Zehner springe. Aber auf jeden Fall muss sie vom Fünfer springen. Ich zwinge sie. Und ja.
11: Werden sie das heute schaffen? Diesen Sommer sind viele so oft im Schwimmbad gewesen wie die beiden. Das zeigen die hohen Besucherzahlen.
25: Die Zahlen werten wir immer erst aus, wenn die Sommersaison beendet ist. Wir haben ja noch Sommerbäder, die noch offen haben. Insofern werden wir das erst etwas später, die Gesamtzahl auswerten. Aber wir haben bisher schon im Vergleichszeitraum ungefähr so viel wie in unserem Rekordsommer 2024. Das waren über 1,3 Millionen.
11: Allein am letzten Juniwochenende bei knapp 40 Grad sind mehr als 120.000 Menschen in die Bäder geströmt. An nur 2 Tagen.
25: Und da geraten wir natürlich auch an unsere Kapazitätsgrenzen und da kommt es dann auch zu Einlassstopps. Also dann können wir auch die große Nachfrage nicht mehr befriedigen, wenn wirklich alle gleichzeitig in die Bäder wollen. Aber an normalen Tagen, so wie heute hier, sind die Bäder nicht ausgelastet. Also da kriegt man immer noch einen Platz im Grünen und am Wasser.
11: Hier im Strandbad Wilmersdorf gab es in diesem Sommer bisher deutlich mehr als 100.000 Besucher. Zwei von ihnen, Rosa und Amelia, für die sich heute ausgezahlt hat, dass sie heute so oft das Springen geübt haben. Am Ende haben sie es tatsächlich beide vom Fünfer geschafft.
9: Ich hatte am Anfang erstmal richtig Angst, dann wollte ich nicht. Und wo sie halt gesprungen ist, wollte ich dann auch springen, dann bin ich gesprungen. Und es hat sich richtig cool angefühlt, als ob man fliegen konnte.
11: Wenn das Strandbad Wilmersdorf ab übernächster Woche in der Sommerpause ist, wollen die beiden weiterhin gemeinsam schwimmen gehen. Dann eben im Hallenbad.
10: Wohnen Sie zur Miete oder in den eigenen vier Wänden? Was frage ich, die allermeisten von Ihnen wohnen zur Miete, so ist es in Berlin. Das Thema rückt gerade in den Wahlkampf. Gleich mehrere Parteien wollen, dass mehr Berliner Wohneigentum erwerben können. Aber wollen die Berliner das auch? Gerade die Jüngeren, die ja dafür einen Großteil ihres Lebenseinkommens aufwenden müssten. Träumt Berlin noch vom Eigenheim?
13: Wenn du jetzt siehst, so in 10, 20 Jahren in die Zukunft guckst, wie meinst du, wirst du wohnen zur Miete?
14: Also ich hoffe, dass ich in 20 Jahren selber eine Wohnung habe. Entweder Eigentumswohnung oder ein Haus. Also irgendwas, also keine Miete.
15: Ich sag, das größte Ziel ist eigentlich eine eigene Wohnung haben.
16: Ein Haus ist das Ziel. Wäre schön.
13: Wie realistisch ist es, meinen Sie, in Berlin?
16: Unrealistisch. Zu teuer.
17: Wenn man was erbt von Eltern oder Großeltern oder so, dann ja.
16: Also aktuell schwierig als Studentin, sage ich mal. Und auch so würde ich sagen, es ist schwierig mit einem normalen Job.
26: Ich würde gerne für Zukunft natürlich gerne eine eigene Wohnung haben. Aber leider ist es sehr schwer. Wohnungsmarkt in Berlin ist sehr, sehr kompliziert. Deswegen habe ich nie darüber nachgedacht eigentlich.
13: Weil manche Menschen legen ja auch noch was zur Seite.
15: Ich glaube aber, das reicht nicht. Weil wenn man jetzt nicht sehr viel zur Seite legt, dann wird das nichts, glaube ich.
14: Also ich benutze Trade Republic und da spare ich halt mit dem Sparplan. Dann kriege ich mehr Aktien und dann, wenn man die Aktien verkauft, kriegt man auch Geld. Und deswegen ist es eigentlich ganz gut.
27: Also ich habe eigentlich gar kein Ziel, ich habe schon Wohneigentum. Genau, also eine Wohnung. Ja. Genau.
13: Haben Sie sich die erspart oder wie ist es zustande
27: gekommen? Nee, meine Mama hat mich da finanziell unterstützt.
14: Wenn ich kann, würde ich versuchen, was zu sparen für ein Eigenheim. Wenn das am Ende nicht klappt und ich zufrieden bin mit meiner Mietwohnung, wäre das für mich auch in Ordnung.
17: Ich wünsche für ein Geldregen vielleicht.
10: Ja, wer nicht? Fazit unserer Straßenumfrage: Der Traum vom Eigenheim wird immer noch geträumt. Wir können gleich mit einem Wissenschaftler klären, ob das auch repräsentativ ist. Aber vorher schauen wir mal, warum aus diesem Traum so selten Realität wird. Sie ahnen es, das hat was mit dem Preis der Immobilien zu tun.
28: Auch wenn es so aussieht, dies ist kein Besichtigungstermin, sondern die Wohnungsmakler schauen noch mal nach dem Rechten. Eine Zwei-Zimmer-Wohnung in Friedrichshain wollen sie verkaufen. Knapp 80 Quadratmeter, Baujahr 2022. Mit Einbauküche, zwei Balkonen und Panoramafenster für exakt 499.000 Euro. Ein bis zwei Monate wird es dauern, so schätzen die Makler. Dann geht sie für diesen Preis an neue Eigentümer.
29: Für diese Wohnung ist es eher der Single oder das junge Paar, die sich hier in Berlin-Friedrichshain mitten in der Stadt gerne eine Wohnung nehmen wollen. Sie ist ein bisschen teurer als im Durchschnitt, aber sie ist noch im normalen Preisgefüge. Wir haben sozusagen von 200.000 bis 2-3 Millionen Objekte, also es ist ein breites Portfolio.
28: Bisschen teurer heißt knapp 6.300 Euro pro Quadratmeter. Dazu kommen 12% Kaufnebenkosten wie Steuern und Provision. In Friedrichshain kein Ausreißer, verglichen mit den aktuellen Zahlen vom Gutachterausschuss. Deutlich teurer ist es noch in Mitte und am günstigsten in Spandau. Der Berliner Schnitt liegt stabil bei gut 5.000 Euro. Summen also, die meist kreditfinanziert werden müssen für diese Wohnung, hieße das?
29: Das ist bei der Summe dann ungefähr 24.000 Euro im Jahr. Das auf Monatsscheibe, 2.000 Euro monatlich hätte ich als Belastung für diese Immobilie hier, wenn ich 400.000 Kredit aufnehme.
28: Das mindestens 25 Jahre lang und 100.000 Euro Eigenkapital vorausgesetzt. Die monatlichen Nebenkosten von 320 Euro kommen obendrauf. Die Preise für Wohneigentum haben nicht nur in Berlin deutlich angezogen in den letzten Jahren, ganz besonders im Neubau. Wie die Lage derzeit aussieht, hat die Stiftung Warentest analysiert, mit dem Ergebnis stabil, aber auf hohem Niveau.
26: Der Ausblick ist, dass wir uns ein bisschen seitwärts bewegen. Also es gibt natürlich immer noch einen Anstieg, aber der ganze Markt ist so ein bisschen zur Ruhe gekommen. Es liegt auch daran, dass sich der Zinssatz stabilisiert hat. Vorher war es ja so, dass wir einen erheblichen Anstieg hatten. Da wusste eben noch nicht so richtig, wo geht's denn hin. Jetzt ist es eher stabiler.
28: Der für die Finanzierung wichtige Zinssatz hat sich eingepegelt. Die monatlichen Kreditbelastungen sind damit immerhin besser kalkulierbar. Doch auch die Warentester empfehlen 20% Eigenkapital mindestens. Bei den aktuellen Berliner Preisen eine hohe Hürde, vor allem für junge Interessenten.
26: Oh, die haben ein Problem, muss man einfach sagen. Also innerhalb der Stadt eine vernünftige, gepreiste Wohnung zu kriegen, ist relativ unwahrscheinlich. Und ohne Eigenkapital lässt sich da eigentlich wenig machen.
28: Mit eigenen Mitteln ist für jüngere Menschen also schon der Kauf so einer Zwei-Zimmer-Wohnung kaum zu schaffen. Ihnen bleibt nur die Suche im Umland, oder?
29: Wenn ich mich aber emotional in so eine Immobilie wie diese hier verschaut habe, verguckt habe und mich dafür begeistert habe, dann wäre natürlich zu gucken, was kann vielleicht Familie, Freunde darstellen. Also oft ist die Familie auch der Helfer, der Eigenkapital mit aufstocken kann.
28: Klingt einfach, kann unter Umständen aber kompliziert werden. Denn natürlich wollen auch Eltern verliehenes Geld wieder zurückhaben.
10: Philipp Kadelke forscht an der TU Dortmund über die Soziologie des Wohnens. Schönen guten Abend.
1: Guten Abend.
10: Herr Kadelke, wird der Traum von den eigenen vier Wänden noch geträumt?
1: Das wird er auf jeden Fall, gerade unter jungen Menschen. Über 80% der unter 30-Jährigen wünscht sich Wohneigentum und würde sich, wenn sie sich entscheiden müssten oder dürften, besser gesagt, für die eigenen vier Wände entscheiden im Vergleich zur Mietwohnung.
10: Und warum? Was motiviert die?
1: Das hat unterschiedliche Gründe, aber zum einen ist es natürlich erstmal eine große Sicherheit, die man mit den vier Wänden im Prinzip erwirbt. Man braucht keine Angst vor Eigenbedarfskündigungen haben oder vor Mietsteigerungen. In dem Moment, wo man einen Kaufvertrag abschließt, muss man zwar auch erstmal Kreditkosten zahlen, aber die sind ja über einen langen Zeitraum, je nach Finanzierungsmodell, gleich. Das heißt, Eigentümer haben eine deutlich größere Planungssicherheit. Ja, und das ist natürlich auf jeden Fall ein Vorteil in Zeiten größerer Unsicherheit.
10: Nun ist klar, auf dem flachen Land irgendwo ist es meistens preiswerter, ist es einfacher, Wohneigentum zu erwerben als in der Stadt. Und in einer Großstadt wie Berlin, die wächst ohne Ende, wo ohnehin zu wenig Platz ist, ist es schwerer. Und dennoch gefragt, also hat man in Berlin noch eine Chance?
1: Also man hat natürlich eine Chance, aber die Frage ist eben, ob man das nötige Startkapital hat. Man muss erstmal grundsätzlich sagen, in Berlin 84% der Haushalte leben zur Miete. Das heißt, Käufer treffen sowieso erstmal auf einen recht kleinen Immobilienmarkt. Das heißt, das verengt das Angebot, treibt die Preise. Und dann ist natürlich auch keine Überraschung, keine neue Nachricht, dass die Immobilienpreise in Berlin eben sehr hoch sind. Das heißt, man braucht eben viel Eigenkapital. Und was man, also was für Berlin gilt, aber auch in ganz Deutschland, dass wir eben zum Beispiel sehen, dass 8 von 10 Käuferhaushalten selbst im Eigentum aufgewachsen sind. Das heißt, wir sehen hier eine ganz klare Verbindung von der Herkunft dann eben zu den Möglichkeiten, später selbst Eigentümer zu werden.
10: Viele Menschen früher in den 60ern, in den 50ern, die haben alles gegeben für ein eigenes Haus. Das heißt, die haben keinen Urlaub mehr gemacht, die haben sich überhaupt nichts geleistet, haben teilweise noch selbst mitgebaut an dem Haus. Hauptsache sozusagen die eigene Immobilie. Ist dieser Spirit heute noch da? Sind die Menschen bereit, wirklich dieser Immobilie alles unterzuordnen?
1: Also die Frage ist natürlich auch, ob sie das dürfen. Also sie spielen ja auf die sogenannte Muskelhypothek an, dass man also gesagt hat, wir brauchen gar nicht so viel Kredit, weil wir das meiste alleine machen. Wenn sie heute bei einer Bank sitzen, Kredite erfragen und sagen, ja, aber die Elektrik wollen wir alleine verlegen, werden sie mit großen Augen angeguckt. Also die Frage ist eben auch noch, was darf man heute eigentlich in Eigenleistung machen? Viele Dinge, die erlaubt sind, also was weiß ich, tapezieren, Fußboden einlegen, also alles, was jetzt auch nicht so gefährlich ist, machen natürlich auch viele. Die Frage ist aber sozusagen, selbst für Immobilien, wo man vielleicht auch mehr Energie, mehr Arbeit reinstecken muss, auch die sind gerade in Berlin nicht wirklich günstig. Das heißt, die Idee, ja, wenn die jungen Menschen einfach irgendwie ein bisschen mehr wieder sich Mühe geben, dann könnten sie auch Eigentum erwerben, geht in dieser, sagen wir mal, einfachen Formel nicht ganz auf.
10: Philipp Kadelke, vielen herzlichen Dank.
1: Sehr gerne.
10: Und das Interview haben wir vorhin schon geführt. Hier kommen aktuelle Meldungen im Überblick.
0: Zum 200. Geburtstag der Fotografie hat das CO Berlin heute zum Feiern eingeladen. Besucher konnten dabei Modell für ihr eigenes historisches Silberporträt stehen, nach einer Technik aus den 1850er Jahren mit mobiler Dunkelkammer. Außerdem gab es für die Fotografiebegeisterten Vorträge, Workshops und Führungen durch die Ausstellung. Motorradfahren für mentale Gesundheit. Das ist das Motto vom Fellows Ride. 160 Motorräder, Quads und Trikes waren in Berlin laut Polizei dabei, um ein Zeichen für mehr Offenheit im Umgang mit psychischen Problemen zu setzen. Darunter zahlreiche Motorradclubs, Vereine und Initiativen wie die Fuel Sisters oder die Yellow Knights. Seit 2021 gibt es den Fellows Ride mit deutschlandweiten Aktionen.
4: Das Nachbarschaftsfest Rummel auf der Bucht macht ab heute den Auftakt zur Hafenwoche im Kulturhafen auf der Halbinsel Stralau in Friedrichshain. Noch bis 20 Uhr finden dort Konzerte, Lesungen und Workshops statt. Morgen geht es weiter mit einem Kinderflohmarkt. Im Laufe der Woche sind bis kommenden Sonnabend Tanzkurse, Akrobatik und noch mehr Live-Musik geplant. Mehr Informationen unter der eingeblendeten Internetadresse.
10: Vor 4 Jahren mussten Autofahrer auf der B1 eine Spur abgeben. Am Botanischen Garten entlang, da war seitdem für Busse und Radfahrer reserviert. Die Folge? Stau, vor allem stadtauswärts im Berufsverkehr. Deshalb hat die Senatsverwaltung für Verkehr beschlossen, den Autos diese Spur wieder zurückzugeben. Was beim grün geführten Bezirk Steglitz-Zehlendorf für Protest sorgt.
7: Wenn das jetzt alternativlos passiert, dass der Fahrradweg einfach wegkommt und wir wieder auf dem Fußgängerweg fahren sollen, finde ich das ehrlich gesagt ziemlich schlecht, weil wie gesagt, ich habe mich nie sicher auf diesem Fahrradweg hier auf dem Fußgängerweg gefühlt und für mich war das jetzt eine sicherere Lösung.
18: Entlang des Botanischen Gartens nutzen bisher auf 620 Meter Radler und Busse eine gemeinsame Fahrspur. Jetzt soll es für Radfahrer zurück auf den alten gemeinsamen Fußgänger- und Radweg gehen, zugunsten einer zweiten Autospur. Das trifft auf gemischte Gefühle.
19: Aktuell ist es eine absolute Verkehrsbelastung der Fahrradstreifen auf der Straße. Zumal ja einer auf dem Gehweg vorhanden ist, der müsste halt mal saniert werden. Ich kriege das halt auch immer mit der Feuerwehr muss durch den Gegenverkehr fahren. Hier ist absolut die Hölle los.
20: Der Fahrradweg ist eine Katastrophe wegen der Bäume. Das ist eine Berg- und Talfahrt. Und seit es den Fahrradstreifen gibt, ist das Fahren hier auf dieser Strecke einfach sehr viel entspannter.
21: Dazu gibt es 2 Antworten. Als Autofahrer finde ich das wunderbar. Dann ist der Stau, der in der Hauptberufsverkehrszeit entsteht, ca. 1 Kilometer lang, 10 Minuten, stehen hier Hunderte von Autos. Als Radfahrer ist es natürlich schlecht, außer wenn man sich entscheidet, den Bürgersteig und den bestehenden Radfahrweg so herzurichten, dass man gefahrlos darüber fahren kann. Im Augenblick ist das Ding nicht zu benutzen.
18: Steglitz-Zehlendorfs Stadtrat Urban Eickhall von den Grünen ist empört. Ein gemeinsamer Rad- und Gehweg an dieser Stelle ist äußerst fragwürdig. Die Senatsverwaltung für Verkehr sagt, eine Sanierung des zukünftig gemeinsamen Rad- und Fußgängerwegs sei aktuell nicht geplant. Gründe für den Rückbau seien eine bessere Verkehrssicherheit, die Busse würden schneller vorankommen und allgemein ein besserer Verkehrsfluss durch die dann zweispurige Straße. Wir fragen Staatssekretär Arne Herz, woran machen Sie fest, dass es sich seit der Verengung besonders viel staut?
22: Tatsächlich können wir das messen, gar nicht aus Verkehrszählung, sondern aus Verkehrsdaten allgemein. Und ehrlicherweise, wer Verkehrszählungen und Daten haben möchte, um zu sehen, wie bisher unter den Eichen in Richtung Schlossstraße Stau entsteht und permanent da ist, dem empfehle ich tatsächlich auch einfach nur hinzugehen.
18: Der Bezirk teilt auf RBB 24 Abendschau Nachfrage mit. Für die Annahme, dass der Radstreifen die Verkehrsprobleme verursacht, fehlten belastbare aktuelle Daten. Der Bezirk verweist auf eine vom Senat selbst beauftragte Untersuchung aus dem Jahr 2023. Die habe keinen Rückstau auf die A103 festgestellt. Als mögliche Ursache für stockenden Verkehr werde darin vielmehr die Ampelkreuzung genannt. Lisa Feitsch vom Allgemeinen Deutschen Fahrradclub Berlin kritisiert die Anordnung.
23: Das trifft ja nicht nur die Radfahrerinnen und Radfahrer selbst, die ihren Weg und ihren Platz verlieren, sondern das trifft auch die Menschen zu Fuß, die an den Rand gedrängt werden und das trifft auch die Menschen, die den Bus nutzen, indem sie in den Stau gezwungen werden. Und diese Planungen gehen ganz klar an den Bedürfnissen und an dem Mobilitätsverhalten der BerlinerInnen vorbei.
18: Der Bezirk Steglitz-Zehlendorf ist jetzt angehalten, die Ausschreibung für den Rückbau zu starten.
10: Es kann der Frömmste nicht in Frieden leben, wenn es dem bösen Nachbarn nicht gefällt. Oder wenn der Nachbar unerreichbar ist und das Grundstück verwildert. Aus Treptow haben wir den Hilferuf eines Grundstückseigentümers bekommen, der buchstäblich Angst hat vor Nachbarsbäumen. Wir haben Melvin Heidrich hingeschickt.
2: Ein Zuschauer hat uns auf dieses Grundstück hier hinter mir aufmerksam gemacht. Auf diesem Grundstück würden mehrere abgestorbene Kiefern stehen, die umzustürzen drohen. Ich bin schon ganz gespannt, was die Anwohner uns jetzt zu erzählen haben.
3: Holger Witzmann wohnt seit rund 20 Jahren hier in Müggelheim. Direkt neben seinem Grundstück diese unbebaute, zugewachsene Fläche. Einige Bäume dort sind stark geschädigt und tragen nicht mal mehr Nadeln in der Baumkrone. Zwei Bäume sind bereits umgestürzt bis in seinen Garten hinein.
5: Ich war beim Arbeiten im Arbeitszimmer und es gab ein Getöse. Und beim Rauskommen habe ich dann die Bescherung gesehen, dass der erste von diesen Bäumen sozusagen gefallen ist, den Zaun vorne demoliert hat und dann in der Eiche hier mit der Spitze hängen blieb.
3: Dass sich der Zustand der Bäume offenbar so schnell verändert, hat laut dem Umwelt- und Naturschutzamt einen Grund. Die Kiefern zeigten typische Symptome einer Pilzkrankheit, des sogenannten Diplodia-Triebsterbens. Begünstigt wird es durch Hitze und Trockenstress. Die Angst, dass noch weitere Bäume vom Nachbargrundstück umstürzen könnten, beeinträchtigt Holger Witzmanns Alltag und sein Sicherheitsgefühl.
5: Mir sind die Hände gebunden, weil ich hier im Garten, also bei mir auf dem Grundstück, gar nichts mehr machen kann. Weil unter den Bäumen sich aufzuhalten, das ist tatsächlich lebensgefährlich.
3: Er ist nicht der Einzige, der sich Sorgen macht. Mehrere Nachbarn kommen zu unserem Dreh dazu. Das ist mein
6: Nachbargrundstück. Ich habe große Angst, dass selbst wenn man hier mit dem Auto vorbeifährt, dass mal ein Baum aufs Auto knallen kann. Besonders liegen mir die Kinder am Herzen, die hier immer lang gehen. Und auch zum Bus, weil sie in die Stadt fahren zur Schule, dass da was passiert.
3: Das Grundstück, auf dem die Bäume stehen, gehört einer Erbengemeinschaft. Holger Witzmann habe mehrere Mitglieder angeschrieben. Viele Briefe seien wieder zurückgekommen. Der Abendschau liegen Kopien seiner Schreiben und der retournierten Briefe vor. Auch das Bezirksamt kennt den Fall seit 2024 und hat bereits öfter mehrere Grundstückseigentümer der Erbengemeinschaft kontaktiert. In der Vergangenheit seien auch schon einmal Bäume gefällt worden. Doch rechtlich ist die Sache kompliziert. Für Bäume auf Privatgrundstücken sind grundsätzlich die Eigentümer verantwortlich. Dafür, dass eine Behörde eingreifen kann, sind die Voraussetzungen hoch. Das Grundrecht auf Eigentum ist in Deutschland besonders geschützt. Anders ist es, wenn die öffentliche Sicherheit nachweislich gefährdet ist.
5: Ich habe eine Erwartung, dass hier Schritte unternommen werden, die sofort unternommen werden. Nicht erst, wenn der nächste Baum gefallen ist oder wenn irgendetwas Schlimmeres womöglich passiert, sondern sofort.
3: Auf unsere Anfrage an das einzige Mitglied der Erbengemeinschaft, bei der uns eine Mailadresse vorlag, erhielten wir keine Antwort. Das Umwelt- und Naturschutzamt stand für ein Interview vor unserer Kamera nicht zur Verfügung. Vom Bezirksamt schreibt man uns: Da die stark geschädigten Bäume aufgrund der Höhe eine akute Gefahr für die Straße und damit für die öffentliche Sicherheit und Ordnung darstellen, wurde die Ersatzvornahme eingeleitet. Das heißt im Klartext, die Behörde ordnet nun die Fällung der bereits abgestorbenen Bäume an und beauftragt diese. Die Kosten werden der Erbengemeinschaft in Rechnung gestellt. Bereits in der kommenden Woche sollen die Arbeiten stattfinden.
10: Wenn Sie auch so ein Thema haben, das Ihnen auf den Nägeln brennt, schicken Sie uns eine E-Mail an meinthema@rbb-online.de. Literatur kann uns ja in viele Welten eintauchen lassen und verschiedene Perspektiven näher bringen. Darin liegt ihre Kraft. Auch Perspektiven, die vielleicht früher zu kurz gekommen sind. Die Perspektive von wütenden Frauen zum Beispiel, liegt aktuell im Trend und erobert die Bestsellerlisten unter dem Stichwort Female Rage, weibliche rasende Wut.
8: In wenigen Minuten beginnt das Read and Eat, Essen und gemeinsam über ein Buch diskutieren. Die Veranstaltung wird vom Buchclub Feminist Fiction Berlin organisiert. Heute mit koreanischem Essen, da es eine große Rolle im Buch diese Woche spielt. Ebenso wie die Verarbeitung einer Verlusterfahrung und ein besonderes Gefühl, Wut.
9: Wir haben herausgefunden, dass Wut ein großes Thema für Frauen ist. Es ist eine sehr normale, emotionale Reaktion auf der heutigen Welt. Es gibt mehr Sichtbarkeit für Frauen. Und jetzt Frauen benutzen diese Gelegenheit, über Wut zu reden, über das Ungleichheit in der Gesellschaft zu reden.
8: Ungleiche Bezahlung, ungleich verteilte Arbeit bei Erziehung und Pflege, Fälle von sexuellen Übergriffen. Es gibt vieles, das hier Wut auslöst. Es ist sehr schwer, eine glückliche Feministin zu sein, da so viele bedauerliche Dinge geschehen. Wenn man also feministische Literatur liest, wird man immer auf Wut stoßen.
11: Diese Wut, die ich nicht nur jetzt ich selbst spüre, sondern auch meine Mutter, meine Oma, meine Uroma davor, die wir auch in der Familie besprochen haben, die aber nie sichtbar war öffentlich, die lese ich jetzt. Und das führt natürlich auch zu Diskussionen zwischen verschiedenen Generationen.
8: In der Literatur gibt es mittlerweile ein Label für Bücher, die die Wut der Frauen aufgreifen. Female Rage, weibliche Wut. Auch die Bücher der Cottbusserin Ruth Maria Thomas werden oft so bezeichnet. Für sie sei Wut ein wichtiges Motiv, sagt sie.
12: Ich habe einfach eine wütende Protagonistin geschrieben, eine Protagonistin, die keine Lust hat, diese Wut zu verstecken, die auch keine Lust hat, ihre Zornesfalte wegzubotoxen, sondern dazu steht, dass sie wütend ist, weil ihr das Leben und das Patriarchat ganz oft Steine in den Weg geworfen hat. Wut ist was Lautes und was Starkes und was Großes und schafft es einfach, dass diese Ungerechtigkeiten ins Licht gerückt werden.
8: Aktuell steht sie mit ihrem Buch weit oben in den Bestsellerlisten. Auch der Buchhandel greift die Entwicklung auf. Bei Dussmann in der Friedrichstraße gibt es inzwischen ein Regal für Female Rage Literatur.
13: Wenn von den großen Autoren, die dazu schreiben, Bücher rauskommen, dann werden die sehr hoch platziert in den Bestsellern. Das ist schon so. Jede zweite Frau liest gegenüber jedem dritten Mann. Das ist einfach, das ist die Hauptzielgruppe und hier ist eine starke Identifikation drin.
8: Literaturwissenschaftlerin Katharina Brausmann beschäftigt sich mit Female Rage Literatur. Sie wundert es nicht, dass die Texte einen Aufschwung erleben seit dem Aufkommen der MeToo-Bewegung.
14: Wir haben gerade eben auch ja, vermehrt den Fokus auf sexualisierte Gewalt in Anbetracht der Epstein-Files, des Pelicot-Files und eben auch Ulmen. Frauenrechte werden wieder in Frage gestellt und das ist eben, glaube ich, auch eine Reaktion darauf, diese Rechte beizubehalten und auch eben für mehr Rechte zu kämpfen.
8: Für die Teilnehmerinnen des Buchclubs ist wichtig, dass weibliche Wut in der Literatur immer lauter wird. Gerade weil ihre Wut und die Perspektive von Frauen aus ihrer Sicht zu selten zu Wort kam.
10: So, und zu dem, was jetzt kommt, sage ich endlich, endlich wieder Parkfest. Ab heute feiert Radio 1 vom RBB wieder im Park am Gleisdreieck. 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Petra Gute ist für uns vor Ort und genießt schon mal. Was gibt es denn heute Abend zu genießen, liebe Petra?
15: Ich genieße gerade den Auftritt von Phil, Berliner Comiczeichner und Musiker. Und das ist wirklich sehr lustig. Wir sind schon seit heute Mittag da und haben zum Beispiel auch schon ein tolles Konzert von Elfi gehört. Das ist ein Berliner Duo. Hören Sie mal rein.
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15: Elfi, das war nämlich der Soundcheck, treten dann um 21 Uhr hier im Park am Gleisdreieck auf. Aber es gibt wirklich wunderbares Programm. 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
15: Chefin von Radio 1 und Radio 3, wir haben gerade gehört, was die Hörerinnen und Hörer alle toll finden an euch und an dem Parkfest. Aber was findet ihr denn toll an dem Parkfest?
0: Naja, Radio 1 ist ja sehr erprobt in live, ist ja ein Live-Radio. Aber 9 Tage am Stück mit unseren Hörerinnen und Hörern feiern, das ist natürlich für uns auch total toll. Also das ist wirklich ein Highlight für uns.
15: Es tritt gerade Phil auf der Bühne auf und wir haben vorhin kurz mit ihm gesprochen, was er das Tolle am Parkfest findet.
1: Frauen kommen zu tausend.
4: Ich war jetzt schon 10 Mal oder so und es sind immer in den ersten Reihen genau dieselben Menschen. 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
7: Oh, passend sagen kann. 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
15: ab,
7: nach hinten.
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10: Tja, vielen Dank Petra und viel Spaß da noch. Da noch eine Meldung vom DFB-Pokal. Und da muss jetzt einer meiner Kollegen ganz stark sein. Tröstende Grüße an Marc. Alle anderen Berliner dürfen gerne aufatmen. Hertha BSC hat sich nämlich im DFB-Pokal gegen Saarbrücken durchgesetzt. Allerdings erst im Elfmeterschießen. 1:1 stand es nach 90 Minuten. Bei den Elfern allerdings haben die Herthaner kein einzigen verschossen. Die Saarländer gleich 2. Also bislang läuft es in dieser neuen Fußballsaison für die alte Dame. Den ausführlichen Spielbericht gibt es nachher in unserer Spätausgabe RBB 24 um 21.45 Uhr. So, gucken wir noch aufs Wetter. Letzte Schauer am Abend, danach geht es trocken durch die Nacht. Und dann gibt es auch vielleicht die ein oder anderen Wolken. Temperaturen gehen zurück auf 12 bis 11 Grad. Morgen kommt die Sonne gelegentlich zwischen den Wolken hervor, schreiben die Experten. Schwache Schauer sind auch möglich. Es wird windig mit Höchstwerten von 20 oder 21 Grad. Und Blick in die neue Woche, es bleibt meist trocken bei Sonne und Wolken gleich am Anfang. Dienstag, Mittwoch wird die Sonne dann allenfalls von lockeren Wolken begleitet und die Temperaturen steigen dann noch mal auf so ein richtig sommerlich warmes Niveau mit bis zu 26 Grad. So, das war's von uns für heute. Ich würde mich freuen, wenn Sie morgen wieder dabei sind. Und jetzt einen schönen Abend mit dem RBB. Tschüss.

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0: Guten Abend zu unserem Wochenrückblick. In Illingen, aber auch an vielen anderen Orten im Saarland waren Feuerwehrleute in den vergangenen Wochen besonders gefordert. Immer wieder mussten sie Brände löschen und das unter extremen Bedingungen. So viele Einsätze in so kurzer Zeit haben einige von ihnen noch nie erlebt. Wie groß die Belastung war und was solche Einsätze mit den Feuerwehrleuten machen, wir haben einige begleitet.
1: Der Waldbrand zwischen den Illinger Ortsteilen Wustweiler, Hirzweiler und Hüttichweiler am Wochenende. Hier war Feuerwehrmann Sebastian Thiebaud mit einer der ersten beim Aufklärungstrupp.
2: Das gab es in meiner Zeit jetzt noch nicht. In dem Ausmaß von Vegetationsbrände war das definitiv noch nicht der Fall.
1: Das bestätigt auch das Innenministerium. Seit Mai gab es 183 Wald- und Vegetationsbrände saarlandweit. Der größte bisher mit 18 Hektar, der Waldbrand bei Illingen. Was Sebastian hier erlebt hat, wird er so schnell nicht vergessen.
2: Wir waren dann genau mitten in dem Brandherd drin. Da sind schon andere Geräusche, die kann man sich so gar nicht vorstellen, wie das Feuer dann durchzieht oder sich weiter ausbreitet. Da sind auch die Wildtiere betroffen gewesen. Ja, das ist, die leiden ganz extrem.
1: Auch körperlich sei es eine vollkommen andere Anstrengung gewesen. Allein 11 Feuerwehrleute wurden bei dem Einsatz verletzt. Die extreme Hitze, Temperaturen um die 30 Grad, lange Einsatzzeiten. Hinzu kommen besondere Bedingungen vor Ort.
2: Die Winde, die Fallwinde, wie oft sich der Wind dreht. Das war bei uns in der Erkundungsphase jetzt genauso. Da hat der Wind mindestens 4-5 Mal gedreht, bis wir irgendwann mittendrin gestanden haben und hinter uns das Feuer auch waren. Man muss halt einfach intensiv an das Feuer rantreten. Kleine Löschgeräte, D-Schläuche, wenig Wasser und Handwerkzeuge. Erde aufmachen, Glutnester ablöschen und weitergehen.
1: Die Feuerwehrgewerkschaft fordert nun unter anderem mehr geländefähige Fahrzeuge oder spezielle Ausrüstung anzuschaffen, um zukünftig für solche Einsätze gewappnet zu sein. Ein Trugschluss, meint Dirk Schäfer.
3: Wir haben im Saarland bereits Kompetenzen, die müssten wir jetzt mal zusammen in einen Topf reinwerfen und schauen, was ist da. Vor allen Dingen muss ein Gesamtkonzept her, wie stellen wir uns insgesamt auf. Und dann müssen wir einen Strich drunter ziehen und sagen, das sind noch die Lücken, die fehlen. Und die sollten wir dann entsprechend in Angriff gehen, was die technische Seite angeht. Aber auch das Thema Ausbildung ist natürlich eine Herausforderung. Es kann nicht mehr jeder

0: Wird der Tatbestand fahrlässig begangen, so ist eine Freiheitsstrafe bis zu einem Jahr oder eine Geldstrafe vorgesehen.
1: Generell zeigen solche Einsätze, wie komplex und gefährlich Waldbrände werden können und wie wichtig Solidarität und gute Zusammenarbeit sind.
2: Ja, über 180 Mal hat es im Saarland in diesem Jahr schon in Wäldern oder auf Wiesen gebrannt. Und der Brand in Illingen, das war der größte Vegetationsbrand seit gut 70 Jahren, sagt das Innenministerium. Und das will daraus auch jetzt Lehren ziehen und den Katastrophenschutz stärken.
3: Mit dem Einsatz des Luxemburger Löschroboters beim Großbrand in Illingen gab es bereits in den vergangenen Tagen grenzüberschreitende Unterstützung. Diese Zusammenarbeit über Staats- und Landesgrenzen hinaus will der saarländische Innenminister ausbauen. Der Plan? Eine gemeinsame Einheit für Vegetationsbrände. Zusammen mit Luxemburg, dem Saarland, Rheinland-Pfalz und Frankreich.
4: Mit Blick auf das Thema Personal, die gemeinsam üben, die sich aber auch darüber im Klaren sind, mit was für Herausforderungen es auch in der Topografie und der Lage zu tun hat, aber auch mit Blick auf das Material, Einheitlichkeit, standardisierte Fahrzeuge, die hochgeländegängig sind, die auch von den einzelnen Einheiten unabhängig davon, wo sie stationiert sind, letztendlich auch bedient werden können. Das Zusammenarbeiten ist das Entscheidende.
3: Im Oktober will Joost mit seinen Amtskollegen eine Absichtserklärung unterzeichnen. Im Anschluss wollen die Innenminister über die Europäische Union Gelder zur Umsetzung beantragen. Die Unterstützung durch lokale Landwirte in Illingen beim Ankarren des Wassers und beim Löschen war aus Sicht des Landesbrandinspekteurs eine wichtige Hilfe. Künftig soll diese Ressource aber noch besser organisiert werden.
5: Im Moment funktioniert schon sehr gut, dass die Landwirte, wenn die ein Problem bei sich selbst sehen, weil es hier auch war, auf den Feldern etc., sich selbst organisieren und an die Einsatzstelle kommen. Es wäre für uns auch schön, wenn sie gesamt organisiert werden, dass wir sie wirklich strategisch einbinden können. Und das ist unser Ziel.
3: Landwirte könnten etwa wie die Feuerwehr mit Meldern ausgestattet werden. Zur Brandursache in Illingen liegen laut Joost noch keine belastbaren Erkenntnisse vor. Bei der Kostendeckung des mehrtägigen Einsatzes hat das Land bereits Unterstützung angekündigt.
4: Alles das, was beispielsweise an Verbrauchsmaterial dort letztendlich nicht mehr brauchbar ist und ersetzt werden muss, das wollen und werden wir auch finanziell über Bedarfszuweisungen mit unterstützen und auch begleiten. Wir lassen die kommunale Seite da nicht allein.
3: Wie hoch die Kosten in Illingen waren, konnte Joost noch nicht sagen. In diesem Jahr hat das Innenministerium bislang 185 Wald- und Vegetationsbrände im Saarland registriert.
2: Im Saarland gibt es mehr als 50 Schwimmbäder und die waren in den letzten Hitzewochen auch dringend nötig. Aber einige davon sind in einem schlechten Zustand. Wollte man sie sanieren, bräuchte man dafür 390 Millionen Euro. Das hat der Städte- und Gemeindetag so vorgerechnet. Da kam das Geld, das das Saarland aus dem Infrastrukturprogramm des Bundes bekommt, gerade recht. Rund 113 Millionen Euro davon sollen in die Schwimmbäder investiert werden. Jetzt haben sich Landesregierung und Städte- und Gemeindetag darauf geeinigt, wie das Geld verteilt wird.
6: Ein lang erwarteter Geldregen für Kommunen mit Schwimmbädern. Der vereinbarte Verteilmechanismus sieht vor, dass die Förderhöhe pro Schwimmbad 30% beträgt. Wenn verschiedene Kriterien erfüllt sind, kann sich diese auf 55% erhöhen. Zu den Kriterien zählen etwa, ob die Schwimmbäder existenzbedroht sind, es Leerschwimmbecken gibt oder es sich um touristisch relevante Bäder handelt. Unter relevant fallen zum Beispiel das Blau in St. Ingbert, das Bad Merzig und das Naturfreibad in Kirkel.
7: Es gibt eine maximale Förderhöhe, es gibt aber auch klare Schwerpunkte, die wir bilden wollen. Und wir haben uns, und das ist wichtig, auch vorgenommen, in anderthalb Jahren, Ende 2027, auch noch einmal zu gucken, ob das so passt, ob die Fördermittel genügen. Und wir müssen wissen, dass Mittel auch miteinander zu kombinieren sind.
6: Maximal ausgezahlt werden 11,35 Millionen Euro pro Kommune. Luxussanierungen sind ausgeschlossen. Der Sanierungsbedarf beträgt laut Verband aktuell 390 Millionen Euro. Im Fördertopf sind insgesamt rund 113 Millionen Euro. Daher muss priorisiert werden.
8: Es wurde uns heute gesagt, dass grundsätzlich einmal pro Kommune ein Schwimmbad gefördert werden kann. Wenn natürlich dann eine Kommune mehrere Schwimmbäder hat, geht das jeweilige Schwimmbad, was dann nicht gemeldet wird, im Leer aus. Das ist vollkommen klar. Es ist eben nicht endlos Geld im Topf. Man kann nur mit dem haushalten, was man hat. Und das wissen auch die Kommunen.
6: Aus Sicht der CDU-Fraktion müsse das Land ein Bäderkonzept erarbeiten. Man müsse sich fragen, ob sich Land und Kommunen auf Dauer über

0: 50 Bäder leisten könnten. Die vereinbarte Förderrichtlinie beim Schwimmbadprogramm unterstütze zwar bei Sanierungen, ein anderes Problem für die Kommunen bleibe aber bestehen.
1: Es muss eine gerechte Aufteilung der Mittel erfolgen. Das eine sind die Mittel, die jetzt in die Sanierung fließen, die dringend notwendig sind. Aber der offene Punkt sind die Betriebskosten. Weil ein sanierungsnotwendiges Bad muss ja auch finanziell unterhalten werden können. Und das ist auch das Problem, das die Städte und Gemeinden haben. Wie kann ich ein saniertes Bad denn wirklich mit den Betriebskosten auch langfristig unterhalten?
0: In knapp 2 Wochen, am 1. September, soll die neue Förderrichtlinie für das Schwimmbadprogramm vom Ministerrat verabschiedet werden. Die Kommunen können sich dann voraussichtlich digital um die Gelder bewerben.
2: Dem früheren Manager der Ludwigspark-Baustelle, Martin Welker, wird unter anderem vorgeworfen, Schmiergelder eines Bauunternehmers angenommen zu haben, damit er diesen bei Auftragsvergaben bevorzugt. Knapp 400.000 Euro in bar wurden bei einer Durchsuchung in Welkers Wohnung gefunden. Bei der Verhandlung in dieser Woche waren der kaufmännische Werkleiter des Gebäudemanagementbetriebs der Stadt Saarbrücken und ein Mitarbeiter eines Saarbrücker Ingenieurbüros geladen.
3: Der Ludwigspark. Für die Fans des 1. FC Saarbrücken ist er ein zweites Zuhause. Für die Stadt Saarbrücken bedeutet er viel Ärger. Der Schmiergeldprozess gegen Ex-Stadionchef Martin Welker und einen befreundeten Bauunternehmer läuft seit Monaten. Dabei wurde spätestens an diesem Prozesstag klar, dass ein neues Ermittlungsverfahren rund um geschönte Angebote beim Tribünenbau eng mit diesem Fall verstrickt ist. Demnach sind Zeugen im Welker-Prozess offenbar Beschuldigte in dem anderen Ermittlungsverfahren. Das betreffe ranghohe Mitarbeiter der Stadt Saarbrücken, der Projektentwicklungsgesellschaft GIO und eines großen saarländischen Bauunternehmers.
4: Große Teile des hiesigen Verfahrens sind praktisch identisch mit den Vorwürfen, die in einem anderen Verfahren erhoben werden. Das Frustrierende dabei ist, dass ich das jetzt schon seit Monaten behaupte und gerne Einblick in die Akten hätte, aber weder die Staatsanwaltschaft noch das Gericht bislang bereit waren, uns die Informationen zur Verfügung zu stellen. Ich hoffe, der Tag ist heute ein Wendepunkt. Ich bin nämlich sicher, dass wenn diese Akten offengelegt werden, wesentliche Umstände herauskommen, die belegen, dass das so, wie das von der Anklage behauptet worden ist, nicht wahr.
3: Der kaufmännische Werkleiter des Gebäudemanagementbetriebs der Landeshauptstadt Saarbrücken bestätigte außerdem schon gestern einen brisanten Punkt um die zunächst marode Rasenheizung. Und zwar habe man sich damals unter Mitwirken von Oberbürgermeister Konrad mit dem ursprünglich beauftragten Bauunternehmer auf einen Deal geeinigt. 300.000 Euro für die bisher erbrachte mangelhafte Leistung. Im Gegenzug sollte sich das Unternehmen, laut Zeuge, nicht mehr negativ in der Presse äußern. Auch wenn der Staatsanwalt und alle Verteidiger die Aussage des Zeugen so verstanden haben, teilt die Stadt Saarbrücken dem SR mit, der Zeuge habe der geschilderten Behauptung widersprochen. Es habe 2021 aber Vergleichsverhandlungen mit dem Bauunternehmer gegeben.
5: In diesem Rahmen fand auch ein Termin mit den Beteiligten im Rathaus statt, an dem OB Uwe Konrad teilnahm. Ziel der Gespräche mit der Firma war es, die erbrachten Leistungen zu bezahlen, die Zusammenarbeit geordnet zu beenden und einen rechtssicheren Vergleich zu erzielen.
3: Als zweiter Zeuge wurde ein leitender Mitarbeiter eines Saarbrücker Ingenieurbüros vernommen, welches Aufgaben der Bauleitung im Ludwigspark innehatte. In seiner Einlassung erklärt der Zeuge unter anderem, warum einige der beauftragten Nacharbeiten durch den mitangeklagten Bauunternehmer durchgeführt wurden. Dies hätte teilweise zeitliche Gründe gehabt.
5: Wir wollen günstig bauen und wir wollen schnell fertig werden. Das war das Credo auf der Baustelle.
3: Außerdem hätten die Arbeiten in vielen Fällen auch nur durch diesen Unternehmer durchgeführt werden können, beziehungsweise sei dieser sowieso schon mit genau diesem Bauabschnitt beauftragt gewesen.
4: Es ist sehr deutlich geworden, dass keine Aufträge von meinem Mandanten zugeschustert worden sind, sondern dass umgekehrt ein Schuh draus wird, dass ihm von Herrn Welker sogar Aufträge weggenommen worden sind, dass er erhebliche Geldeinbußen hatte durch Änderungen der Bauausführung. Also im Endeffekt dem Herrn Welker ist gar nicht darum ging, irgendjemanden zu bevorteilen, sondern dass einzig und allein Geld und Zeit eine Rolle gespielt haben.
3: Das Verfahren wird in der kommenden Woche fortgesetzt. Allein in diesem Jahr sind 11 weitere Prozesstage geplant.
2: Gestern war es ein Jahr her, dass der Polizist Simon Bohr im Dienst erschossen wurde. Die Tat hatte das Land erschüttert und das Leben seiner Familie aus der Bahn geworfen. Gestern haben Kollegen des Getöteten und die politische Landesspitze am Tatort an ihn erinnert, mit Reden und mit einer Schweigeminute. An einem 24-stündigen Spendenlauf im Warnstadion zeigten hunderte Bürger ihre Solidarität.
6: Die Witwe des getöteten Polizisten zusammen mit Politikerinnen und Politikern beim Gedenken an dem Ort, wo Simon Bohr vor einem Jahr im Dienst erschossen wurde. Hörbar ergriffen richtet Innenminister Joost das Wort an die Witwe, die Angehörigen und die rund 200 Polizistinnen und Polizisten, die gekommen sind.
7: Auch ein Jahr später fällt es schwer, diesen Verlust in Worte zu fassen, denn manche Wunden, sie schließen sich einfach nicht.
6: Hier war der 18-jährige Ahmed G. an die Dienstwaffe eines Kollegen von Simon Bohr gekommen und hatte damit den Polizisten erschossen. Ahmed G. wurde später wegen einer psychischen Erkrankung als schuldunfähig vom Mord freigesprochen und dauerhaft in der Psychiatrie untergebracht. Ein umstrittenes Urteil, das den Umgang mit der Tat immer noch schwer mache, so der Vorsitzende der Gewerkschaft der Polizei.
8: Wir hätten uns dort eine wesentlich bessere Kommunikation, eine wesentlich bessere Begründung des Urteils und der Urteilsgründe gewünscht, weil man dort allenthalben vermittelt bekommen hat, dass dieses Urteil nochmal, auch wenn es noch so rechtsstaatlich und juristisch korrekt zustande gekommen ist, dass die Menschen es aber ohne weiteres, ohne Erläuterung, ohne Erklärung schlichtweg nicht verstehen. Und wenn man etwas nicht versteht, kann man etwas auch nur sehr schwer akzeptieren.
6: Auch das Warnstadion in Luttweiler stand einen Tag lang im Zeichen der Tat vor einem Jahr. Bei einem 24-stündigen Spendenlauf sammelten rund 650 Läuferinnen und Läufer einen fünfstelligen Spendenbetrag für traumatisierte Polizisten und ihre Angehörigen. Dazu aufgerufen hatte die Deutsche Polizeigewerkschaft. Um kurz vor 14 Uhr wurde hier mit einer Schweigeminute Simon Bohrs gedacht. Gleichzeitig wurde auch am Tatort und in allen Polizeidienststellen eine Minute lang innegehalten. Im Gedenken und als Zeichen des Mitgefühls mit den Betroffenen.
2: Und jetzt weitere Nachrichten aus dieser Woche, kurz und knapp im Überblick.
6: Im Saarland sind in diesem Jahr bislang rund 460 Menschen im Zusammenhang mit Hitze gestorben. Das geht aus Schätzungen des Robert-Koch-Instituts hervor. Mit 46 Toten auf 100.000 Einwohner hat das Saarland dabei bundesweit die meisten Hitzetoten. Betroffen sind vor allem Ältere und Kranke. Die Zahl ist eine Schätzung, weil Hitze meist nicht als direkte Todesursache erfasst wird. Die Gemeinde Schiffweiler hat nach eigenen Angaben einen leitenden Mitarbeiter des Bauhofs vorläufig vom Dienst freigestellt. Nach SR-Informationen soll er Material des Bauhofs abgezweigt und beim Umbau seines Privathauses eingesetzt haben. Die Rede ist unter anderem von mehreren Kubikmetern Beton, Steinen und einem WC. Die Gemeinde ermittelt derzeit die Höhe des Schadens. Der Ex-Geschäftsführer eines Pflegedienstes ist unter anderem wegen Vergewaltigung zu 5,5 Jahren Haft verurteilt worden. Das Landgericht Saarbrücken sprach den 54-Jährigen in insgesamt 6 Fällen schuldig. Außerdem wurde er wegen sexueller Belästigung und Körperverletzung verurteilt. Die Verteidigung hat Revision angekündigt. Das Urteil ist noch nicht rechtskräftig.
2: Nach dem Sturz des Machthabers Assad in Syrien hat sich die Lage im Land geändert, sagt das Bundesamt für Migration und Flüchtlinge. Und erkennt immer mehr Syrern den Schutzstatus ab, auch im Saarland. Aber auch die Zahl der Syrer, deren Asylbescheid positiv beschieden wird, sinkt im Saarland.
0: Seit 6 Jahren lebt Abdullah in Deutschland. Inzwischen zusammen mit einem Teil seiner Familie in St. Ingbert. Einen Sprachkurs hat er gemacht, er engagiert sich in einem Verein und arbeitet als Heizungsbauer. Abdullah selbst hat einen Schutzstatus. Dass immer mehr Syrer diesen verlieren, macht auch ihm Sorgen.
9: Es ist nicht nur eine kleine Papier, sagt man, Aufenthalt, es ist ein nur Zukunft leben. Ich bin hier Sprache gelernt, damit ich richtig auf der Arbeit anfange.
0: Und diese Sorgen sind berechtigt. Das zeigen Zahlen des Bundesamtes für Migration und Flüchtlinge, die der SR angefragt hat. Lag die Aberkennungsquote in den Jahren 2024 und 2025 um die 4%, waren es im ersten Halbjahr 2026 knapp 20%. Der saarländische Flüchtlingsrat kritisiert, dass das Bundesamt die Überprüfungen ausgeweitet hat.
10: Weil die Lage in Syrien weiterhin extrem volatil ist. Es gibt weiterhin Gefechte, Auseinandersetzungen, gerade zwischen einzelnen Bevölkerungsgruppen, konfessionellen Gruppen. Wir dürfen auch nicht vergessen, dass der Herrscher aus einem Islamistenmiliz stammt dass halt auch die humanitäre Situation in Syrien sehr angespannt ist.
0: Auch das Auswärtige Amt hält die Lage in Syrien für instabil. Trotzdem gehen die positiv beschiedenen Asylentscheidungen für Syrer im Saarland zurück. Die Asylklagen haben sich im Saarland innerhalb eines Jahres fast verfünffacht. Positiv beschieden wurden nur noch rund 22,5% der Asylanträge von Syrern. Vor 2 Jahren waren es rund 80%.
11: Zunächst sehe ich die Motivation da relativ symbolisch. Ich glaube, dass es tatsächlich primär darum geht, das Zeichen für Menschen, die auf dem Weg nach Deutschland sein könnten, zu senden, dass man hier jetzt nicht mehr unbedingt mit einem Schutzstatus rechnen muss.
0: Abdullah und sein älterer Bruder Ahmad haben keinen Bezug mehr zu Syrien. Sie wollen ihr Leben in Deutschland aufbauen und haben auch einen Antrag auf Einbürgerung gestellt.
2: Schaffe, schaffe, Häusle baue. Den Schwaben sagt man's nach, die Saarländer haben's gemacht. Die Eigenheimquote liegt hier weit über dem Bundesschnitt. Eine Immobilie kaufen oder bauen ist aber schwieriger geworden. Die Preise sind in der Vergangenheit deutlich gestiegen, auch wenn momentan kaum Bewegung bei den Immobilienpreisen ist. Das zeigt die aktuelle Erhebung des Immobilienverbandes Deutschland.
12: Ein Haus in Saarbrücken-Rußhütte. Ein Immobilienmakler und ein Eigentümer, der das Haus verkaufen möchte. Alle Räume werden genauestens begutachtet. Die Kunden, beobachtet Makler Ludwig Schöpf, sind anspruchsvoller geworden.
13: Wie ist das Dach? Wie ist der Zustand des Daches? Welche Fenster sind verbaut? Welche Heizungsanlage und welche energetischen Sanierungen wurden gemacht? Wurde die Fassade gedämmt? Da hat früher kein Hahn danach gekräht, aber heute ist das halt wichtig für die Leute.
12: Nicht nur für die Leute, sondern auch für die Banken, sagt der Immobilienverband IVD. Die seien bei der Kreditvergabe deutlich strenger geworden. Ohne Eigenkapital gehe nicht mehr viel. Die Preise für Wohnimmobilien seien im Vergleich zum Vorjahr zwar stabil geblieben, aber erhöhte Preisvorstellungen der Verkäufer sorgten oft dafür, dass es länger dauere zu verkaufen. Nachfrage und Angebot seien aber da.
14: Je ländlicher, desto größer ist das Angebot. Sie haben also in den städtischeren Bereichen wie Saarbrücken, wie Saarlouis, auch Merzig einen engeren Markt, größere Nachfrage. Und wenn Sie dann in die ländlichen Lagen gehen, Gau, ab Wallerfangen zum Beispiel oder hinter Saarbrücken, dann wird es deutlich breiter, das Angebot.
12: Die Wohnungsmieten im Saarland seien leicht gestiegen, in Dillingen mit 4% am stärksten. Der Maklerverband sieht hier derzeit aber kein Entwicklungspotenzial mehr.
14: Die Betriebskosten, die machen uns im Moment sehr, sehr zu schaffen, gestiegene Energiekosten. Wir haben bei der Warmmiete meistens die Grenze erreicht. Deshalb ist die Luft für nennenswerte Erhöhungen erreicht.
12: Gleichzeitig fehlen dem Mietmarkt weiterhin Wohnungen. Auch deshalb, weil viele Mieter beim Hauskauf zögern und so lange in Miete bleiben, bis sie das Traumhaus wirklich gefunden haben.
13: Eigentlich suchen fast alle das Gleiche. Also meistens sind es junge Paare oder Paare mittleren Alters mit einem oder zwei Kindern. Die wollen natürlich ein freistehendes Einfamilienhaus, wenn möglich mit ebenerdigem Garten und vielleicht noch eine Garage wäre super. Ne?
12: Im bundesweiten Vergleich sind Immobilien im Saarland immer noch günstig. Und ein nennenswerter Anstieg ist laut Immobilienverband auch nicht in Sicht.
2: Im Saarland kann man wunderbar wandern, da sage ich Ihnen bestimmt nichts Neues. Premium-Wanderwege und Traumschleifen locken auch viele Gäste von außerhalb an. Und für die sollten die Wege gut ausgeschildert, vor allem aber benutzbar sein. Und genau das sind die Felsenwege im Saarbrücker Stadtteil St. Arnual seit langem nicht. Jetzt wird geprüft, ob sie überhaupt wieder begangen werden können.
15: Januar 2024. Starkregen lässt diesen Felsbrocken auf die B406 zwischen Saarbrücken St. Arnual und Güdingen stürzen. Ein weiterer tonnenschwerer Stein lag zu diesem Zeitpunkt noch im Hang und drohte ebenfalls zu brechen. Seitdem sind die Felsenwege gesperrt. Bereits knapp 10 Jahre zuvor mussten sie ebenfalls gesperrt werden, damals wegen maroder Geländer. Auf den Felsenwegen wandern konnte man zuletzt nur zwischen 2021 und 2024. Die Felsenwege sind Teil des rund 9 Kilometer langen Saarwanderwegs. Der untere Felsenweg ist ohnehin seit über 10 Jahren gesperrt und bleibt es wahrscheinlich für immer. Auch für den mittleren und oberen Teil des Felsenwegs sieht es nicht gut aus. Im Moment sind beide Wege nicht begehbar.
1: Wir stehen am Beginn der vorher geöffneten Schleife. Es geht quasi links der mittlere Felsenweg weg. Nach rechts oben geht der obere Felsenweg und durch ein Starkwindereignis im Juli, vermutlich eine Fallböe, sind die Wege hier jetzt völlig verlegt durch abgestürzte Baumkronen und auch größere umgestürzte Bäume. Also ein Durchkommen ist hier jetzt nicht mehr gegeben.
15: Stürme, umfallende Bäume, Äste, die abbrechen, seien für die Felsenwege ein größeres Problem als Starkregenereignisse. Denn die Bäume im sogenannten Hangrutschwald halten den Boden gut fest. Jedes Mal, wenn Ilka Minnerath und ihre Kollegen den Wald besuchen, gäbe es aber neue Hindernisse und Schäden. Stürme seien einfach häufiger. Die Felsenwege wieder herzurichten, eine Herausforderung.
1: Sie haben gesehen, wir kommen hier nur quasi zu Fuß hin. Ohne schweres Gerät. Die Arbeiten müssen händisch durchgeführt werden. Also unser Handlungsrahmen ist schon sehr begrenzt. Also man wird das auch nach Abstimmungstermin mit den zuständigen Behörden schlicht und einfach entscheiden müssen, was man überhaupt tun kann.
15: Eine erneute Öffnung der Wege eher unrealistisch?
1: Das ist schwer einzuschätzen, ohne den konkreten Handlungsrahmen zu kennen, den man hat, sowohl die Restriktionen wie auch die Möglichkeiten. Da wage ich jetzt keine Prognose.
15: Kommende Woche steht eine erneute Begehung der Felsenwege gemeinsam mit dem Landesamt für Umwelt- und Arbeitsschutz an. Am Ende wird es wohl ganz einfach auf die Kosten ankommen, ob sie wieder offiziell freigegeben werden können oder für immer gesperrt bleiben.
2: Johannes Kühn, ein stiller Beobachter und einer der produktivsten Lyriker. Fast sein ganzes Leben verbrachte er in seinem saarländischen Heimatdorf Hasborn. Und genau dort fand er den Stoff für seine Gedichte. In der Natur, im Alltag und in den kleinen Dingen des Lebens. Rund 30.000 Gedichte soll er geschrieben haben. Er hat aber auch gezeichnet. Etwa 3.000 Blätter sind bislang bekannt. Ein SR-Kollege hat in seinem Elternhaus weitere knapp 10.000 Werke entdeckt. Viel Spaß jetzt beim Stöbern und danach sehen wir es wieder im aktuellen Bericht.
3: Filzstift und DIN A4 Papier. Tausende Bilder von Johannes Kühn sind auf diese Art und Weise entstanden und letztlich im Besitz der Familie von SR-Reporter Georg Gitzinger gelandet. Im Auftrag der Erbengemeinschaft finden sie nun ihren Weg ins Institut für Aktuelle Kunst in Saarlouis. Zur Hälfte sind sie ein Geschenk, zur Hälfte eine Dauerleihgabe.
16: Johannes Kühn hat meine Eltern, unsere Eltern an der Uni kennengelernt und sich, ja, man kann sagen, ein bisschen in die Mutter verguckt. Und dann kam er zu Besuch über viele, viele Jahre und hat entweder geschrieben oder gemalt. Und der Papa hat das alles akribisch aufgehoben, gut versteckt. Und nach dem Tod unserer Eltern haben wir es dann im Haus gefunden. Dachten zunächst, es sind vielleicht 400 Blätter. Dass es 10.000 sind, hat uns dann doch freundlich formuliert. Sehr überrascht.
3: Der Schriftsteller und Lyriker Johannes Kühn ist vor allem für seine Gedichte bekannt. Mit seinem Buch Ich Winkelgast gelang ihm 1989 der Durchbruch. In den Jahren zuvor hatte er auch mit dem Zeichnen angefangen. Er entwickelte einen stark grafischen Stil mit fantasievollen Elementen.
17: Es sind manche gut geglückt und es sind manche schlecht geglückt. Wie im Rausch und wie im Traum habe ich diese Bilder geschaffen und habe am Tag 20 gemalt.
3: In den kommenden 2 Jahren wird das Institut für Aktuelle Kunst die knapp 10.000 Bilder ordnen und katalogisieren.
18: Das ist ein unheimlich wertvolles Konvolut, nicht nur für unsere Einrichtung, sondern grundsätzlich für das Saarland. Ich bin sehr, sehr froh, dass wir mit Unterstützung der Gesellschaft für staatsbürgerliche Bildung Saar dieses Konvolut nicht nur hier im Land behalten können, sondern es auch wissenschaftlich aufarbeiten und publizieren können.
16: Das ist jetzt der Startschuss für eine Neubewertung dieser zeichnerischen Qualität. Man sagt oft ein bisschen abwertig, es sei Beiwerk. Das ist es aus meiner Sicht unter keinen Umständen. Es ist ein eigenständiges zweites Kunstschaffen von Johannes Kühn. Neben den Texten, die ja Weltklasse sind, gibt es eben auch Weltklasse-Zeichnungen.
3: Diese sollen nicht nur in Bildbänden veröffentlicht werden. Auf der Website des Instituts sollen sie auch für die Öffentlichkeit frei zugänglich sein.
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Willkommen zur Tagesschau. Wadephul setzt Ukraine-Besuch fort. Der Außenminister hatte gestern in Kiew weitere Unterstützung zugesagt. Anlass seines Besuchs ist der ukrainische Unabhängigkeitstag am Montag. Vor 35 Jahren hatte das Parlament beschlossen, aus der damals noch existierenden Sowjetunion auszutreten. Kanada kündigt Gegenzölle an. Premierminister Carney will Aufschläge auf US-Produkte erheben, nachdem die Verhandlungen über ein Handelsabkommen gescheitert sind. Betroffen sind unter anderem Stahl- und Milchprodukte. Nach den ergebnislosen Gesprächen hatten die USA Zölle auf kanadische Waren erhöht. Parlamentswahl in Kasachstan. In der autoritär regierten Ex-Sowjetrepublik werden nach einer Verfassungsänderung die beiden Parlamentskammern zusammengelegt. Zugelassen sind 7 Parteien, darunter eine Neugründung, in der sich die Kräfte um Präsident Tokajew sammeln sollen. Bahngewerkschaft macht Druck. Die EVG fordert, den Strafrahmen für Angriffe auf Zugbegleiter zu erhöhen. Das habe die Bundesregierung vor einem halben Jahr in Aussicht gestellt, sagte Gewerkschaftschef Burkhardt der Bild am Sonntag. Wenn das Gesetz nicht bis Jahresende komme, werde die EVG die Januardienstpläne im Regionalverkehr blockieren. Bayern München gewinnt Supercup. Der Meister und Pokalsieger holte auch in diesem Jahr den Franz-Beckenbauer Cup. Die Doublesieger spielten gegen den Vizemeister Borussia Dortmund und gewannen 2:1. Das Wetter am Sonntag verbreitet sonnig, nur im Norden windiges Schauerwetter, an der Ostsee auch kurze Gewitter, 16 bis 26 Grad.

0: 19:30 Uhr. Zeit für die Hessenschau an diesem Samstagabend. Und damit hallo und ganz herzlich willkommen. Schön, dass Sie wieder eingeschaltet haben. Ja, heute starten wir mit der Frage, ob Wölfe abgeschossen werden dürfen, weil sie zum Beispiel Nutztiere reißen. Seit das Regierungspräsidium Kassel den Abschuss von zwei Jungwölfen im Lahn-Dill-Kreis erlaubt hat, kochen da die Emotionen hoch. Für gebeutelte Landwirte ist die Abschussfreigabe eine längst überfällige Hilfe, für Tierschützer allerdings ein absolut rotes Tuch. Eins ist jedenfalls klar, die Region, die ist gespalten und die Fronten, die sind verhärtet.
1: Wir haben uns jetzt in mehreren Gruppen aufgeteilt und gehen jetzt von verschiedenen Orten aus in das Gebiet rein.
2: Wolfsschützer, die Jagd auf das Raubtier unbedingt verhindern wollen. Im sonst so beschaulichen Lahn-Dill-Kreis brodelt es. Rund um Greifenstein sind erstmals Jungwölfe zum Abschuss freigegeben worden. Das stört die einen, andere sagen höchste Zeit. Schäfer Patrick Elstner hat rund 2/3 seiner Schafsherde verloren, wohl durch einen Wolf. Der jüngste Angriff war erst am vergangenen Wochenende.
3: Man ist dann irgendwie erstmal so leer. Erstmal gucken, dass man überhaupt selbst mit klarkommt. Aber am schlimmsten ist es dann noch, wenn man halt die toten Tiere dann da liegen sieht.
2: Deshalb will er, dass die Jäger im Ort den Wolf schießen. Viele trauten sich aber nicht mehr auf den Hochsitz. Sie fühlten sich bedroht, weil Tierschützer die Jagd stören würden. Sogar so,
3: dass die Wolfsbefürworter, nenne ich sie jetzt mal, sich unter dem Jägerstand verstecken oder wenn der Jäger entsprechend in den Hochsitz reingeht, dass sie dann unten drunter stehen oder den gar nicht hochlassen oder die Jägerstände sogar ansägen. Ja, sowas habe ich da gehört, ja.
2: Die örtlichen Jäger selbst wollen nicht vor die Kamera. Die Sorge vor weiteren Anfeindungen sei zu groß.
4: Wenn es zu Bedrohungen gekommen ist oder auch zu Situationen, wo sich Leute bedroht gefühlt haben, dann ist das unserer Meinung nach eine klare Grenzüberschreitung. Und wenn da nachts mehrere Personengruppen teilweise vielleicht auch unterwegs sind, die nicht erkennbar sind abends, die im Wald sich dort aufhalten, im Dunkeln, dann ist das natürlich eine Situation, die für niemanden angenehm ist.
2: Vor Ort sind auch Wolfsschützer der sogenannten Taskforce Artenschutz. Sie selbst bezeichnet sich als operative Einheit vor Ort. Ein Interview hat der Vereinssprecher abgesagt. Aber in den sozialen Medien mahnt er:
5: Solange die Welpen zum Abschuss freigegeben sind, werden wir vor Ort aktiv. Und wir werden jeden anzeigen, der einen Wolf zu nahe kommt, der ihn verletzt oder tötet. Von daher haltet einfach die Finger gerade und bleibt sauber.
2: Bedrohungen oder illegales Verhalten durch Vereinsmitglieder weist die Taskforce Artenschutz schriftlich entschieden zurück.
6: Unsere Mitglieder bedrohen oder bedrängen niemanden, verfolgen keine einzelnen Jäger und behindern niemanden bei der rechtmäßigen Jagdausübung. Ein solches Verhalten entspricht weder unserem Auftrag noch unserer Arbeitsweise.
2: Es seien auch andere Tierschützer in der Region aktiv. Die Wolfsschütze eint die Ansicht, dass der pauschale Abschuss nicht rechtens sei. Der BUND hatte deshalb geklagt.
7: Wir sind da keineswegs klagewütig, aber man muss schon sozusagen auch die Kirche im Dorf lassen und kann nicht einfach nur sagen, wir lösen das Problem, indem wir alle Wölfe abschießen.
2: Durch das juristische Hin und Her darf aktuell kein Wolf im Lahn-Dill-Kreis gejagt werden. Wann eine Entscheidung fällt, unklar. Schäfer Patrick Elstner fürchtet, dass hier auch kein Jäger einen schießen wird. Zu groß könnte die Sorge vor Übergriffen sein. Er selbst sperrt den kleinen Rest seiner Herde jetzt nachts in den Futterwagen ein, um sie vor einem weiteren Wolfsangriff zu schützen.
0: Wenn sich auf dieser Straße ein Auto und ein Traktor begegnen, ja, dann wird es eng und zwar sehr eng. Dabei ist die Kreisstraße zwischen Philippinental und Philippinenburg gerade erst für viel Geld saniert worden. Doch genau diese Sanierung sorgt jetzt für Kritik. Denn nach Ansicht von Landwirten und Anwohnern zum Beispiel ist das Ausweichen jetzt sogar schwieriger geworden, als es vorher war. Die ganze Geschichte könnte man verbuchen unter dem Motto, gut gemeint ist nicht immer gut gemacht.
8: Also ich kann jetzt hier auch nur die Fahrbahnkante erahnen, weil ich sie nicht sehen kann.
9: Wie viel Zentimeter haben wir da jetzt noch?
10: Wer diese Straße bei Wolfhagen passieren will, braucht starke Nerven und sicherlich auch eine gewisse Risikobereitschaft.
11: Entweder es geht gut oder Licht um.
10: Der Fahrbahnrand der frisch sanierten K103, butterweich. So ganz und gar nicht geeignet für schwere Maschinen.
11: Und das sind nur gute 100 Kilo. Wenn dann 30 Tonnen darüber wegfahren, wird's lustig. Der ist weg. Keine Chance.
12: Hey, look at this. Look.
10: So sah die Straße vorher aus, Typ Rüttelpiste, aber für die Landwirte hier dennoch gut befahrbar. Für über 500.000 Euro gab es jetzt neuen Belag, neue Leitpfosten, neue Randstreifen. Und weil Regenwasser schließlich ordnungsgemäß abfließen muss, wurde das ganze Konstrukt gleich mal um einige Zentimeter höher gesetzt. Tja, nur die Zufahrten zu den Feldern, die wurden leider vergessen.
11: Das Problem, was wir hier jetzt haben, wir haben eine so hohe Böschung, dass wir gar keine Chance haben, auf unser Grundstück zu kommen. Und dann setzt man auch noch hier einen Leuchtpfeiler hin. Das sind ja schwarze Börner Streiche. Wir sind 2026, da kann ich doch nicht so eine Straße hier planen. Sogar die Baufirma, die das gemacht hat, hat gesagt, sowas hätten sie noch nie gemacht.
10: Mit 3,5 Metern Breite ist es vielleicht ein ganz schöner Fahrradweg geworden, sagen die Anwohner hier.
13: Wenn ich jetzt mit einem Mähdrescher hier stehe und habe meinen Wagen hinten dran, ist das Gespann 15 Meter lang, ich kann nicht rückwärts fahren. Ich kann vielleicht noch ausweichen, soweit ich an die Kante ranfahren will, mich traue. Und das Gegenüberfahrzeug, wenn es der Schulbus ist, der darf nicht rückwärts fahren. Dann stehen hier zwei Fahrzeuge und warten auf einen Sankt-Nimmerleins-Tag, weil wir kommen hier nicht mehr weg.
10: Ja, ja, sagt Hessen-Mobil. Der Landkreis Kassel habe schließlich nur eine sogenannte Erhaltungsmaßnahme beauftragt. Extrawünsche wie etwa eine breitere Fahrbahn ausgeschlossen. Gut, ein kaum befahrbares Straßenbankett stand so jetzt auch nicht auf der Liste.
14: Wir hatten hier das Problem, dass es extrem trocken war während der Bauzeit. Und dadurch ist die Verdichtung auch schwer zu erreichen, die so ein Bankett als Startfestigkeit haben soll. Das wird sich noch verbessern und wir sind auch in Gesprächen mit dem Landkreis, dass man gegebenenfalls da noch mal nacharbeitet.
15: Ich als Ortsvorsteher oder auch der Bürgermeister, wir haben kurz noch ein Gespräch gehabt, haben bisher noch keine Rückmeldung vom Landkreis oder Hessen Mobil bekommen. Und ja, solange wie da nichts passiert, gehe ich davon aus, dass hier erst irgendwas passieren muss, dass die bürokratischen Mühlen weiterarbeiten.
10: Bis dahin werden Begegnungen auf dieser Straße wohl oder übel erst einmal Verhandlungssache bleiben.
0: Wir machen weiter mit den Kurznachrichten und die starten mit einem schweren Unfall im Wetteraukreis. Diese und weitere Meldungen jetzt im Überblick.
16: In Limeshain in der Wetterau ist gestern Abend ein 12 Jahre alter Junge auf einem Elektroroller ums Leben gekommen. Er stieß an einer Ampelkreuzung mit einem Auto zusammen. Wer gerade grün hatte, wird nun geklärt. Es ist der dritte Tag in Folge, an dem die Polizei in Hessen einen schweren Unfall mit einem E-Scooter gemeldet hat. Was der Zoll so gepfändet oder beschlagnahmt hat, das hat er in Frankfurt bei einer Auktion angeboten. Darunter Motorräder, Münzen und Alkoholika. 75 Jahre gibt es den Zoll in Deutschland nun. Aus diesem Anlass haben Zöllnerinnen und Zöllner Einblicke gegeben in ihre Themen, von Schwarzarbeit über Internetbestellungen bis hin zu gefälschten Geldscheinen und Dokumenten. Wasserwerfer und was sonst noch zum Polizeialltag gehört, das Polizeipräsidium Südosthessen hat es gemeinsam mit der Stadt Schlüchtern präsentiert. 10.000 Interessierte kamen und besonders attraktiv fanden sie mal einen Polizeihubschrauber aus der Nähe zu sehen. Sie ließen sich auch zeigen, dass ausgebildete Polizeipferde nicht flüchten, wenn sie Trommeln hören, wie bei Fußballspielen oder Demos. Das Festival Blues, Schmus und Apfelmus findet dieses Wochenende in Laubach statt. Rund 30 Bluesbands spielen auf 4 Bühnen im Schlosspark und jede Menge Blues-Workshops bieten einen Mehrwert. Und Nährwert haben die angebotenen regionalen Apfelprodukte wie Mus, Saft und Wein. Laut den Veranstaltenden ist es eines der größten und ältesten Blues-Festivals in Deutschland. Die Fußballerinnen von Eintracht Frankfurt sind mit einem Heimsieg in die neue Bundesliga-Saison gestartet. Gegen den 1. FC Köln kamen die Hessinnen zu einem ungefährdeten 2:0 Erfolg.
0: Ja, wie fühlt sich das an, wenn der eigene Körper von einer Sekunde auf die andere die Kontrolle verliert? Ja, Martha weiß das. Für sie ist genau das Alltag. Doch die Studentin ist nicht allein. An ihrer Seite ist Finn, ein Hund, der Leben rettet. Er gibt ihr Sicherheit, Orientierung und ein Stück Freiheit im Alltag. Aber Finn muss bald in Rente gehen und ein neuer Assistenzhund ist teuer. Aber für Menschen wie Martha wirklich so wichtig.
17: Martha weiß, gleich wird sie ganz plötzlich das Bewusstsein verlieren. Ihr Assistenzhund Finn hat es ihr angezeigt. Er kann das riechen. Sie merkt nichts davon. Deshalb setzt sie sich, um nicht zu stürzen. Für sie ist das hier Alltag. Sie redet mit uns, dem Kamerateam, macht sogar einen Witz. Dann passiert es plötzlich. Martha Wacher-Weider merkt nicht, wann der nächste Anfall kommt. Sie fällt dann einfach um. Das kann lebensgefährlich sein. Ohne Finn könnte sie nicht allein nach draußen gehen.
18: Also ich habe verschiedene Erkrankungen, unter anderem eine komplexe posttraumatische Belastungsstörung. Das ist eine Traumafolgestörung, die aufgrund von schweren Gewalterfahrungen aus der Kindheit eben entstanden ist.
17: Finn ist ausgebildeter Assistenzhund. Er kann einen Notfallknopf bedienen, ihr durch Körperkontakt Sicherheit geben und er passt auf, dass niemand ihr zu nahe kommt.
19: Allein dadurch, dass er da ist, generiert er eben Abstand zu anderen Menschen. Und das ist wichtig, damit ich, weil ich zum Beispiel oft Angst bekomme in Menschenmengen. Genau, Finn macht es jetzt schon gerade vor, zufällig, dass er sich jetzt hier vor mich stellt. Und wenn jetzt hier Menschen wären, dann könnten sie mir nicht zu nahe kommen.
17: Martha will so selbstständig wie möglich leben. Ihre Sozialarbeiterin unterstützt sie im Alltag. Das größte Hindernis für sie sind die Krampfanfälle. Eine Situation, in der sie vollständig die Kontrolle verliert.
20: Es ist im Alltag, aber auch zu Hause gefährlich. Also zum Beispiel, wenn sie jetzt kochen würde und sie fällt um, dann ist es auch für die Wohnung schon, also das Potenzial da, dass was brennt. Ist das Potenzial da, dass sie sich selber verbrennt, weil sie einen Topf mit runterreißt.
17: Finn ist fast 8 Jahre alt. Er arbeitet noch zuverlässig, wird aber langsam älter und schneller müde. Deshalb gibt es einen Nachfolger. Der heißt Merlin und wird im Animal Training Center bei Graz ausgebildet. Das kostet bis zu 40.000 Euro.
21: Das liegt daran, dass die Hunde 2 Jahre lang sehr intensiv betreut werden und trainiert werden. Und wir auch hohe Kosten haben durch die ganzen tierärztlichen Untersuchungen. Und wir als Trainer auch viel mit den Hunden unterwegs sind, an ganz viele unterschiedliche Orte fahren, weil die Hunde wirklich bestmöglich auf ihren Alltag vorbereitet sein sollen.
17: Die gesetzlichen Krankenkassen übernehmen diese Kosten, außer bei blinden Hunden nicht. Sie berufen sich dabei auf die Gesetzeslage. Assistenzhunde gelten nicht als Hilfsmittel. Laut GKV-Spitzenverband reicht es nicht aus, wenn die Hunde nur Nachteile im täglichen Leben ausgleichen. Martha muss die Ausbildung selbst zahlen.
19: Dass man dann solche Summen als betroffene Person, die in der Regel, wie ich ja auch, nicht viel Geld zur Verfügung haben, weil ich da auch arbeitsunfähig bin, und jetzt auch nicht aus wohlhabenden Verhältnissen stamme, ist das unfassbar schwer, solche Summen aufzubringen.
17: Unter anderem versucht sie, Geld über eine eigene Spendenkampagne zu sammeln. Seit 2021 studiert sie Psychologie an der Uni Frankfurt. Auch das wäre ohne Hund nicht möglich. In Situationen wie hier sitzt Finn ganz selbstverständlich hinter ihr.
19: Also heute geht's tatsächlich, weil heute ist nicht so viel los, aber grundsätzlich während Vorlesungszeiten ist es schon gerade zwischen den Veranstaltungen sehr voll und dann bin ich schon sehr angespannt.
17: Der Anfall vom Anfang des Films kommt, als wir fast fertig sind mit dem Dreh, als Finn mit der Pfote plötzlich anzeigt. Er warnt sie so vor dem Krampfanfall.
19: Das ist eine Anzeige. Das ist eine Anzeige. Okay.
17: Martha merkt davon nichts. Sie muss sich setzen, damit sie nicht hinfällt, und schnell ein Medikament nehmen, das verkürzt den Anfall. Ihre Sozialarbeiterin ist heute zur Unterstützung dabei. Normalerweise ist Martha bei ihren Anfällen allein mit Finn.
0: Große Helme, leuchtende Augen und ein bisschen Stolz gehören heute in Baunatal im Kreis Kassel einfach dazu. Da fand eins der größten Treffen der Kinderfeuerwehren in Hessen statt. Die Kinder konnten zeigen, was sie schon alles drauf haben und haben Gleichaltrige getroffen, die genau dieselbe Leidenschaft teilen. Es war ein Tag voller Begegnungen und das Gefühl, Teil einer großen Gemeinschaft zu sein.
1: Gefragt sind Teamgeist und Verantwortung. Es geht auch um Geschicklichkeit und um erste Grundlagen. 33 Kinderfeuerwehren aus dem Landkreis Kassel und der Stadt konnten sich heute an 30 sehr unterschiedlichen Stationen beweisen. Auch beim Ziellöschen kommt es auf Zusammenarbeit an. An dieser Station müssen Plüschtiere sicher transportiert werden. Vier Kinder müssen sich abstimmen und aufpassen, dass sie schnell, aber auch sicher ans Ziel kommen. Beim Kinderfeuerwehrtag in Baunatal gibt es viel zu lernen über die Aufgaben und Werte der Feuerwehr, aber auch über die Ausrüstung.
3: Also unsere Aufgaben sind also retten, schützen, bergen und löschen.
22: Weil wenn man alleine ist, ist man nicht so stark wie zusammen.
23: Wir haben Dinge über die persönliche Schutzausrüstung der Feuerwehr gelernt. Es gibt so eine Maske mit einem Sauerstoffgerät, das macht, dass man nicht den Rauch abnimmt, weil davon kann man richtig krank werden.
1: Die Aktivitäten sollen kein Wettbewerb sein, es werden keine Zeiten ausgestoppt und es geht nicht darum, besser als die anderen Teams abzuschneiden.
24: Die Kinder sollen Spaß haben, die Kinder sollen sich frei bewegen können, spielen können, ein Miteinander haben, ein Gefühl füreinander bekommen, Teamwork erleben. Das, was sie in den Kinderfeuerwehren schon leben, und genau das ist Ziel der Veranstaltung.
1: Mit Erfolg. Die Zahl der hessischen Kinderfeuerwehrgruppen ist in 5 Jahren von etwa 1.000 auf über 1.200 gestiegen. Kritisch ist allerdings der Übergang von der Kinder- in die Jugendfeuerwehr im Alter von 10 Jahren. Wichtig ist, noch ein Ass im Ärmel zu behalten für später. Und wir wollen auch nicht
25: so lange warten. Feuerwehrausrüstung, so wie manche andere mit Helm, Handschuhe oder so, das haben wir nicht. Weil durch die Jugendfeuerwehr, dort gibt es dann die Sicherheitsstiefel, nochmal Latzhose, Jacke, Helm, Handschuhe. Und das ist eine ganz andere Ausrüstung als wie in der Kinderfeuerwehr.
24: Für uns, für die Feuerwehr, ist das ganz wichtig, Nachwuchs zu bekommen. Weil der Plan ja wirklich so ist, dass die in der Kinderfeuerwehr anfangen, in die Jugendfeuerwehr übergehen und dann in den Einsatzabteilungen sind.
1: Der Plan könnte aufgehen. Die Kids nehmen vom heutigen Kinderfeuerwehrtag einiges mit.
26: Wenn mal wirklich ein Brand bei einem zu Hause ist, damit man weiß, was man machen muss.
27: Und dann, wenn man groß ist, dann weiß man auch, dann hat man halt auch schon gut geübt dafür.
28: Das macht mir einfach richtig viel Spaß, anderen Menschen zu helfen.
1: Die Motivation beim Nachwuchs in Nordhessen scheint zu stimmen. Und Spaß gemacht hat es heute ja wohl auch, oder? Ja!
0: 6 deutsche Meistertitel in Folge, national im Moment unschlagbar. Und jetzt die nächste Herausforderung. Der SC Frankfurt 1880 spielt jetzt erstmals in der neu geschaffenen Ascent Rugby Series gegen internationale Konkurrenz aus Mitteleuropa. Der Auftakt des Wettbewerbs findet heute in Frankfurt statt und könnte dem Rugby in der Region neuen Schwung geben. Die Frankfurter mussten heute gegen den tschechischen Vizemeister aus Prag ran. Und unser Reporter Christian Adolf ist live für uns vor Ort. Und Christian, so weit entfernt bist du ja gar nicht von uns hier im Studio.
29: Absolut, Hülya. Das sind ja Luftlinie vielleicht maximal 200 Meter bis zu dir ins Studio. Der SC 1880 ist ein guter Nachbar hier. Und hier wird wirklich jetzt europäisches Spitzen-Rugby gespielt mit dieser neuen Serie. Und der SC 1880 hat hier gerade gespielt. Vor wenigen Minuten ist das Spiel zu Ende gegangen. Es ist die, ja, der erste Spieltag hier und organisiert wird das Ganze von Henry Blunk. Henry, die erste Frage natürlich, ja, was ist die Idee dahinter, hier eine europäische Liga zu starten?
2: Ja, Rugby ist weltweit gesehen eine der größten Sportarten vom medialen Interesse, vom Zuschauerinteresse. Wenn man nach Deutschland guckt, dann sind wir davon meilenweit entfernt. Und unsere Idee ist es zum einen, die Qualität des deutschen Rugbys zu verbessern, nach oben zu heben, wenn man sich so ein bisschen sportlich schaut, wo steht die Nationalmannschaft, wo steht die Bundesliga zum einen. Und zum anderen wollen wir aber auch den Spielern aus Zentraleuropa eine Plattform bieten, um sich zu verbessern. Um besser zu werden, um international vielleicht auch gerade für die Nationalmannschaft auf höherem Niveau agieren zu können, um vielleicht irgendwann dann auch mal an einer Weltmeisterschaft teilzunehmen. Das ist so die große Vision. Aber im ersten Schritt geht es darum, eben eine Plattform zu schaffen, eine Möglichkeit zu schaffen, für junge Spieler besser zu werden, sich zu vergleichen, auch mal außerhalb ihrer Komfortzone, so wie Frankfurt eben dauerhaft deutscher Meister ist, einfach mal eine andere Perspektive, einen anderen Gegner anzubieten.
29: Ganz herzlichen Dank, Henry. Das wird sicherlich super. Ich gehe mal ein paar Schritte weiter, denn hier hat einer eben gerade noch auf dem Platz gestanden, Jens Listmann vom SC 1880. Erstmal Glückwunsch zum Sieg. Ein deutlicher Sieg gegen das tschechische Team mit 89-4. Wie überraschend ist das, dass ihr die so klar geschlagen habt?
4: Ich glaube, man muss dazu sagen, die Tschechen sind schon in die Liga gestartet. Die hatten jetzt schon das ein oder andere Spiel, hatten wohl auch ein bisschen Verletzungspech, wie ich das mitbekommen habe. Und dann muss man aber auch dazu sagen, bei uns sind nicht viele Leute im Vergleich zur letzten Saison gegangen. Wir sind einfach ein eingespieltes Team, hatten jetzt auch eine harte Vorbereitung. Und das sieht man dann im Endeffekt auf dem Platz und mit dem Ergebnis.
29: Was bringt euch diese Liga? Henry hat schon angesprochen, Qualität, aber vielleicht aus deiner Sicht, was bringt es dir?
4: Ja, einfach ein paar mehr Spieler, als wir in der deutschen Bundesliga haben, auf Augenhöhe, würde ich mal sagen. Und einfach den Sport auch in Deutschland und in angrenzenden Ländern einfach ein bisschen größer zu machen. Ja, wir haben mit Spanien, mit Portugal die Länder, die das vorgemacht haben. Und dann müssen wir mit Deutschland, mit Tschechien, mit Polen einfach nachziehen, ja, damit wir da ein bisschen an der Weltspitze dranbleiben. Und mit einem deutschen B-Team, mit Meister aus der Liga ist das die Plattform, die wir hier aufbauen müssen, genau.
29: Danke dir, Jens. Und Hülya, ganz schnell zurück zu dir. Ist ja nicht weit bis dahin ins Studio.
0: Genau, danke, live aus der Nachbarschaft. Christian Adolf, ja, manchmal muss man die Lupe auf der Landkarte ganz genau ansetzen, um die spannendsten Orte zu finden oder einfach ein dolles Dorf wie Lindenfels-Kolmbach im Odenwald aus der Lostrommel ziehen. Und Kolmbach hat unserem Team gezeigt, wie kreativ, bunt und dynamisch das Leben im Odenwald sein kann. Heute unser dolles Dorf der Woche.
5: Das hier ist nicht der Wilde Westen, sondern der Odenwald. Und Virginia wartet schon auf ihren großen Auftritt. Gelegen am Fuß der Neunkircher Höhe, der höchsten Erhebung des hessischen Odenwalds, hat das 500-Einwohner-Dorf so einiges zu bieten. Einen Briefkasten, eine Bücherzelle und die Heilig-Blut-Kapelle. Einst ein Rastplatz für Pilger, nagt heute der Zahn der Zeit an ihr. Das Gebäude ist baufällig. Zum Leben in Kolmbach gehört aber ohnehin viel eher das gemeinsame Miteinander.
6: Heid ihr Leid, geht's rund im Ort. Sind dolles Dorf, wir sind an Bord. Die Kolmbacher tun viel bewehe und des ihr Leid werdet ihr jetzt sehen.
7: Und alle Rappel zum Scheuerdorf und alle Rappel zum Haus.
5: Das ganze Konzert gibt's jeden zweiten Advent auf dem Pferdehof. Und jetzt der große Auftritt.
8: Also wer denkt, dass hier der Hund begraben ist, dem zeigt die Virginia jetzt mal, wie hier wirklich die Post abgeht.
5: Eigentlich sind Friesen ja eher sanfte Cruiser unter den Pferden, aber in Virginia schlummert ein echter Achtzylinder. Auf dem Kolmbacher Hof kann man aber nicht nur Stallluft schnuppern, sondern auch echte Geschichte erleben. Hier versteckt sich eine private Sammlung historischer Bauerngeräte, die man sonst nur im Museum findet.
9: Ich denke, man sollte diese landwirtschaftliche Tradition ein bisschen erhalten. Das wird spätestens in der nächsten Generation, ist das weg, ist vorbei.
5: Und manche Stücke sind so massiv, dass sie hier einen Platz für die Ewigkeit gefunden haben.
9: Wir haben unten im Reiterstübchen noch eine ganz schwere Obstpresse, an die früher Apfelwein gepresst damit. Und die wurde da unten platziert, wurde gepresst damit und dann später hat man hier angebaut, hat das Ding eingemauert. Das kriege ich nie mehr raus da unten.
5: Altes bewahren ist das eine. Das Hier und Jetzt gemeinsam zu gestalten, das andere. Den Kaffeeklatsch, den gibt es hier heute ganz spontan, extra für die Dreharbeiten.
11: Alle 4 bis 6 Wochen machen wir 3 Frauen einen Kolmbacher Kaffeeklatsch und das geht alles auf Spendenbasis.
10: Ja, und im letzten Jahr haben wir dem Burenhof unsere Spende weitergegeben, im Jahr davor der Feuerwehr, also immer für einen sozialen Zweck.
5: So kamen 1.000 Euro für den Buchenhof, eine Wohnstätte im Dorf für Menschen mit Beeinträchtigung, zusammen. Ein ganz schönes Sümmchen. Wer jetzt schon von den Kuchen begeistert ist, der hat Wilma noch nicht gesehen. Ein kleiner blau-weißer Imbisswagen, heute gibt's Sekko und Waffeln. Mit ihrer kleinen Manufaktur hat sich Johanna Treffert erfolgreich selbstständig gemacht. Schönes ist einfach ihr Ding.
12: Von Dekoration, Floristik und Feinkost quasi. Alles immer mit dem Augenmerk Regionalität. Schon ganz lange ein Traum. Waren aber die Familie erst jetzt mal Prioritäten und jetzt ist das Kind groß genug und jetzt kann man sich wieder selbst ein bisschen verwirklichen, ja.
5: Kolmbach sprudelt nur so vor Kreativität. Gleich nebenan tobt sich der Dorfnachwuchs beim Malkurs aus und fängt den Heimatort in den wildesten Farben ein. Heute wird hier ein ganz neues Kapitel aufgeschlagen. Der Kreativpass startet.
13: Da gibt es mehrere Challenges, würde ich es mal so nennen. Zum Beispiel den Traumreisenden. Da lese ich eine Geschichte vor, eine Traumreise. Und die Kinder dürfen dann das Erlebte wiedergeben, entweder in dem passenden Heft oder auf einer Leinwand.
5: Oder es wird gebastelt, getöpfert, alles über Drachen gelernt und vieles mehr.
13: Für mich ist das absolutes Herzblut. Ja, die Kinder fühlen das. Es geht nicht wirklich darum, dass sie alles gut machen und perfekt machen, sondern dass sie mit einem guten Gefühl nach Hause gehen.
5: Malkurse gibt's übrigens auch für Erwachsene. Bunt geht's nicht nur hier weiter. Draußen ist alles bereit für den Höhepunkt des Jahres. Der Umzug zur Kolmbacher Kerb. Wind und Wetter machen den Kolmbachern nichts aus, denn gefeiert wird traditionell im gemütlichen November. Und das ganze Dorf ist natürlich dabei, auch heute. Und hier kommen die Kerwepaare. Und wie wird man das?
14: Das wird man automatisch, wenn es keinen mehr gibt.
15: Kolmbach ist ein!
0: Ja, und mit dem Dollendorf verabschieden wir uns. Daniel Stanitsch hat jetzt noch die Wetteraussichten und wir sehen uns morgen. Tschüss.

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6: Guten und Ben.
7: Gefühlt alle wollten heute nach Bremen. Der CSD zog die Massen an und außerdem das Pokalspiel im Weserstadion und das Riesenkonzert mit den Broilers auf der Bürgerweide. 70.000 Besucher in der Stadt an einem Tag. Und damit willkommen bei uns. Ja, jede Menge los heute. Und die Massenevents sind ja noch nicht alles. Hier, was sonst noch vorkommt in der Sendung. Proteste, AfD-Versammlung in Bremerhaven. Neues Konzept, wie läuft's im Packhaustheater und Revival, 50 Jahre nach der unvergesslichen Klassenfahrt. Launisches Aprilwetter heute beim Christopher Street Day in Bremen. Strahlender Sonnenschein im Wechsel mit heftigen Regengüssen. Und die queere Demonstration mit Straßenfestcharakter, die fand noch in anderer Hinsicht unter besonderen Bedingungen statt. Nach dem Anschlag auf den CSD in Berlin war Sicherheit ein großes Thema. Janosch Keresti.
8: Typisch Christopher Street Day. Ungewöhnlich die Sicherheitsvorkehrungen. Berlin, das tödliche Attentat. Es macht diesen CSD für viele noch wichtiger.
9: Wir gehen einfach trotzdem auf die Straße, weil wir eben da sind und auch dazugehören.
10: Ich habe es gerade meinem Sohn erklärt, dass wir hier sind, weil einfach jeder so sein soll, und wie er ist und wie sie sein wollen. Und das unterstützen wir. Kein Hass. Jeder kann doch machen, wie er will.
11: Ich sag mal, es ist eine politische Feier. Und die ist wichtig, politisch gesehen. Und da habe ich schon meine Sorge. So wie sich das die letzten 5, 6 Jahre entwickelt hat, finde ich das schon durchaus wichtig, hier zu sein. Nicht nur lustig.
8: Der CSD ist auch für Irene Klock eine ernsthafte Sache. Die 71-Jährige führt heute die Parade an. Sie hat den ersten CSD in Bremen 1979 mitorganisiert. Am 30. Juni zogen rund 700 Teilnehmende vom Hauptbahnhof auf den Marktplatz vor die Bürgerschaft. Machten auf sich aufmerksam, demonstrierten gegen Ausgrenzung. Damals ahnten wohl wenige, welche Ausmaße die Veranstaltung fast 50 Jahre später haben würde, ganz zu schweigen von den gesellschaftlichen Veränderungen.
12: Damit hätte ich nie gerechnet. Wir hatten ja damals schon gefordert, die Ehe für Gleichgeschlechtliche. Und da habe ich immer zu meinen Mitstreiterinnen gesagt, das erleben wir eh nicht mehr. Wenn es denn mal so weit kommt, da liegen wir alle schon unter der Erde. Und geil, oder?
8: So viele Menschen wie noch nie.

0: eine kürzere Strecke lieber gewesen. Vergeblich, der CSD soll aus Sicht der Organisatoren an diesem Tag maximal sichtbar sein.
1: Wenn wir schon diese Route dann ja erkämpft haben in den letzten Jahren, ein Zurückweichen davon würde ja heißen, die anderen haben gewonnen.
0: Sie ziehen mit viel Trotz durch die Stadt, lächelnd, feiernd durch Regenschauer. Es stehe eben viel auf dem Spiel, auch 47 Jahre nach dem ersten CSD.
2: Es ist leider, seitdem doch dieser Rechtsruck in Deutschland passiert ist, ist leider vieles rückläufig. Und ich finde das ganz schade. Und das zeigt mir auch, dass wir immer, immer weiter auf die Straße gehen müssen, damit das auch endlich bei der Bevölkerung ankommt. Dass wir nur lieben wollen, wen wir lieben.
0: Der Umzug blieb laut Polizei friedlich, keine nennenswerten Vorfälle.
3: Demonstriert wurde heute auch in Bremerhaven, und zwar gegen die Wahlversammlung der AfD. Die Partei hat vor der Bürgerschaftswahl ihre Liste für Bremerhaven aufgestellt. Spitzenkandidat ist Sven Lichtenfeld. Das hat die AfD uns mitgeteilt. Reingelassen hat sie uns nämlich als Pressevertreter nicht in ihre Versammlung. Michael Brandt.
4: Wehrt euch, leistet Widerstand gegen den Faschismus hier im Land. Haltet fest zusammen, haltet fest zusammen.
5: An der Straße protestieren rund 400 Bremerhavener. Wenige Schritte entfernt, in diesem Hotel, trifft sich gleichzeitig die AfD. Kandidaten für die Bürgerschaft sollen gewählt werden. Der Landesvorsitzende Sergej Minnich kommt.
6: Moin. Herr Minnich, dürfen wir mit in die Veranstaltung?
7: Ich bin gerade erst angekommen, ich weiß es noch nicht. Ich muss mir das gleich mal anschauen. Ich weiß nicht, wie die Situation aktuell ist.
5: Tatsächlich wollte ein freier Journalist, der hier nicht gezeigt werden möchte, den Zugang gerichtlich erstreiten. Er versucht, Minnich einen Eilbeschluss des Amtsgerichts zu zeigen. Auch er will rein, scheitert aber an der Fahrstuhltür.
8: Ich schaue mir das erstmal an. Und dann
9: wann schauen Sie sich das denn an?
5: Etwas später ist klar, die AfD lässt keine Journalisten in die Versammlung, auch Radio Bremen nicht. Die Begründung: Die Partei sieht sich offenbar durch die Anwesenheit von Journalisten bedroht.
7: Also zuallererst hat sich die Versammlung dagegen entschieden, nicht wir und nicht ich, sondern die Versammlung hat das getan. Und die Begründung ist einfach, dass wir hier eine gewisse Gefährdungslage unserer Mitglieder erkannt haben und dann auch nach dem Grundsatz alle Pressevertreter gleich behandelt und in dem Fall eben gleich nicht zugelassen.
5: Und dabei bleibt es dann auch für diesen Tag. Zurück an die Straße. Kurze Stärkung für die 78-jährige Jutta Schmidt. Sie hat die Menschenkette gemeinsam mit anderen organisiert. Furcht vor der Zukunft ist ihr Antrieb.
10: Wenn das also hier jetzt weitergeht mit der AfD, ist das eine ganz, ganz gefährliche Geschichte. Und deswegen müssen wir überall anfangen zu warnen gegen diese ganz große Gefahr für die Bundesrepublik. Das macht mir Angst. Das macht mir ganz große Angst. Und anderen auch.
11: Wir sind heute hier, damit wir verhindern, dass sich die AfD so aufstellt, und wir möchten für die Demokratie hier in unserem Land weiter einstehen.
12: Ich bin hier, weil ich mich einsetzen möchte für unsere Rechte als junge Damen und ja, die Werte nicht vertrete, die AfD da drin gerade vertritt.
5: Der Verfassungsschutz stuft die Bremer AfD als rechtsextremistischen Verdachtsfall ein.
13: Ich finde es fürchterlich, dass Menschen so kurze Gedächtnisse haben, denn man darf sich nicht täuschen lassen. Die AfD ist im Kern rechtsradikal und ist, glaube ich, eine richtige Nachfolge der Nazis.
5: Mit so vielen Teilnehmern hatte Jutta Schmidt ursprünglich gar nicht gerechnet.
10: Also das hier ist für mich schon also ein so erfreuliches Zeichen, dass so viele zusammenstehen. Und das ist das Entscheidende. Wenn wir also aufstehen gegen die AfD, da geht es darum, wirklich stark und gemeinsam das zu vertreten.
5: Und sie kündigt an, der Protest soll in den nächsten Monaten weitergehen.
3: Das Packhaustheater im Schnurr feiert in diesem Jahr 50. Geburtstag. Nach der Neueröffnung im letzten Jahr hat sich das kleine Schauspieltheater ein neues Konzept verordnet. Gespielt werden jetzt ausschließlich historische Stoffe aus Bremen. Wie gut kommt das Programm an? Zieht es Zuschauer an, wie die Macher beabsichtigen? Das wollte Julia Köhn wissen.
14: Ihr Bremer, ihr denkt doch, ihr seid was ganz Besonderes, ne? Und ihr lebt über eure Verhältnisse.
15: Ja, und ihr, Lübecker, ihr könnt nicht verknusen.

0: schönere Stadt haben. So sieht das nämlich aus. Moment mal.
1: Freitagabend, 19 Uhr. Im Packhaustheater im Bremer Schnorr läuft die Vorführung von Heini Holtenbehn, ein Bremer Original. Gelebt hat er um 1900. In dem Theaterstück geht es weniger um ihn, sondern um das Bremen in dieser Zeit, in der sich Bräuche und Eigenheiten entwickelt haben.
0: Ja, ich würde sagen, wir legen direkt los. Wir fangen ganz vorne an bei der Begrüßung.
2: Wir wollen versuchen, Stücke hier zu präsentieren, die einen norddeutschen Bezug haben, im Idealfall manchmal auch sehr häufig einen Bremer Bezug.
1: Mit dieser Vision, hier norddeutsche und bremische Geschichten zu erzählen, übernahm Jörn Meyer das Packhaustheater im Juni 2025. Nur 3 Monate später führt er hier mit einem neuen Team das erste Stück auf. Seine Bilanz nach dem ersten Jahr Spielzeit fällt positiv aus.
2: Wir sind zufrieden. Wir sind auf einem guten Weg. Wir hatten jetzt Spielzeit 25/26 mit wenig Vorlauf, immer 157 Veranstaltungen. Wir hatten jetzt etwas über 8000 Besucher und damit ist so unser Etappenziel erreicht.
1: 138 Plätze gibt es im Saal. Das Theater ist vergleichsweise klein. Ein Vorteil, erzählt Schauspielerin Franziska Schubert.
3: Wir sind einfach unglaublich nah an den Menschen dran und das ist einfach so toll, weil die so mitsprechen. Die beteiligen sich und dann entstehen manchmal so echt kleine Dialoge. Und das finde ich total toll.
4: Osterdeich!
1: Dennoch, besetzt sind an diesem Abend nicht mal 50 Plätze. Das Packhaustheater hatte in der vergangenen Saison nur eine Auslastung von 30%. Zu wenig, um dauerhaft bestehen zu können. Der künstlerische Leiter Dirk Böhling, der auch für Radio Bremen arbeitet, versucht das entspannt zu sehen.
5: Wir wollen was Eigenes machen und das muss das Publikum erst mal verstehen und dann auch mögen und dann muss es sich rumsprechen. Das dauert 1-2 Jahre, bis das soweit ist. Und wenn die unsere Geschichten, die wir jetzt erzählen, so nicht wollen, das ist ihr gutes Recht, dann muss ich der Nächste dran versuchen.
1: Rund 15.000 Besucherinnen und Besucher im Jahr, das ist das Ziel des Teams. Bisher haben sie erst die Hälfte erreicht. Jetzt wollen sie verstärkt Nachmittagsvorführungen anbieten. Der Fokus soll auf Bremer Geschichten bleiben. Bei diesem Publikum kommt der gut an.
6: Man lernt was, ne? Das haben Sie ja gerade auch mitgekriegt, ein bisschen platt zu kujern. Ne? Und ich bin gespannt, was noch kommt.
7: So von der Redensart mit Moin, dass das schön heißt, wussten wir gar nicht.
8: Selbst als Bremer, ich kenne einige von diesen Geschichten, war wunderschön.
1: Eine der kommenden Produktionen wird der Fall der Bremerin Gesche Gottfried sein. Die Vorbereitungen laufen bereits. Die Geschichten von Heini Holtenbehn sind noch bis Oktober im Bremer Packhaustheater zu sehen.
0: Der will doch nichts anderes mehr. Also das Bremer Bier ist ja auf der ganzen Welt berühmt. Unser Lübecker Bier schmeckt aber wesentlich besser als euer Bier. Habt ihr noch nie was von gehört?
9: Aus der Bremer Vergangenheit zurück in die Gegenwart, die sich ja gerade ziemlich futuristisch anfühlt. Gestern ist in den Messehallen der große Weltkongress zum Thema KI zu Ende gegangen. Wie weit beeinflusst die künstliche Intelligenz schon unseren Alltag und wohin führt das Ganze? Auch für den letzten Teil unserer Wochenserie hat Felix Krömer wieder ein Gespräch geführt, diesmal mit der KI-Forscherin Francesca Toni aus London. Das nach diesem Film von Johanne Bischoff und Annalena Borchert.
10: Viele schlaue Köpfe aus der ganzen Welt hat die HKI nach Bremen gelockt. Was sie verbindet? Ihr Forschungsinteresse an künstlicher Intelligenz, an dem, was sie uns in Zukunft bringen kann.
11: Bei den Robotern sind wir gerade noch nicht auf dem Level wie bei den Menschen. Aber wenn die dann soweit sind und wir das kombinieren können, ich glaube, das wird nochmal ein enormer Sprung dann.
12: In der aktuellen Forschung sehe ich eine Menge Ansätze, wie wir die KI kontrollieren und für uns nutzbar machen können.
13: Zum Beispiel
14: im medizinischen Bereich voranzukommen oder auch einfach uns viel Zeit zu ersparen, die wir dann für andere Sachen auch gute Zwecke nutzen können.
10: Doch die Visionen reichen noch viel weiter. Bis hin zur Fusion von Mensch und Maschine, der Entschlüsselung der Tiersprachen oder auch der KI-basierten Mobilitätsrevolution. Für wie gefährlich halten die Besucher hier auf der KI-Konferenz die Entwicklungen?
15: Ich habe keine Angst vor der KI, ich habe davor Angst, wie sie verwendet wird. Also ich habe Angst vor Leuten, die die KI auf Sachen loslassen, ohne wirklich zu verstehen, was sie tut.
14: Ein Problem, das es gibt, ist, dass das, was in der Forschung quasi als Fokuspunkt gesetzt wird, oft im Widerspruch steht auch mit dem, was quasi in der Industrie oder das, was quasi die großen Firmen wollen.
11: Zuwachs an Reichtum muss irgendwie verteilt werden. Und wenn der eben nur an die reichsten Firmen oder Menschen geht, die dann eben bestimmen, wie die KI funktioniert und läuft, dann kann das sein, dass das zu einer enormen Schere zwischen Arm und Reich weiterführt.
10: Künstliche Intelligenz kann in vielen Bereichen nützlich sein. Die Frage ist, zu welchem Preis?
4: Und ich sitze jetzt hier mit der Italienerin Francesca Toni zusammen. Sie ist Informatikerin, lehrt am Imperial College in London und forscht an einer interaktiven, erklärbaren KI. Mit ihr möchte ich einen Blick in die Zukunft werfen und so ein bisschen fragen, wohin führt das hier eigentlich alles? Welcome, Signora Toni. Nice to have you.
16: Thank you for having me.
4: Let's take a look into the crystal ball.
17: Lassen Sie uns mal in die Kristallkugel blicken. Wohin geht's mit der KI? Werden wir zum Beispiel bald eine künstliche Superintelligenz haben, die den Menschen in allen Bereichen übertrifft?
18: Ich denke, was wir heutzutage sehen, sind viele Erfolge und großartige Ergebnisse in spezialisierten Bereichen menschlicher Aktivitäten. Oder wir sehen hervorragende Leistungen beim logischen Denken, beim Lösen mathematischer Probleme und bei einer Reihe anderer Dinge. Was ich noch nicht sehe, ist eine kombinierte Intelligenz, die alle Aspekte abdeckt. Und das ist ziemlich kompliziert, weil man dabei die Verkörperung berücksichtigen muss. Man muss an Sprache denken, man muss übers Schlussfolgern nachdenken, aber das ist nicht nur Mathematik. Schlussfolgern muss man auch im juristischen Bereich. Und Schlussfolgern ist auch das, was man tut, wenn man Hypothesen aufstellt, zum Beispiel im Gesundheitswesen.
17: Aber die großen Tech-Unternehmen arbeiten ja an sowas.
18: Die Unternehmen geben nicht genau preis, woran sie arbeiten. Es ist eine geschlossene Welt. Weil ich Wissenschaftlerin bin, kann ich Ihnen mehr darüber erzählen, was in der Wissenschaft vor sich geht. Wir arbeiten an verschiedenen Aspekten, um herauszufinden, ob und wann wir alles zusammenführen können, um eine wirklich menschliche Intelligenz zu erreichen oder sie sogar zu übertreffen. Wann das soweit sein wird, weiß ich nicht. Und ich habe keine Kristallkugel.
17: Die Frage ist ja auch, will man sowas überhaupt? Menschen scheinen schon den Sinn von KI zu sehen und sie benutzen sie ja auch. Sie scheinen aber auch gleichzeitig Angst vor ihr zu haben. Warum haben sie Angst?
18: Nun, ich habe auch Angst, um ehrlich zu sein. Und ich nutze die KI. Es gibt noch viele Mängel bei der modernen KI. Wir können ihr nicht voll vertrauen. Wir sind alle beeindruckt von einigen Dingen, die manche KI leisten kann. Und ich nehme an, Sie sprechen von Grundmodellen, großen Sprachmodellen. Wir sind alle sehr beeindruckt davon, was sie können, mit dem Wissen, das ihnen eingeprägt wurde und ihren Programmierfähigkeiten und so weiter. Aber ehrlich gesagt können wir ihren Ergebnissen nicht voll und ganz vertrauen. Sie machen bestimmte Dinge falsch. Sie haben Halluzinationen. Sie lassen sich aus den falschen Gründen zu falschen Schlussfolgerungen verleiten. Wirklich beängstigend ist also die Tatsache, dass wir nicht vollständig wissen, was die KI tut. Unsere Herausforderung in der Forschung ist, wie können wir das besser durchschauen?
17: Wie kommen wir dahin, dass die Menschen keine Angst mehr haben und die KI akzeptieren?
18: Ich denke, gerade im Moment sollten Sie eigentlich etwas Angst haben, denn es gibt einige Elemente der KI, die wir nutzen, die nicht vollständig vertrauenswürdig sind. KI ist undurchsichtig. KI kann Fehler machen. Nur wenn es uns heute gelingt, diese zusätzliche Sicherheit und Transparenz zu schaffen, dann werden die Menschen ihr irgendwie vertrauen können. Manche Menschen haben aus den falschen Gründen Angst, wissen Sie. Sie fürchten, KI wird mir meinen Arbeitsplatz wegnehmen. Aber andere Menschen haben aus den richtigen Gründen Angst, nämlich, verstehen wir wirklich, was da vor sich geht? Und können wir den Ergebnissen vertrauen?
17: Was glauben Sie, wird die KI zum Henker der Menschheit?
18: Ich hoffe nicht.
19: Okay, that's a good answer. Thank you very much for being with us, Mrs. Toni.
16: Thank you for having me.
9: Sie hofft nicht. Na dann. Mit unserer neuen Wochenserie sind wir wieder ganz nah dran am Menschen bzw. an der Frau. Es geht um einen Körperteil, der die Blicke anzieht und der viele Fragen aufwirft.
20: Unsere neue Wochenserie. Brüste. Ob groß oder klein, straff oder nicht. Frauenbrüste müssen stets gut verpackt sein, oder?
21: Ich finde es generell, ist es eine Frage, Männer dürfen oben ohne Frauen nicht.
20: Brüste sollen Menschen ernähren, aber was, wenn es nicht klappt?
2: Ja, ich war schon einerseits irgendwie enttäuscht und auch irgendwie, auch traurig irgendwie.
20: Die weibliche Brust. Auch früher wurde sie stets bewertet. Warum ist das eigentlich so? Brüste, unsere neue Wochenserie bei Buten und Binnen. Ja. Und das ist auch
9: was Leichtes. 50 Jahre ist es her, dass eine Klasse aus Bremen eine ganz besondere Klassenfahrt gemacht hat. Die würde heute nie und nimmer erlaubt und war damals auch nur mit Sondergenehmigung möglich. Zum Wandern in die Wildnis nach Lappland. Die abenteuerliche Reise hat sie so zusammengeschweißt, dass sie seitdem alle 5 Jahre wieder gemeinsam dorthin gefahren sind. Jetzt zum 10. und letzten Mal. 2 der Schüler von damals hat Heiko Habben in der Schule in Bremen-Huchting getroffen.
21: Es war die Reise ihres Lebens. 220 Kilometer zu Fuß durch Schwedisch Lappland. Ein Sommer, der diese Bremer Schüler bis heute nicht loslässt. Darum sind sie in den letzten 50 Jahren immer wieder zurückgekehrt. Jedes Mal dabei Bodo Martens und Klaus Lemke.
22: Wie lange warst du nicht mehr hier?
23: 30 Jahre mindestens.
22: Ja, das habe ich nicht. Aber 10, 15 habe ich auch.
21: Mit ihrer Schule aus Bremen-Huchting reisen die beiden damals nach Lappland.
24: Da sieht man, wie die Zelte zusammengebrochen sind bei dem Sturm nachts.
23: Ja. Ich glaube, wir haben ja wirklich 12 Tage lang mindestens gehungert, gefroren, kaputte Füße, kaputte Schultern. Die Ausrüstung war ja gar nicht zu vergleichen zu heute. War einfach ein Erlebnis, was zusammenschweißt.
21: Sommer 1976. 19 Schüler, 2 Lehrer, ein Ziel. Der Kungsleden, nördlich vom Polarkreis. Schwedens berühmtester Wanderweg. Und das mit 20 Kilo auf dem Rücken.
24: Die Zelte waren nicht wirklich wasserdicht. Wir haben Schnee zwischendurch gehabt. Und ich erinnere mich, wie eines Morgens neben meinem Zeltpartner Thomas und mir die Marmelade schwamm. Das sind Dinge, die man sich heute vielleicht gar nicht vorstellen kann.
23: Einige hatten tatsächlich nach 10 Tagen oder so wirklich so einen Schwächeanfall. Und dann sind wir in der Hütte, Essen kaufen für uns, aber es gab nur noch Knäckebrot mit Senf. Also da haben die alles, was an Knäckebrot und Senf da war, aufgekauft, damit wir noch ein bisschen mehr zu essen hatten, als was wir noch über hatten.
21: Geführt hat die Schüler ein Lehrerduo, das Eindruck hinterlassen hat. Karl Witte und Dieter Herold, von ihren Schülern nur Karl und Didl genannt.
24: Zu Karl und Didl muss ich einfach noch sagen, das waren eben auch zwei Persönlichkeiten, die sich unglaublich ergänzt haben, weil die waren eng befreundet, aber die waren sich nicht sehr ähnlich. Karl war der akribische Macher und Didl war der, ja, wie soll ich das sagen, der Ausgeglichene, den nichts außer Ruhe gebracht hat. Nee. Das war ein Dreamteam, die beiden.
21: Kurz nach der Reise setzt die Gruppe eine Urkunde auf. Jeder unterschreibt. Wir sehen uns wieder 1985 in Lappland. Und tatsächlich, es klappt. Und nicht nur einmal. Ganze 9-mal hat sich die Gruppe in den letzten 50 Jahren in Lappland getroffen.
23: Dass man sowas bewältigt hat und das prägt ganz anders als eine Klassenreise, ich sag jetzt mal nach London oder nach Rom, wo man Museen anguckt. Sondern da haben wir, ja, der ganze Körper hat mitgelebt und gelitten. Und dann, das bleibt hängen.
21: In diesem Sommer dann das letzte Treffen. Die beiden Lehrer haben es nicht mehr erlebt. Nach Dieter Herold im letzten Jahr starb auch Karl Witte kurz vor der Reise.
24: Die Treffen waren immer emotional, aber dieses Mal besonders. Wir haben ja zu Ehren dieser beiden außergewöhnlichen Menschen 2 Gedenksteine mit nach Lappland genommen und haben die mit Inschrift dort hinterlegt. Wir haben den beiden doch sehr viel zu verdanken und sie haben das Leben nicht wenig mitgeprägt von allen, die damals beteiligt waren.
21: Geplante Treffen wird es am Polarkreis zwar keine mehr geben. Bodo Martens und Klaus Lemke sind sich aber sicher, Lappland hat sie nicht zum letzten Mal gesehen.
9: Kulinarisch führt uns der Bremer Teller jetzt weg aus dem Norden und ganz weit in Europas Süden. In Südalbanien wird ganz ähnlich gekocht wie in Griechenland. Schließlich ist man geografisch nah dran und es lebt dort auch eine griechische Minderheit. Und so ist es kein Zufall, dass in griechischen Restaurants oft Albaner am Herd stehen. So wie im Restaurant Hermes. Till Öppert berichtet.
3: Riesengarnelen kommen hier auf den Teller. Eddie Lühring in seinem griechischen Restaurant Hermes in der Fa. Und vor 35 Jahren, damals hieß er noch Eddie Makokai, in Tirana, Albanien.
5: Meeresfrüchte gab es jeden Tag zum Essen, bis man die nicht mehr sehen konnte. Heute machen wir einmal dreierlei Tomaten mit Trüffelburrata, Himbeeren und Preiselbeeren. Danach machen wir einmal die Black Tiger Garnelen in Cherry-Tomaten, Schalotten und mit geriebenen Hartkäse aus Zypern. Und als Dessert gibt es frische Erdbeeren in Metaxa-Soße, gezuckert mit hausgemachten Feta-Eiscreme.
3: Eddie Lühring ist vor 27 Jahren alleine aus seiner Heimat geflohen.
5: Mit 13. Damals mit Schiff. Aus Südalbanien.
6: Ohne Eltern.
5: Ohne Eltern.
6: Warum?
5: Damals gab es Bürgerkrieg in Albanien. Damals hat man versucht, halt das Land zu verlassen, um etwas Besseres im Leben zu erreichen.
3: Jetzt ist er als Gastronom in Bremen erfolgreich. Mit ihm steht Nico Metai am Schneidebrett, auch aus Albanien. Er lernt noch Deutsch, überlässt das Reden lieber dem Chef.
5: Der ist seit circa 2 Jahren hier. Und er kommt aus Nordalbanien, wo die nur Lammfleisch kochen.
6: Und ist ein guter Koch?
5: Sehr guter.
3: Nach seiner Flucht verschlägt es den jungen Edi aus Albanien in den Bremer Norden.
5: Und dann bin ich in Lesum gelandet, im Kinderheim. Und da habe ich auch meine Adoptivmutter kennengelernt. Sie war damals die Heimleitung, Helle Lühring.
3: Teller Nummer 1, nicht unbedingt ein typisch griechischer Salat.
5: Komm her, mein Schatz.
3: Im Restaurant Hermes lernt Edi Lühring zunächst Restaurantfachmann.
5: Hier habe ich gelernt. Dann wurde der Ehemann von der Partnerin krank und dann sollte ich mal die Küche einspringen. Und seitdem bin ich in der Küche hängen geblieben.
3: Regelmäßig fährt er nach Griechenland, sucht sich Restaurants aus, in denen er ein paar Tage gratis arbeitet, sich was abgucken kann.
5: Das Gute ist in Griechenland, in Sommerzeiten, die brauchen immer Arbeiter. Weil die haben nicht genug Arbeiter. Und wenn man sich da anmeldet und sagt, ey komm, ich arbeite quasi umsonst, dann natürlich sagen die schlecht nein. Vor allem, ich kann Griechisch reden halt.
3: Jede Woche gibt es hier im Restaurant eine neue Karte.
6: Wer denkt sich denn die Gerichte aus?
5: Das mache ich mit meinen Jungs. Und dann habe ich meine Frau, die probiert. Und dann gibt es mal Stress. Dann wird diskutiert immer jedes Mal die neue Speisekarte, länger als man möchte. Weil sie hat natürlich eine andere Vorstellung. Sie sagt aber, das muss mit dem heutigen Tag passen. Ich achte meistens nur auf den Geschmack.
3: Für den sorgen hier Tomatensauce mit Cherrytomaten, Schalotten, Knoblauch, Riesengarnelen und Käse. Das Dessert frische Erdbeeren, ordentlich gezuckert mit griechischem Weinbrand und selbstgemachten süß-salzigen Feta-Eis. Immer wenn neue Gerichte auf die Karte kommen, probieren die Köche gemeinsam. Es müssen ja alle wissen, wie es schmecken soll. 3 Gänge sind für den Bremer Teller mehr als genug. Edi Lühring hätte die lange Tafel am liebsten mit seinen Gerichten vollgestellt.
5: Lecker.
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9: Und hier noch die Ergebnisse der beiden Pokalspiele heute. Werder Bremen ist ja in Hamburg auf den 5. Ligisten Lüneburg getroffen. 3:0 hat Werder gewonnen. Ein Tor davon durch Rückkehrer Füllkrug. Ja, und im Weserstadion ist Hemelingen mit 1:9 gegen Hannover untergegangen. Immerhin ein Tor hat der Außenseiter geschossen. Tore und Spielberichte gibt's morgen hier in Buden und Binnen mit Sportblitz. Dann sehen wir uns wieder. Und jetzt genießen Sie am besten Ihren Abend. Ich sag tschüss.
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Willkommen zur Tagesschau. Wadephul setzt Ukraine-Besuch fort. Der Außenminister hatte gestern in Kiew weitere Unterstützung zugesagt. Anlass seines Besuchs ist der ukrainische Unabhängigkeitstag am Montag. Vor 35 Jahren hatte das Parlament beschlossen, aus der damals noch existierenden Sowjetunion auszutreten. Kanada kündigt Gegenzölle an. Premierminister Carney will Aufschläge auf US-Produkte erheben, nachdem die Verhandlungen über ein Handelsabkommen gescheitert sind. Betroffen sind unter anderem Stahl- und Milchprodukte. Nach den ergebnislosen Gesprächen hatten die USA Zölle auf kanadische Waren erhöht. Parlamentswahl in Kasachstan. In der autoritär regierten Ex-Sowjetrepublik werden nach einer Verfassungsänderung die beiden Parlamentskammern zusammengelegt. Zugelassen sind 7 Parteien, darunter eine Neugründung, in der sich die Kräfte um Präsident Tokajew sammeln sollen. Bahngewerkschaft macht Druck. Die EVG fordert, den Strafrahmen für Angriffe auf Zugbegleiter zu erhöhen. Das habe die Bundesregierung vor einem halben Jahr in Aussicht gestellt, sagte Gewerkschaftschef Burkhardt der Bild am Sonntag. Wenn das Gesetz nicht bis Jahresende komme, werde die EVG die Januardienstpläne im Regionalverkehr blockieren. Bayern München gewinnt Supercup. Der Meister und Pokalsieger holte auch in diesem Jahr den Franz-Beckenbauer Cup. Die Doublesieger spielten gegen den Vizemeister Borussia Dortmund und gewannen 2:1. Das Wetter am Sonntag verbreitet sonnig, nur im Norden windiges Schauerwetter, an der Ostsee auch kurze Gewitter, 16 bis 26 Grad.

0: Der erste Blick verrät uns wenig. Ist dieser Fluss gesund? Können Fische, Pflanzen, Menschen von seinem Wasser leben?
1: Wenn die Fische schreien könnten, das könnten sie nicht aushalten, was sie für ein Leid erleben, dann wären sie nicht mehr hier an der Werra zum Spazieren gehen und sich zu erholen oder sagen, ist es idyllisch. So schlimm sieht das wirklich mit dem Wasser aus.
0: Warum leidet dieser Fluss? Die Werra, die durch das sogenannte Land der Weißen Berge fließt. Wir wollen von der Werra erzählen, von großen Flüssen und kleinen Bächen, die zum Netz des Lebens gehören. Wie schützen wir unsere 500.000 Flusskilometer, die Deutschland durchziehen, ohne die kein Leben möglich ist? Erst wenn der Tod sich an der Oberfläche zeigt, schlägt das Land Alarm.
2: Ein ganzer Fluss ist tot.
3: Offenbar ersticken die Fische, weil das Wasser viel zu wenig Sauerstoff enthält.
4: Viel zu langsam sei reagiert worden.
0: Was belastet unsere Flüsse und Bäche? Wie verhindern wir den Flussinfarkt?

0: Der Aal ist also gegen das Salz ziemlich resistent.
1: Die Werra ist versalzen. Große, kräftige Süßwasserfische findet er kaum noch. In diesem Wasser wachsen sie schlecht. Dieser Fluss ist eine Art fließendes Brackwasser.
2: Wenn die Schafe, die hier rumlaufen, hier 3 Tage von getrunken haben, können sie einen Tierarzt holen. Haben die einen Durchfall, dann müssen sie aufpassen, dass die Schafe nicht sterben. Und deshalb haben die immer ihr Trinkwasser da. Und da gehen sie dran. Nur von dem Wasser werden die krank.
1: Eigentlich sollten all unsere Flüsse gemäß EU-Richtlinie bis 2027 gesund und lebendig sein. Aber nur 8% sind in einem guten ökologischen Zustand. Rund 90% der Flüsse geht es mäßig bis schlecht. Besonders betroffen ist die Werra. Der frühere deutsch-deutsche Grenzfluss mündet in die Weser, die Richtung Nordsee fließt. Ab Flusskilometer 61 ist er plötzlich besonders belastet. Von hier an kämpft der Fluss ums Überleben. Die Werra ist einer von 9 versalzenen Flüssen in Deutschland, schwer belastet durch Bergbau oder Industrie. Kali und Salz in Philippsthal ist einer der größten Kaliproduzenten der Welt. Unter Tage Abbaufelder so groß wie München zur Gewinnung von Kalidünger für die Landwirtschaft. Aber warum wird das für die Werra ein Problem? Die Antwort ist 220 Meter hoch und wächst täglich. Eine der 2 Abraumhalden im Werratal. Dabei sollte der Berg ursprünglich den Fluss schützen. Ein einfacher Gedanke. Abraum, der aufgeschichtet wird, landet nicht in der Werra. Zu einfach vielleicht?
3: Wir arbeiten seit Jahrzehnten daran, entsprechend hier für Verbesserungen zu sorgen. Diese Halde ist hier mal aufgeschüttet worden im Jahr 1983 als Umweltentlastung. Und jetzt am Ende fällt sie uns natürlich Jahrzehnte später vor die Füße, weil sie eben natürlich auch Salzwasser abwirft. Und das ist natürlich eine besondere Herausforderung. Wir arbeiten am Stand der Technik und ich glaube, dass wir unter den weltweiten Kaliproduzenten der innovativste und kreativste sind.
1: Der kreativste Kaliproduzent mit einem gigantischen Problem. Dem Regen ausgesetzt, fließen aus dem Berg Salzlauge, 10-mal salziger als die Nordsee. Knapp 3 Milliarden Liter verdünnter Laugen leitet der Konzern im Jahr in die Werra ein. Die Idee ist jetzt, die Halden vorm Auswaschen zu schützen. Die ersten Arbeiten sind in vollem Gange. Eine Regenschutzdecke für das Plateau. Den ganzen Berg abzudichten, scheint allerdings eine Mammutaufgabe. Aber hier oben erwecken sie den Eindruck, als haben sie alles im Griff.
3: Wir sind sehr zufrieden mit dieser Oberflächenabdeckung, die wir hier bisher aufgebracht haben und die wir bisher erreicht haben. Also das macht uns schon stolz. Ja, dann darf man auch gerne mal mitnehmen, dass wir von hier oben eine wunderbare Aussicht haben.
1: Aussicht auf den Fluss, der kein Abwasserkanal mehr sein soll, sondern ein lebender Organismus. So fordert es die EU-Wasserrahmenrichtlinie. Vielen Menschen, die am Fluss leben, geht das alles zu langsam. Auch hier, rund 100 Kilometer flussabwärts, kämpfen sie seit Jahrzehnten für saubere Trinkwasserbrunnen und mehr Wasserschutz.
4: Es geht ja nicht nur um den Fisch. Das ganze Klima im Wasser ist geschädigt. Es ist nicht auf dem Stand, den es sein muss.
5: Das sind die hübschen Teile. Das ist alles Weißfisch. Das ist beispielsweise ein Rotauge. Sie sehen, dass die Weißfische Geschwüre haben. Die haben Geschwüre, da auch, genauso.
4: Wir haben eine nachgewiesene Schädigung in der Werra von 11%. 11% aller Fische sind geschädigt. Ich glaube, wenn ein Fisch die Möglichkeit hätte, Gras zu fressen, dann würden die sofort alle das Wasser verlassen.
1: Ein Fluss, 2 Welten. Denn K&S lobt sich für seinen Gewässerschutz. Sie haben 180 Millionen Euro in diese Anlage investiert, um das Salz aus ihrem Abwasser zu holen. Etliche Tonnen gewinnen sie so zusätzlich für den Verkauf. Der Vorteil für die Werra? Die Salzwasserbelastung sinkt um 1,5 Milliarden Liter im Jahr. Für das Wasser aus den Halden allerdings sei diese Aufbereitung unwirtschaftlich, sagt K&S. Deshalb landen die Salzlaugen in der Werra. kontrolliert mit hohem Aufwand, denn die Grenzwerte müssen eingehalten werden. Dabei genießt K&S eine Genehmigung, die ihnen erlaubt, 6-mal mehr einzuleiten, als für ein Ökosystem gut wäre.
6: Trotzdem ist der Chlorid, der Salzwert, für einen Süßwasserfluss natürlich ganz enorm und schädigt auch die Ökologie. Was denken Sie darüber?
3: Grundsätzlich ist das richtig, aber man darf natürlich dann auch nicht den Weg vergessen, den wir in den vergangenen Jahren und Jahrzehnten da bereits zurückgelegt haben. Wir sind schon stolz auf das, was wir erreicht haben, dass wir eben von einer riesigen Einleitmenge kamen, noch zu Zeiten der deutschen Teilung, dass wir dahin kommen, hier die Werra nach und nach dann wieder auch zu einem Süßwasserfluss zu machen.
1: Nach und nach heißt in diesem Fall Jahrzehnte. Weit über 30 Jahre wollen sie noch einleiten.
6: Bis 2060 sollen die Einleitungen dann aufhören.
5: Und die Erde ist eine Scheibe.
4: Jo, dann ist es Salz auch alle.
5: Die haben schon so viel versprochen. Himmelhoch versprochen, ja, es wird alles besser. Und wir setzen uns zusammen, wir kriegen das hin. Nichts haben sie hingekriegt.
1: Ihr Misstrauen hat einen aktuellen Grund. Denn K&S hat unlängst die Genehmigung erhalten, eine ihrer Halden noch einmal deutlich zu vergrößern. Viele Menschen sorgen sich um ihre Flüsse und Bäche. Und deshalb starten wir eine große ARD-Mitmachaktion.
7: Also ich weiß ja nicht, wie es euch geht, aber wenn ich in der Natur spazieren gehe an einem Bach, da geht es mir immer richtig gut. Die Frage ist leider, wie geht's dem Bach?
8: Es gibt eine Mitmachaktion, falls Sie einen Fluss, einen Bach in der Nähe haben, denn die brauchen eventuell unsere Hilfe.
9: Die großen Flüsse, Elbe oder Rhein, die werden ja wenigstens geprüft. Wie es dagegen um kleine Bäche bestellt ist, das weiß im Grunde kaum jemand.
10: Und da können wir zwei gerne mitmachen. Bei mir wäre es der Mühlenbach.
1: Alle sind aufgerufen, ihre kleinen Bäche im großen Flussgeflecht genau unter die Lupe zu nehmen.
11: Die Flüsse sind unsere Lebensadern. Also, ab ins Grüne und den Bach checken.
1: Und alle machen mit. Gemeinsam Daten sammeln für die Wissenschaft mit allen Sinnen.
12: Kinder, wie riecht der Fluss? Eine Nase nehmen, bitte.
1: Hunderte beteiligen sich schon in den ersten Tagen. Unsere Deutschlandkarte füllt sich. Von Nord nach Süd, von West nach Ost. 30 dieser Bäche nimmt ein Team der Universität Duisburg-Essen in unserem Auftrag genauer ins Visier. Die Biologinnen Charlotte Frie und Lisa Volani brauchen nur einen Liter Wasser. Darin finden sie die DNA aller Lebewesen im und am Bach. Mit dieser neuen Messmethode geht die Suche nach den Arten in ein neues Zeitalter. Schnell, effektiv und aufschlussreich.
13: Das ist jetzt die ganze Magie. Hier kommt das Wasser rein, läuft über einen Filter. Jetzt sieht man auch schon schön die Rückstände, die von Schwebstoffen kommen.
14: Aber wichtiger ist das, was man so nicht sieht, richtig?
13: Genau, die Moleküle der DNA kann man mit bloßem Auge natürlich nicht erkennen, aber sie sind da. Wir weisen sie regelmäßig nach.
1: Alles, was unter Wasser oder am Ufer lebt, hinterlässt Spuren. Sie messen heute an der Bade in der Nähe von Bremen. Ein Angelverein hatte Alarm geschlagen, denn hier passierte vor einem Jahr etwas, das überall in Deutschland seit einiger Zeit immer wieder beobachtet wird. Ein plötzliches, rätselhaftes Fischsterben.
15: Meine Frau ist durch Zufall oder so, ich war zum Geburtstag, kam sie mit dem Fahrrad und sagte, du, in Bademühlen an der Wassermühle, da ist Schaum auf der Bade ohne Ende. Das ganze Mühlenwehr, alles unter Schaum. Und wir haben dann Aufnahmen gemacht im Mühlenteich, wo die großen Aale, da war ungelogen, da waren so eine dicke Aale, die sind aus dem Wasser gekommen, auf die Wiese rauf, tot.
16: Über 2 Wochen floss dann dieses ganze Wasser den Fluss runter. Und 2 Wochen kein Sauerstoff drin.
15: Und die ganzen Fische, die japsten, die da oben noch waren, die kleinen, die japsten oben nach Luft. Und dann, nee.
14: Das haben Sie selber gesehen auch?
15: Ja. Da fühlt man sich richtig, richtig schiete.
1: Nicht nur an der Bade. Auch an 9 benachbarten Bächen sank der Sauerstoffgehalt auf 0.
17: Es waren ziemlich viele Vereine, die tatsächlich fast zur gleichen Zeit diese Fischsterbeereignisse beobachten konnten. Auch die Symptome waren vergleichsweise ähnlich. dass sie ein geöffnetes Maul haben und abstehende Kiemendeckel vorweisen. Das ist also ein sehr deutliches Indiz dafür, dass die Tiere qualvoll erstickt sind.
18: Gar nichts mehr. Die ganzen Fischnährtiere, alles, was da drin war, alles tot. Alles, nichts mehr. Gar nichts mehr.
1: Die Bade fließt durch Äcker und Wiesen. Plötzlich wird eine ungewöhnliche Kettenreaktion dem Bach zum Verhängnis. Starker Regen fällt auf intensiv gedüngtes Gras. Viehfutter für Hochleistungsmilchkühe. Das nährstoffreiche Gras verrottet unter den Wassermassen und die todbringende Brühe schwappt direkt in die Bade. Niemand hat sich hier strafbar gemacht. Niemand kann zur Rechenschaft gezogen werden. Es ist alles legal. Kleine Bäche haben ihre natürlichen Schutzstreifen an die Landwirtschaft verloren.
14: Also da müsste man ja die Landwirte dazu kriegen, ihre Bewirtschaftung da umzustellen.
17: Also es haben jetzt schon einige runde Tische zu diesem Fischsterbeereignis stattgefunden. Da waren sich eigentlich alle einig, dass man was daran ändern muss.
1: Denn solche starken Regenfälle, die für Fische tödliche Düngestoffe einschwemmen, gibt es tendenziell immer häufiger.
14: Was sind Ihre Hoffnungen, was jetzt hier rauskommt bei der DNA-Probe?
15: Also ich hoffe, durch diese Probe, dass nachgewiesen wird, dass die eine oder andere Fischart doch noch vorhanden ist. Oder die Fischnährtiere nicht alle tot sind. Oder so. Das wäre natürlich ein ganz tolles Ergebnis für uns.
17: Na gut, da sind wir mal gespannt.
1: Wie schützen wir unsere Flusslandschaften vor den Einflüssen der Landwirtschaft? Denn das Wasser bleibt niemals unberührt von dem, was an Land passiert. An Rhein, Mosel oder hier am Main wirtschaften die Weinbauern. Weinberge erstrecken sich bis an die Ufer. Hier werden vergleichsweise viele Pflanzenschutzmittel eingesetzt. Vor 10 Jahren spritzte der fränkische Winzer Jürgen Repan, wie viele andere, den Wirkstoff Fluopyram, eines von vielen Mitteln gegen Pilzbefall. Mit seinem Berater Wolfgang Patzwal treffen wir ihn in seinem Weinberg.
19: Ursprünglich sollte es so ausschauen.
20: Hier extrem verformt. Und die Pflanze hat ein massives Problem. Die hat Stress ohne Ende. Hier. Und das wäre eine normale Traube. Und so schaut sie aus, wenn sie extrem geschädigt ist. Das sind die Nebenwirkungen. In stark geschädigten Anlagen 70-80% flächendeckend.
21: Die so aussehen wie die kleine?
20: Oder teilweise ein bisschen mehr noch dran ist, aber die Summe macht's, die Summe.
1: Ein Abbauprodukt des Mittels schädigt mutmaßlich bis heute, 10 Jahre später, auch die Pflanzen selbst. Eine unerwünschte Nebenwirkung. Davon ist der Winzer überzeugt. Fluopyram gehört zu der großen Gruppe der PFAS, der sogenannten Ewigkeitschemikalien. Sie sind sehr hitzebeständig, fast unzerstörbar und verbleiben sehr lange in unserer Umwelt. Mittlerweile hat man PFAS sogar in unserem Blut, in Muttermilch oder im Arktiseis gefunden.
22: Wir haben über die letzten Jahre sehr viele Untersuchungen gemacht. Wir haben auch analytisch den Nachweis gemacht, dass es nach Jahren immer noch auffindbar ist. Und das ist für mich eigentlich ein K.O.-Kriterium für eine Substanz. So eine Wirksubstanz, auch wenn sie gut gegen den Pilz wirkt, kann ich nicht verantwortungsvoll auf dem Markt belassen.
1: Ist Fluopyram von den Weinhängen an Main, Rhein oder Saale auch in die Flüsse gelangt? Immerhin werden in Deutschland jährlich 112 Tonnen des Wirkstoffs verkauft, auch für Hopfen- oder Apfelanbau. Der Hersteller des Wirkstoffs, Bayer Crop Science. In seinem Stammwerk am Rhein verspricht der zweitgrößte deutsche Chemiekonzern Bayer Science for a Better Life. Sie produzieren unter anderem Chemikalien, die weltweit in der Landwirtschaft eingesetzt werden. In Hochglanz-Image-Videos präsentieren sie sich als engagierte, verantwortungsvolle Partner für globale Ernährungssicherheit. Vor 3 Jahren hat Jürgen Repan die mutmaßlich durch Fluopyram geschädigten Pflanzen durch neue ersetzt. Doch trotzdem ist Fluopyram immer noch im Boden, wie ein chemisches Gutachten zeigt.
20: Ich leide mit der Pflanze. Ich lebe von der Natur. Ich muss mit der Natur arbeiten. Nur wir sind ein Stück weit permanent in die Hände gebunden, weil ich kann es nicht wegbringen. Ich weiß nicht, wie ich es wegbringen kann und ich kann es auch ein Stück weit nicht aufhalten. Natürlich leide ich mit den Pflanzen. Ich habe die gepflanzt. Ich habe sie aufwachsen sehen. Ich habe sie gebäppelt. Es tut mir weh.
1: Bayer Crop Science gibt uns kein Interview, will nur schriftlich antworten. Betroffene Winzer mit, so Bayer Crop Science, berechtigten Ansprüchen habe der Konzern bereits auf freiwilliger Basis entschädigt und außerdem die Zusammensetzung des Mittels angepasst. Seitdem könnten Weinreben sicher damit behandelt werden. Zur Forderung, das Mittel vom Markt zu nehmen, schreibt uns der Konzern, Pflanzenschutzmittel würden in der EU schon streng reguliert. Fluopyram sei ein wichtiger Wirkstoff, um Kulturpflanzen vor Pilzkrankheiten zu schützen.
0: Im Licht eines immer weiter ansteigenden Schädlingsdrucks durch den Klimawandel und im Hinblick auf die globale Ernährungssicherheit ist dies essentiell.
1: Außerdem betont der Konzern,
0: bei sachgemäßer Verwendung besteht weder Gefahr für Menschen, noch wird die Umwelt einem inakzeptablen Risiko ausgesetzt.
20: Wenn es nach nicht mehr Anwendung, nach 10 Jahren, wenn man jetzt hier vor Ort sieht, immer noch Wuchsanomalien hervorruft in der Pflanze, dann möchte ich nicht wissen, wie das im Gewässer auf einem Fisch, auf sonstige Lebewesen oder sonstiges auch seine Wirkung entfaltet. Also es ist mit Sicherheit nicht von der Hand zu weisen.
1: Fluopyram kann Wasserlebewesen schädigen, ist von der EU-Chemikalienagentur als giftig für Wasserorganismen mit langfristiger Wirkung eingestuft. Was richten die Stoffe im Wasser an? Wir wissen fast nichts über Wirkungen und Wechselwirkungen auf diese empfindlichen Lebenswelten.

0: Die Werra muss knapp 3 Milliarden Liter Salzlauge pro Jahr aufnehmen. Stetig fließt das Salzwasser aus den Halden. Viele Züge rollen, um die Lauge in stillgelegte Bergwerke zu verfrachten. Denn es ist mehr, als derzeit in den Fluss eingeleitet werden darf. Und trotzdem will K&S diesen Salzberg noch einmal massiv vergrößern. Wer kämpft für den Fluss? In Frankfurt am Main hat der BUND Hessen aktuell 6 Klagen auf den Weg gebracht gegen die Genehmigungsbehörde. Wegen der Pläne, die Halde um 70% wachsen zu lassen.
1: Das ist die Halde Hattorf. Der jetzige Bestand, der ist grau unterlegt. Und die Erweiterung ist hier durch die gestrichelte Linie markiert. Da sagen wir, das kann überhaupt nicht mehr sein. Man muss zunächst mal wirklich sofort aufhören, die Halden immer noch größer zu machen, damit das Problem, was man beherrschen muss, nicht permanent wächst.
0: Thomas Norgall hat sein halbes Berufsleben dem Kampf für die Werra gewidmet. Der Fluss ist seine Lebensaufgabe. Hin und her wurden die Argumente ausgetauscht.
1: K&S sagt immer wieder, wir müssen unsere Aktionäre befriedigen, wir müssen Dividenden ausschütten. Und da sagen wir, nee, ihr müsst sozusagen erstmal die Umwelt da intakt halten. Ihr müsst euren Aktionären mal erklären, sozusagen, dass euer Unternehmen im Prinzip permanent auf Kosten der Umwelt hier funktioniert. K&S hat bis heute kein überzeugendes Entsorgungskonzept und ist damit wahrscheinlich sozusagen einer der ganzen Bad Boys, die wir in Deutschland überhaupt haben.
0: So sieht es Thomas Norgall. Die naheliegende Idee, den Abraum unter Tage zu verstauen, sei wirtschaftlich nicht machbar, sagt K&S. Sie müssten konkurrenzfähig bleiben zu Anbietern aus Russland und Weißrussland, wo Umweltmaßnahmen überhaupt keine Rolle spielten. Dabei steht Kali und Salz gut da. Jährlich präsentieren sie Unternehmensgewinne. Hier hängt eine ganze Region am Konzern. Das schlagkräftige Argument: 4.500 Arbeitsplätze.
2: Was ist, wenn die Haldenerweiterung nicht genehmigt wird?
3: Wenn die Haldenerweiterung nicht genehmigt wird, dann stellen wir den Betrieb hier ein.
2: Wie nervös reagiert die Politik auf so eine Aussage?
3: Das ist ja nicht so, dass wir das immer in aller Dramatik jetzt hier so vortragen. Ich glaube, dass die Politik das schon entsprechend verstanden hat.
2: Also die wissen das in der Dramatik, wie sie es jetzt mir gegenüber vorgetragen haben?
3: Die wissen das. Das ist bewusst.
0: Neben der Haldenerweiterung verfolgen sie Pläne, um die steilen Haldenflanken abzudichten gegen den Regen. Sie planen mit einem fragwürdigen Material. Schlacken aus Müllverbrennungsanlagen, belastet mit Schwermetallen. Auch mit dieser Methode würden giftige Haldenabwasser entstehen. Die Schwermetalle muss K&S entfernen, bevor sie in die Werra eingeleitet werden. Das Genehmigungsverfahren wird gerade vorbereitet.
2: Ich verstehe nicht, warum man sich für eine Technologie entscheidet, die wieder mit schweren Giften, Schwermetallen und so weiter belastet ist. Verstehe ich nicht.
4: Das Thema schwere Gifte, das halte ich für den falschen Ausdruck, mal vorneweg. Letztendlich ist es so, dass es am Ende keine Alternativen gibt. Wir brauchen das, wir müssen das tun, um entsprechend das Ganze gut auftragen zu können, dass es auch hält. Wir könnten das beispielsweise jetzt aber auch mit sowas machen wie Magnesiumsulfat, Gips. Das würde aber so viel Geld kosten, dass wir sagen müssen, okay, dann lohnt sich hier eine weitere Produktion nicht mehr. Das heißt also, da muss schon noch auch Ökologie mit Ökonomie im Einklang stehen.
2: Also Sie nehmen die Schwermetalle in Kauf?
4: Wir nehmen die Schwermetalle in Kauf, weil wir glauben, dass wir die Schwermetalle handeln können und weil sie unsere Erfahrung sind, dass die Schwermetalle nur ein sehr kurzfristiges Problem sind.
0: Giftgrüner Protest gegen K&S.
5: Mit der Aktion machen die AktivistInnen auf die Wasserverschmutzung durch K+S in der Werra und der Weser aufmerksam.
0: In diesem Sommer übernimmt die Initiative die beliebten Kasseler Wasserspiele. In Kassel sitzt das Regierungspräsidium, das die Umweltauflagen an der Werra festlegt. Die Umweltschützer beklagen, die Konzerninteressen seien der Verwaltung wichtiger als der Schutz des Flusses.
2: Sind Sie da unter Druck durch diesen Konzern oder können Sie wirklich frei handeln?
6: Ja, wir müssen uns dann an Recht und Gesetz halten. Von daher wird das gerne von Kritikern wahrscheinlich gesagt nach dem Motto, die sind so mächtig und so groß, da traut sich ja keiner ran. Aber das stimmt nicht, sondern wir sind im ständigen Austausch mit Kali und Salz. Und wenn das nicht ordentlich läuft, dann sagen wir das auch ganz deutlich. Aber wir möchten auch die Wirtschaftskraft in der Region behalten und auch die Ernährungssicherheit der Bevölkerung sicherstellen. Und da wird man immer Wege finden müssen, wo man sagt, okay, das ist wahrscheinlich der Weg, der geht, den wir machen können. Und wir müssen manchmal viele kleine Schritte machen als den ganz großen Wurf, der auf einmal kommt. Das klappt eher selten.
0: Dabei bräuchten unsere Flüsse den ganz großen Wurf. Die Arten sterben still, ohne dass wir es sehen. Welche toxische Fracht unsere Flüsse mit sich führen, ist nach wie vor ein großes Rätsel. In unserem Alltag nutzen wir rund 30.000 verschiedene Chemikalien. Aber nur nach etwa 100 Stoffen wird offiziell gesucht. Hier in Koblenz läuft ein einzigartiges Forschungsprojekt. Filterreinigung auf der Anlage, die rund um die Uhr Rheinwasser ins Labor pumpt, für das sogenannte Non-Target-Screening. Sie fahnden hier nicht nach einem bestimmten Stoff, sondern erfassen alle Mikrospuren, die der Rhein mitführt.
7: Wenn da auf einmal was auftaucht beim Messgerät, was, sagen wir mal, am Tag vorher nicht da war oder in den Wochen vorher nicht da war, dann kann das im besten Fall auch detektiert werden und man kann dann dem auf die Spur kommen. Das ist aber teilweise ein Detektivspiel.
0: Mit dieser Detektivmethode konnten Arne Wick und sein Team auch dazu beitragen, das Rätsel um das Fischsterben in der Oder vor 2 Jahren zu lösen. Sie fanden mit Hilfe von Non-Target-Screening das tödliche Gift der Goldalge. In diesem Labor wird an der Zukunft des Flussmonitoring gearbeitet, um den Bedrohungen durch Mikroschadstoffe auf die Spur zu kommen. Können Sie mit Ihrer Methode auch herausfinden, ob das PFAS-Fluopyram, das Pilzmittel, das auch unser Winzer nutzte, in den Flüssen gelandet ist? Es ist das erste Mal, dass hier jemand danach fragt.
8: Ja, das wäre total spannend.
9: Ja, wir denken, dass wir das gefunden haben. Wir sehen, dass diese Substanz verteilt ist über ganz Deutschland. In verschiedenen Flüssen. Wir sehen eine Veränderung über die Zeit.
0: Ein klarer Befund. Für einen Stoff, nach dem normalerweise nicht gesucht wird. Er ist im Flusswasser. Mal mehr, mal weniger nachweisbar. Sie finden tausende unbekannte Stoffe in ihren Proben. Nach und nach gelingt es, sie zu identifizieren.
7: Wir sind dran und diese Non-Target-Analytik ist sicherlich ein Schlüssel, um diesen Substanzen, die wir bisher nicht im Routine-Monitoring erfassen, wirklich auch auf die Spur zu kommen und in Zukunft ein stärkeres Gespür dafür zu bekommen, wie groß die Belastung tatsächlich ist.
0: Was hier passiert, ist vielleicht eine Revolution. Gefährliche Spurenstoffe könnten in Zukunft schnell aufgespürt werden. Die Suche nach den Ursachen von Fischsterben würde so deutlich erleichtert. Wenn Stoffe als schädlich erkannt werden, warum sind sie dann noch erlaubt? Für 30% aller Pflanzenschutzwirkstoffe ist die Zulassung eigentlich ausgelaufen. Doch die Behörden erteilen eine sogenannte technische Verlängerung, weil sie schlicht keine Zeit haben, das Risiko zu überprüfen. Alisa Hufsky verklagt mit dem Bündnis Enkeltaugliche Landwirtschaft aktuell die EU-Kommission, weil auch der Wirkstoff Fluopyram auf dem Markt bleiben darf.
10: Es gibt Wirkstoffe, die 8, 9, 10 Mal hintereinander schon eine technische Verlängerung erhalten haben, ohne dass die Risikoprüfung durchgeführt wurde. Und so können eben auch Wirkstoffe, die eigentlich überhaupt nicht mehr den Genehmigungskriterien entsprechen, trotzdem weiterhin auf dem Markt gehalten werden. Und das ist natürlich super problematisch.
0: Bayer sagt, sie seien aufgrund ihrer Studiendaten zuversichtlich, dass die Genehmigung von Fluopyram erneuert werde. Europa bräuchte eine Chemiewende, um unsere Flüsse zu entlasten. Die Zulassungsbehörden sind unterbesetzt, hinken der Industrie immer hinterher. Die Lobby des EU-Parlaments in Brüssel. Nicht nur hier ringen Interessenvertretungen und Politik um den Gewässerschutz. Die Grünen-Abgeordnete Jutta Paulus und Stefan Scheuer von der NGO ChemTrust kämpfen seit Jahren für stärkere Regulierung. Fluorpyram oder andere Ewigkeitschemikalien vom Markt zu kriegen, eine kaum lösbare Aufgabe.
11: In dem Augenblick, wo also ein Stoff verboten wird, ist ein ähnlicher Stoff da. Das ist so ein bisschen, erinnert mich immer an die Geschichte vom dusseligen Hasen, der dem Igel hinterherläuft im Wettrennen. Also immer wenn der Hase ankommt, sitzt da schon ein Igel.
12: Ein anderer Igel, genau.
11: Jetzt haben wir also mit PFAS, den Ewigkeitschemikalien, genau diesen Fall. Eine Riesengruppe von Stoffen, die jetzt überall in allen unseren Körpern, Gewässern, Lebensmitteln sind. Und da brauchen wir einen großen Gruppenansatz, um das anzupacken.
13: 92% der Anwendungen könnten wir morgen ersetzen. Einwegbecher müssen nicht mit PFAS beschichtet sein. Wir brauchen sie in jeder Pizzaschachtel. Lasst uns mal da anfangen.
11: Hier wehrt sich die Industrie. Die deutsche Chemieindustrie hat ganz stark vorneweg hier jetzt im Prinzip ihre Stimme gegen dieses Verbot erhoben und versucht, das noch abzubiegen.
0: 33,5 Millionen Euro im Jahr investiert die Chemieindustrie für Lobbyarbeit in Europa. Gerade mal 5 Minuten zu Fuß vom Parlament entfernt sitzen Firmen wie Bayer und auch der VCI, der Verband der chemischen Industrie. Ein Interview lehnen sie ab. Das PFAS-Gruppenverbot will der VCI verhindern.
14: Die vorgesehenen pauschalen Verbote hätten fatale Auswirkungen auf die Industrieproduktion in allen Branchen, zukünftige Innovationen und damit auf die Zukunftsfähigkeit und Resilienz des Standortes Deutschland und Europa.
13: Es wird sehr viel darüber gearbeitet. Früher war ja alles noch schlimmer. Ja, also in den 70er Jahren war der Rhein unbestritten sehr, sehr viel schlechter dran als heute. Und dann ist immer dieses Unausgesprochene, aber jetzt muss ja auch irgendwann mal genug sein.
0: Reicht es wirklich? Denn alles, was wir nutzen, landet irgendwann im Wasser. Nicht nur PFAS, auch Antibiotika, Shampoo, Schmerzmittel. Alles, was wir im Alltag runterschlucken, gebrauchen und in den Ausguss spülen, landet am Ende im Fluss. Auch hier in der Emscher. Sie galt als Köttelbecke des Ruhrgebiets. Eingezwängt, verbaut, verdreckt. Leben in diesem Wasser schien unmöglich. Abwässer aus Kraftwerken und hunderttausenden Haushalten wurden ungeklärt in den begradigten Fluss geleitet. Ist so ein Abwasserkanal überhaupt noch zu retten? Zwischen Dortmund und Dinslaken fließt er durchs Revier, Deutschlands größten Ballungsraum mit rund 5 Millionen Menschen, bis in den Rhein. Jetzt wird der Fluss befreit aus seinem engen Bett. Mehr als 5 Milliarden Euro für eine saubere, natürliche Emscher. Die teuerste Renaturierung Europas. Das Stahlkorsett rausgerissen. Die Emscher darf wieder fließen. Was bringt das für einen Fluss, der bereits für tot erklärt wurde?
15: Man kannte das immer nur von den Eltern und so, die erzählt haben, sie sind früher darüber gesprungen oder so und haben halt immer gesagt, das stinkt sozusagen. Und für mich ist natürlich toll zu sehen, was daraus geworden ist.
16: Wir haben beim Tag der Biodiversität gemeinsam mit dem NABU mal die Arten gezählt und hatten dann auf einmal schon über 800 Tiere, Pflanzenarten, die wir wirklich wieder bestimmen konnten. Also Arten, die auch bedroht sind vom Aussterben. Also der Fluss holt sich das zurück hier.
2: Also es gibt Hoffnung für unsere Flüsse und Bäche.
17: Unbedingt, die bleiben aber auch trotzdem ein stark gefährdetes und schützenswertes Gut.

0: an Abwassergebühren und Trinkwassergebühren. Wir als Wasserwirtschaftsverbände glauben aber, dass es gut ist, auch die Hersteller dieser Produkte, die wir am Ende rausfiltrieren, mit in die Verantwortung zu nehmen.
1: Werden die Hersteller tatsächlich zahlen für die vierte Reinigungsstufe, so wie es eine neue bahnbrechende EU-Richtlinie will?
2: Sie gehen davon aus, dass die Pharmaindustrie sich beteiligen wird?
0: Da gehe ich mittlerweile fest von aus. Auch ich hatte da persönlich starke Zweifel in den letzten Jahren. Aber das Gesetz ist verabschiedet. Europaweit ist das jetzt klar, dass es in diese Richtung läuft. Und es wird an uns Deutschen sein, wie wir es entsprechend ausgestalten. Aber die Richtung ist sehr, sehr deutlich vorgegeben.
1: 10 Jahre Diskussionen, auch mit den Konzernen. Wir fragen nach beim Verband der chemischen Industrie, der auch die Interessen der Pharmakonzerne vertritt, und sind irritiert über die Antwort.
3: Der aktuelle Vorschlag sieht eine einseitige finanzielle Belastung der Humanarzneimittel- und Kosmetikhersteller vor. Diese Regelung wird aus Sicht der Pharmaindustrie als nicht sachgerecht betrachtet und daher abgelehnt.
1: Die medizinische Versorgung sei eine gesamtgesellschaftliche Aufgabe, die dementsprechend auch finanziell gesellschaftlich mitgetragen werden müsse, meint der VCI. Also die Allgemeinheit soll zahlen.
4: Bitte gestaltet eure Chemikalien so, dass sie möglichst unproblematisch sind, dass sie diese Probleme an der Wurzel packen und eben nicht erst am Ende, wenn das aus dem tropfenden Abwasserrohr in unsere Flüsse fließt.
1: Das täten Pharmaunternehmen bereits stetig, so der VCI. Die Verursacher zur Umkehr bewegen, um die Flüsse zu retten. Eine Herausforderung, auch in der Landwirtschaft. Die Düngeverordnung, die Umweltauflagen für die Bauern führen immer wieder zu heftigen Protesten. Sie fürchten, all dies finanziell nicht stemmen zu können. Um unsere Flüsse zu retten, müssten Bauern in Deutschland Ackerfläche aufgeben. Schutzstreifen an den Bachufern pflanzen, weniger düngen, anders düngen. Alles, was unsere Flüsse belastet, landet irgendwann im Meer. Wir sind an der Schlei, einem Meeresarm der Ostsee. In Blickweite der Schlei, der Hof von Familie Hobus. Ein konventioneller Milchviehbetrieb mit 200 Kühen. Der Vater hat die Verantwortung für den Hof an seinen Sohn übergeben. Und der geht neue Wege.
5: Na, Kallis? Nunu.
1: Andreas Hobus beginnt umzudenken und macht mit bei einem Forschungsprojekt.
5: Mit Recht ist der Verbraucher ja auch kritisch und sagt, was macht ihr da? Und da ist Gewässerschutz und Grundwasserschutz schon ein Thema. Und deshalb stelle ich gerne meine Fläche zur Verfügung und ja, alleine ja auch aus Eigeninteresse, sich weiterzuentwickeln und sich auch ein bisschen zu verbessern.
1: Auf seiner Weide nehmen heute Forscherinnen der Universität Kiel eine Bodenprobe für ein innovatives Experiment. Mehrere Landwirte machen bei Forschungsprojekten von Sandra Spielvogel und ihrem Team mit.
5: Sehr schön. Ganz viele wollen was ändern, gerade auch die jüngere Generation von Landwirten. Und ich habe wirklich mittlerweile halt Projekte, wo die Landwirte auf unsere Uni zukommen und Kooperationen suchen.
1: Hier wächst Klee, eine Pflanze, die Stickstoff speichert. Ein sogenannter Gründünger für den Futtermais, der im kommenden Frühjahr hier gepflanzt wird.
5: Also der hat sich schon echt gut entwickelt, der Klee.
1: Damit die Nährstoffe aus Klee und Kuhdung nicht ausgewaschen werden, experimentieren die Wissenschaftlerinnen mit Spitzwegerich, den Bauer Hobus zwischen die Maisreihen säen soll. Spitzwegerich hält den Stickstoff im Boden. Eine ausgeklügelte Pflanzenfolge für guten Ertrag und Gewässerschutz.
6: Wir möchten gerne zeigen, dass es eben auch anders gehen kann. Idealerweise am Ende ohne Verluste für den Landwirt. Also dass trotzdem eben noch ein gutes Futter generiert wird, dass die Kühe immer noch eine gute Milchleistung bringen können und dass sich das nicht ausschließen muss.
1: Eine erste Idee für die Weidehaltung. Um unsere Gewässer zu retten, müssten viele der 255.000 Landwirte ihre Produktionsweisen ändern. Eine gigantische Umstellung.

0: Unsere Flüsse sind Spielball vieler Interessen. Landwirtschaft, Verkehr, Bergbau, Chemie. Die Umweltministerin sieht den Fluss als wertvolles Biotop. Aber was immer Steffi Lemke vorantreiben will, sie kämpft an vielen Fronten.
1: Ich habe schon Diskussionen mit den Verkehrskollegen, ob eine Wasserstraße nicht auch ein Fluss ist, was ich natürlich unterschreiben würde. Wir haben gegenwärtig im Bundesrat das Problem, dass eine Novelle des Düngegesetzes blockiert wurde. Das hat zum Ziel, dass weniger Nitrat ausgetragen werden soll, in die Umwelt gelangen soll. Wir haben an vielen Stellen andere Wirtschaftsinteressen. Und so könnte ich diese Aufzählung noch eine ganze Weile fortführen.
0: Was halten unsere Fließgewässer aus? Wie kann man ihnen helfen? Das wird am Helmholtz-Zentrum für Umweltforschung in Leipzig untersucht. Hier laufen alle Daten aus unserer großen ARD-Mitmachaktion Hashtag unsere Flüsse zusammen. Geht es den kleinen Bächen besser als den großen Flüssen?
2: Anscheinend gibt es hier dann doch zum Beispiel eine starke Ölverschmutzung.
0: Über 2700 Bäche haben die Zuschauerinnen und Zuschauer in ganz Deutschland gecheckt.
3: Absolutes Negativbeispiel, ist natürlich auch kein Lebensraum.
4: Er schlängelt sich hier so durch, aber eigentlich gehen die Felder relativ nah bis an den Bach ran. Es fehlen die Bäume.
2: Wir sehen schon eine schöne Beschattung auf jeden Fall. Der Bach wird sie nicht stark erhitzen.
5: Ich meine, hier sieht man ja richtig, hier sieht man ja das Rauschen quasi. Ne?
3: Genau, man hört das Beine rauschen und plätschern, der Bach ist lebendig. Wir müssen eben das ganze System betrachten und dafür sorgen, dass die Lebensraumqualität gut ist. Also man braucht beides, einmal die Wasserqualität, gute Wasserqualität und eine gute Lebensraumqualität.
0: Das Ergebnis unserer ARD-Mitmachaktion Hashtag unsere Flüsse ist ernüchternd. 3 von 4 Bächen bieten keinen guten Lebensraum für Fische und Insekten. Und ihre Ufer sind nicht geschützt vor Schadstoffen. An der Universität Duisburg-Essen hat das Biologenteam die 30 Umwelt-DNA-Proben aus unserer Mitmachaktion ausgewertet. Was haben Sie gefunden?
6: Potamophylax? Nee, doch.
7: Tanitasos.
6: Unglaublich viele Zuckmücken und Kriebelmücken.
8: Was würden Sie sagen, wie ist das Ergebnis?
9: Also sehr, sehr spannend. Der erste Eindruck ist, dass sehr häufig Allerweltsarten zu finden sind, also jetzt keine Spezialisten, mit Ausnahmen. Also es gibt eben einige Bäche, die noch so Goldstücke haben, also Arten, die teilweise eben auch Vorwarnliste gefährdet oder sogar vom Aussterben bedroht sind, aber sehr selten.
0: Artenvielfalt sieht anders aus. Sensible Arten, die zeigen, dass der Bach intakt ist, gibt es seltener oder gar nicht. Robuste Arten kommen besser klar in unseren Bächen. Aber wie gut, kann auch eine DNA-Probe nicht sagen.
9: Wir finden die Arten, aber wir wissen nicht, wie es denen geht, wie ist die Populationsstruktur.
8: Mhm. Also, wie viele es sind.
9: Wie viele es sind, haben die Geschwüre oder nicht, das sehen wir nicht. Also wie gestresst sind die?
0: Wie sieht es aus mit der Bade, in der vor einem Jahr alle Fische erstickt sind?
7: Also wir haben in der Bade zahlreiche Fischarten gefunden, einige, die auch vom Angelverein bekannt waren. Zum Beispiel den Aal, die Elritze, die Bachforelle.
8: Kann man da sagen, da ist so Entwarnung?
9: Schwer zu sagen. Hier in der Probe haben wir sehr wenig Eintagsfliegen, Steinfliegen, Köcherfliegen gefunden. Also das spricht nicht dafür, dass das Gewässer in einem besonders guten Zustand ist. Ich glaube generell, dass man sowas über die Zeit braucht. Wir brauchen wirklich in der Fläche, brauchen wir diese Wetterstation für Biodiversität monitoren. Gerade bei diesen kleinen Bächen, die keine Lobby haben.
0: Ein Anfang ist gemacht. Tausende Menschen haben ihrem Bach eine Lobby gegeben.
3: Ich finde das Ergebnis an sich, also über 3/4 der erfassten Bäche zeigen Hinweise auf schlechte Lebensraumqualität. Das macht einen ja schon betroffen. Und gleichzeitig haben wir jetzt halt auch gemerkt, dass so viele Leute Lust haben, sich zu engagieren oder aktiv zu werden.
10: Hier ist die Politik gefragt, diesen Elan mit aufzunehmen, um dann zu sagen, okay, wir packen es an, es muss auch lokal passieren. Es gibt lokales Wissen, aber es gibt dann auch nationale Unterstützung. Und wie wir gesehen haben, So viele Menschen interessieren sich, engagieren sich für ihre Bäche. Wenn man hier es schaffen kann, zusammenzuarbeiten, das ist toll.
0: Das Team arbeitet jetzt an einem Leitfaden für alle, die ihren Bach renaturieren wollen. Roland Bischoff vom Helmholtz-Zentrum leitet heute die Renaturierungsaktion am Gembenbach in Jena.
4: Wir gehen vielleicht bis maximal hier so her.
11: Es wird nicht wirklich gehämmert, sondern ihr lasst den quasi einfach nur fallen.
0: Mit Stöcken soll das Ufer vor dem Abrutschen bewahrt werden.
12: Ja, dann machen wir hier vorne noch an der Ecke hin, damit das nicht ausspült.
11: Und man kann so gegen die Ohnmacht vorgehen. Das ist wirklich was hilft. Also man kann natürlich demonstrieren, aber hier praktisch mit einem Hammer und ein paar Stöckchen im Bach, man wird wirksam. Ja.
0: Wirksam werden. Das heißt auch, erkannt zu haben, dass wir ohne unsere Bäche und Flüsse nicht leben können. Tausende Menschen kümmern sich mittlerweile um sie. Wenn wir es wollen, dann können wir sie retten. Deutschlands Lebensadern.

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5: Heute ist der große Tag für das junge Startup Ease und Gründerin Christina Habauer. Pilotversuch im Möbelhaus für die selbstentwickelte Hilfe beim Heben. Denn die Firma Ease konstruiert Exoskelette. 2025 gegründet, aktuell 5 Mitarbeiter.
6: Du kannst hier die Stärke der Unterstützung einstellen.
5: Wenn der 4-wöchige Test gut verläuft, könnte das Möbelhaus einer der ersten Kunden sein. Gründerin Habauer ist natürlich von ihrer Erfindung überzeugt, gerade im Vergleich zur Konkurrenz.
6: Andere Exoskelette machen nur Überkopf oder fokussieren sich nur auf den Rücken. Wir sind die Ersten, die auch die Arme mitnehmen, mit bis zu 20 Kilogramm Entlastung.
5: Lagermitarbeiter Peter Kiesel probiert es nun alleine mit einer schweren Kiste. Er ist gegenüber der Erfindung aufgeschlossen, besonders nach einer schmerzhaften Erfahrung mit einem schweren Tisch.
7: Ich wollte, aber meine Sehne wollte dann nicht. Also dabei ist mir meine Bizepssehne gerissen. Wo ich jetzt mal sagen würde, dass mit dieser Unterstützung sowas nicht passiert.
5: Welch hoffnungsvoller Auftakt. Und das gilt für die Start-up-Szene insgesamt. Die trotz der deutschen Wirtschaftskrise. Immer mehr Startups werden gegründet. Im vergangenen Jahr der Allzeitrekord: 3.568 Firmen, 29% plus. Und für dieses Jahr kann sich der Gründungsexperte am Münchner IFO-Institut Oliver Falk schon jetzt auf den nächsten Rekord freuen, auch wenn Eintreiber für den Gründungsboom dann doch die Wirtschaftskrise ist.
8: Das ist eine sehr, sehr positive Entwicklung. Das hat vielleicht aber auch so ein bisschen mit dem Arbeitsmarkt zu tun, dass eben auch in vielen etablierten Unternehmen Beschäftigte abgebaut werden, auch hochqualifizierte Beschäftigte abgebaut werden und die auch das jetzt als eine Gelegenheit oder als eine Chance sehen, sich selbstständig zu machen.
5: Die drei Gründer von Ease haben sich während der Promotion an der TU München kennengelernt. Dort lässt die Förderung mit Geld und Know-how inzwischen kaum mehr Wünsche offen.
6: Das Netzwerk um die Technische Universität München herum hat uns unglaublich stark geholfen. Am Anfang hatten wir eine Idee, eine Vision und ein kleines Team. Aber wir wussten noch nicht, wie gründet man ein Startup, wie funktioniert das alles, was ist eigentlich ein Businessplan.
5: In München ist ein ganzes Ökosystem für Startups entstanden, wie auch in Berlin. Von solchen Startbedingungen konnte 2009 Miriam Wohlfahrt nur träumen, als sie ihr erstes Startup gründete. Das Fintech RatePay wurde dennoch zum Unicorn, also mit mehr als 1 Milliarde Euro bewertet. Ihr drittes Startup-Baby heißt Banksware, vermittelt Kredite an kleinere und mittlere Unternehmen, 2020 gegründet mit aktuell 60 Mitarbeitern.
9: Viele Programme für Startups, die gab es damals auch noch nicht. Ja, also wenn man starten will, hat man heute bessere Rahmenbedingungen als früher. Aber wenn man einmal startet, ich glaube grundsätzlich geht es einfach darum, immer sehr viel auszuhalten und durchzuhalten und optimistisch zu bleiben.
5: Und das ist die neue Geschäftsidee. Ein Unternehmen braucht einen Kredit. Bekannte Plattformen, Broker oder Neobanken zeigen als Vertriebspartner die Angebote von Banksware. Das Startup übernimmt dann alles, ob Antrag oder Kreditprüfung, auf die sich dann traditionelle Banken wie zum Beispiel die Hypo Vereinsbank verlassen und das Geld direkt an das Unternehmen auszahlen. 24 Stunden zwischen Antrag und Auszahlung, das ist das Ziel. Und Geschwindigkeit zählt überall. Da wird auch, wie hier beim eigenen Podcast, improvisiert. Am Ende sieht es trotzdem professionell aus.
6: Ausgezahlt, der Podcast von Banksware.
5: Das Startup wird demnächst in neue Räume umziehen. Künstliche Intelligenz ermöglicht schnelles Wachstum.
9: Also bei uns ist die KI in jedem einzelnen Prozess vertreten. Wirklich von Kundenansprache über Risikomanagement, über die Kundenbetreuung, über alles, was dazugehört. Also überall sitzt im Prinzip ein virtueller Mitarbeiter oder 2, 3, 4, 5 mit im Raum und entscheidet mit.
5: Und so klingt hier ein großer Geschäftsabschluss. In diesem Jahr sollen Kredite für rund 1,7 Milliarden Euro vermittelt werden. Banksware selbst hat für das eigene Wachstum schon 35 Millionen Euro eingesammelt. Solches Risikokapital gibt es zum Beispiel hier bei B2 Venture, einem Finanzierer von Startups. Im Erfolgsfall landen sie dann an der Wall of Fame, wie zuvor das Übersetzungstool DeepL, die Anlageplattform Raisin, der Fitnessanbieter Urban Sports Club oder der KI-Gigant OpenAI. Ob Weltkonzern oder Pleite, alles ist möglich. Matthias Ockenfels, Partner bei B2 Venture, hat langjährige Erfahrungen mit der Startup-Finanzierung.
10: Vor 17 Jahren, als ich in Venture Capital gestartet habe, da gab es hier keine Fonds in Laufweite von unserem Büro. Und heute gibt es mehrere Dutzend, würde ich sogar sagen. Und die investieren Hunderte von Millionen in Startups in Deutschland und auch darüber hinaus.
5: Klingt super, doch Ernüchterung kommt schnell im internationalen Vergleich. Die USA in einer eigenen Liga. 724 Euro wurden im vergangenen Jahr dort pro Einwohner investiert. Israel, Singapur und die Schweiz folgen auf den nächsten Plätzen in der Top-30-Liste. Deutschland auf Platz 13 mit 86 Euro pro Kopf, also nur gut ein Zehntel so viel wie in den USA.
10: In den USA investieren Pensionskassen und Versicherungen im großen Stil in Fonds, in Venture Capital Fonds und im Risikokapitalbereich und in Europa und in Deutschland noch nicht. Ja, sie könnten es theoretisch, aber sie machen es einfach nicht, weil sie zu risikoavers sind.
5: In Laufweite zu Kapitalgebern das nächste Start-up, Empion. Personalmanagement mit KI. Gegründet 2022, aktuell 50 Mitarbeiter. Vor der Gründung hat Annika von Muzius im Silicon Valley für ein US-amerikanisches Start-up gearbeitet. Ihr Vergleich überrascht.
11: Also es ist nicht so, glaube ich, dass wir uns vorstellen dürfen, hier in Europa ist alles kompliziert und hochregulatorisch und in den USA ist alles super easy. So ist die Situation nicht. Ja? Das soll jetzt nicht entschuldigen, warum wir hier hochkomplexen AI-Act haben und hochkomplexe Arbeitsmarktgesetze. Aber es ist nicht so, dass überall anders besser ist. Und ich glaube, das müssen wir uns auch vor Augen halten.
5: Auch hier Startup-Alltag in Rheinkultur. Erfolge werden gefeiert. Und das ist die Geschäftsidee. Ein Unternehmen sucht neue Mitarbeiter. Empion analysiert mit KI-Hilfe erst die Unternehmenskultur beim Auftraggeber und weiß so, wo passende Kandidaten zu finden sind. Und zwar nach Qualifikation und Persönlichkeit. So bringt das Startup Mitarbeiter und Unternehmen zusammen. Erst die KI findet erstaunliche Zusammenhänge.
11: Einfache Korrelation als Beispiel wäre, Vertriebsmitarbeiter haben eine enge Korrelation hier in Berlin mit Union Berlin-Fans. Ja, das ist einer von wenigen und vielen Punkten, die man natürlich einsetzen kann, um zu verstehen, auf welchen Kanälen kann ich die Menschen denn erreichen. Denn am Ende sind es ja Persönlichkeitselemente, die ausmachen, wer ist wo unterwegs, wie kann ich die Person erreichen, wie kann sie vorqualifiziert werden und zu welchem Unternehmen passt sie.
5: Die künstliche Intelligenz schafft Anwendungen, die vor wenigen Jahren kaum vorstellbar waren. KI ist inzwischen der wichtigste Treiber bei der Gründung von Startups.
8: Hier entstehen völlig neue Geschäftsmodelle und viele etablierte Unternehmen tun sich eben schwer, diese Geschäftsmodelle auch aufzunehmen, weil sie damit ihr eigenes Geschäft, ihr etabliertes Geschäft zum Teil einfach kannibalisieren. Und deswegen ergibt sich hier eine sehr, sehr große Chance in diesem tiefgreifenden technologischen Wandel, gerade eben auch für Startups.
5: Und der KI-Boom hat gerade erst begonnen. So spricht vieles dafür, dass der Boom bei Startups auch noch lange anhält. Endlich mal eine richtig gute Nachricht aus der deutschen Wirtschaft.
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12: Ein Roboter als persönlicher Chauffeur, ein führerloser LKW auf der Autobahn oder ein Mietwagen, der ferngesteuert vorfährt. Sieht so der Straßenverkehr von morgen aus? Die Mobilität der Zukunft jetzt bei Shift. Ein humanoider Roboter hinter dem Steuer, das ist noch ziemlich gewöhnungsbedürftig. Aber keine Sorge, bislang darf der KI-Kollege nicht runter von seiner Teststrecke. Kameras in den großen Kulleraugen scannen ständig die Umgebung. KI-Systeme ermitteln, welche Aktionen zum Fahren des Autos erforderlich sind und reagieren auf das Umschalten einer Ampel oder auf eine Person, die vor dem Auto auf die Straße tritt. Forschende einer Universität in Japans Hauptstadt Tokio haben den Roboter Musashi entwickelt. Er verfügt über ein menschenähnliches Skelett, eine Muskulatur und Kraftsensoren in seinen Händen und Füßen. Mit 74 Muskeln und 39 Gelenken kann er die Handbremse anziehen, den Blinker betätigen oder das Gaspedal treten. Eine Alternative zum Menschen ist Musashi noch lange nicht. Bislang fährt der Roboter nur mit 5 Kilometern pro Stunde über das Testgelände. Aber in Zukunft soll er in der Lage sein, jedes Auto zu fahren. Und die Wissenschaftler gehen davon aus, dass dann die Nutzung eines Roboters wie Musashi viel preiswerter als ein selbstfahrendes Auto sein wird. Im US-amerikanischen San Francisco gehören selbstfahrende Taxis, zum Beispiel von Cruise oder Waymo, bereits zum Stadtbild. Aber sie sorgen auch für reichlich Ärger und Proteste. Taxifahrer fürchten um ihre Jobs, Nutzende um die Verkehrssicherheit und der Betrieb ist dazu noch ziemlich teuer. Ein deutsches Start-up experimentiert mit einer anderen Lösung, einer Art Fernsteuerung. Das Startup Way aus Deutschland will den individuellen Personenverkehr mit ferngesteuerten Autos revolutionieren. Die Idee dahinter, ein Tür-zu-Tür-Service. Ein sogenannter Telefahrer steuert das elektrische Auto aus der Ferne zum Kunden. Der steigt ein und fährt selber an sein Ziel. Dann übernimmt wieder der Telefahrer. Parken entfällt damit. Für den Kunden soll die Fahrt günstiger sein als mit einem Taxi. Thomas von der Ohe hat Way gegründet und vorher in den USA autonom fahrende Robotaxis mitentwickelt. Mit seinem Startup geht er einen Schritt zurück und setzt auf Teledriving.
17: Ja, ein anderer Ansatz zum autonomen Fahren, der es eben ermöglicht, viel schneller in den Markt zu kommen und eben viele Vorteile zeitnah zu realisieren für uns als Gesellschaft und eben nicht nur darauf zu hoffen, dass sozusagen die selbstfahrende Technologie hoffentlich irgendwann funktioniert.
12: Alina Presti ist eine der ersten Telefahrerinnen. Sie steuert den PKW im Büro aber ganz wie im Auto. Kameras am Wagen ermöglichen auf dem Bildschirm eine 360-Grad-Ansicht. Die Kommunikation läuft über Funk. Das Fahrzeug ist mit mehreren Netzen verbunden, falls eines ausfällt. Im Notfall kann Presti den Wagen mit diesem Knopf stoppen. Das Telefahren sei fast authentisch, sagt sie.
18: Ich bin absolut voll dabei. Wir haben Mikrofone, die am Auto verbaut sind. Und diese Außengeräusche, wenn ein Krankenwagen kommt, wenn die Polizei kommt, die höre ich über meine Kopfhörer.
12: Auf die kommerzielle Nutzung in Deutschland muss Way noch warten. Dagegen können in den USA die elektrischen Fahrzeuge bereits im Stadtgebiet von Las Vegas per App geordert werden. Was bereits mit Autos für den Individualverkehr ausprobiert wird, will ein anderes deutsches Start-up für die Logistikbranche erreichen. Im Hafen von Muga in Estland läuft bereits ein Praxistest. Auf diesem Hafengelände in Estland fahren die Transporter des Start-ups Fernride bereits 80% der Zeit autonom. Nur beim B- und Entladen steuert der Telefahrer aus dem Büro für das Feintuning. So kann er 4 Lkw gleichzeitig übernehmen. Perspektivisch wollen auch das Transportunternehmen Schenker und Autobauer Volkswagen erste Fernride-Fahrzeuge auf ihren Werksgeländen einsetzen. Henrik Kramer ist einer der Gründer von Fernride. Weil in Deutschland zehntausende Lkw-Fahrer fehlen, ist die Nachfrage in der Logistikbranche groß.
19: Also der Druck auf die Industrie ist riesengroß und unsere Kunden, was wir jetzt als Feedback bekommen, die sind sehr, sehr dankbar, dass es natürlich heute schon funktioniert, aber die wollen so schnell das ausrollen, dass wir fast gar nicht hinterherkommen, das zu liefern. Und das ist natürlich ein schönes Problem, wenn man sowas als Unternehmen hat, dass das Kundeninteresse viel größer ist, als was man gerade in der Lage ist zu liefern.
12: Unter Fahrermangel leidet Fernride nicht. Josef Manka ist einer der ersten Teletrucker. Er hörte im Fernverkehr wegen Rückenproblemen auf. Die ständigen Stöße auf der Straße hatten ihm zugesetzt. Sein Leben sei jetzt viel entspannter.
20: Ich war wochenlang unterwegs im LKW alleine und die Familie, die Freunde, alles leidet drunter. Und mittlerweile habe ich also wirklich mein Wochenende für mich. Muss nicht irgendwo einen LKW sauber machen am Samstag oder so, oder komme am Samstag erst heim oder so, sondern ich gehe halt einfach pünktlich raus aus der Firma.
12: Wie sicher aber wäre Teledriving auf öffentlichen Straßen? Das hat sich Unfallforscher Siegfried Brockmann angeschaut.
21: Man muss sagen, im Stadtverkehr ist es extrem komplex, weil ich da den 360-Grad-Rundumblick haben muss. Da bin ich mir nicht sicher, ob das jemand am Computer tatsächlich schafft und ständig aufmerksam sein kann. Auf der Autobahn ist es viel, viel leichter, weil ich ja da einen wesentlich weniger komplexen Verkehr habe. Also da halte ich das tatsächlich für einen Ansatz, der machbar ist und auch die Lücke bis zum vollautomatisierten Fahren überbrücken kann.
12: Das Truckerleben ist hart. In vielen Ländern gibt es nicht mehr genug Fahrer. Deswegen forschen Lkw-Hersteller an autonom fahrenden Alternativen. Ist das der Lkw der Zukunft? Auf einem kurzen Stück einer deutschen Autobahn nördlich von München dreht dieser Laster seine Runden, fast allein. Hinter dem Steuer sitzt zwar noch jemand, aber Özkan Ulukan ist weniger Fahrer als vielmehr Ingenieur. Einer von vielen beim Lkw-Hersteller MAN. Ihr Ziel, den 40-Tonner bald ganz ohne Menschen an Bord fahren zu lassen.
22: Einmal die Airbox zurück,
23: ja.
22: Und automatisiere.
12: Für seine Tests fährt der Truck knappe 10 Kilometer die Autobahn rauf, dreht an der nächsten Ausfahrt und fährt wieder zurück. Klingt einfach, klappt aber nur dank einer Reihe starker Prozessoren und einer Menge von Sensoren.
24: Also oben auf dem Dach haben wir unsere Rooftop-Bar, wo die meisten Sensoren verbaut worden sind. Hier sind verschiedene Arten von Lidaren und auch Kameras wieder verbaut. Zusätzlich haben wir ein GPS-System, hochgenaues, verbaut, um auch eine sehr gute Positionierung unseres Fahrzeugs zu gewährleisten.
12: Weitere Sensoren finden sich vorne am Fahrzeug. Radar, Lidar und Kameras. Sie überwachen Straßenmarkierungen, den Verkehr und überhaupt alles, woran der LKW sein Fahrverhalten ausrichten kann. Und es funktioniert, ein Stück weit. In der aktuellen frühen Testphase greift der Fahrer regelmäßig situationsbedingt ein, wenn eine Baustelle die Spur verengt oder um die nächste Ausfahrt anzusteuern.
25: Wir fangen an mit den einfacheren Situationen, werden natürlich nach und nach weitere Situationen als Entwicklungsschritte hinzufügen, beispielsweise wie die Spurwechsel oder auch das Fahren aus den Parkplätzen heraus.
12: Wenn das System einmal perfekt funktioniert, sieht MAN gewaltiges Potenzial.
25: Das Interesse am Projekt ist sehr groß, weil wir sind hier in Deutschland so ein bisschen der Vorreiter, die das ganze Thema entwickeln, vor allen Dingen auch sicher entwickeln mit den entsprechenden Safety-Betrachtungen, wo wir hier auch Gesetze, Normen und auch Anwendungen zu haben. Und wir gehen davon aus, dass wir dann diese Technologie auch skalieren können, vielleicht auf andere Märkte wie USA oder China.
12: Das Unternehmen setzt Millionen ein, denn die Nachfrage scheint langfristig sicher. Dem Frachtsektor fehlt jetzt schon Personal. So wie bisher wird es kaum weitergehen können. Autonome Lkw könnten sich also künftig um die Langstrecke kümmern. Fahrer kämen eher lokal zum Einsatz. Sie fahren dann kurze Routen abseits der Autobahn. In der Bevölkerung gibt es auch Vorbehalte gegen autonom fahrende Lastwagen.
26: Finde ich schwierig. Also macht mir so ein bisschen Sorge. Man weiß nicht genau, ob so ein Computer oder was auch immer dieses autonome Fahren auch ist, ob die das alleine hinkriegen. Also ich finde, in bestimmten Situationen, man hat ja schon ein paar Sachen gehört, dass da ein paar Unfälle passiert sind. Also ich kann es mir nicht vorstellen.
27: Sicherheitsmäßig habe ich gar nicht so viele Bedenken, weil auch in diesen LKWs, die wir haben, sind unheimlich viele Sicherheitspakete mit verbaut. Also Spurhalteassistenten, Abstandswarner, Notfallassistent und so weiter.
28: Finde ich fantastisch. Beseitigt auf jeden Fall eine Fehlerquelle. Wenn es dann noch auf erneuerbare Energien zurückgeht, fände ich es natürlich noch cooler, autonom.
12: Für MAN ist der Einsatz auf der Autobahn nur der Start der autonomen Revolution. Wenn die KI einmal komplexere Situationen beherrscht, sollen Tests im öffentlichen Nahverkehr auf Buslinien mitten in München folgen. In Südkorea ist man schon weiter. Dort kommen autonome Busse mit Sicherheitsfahrer im Linienverkehr zum Einsatz. Bislang werden sie zwar nur nachts eingesetzt, aber Fahrgäste, die den Service nutzen, müssen in der Testphase nichts dafür zahlen. Der erste selbstfahrende Nachtbus der Welt ist in Seoul im Einsatz. Südkorea erlaubt bereits Tests mit fahrerlosen Fahrzeugen, aber die Busse sind die ersten, die im öffentlichen Nahverkehr eingesetzt werden. Ich sah das Schild, dass es ein autonom fahrender Bus ist. Erst war ich ziemlich erschrocken, aber ich finde, es ist nicht so schlimm, wie ich dachte. Die autonomen Busse verbinden seit Dezember 2023 Seouls verkehrsreichste Stadtteile Hongdae und Jungdaemun. Die Sicherheit der Fahrgäste ist wichtig. Sie dürfen nicht stehen und müssen sich anschnallen, sobald sie sitzen.
0: Außerdem dürfen Kinder unter 6 Jahren den Bus nicht betreten, auch nicht in Begleitung Erwachsener.
12: Aber völlig autonom ist der selbstfahrende Bus noch nicht. An Bord befindet sich ein Forschungsingenieur, der alle Aktivitäten überwacht, und ein sogenannter Sicherheitsfahrer, der hinter dem Steuer sitzt und notfalls eingreifen kann.
0: Am Anfang war es ungewohnt. Meine Hände griffen instinktiv nach dem Lenkrad, auch wenn es gar nicht nötig war. Als das Lenkrad sich von selbst bewegte, griff ich immer wieder danach. Jetzt weiß ich, dass der Bus gut alleine fährt. Ich habe mich an ihn gewöhnt.
12: Die Fahrgäste vertrauen der Technologie, aber einige haben Zweifel an der Sicherheit, wenn es bald keinen Sicherheitsfahrer mehr gibt. Doch dieses Szenario liegt noch in der Zukunft. In Südkorea sind vollautomatische, fahrerlose Systeme noch nicht zugelassen.
0: Ich bin begeistert von der Entwicklung selbstfahrender Busse, weil sie das Reisen bequemer machen könnten. Aber zunächst müssen wir abwarten, denn die Sicherheit des Betriebs und die unmittelbare Reaktion des Busses auf verschiedene Situationen müssen in der Anfangsphase stärker überwacht werden. Wenn dann irgendwann kein Fahrer mehr an Bord ist, könnten sich Menschen Sorgen machen.
12: Noch können Fahrgäste die selbstfahrenden Busse kostenlos nutzen. In Zukunft sollen sie für die Fahrt ein Ticket kaufen, wie bei anderen Nachtbussen auch. Und es gibt bereits Pläne, die autonome Buslinie auszuweiten, um weitere Stadtteile damit zu verbinden.
0: Wir setzen darauf, dass der selbstfahrende Nachtbus den öffentlichen Nahverkehr wiederbelebt.
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30: Im äußersten Nordwesten Schottlands, auf der idyllischen Insel North Uist, herrscht Aufregung. Hier am dünn besiedelten Rand Europas soll eine kommerzielle Raketenabschussrampe entstehen. Ein Spaceport. Die Raumfahrtindustrie, so heißt es, wird neuen Schwung für die Wirtschaft der Region bringen, die bislang vor allem als Naturparadies bekannt ist.
31: Die Idee eines Weltraumbahnhofs in North Uist erschien mir jetzt nicht verrückt, aber schon sehr ungewöhnlich. Aber als ich mehr darüber erfuhr, dachte ich, hier könnte tatsächlich ein Weltraumbahnhof entstehen. Und die Vorteile, die er der Gemeinde bringen würde, sind fantastisch. Wir müssen umdenken, um zu überleben.
30: Einige Anwohner sind allerdings entschieden gegen das Raketenprojekt.
32: Ich bin entsetzlich entmutigt. Ich möchte sowas hier nicht sehen. Ich bin traurig darüber, weil es eine der schönsten Ecken der Insel zerstört. Dort hinter dem Hügel, das ist der unberührteste Ort, den man finden kann. Ich bin einfach wütend.

0: Alison McCorkdale arbeitet für das Council, den Inselrat der Äußeren Hebriden. Sie ist die Projektleiterin für den umstrittenen Raketenbahnhof Spaceport One. Alison ist auf der einspurigen Ringstraße unterwegs zur Baustelle. Es ist die Hauptverkehrsader für die auf 15 Inseln verstreut lebenden Bewohner der Äußeren Hebriden.
1: Ich habe ein paar Tage frei gehabt. Jetzt fahre ich nach Skullpeck, um zu sehen, wie es mit der Startrampe vorangegangen ist. Ich habe mit Robert gesprochen, dem Chefplaner, und er sagte, dass Mikey und die Jungs in meiner Abwesenheit sehr fleißig waren. Es war nicht so leicht, sich das alles nur vorzustellen. Ich freue mich, das jetzt in echt zu sehen.
2: Morning.
0: Alison kennt die Bauarbeiter. Sie ist hier in North Uist geboren und aufgewachsen. Nur ein paar Meilen von der Skullpeck Farm entfernt, auf der Spaceport jetzt gebaut wird. Das Council hofft, hier das Fundament für eine große Zukunft der Insel zu legen. Die Kommerzialisierung des Weltalls verspricht gute Geschäfte. Davon wollen sie auch hier profitieren. Als die Idee eines Weltraumbahnhofs in Schottland Gestalt annahm, kaufte das Council das Gelände der Skullpeck Farm. Aktuell werden die Zugangsstraße befestigt und das Fundament des Startplatzes planiert. Die ersten Arbeitsschritte stehen kurz vor dem Abschluss. Was lange geplant war, nimmt endlich Form an. Alison McCorkdale hofft, dass dadurch auch einige Missverständnisse bei den Gegnern des Projekts ausgeräumt werden können.
1: Ich glaube, eines der größten Missverständnisse betraf die Größe und die Dimensionen. Ich glaube, die Leute hatten fast die Vorstellung, dass wir das Cape Canaveral der Äußeren Hebriden bauen würden, während wir in Wirklichkeit viel kleiner planen. Wir brauchen nicht so viel Infrastruktur. Eigentlich vor allem die Startrampe. Alles andere wird nur für die jeweiligen Starts hergebracht und danach sofort wieder abgebaut. So können wir die optischen und die ökologischen Folgen so weit wie möglich minimieren.
0: Diesem Versprechen des Councils trauen nicht alle. Einer der erbittertsten Gegner des Spaceports ist von Anfang an Angus McNab. Sein Grundstück grenzt direkt an den zukünftigen Weltraumbahnhof. Mit der idyllischen Lage seines Hauses wäre auf einen Schlag Schluss. Als er von den ersten Plänen hörte, fiel er aus allen Wolken.
3: Ich dachte, es sei ein April-Scherz, um ganz ehrlich zu sein. Ich wurde schon ein paar Jahre, bevor es dann öffentlich wurde, darüber informiert. Denn meine Firma arbeitete mit dem Council, dem Inselrat, zusammen. Unser Hauptansprechpartner rief mich eines Tages an und sagte, ich wollte Sie nur wissen lassen, dass wir über einen Weltraumbahnhof nachdenken. Aber Sie müssen sich keine Sorgen machen.
0: Was gar nicht so einfach ist, meint Angus. Denn die Raketen würden in weniger als einem Kilometer Entfernung mit vermutlich ohrenbetäubendem Lärm starten. Ursprünglich plante das Council tatsächlich einen größeren Weltraumbahnhof. Deutlich weiter entfernt von Angus Haus und Grund. Doch das Projekt erwies sich als überdimensioniert und kaum genehmigungsfähig. Die neuen Pläne fielen deshalb deutlich kleiner aus. Doch überraschenderweise rückte der Raketenstartplatz damit immer näher an Angus Haus heran.
3: Ich mache mir jetzt noch mehr Sorgen, weil die Startrampe so nah bei uns liegt. Sie ist nur etwa 870 Meter von meinem Haus entfernt. Viel, viel zu nah für einen Weltraumbahnhof irgendeiner Art.
0: Der notwendige Sicherheitsabstand gehört zu den kontroversen Dauerthemen. Überhaupt die potenzielle Gefahr durch die Raketen. Und die Gerüchteküche brodelt. Sehr zum Verdruss der Planerinnen und Planer, die immer wieder versuchen, die Harmlosigkeit des Projekts zu unterstreichen. Robert Fraser ist der Architekt des Spaceports.
2: There's a lot of misinformation out there.
3: Es gibt eine Menge falscher Informationen darüber, was der Weltraumbahnhof ist und welche Auswirkungen er auf die Umwelt haben wird. Es ist die Rede davon, dass es sich um ein großes Industriegebiet handelt. Aber diese schmale Straße und die kleine Plattform hier werden nur 10-mal im Jahr benutzt werden. Wenn die Leute in diesem Teil der Insel herumfahren und hier runterschauen, werden sich die meisten fragen, wozu die ganze Aufregung?
4: Die Menschen in North Uist machen sich Gedanken um ihre Zukunft. Und das müssen sie auch. Aktuelle Schätzungen gehen davon aus, dass die Bevölkerung von heute 26.000 Einwohnern in 20 Jahren um 4.000 Menschen schrumpfen wird. Diese verhängnisvolle Entwicklung soll der Spaceport abmildern. Einer der wenigen, der schon heute von dem Projekt profitiert, ist der junge Landwirt Archie McLellan. Ihm hat das Council das Land rund um den Startplatz verpachtet.
3: Man kann auf ganz unterschiedliche Weise in Uist leben. Ich habe mich für das Crofting und harte körperliche Arbeit entschieden, weil ich das schon immer gemacht habe, seit ich ein kleiner Junge war. Aber viele Leute in meinem Alter ziehen weg, weil es hier nicht genügend geeignete Jobs gibt.
4: Crofting ist der für die Hebriden typische Kleinbauernbetrieb. Oft auf kleinen, nicht zusammenhängenden Flächen. Je nach Auftragslage und Saison sind es unterschiedliche Berufe. Crofter bauen Getreide an, züchten Schafe oder Rinder und helfen am Bau. Crofting beschreibt nicht nur eine Erwerbsart. Es begründet hier auch ein ganz eigenes Lebensgefühl der Menschen. Vor Jahrhunderten wurden die Crofter von ihren Gutsherren vom Festland an die unwirtlichen Küsten mit ihren kargen Böden vertrieben. Und es reicht nie für alle.
3: Meine Schwester ist weggezogen. Sie ging auf die Universität und blieb dann am Festland. Nicht, weil sie das Inselleben nicht mochte, aber es gab nicht genug Arbeit für sie hier auf dem Croft. Sie arbeitet jetzt auf einer Farm in Aberdeenshire. Hier gab es einfach nicht genug, um uns beide und meinen Vater zu ernähren. Wir hatten nicht genug Grund und Boden. Leute wie sie zu halten, und sie würde gerne hier sein, ist problematisch. Es gibt einfach nicht genug Arbeit.
4: Mit dem Spaceport verbindet Archie die Hoffnung, dass künftig nicht mehr so viele Junge die Insel verlassen müssen.
3: Es ist traurig, dass sie gehen müssen, aber jeder muss irgendwie seinen Lebensunterhalt verdienen. Wenn es keine Arbeit gibt, bleibt nur das Festland, um etwas anderes zu machen.
4: Das schottische Festland ist je nach Fährverbindung 4 Stunden entfernt. Zur nächsten Großstadt, nach Glasgow, fährt man 8 Stunden. Das sorgt auch für deutlich höhere Lebenshaltungskosten als auf dem Festland und erschwert die Ansiedlung neuer Gewerbe und damit die wirtschaftliche Entwicklung. Umso mehr setzen die Befürworter auf einen Erfolg des Spaceports. Der anfänglich geplante Weltraumbahnhof war darauf ausgelegt, Satelliten und vielleicht sogar bemannte Raumschiffe ins All zu schießen. Aber diese hochfliegenden Pläne sind längst begraben. Die Raketen sollen auf eine suborbitale Bahn geschossen werden und dann irgendwo da draußen ins Meer stürzen.
1: Hier werden suborbitale Raketen starten. Der Hauptunterschied zwischen suborbital und orbital ist, dass wir keine Raketen mit Satelliten starten. Die Raketen hier werden nur verwendet, um Komponenten zu testen, die später in großen Orbitalraketen verwendet werden. Es sind die Orbitalraketen, die die Erde umkreisen. Das ist ein großer Unterschied. Die Raketen hier sind viel kleiner und kehren sehr schnell zur Erde zurück.
4: Trotzdem ist im Laufe des jahrelangen Planungsprozesses viel Misstrauen entstanden. Und immer wieder kommt der Vorwurf, hier aus kommerziellen Gründen ein Stück Heimat zu zerstören. Die Menschen auf North Uist sind stolz auf ihre quasi unberührte Natur, eine intakte Flora und Fauna. Die sehen einige durch das Raketenprojekt extrem bedroht. Spaceport-Planer Robert Fraser sieht das anders.
3: Es ist wichtig zu wissen, dass die Leute im Inselrat, die verantwortlich sind, alle hier leben und Teil der Gemeinschaft sind. Als meine Kinder klein waren, kam ich selbst oft hierher. Und keiner von uns will, dass dieses Gebiet zerstört oder in ein großes Industriegebiet verwandelt wird. Wir haben uns von Anfang an verpflichtet gefühlt, alles zu tun, dass sich das hier gut einfügt. Dieses Bild wurde an unserem schönen Strand da hinten aufgenommen. Der Weltraumbahnhof hat keinerlei Auswirkungen auf den Strand. Keine. Er wird vom Strand aus nicht einmal zu sehen sein. Der Anblick einer startenden Rakete, das sind nur ein paar Sekunden, 10-mal im Jahr. Das ist minimal.
0: Doch eine Frage bleibt. Wie sehr werden die geplanten Raketenstarts das fragile Ökosystem der Insel beeinflussen? Ein Umweltgutachten, das erstellt wurde, fiel zugunsten des Bauprojekts aus. Doch was bedeuten regelmäßige Raketenstarts langfristig für die Insel? Das lässt sich gar nicht abschätzen, meinen die Kritiker. Sie fürchten negative Auswirkungen auf die Umwelt. Bis zu 200.000 Urlauber reisen jährlich auf die äußeren Hebriden. Sie kommen vor allem wegen der Ruhe und der unberührten Natur. Noch. Eine weitgehend intakte Natur ist bis heute der Garant für das wirtschaftliche Überleben der äußeren Hebriden. Fischerei und Landwirtschaft machen ein Drittel der Wirtschaftsleistung aus. Es gibt hier eine stetig wachsende Zahl an Aquakulturen. Vor allem aber sind die Gewässer der Insel für ihre Muscheln, Krabben, Langusten und Hummer bekannt. Callum Ian McCorkdale fischt seit Jahrzehnten vor der Küste von North Uist. Die begehrten Meeresfrüchte werden von hier aus nach ganz Europa geliefert.
3: Was für ein schöner Fang. Ein Schalentier, eine Delikatesse. Und die Leute, die Hummer fangen, haben alle ihre Tricks. Das Geheimnis ist, für Hummer brauchst du Meer und Felsen. Du kannst sie nicht auf Sand fangen. Daher fischen wir vor allem über Felsen. Andere Leute meiden das. Aber wir angeln dort.
0: Callum Ian McCorkdale ist der Vater der Spaceport-Projektleiterin Allison. Er hat noch die Hochzeiten der Fischerei erlebt. Doch seit er als junger Mann das Fischereihandwerk von seinem Vater übernommen hat, sind die Fänge um 90% zurückgegangen. Die Hochseefischerei ist aufgrund jahrzehntelanger Überfischung der Fanggebiete weitgehend verschwunden. In der Folge hat sich die Einwohnerzahl der Inseln fast halbiert. Tendenz sinkend.
3: Was mich am meisten bedrückt, ist, wenn ich daran denke, wie es einmal war. Ich weiß, wie es war und wie es jetzt ist. Wir brauchen junge Leute und die Jobs dazu. Wir brauchen junge Familien, um die Schulen zu erhalten. Wir haben nur noch eine Schule in Beehead. Früher gab es eine in fast jedem Ort. In Loch Maddie, Loch Porton, Bannery, rund um Solas, auf der ganzen Insel. Und jetzt gibt es nur noch eine. Ich weiß nicht, was die Antwort ist. Wir brauchen junge Leute und Familien, das wäre wichtig. Und Arbeitsplätze, neue Arbeitsplätze.
0: New Jobs. Neue Jobs soll der neue Spaceport bringen, so das Argument der Befürworter. Der Fang von Schalentieren, das Sammeln von Jakobsmuscheln, gehört zwar zur Identität der Menschen hier. Aber ob die Fischerei die Zukunft der Inseln sichern kann? Seit jeher haben die meisten Fischer noch Nebenjobs, betreiben eine kleine Landwirtschaft oder sind im Baugewerbe tätig. So auch Donny MacDonald. Sein Boot im kleinen Hafen Grimmenish liegt nur wenige Kilometer vom geplanten Spaceport entfernt, den er als Bedrohung für die Fischer sieht.
3: Alle haben die Sorge, dass sie das Seegebiet absperren. Wenn es Sperrzonen gibt, dann können wir nicht mehr fischen. Wer bezahlt dann die Rechnungen? Bekommen wir eine Entschädigung für die Tage, die uns fehlen? Das beschäftigt alle. Und natürlich die Sicherheit. Wenn beim Start einer Rakete irgendetwas schief geht und man da draußen ist, will niemand, dass die dann auf einen zukommt.
4: Donnie McDonald kann sich Einbußen durch eine Sperrung von Meeresgebieten im Zuge der Raketenstarts nicht leisten. Wie groß die Sperrzone sein wird, ist noch nicht festgelegt. Doch sie wird nötig sein, damit bei möglichen Fehlstarts zumindest keine Menschen zu Schaden kommen. Donnie ist noch dabei, sein neues Boot abzubezahlen. Wie viele junge Leute stand auch er vor der Entscheidung, die Inseln zu verlassen, um anderswo ein Auskommen zu finden. Er hat sich entschieden, zu bleiben.
3: Es ist schon hart, das Wetter, auch manchmal niedrige Löhne, je nachdem, was man macht. Entweder man will hier leben, auch wenn es schwierig ist, oder eben nicht. Die Leute sind schon immer von hier weggegangen. Mein Großvater und sein Bruder gingen nach Kanada und Amerika, um Arbeit zu finden. Einer kam zurück, einer blieb, sodass wir Verwandte in Amerika haben, weil die Leute die Inseln verlassen haben. Zum Glück kam mein Großvater zurück und bekam einen Vater. Deshalb sind wir hier.
4: Es ist die typische Hybridenbiografie. Immer wieder sind die Menschen gezwungen, die Inseln mangels Jobs, Ausbildungsmöglichkeiten und Perspektiven zu verlassen. Gerade das will das Council verhindern, auch mit dem Weltraumbahnhof. Die Regierung setzt auf den Spaceport als Chance für die jungen Leute.
3: Keine Ahnung, wo da Jobs herkommen sollen. Soweit ich gehört habe, bringen die Unternehmen ihre eigenen Leute mit, um die Raketen zu starten, und dann ziehen sie wieder ab. Von hier kommen vielleicht der Nachtwächter und Reinigungskräfte. Andere Jobs sehe ich da nicht.
4: Im Hafen von Grimminish glaubt kaum jemand an den Spaceport als Jobmotor. Und auch die offiziellen Zahlen gehen immer weiter nach unten. Die letzte Schätzung des Councils geht von 13 neuen Stellen aus. Andererseits, eine aktuelle Studie zeigt, dass viele junge Leute bereit wären, auf den Inseln zu bleiben oder hierher zu ziehen. Wenn es denn adäquate Angebote, qualifizierte Jobs gäbe. Die entstehen auch im Umfeld des Spaceports, so die Befürworter. Doch da gibt es noch ein Problem. Es gibt nicht ausreichend bezahlbaren Wohnraum auf der Insel. Obwohl hier so viel Platz ist, wird das Wohnen immer teurer.
3: Die Bevölkerung geht zurück. Auch Zweitwohnungen und Ferienhäuser sind ein Problem, denn es kommen jetzt viele Rentnerpaare vom Festland und kaufen die Häuser. Das verdrängt die jüngeren Leute, die noch nicht lange genug gespart haben, um ein Haus kaufen zu können. Es ist einfach eine schwierige Situation für die Insel insgesamt.
4: Die äußeren Hebriden mit ihrer einzigartigen Natur befinden sich in einer Zwickmühle. Ihre Bevölkerungsstruktur verändert sich. Wohlhabende leisten sich hier luxuriöse Zweitwohnsitze. Rentner genießen ihren Ruhestand im Naturparadies.

0: Und es gibt noch weitere Zuwanderer, die sie auf den Hebriden Incomers nennen. Aussteiger, die ihren eigenen Weg gehen möchten und hier auf North Hughes ihren Platz gefunden haben. So wie die Künstlerin Nicola Need und ihr Ehemann, der Fotograf John Kippen. Für sie ist die Auseinandersetzung mit Mensch und Natur das Wichtigste an der Insel, auch für ihre Kunst.
1: Was John und mich auf die Inseln brachte, war unser Fotoprojekt in diesen Zeiten. Es ging um Neuankömmlinge. Es geht also nicht um die Vergangenheit, es geht um die Zukunft. Es geht um die Idee, dass Orte wie dieser eine Zukunft haben und dass die Menschen wieder hierher kommen wollen. Nicht unbedingt als Familie, aber sie werden hierher ziehen. Es ist eine andere Art von Menschen, die jetzt in abgelegene ländliche Gebiete zieht.
0: Doch wie kann diese Zukunft hier auf North Hughes aussehen? Nicola Need setzt sich in ihrer Arbeit intensiv mit ihrer Umwelt auseinander. Für ihre Skulpturen verwendet sie oft Knochen und Tierschädel, die sie auf ihren Spaziergängen findet. Durch den Weltraumbahnhof sieht sie die Insel bedroht. Die Natur, die Tiere und Pflanzen und letztlich auch die Menschen sind durch die Raketen in Gefahr, findet sie. Und weil für Nicola Need der Übergang zwischen Künstlerin und Aktivistin fließend ist, hat sie sich von Anfang an klar gegen den Spaceport positioniert.
1: Ich bin überrascht, dass nur ich und mein Mann John zusammen mit Angus die Stimme erhoben haben. Es waren also nur wir drei, die wirklich aufstanden und überhaupt etwas sagten. Ich konnte einfach nicht glauben, dass es nur so wenige Leute waren.
0: Vor allem zu Beginn der Planungen waren sie auf den öffentlichen Sitzungen präsent. Doch die jahrelangen Verzögerungen, auch durch das Umweltgutachten, das noch nachträglich erstellt wurde, haben den Widerstand zermürbt. Doch auch wenn ihnen bewusst ist, dass sie als Incomers, als neu zugezogene, kritisch betrachtet werden, wollen sie nicht aufhören, sich für einen behutsamen Umgang mit der Natur und damit scheinbar gegen den Fortschritt zu engagieren.
1: Ich denke, sie werden die gesamte Tierwelt in diesem Gebiet vertreiben. Und es wird das Leben im Meer total durcheinander bringen. Das sind die Dinge, die man verlieren wird. Wie weit die Zerstörung reichen wird, weiß man nicht. Und die Kollateralschäden für die Bewohner hier, für ihre Häuser. Wer kann schon sicher sagen, dass es keine Unfälle geben wird?
0: Im Frühjahr 2025 sorgen Bilder aus Norwegen für Aufregung. Ein privates Raumfahrtunternehmen aus Deutschland startet dort einen Testflug.
2: Hier sehen wir das Video des jüngsten Starts vom norwegischen Weltraumbahnhof Andøya, mit dem ein Flug ins All getestet werden sollte, was nicht gelang. Wir sehen, wie die Rakete von der Startrampe abhebt. Sie steigt einige hundert Meter auf ihrer korrekten Flugbahn auf. Und dann passiert etwas. Ich bin mir nicht sicher, ob es kontrolliert oder unkontrolliert ist, aber sie beginnt zu trudeln. Die Triebwerke fallen aus. Und sie beginnt auf den Boden oder in diesem Fall Richtung Meer zu stürzen, was wahrscheinlich sicheres Gebiet ist. Und beim Aufprall auf das Meer explodiert sie. Wenn so etwas in Skalpeg passieren würde, wenn die Rakete aus der Bahn gerät, ins Trudeln kommt und abstürzt, sie könnte weit jenseits der Sicherheitszone abstürzen, die der Inselrat festgelegt hat. Die reicht einfach nicht aus. Ein Start von Skalpeg ist gefährlich. Und das hier zeigt, warum.
0: Der Worst Case für die Planer des Spaceports. Sie kennen die Befürchtungen. Was würde hier bei solch einem Fehlstart passieren? Gibt es genügend Sicherheitsabstand? Die Kritiker beziehen sich auf Vorgaben aus den USA. Dort muss ein Sicherheitsabstand von 1850 Metern eingehalten werden.

0: was man im Fernsehen sieht, nämlich sehr große Raketen, die von einem sehr großen Gelände aus starten. Wir reden aber nicht über so etwas. Wir reden über wirklich kleine Raketen, die nicht in die Umlaufbahn fliegen, die suborbital sind. Das bedeutet auch, dass sie keine riesigen Mengen Treibstoff an Bord haben.
1: In den Medien wird vieles von den Gegnern des Spaceboards verbreitet. Und wir haben noch keine eigene Internetpräsenz. Wenn man also Spaceboard googelt, findet man genau sowas.
0: Wie wir bereits besprochen haben, stehen wir in nahezu ständigem Austausch mit den Behörden im Vereinigten Königreich. Die Vorschriften verlangen, bestimmte Raketentypen unterschiedlich zu betrachten. Dann wird mathematisch berechnet, welche Sicherheitsabstände bei welcher Last gelten. Es wäre völlig unlogisch, eine sehr kleine Rakete mit 2, 3 oder 4 Metern Länge mit einem enormen Sicherheitsabstand zu versehen. Aber vor allem, man wird uns schlicht nicht erlauben, unsichere Starts durchzuführen.
2: Erstmal muss jetzt ein Betreiber für den Spaceport gefunden werden. Aber das ist nicht einfach. Es geht um viel Geld. Potenzielle Kunden wollen sich nicht in die Karten schauen lassen. Offizielle Zahlen gibt es nicht. Die Gegner zweifeln an der Wirtschaftlichkeit der Unternehmung und haben Sorge, dass am Ende doch ihre schlimmste Befürchtung wahr wird und der Startplatz vom Militär übernommen wird. Doch immerhin in einem Punkt sind sich alle einig. Damit North Uist eine Zukunft hat, muss sich etwas ändern. Das sieht auch der Spaceport-Nachbar Angus McNab so.
0: Was unsere Insel und all diese Inseln brauchen, ist, dass die jüngere Generation bleibt, damit es keine Überalterung in der Bevölkerung gibt. In einer ländlichen Umgebung auf einer Insel wie hier braucht man Unterstützung für kleine bis mittlere Unternehmen. Und in Anbetracht des heutigen Stands der Technik sind schnelle Internetverbindungen erforderlich, damit die Menschen von zu Hause aus arbeiten können. Viele der Inselbewohner haben eine Hochschulausbildung. Sie sind sehr gut qualifiziert und könnten von hier aus arbeiten. Technologie ist der Weg in die Zukunft, aber nicht Weltraumstarts. Das soll nicht heißen, dass ich gegen Weltraumstarts bin, aber es gibt geeignetere Orte dafür. Nicht Skolpeck.
2: Auch Alison McCorkadale gehört zu denjenigen, die für eine höhere Ausbildung die Insel verlassen mussten und zurückgekommen sind.
1: Das ist meine Heimat. Ich liebe Uist und ich hoffe, dass die Menschen bald erkennen, dass der Weltraumbahnhof etwas Positives ist.
2: Alison hofft, dass dann auch der Riss, der durch das Spaceport-Projekt in der Gemeinde entstanden ist, wieder heilen kann.
1: Jedes Projekt hat seine Herausforderungen. Und ich denke, es ist wirklich gut, dass der Inselrat für seine Entscheidungen Rechenschaft ablegen musste. Aber die Leute sollten auch verstehen, dass es kein Handbuch gibt, wie man einen Weltraumbahnhof auf einer kleinen Insel baut. Gab es Fehler? Ja. Hätten wir besser kommunizieren können? Ja, auf jeden Fall. Aber wenn der Weltraumbahnhof einmal in Betrieb ist, dann werden die Leute erkennen, dass der Rat und der Betreiber des Spaceports mit der Gemeinde zusammenarbeiten. Nicht nur zum Wohle von Skolpeck, sondern von ganz Uist. Und dann werden die Leute den Spaceport hoffentlich als eine gute Sache sehen.
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6: Er lebt in einem schönen Schloss und geht mit einem Hermelinmantel um die Schulter und einer Krone

0: auf und ab und vielleicht am Abend auf die Jagd.
1: Moment mal, wurden Adelstitel nicht vor über 100 Jahren abgeschafft?
2: Die Monarchie ist zusammengebrochen. Es lebe das Neue!
3: Ich käme gar nicht auf die Idee, mich irgendwo vorzustellen als Clemens Graf von Hoyos.
1: Aber gibt es ihn noch als soziale Gruppe?
4: Man ist unter sich. Die meisten kennen sich nur von solchen Anlässen.
5: Der Adel hat auch keinen Anspruch darauf, nun überheblich zu sein.
6: Also ein Prinz macht auf jeden Fall gutes Benehmen aus.
1: Der Adel von heute. Gefangen in Tradition?
7: Man versucht ja auch der Familie treu zu bleiben.
1: Oder im Aufbruch.
8: Bist du denn Multimillionär?
9: Ich verdiene im Monat 600 Euro.
1: Was ist übrig vom Klischee des elitären Adels?
10: Also eigentlich drehe ich nie bei mir zu Hause, weil ich nicht so einen wahnsinnigen für räumliche Ästhetik habe. Aber ich dachte, beim Thema Adel, lasse ich euch mal in mein Schloss gucken. Komm rein.
1: Falls man sich jetzt fragt, was ich überhaupt mit Adel zu tun habe, zeige ich's. In meinem Pass steht Gräfin von der Gröben. Titel gibt's in Deutschland nicht mehr. Das Gräfin gehört heute zum Nachnamen. Aber warum das da steht, damit habe ich mich bisher noch nicht beschäftigt.
10: Das hier ist unser Stammbuch. Ist ganz schön dick. Das beginnt irgendwie 1140. Wenn man sich das mal anguckt, ganz schöner Clan. Deutsche Abu Chaka. Und an sich ist aber total langweilig, weil hier steht ja nichts drin. Also nichts, außer so Namen. Und ich kenne die ja alle gar nicht.
1: Dann finde ich doch wen, den ich kenne.
10: Hier ist mein Papa. Und hier ist mein Bruder. Aber leider geht das Buch nur bis 93, deshalb bin ich da nicht drin.
1: Viel anfangen kann ich mit dem Buch nicht. Ich meine, wen interessiert schon, wie sein Ur-Ur-Uropa heißt? Außer dem Stammbuch finde ich bei meinen Eltern noch eine Familienchronik. Immerhin mit Bildern. So richtig wie ein Familienalbum fühlt sich das aber für mich nicht an. Ich fühle mich dem Adel auch gar nicht zugehörig. In meinem Kopf sind das die anderen. Die, die sich präsentieren, die High Society, die mit Hüten zum Polo gehen. Für mich wirkt der Hochadel manchmal eher wie eine Serie. Die Menschen kostümiert, die Kulisse zu unwirklich, um echt zu sein. Dass es auch heute noch Menschen gibt, die in Schlössern leben, habe ich mir nie so richtig bewusst gemacht.
10: So. Es dauert jetzt bestimmt, bis sie die Tür aufmachen. Bei, keine Ahnung, 30 Zimmern. Ging schnell.
11: Hallo.
10: Hallo, na?
11: Freut mich.
10: Schön, dich kennenzulernen.
11: Mich auch.
10: Freut mich.
11: Hallo.
10: Hallo, wow. Schöne Eingangshalle habt ihr schon mal.
11: Ja,
10: das
11: sicher.
10: Ist Gregor, mein Kameramann. Kommt direkt mal rein.
1: Kaspar ist 21, der wohl jüngste Schlossherr Deutschlands. Ein Kamerateam besucht ihn nicht zum ersten Mal.
12: Davon träumen Tausende von Kindern auf der ganzen Welt. Er darf in einem Schloss aufwachsen.
1: Weil er auf Schloss Peuerbach in Bayerbach groß wird, wird er als Glückskind porträtiert.
12: Der zweijährige Kaspar genießt einfach das Leben auf dem Schloss. Hauptsache, man kann mit Papi so richtig schön toben.
1: Kaspar sagt, gerade als Kind war das Schloss wie ein Abenteuerspielplatz.
13: Was wir hier teilweise gefunden haben. Du machst eine Schublade auf und dann liegen halt einfach alte Briefe, alte Bilder und so Sachen drin. Und das ist total interessant. Es ist wie Schatzsuchen.
10: Spannend. Ja gut, dann gehen wir mal auf Schatzsuche. Was ist das für ein Greifvogel?
13: Das ist, laut der Legenden der Gumpenwächs, ist es der letzte Steinadler Niederbayerns gewesen.
1: Ausgestopftes Tier an der Wand, erstes Adelsklischee erfüllt. Und das ist nicht das Einzige.
10: Hast du eigentlich auch so einen absurd langen Namen?
13: Ja, ich habe zwar jetzt nur 3, mein Vater hatte 7, aber das ist Johannes Kaspar Nepomuk. Freiherr von Gumpenberg, Pöttmes, Oberbrennberg. Also, das sprengt jede Zeugniszeile.
1: Ein Blick auf Kaspars Ahnentafel zeigt, Kaspars Vorname ist bei den Gumpenbergs nicht unbedingt originell. Dass einige Vornamen immer wieder auftauchen, kenne ich auch aus meiner Familie.
10: Gibt es so einen Namen, der da schon öfter auftaucht, wo du denkst, wenn du jetzt Kinder hättest, den würdest du auch gerne weitergeben? Oder machst du was Neues?
13: Ja, also was ich definitiv gemerkt habe, ein Name, der sich komplett durchzieht, ist Marquardt. Und mein Vater hieß auch Marquardt.
10: Und wie stehst du dann dazu? Also könntest du dir das vorstellen, dass du deinen Sohn dann irgendwie Marquardt nennst?
13: Wahrscheinlich schon.
1: Klar wird, Tradition scheint Kaspar zu gefallen. Zumindest hier in der Familie. An der Uni studiert er hingegen ganz zeitgemäß Medienkommunikationsmanagement. Als Kaspar 15 ist, stirbt der Vater an einem Herzinfarkt. Das zeigt, dass Kaspar früh ein Schloss besitzt, macht ihn in erster Linie nicht zum Glückskind, sondern zum Halbwaisen.
10: Hast du Verstecken gespielt?
13: Richtig, also das hat immer extrem gut funktioniert.
10: Glaube ich, dass man hier gut Verstecken spielen kann.
1: Alles wirkt auf mich wie ein lebensgroßes Puppenhaus.
10: Das ist wie eine Zeitreise hier. Das ist mein Lieblingsraum bisher.
13: Ja, weiß ich noch nicht. Da haben wir noch ein paar noch schönere.
14: Das ist jetzt, wie gesagt,
1: Wann warst du das letzte Mal hier drin?
13: Aktiv hier drin vor 3 Wochen. Hört sich schlimm an, aber da habe ich hier diesen Schrank hier zum Beispiel aufgebaut.
1: Ich denke, viele Leute, die das gucken, die sagen vielleicht, das ist doch Wahnsinn. Das machen vielleicht manche Leute im ersten Moment wütend, wenn sie denken, der hat hier so ein schönes Zimmer und man geht da nicht rein. Aber ich glaube, es geht ja auch darum, die Geschichte zu bewahren.
13: Genau, ne? Richtig. Und die erzählen wir halt. Zum Beispiel haben wir auch einen Förderverein hier gegründet. Ja. Und der macht einmal im Jahr Tag der offenen Tür.
1: Auch wenn Kaspar und seine Mutter hier leben, öffnen sie die Tore regelmäßig für Veranstaltungen, zum Beispiel Hochzeiten. Hier die Honeymoon Suite. Früher hätte Kaspar selbst als Freiherr wohl keine Bürgerliche geheiratet.
13: Wenn man hier ein paar Orte weiterschaut, da gibt es noch wirklich die altkonservativen Adligen, mit denen ich dann ein Gespräch im Auto habe, über, ja, ach, die war gar keine Blaublüterin, die ist ja eine Rotblüterin. Also wenn der schon so spricht, ja, also das gibt's schon noch, definitiv. Ja. Aber ich bin nicht so ein Mensch.
1: Warum statt Rotblüter nicht direkt Schlammblüter wie bei Harry Potter?
8: Och, ist das schön hier.
13: Also wir nennen es einfach Rosa Salon, aber eigentlich war es auch unser Weihnachtszimmer.
1: So schön das hier ist, gerade wenn man Anfang 20 ist, wollen ja viele eher raus, ihr eigenes Ding machen. Stattdessen entscheidet Kaspar sich, hier zu bleiben.
13: Man versucht ja auch der Familie treu zu bleiben.
8: Ja. Also
13: die 400 Jahre vor mir haben es ja auch schon gemacht.
8: Ja.
13: Warum soll ich es da nicht auch noch machen?
1: Das klingt erstmal mehr nach Tradition als nach Aufbruch. Kaspar zeigt mir einen der privaten Räume im Schloss, die Bibliothek. Aber auch die erzählt Geschichten von früher.
13: Selbst jedes Bild, also wenn ich mir diese beiden anschaue, oben links, der wurde heilig gesprochen, weil er während des Schwedenkriegs, so böse sich anhört, der wurde gesechsteilt.
1: Heute das Wohnzimmer der Gumpenbergs.
8: Ja, ist die Frage, wenn du mal Kinder hast, vielleicht will da ja keiner mehr hier das Haus weiterführen.
13: Das hoffe ich mal nicht.
8: Das
13: dann hätten die vor mir und ich 400 Jahre umsonst gemacht. Nee, aber
8: das heißt, das wünscht man sich eigentlich schon.
13: Schon, richtig. Ja. Also man wünscht sich ja schon, dass es immer weitergeht.
8: Da musst du nur genug kriegen, da ist bestimmt eins dabei.
13: Das stimmt. Und beim Adel, das muss ich wirklich sagen, also der Adel ist meistens wirklich einfach Familienmensch.
8: Ja.
13: Also ich glaube, mir wird jetzt kein Adeliger einfallen, der nicht hinter seiner Familie steht.
1: Historisch war die Familienzugehörigkeit im Adel auch sehr wichtig. Denn weitergegeben wurde der Titel durch die romantischste aller Arten, die Geburt. Zusätzlich konnte auch der Kaiser, später sogar der König und weniger ausgewählte Fürsten, Personen in den Adelstand heben. Zum Beispiel für besonderen militärischen Einsatz, Staatsdienst oder verwalterische Tätigkeiten. Am Schloss Charlottenburg, vor der Statue von Kurfürst Friedrich Wilhelm von Brandenburg, treffe ich einen, der sich deutlich besser mit Adel- und Königshäusern auskennt als ich, Historiker Leonard Horowski.
14: Seine Cousine ist ihre Vorfahren.
8: Nein!
14: Seine Cousine Sophie wurde dann letztlich durch viel Glück Kurfürstin von Hannover und ist eine Vorfahren von ihnen.
8: Ja, das ist ja schön. Das heißt, mit ihm muss ich aber keine Ähnlichkeit erkennen. Weil mit dem
14: nein,
8: bin ich direkt
14: nein, das will man auch nicht unbedingt. Das ist ja jetzt etwas geschmeichelt, wenn man sich die Porträts anschaut.
1: Fast hätten die beiden, also diese Sophie und der Mann auf dem Pferd, trotz enger Verwandtschaft übrigens geheiratet.
14: Niemand verstand, dass das nicht unglaublich gesund ist, wenn man in jeder Generation wieder Verwandte heiratet.
1: Aber weil die Töchter den Adelstitel nicht weitergeben konnten, verheiratete man sie gerne mit Verwandten. So blieben sie standesgemäß. Denn wer adlig war, hatte nicht nur einen langen Nachnamen, sondern auch viele Vorteile.
14: Die Adelsprivilegien muss man im Grunde in zwei Teile unterteilen. Es gibt die Privilegien, die wirklich im Gesetzbuch stehen. Und das sind vergleichsweise weniger gewesen.
1: Adlige hatten unter anderem das Recht auf politisches Mitwirken, Dienste von Bauern einzufordern und sie mussten kaum Steuern zahlen.
14: Und was vorher auch im Grunde wichtiger war, waren die inoffiziellen Privilegien. Dass eben alle, die in dieser Gesellschaft was zu sagen hatten, mehr oder weniger einig sich darüber waren, dass Adlige eigentlich irgendwie besser sind oder jedenfalls
8: das heißt,
14: höher stehen als andere.
1: Obwohl das offensichtlich ungerecht ist, wurde dieses System von den meisten hingenommen.
14: Es gab eine Grundakzeptanz dadurch, dass diese Gesellschaft gleichzeitig auch furchtbar patriarchalisch waren. Und das bedeutete, dass auch auf den niedrigeren sozialen Etagen es immer die sogenannten Hausväter gab. Das heißt Männer, die als Familienoberhaupt ihre Familie, ihr Haus beherrschten.
1: Der letzte deutsche Kaiser war Friedrich Wilhelm II. Nach dem Ersten Weltkrieg musste er abdanken und floh in die Niederlande. Wobei man sich unter Fliehen heute etwas anderes vorstellt. Er soll über 50 Bahnwaggons voller Möbel, Schmuck und Kunst mitgenommen haben. Mit dem Ende der Monarchie fielen auch die Adelsprivilegien weg. Zumindest die offiziellen. Trotzdem ist der Adel ja nicht von jetzt auf gleich verschwunden. Netzwerke, Beziehungen und teilweise Besitz blieben den Ex-Adligen erhalten. Und auch heute, über 100 Jahre später, gibt es diese Verbindungen teilweise noch.
4: Der deutsche und internationale Adel zeigt sich von seiner schönsten Seite. Man ist unter sich.
1: Vor allem einige Codes bestehen fort.
15: Haben Sie etwas an Erziehung mitbekommen, was speziell für den Adel, vom Adel herkommt?
16: Man muss nicht die Leute wehtun, man muss probieren, immer irgendwie nett zu sein, immer gut erzogen, Danke zu sagen und nett zu sein. Wir haben die, und wenn du ein Problem hast, nicht jeden erklären und nichts erzählen. Das sind schon Sachen, die man schon irgendwie in sich hat, glaube ich.
1: Was die Prinzessin hier im Nebensatz sagt, zeigt, Diskretion scheint eine Tugend des Adels zu sein. Es geht um eine akkurate Außenwirkung. Clemens Graf von Hoyos hat die zum Beruf gemacht. Er leitet die Deutsche Kniggeakademie. Auf TikTok zeigt er praktische Kniggeregeln.
17: Ich mache das einmal vor. 1, 2, 3 und offen. Man braucht keine Angst haben vor Glasscherben, da die vom austretenden Schaumwein weggetragen werden.
1: Sein Geld verdient er vor allem damit, Menschen gutes Benehmen im beruflichen Kontext beizubringen.
18: Ich habe mir auch Räume geschaffen, wo ich mich daneben benehmen kann.
1: Typisch adlig und typisch Knigge, ein gut sitzender Anzug.
19: Also Clemens zieht jetzt erstmal diese Hose an, die hat noch keinen Knopf und keinen Reißverschluss hat sie schon.
1: Detlef Georg hat Clemens schon mehrere Anzüge maß angefertigt.
19: Das sagt ja mein Chef in Mailand immer, der Hintern ist das Zentrum der menschlichen Schönheit. Das meinte der also doch aus.
18: Er hat meinen noch nicht kennengelernt.
1: Clemens besitzt nur eine Jeans und die erst seit kurzem.
20: Wer traut sich heute noch im Anzug auf die Straße? Ist ja schon eher selten. Die Anzug- und Krawattenträger von heute sind das, was früher die Punks gewesen sind.
19: Als nächstes käme dann die Jacke. Haben wir die Hose zu Ende besprochen?
20: Ja, also seit just.
1: Circa 5000 Euro muss man für einen Anzug bei ihm blechen. Aber es heißt ja, Stil könne man sich nicht kaufen. Wie sollte sich denn ein stilbewusster Adliger kleiden?
19: Nicht forcieren in zu casual, mit zu vielen Stickern drauf, Labels drauf, Marken. Man begibt sich schon, so finde ich, schnell in so eine Opferrolle, wenn man vermittelt, ich brauche den Schutz einer Marke oder ich brauche die Aura einer Marke, um meine Persönlichkeit zu verstärken.
1: Teure Stoffe wie Seide gab es früher übrigens nur für Aristokratie und Adel.
21: Ich würde mich übrigens sehr freuen, wenn ich hier wieder mein kleines Sprüchlein reinbekomme.
19: Selbstverständlich.
10: Was für ein Sprüchlein?
21: Gentleman by day, philosopher by night, pervert by choice and rebel by faith.
10: Oh Mann. Interessant, den hatte ich jetzt nicht erwartet. Ja,
21: ja, ich find den Spruch sehr treffend und schön und gut. Und es ist einfach nett, wenn man hier die Jacke aufmacht und dann
10: abends und sich immer selber wieder erinnert, wo, was bin ich heute, bin ich jetzt der Perverse oder der...
21: Das ist klar, dass das hängen geblieben ist. Aber nein, es geht gar nicht darum, sondern man kann ja auch alles gleichzeitig sein.
1: Das überrascht mich erst, aber Clemens sagt, gutes Benehmen richtet sich immer nach dem Anlass. Adolf Knigge war übrigens auch Freiherr und lebte im 18. Jahrhundert.
22: Was man noch tut, was man noch spricht, schnell heißt es,
23: das gehört sich nicht.
1: Aber wofür steht Knigge?
24: Was zu essen vielleicht?
25: Ich kenne nur Knicklichter.
26: Der hat's mit einem guten Benimmregeln wohl gehabt.
1: Die meisten denken an klassische Benimmregeln. Dabei gilt Knigge als Aufklärer. Sein bekanntestes Werk über den Umgang mit Menschen predigt eine Philosophie von Toleranz gegenüber allen Menschen. Diese für Clemens auch typisch adlige Tugend trägt er auf Seminaren durch die Welt.
10: Da steht C.
19: H.
10: Also Clemens Hoyos. Hast den Graf unterschlagen da.
21: Ja, wozu auch? Da wird es ja nur noch länger. Und,
10: ja.
21: Es gibt einen Spruch von Sigmund Graf. Der hat mal gesagt, einen Namen hat man erst dann, wenn man keinen Wert mehr auf seinen Titel legt.
1: Obwohl er das sagt, benutzt er den Titel als Kniggetrainer bewusst. Denn er weiß, im Zusammenhang mit gutem Benehmen wirkt das Graf vor dem Namen wie ein Gütesiegel.
21: Seit der ersten Klasse meinen Mitschülern beibringen dürfen, warum man die Türe aufhält und darauf achtet, niemanden sie ins Gesicht zu schlagen. Aufgrund meines Seitenscheitels wahrscheinlich, dann des langen Nachnamens. Und ich habe damals schon immer Hemd getragen. Und ja, so bin ich dann qua Erziehung, vielleicht auch qua Nachnamen, in diese Schiene geraten. Ja.
1: Ich merke sofort, dass sich die beiden anders unterhalten als meine Freunde. Ich meine, wer benutzt schon das Wort qua? Und auch die Gesprächsthemen sind andere.
19: Was würde Kant sagen zu den Menschen, die den Rand der guten Pizza liegen lassen, für die der Bäcker sich sehr viel Mühe gegeben hat.
10: Und da bin ich jetzt gespannt.
19: Dann essen die eben, dann essen sie nur so den Käse und so.
10: Ist mir auch schon oft aufgefallen, ja.
19: Ja, also Kant würde sagen, man sollte sich schon bemühen, die Leistung des Bäckers zu würdigen als das, was es ist, das Handwerk und die Herkunft.
0: Was haben wir noch? Die Zubereitung natürlich.
19: Genau. Er würde aber andererseits die Menschen, die den Rand liegen lassen, nicht verurteilen, weil man nicht weiß, warum.
8: Warum sie es. Aber heißt andersrum, eigentlich findet ihr es beide ein bisschen unhöflich, wenn man den Rand von der Pizza lässt. Ja.
1: Sich mit Bildung, Kultur und gesellschaftlichen Fragen zu beschäftigen, ist irgendwie tatsächlich typisch adelig. Denn der Adel hatte früher einfach mehr Ressourcen und Zeit dafür.
2: Das ist zu viel Weiß. Ich denke, dass wir es mit Blau ein bisschen lebendiger machen.
1: Dabei galt der Adel weniger als intellektuelle Elite, sondern eher als gesellschaftliches Vorbild.
14: Die Familiendramen der ranghöchsten Adelsfamilien wurden in der frühen Neuzeit mit genau derselben Aufmerksamkeit betrachtet wie heute das, was Filmstars, Popstars, andere Prominente tun.
1: Obwohl es heute noch Leute gibt, die der Adel fasziniert, ist die Strahlkraft nicht mehr mit der von vor über 100 Jahren zu vergleichen. Dieser Beitrag von 1980 zeigt echte Prinzessinnen, die durch ihren Namen bei einer Modenschau den Verkauf ankurbeln sollen.
3: Die Prinzessinnen müssen gute Miene zum albernen Spiel machen. Ist der Adel auch hierzulande nicht mehr die Elite der Nation? Das hat er wohl nicht verdient.
1: Der Adel muss zunehmend um Bedeutung ringen, die ihm früher selbstverständlich zugesprochen wurde. Dabei hilft ein Satz aus dem 19. Jahrhundert.
5: Adel verpflichtet.
6: Adel verpflichtet.
24: Adel verpflichtet, heißt es immer so schön.
1: Aber was bedeutet das?
25: Wenn man einen hübschen Namen geerbt hat, und ich bin sehr stolz darauf, dann ist das doch, empfindet man es als Verpflichtung, sich so zur Verfügung zu stellen für Gemeinschaftsaufgaben, wie diese früheren Generationen das getan hat.
1: Das zeigt das Selbstverständnis einiger Adliger. Sie sehen sich als Leitplanke einer funktionierenden Gesellschaft. Sie reden von großer Verantwortung, weil das besser klingt, als sich einzugestehen, bei der Geburtslotterie gewonnen zu haben. Auch innerhalb der Familie.
27: Im familiären Innenverhältnis bin ich Familienoberhaupt, Chef einer Familie. Das bedeutet bei uns traditionell, dass im Wesentlichen das Vermögen oder der ererbte Besitz, auch Kunstbesitz, bei mir als Chef liegt und ich dafür die Verpflichtung habe, meine Geschwister, meine Verwandtschaft, meine Nichten, Neffen, Tanten, Onkel, wenn es denen mal schlecht geht, zu unterstützen und ihnen zu helfen.
1: Verpflichtung zu helfen klingt nobler als das Privileg, alles alleine zu erben.
28: Man sagt, reiche Leute sind unglücklich. Stimmt nicht.
1: Denn früher erbte der älteste Sohn alles. Heute ist das nicht mehr möglich, den Pflichtteil müssen auch die Geschwister erhalten. Aber hätte ich vor 200 Jahren gelebt, hätten meine Eltern wahrscheinlich versucht, mich mit einem anderen Adligen zu verheiraten, damit mein Bruder erbt und ich in einem anderen Adelshaus unterkomme. Untereinander kennenlernen konnte man sich gut auf Bällen. Die gibt's heute auch noch, sie sind aber weniger elitär. In Berlin gibt's den Kurmärkerball. Obwohl ich dort keinen kenne, reicht mein Name als Eintrittskarte. Auf Anfrage erhalte ich sofort eine Einladung, muss aber 200 Euro zahlen. Am Abend davor findet das sogenannte Eintanzen statt.
8: So, morgen ist der Kurmärkerball und heute wird eingetanzt. Was auch immer das genau heißt, wir üben die Quadrille, was auch immer das genau heißt. Und ich mache so ein bisschen feine Dame-Cosplay, finde ich. Ich habe mir so ein Kleid hier besorgt. Ich habe keine Ahnung, was man zum Antanzen, Eintanzen trägt. Vielleicht bin ich jetzt auch die Einzige, die sowas anhat und alle anderen sind irgendwie in Sportklamotten da. Aber mal gucken. Und ich bin sehr gespannt auf die Quadrille.
1: Vor Ort habe ich relativ schnell gelernt, dass es Quadrille und nicht Quadrille heißt. Resümee vom Eintanzen einen Tag später.
8: Dann habe ich mich an einen Typen gehalten, mit dem ich auch den ganzen Abend getanzt habe. Und er war auch so ganz nett, so traditionsbewusst, würde ich sagen. Naja, dann hat der Typ mir auf jeden Fall am Ende der Veranstaltung seine Nummer gegeben. Und dann habe ich den gegoogelt und habe ich gesehen, dass der bis 2021 Bundestagsabgeordneter der AfD war. Und ich dachte eigentlich, dass ich so krass mit den Klischees brechen würde. Aber dass der erste Typ, mit dem ich spreche auf diesem Eintanzen, ein Ex-AfD-Abgeordneter ist, ja, gibt schon irgendwie eine Richtung an, ne?
1: Ich will privat eigentlich nicht mit einem AfD-Abgeordneten chillen. Deshalb habe ich erstmal keine große Lust auf den Ball. Hin gehe ich trotzdem. Und hier findet er statt. Wird das ein brauner Haufen?
8: Ich jetzt meinesgleichen.
1: Nehmen wir das zum Anlass, mal über den Adel in der NS-Zeit zu sprechen. Viele Adlige zeigten sich nach dem Ersten Weltkrieg verbittert über das Ende der Monarchie.
29: Die Weimarer Republik ist nicht adelsfeindlich.
4: Trotzdem lehnen die meisten Adligen die Demokratie als widernatürliches System ab.
1: Der Erste Weltkrieg beendet die offizielle Macht des Adels. Gesetze, die ihn bevorzugen, verschwinden genauso wie die meisten Offiziersposten, was viele Adlige arbeitslos macht. Zwar sind die Gründe vielfältig, aber sicher ist, auch die Unzufriedenheit über diese Veränderungen ist Nährboden für rechtsradikales Gedankengut.
4: Im ersten Kabinett Hitlers ist die Hälfte der Minister adelig. Keiner von ihnen ist Parteimitglied, doch alle sind bereit, mit Hitler zusammenzuarbeiten.
14: Privat scheint Hitler den Adel eher verachtet zu haben, was natürlich damit zu tun hat, dass er ja sowieso seine jugendlichen Misserfolge durch Größenwahn kompensierte und also fand, dass er als Autodidakt besser ist als alle gebildeten Menschen und natürlich auch als Autodidakt aus kleinbürgerlichen Verhältnissen besser ist als Leute, denen alles durch ihre Geburt zugefallen ist.
1: Trotzdem arbeitet er mit dem Adel zusammen, auch weil viele Militär sind. Erst mit Fortschreiten des Zweiten Weltkriegs wenden sich einige Adlige ab. Das Hitler-Attentat schließlich durchgeführt auch von einem Adligen, Graf von Stauffenberg.
4: Mehr als 110 Todesurteile fällt der Volksgerichtshof nach dem 20. Juli 1944. Ein gutes Drittel davon trifft Adlige.
14: Und bei diesem, wenn man so will, dramatischsten Akt des deutschen Widerstands waren Adlige dann super überrepräsentiert, obwohl das alles Offiziere waren, die 10 Jahre vorher in der Regel noch ziemlich okay gewesen waren mit den Nazis, weil sie eben dachten, mit denen werden wir einen Krieg führen, wo wir die Niederlage aus dem Ersten Krieg rückgängig machen.
1: Es gehört zur Wahrheit, dass viele Adlige in Hitlers Umfeld waren. Trotzdem ist wichtig zu differenzieren. Nicht alle Adligen unterstützten Hitler. Aber auch mit dem Namen von der Gröben gab es NSDAP-Mitglieder, wenn auch nicht aus meiner direkten Linie. Und heute fällt manche Adlige wieder mit rechten Tendenzen auf. Zum Beispiel Gloria von Thurn und Taxis.
7: Wir haben uns geirrt. Wir müssen die Brandmauer runter tun. Was ist denn das Risiko, wenn die AfD in Thüringen mal regiert eine Zeit lang?
1: Dass die AfD in Thüringen als gesichert rechtsextremistisch und verfassungsfeindlich gilt, ist für Gloria von Thurn und Taxis offenbar kein Problem. Zurück zum Kurmärker Ball. Dort filmen konnte ich nicht, aber dieser Ausschnitt eines Balls zeigt in etwa, wie es dort zuging. An meinem Tisch waren nur junge Leute, eine DJ, 2 Studenten, die einen weltoffenen und AfD-fernen Eindruck machten.
9: Ich meine, das ist jetzt schon ein Haufen, der jetzt nicht besonders divers ist. Und natürlich ist das irgendwie auch so recht konservativ. Aber ich muss sagen, ich hatte einen deutlich besseren Abend, als ich dachte.
1: Was bei mir hängen bleibt, ist, dass es diese Gemeinschaften noch gibt, in denen vorwiegend Adlige klüngeln. Ein Überbleibsel von früher, so wie Kaspers Schloss. Dass von meiner Familie kein Großgrundbesitz mehr übrig ist, liegt übrigens daran, dass sie nach dem Zweiten Weltkrieg von Ostpreußen nach Westdeutschland in wenig glamouröse Verhältnisse geflohen ist. Eine Wohnung lässt sich zum Glück auch schneller putzen als ein Schloss.
11: Wie lange brauchst du, um den ganzen Rasen hier zu mähen?
12: Boah, also es geht eigentlich relativ schnell. Es ist so auf 1,5 Stunden bin ich fertig.
11: Ah, okay.
1: Regelmäßig finden hier Veranstaltungen statt. Denn um die Kosten für das Schloss zu decken, braucht es pro Monat einen mittleren 4-stelligen Betrag.
13: Was macht ihr jetzt?
12: Wir räumen jetzt sozusagen den Biergarten aus.
1: Heute ist sein Freund Kai da, um zu helfen.
12: Dann ist das immer schon wieder perfekt.
1: Und es gibt auch einen Förderverein. Eine Mitgliedschaft kostet zwischen 35 und 90 Euro im Jahr. Nicht das große Geld, aber handfeste Unterstützung für ihn. Ich stelle fest, Schlossherr sein sieht gerade eher aus wie Hausmeister sein.
13: Mal blöd gefragt, hast du das auch immer bei Mädels gehabt, dass du das Gefühl hast, die finden dich besonders toll, weil sie denken, dass sie...
12: Da vermeide ich das Thema eigentlich am liebsten. Also da sage ich wirklich immer nur, wir haben so ein kleines Familienunternehmen und so ein Einfamilienhaus. Der hat ein Schloss und dann ist der auch sicher Multimillionär und fährt in einem Porsche vor.
13: Ja.
12: Ich habe einen kleinen Fiat 500, aber ich liebe ihn. Mhm.
13: Ja, genau, das an der Stelle trotzdem mal gefragt. Bist du denn Multimillionär?
12: Das sind Fragen. Eigentlich nicht. Je nachdem, also welchen Winkel man das betrachtet immer. Aber eigentlich nicht. Ich verdiene im Monat 600 Euro.
1: Arm ist Kaspar aber sicher nicht. Sein Vermögen steckt vor allem im Grundbesitz. Die 600 Euro zahlt er sich über die eigene Firma aus, die sich um den Erhalt des Schlosses kümmert. In der Schlossküche hat Kaspars Mutter Mittagessen gemacht. Zu Gast Kaspars Freunde Kai und Emmy, beide nicht adlig.
13: Auf der einen Seite ist Kaspar diese wahnsinnige Verantwortung, die man in dem Alter eigentlich nicht hat. Andererseits ist er natürlich trotzdem in seinem Elternhaus irgendwie noch, wohnt bei Mama, wenn man es jetzt mal so zusammenfassen würde. Meinst du, es macht ihn schneller erwachsen, langsamer erwachsen?
15: Er hat ein ganz anderes Leben als andere Jugendlicher oder junger Erwachsener in dem Alter, weil er hat schon sehr viel mehr erlebt in dieser kurzen Zeit als andere vielleicht, bis sie 30 oder 40 sind. Ja? Also das kann man fast nicht vergleichen. Und wird er schneller erwachsen? Manchmal würde ich es mir wünschen.
1: Danke. Man denkt jetzt vielleicht, Kasper hätte sich das Schloss nicht ausgesucht. So war es aber nicht.
16: Ich hatte in irgendeinem Artikel gelesen, dass dein Vater im Erbe eigentlich gesagt hat oder irgendwie so veranlasst hatte, dass das Haus verkauft wird.
17: Richtig, genau. Das, ja, also das kann man ja immer so ein bisschen umgehen, die Wortfindung.
15: Ja, nein, eigentlich kann man es nicht umgehen.
17: Nicht?
15: Er hat schon ganz klar verfügt, das Haus wird verkauft und die Firma soll aufgelöst werden. Und beides haben wir nicht getan. Ja, jetzt kann man sagen, wir haben uns seinem letzten Willen widersetzt. Nein, das glaube ich nicht, weil es, glaube ich, ihn sehr stolz gemacht hätte, dass der Kaspar das Haus übernimmt.
1: Das zeigt, für die Gumpenbergs heißt Adel nicht in erster Linie Geld oder Status, sondern das Fortführen einer langen Tradition. Etwas, das über den Titel Freiherr hinausgeht. Es gibt aber auch Leute, die sich extra für so einen Titel adoptieren lassen. Einer von ihnen:
18: Prinz Maximilian Michael von Anhalt, bekannt für ein Leben mit Vollgas. Ein Leben umgeben von schönen Frauen, Luxus und viel Geld.
1: Noch bekannter sein Adoptivbruder Markus, Prinz von Anhalt, auch bekannt als
20: der Bordellkönig aus Birkenfeld im Enzkreis.
1: Oder
21: der Puffprinz.
1: Oder auch
20: der Protzprinz.
1: Wie man hier sieht, ein Lebemann. Adoptivvater der beiden.
22: Frederik, Prinz von Anhalt, sorgt, seit er sich von einem verarmten Tantchen von Prinz Eduard gegen Bares adoptieren ließ, für die unaufhaltsame Vermehrung der Familie mit falschen Prinzen und Prinzessinnen.
1: Adoptiert hat er nur Männer. In den 90ern heiratet Frederik die Hollywood-Schauspielerin Zsa-Zsa Gabor.
23: Was liegt die Zsa-Zsa Gabor an Ihnen?
21: Weiß ich nicht, vielleicht hier, weil ich ab und zu mal Viagra nehme. Hier, Viagra,
23: nein.
21: Das liebt sie vielleicht.
1: Ich glaube, in der Knigge-Akademie waren die von Anhalts nie.
23: Ist das die Etikette, Prinz?
1: Ich besuche Prinz Michael von Anhalt. Bedingung für den Dreh, darüber, ob und wie viel er für den Titel bezahlt hat, reden wir nicht.
26: Jeder Tag ist für mich ein besonderer Tag.
23: Und was macht den heutigen Tag besonders?
26: Dich kennenzulernen.
23: Tja, das war jetzt Fishing for Compliments, ne?
1: Vor 12 Jahren hatte er einen Schlaganfall. Ich muss mir erstmal Schoner über die Füße ziehen. Der Prinz ist penibel.
23: Aber mein Argusauge sieht ja, einmal saßt du da auf jeden Fall drauf.
26: Ja, das habe ich fürs Foto gemacht.
1: Der Prinz gibt mir eine royale Ruhmtour.
26: Du weißt ja, das ist ja ein gutes Training für eine Frau.
23: Ja, ist auch ein gutes Training. Wie würdest du deinen Einrichtungsstil beschreiben?
26: Geschmackvoll.
23: Mhm. Mir fällt schon auf. Ich bin selten bei jemandem zu Hause, der so oft sich selbst hat hängen. Ne? Du hast schon sehr viel Selbstporträts.
26: Naja, das bin ich nicht selbst, das ist ja mein Sternzeichen.
23: Gut, aber...
26: Und das war das erste Prinzenfoto hier.
23: Okay, und dann gibt es hier das erste Prinzenfoto, dann gibt es hier aber noch eins.
26: Mir gefallen die Fotos einfach.
23: Das ist ja okay, ich frage ja nur.
1: Vor 20 Jahren hat er sich adoptieren lassen, nachdem er Frederik in L.A. kennenlernte. Sein echter Name, Michael Killer.
23: Vor allem das Lustige ist, Michael Killer klingt selber wie ein Künstlername, finde ich.
26: Ja, der ist auch schön.
23: Ja.
26: Deswegen, ich habe die Adoption ja nicht gemacht, weil ich den ablegen wollte.
23: Mhm.
26: Das war eine reine Zufälligkeit.
23: Aber ich finde, dafür, dass es eine Zufälligkeit war, gehst du schon ganz schön in dem Thema auf, oder?
26: Also ich finde, man sollte in allem dem, was man tut, aufgehen. Ne?
23: Mhm.
26: Entweder macht man es richtig oder gar nicht.
1: Seine leibliche Mutter hadert mit der Adoption ihres Sohnes.
26: Da hat sie irgendwie gedacht, sie will den Sohn verlieren. Sag ich, Mutti, das ist doch Blödsinn. Das ist wie, als wenn jemand heiratet und einen anderen Namen. Das ist doch Schwachsinn.
23: Aber es ist lustig, weil ich habe dich eben gegoogelt. Ja. Und dann steht da Sohn von Zsa-Zsa Gabor.
26: Ah ja, klar.
23: Ist das komisch?
26: Nein.
23: Also fühlst du dich als Sohn von Zsa-Zsa Gabor?
26: Natürlich, selbstverständlich nicht.
1: Er sagt, er habe sie nicht mal kennengelernt. Ich frage mich, warum hat sich Michael adoptieren lassen? Am Erbe kann es nicht liegen. Rechtlich sei festgelegt, dass er von Zsa-Zsa und Frederik nichts erbt.
23: Was hat sich denn verändert, seitdem du ein Prinz bist? Oder seitdem du Prinz heißt?
26: Naja, das Leben ist vielleicht ein bisschen spannender geworden. Das war bestimmt für manche Dinge ein Türöffner.
1: Nicht für royale, aber für prominente Kreise.
26: Aber ich habe ja mit anderen Adligen nichts zu tun. Ne? Also unter uns, das interessiert mich überhaupt gar nicht.
23: Hat es dir dann, also wenn du sagst, das interessiert dich gar nicht, dann liegt ja fast nahe, dass du vielleicht auch gedacht hast, ach, jetzt ärgere ich die Royalen mal ein bisschen, indem ich jetzt einer von ihnen
26: nicht,
23: bin.
26: Überhaupt nicht, das liegt mir fern. Ich fühle mich ja auch nicht als einer von ihnen. Mhm.
1: Gefahren wird er trotzdem wie einer.
23: Also soll ich reinhüpfen?
26: Ja, oben innen ist ein Knopf, um die Tür zu schließen.
23: oben.
26: Das können Sie auch zumachen.
23: Knopf, um die Tür zu schließen. Ich rück einfach durch, oder? Hm? Was macht denn ein Prinz aus?
26: Also ein Prinz macht auf jeden Fall gutes Benehmen aus. Mhm. Ne?
23: Findest du deinen Adoptivbruder Markus passt da gut rein in den Prinz, der sich gut benimmt?
26: Also ich finde, der Markus hat seinen eigenen Stil. Mhm. Und ich finde, er passt gut rein.
23: Okay.
0: Ob der Experte das auch so sieht?
2: Bitte schön, Caroline.
23: Danke sehr.
0: Hier im Fünf-Sterne-Hotel testet Clemens erstmal meine Manieren.
23: Ich meine, gut, ich glaube, ehrlich gesagt, so viel kann ich jetzt gar nicht falsch machen, oder? So, das ist das richtige Messer. Dann mache ich jetzt einfach so und mache so. War falsch?
2: Ich überlege gerade natürlich,
23: sag mal,
2: ob du alles gerade absichtlich falsch machst.
23: Nein, mach ich nicht. Mach ich wirklich.
0: Und so geht's richtig.
2: Ich nehme einen Dip auf die 12-Uhr-Position und dann nimmst du ein mundgerechtes Stück. So, und dann kommt hier die sogenannte Bröckchen-Flöckchen-Regel zum Einsatz. Ein Flöckchen Butter auf ein Bröckchenbrot und dann landet das mit einem Haps im Mund.
23: Da haben wir ganz schön viel Butter, Herr von Haas.
2: Es gibt nicht zu viel Butter.
0: Für mich besteht noch Hoffnung. Knigge kann man ja lernen, aber adlig sein lernen geht das auch. Was denkt Clemens über die von Anhalts?
2: Ich habe ihn erlebt bei Kurt Krömer. Und Kurt Krömer konfrontiert er genau mit dieser Frage. Du bist ja kein echter Prinz.
3: Mhm. Und wie groß ist eigentlich der Knacks, den es dazu braucht, dass man sich so einen Prinzentitel da kauft?
5: Also das war mit die beste Entscheidung.
3: Aber ist doch klar, dass du jetzt kein Prinz bist.
5: Ich bin ein Prinz.
3: Du bist ein Prinz. Ja.
2: Ein Mensch, der einst wirklich zum Adel gehörte, hätte mit sehr viel mehr Coolness auf diese Konfrontation reagiert.
0: Mein Eindruck, kniggegerecht spricht Clemens hier nicht genau aus, was er denkt. Obwohl ich über gekaufte Titel schmunzle, will ich meinen behalten. Das zeigt, so ein bisschen schick finde ich den Titel dann vielleicht doch. Für Clemens ist er mehr als Accessoire.
2: Denn ich kenne auch das Narrativ, dass der Adel ja früher die Menschen ausgebeutet hat und nur deswegen zu Reichtum gekommen ist. Das mag alles sein, aber der heutige Adel, der braucht ja keine Angst mehr vor Machtverlust haben. Die Verantwortung sehe ich eben darin, als kultiviertes Vorbild zu dienen.
0: Das zeigt, bei Clemens ist Adel Haltung, bei Kaspar Verantwortung, bei Michael Inszenierung und bei mir, naja, vielleicht sowas wie Schmuck. Und vielleicht zeigt gerade das, den Adel als gesellschaftlichen Stand gibt es längst nicht mehr. Aber als soziale Gruppe, als Netzwerk existiert er weiter.
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29: Guten Abend, hier ist zur Sache. Feuerwehr und Polizei vor einer Schule, das ist hier längst kein Ausnahmefall. An der Carolinaburger Realschule Plus in Ludwigshafen. Da drücken Unbekannte, möglicherweise Schüler, immer mal wieder den Feueralarm und legen so den kompletten Unterricht lahm. Und das ist nicht alles. Schon im vergangenen Herbst, da hatten ja Lehrer in einem Brandbrief einen Alltag voller Gewalt und Vandalismus beschrieben. Zum Start des neuen Schuljahres, da hat sich offenbar wenig verbessert. Jetzt zieht das Bildungsministerium Konsequenzen und tauscht das gesamte Schulleitungsteam aus. Nicoletta Prevete und Heiko Wirz über eine Schule im Dauerausnahmezustand. Und die beiden, die waren gestern sogar noch bei einem Feueralarm live vor Ort.
30: Ein Bild, an das sich Schüler, Lehrer und Anwohner längst gewöhnt haben. Die Feuerwehr rückt an, zum zweiten Mal an diesem Mittwochvormittag. Wieder hat jemand den Feueralarmknopf gedrückt. Ein Schüler erzählt uns, der Knopf werde gerne gedrückt, wenn schwere und ungeliebte Fächer auf dem Stundenplan stehen, wie Mathe. Dann müssen alle raus aus dem Schulhaus, und zwar sofort. Am Mittwoch rückt dann auch noch die Polizei an. Zwei Schüler, davon ein ehemaliger, haben sich auf dem Schulgelände geprügelt. Laut Polizeidirektion Rheinpfalz wird einer der beiden 14-Jährigen leicht verletzt.
31: Wir sprechen mit den Schülern nach Schulschluss. Viele berichten uns, sie mögen ihre Schule trotz allem. Manche meinen auch, die Krawallmacher fühlen sich durch uns, die Medien, geradezu angestachelt, auf den Putz zu hauen. Aber sie geben auch zu, es gibt Schüler, die andere bedrohen und abziehen. Das passiert oft an unserer Schule. Zum Beispiel geht jemand zu kleineren Kindern und fragt, hast du Geld? Und wenn die nichts geben, dann kontrollieren sie die Kids.
4: Wer sind da die Täter? Wer macht sowas?
31: Das sind viele, die Älteren. Die machen das bei den Jüngeren.
4: Was sagen die Lehrer dazu?
31: Die Lehrer wissen das nicht, weil die Kinder sagen den Lehrern das nicht. Wir kommen mit anderen Schülern ins Gespräch. Auch sie machen wir unkenntlich, weil sie minderjährig sind.
7: Manchmal hat man diese Angst, in die Schule zu gehen. Es kommt halt auf die Klasse an. In meiner Klasse kann ich ganz normal lernen. Aber es gibt auch Klassen, da willst du, glaube ich, nicht reingehen.
31: Ich weiß, es gibt viele jüngere Schüler, die sich hier fürchten. Es ist angsteinflößend. Sowas hat man vorher noch nie erlebt. Auch viele Eltern machen sich Sorgen um ihre Kinder. Der Sohn von Mario Sebinka geht in die 8. Klasse und ist 13 Jahre alt. Im Sportunterricht wurde sein Junior Opfer von Gewalt.
8: Es gab Kinder von höheren Klassen und dann haben ihn geschlagen beim Sport, dann, obwohl er zu dem Lehrer das mitgeteilt hat. Es wurde nicht passiert. Unternommen habe ich nicht, weil er hat mir gesagt, dass der Lehrer sich kümmert sich und passierte nicht. Ich wurde nicht eingeladen zu einem Gespräch oder so. Und dann habe ich ihm gesagt, dass er vorsichtig sein, wenn er in der Schule ist.
30: Es gilt also offenbar das Recht des Stärkeren an der Ludwigshafener Schule. Auch die Lehrer haben Angst vor einigen Schülern. Eine Lehrkraft sagt uns anonym, einigen traue ich zu, dass sie mir eine Bombe um den Hals hängen. Sie seien psychisch zerstört, sagen viele dem SWR, und daher auch krankgeschrieben. Am Mittwoch waren 18 Lehrkräfte nicht zum Dienst erschienen. Das Bildungsministerium reagierte diese Woche so. Es kündigte den Austausch der Schulleitung an der Carolinaburger Realschule Plus an. Im Rahmen der Neuaufstellung der Schule wird es auch zu einigen personellen Veränderungen kommen. Das Maßnahmenpaket umfasst neben der Neuaufstellung der Schulleitung eine weiter engmaschige Begleitung des dann neuen Kollegiums.
31: Wie das genau aussehen soll, dazu sagt die neue CDU-Bildungsministerin Ute Eilinghütig nichts. Und auch sonst nichts zu den Vorgängen an der Carolinaburger Realschule Plus. Der rheinland-pfälzische Ministerpräsident Schnieder, der im Wahlkampf die Vorgänge an der Brennpunktschule als ein Versagen des damaligen SPD-Bildungsministers Teuber bezeichnete, äußerte sich gestern in einer Pressekonferenz nur verhalten.
9: Sagt auf jeden Fall, dass sich das Bildungsministerium darum kümmert und dass für die Bildungsministerin und für das Ressort die Schülerinnen und Schüler im Vordergrund stehen, dass man jetzt die Notwendigkeit gesehen hat zu handeln und dass man gehandelt hat und durchgegriffen hat und dass man das sehr engmaschig auch in den nächsten Wochen so weiterführen wird.
30: Das sehen die Lehrkräfte ganz anders. Sie fühlen sich alleingelassen von allen. Vom Bildungsministerium, von der Aufsichtsbehörde, vom eigenen Schulleiter. In einer Personalversammlung kritisierten sie heute, seit Wochen sei niemand von der Aufsichtsbehörde der ADD in Trier in der Schule gewesen. Es gäbe keinerlei Gespräche, keine Spur von Unterstützung. Der Laden brennt und die ADD kümmert sich nicht. Im Gegenteil, sie rasselt noch mit den Säbeln, was die bösen Kollegen hier nicht tun. Es ist eine absolute Unverschämtheit.
31: Zu diesen und anderen Vorwürfen hätten wir die Bildungsministerin heute gerne gesprochen. Sie hat ein Interview mit uns aber abgelehnt. Auch Rektor Oliver Kestel scheint ungerührt von den Ereignissen. Heute Morgen habe er sogar versucht, Schüler dafür zu gewinnen, einen positiven Brief über ihn und die Schule zu schreiben, wie Lehrer-Chats nahelegen, die uns vorliegen. Unterdessen haben Väter wie Mario Sebinka die Hoffnung aufgegeben, dass es irgendwann mal besser wird an der bundesweit bekannten Problemschule. Mario Sebinka will für seinen Sohn eine andere Schule suchen, denn
8: wenn er an die Schule geht, dann denkst du immer, ich hoffe, dass es heute nicht mehr was passiert. Und darum habe ich links und rechts gefragt, wo ich meinen Sohn irgendwo in eine andere Schule wechseln kann. Wie ich gesagt habe, hier sehe ich, der Zukunft sehe ich schwarz. Also ich sehe gar kein Licht hier.
31: Wer auch immer das Ruder an der Carolinaburger Realschule Plus übernimmt, er kommt an eine Brennpunktschule, an der es wirklich fast jeden Tag irgendwo brennt.
11: Tja, wir bleiben an dem Thema natürlich dran und schauen, was sich da in den nächsten Wochen tut.
29: Was für ein Unwetter vergangene Nacht. Vor allem im Norden von Rheinland-Pfalz gab es abgedeckte Dächer, umgestürzte Bäume, Stromausfälle und zerstörte Häuser wie im Westerwald. Eine Frau kam durch einen umstürzenden Baum ums Leben. Auch heute dauern die Aufräumarbeiten noch an. Und während die einen jetzt die Schäden nach zu viel Wind und Regen beseitigen müssen, kämpfen andere in Rheinland-Pfalz mit dem genauen Gegenteil. Mit extremer Trockenheit und Feuer. Seit Tagen zieht ja auch Rauch von dem verheerenden Wald- und Moorbrand im belgischen Hohenfenn durch Rheinland-Pfalz. Ja, und auch hier im Land, da standen gleich mehrere Waldflächen in Flammen. Besonders dramatisch war die Lage in Gebhardshain im Kreis Altenkirchen. Sind wir auf diese zunehmende Dürre und auf Waldbrände wie diese überhaupt genug vorbereitet in Zukunft? Christopher Scholte-Holter hat recherchiert.
12: Nur ein paar Meter fehlen, dann wären diese Häuser in Gebhardshain am Wochenende den Flammen zum Opfer gefallen. Am Sonntag brennen hier im Kreis Altenkirchen 10 Hektar Wald. Nur mit Mühe können die 300 Einsatzkräfte das Feuer bis Montag löschen. Wir treffen Margarita Schäfer. Mit 19 weiteren Familien musste sie, als das Feuer näher kommt, evakuiert werden.
13: Dann bricht erstmal Panik aus. Ne? Man denkt, kommt man überhaupt noch mal nach Hause? Wie findet man das zu Hause vor? Ist da nur noch Schutt und Asche?
12: Als die Einsatzkräfte das Feuer weit genug zurückgedrängt haben, kann sie mit ihrer Familie wieder zurück. Entscheidend für den Erfolg waren auch die Landwirte, erklärt der Bürgermeister Joachim Brenner.
14: Also wir bekommen hier in der Ortslage Gebhardshain unser Wasser aus tiefen Brunnen, und diese Wasserversorgung war nicht mehr ausreichend für dieses große Brandereignis. Deswegen waren wir auf die Zubringung von Wasser über Wasserfässer unserer örtlichen Landwirte angewiesen.
12: Bei einigen Haushalten in Gebhardshain ist deswegen sogar der Wasserdruck gesunken. Ohne die Hilfe der Landwirte wäre es vermutlich zu einer größeren Katastrophe gekommen, sagt der Bürgermeister. Wie kann es sein, dass es zu wenig Löschwasser gibt? Wir fragen beim Innenministerium nach. Die für die Feuerwehr zuständigen Kommunen würden zwar über bewährte Löschkonzepte verfügen, die aktuelle Lage zeigt jedoch, dass extreme Wetterereignisse die bestehenden Systeme an ihre Grenzen bringen können, weshalb die Konzepte kontinuierlich weiterentwickelt werden müssen. Wie andere Kommunen möchte die Verbandsgemeinde Betzdorf-Gebhardshain nun für zukünftige Waldbrände Wasserspeicher anlegen und ein neues Feuerwehrauto mit Wasserspeicher kaufen. Neben Gebhardshain gab es noch weitere Brände in Rheinland-Pfalz. Bei Langscheid im Landkreis Main-Koblenz brannten am Wochenende 50 Hektar. Auch hier mussten Anwohner evakuiert werden. Feuer in Bengel und Büchel beschäftigten die Einsatzkräfte, und auch in Kaiserslautern gab es kleinere Brände. Dazu gingen tausende Notrufe wegen des nach Rheinland-Pfalz ziehenden Rauchs von dem Wald- und Moorbrand im belgischen Hohenfenn ein. Wir treffen die Leiterin des Waldbildungszentrums Rheinland-Pfalz, Monika Runkel, bei Hachenburg. Sie sagt, dass die Waldbrandgefahr in den nächsten Jahren wahrscheinlich exponentiell steigen wird. Um dem entgegenzuwirken, müsse möglichst viel Wasser im Wald gespeichert werden. Das gehe zum Beispiel über ein Stufensystem.
15: Kann sie überall sehen, hier ist kein Baum gleich alt. Und sobald eine Lücke entsteht, wenn wir zum Beispiel einen Baum ernten oder vielleicht auch ein Baum an Käferschäden stirbt, dann wird diese Lücke sofort wieder von mittelalten und jungen Bäumen geschlossen. Und das führt dazu, dass wir immer ein kühles, feuchtes Waldinnenklima behalten können und die Wälder im Grunde nie wirklich austrocknen.
12: Aber auch Totholz, das viel Wasser speichert, humusreiche Böden, kleine Gewässer und die Baumartwahl spielen eine große Rolle. Es brauche viel Laubbäume und wenig Nadelholz.
15: Wenn man überwiegende Nadelholzbestände hat, das ist definitiv für Waldbrände sehr viel gefährlicher, weil die ätherische Öle haben. Das weiß jeder, der mal einen trockenen Weihnachtsbaum verbrannt hat. Die explodieren, die entfachen das nochmal, die wirken wie ein Brandbeschleuniger.
12: Den Besitzern des Waldstücks in Gebhardshain empfiehlt sie, die Selbstheilungskräfte der Natur zu nutzen. So wie Monika Runkel es auf dieser Versuchsfläche getan hat. Nachdem die Landschaft hier vor 6 Jahren komplett vertrocknet war, hat sie der Natur den Vortritt gelassen und den Wald nur an einigen Stellen ergänzt. So sei Rheinland-Pfalz, was den Wald angeht, schon auf einem guten Weg. Durch den fortschreitenden Klimawandel ließen sich Waldbrände dadurch aber nicht immer verhindern. Denn auch der Wald in Gebhardshain war laut Bürgermeister Joachim Brenner ein Zukunftswald mit vielen verschiedenen Baumarten. Laut Staatsanwaltschaft Koblenz ist der Brand wohl durch unsachgemäße Verwendung von Böllern verursacht worden. Sie ermittelt gegen 2 Jugendliche. Die Grünen-Politikerin Katrin Eder fordert von der Landesregierung mehr Fokus auf Präventionsarbeit und
1: wir würden uns wünschen, dass das Land das Thema nationale Waldbrandstrategie auf die Agenda hebt, weil es nicht mehr eine Frage ist von einzelnen Kommunen oder Bundesländern.
12: Das Innenministerium sieht keinen Bedarf für eine nationale Waldbrandstrategie, da sich die Konzepte und Maßnahmen aktuell bewähren würden. Margarita Schäfer aus Geppertsheim fühlte sich auf den Waldbrand nicht vorbereitet.
13: Man hört das im Fernsehen immer und sieht das überall. Klar, Waldbrandgefahr und es ist alles so trocken und das Risiko ist aktuell so hoch. Aber man rechnet ja nicht damit, dass man jetzt selber davon betroffen ist.
12: Doch das könnte in Rheinland-Pfalz in Zukunft wohl immer häufiger der Fall sein. Darauf müssen die Feuerwehren, Wälder und Bürger vorbereitet sein.
29: Fast 100 Tage ist die neue Landesregierung jetzt im Amt. Gordon Schnieder von der CDU seitdem Ministerpräsident. Wir haben jetzt den ersten Rheinland-Pfalz-Trend seit der Landtagswahl. Ja, und die Ergebnisse, die dürften vor allem einer Partei Sorgen machen. Die SPD fällt auf einen historischen Tiefstand. Die AfD zieht an ihr vorbei und wäre jetzt zweitstärkste Kraft im Land. Woran liegt das? Welche Themen bewegen die Menschen in Rheinland-Pfalz und welcher Partei trauen sie zu, die Probleme im Land zu lösen? Leo Kollitsch mit den Ergebnissen unseres neuen Rheinland-Pfalz-Trends.
16: Der Landtag in Mainz. Nach der Sommerpause nimmt das politische Geschäft wieder Fahrt auf. Die erste Sitzungswoche und heute ein politischer Paukenschlag. Und zwar in Form des ersten Rheinland-Pfalz-Trends nach der Wahl. Wenn am nächsten Sonntag Landtagswahl wäre, würden bei unserer repräsentativen Umfrage 28% der Befragten die CDU wählen. Bei der Landtagswahl im März waren es 31%. Bei der SPD würden 19% ihr Kreuz machen, bei der Landtagswahl waren es 25,9%. Die SPD erzielt damit das niedrigste Ergebnis, das im Rheinland-Pfalz-Trend je gemessen wurde. Die AfD erreicht 24%, bei der Wahl im März waren es 19,5%. Das ist das höchste je gemessene Ergebnis für die AfD. Die Grünen kommen auf 11 gegenüber 7,9% und die Linke auf 5 gegenüber 4,4%. Freie Wähler und die FDP wären weiterhin nicht im Landtag vertreten. Die AfD zieht also in Rheinland-Pfalz als zweitstärkste Kraft an der SPD vorbei und das deutlich. Die Stimmung in der Fraktion dementsprechend.
17: Die AfD war ja auch schon bei der Landtagswahl stärkste Kraft bei den Arbeitern und dieser Trend wird sich fortsetzen, weil die SPD eigentlich nur noch dasselbe Klientel vertritt wie die Grünen oder zumindest das versucht.
16: Die SPD ernüchtert vom neuen Umfragetief. Nach der verlorenen Wahl der Absturz auf 19%. Wir hätten gerne mit dem Fraktionsvorsitzenden Alexander Schweizer darüber gesprochen. Doch der Generalsekretär tritt vor die Kamera. Er liefert eine andere Erklärung.
18: Es ist so natürlich, dass wir die gleiche Regierungskonstellation wie in Rheinland-Pfalz auch im Bund hat. Und ich glaube, ich erzähle da niemandem was Neues, dass im Bund die Situation für beide Koalitionspartner nicht ganz einfach ist. Und insofern ist es ja fast irgendwie auch logisch, dass sich das dann irgendwann auf Rheinland-Pfalz niederschlägt.
16: Christoph Gensch, der neue Fraktionschef der CDU, mahnt derweil Geduld an.
20: Die Leute wollen einen Politikwechsel, die Leute wollen sehen, dass der Staat funktioniert und dass die Probleme des Landes gelöst werden. Dafür sind wir angetreten und das müssen wir jetzt auch umsetzen. Dann bin ich auch zuversichtlich, dass sich dieser Trend noch mal drehen wird.
16: Und von wem glauben die Rheinland-Pfälzer, das bewältigen zu können? Der CDU trauen es 25% am ehesten zu, die wichtigsten Aufgaben im Land zu lösen. Das sind 4 Prozentpunkte weniger als beim letzten Rheinland-Pfalz-Trend vor der Wahl im März. Der AfD trauen das 18% zu, plus 2. Die SPD stürzt auch hier ein. Sie kommt auf lediglich 10%, minus 14. Die Grünen kommen auf 8, plus 2. 28% der Befragten trauen es keiner Partei zu oder wissen es nicht. Ein Plus von 16 Prozentpunkten. Neuwied Engers. In einer Schrebergartenkolonie sprechen wir mit zwei Genossen von der Basis. Wie erklären Sie sich diese Zahlen?
21: Das ist überhaupt die Politik, Verdrossenheit und alles. Es wird doch alles nur noch von der AfD, wird doch nur noch alles geglaubt, was ich sage.
22: Eine SPD als Catch-all-Party, als Allerweltspartei, braucht kein Mensch. Und das erlebt sie jetzt in Zahlen, dass sie so, wie sie jetzt ist, nicht mehr gebraucht wird.
16: Spätestens jetzt ist klar, Auch in Rheinland-Pfalz ist die SPD in einer ernsthaften Krise.
29: Ja, dazu jetzt eine Einschätzung von der Politikwissenschaftlerin Claudia Ritzi, live aus Trier. Hallo Frau Ritzi.
0: Ja, schönen guten Abend.
29: So, also die AfD, die liegt in Rheinland-Pfalz mit 24%, erstmals vor der SPD mit 19%. Wie erklären Sie sich diesen Absturz der SPD nach gerade mal 3 Monaten?
0: Ja, da kommen für die SPD im Moment verschiedene Faktoren zusammen. Zum einen ist es so, dass Wahlverlierer typischerweise nicht an Reputation gewinnen, ne, sondern eher nochmal abstürzen. Also das sehen wir sehr häufig. Dann kommt natürlich dazu, dass die Personalpolitik der SPD nach der Wahl an vielen Stellen sehr kritisch gesehen wurde, in der eigenen Partei, aber auch in der Bevölkerung. Da hatte man den Eindruck, dass ein Wechsel, der angestanden hätte, nicht vollzogen wurde. Und das wird der SPD verübelt. Ja, und dann gibt es natürlich noch diesen berühmten Bundestrend, der auch gerade im Beitrag schon angesprochen wurde. Die Situation der SPD ist nicht nur in Rheinland-Pfalz schwierig, sondern im ganzen Land. Und das macht sich eben in solchen Umfragen dann auch nochmal bemerkbar.
29: Aber die SPD ist ja hier in der Regierung. Kann sie von diesem Regierungsbonus gar nicht profitieren?
0: Ja, auch das ist ein Phänomen, das uns gar nicht so überrascht in der Politikwissenschaft, sondern es ist meistens so, dass in Koalitionen die großen Koalitionspartner profitieren können von dem Amtsbonus, insbesondere auch des Ministerpräsidenten, und die kleineren Koalitionspartner so ein bisschen drohen, unter die Räder zu geraten. Und genau das könnte der SPD jetzt auch passieren.
29: Läuft der SPD denn gerade diese klassische Wählerschaft zur AfD davon?
0: Ja, in Teilen ist es tatsächlich das, was wir sehen. Die AfD, die prosperiert, die hat sehr gute Zustimmungswerte. Und ein Teil der Wählenden der AfD oder derjenigen, die sagen, wenn jetzt Wahlen wären, dann würde ich die AfD wählen, waren früher SPD-Wählerinnen. Also es ist tatsächlich so, dass vor allem im Milieu der sogenannten Arbeiterinnen und Arbeiter die SPD sehr stark an die AfD auch verliert.
29: Gut, die AfD, die profitiert aber gleichzeitig, sagen ja auch 28%, keine Partei kann die wichtigsten Aufgaben im Land wirklich überzeugend lösen. Warum ist diese Skepsis innerhalb von so kurzer Zeit, innerhalb dieser 100 Tage so groß geworden?
0: Ja, diese Skepsis ist nicht ganz neu, also die kommt jetzt nicht aus diesen 100 Tagen und sie ist auch nicht nur in Rheinland-Pfalz typisch, sondern im Moment sind wir insgesamt in Deutschland in einer Lage, wo wirklich viele Bürgerinnen und Bürger sehr unzufrieden sind mit der Politik, sehr unzufrieden sind mit der Bundesregierung, aber auch den Landesregierungen. Also es gibt kaum noch ein Bundesland, wo es so ist, dass die Mehrzahl der Menschen sagt, ich bin zufrieden mit meiner Regierung. Und das ist natürlich ein Phänomen, das auch zu denken gibt, also auf der einen Seite den etablierten Parteien, was machen die falsch. Aber auf der anderen Seite ist es natürlich auch ein bisschen eine Frage an die Bürgerinnen und Bürger zu sagen, ist das wirklich realistisch, was ihr hier noch erwartet? Oder ist da vielleicht auch eine gewisse Schieflage?
29: Ja, eine zu große Erwartungshaltung. Danke fürs Erste. Gleich noch mehr von Ihnen, Frau Ritzi. Ministerpräsident Gordon Schnieder, der hat ja von Anfang an deutlich gemacht, es soll einiges anders laufen als unter der Vorgängerregierung. Aber wie kommt dieser politische Neustart bei den Menschen an? Wie zufrieden sind Sie mit Gordon Schnieder und seiner Regierung? Und erkennen Sie überhaupt schon einen Politikwechsel? Das zeigen die weiteren Ergebnisse unseres Rheinland-Pfalz-Trends, zusammengefasst von Frank Helbert.
2: Gedenken für die Opfer der Ahrflut im Juli am 5. Jahrestag. Der neue Ministerpräsident grenzt sich deutlich von der alten Landesregierung ab. Er macht etwas, was vorher kein SPD-Ministerpräsident gemacht hat. Er entschuldigt sich bei den Betroffenen im Namen des Staates. Zum Zeitpunkt der Katastrophe war die CDU in der Opposition.
3: Der Staat hat in dieser Frage und in dieser Nacht versagt. Dafür bitte ich als Ministerpräsident um Entschuldigung.
2: Die neue Landesregierung hatte sich im Koalitionsvertrag vorgenommen, ein verpflichtendes Vorschuljahr einzuführen, mehr Abschiebungen von Ausreisepflichtigen durchzusetzen und ein Handyverbot an Schulen einzuführen. Der Start der Landesregierung lief nicht nur reibungslos. Scharfe Kritik gab es beispielsweise am Plan, die Zahl der Geschäftsführer bei der Lottogesellschaft von 1 auf 2 Personen zu erhöhen. Schließlich zog Hendrik Hering von der SPD, ehemaliger Landtagspräsident, der für den 2. Posten vorgesehen war, zurück. Bei seiner Regierungserklärung im Landtag kündigt Schnieder einen politischen Aufbruch an.
3: CDU und SPD haben diese Koalition geschlossen, weil wir gemeinsam überzeugt sind. Herr Rheinland-Pfalz braucht eine Regierung, die handelt.
2: Der repräsentative Rheinland-Pfalz-Trend zeigt, die Zustimmung zu Gordon Schnieder ist leicht gestiegen. 38% der Befragten sind mit ihm zufrieden. Vor der Landtagswahl, als er noch Spitzenkandidat war, erreichte er 32%. Ein gutes Viertel, 26% der Befragten, sehen seine Arbeit kritisch. Vor der Landtagswahl waren das noch 24%. Was sind die wichtigsten Themen für die Menschen? Im Rheinland-Pfalz-Trend nennen die Befragten, wie schon zu Jahresbeginn, die Bildung. Und zunehmend wichtiger werden auch Umwelt- und Klimathemen angesichts der langen Hitzeperiode. Wie zufrieden sind die Menschen mit der Landesregierung? Der aktuelle Rheinland-Pfalz-Trend

0: Ja, auf alle Fälle.
1: Wir haben auch gefragt, ob die Menschen bereits eine andere Politik erkennen. 30% bescheinigen der Mainzer Regierung, erste Schritte für eine andere Politik getan zu haben. Etwas mehr als die Hälfte der Befragten kann einen solchen Politikwechsel dagegen nicht erkennen. Die Landesregierung hat die ersten Weichen gestellt. Spürbare Veränderungen wird man wohl erst in den nächsten Monaten sehen.
2: Also die Bilanz der Rheinland-Pfälzer nach unserem Rheinland-Pfalz-Trend auch eher ernüchternd. 54% sind unzufrieden. Ist das für die Regierung nach gerade mal eben 100 Tagen ein Alarmsignal oder liegt das möglicherweise auch an einer zu hohen Erwartungshaltung?
3: Naja, das ist noch kein Alarmsignal, weil bis zu den nächsten Wahlen ist es noch lange hin. Und man muss dazu vielleicht auch sagen, diese 100 Tage, das klingt erstmal relativ viel, aber ein Teil davon war ja auch einfach Sommerpause. Also es wäre gar nicht möglich gewesen, in dieser Frist schon viel wirklich voranzubringen, viel Innovationen durchzusetzen oder Ähnliches. Und ich denke, im Grunde wissen das die Bürgerinnen und Bürger auch. Also sprich, erstmal heißt es Ruhe bewahren, weitermachen und dann wird man sehen, was so kommt.
2: Aber ein Vertrauensvorschuss ist das auch gerade nicht. Interessant ist ja, Gordon Schnieder persönlich, der schneidet ja besser ab als seine Regierung. 38% sind mit seiner Arbeit zufrieden. Ist das denn Ihrer Ansicht nach ein gutes Ergebnis für ihn?
3: Das ist ein Ergebnis, mit dem er zumindest zufrieden sein kann. Viele Menschen im Land haben den Eindruck, dass er den richtigen Ton trifft. Ich denke, insbesondere kommt ihm zugute, dass er diese Entschuldigung vorgebracht hat beim Gedenken zur Ahrtalflut. Darauf hatten ja viele Menschen im Land regelrecht gewartet. Und das sind solche Dinge, mit denen er jetzt auch in der ersten Phase seiner Regierungszeit schon mal punkten konnte.
2: Die Themen Bildung bleibt ja Nummer eins. Umwelt- und Klimawandel sind im Hitzesommer offenbar wichtiger geworden. Heißt das, die Menschen wollen doch wieder mehr über Klimapolitik reden?
3: Ja, im Moment wollen sie das und ich würde sagen, es war eigentlich eher überraschend, dass sie das im Wahlkampf nicht tun wollten. Also eigentlich wissen wir ja alle, dass der Klimawandel sehr bedrohlich ist, dass er auch in Deutschland bedrohlich ist, dass er auch für jede und jeden Einzelnen für uns eine Bedrohung werden kann. Und insofern war es ein bisschen verwunderlich, dass es zwischendurch mal eine Phase in der Politik gab, wo die Menschen gesagt haben, das hat gerade keine Priorität. Das hat was mit der wirtschaftlichen Situation zu tun, das hat was mit anderen Problemen im Land zu tun, von denen die Menschen auch wünschen, dass sie gelöst werden müssen. Ja, aber dass das Klima wieder auf die Tagesordnung kommt, das ist natürlich eigentlich nicht überraschend.
2: Kurz zum Schluss, wie kann die Politik wieder Vertrauen gewinnen? Was müssten die Politiker tun? Ein Tipp von Ihnen.
3: Ja, ich denke, Sie haben einen ganzen Batzen Arbeit vor sich. Das haben Sie auch in einem dicken Koalitionsvertrag so aufgeschrieben. Und die Aufgabe ist jetzt, den wirklich abzuarbeiten. Viele Punkte im Koalitionsvertrag stoßen in der Bevölkerung auf große Zustimmung. Und das ist jetzt wirklich die Hausaufgabe dieser Regierung, dass sie da schnell und zügig und umfassend ans Werk geht.
2: Frau Retzi, vielen Dank für Ihre Einschätzung als Politikwissenschaftlerin. Dankeschön.
3: Sehr gerne.
2: Ja, und den ganzen Rheinland-Pfalz-Trend mit allen Ergebnissen, den finden Sie natürlich auch noch mal online auf swr.de. Und wir bleiben noch mal kurz bei der CDU. Friedrich Merz und Patrick Schnieder. Dieses Bild, das steht für ein Verhältnis, das ja zumindest öffentlich einmal deutlich besser war. Letzten Monat, da musste der Bundesverkehrsminister aus der Eifel aber überraschend gehen. Die Art und Weise seines Rauswurfs, die hat die CDU in Rheinland-Pfalz allerdings ziemlich verärgert. Bis hin zu einem scharfen Brief an den Bundeskanzler. 3 Wochen später die Frage, war das nur ein Sturm im Wasserglas oder hat Friedrich Merz die Unterstützung der rheinland-pfälzischen CDU verloren? Friedrich Merz und Jana Deutschle haben sich im Land dazu umgehört.
4: Abschied als Verkehrsminister. Patrick Schnieder, aussortiert vom Bundeskanzler. Wir treffen seine alten Parteifreunde in der Eifler Heimat. Von Patrick Schnieder selbst bekommen wir kein Interview. Auch nach 3 Wochen regen sie sich hier über seinen Rauswurf weiter auf.
5: Also die Leute haben sich geärgert. Sie haben sich massiv geärgert und sie waren zum großen Teil sehr zornig. Geht in keinem Betrieb, geht in keiner Partei, geht nicht.
4: Bleibt die Empörung oder ist das Ganze ein Sturm im Wasserglas? Gerhard Kaut kommt aus Patrick Schnieders Heimatdorf. Er berichtet von Parteiaustritten und Wut auf Bundeskanzler Friedrich Merz.
6: Beim Neujahrsempfang vor 2 Jahren war er hier bei 1100 Leuten, hat eine tolle Rede gehalten. Wir hatten viel Zuversicht, gute Stimmung, auch gerade was die Person Friedrich Merz anging. Und diese Zuversicht, die hat ganz stark gelitten.
4: Rückblick. Ende Juli sickert durch, der Kanzler hat Patrick Schnieder gesagt, dass er gehen muss. Der Geschasste verschickt Abschieds-SMS, doch Merz findet tagelang keinen Ersatzkandidaten. Patrick Schnieder geht in die Offensive, bittet selbst um Entlassung, spricht von einem unwürdigen Zustand. Was hat er falsch gemacht?

0: bis heute unklar. Die CDU-Landtagsfraktion reagiert mit einem Beschwerdebrief an den Kanzler, sagt ein für September geplantes Treffen mit Merz ab. Es fehle ein Mindestmaß an gegenseitigem Vertrauen und Wertschätzung. Eine Generalabrechnung mit der Parteiführung. Heute wieder vergessen? Nachfrage gestern im Landtag.
1: Der Brief an den Kanzler. Warum war der nötig?
2: Wir hatten ja gesagt, dass wir zu dieser Thematik Brief an den Kanzler uns nicht weiter äußern. Der Brief steht für sich, inhaltlich steht er für sich und dabei wollen wir es belassen. Alles andere klären wir intern.
1: Ist Friedrich Merz, was das angekratzte Vertrauen jetzt betrifft, der richtige Bundeskanzler noch?
3: Da. Wir haben einen Bundeskanzler, der sein Amt ausführt und das, glaube ich, auch nicht schlecht macht. Alles gut.
1: Dass das irgendwie zum Nachteil für Rheinland-Pfalz werden könnte, wenn man quasi in Ungnade fällt, das ist keine Sorge von Ihnen?
4: Es ist ein wichtiger Punkt, dass wir eine offene Kommunikation führen und die führen wir intern. Und dementsprechend gibt es keine Komplikationen, was irgendwelche Nachteile von Rheinland-Pfalz betrifft.
1: Ist Friedrich Merz der richtige Bundeskanzler?
4: Selbstverständlich.
0: Begeisterung sieht anders aus. Ministerpräsident Gordon Schnieder brachte seine Kritik am Umgang mit Bruder Patrick bei Merz persönlich an. Dabei galten die Brüder Schnieder und der Landesverband immer als Merz-Anhänger. Und nun?
5: Ich glaube nicht, dass wir uns beim ersten Treffen voll in die Arme fallen. Aber es gehört doch dazu, dass wir, das erwarten auch die Menschen in diesem Land, dass wir weiterarbeiten.
0: Mund abwischen, weitermachen? Macht die Partei das mit? Wie viel Rückhalt hat Merz noch? Wir fragen nach in Berlin bei Albrecht von Lucke.
6: Wir müssten uns nur einmal überlegen, wie die Situation unter einem Helmut Kohl gewesen wäre. Er hätte sofort zum Hörer gegriffen, er hätte sich abgesichert in der Landtagsfraktion, er hätte auch über Seilschaften, er hätte genau gewusst überhaupt schon, wie die Stimmung im Lande ist. Das Versagen von Friedrich Merz, und das zeigt ein absolutes Grundproblem in der gegenwärtigen CDU, ist die Tatsache, dass er ganz offensichtlich über keinerlei oder jedenfalls nicht tragbare Verbindungen in die Partei verfügt.
0: Trotzdem, was bringt die laute Kritik am Kanzler? Wir fahren in die Pfalz, genau nach Neustadt an der Weinstraße. Hier treffen wir eine Gruppe von CDU-Mitgliedern, die auf Orts- und Kreisverbandsebene aktiv sind. Hier im Süden des Landes bemängeln sie zwar auch den Umgang mit Patrick Schnieder, finden aber auch deutliche Kritik an dem Brief ihrer Landtagsfraktion.
7: Streit ist immer schlicht. Ich hätte, wenn ich dabei gewesen wäre in der Fraktion, hätte ich ein Veto eingelegt. Es war nicht ganz diplomatisch.
8: Ich hätte das vielleicht nicht ganz so dramatisiert, sondern hätte gesagt, wir verschieben unser Treffen und unseren Termin mal ein bisschen und reden noch mal in aller Ruhe, um dann auch nach außen hin wieder ein geschlossenes Bild zeigen zu können.
0: Hier halten Sie an Ihrem Kanzler fest. Klar sei aber, solche Kommunikationsprobleme dürfe es nicht noch mal geben.
9: Es muss wieder was passieren, dass einfach die Leute sagen, okay, jetzt sind wir wieder dabei und jetzt geht's weiter und lass uns endlich mal jetzt Politik machen und dass die Leute auch zufrieden sind.
0: Fazit. Der Kanzler ist angezählt. Die Kritik aus Rheinland-Pfalz mehr als nur ein Sturm im Wasserglas. Sie zeigt, die Geduld der Partei ist endlich.
10: Der Griff zum Zapfhahn, aua, aua, der tut vielen Autofahrern gerade mal wieder so richtig weh auf dem Konto. Und darum denken auch wieder mehr Menschen übers E-Auto nach und die staatliche finanzielle Förderung dazu. Aber Achtung, die gibt's eben nicht für alle. Wie gehen die Pendler und Pendlerinnen im Land mit den Spritpreisen um? Und ja, was sind denn eigentlich die Alternativen? Sina Groß hat sich umgehört.
11: Das ist schon Wahnsinn. Jetzt muss ich mir überlegen, wann ich tanken gehe, weil ja mittags die Preise auch noch mal hochgehen.
12: Da ärgert man sich. Man hat früher eben halt Diesel geholt für große Strecken, weil es günstiger ist. Und muss jetzt im Grunde genommen feststellen, man ist genauso teuer wie ein Benziner.
13: Wo auch der letzte Skeptiker sagte, ja, jetzt wird es vielleicht doch Zeit für ein Elektroauto.
14: Für Angelika Jun ist das Pendeln von Rheinböllen im Hunsrück zur Arbeitsstelle in Mainz richtig teuer geworden. Jeden Tag 60 Kilometer hin und 60 Kilometer zurück.
11: Jetzt ist es ja wirklich schon Luxus, ne, da zu tanken. Also wir haben jetzt mal eben gerechnet, eine Tankfüllung, 120 Euro haben wir eben bezahlt. Ja, da kommen wir also schon auf 400, 450 Euro im Monat.
14: Die Hunsrückerin und ihr Nachbarn Björn Skabata haben wir vor 3 Jahren schon einmal getroffen. Er nutzte damals das Deutschlandticket fürs Pendeln zur Arbeit nach Mainz. Angelika Jun fuhr weiter Auto. Inzwischen ist er umgestiegen.
15: Dadurch, dass die Bahn jetzt von den Baustellen etc. pp. Eben halt die Anbindung nicht mehr so gut ist und der höhere Preis vor dem Deutschlandticket hat mich dann eben halt bewogen zu sagen, okay, ich nehme das kleinere Übel, nehme momentan das Fahrzeug.
14: Wie sehr sie auf ihr Fahrzeug angewiesen ist, hatte Angelika Jun uns damals erzählt. Nach wie vor kann sie als Kinderkrankenschwester an der Mainzer Uniklinik schlecht öffentliche Verkehrsmittel nutzen.
16: Die Verbindungen bestehen, aber halt nicht so für Arbeitszeiten, für den Schichtbetrieb. Das ist ja nach wie vor das Problem, dass der erste Bus hier um 6 Uhr losfährt, aber mein Frühdienst halt um 6 Uhr beginnt. Genauso wie jetzt abends, wenn ich zurückkomme, ist in Stromberg Ende.
14: Um den hohen Spritpreisen ein Schnippchen zu schlagen, hat sie es bereits mit Fahrgemeinschaften versucht. Doch.
16: Das ist nicht so einfach, weil wir unterschiedliche Schichten haben. Es kommt vielleicht maximal einmal im Monat vor. Und das ist ja lachhaft, ne? Ich würde mir vom Arbeitgeber so einen kleinen Zuschuss wünschen, wie er das halt beim Deutschlandticket macht. Wir können ja jetzt auch nichts daran ändern, dass wir hier keine guten Verkehrsmittel haben und das Deutschlandticket nicht nutzen können.
14: Um Pendlerinnen wie Angelika Jun finanziell zu entlasten, hatte die Bundesregierung für Mai und Juni einen Tankrabatt von rund 17 Cent pro Liter eingeführt. Davon kam bei der Hunsrückerin nach eigenen Angaben wenig an. Wer also verdient an den hohen Spritpreisen? Fragen wir die Mobilitätsforscherin Beatrix Keim. Zum einen der Staat.
17: Es ist zu einem schon relativ großen Teil auch Besteuerung, nicht nur quasi die Gewinne seitens der Erdölgesellschaften. Auf der anderen Seite ist natürlich die Frage, wo ist das Geld denn wirklich hingekommen? Denn dieser Tankrabatt wurde ja über die Mineralölgesellschaften nicht zu 100% an die Verbraucher oder an diejenigen, die tanken, weitergegeben.
14: Zur Entlastung wurde zudem die Pendlerpauschale erhöht auf 38 Cent pro Kilometer. Wir fragen beim Bundesverkehrsministerium nach, was nach dem Ende des Tankrabatts noch geplant ist. Antwort: Die Bundesregierung beabsichtigt derzeit keine weiteren kraftstoffspezifischen Entlastungsmaßnahmen. Gleichwohl stärkt die Bundesregierung den ÖPNV. Neben Förderprogrammen die finanzielle Sicherung des Deutschlandtickets. Dies ist eine wichtige Grundlage auch für die Mobilitätsangebote auf dem Land. Für Björn Skabata ist der ÖPNV keine Option mehr. Er will zum Pendeln nun auf ein Elektroauto umsteigen. Das hat er schon mit einem Leasingfahrzeug ausprobiert.
15: Ich habe da nicht viel Kilometer gefahren am Tag. Dafür hat die Reichweite selbst im Winter dicke gereicht. Und dadurch den Preis auf 100 Kilometer, den hat es dann eben halt auch geschlagen.
14: Autohändler Christopher Dambach erzählt, dass viele auf dem Land die hohen Spritpreise zum Anlass nehmen, auf ein E-Auto umzusteigen.
13: In der Anfangszeit ein bisschen schwierig, weil etliche Hersteller absolut überfordert waren mit dem Run. Ja, jetzt werden schon Produktionen aus Europa, aus umliegenden Ländern nach Deutschland gezogen, um den Bedarf zu decken. Aber seit die Spritpreise hochgegangen sind, sind für viele auch gebrauchte E-Autos in Frage.
14: Allerdings nicht für die E-Auto-Förderung, die zum 1. Januar 2026 eingeführt wurde. Die gilt nur für Neuwagen. Dafür stehen insgesamt 3 Milliarden Euro bereit, was geschätzt für rund 800.000 Fahrzeuge reicht. Pro Leasing oder Kauf gibt es bis zu 6.000 Euro Förderung, allerdings nur bis höchstens 80.000 Euro Einkommen pro Haushalt. Deshalb hätten viele keinen Anspruch darauf, so Dambach.
13: Hier im Hunsrück gehen meistens in einer Ehe beide arbeiten, voll arbeiten. Und da bin ich mit 81.000 Euro aus der Förderung ausgeschlossen. Habe aber dann, gerade als Pendler, wieder einen gigantischen Arbeitsweg, hohe Kosten, um überhaupt auf meinen Arbeitsplatz zu kommen.
14: Björn Skabata hofft nun, dass sein neues Elektroauto noch vor dem Winter kommt. Und Angelika Jun sieht mittlerweile keinen anderen Ausweg als...
16: Vielleicht muss ich halt dann mal drüber nachdenken, ein kleineres Auto mir irgendwann zuzulegen.
14: Um wenigstens ein bisschen Sprit zu sparen.
10: Ja, vielleicht hilft das. Für die Mitarbeiterinnen und Mitarbeiter des Heilig-Geist-Hospitals in Bingen war das heute ein düsterer Tag. Denn heute wurde verkündet, das insolvente Krankenhaus bleibt in seiner jetzigen Form nicht erhalten, sondern wird zu einer Regio-Klinik umgebaut. Das heißt, Abteilungen werden geschlossen und massiv Personal abgebaut. Bis zuletzt hatten ja hier alle auf ein Wunder gehofft. Katharina Singer hat die Klinik in ihrem Kampf ums Überleben ein Jahr lang beobachtet und mit engagierten Mitarbeitern gesprochen.
18: Trifft einen auch sehr emotional. Beispielsweise eine Mitarbeiterin, die seit 44 Jahren in dem Haus tätig ist. Und die erfährt heute, dass sie in 10 Tagen arbeitslos ist.
19: Das hat mit Wertschätzung oder Respekt nichts zu tun. Und es ist traurig für viele, dass ein jahrzehntelanger Arbeitgeber so das Ende des Arbeitsverhältnisses verkündet.
20: Auch sie werden ihre Jobs verlieren. Ärztlicher Direktor Harald Berndt und Chefarzt Robin Uhlmann. Wir treffen sie vor 2 Stunden nach der Versammlung, auf der verkündet wurde, dass etwa 180 der 280 Mitarbeiter in 11 Tagen ihren Job verlieren. Große Teile des Heilig-Geist-Hospitals in Bingen werden geschlossen. Seit Tagen wird demonstriert. Jetzt ist der Kampf um den Erhalt des Krankenhauses entschieden. Zum 1. September wird es eine Regio-Klinik. Es bleibt nur eine Altersmedizin und innere Abteilung und eine kleine Notaufnahme der inneren Medizin.
21: Die Mitarbeiter müssen dann, die nicht weiter beschäftigt werden, ab 1. September zum Arbeitsamt. Die Situation haben wir leider, weil Stadt und Kreis eben nicht so viele Mittel zur Verfügung stellen können, um die Mitarbeiter voll zu bezahlen.
20: Stadt und Landkreis zahlen 2,6 Millionen für das neue Konzept, aber nicht für sozialverträgliche Kündigungen. Auch für Patienten bedeutet das, in weniger als 2 Wochen ist Schluss.
18: Wir haben Patienten stationär auf der Intensivstation, bei mir auf Station. Wir haben Operationen geplant. Wir haben über 300 Arbeitsunfälle in festen Verfahren bei uns laufen. Die müssen alle irgendwie versorgt werden.
20: Wie das funktionieren soll, wissen sie nicht. Ein Jahr haben wir das Krankenhaus begleitet. Ein Jahr zwischen Höhen und Tiefen.
19: Auf den Stationen wird es auch knapp, gerade Infusionslösungen. Also wenn es da nicht bald eine Entscheidung gibt, sind wir nicht mehr handlungsfähig.
20: Ein Überlebenskampf hinter den Kulissen. Ein Überlebenskampf, der heute zu Ende geht. Denn das Krankenhaus ist regional, persönlich und wichtig für die Menschen vor Ort. Aber wirtschaftlich nicht mehr tragfähig.
22: Kann noch so gut sein, noch so viele Patienten behandeln. Die wirtschaftliche prekäre Situation wird immer schlechter.
20: Dabei sah es vor einem Jahr noch nach einem vielversprechenden Neuanfang aus. Rückblick, Juli 2025, der erste Tag von Robin Uhlmann.
23: Oh, hallo Harald, jetzt geht's los.
20: Heute tritt der neue Chefarzt seinen Dienst an.
23: Freut mich sehr. Hallo.
20: Und Robin Uhlmann hat große Pläne. Nach der Insolvenz 2024 wollte er das Haus wieder stark machen. Medizinisch, aber auch wirtschaftlich.
18: Am Ende des Tages ist es eine Riesenherausforderung, aber auch eine Riesenchance. Also wir können quasi bei null anfangen.
20: Aber auf viel neue Hoffnung folgte für ihn auch schnell viel Ernüchterung. Die Insolvenz hatte Spuren hinterlassen. Es fehlten die Patienten. Die Notaufnahme war wegen zu wenig Personal immer wieder geschlossen. Das Vertrauen in der Region hatte gelitten. Das zeigte mir der Chefarzt auch im OP. Heute haben sie einige Operationen, aber 2 Tage später sah es noch ganz anders aus.
18: Wir haben auch, so wie hier zu sehen, Freitag, den 8.8., noch keine Operation geplant. Ja. Es wird sich füllen, das weiß ich. Es wird auch heute noch, werden noch Notfälle kommen.
24: Rein wirtschaftlich funktioniert es dann halt noch nicht so optimal, wie es sollte.
18: Rein wirtschaftlich ist es eine Katastrophe, wenn ein OP auch nur 5 Minuten leer steht. Aber auf der anderen Seite muss man sagen, ist ja unser... Ein Großteil unseres Geschäfts ist halt Notfallgeschäft. Das heißt, wir brauchen natürlich auch Kapazitäten, die wir spontan belegen können. Und da stellt sich dann ja wirklich so eine grundsätzlich moralische Frage. Sie würden ja jetzt wahrscheinlich auch nicht zur Feuerwehr gehen und denen sagen, okay, ihr habt jetzt heute 3 Einsätze gehabt, das waren jetzt netto 3 Stunden. Das heißt, ab morgen brauchen wir von euch 3/4 nicht mehr, weil ihr macht ja nur 3-4 Stunden am Tag Arbeit. Bereitschaft, auch Notfallbereitschaft, kostet natürlich Geld.
20: Auch deshalb sind Notaufnahmen oft kaum wirtschaftlich, weil alles bereit sein muss, aber keiner weiß, ob und wann Patienten kommen, die Geld bringen. Robin Uhlmann wollte das Krankenhaus wieder wirtschaftlich machen. Dafür brauchte er mehr geplante OPs und Patienten, die sicher kommen. Sein Plan, die niedergelassenen Ärzte besuchen, Vertrauen aufbauen, damit sie mehr Patienten schicken.
18: wirtschaftlich, wie stehen Sie denn dazu? Zu dem, was
1: es ist ganz wichtig, eine wohnortnahe Versorgung anbieten zu können. Und gerade wo das Ingelheimer Haus schließen musste, das hat schon eine relativ große Lücke geschlagen. Und die nächsten Häuser wären jetzt entweder in Mainz oder Bad Kreuznach. Und das sind Distanzen.
20: Und schnell zeigten seine Besuche erste Erfolge. Es kamen wieder mehr Patienten. Der OP-Plan füllte sich immer mehr in den nächsten Wochen. Doch viele Krankenhäuser sind nicht mehr wirtschaftlich. Die Gesundheitsreform will das System reformieren. Komplexe Behandlungen sollen große Zentren übernehmen. Kleine Kliniken mehr ambulant versorgen. Denn medizinische Leistungen, die derzeit von Krankenhäusern stationär erbracht werden, können ambulant erbracht werden, so der Spitzenverband der Krankenkassen. Das solle Geld sparen. Aber um den Wandel zu schaffen, müsse nicht nur geklärt werden, wie Krankenhäuser für ambulante Behandlungen ausreichend bezahlt werden, sagt der Gesundheitsökonom Andreas Beivers, sondern auch:
2: Haben wir eine Versorgungsstruktur, die die dann ambulant behandelnden Patienten, also ohne Krankenhausbett, auffängt? Wer kümmert sich um den 80-jährigen Patientinnen und Patienten, der nach einer ambulanten OP aus dem Krankenhaus nach Hause muss? Wie kommt er nach Hause? Gibt es Fahrdienste? Das heißt, wir brauchen ein gutes Nachsorgesetting für die ambulanten Patientinnen und für Patienten.
20: Damit Ambulantisierung gelingen kann. In Bingen hatten sie im Herbst 2025 noch den Plan, das Spagat zu schaffen, trotz mehr ambulanter Behandlungen trotzdem zu überleben. Dafür brauchten sie neue Einnahmen. Chefarzt Robin Uhlmann und Oberarzt Julius Kranz wollten in Zukunft auch schwere Arbeits- und Schulunfälle behandeln. Medizinisch wären sie qualifiziert. Aber die Zulassung hing an diesem Hof. Denn über den müssen Patienten durchs Freie von der Notaufnahme ins CT gefahren werden. Finden sie hierfür keine Lösung, bekommen sie nicht die Zulassung. Während Ökonomen die Frage stellen, macht es überhaupt Sinn, solche Häuser noch zu erhalten, haben Patienten große Sorgen, wenn die Versorgung vor Ort wegfällt. In Bingen soll jetzt eine Regioklinik dafür ausreichen. Ob die wirtschaftlich ist, wird die Zukunft zeigen.
21: Das Gesetz sieht vor, Regioklinik kostendeckend sein soll. Niemand weiß aber, was man darunter verstehen soll. Und die Pflegesätze in der Regioklinik werden aktuell erst verhandelt. Also ich kann Ihnen per heute gar keine vernünftige Planung vorlegen, weil ich schon die Einnahmeseite nicht genau kenne.
20: Es bleibt zu hoffen, dass das gelingt.
10: Und nächste Woche dann Teil 2 unserer Serie. Das war zur Sache. Hier geht's weiter mit der Doku Unsere Flüsse und der Frage, wie retten wir Deutschlands Lebensadern? Wie geht es den 500.000 Kilometer umfassenden Fließgewässern, die sich durch Deutschland ziehen? Die sollten ja eigentlich natürlicher sein, doch viele Bäche und Flüsse sind belastet. Das und mehr jetzt im Anschluss. Schönen Abend.
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0: Guten Tag, willkommen bei Tagesschau 24. Anfang Februar wurde ein Zugbegleiter in einem Regionalexpress attackiert und starb an seinen Verletzungen. Danach versprach die Bundesregierung, Angriffe auf Bahnmitarbeiter härter zu bestrafen. Jetzt macht die Bahngewerkschaft EVG Druck und droht mit einem Sicherheitsstreik im Regionalverkehr. Gewerkschaftschef Burkhardt sagte der Bild am Sonntag, sollte das versprochene Gesetz nicht bis Jahresende in den Bundestag kommen, werde die EVG im Januar den Betrieb lahmlegen. Jeden Tag würden statistisch gesehen 8 Kollegen im Dienst angegriffen. Keiner wisse vor seiner Schicht, ob er wieder gesund nach Hause komme. Die Bundesregierung will den Fokus ihrer Arbeit in den kommenden Monaten auf die Themen Wirtschaftswachstum und Beschäftigung legen. Das erklärte Kanzler Merz vor der Kabinettsklausur in der kommenden Woche. Zudem versprach er mehr Tempo bei der Gesetzgebung. Die vor der Sommerpause beschlossenen Reformen bei Steuern, Rente, Entbürokratisierung und Digitalisierung müssen nun so schnell wie möglich umgesetzt werden, sagte Merz der Bild am Sonntag. Der Antisemitismusbeauftragte der Bundesregierung Klein hat die israelische Siedlungspolitik als völkerrechtswidrig bezeichnet. Dem Kölner Stadtanzeiger sagte Klein, diese Politik führe weg von der Zwei-Staaten-Lösung, die letztlich aber kommen müsse. Gewalt, die Siedler gegen palästinensische Familien im Westjordanland ausübten, müsse von der israelischen Justiz ganz klar verfolgt werden. Das sei häufig nicht der Fall. Im Westjordanland leben mehr als 500.000 israelische Siedler, deren Siedlungen nach internationalem Recht als illegal gelten. In Solingen wird heute der Opfer des islamistischen Anschlags vor 2 Jahren gedacht. Dazu soll es unter anderem am Vormittag einen Gottesdienst geben und abends eine öffentliche Gedenkfeier am Anschlagsort in der Innenstadt. Am 23. August 2024 hatte ein syrischer Asylbewerber Besucher des Stadtfestes mit einem Messer angegriffen. 3 Menschen wurden getötet und 8 verletzt. Der Täter wurde zu lebenslanger Haft mit Sicherheitsverwahrung verurteilt. Der Zollstreit zwischen den USA und Kanada spitzt sich zu. Nachdem gestern US-Sonderzölle in Kraft getreten waren, kündigte der kanadische Premierminister Carney Gegenmaßnahmen an. Diese sollen im September greifen und unter anderem Stahl, Papier und landwirtschaftliche Produkte betreffen. Carney warf US-Präsident Trump vor, einen Handelskrieg losgetreten zu haben. Das bevölkerungsreichste Bundesland hat Geburtstag. Heute, vor 80 Jahren, wurde Nordrhein-Westfalen gegründet. Ein Jahr nach Ende des Zweiten Weltkrieges hatte die britische Militärregierung die Auflösung der Provinzen des ehemaligen Landes Preußen verfügt. Aus dem nördlichen Rheinland und Westfalen wurde Nordrhein-Westfalen. Groß gefeiert wird aber erst nächstes Wochenende beim NRW-Tag in Münster, finden dann etliche Veranstaltungen unter dem Motto Demokratie lebt, Vielfalt verbindet statt.
1: Am 17. Juli 1946 gab der britische Oberbefehlshaber in Deutschland, Sir Sholto Douglas, auf einer Pressekonferenz in Berlin die Bildung des neuen Landes Nordrhein-Westfalen bekannt.
2: Heute vor 80 Jahren dann ist es soweit. Die preußischen Provinzen Nordrhein und Westfalen werden zusammengelegt.
3: NRW ist älter als die Bundesrepublik. Also man kann sagen, hier ist die Grundlage für die deutsche Nachkriegsdemokratie geschaffen worden.
2: Operation Marriage nennt das die britische Besatzungsmacht. Eine Zweckehe. Sie wollten dadurch vor allem das Industriezentrum Ruhrgebiet kontrollieren. Bis heute eine der prägendsten Regionen NRWs. Rund 18 Millionen Einwohner, davon jeder Dritte mit Migrationsgeschichte. Was macht für Sie das Bundesland 80 Jahre nach Gründung aus?
4: Wo viele auch unterschiedliche Kulturen zusammenkommen, was ich unglaublich schön finde.
5: Die Menschen hier sind sowas von offen und freundlich und lebensfroh.
6: Dass man 100 Kilometer fahren kann und gefühlt in einer ganz anderen Welt auf einmal sich befindet.
2: Aber es gibt auch Probleme. Strukturwandel oder ein überlastetes Verkehrsnetz. Die Wirtschaftsleistung aber eine Konstante, trotz bundesweit schwächelnder Konjunktur.
3: Es ist immer noch regional die bedeutendste Volkswirtschaft Deutschlands. Also wenn jetzt zum Beispiel wenn wir NRW alleine in Europa betrachten würden, wäre es die 6. Volkswirtschaft. Ein Kompetenzzentrum der Bundesrepublik.
2: Eines, das jetzt schon 80 Jahre anhält.
0: Der FC Bayern München hat den Supercup gewonnen. Der deutsche Meister und Pokalsieger schlug gestern Abend Vizemeister Dortmund mit 2:1.
7: Der erste Titel der Saison geht also nach München und das bereits zum 12. Mal. Nach 28 Minuten erzielten die Bayern durch den aus Frankfurt zum Rekordmeister gewechselten Nathaniel Brown die Führung und das zu diesem Zeitpunkt auch völlig verdient. Der BVB bis dahin ohne nennenswerte Möglichkeiten und so viel folgerichtig in der Nachspielzeit der ersten Hälfte der zweite Treffer für den Doublegewinner der letzten Saison. Torschütze diesmal der Franzose Olise zum 0:2 Pausenstand in Dortmund. Nach dem Wechsel die Borussia dann mit einer deutlichen Leistungssteigerung und eine Viertelstunde vor Ende der regulären Spielzeit auch mit dem Anschlusstreffer durch Fabio Silva zum 1:2. Für mehr reicht es aber nicht. Die rote Karte für Benzebaini nach diesem unnötigen Foul gegen Saibari, der etwas unrühmliche Abschluss der Partie. Bayern München, Franz Beckenbauer, Supercup-Gewinner 2026.
0: Für ein paar Stunden Superheld oder Bösewicht sein. Beim sogenannten Cosplay schlüpfen die Fans von Manga, Comics und Anime mit Hilfe von Perücken, Make-up und meist selbstgeschneiderten Kostümen in die Rolle ihrer fiktiven Idole. Fans gibt es auf der ganzen Welt, auch in Kenia.
8: Mit aufwendig gestalteten Kostümen trafen sich die Fans japanischer und koreanischer Popkultur in Kenias Hauptstadt Nairobi auf den Carnivore Grounds, einem Veranstaltungsort für Konzerte und Festivals zum Otamatazuri-Festival. Diese Veranstaltung ist für mich etwas Besonderes, weil ich hier viele Gleichgesinnte treffen kann. Ich gehe nicht oft aus, lerne daher nur selten Leute kennen. Beim Cosplay geht es längst nicht nur noch ums Verkleiden. Viele Kostüme entstehen in monatelanger Arbeit mit selbstgefertigten Accessoires, Make-up und viel Liebe zum Detail. Für die kenianische Cosplay-Szene ist das Festival mehr als Unterhaltung. Es bietet Künstlern und Fans eine Bühne, sich kreativ auszuleben, Kontakte zu knüpfen und gemeinsam ihre Leidenschaft auszuleben. Die größte Herausforderung für uns Cosplayer und die Cosplay-Community in Kenia, mit der wir seit Jahren konfrontiert sind, ist der Mangel an Freiraum, um uns mit Cosplay auszudrücken. Ich sehe, dass die meisten nur während der Conventions sehr aktiv sind, weil Cosplay nun einmal keinen Einkommensaspekt oder Gewinnaspekt beinhaltet. Es ist wirklich nur ein Hobby. Wir machen es aus Leidenschaft. Und so wird in Nairobi sichtbar, wie aus Figuren aus japanischen Geschichten ganz eigene, lebendige Interpretationen entstehen. Geschaffen von einer jungen Community, für die Anime längst Teil ihrer eigenen Kultur ist.
0: Das Wetter. Heute in weiten Landesteilen längere sonnige Abschnitte und einige Wolken im Wechsel, dazu meist trocken. Im Norden dagegen windiges Schauerwetter, an der Ostsee auch kurze Gewitter. 17 bis 25 Grad. Nur noch 2 Wochen bis zur Landtagswahl in Sachsen-Anhalt. Die AfD kann aktuellen Umfragen zufolge mit mehr als 40% der Stimmen rechnen. Sie steht damit vor ihrem größten Wahlerfolg in Deutschland. Doch auch wenn die vom Landesverfassungsschutz als gesicherte rechtsextrem eingestufte Partei die absolute Mehrheit im Magdeburger Landtag verpasst, die Stimmung in Sachsen-Anhalt ist angespannt.
9: Es ist so ein wahnsinnig sensibles Thema. Das kann einen Familie kosten, Freunde kosten, Job kosten.
10: Wenn ich jungen Menschen Wernigerode beschreiben müsste, dann würde ich wahrscheinlich eher sagen, das ist nichts für dich.
11: 2 junge Sachsen-Anhalter, 2 Perspektiven. Melina ist Hettstedts erste Kupferkönigin. Die 21-Jährige repräsentiert eine Stadt, die einst durch den Kupferabbau reich wurde, auch wenn es mit dem Reichtum längst vorbei ist.
9: Unsere ländlichere Region hier in Mansfeld-Südharz und Sachsen-Anhalt sorgt eher dafür, dass junge Leute erstmal weggehen, um zu studieren oder eine Ausbildung zu machen. Viele kommen aber danach auch wieder hierher.
11: Melina ist gar nicht erst weggegangen, denn sie lebt gern hier. Bei der Gemeinde hat sie eine Ausbildung zur Verwaltungsfachangestellten gemacht. Nun arbeitet sie auf einer befristeten Stelle, unter anderem in der Stadtbibliothek. Die Landtagswahl in Sachsen-Anhalt, immer wieder wird sie auch in der Bibliothek zum Thema.
9: Sobald man mit einem Leser so in Kontakt kommt, wird es eigentlich schnell politisch. Dann fallen dann schnell Kommentare wie: Mensch, na, mal sehen, wie lange es die Bibliotheken noch gibt.
11: Viele haben Angst, die AfD könnte bei Bildung und Kultur kürzen. Doch die AfD deshalb von der Regierung fernzuhalten, das fände Melina undemokratisch.
9: Man muss dem Ganzen eine Chance geben. Wenn das Volk so wählt, dann soll diesem Willen auch entsprochen werden. Egal, was dabei rauskommt.
11: Ortswechsel Wernigerode im Harz. Hier lebt Hermann, 25. Auch er liebt seine Heimat. So sehr, dass er sie sich hat tätowieren lassen.
12: Also ich habe hier das Schloss von Wernigerode. Das habe ich mir auch hier in Wernigerode stechen lassen. Und hier auch noch den Harz, also mit dem Brocken und den üblichen Fichten. Der Harz, das sind einfach meine Wurzeln.
11: Auf dem historischen Marktplatz viele junge Familien. Doch der Eindruck täuscht, sagt Hermann. Jungen Menschen werde hier kaum etwas geboten.
12: Der Großteil, den man hier an Leuten in der Wernigeröder Innenstadt sieht, sind einfach Touristen, ja, die hierher kommen. Das sind auch junge Leute, das sind auch junge Familien, aber die bleiben eben nur für eine Woche.
11: Hermann kann sich inzwischen vorstellen, aus Wernigerode wegzuziehen, denn sein Beruf wird überall gebraucht. Er ist Pflegefachmann auf der Intensivstation. Seine Kollegen kommen aus Ägypten, Mexiko, Indien. Der Gedanke an eine AfD-Regierung macht Hermann Angst.
12: Also wenn ich daran denke, wir fahren hier eine viel restriktivere Migrationspolitik und haben diese ganzen Leute nicht mehr, die dieses System vorm Kollaps bewahren, und dann sind die alle weg. Da schauen wir wirklich ins Loch. Also das wird echt eine Herausforderung ohne diese ganzen Menschen.
11: Aus Sachsen-Anhalt wegziehen, für Melina kommt das nicht in Frage. Obwohl sie Schwierigkeiten hat, eine unbefristete Stelle im öffentlichen Dienst zu finden.
9: Als ich die Ausbildung angefangen habe, höre ich jetzt noch meine Eltern im Ohr sitzen, die sagen, Mensch, da hast du aber einen sicheren Job abbekommen. Nee, leider nicht. Das hat sich geändert.
11: Mit ihrem Partner baut Melina ein Haus in der Umgebung von Dessau. Das Dorf packt mit an, sagt sie. Doch wenn es um Politik geht, bekommt die Gemeinschaft schnell Risse.
9: Wir waren im Mai als recht große Truppe zusammen auf dem Sputnik Spring Break zum Festival. Und dann kam auch dieses Politikthema auf den Tisch und dann wurde das laut und dann fliegen die Becher. Ich dachte, das kann alles nicht wahr sein. Wie können wir uns nur wegen der Politik so spalten.
11: In Hermanns Freundeskreis hat sich die Spaltung längst vollzogen.
12: Wir sind da zum Glück alle so ziemlich einer Meinung, aber das hat sich natürlich auch rausselektiert. Mittlerweile ist das hier auch in der Region häufig so, habe ich von vielen Leuten gehört, dass man sich auch Freunde aussucht unter diesen Kritikpunkten. Und mit jemandem, der da politisch eine völlig andere Meinung hat als ich, ist es auch, glaube ich, schwierig, wirklich aktiv befreundet zu sein.
11: In einem sind sich Melina und Hermann einig. In Sachsen-Anhalt muss sich etwas verändern. Die Frage ist nur, wie?
0: Das Feuer im Hohen Venn an der belgisch-deutschen Grenze, es lodert immer noch. Feuerwehrleute löschen immer wieder neue Brandherde, aber immerhin, der Brand ist unter Kontrolle. So ein Feuer hinterlässt bleibende Schäden. Vielen Tieren fehlt nun ihr Lebensraum. Bis sich die Natur erholt hat, wird es Jahre dauern.
13: Also in dem Moment, auch wo ein Moor trockengelegt wird, wo es eigentlich abstirbt oder wo es abbrennt, sind diese Lebensräume für ziemlich lange Zeit zerstört. Und auch den hochspezialisierten Tieren und Pflanzen, die zum Teil da ums Leben kommen, die brauchen sehr, sehr lange, um wieder zurückzukehren.
2: Wir begleiten Andreas Kieling durch das Hohe Venn, sind in einem Teil unterwegs, der nicht gebrannt hat. Eine Moorlandschaft, sagt der Dokumentarfilmer, sei ein sehr besonderer Lebensraum, auch für die Tiere.
13: Da leben ja auch sehr spezielle Tiere. Also ich sage jetzt mal, da kann es Kraniche geben, da gibt es Birkhühner, da gibt es Sumpfohreulen, da gibt es Moorenten, Moorfrösche, also alles, was viel mit Moor zu tun hat.
2: Kraniche, Moorfrösche, Sumpfohreulen und Libellen sind mitunter in den Gebieten zu Hause, die gebrannt haben. Erst diese Woche hat ein Feuerwehrmann ein Birkhuhn vor den Flammen gerettet. 3000 Hektar hat das Feuer in diesem Naturschutzgebiet zerstört und damit auch den Lebensraum vieler Tiere, die hier zu Hause sind. Eine Katastrophe sei das, findet auch Andreas Kieling.
13: Das Moor sind auch in gewisser Weise Ruheräume für seltene Arten. Das sieht man zum Beispiel eben bei den Birkhühnern oder bei scheuen anderen Vögeln, so eben wie der Moorente oder der Sumpfohreule. Das sind Tiere, wo man manchmal das Gefühl hat, dass sie regelrecht von diesen ruhigen, stillen Moorgebieten regelrecht angezogen werden, weil sie darin irgendwie ihren Frieden finden, zumindest vor uns Menschen.
2: Waldbrände kennt der Tierfilmer aus Alaska. Dort hat er 27 Jahre lang gelebt und viele Dokumentationen gedreht. Bis heute faszinieren ihn Bären. In dieser Zeit hat er auch gesehen, wie sich Natur- und Tierwelt nach großen Waldbränden wieder erholen können. Gleichzeitig sagt er, brauchen Moore sehr, sehr lange, bis sie wieder entstehen. Und was bedeutet das langfristig für die Tiere hier im Hohen Venn?
13: Diese Tiere sind natürlich spezialisiert auf den Lebensraum Moor, also sprich Hohes Venn. Aber um jetzt zu flüchten und auszuweichen und eine gewisse Zeit hier zu verbringen, dazu sind natürlich hier diese Lebensräume allerbestens geeignet.
2: Dass die Tiere hier erstmal Zuflucht finden können, macht ihm Hoffnung. Für dieses einzigartige Naturschutzgebiet an der deutsch-belgischen Grenze.
0: Viele Waldbrände hinterlassen auch finanziellen Schaden. Denn der Großteil der Wälder in Deutschland ist bewirtschaftet und etwa die Hälfte des Waldes ist in Privatbesitz. Da hat ein Waldbrand schnell ganz konkrete Auswirkungen auf einzelne Menschen.
14: Was war das mal?
15: Das war mal eine Nordmanntanne. Oder ja, es sollte mal eine Nordmanntanne werden. Das ist verdammt traurig, weil man hat jetzt hier über fast fünf Jahre lang die Bäume wirklich geegt und gepflegt, regelmäßig freigeschnitten, damit die Jungpflanzen wachsen können, kontrolliert, ob der Verbissschutz in Ordnung ist. Und wenn man 5 Jahre zuvor noch den Borkenkäfer hat und alles verloren hat und jetzt wieder dieses hier sieht, also da kriegt man teilweise schon die Tränen in den Augen. Das ist schon eine Hausnummer.
16: In Olsberg im Sauerland gehören Hubert Maas rund 2,5 Hektar Wald. Nach einem Feuer vor 2 Wochen sind etwa 240 Bäume abgebrannt. Auslöser war wohl ein illegales Feuerwerk.
15: Das läuft über WhatsApp. Man kriegte das erste Foto, im Bigge brennt der Wald. Dann kriegte man das zweite Foto, es brennt oberhalb vom Kraftwerk. Und da habe ich zu meiner Frau gesagt, ich sage, das kann nur unser Wald sein.
16: Und genau solche Schäden in den Wäldern werden häufig zur Privatsache. Etwa 1/4 der Fläche in NRW ist mit Wald bedeckt. Und der ist zum größten Teil in Privatbesitz, etwa 63%. Das heißt, es sind vor allem Privatleute, die die Krisen in den Wäldern direkt spüren. Viele verdienen wie Hubert Maas mit ihren kleineren Waldstücken nur nebenberuflich Geld. Trotzdem ist die NRW-Holzindustrie auf die kleinen Waldbesitzer angewiesen.
15: Wenn jeder herkommt und sagt, nee, ich habe keine Lust mehr auf den Wald, ich mache jetzt einfach eine Naturverjüngung, ich lasse wachsen, was wächst, ist auch eine schöne Sache, bringt zwar keinen Ertrag. So, und wenn wir das jetzt alle so machen, dann wird uns demnächst eine Dachlatte im Baumarkt 30 Euro kosten, weil nämlich kein Holz mehr da ist, was für Bauholz verarbeitet werden kann.
16: Maas ist sich noch nicht sicher, ob er wieder aufforsten wird. Je nach Baumsorte zahlen die Besitzer in den ersten Jahren bis zu 15.000 Euro pro Hektar. Und das Holz kann man erst in vielen Jahrzehnten verkaufen, wenn der Wald dann noch steht.
15: Man bräuchte ein Frühwarnsystem. Aber ein Frühwarnsystem, das ist utopisch, das kann man nicht finanzieren, das Ganze zu überwachen. Eigentlich hilft da gar nichts. Der größte Teil der Waldbrände sind alle Menschen gemacht. Man kann wirklich nur an die Menschen appellieren, wenn sie in den Wald gehen. Schmeißt kein Glas in die Flächen rein, schmeißt keine Zigarettenkippen weg, spielt nicht mit Feuer.
16: Weil dann lohnt es sich für Waldbesitzer wie Hubert Maas, ihre Wälder auch weiter zu pflegen und so für die nächsten Generationen zu erhalten.
0: Starschnitte an der Zimmertür, Poster mit Tesafilm auf Raufasertapete, heimlich Dr. Sommer-Tipps lesen. Die Bravo war weit mehr als ein Jugendmagazin. Sie war ein Fenster zur Popwelt. Aufklärungsmedium, Fanpostverteiler und Spiegel für die großen Gefühle der Teenagerzeit. Jetzt wird die Zeitschrift 70.
2: Sie ist neu und gleichzeitig ein Stück Revolution.
17: Das war immer dieses Prickelnde, auch wenn so eine Bravo dann donnerstags rausgekommen ist, dass man sich die durchgelesen hat.
2: Mit dabei das Team Dr. Sommer.
18: Gut, dass du schreibst. Denk nicht, du wärst ein Versager oder du wärst blöd. Nein, das ist das Wichtigste, was ich tun kann.
19: Also unsere Beratung war immer Augenhöhe. Das war ganz wichtig.
2: Sie erzeugt auch eine Art Gemeinschaftsgefühl.
17: Wir haben uns alle darauf gefreut. Auf dem Schulhof hatten wir alle eine Bravo früher, ne?
2: Die erste Bravo erscheint im Sommer 1956, damals noch als Film- und Fernsehzeitschrift. 40 Seiten hat sie und kostet 50 Pfennig. Es ist die Zeit des Aufbruchs. Jugendliche tanzen Rock'n'Roll und schwärmen für James Dean und Hollywood. Sie wollen raus aus dem Mief der 50er Jahre. Und noch was, sie wollen nach vorne, was erleben und interessieren sich für Popkultur. Jutta Stieler ist Ende der 90er Jahre Teil des Dr. Sommer-Teams. Die heute 69-Jährige erinnert sich noch gut an ihre erste Bravo.
20: Bravo war wirklich ein wichtiger Punkt. Also einmal in der Woche gab es die und die hat mir sogar meine Mutter vom Kiosk mitgebracht oder wenn sie vom Einkaufen kam. Und ich habe das angeschaut und ich fand das natürlich alles toll, weil das war ein Tor in eine neue Welt, ein Fenster in die große Welt der Stars und natürlich auch in die große Welt der Dr. Sommer-Seiten.
2: Auch sie ist durch die Bravo aufgeklärt worden, in einer Zeit, in der die Scham noch groß ist, öffentlich über Körper, Zyklus und Sex zu reden.
21: Nee, sowas finde ich nicht schön. Nee, also wirklich wahr. Davon bin ich, also nee.
2: Jahre später wird die Sozialpädagogin dann selber Teil des Dr. Sommer-Teams, leitet es irgendwann.
22: Woher wussten Sie das alles, was die Jugendlichen fragen?
20: Das habe ich mit Ihnen gelernt, mit den Jugendlichen. Also ich habe mich natürlich vorbereitet, ich habe ganz viel gelesen und ich habe halt immer das versucht, richtig und gut zu beantworten, was Jugendliche fragen. Mhm. Und was ich nicht wusste, habe ich halt nachgeschlagen.
2: 16 Jahre lang arbeitet Jutta Stieler im Team von Dr. Sommer, beantwortet viele Briefe, E-Mails und berät am Telefon, immer vertrauensvoll und anonym.
20: Die Anonymität hat die Jugendlichen geschützt. Sie wussten genau, sie können die Frage stellen. Sie hatten kein Gegenüber, das in irgendeiner Weise gucken könnte oder das wertet. Sie wussten beim Dr. Sommer-Team, wir werden da gehört. Ich werde angenommen mit meiner Frage und ich kriege eine angemessene, eine ehrliche Antwort vor allen Dingen.
2: Dr. Sommer, das bedeutet für einige auch Kontroverse. Zum 40-jährigen Bestehen der Bravo im August 96 ist der Gründer des Dr. Sommer-Teams zu Gast in der Aktuellen Stunde, beantwortet Zuschauerfragen.
23: Diese Aufklärung in der Bravo war einfach zu sexbesessen, viel zu wenig Raum für Gefühl und Zärtlichkeit. Stellungnahme.
24: Schade, bei mir nicht. vielleicht in dem Dargestellten.
2: Andreas Faber hat einen Kiosk in Oberhausen-Holten. Der 55-Jährige ist mit der Bravo groß geworden. Schon seine Mutter hatte einen Kiosk. Als Kind und Jugendlicher verbringt er viel Zeit dort, hilft aus. Als Dank gibt's von seiner Mom damals die Bravo.
17: Die Bravo ist halt ein Kultmagazin gewesen. Ne? Gerade so 80er, 90er, man hat sich über alles informiert. Ne? Man hat den Starschnitt von Sandra gehabt, von Modern Talking und war da am Schnibbeln und hat sich gefreut.
2: Die Bravo ist nicht nur die Zeitschrift, sondern die Marke, wird über die Jahre immer größer. Es gibt den Bravo-Starschnitt, die Wahl zum Bravo-Girl und Boy des Jahres und die Supershows. Und dann gibt's auch noch...
17: Bravo Hits, ja, die CDs, ja, von 1 bis, ne, das war natürlich auch dann, du hast ja, da, genau, das war ja wie so, du hast immer mehr dann gekauft. Du hast dann auch noch die Bravo-Hits gekauft, auch am besten, weil die ja durchnummeriert waren, dass da auch keine fehlt. Ne? Bei 1 fängst du an und dann ziehst du immer weiter. Dann die Shows, die dann auch immer irgendwo waren, da bist du natürlich dann auch hin. Ne? Man war immer sehr gut informiert, auch Kinofilme, das wird ja alles erklärt, in der Bravo, was kommt. Ne? War eine schöne Zeit.
2: Seit 2020 erscheint sie nur noch monatlich, ist vor allem im Netz zu finden. Es gibt viel Konkurrenz bei Social Media. Auch deswegen ist die Auflage stark zurückgegangen. Das merkt auch Andreas Faber in seinem Kiosk. Was für ihn bleibt? Das Warten auf die neue Ausgabe. Die Stars, Live-Momente, ein Stück Erinnerung an seine Jugend.
0: Was macht es mit einem Teenager, wenn er sich in ein schwangeres Mädchen verliebt, Verantwortung übernimmt und sich nach der Geburt um ihr Baby kümmert? Darum geht es in Christian Dittloffs Roman »Das Leichteste der Welt«. Der Autor aus Hamburg erzählt humorvoll und warmherzig von erster Liebe, Freundschaft und Familie.
25: Die jüngste Sonnenfinsternis. Für Christian Dittloff und Hauptfigur Ivo ist sie ein Déjà-vu. Im Roman »Das Leichteste der Welt« spielt diese Sonnenfinsternis eine Rolle. Und eine frühere, die von 1999.
1: In gewisser Weise ist diese Sonnenfinsternis für mich wie so eine Art Wurmloch, durch das ein Knick in der Zeit, durch das der Ich-Erzähler Ivo mal kurz 27 Jahre zurückreist.
25: Der Roman spielt in Hamburg-Bergedorf, das Christian Dittloff gut aus seiner Jugend kennt. Hauptfigur Ivo mag Skateboards, Gitarrenmusik, seine Freunde und Carla. Die ist 2 Jahre älter, klug und cool. Die beiden sind zusammen in einer Jugendfreizeit an der Ostsee. Der erste Kuss und kurz darauf muss sich Carla übergeben. Sie ist bereits schwanger von einem anderen.
1: Ivo ist total verknallt in Carla und er möchte gerne mit ihr zusammen sein. Und er spürt auch sofort ein großes Interesse an diesem kleinen Baby. Und er ist auch ganz gerührt von dieser neuen Verantwortung. Und gleichzeitig überfordert ihn diese neue Verantwortung total.
25: Während Ivo und Carla sich gemeinsam ums Kind kümmern, lernen sie sich erst richtig kennen. Und ihre Beziehung ist alles andere als stabil. Dieses Gefühlschaos und das Baby, für Ivo eine Herausforderung. Christian Dittloff entwickelt Figuren, die lebendig sind, mit denen man mitfühlt. Dabei greift er auf eigene Erinnerungen zurück. In diesem Jugendclub war er früher oft und er kommt auch im Roman häufig vor.
1: Ein Jugendclub oder Konzerträume oder alternative Kneipen oder so sind halt eher Räume, in denen man nicht zurechtgestutzt wird, sondern in denen man seine eigene Art lieben lernen kann und sie auch ausleben lernen kann, weil man aufgrund von Unterschiedlichkeit erstmal nicht diskriminiert wird. Und solche Orte früh zur Verfügung zu haben, das macht etwas mit dem Leben.
25: Es ist ein sehr persönliches Buch für den 43-Jährigen und das aus 2 Gründen.
1: Vor ein paar Jahren sind meine Eltern beide gestorben, innerhalb relativ kurzer Zeit. Und das ist eine totale Zäsur in meinem Leben. Und diese Zäsur hat mich schon mit Mitte 30 eigentlich dazu gebracht, zurückzuschauen und zu gucken, was war eigentlich in meinem Leben so los. Ich kenne die Geschichte von Ivo gut. Ich kenne die Geschichte von Carla gut. Und ich wollte diese Geschichte schon lange erzählen.
25: Ivo versucht, durch seine neue kleine Familie auch ein Stück weit der Enge seines Elternhauses zu entfliehen.
1: Das hat zu tun zum Beispiel mit der Depression der Mutter und der leicht distanzierten Art des Stiefvaters. Und was ich an Ivos Figur besonders interessant finde, ist eigentlich, dass man den Eltern sehr stark anmerkt, dass sie versuchen, ihre eigene Klassenherkunft zu verbergen. Dadurch, dass immer alles in Ordnung ist und bloß nicht auffallen. Und das ist etwas, was Ivo halt sehr verinnerlicht hat. Das ist auch etwas, was ich aus eigener Erfahrung kenne in gewisser Weise.
25: Auch das hat Christian Dittloff mit Ivo gemeinsam. Er spielt ziemlich gut Basketball. Und das immer noch, obwohl er aus dem Training ist. Seine 15-jährige Romanfigur hat wegen der neuen Rolle als Stiefvater immer weniger Zeit für Schule, Basketball und fürs Ausgehen. Ivo will es allen recht machen und ist überfordert. So verliert er den Kontakt zu seinen Freunden und muss seinen 16. Geburtstag alleine feiern.
1: Er beschreibt sich selbst manchmal als so ein Springseil oder so ein Tauziehseil. Und alle ziehen an ihm. Und er befreit sich aus dieser Zerrissenheit, indem er ja auch auf sich selbst hört und Verantwortung für seine eigenen Bedürfnisse übernimmt, weil er lernt, dass er dann auch besser für andere da sein kann.
25: Das Leichteste der Welt ist ein sehr persönlicher Coming-of-Age-Roman über Sommerliebe, Freundschaft und das Erwachsenwerden. Dabei geht es Christian Dittloff um den besonderen Moment, als seine Romanfigur das erste Mal Verantwortung für sich, aber auch für andere übernimmt.
1: Es war mir in meinem Leben immer schon wichtig, die Geschichten in mir zu konservieren und weiterzuerzählen. Ich finde, das macht uns auch total menschlich, dass wir unser Leben in gewisser Weise auch als Geschichte begreifen.
25: Diese Reise in die Vergangenheit trifft ziemlich genau den Sound und das Lebensgefühl der späten 90er. Unbedingt empfehlenswert.
0: Guten Tag, hier ist die Tagesschau in 100 Sekunden. Bahngewerkschaft droht mit bundesweiten Streiks im Regionalverkehr. Die EVG fordert, den Strafrahmen für Angriffe auf Zugbegleiter zu erhöhen. Das habe die Bundesregierung vor einem halben Jahr in Aussicht gestellt, sagte Gewerkschaftschef Burkhardt der Bild am Sonntag. Wenn das Gesetz nicht bis Jahresende komme, werde die EVG die Januar-Dienstpläne blockieren. Merz verspricht schnelle Reformen. In der nächsten Woche kommt das Bundeskabinett zusammen, um die Vorhaben für die kommenden Monate abzustecken. Dabei soll der Fokus auf den Themen Wirtschaftswachstum und Beschäftigung liegen, sagte der Kanzler der Bild am Sonntag. Antisemitismusbeauftragter der Bundesregierung nennt israelische Siedlungspolitik im Westjordanland völkerrechtswidrig. Sie führe weg von der Zwei-Staaten-Lösung. Diese müsse letztlich aber kommen, sagte Klein dem Kölner Stadtanzeiger. Er kritisierte auch den Umgang mit Siedlergewalt gegen Palästinenser. Diese müsse von der israelischen Justiz klar verfolgt werden. Zollstreit zwischen den USA und Kanada spitzt sich zu. Nach der Einführung neuer US-Zölle kündigte der kanadische Premierminister Carney Gegenmaßnahmen an. Diese sollen unter anderem Stahl, Papier und landwirtschaftliche Produkte betreffen. Bayern München gewinnt Supercup. In Dortmund schlug der Meister und Pokalsieger den BVB mit 2:1. Die Bayern sicherten sich so den ersten Titel der neuen Saison. Den Supercup haben sie bereits zum 13. Mal gewonnen. Das Wetter: in weiten Landesteilen längere sonnige Abschnitte und einige Wolken im Wechsel, dazu meist trocken. Im Norden dagegen windiges Schauerwetter an der Ostsee, auch kurze Gewitter. 17 bis 25 Grad. Anfang Februar wurde ein Zugbegleiter in einem Regionalexpress attackiert und starb an seinen Verletzungen. Danach versprach die Bundesregierung, Angriffe auf Bahnmitarbeiter härter zu bestrafen. Jetzt macht die Bahngewerkschaft EVG Druck und droht mit einem Sicherheitsstreik im Regionalverkehr. Gewerkschaftschef Burkhardt sagte der Bild am Sonntag, sollte das versprochene Gesetz nicht bis Jahresende in den Bundestag kommen, werde die EVG im Januar den Betrieb lahmlegen. Jeden Tag würden statistisch gesehen 8 Kollegen im Dienst angegriffen. Keiner wisse vor seiner Schicht, ob er wieder gesund nach Hause komme. Die Bundesregierung will den Fokus ihrer Arbeit in den kommenden Monaten auf die Themen Wirtschaftswachstum und Beschäftigung legen. Das erklärte Kanzler Merz vor der Kabinettsklausur in der kommenden Woche. Zudem versprach er mehr Tempo bei der Gesetzgebung. Die vor der Sommerpause beschlossenen Reformen bei Steuern, Rente, Entbürokratisierung und Digitalisierung müssten nun so schnell wie möglich umgesetzt werden, sagte Merz der Bild am Sonntag. Der Antisemitismusbeauftragte der Bundesregierung, Klein, hat die israelische Siedlungspolitik als völkerrechtswidrig bezeichnet. Dem Kölner Stadtanzeiger sagte Klein, diese Politik führe weg von der Zwei-Staaten-Lösung, die letztlich aber kommen müsse. Gewalt, die Siedler gegen palästinensische Familien im Westjordanland ausübten, müsse von der israelischen Justiz ganz klar verfolgt werden. Das sei häufig nicht der Fall. Im Westjordanland leben mehr als 500.000 israelische Siedler, deren Siedlungen nach internationalem Recht als illegal gelten. In Solingen wird heute der Opfer des islamistischen Anschlags vor 2 Jahren gedacht. Dazu soll es unter anderem am Vormittag einen Gottesdienst geben und abends eine öffentliche Gedenkfeier am Anschlagsort in der Innenstadt. Am 23. August 2024 hat ein syrischer Asylbewerber Besucher des Stadtfestes mit einem Messer angegriffen. 3 Menschen wurden getötet und 8 verletzt. Der Täter wurde zu lebenslanger Haft mit Sicherungsverwahrung verurteilt. Der Zollstreit zwischen den USA und Kanada spitzt sich zu. Nachdem gestern US-Sonderzölle in Kraft getreten waren, kündigte der kanadische Premierminister Carney Gegenmaßnahmen an. Diese sollen im September greifen und unter anderem Stahl, Papier und landwirtschaftliche Produkte betreffen. Carney warf US-Präsident Trump vor, einen Handelskrieg losgetreten zu haben. Das bevölkerungsreichste Bundesland hat Geburtstag. Heute, vor 80 Jahren, wurde Nordrhein-Westfalen gegründet. Ein Jahr nach Ende des Zweiten Weltkrieges hatte die britische Militärregierung die Auflösung der Provinzen des ehemaligen Landes Preußen verfügt. Aus dem nördlichen Rheinland und Westfalen wurde Nordrhein-Westfalen. Groß gefeiert wird aber erst nächstes Wochenende beim NRW-Tag in Münster, finden dann etliche Veranstaltungen unter dem Motto Demokratie lebt, Vielfalt verbindet statt.
3: Am 17. Juli 1946 gab der britische Oberbefehlshaber in Deutschland, Sir Sholto Douglas, auf einer Pressekonferenz in Berlin die Bildung des neuen Landes Nordrhein-Westfalen bekannt.
2: Heute vor 80 Jahren dann ist es soweit. Die preußischen Provinzen Nordrhein und Westfalen werden zusammengelegt.
4: NRW ist älter als die Bundesrepublik. Also man kann sagen, hier ist die Grundlage für die deutsche Nachkriegsdemokratie geschaffen worden.
2: Operation Marriage nennt das die britische Besatzungsmacht. Eine Zweckehe. Sie wollten dadurch vor allem das Industriezentrum Ruhrgebiet kontrollieren. Bis heute eine der prägendsten Regionen NRWs. Rund 18 Millionen Einwohner, davon jeder Dritte mit Migrationsgeschichte. Was macht für Sie das Bundesland 80 Jahre nach Gründung aus?
5: Wo viele auch unterschiedliche Kulturen zusammenkommen, was ich unglaublich schön finde.
6: Die Menschen hier sind sowas von offen und freundlich und lebensfroh.
7: Dass man 100 Kilometer fahren kann und gefühlt in einer ganz anderen Welt auf einmal sich befindet.
2: Aber es gibt auch Probleme. Strukturwandel oder ein überlastetes Verkehrsnetz. Die Wirtschaftsleistung aber eine Konstante, trotz bundesweit schwächelnder Konjunktur.
4: Es ist immer noch regional die bedeutendste Volkswirtschaft Deutschlands. Also wenn jetzt zum Beispiel

0: Ort für Konzerte und Festivals zum Otamatazuri-Festival. Diese Veranstaltung ist für mich etwas Besonderes, weil ich hier viele Gleichgesinnte treffen kann. Ich gehe nicht oft aus, lerne daher nur selten Leute kennen. Beim Cosplay geht es längst nicht nur noch ums Verkleiden. Viele Kostüme entstehen in monatelanger Arbeit mit selbstgefertigten Accessoires, Make-up und viel Liebe zum Detail. Für die kenianische Cosplay-Szene ist das Festival mehr als Unterhaltung. Es bietet Künstlern und Fans eine Bühne, sich kreativ auszuleben, Kontakte zu knüpfen und gemeinsam ihre Leidenschaft auszuleben. Die größte Herausforderung für uns Cosplayer und die Cosplay-Community in Kenia, mit der wir seit Jahren konfrontiert sind, ist der Mangel an Freiraum, um uns mit Cosplay auszudrücken. Ich sehe, dass die meisten nur während der Conventions sehr aktiv sind, weil Cosplay nun einmal keinen Einkommensaspekt oder Gewinnaspekt beinhaltet. Es ist wirklich nur ein Hobby. Wir machen es aus Leidenschaft. Und so wird in Nairobi sichtbar, wie aus Figuren aus japanischen Geschichten ganz eigene, lebendige Interpretationen entstehen. Geschaffen von einer jungen Community, für die Anime längst Teil ihrer eigenen Kultur ist.
1: Der FC Bayern München hat den Supercup gewonnen. Der deutsche Meister und Pokalsieger schlug gestern Abend Vizemeister Dortmund mit 2:1.
2: Der erste Titel der Saison geht also nach München und das bereits zum 12. Mal. Nach 28 Minuten erzielten die Bayern durch den aus Frankfurt zum Rekordmeister gewechselten Nathaniel Brown die Führung und das zu diesem Zeitpunkt auch völlig verdient. Der BVB bis dahin ohne nennenswerte Möglichkeiten und so viel folgerichtig in der Nachspielzeit der ersten Hälfte der zweite Treffer für den Doublegewinner der letzten Saison. Torschütze diesmal der Franzose Olise zum 0:2 Pausenstand in Dortmund. Nach dem Wechsel die Borussia dann mit einer deutlichen Leistungssteigerung und eine Viertelstunde vor Ende der regulären Spielzeit auch mit dem Anschlusstreffer durch Fabio Silva zum 1:2. Für mehr reicht es aber nicht. Die rote Karte für Benzebaini nach diesem unnötigen Foul gegen Saibari, der etwas unrühmliche Abschluss der Partie. Bayern München, Franz Beckenbauer, Supercup-Gewinner 2026.
1: Das Wetter. Heute in weiten Landesteilen längere sonnige Abschnitte und einige Wolken im Wechsel, dazu meist trocken. Im Norden dagegen windiges Schauerwetter, an der Ostsee auch kurze Gewitter. 17 bis 25 Grad. In 10 Sekunden brach zusammen, was in vielen Jahrhunderten aufgebaut wurde. Das italienische Amatrice. Vor 10 Jahren nach den ersten Stößen des gewaltigen Erdbebens im August 2016. Monatelang bebte die Erde nach, bis der Ort endlich zur Ruhe kam. Wie viele Generationen braucht es, um das wieder aufzubauen? Amatrice liegt in Mittelitalien auf 1000 Metern in einer Bergregion, die eine der aktivsten Erdbebenzonen Europas ist. Ein Jahrzehnt nach dem Beben ist das Stadtbild immer noch von Baustellen und Ruinen geprägt.
3: Mario Sanna hat nur noch wenig Zeit. Gleich beginnt in Rieti, südwestlich von Amatrice, ein Konzertabend, den er organisiert hat. Doch dann gibt es diesen einen Moment des Innehaltens. Ein Lied, geschrieben für seinen Sohn Filippo. Filippo ist immer bei uns. Dieser Konzertabend ist eine Gedenkveranstaltung, denn Filippo ist vor 10 Jahren ums Leben gekommen. Wenige Stunden zuvor. Wir treffen Mario und seine Frau Stefania zu Hause. Sie wollen erzählen, was damals passiert ist. Um 3.36 Uhr morgens hörten wir diesen Lärm. Es war, als würde ein Zug durch einen Tunnel rasen. Es war sehr laut. Das war das eine. Und dann begannen die Wände zu bröckeln und das Haus einzustürzen. In der Nacht auf den 24. August 2016 erschüttert ein Erdbeben die Region um den Ort Amatrice.
4: Ho fatto il giro del letto.
3: Ich bin um das Bett herumgegangen, um auf den Flur zu gelangen und zu Filippos Zimmer zu gehen. Und bin 2 Meter in die Tiefe gestürzt, weil der Boden nicht mehr da war.

war. Da wurde mir klar, dass das Haus eingestürzt war und ich hatte mir die Füße verletzt. Ich habe immer wieder nach Filippo gerufen, aber er hat nicht geantwortet. Filippo liegt verschüttet unter den Trümmern. Nach 5 Stunden gelingt es den Rettungskräften zwar, ihn zu bergen, doch eine Woche später stirbt er an seinen inneren Verletzungen. 299 Menschen kommen in der Region ums Leben. Der historische Ortskern von Amatrice wird bei dem Beben innerhalb weniger Sekunden fast vollständig zerstört. Die Anteilnahme im Land damals ist groß und auch die Versprechen für Hilfe. Wir versprechen hier und heute, dass wir niemanden allein lassen. Keine Familie, keine Gemeinde, keine Ortsteile. Machen wir uns an die Arbeit. Nach kurzer Zeit haben wir, die Angehörigen der Opfer, festgestellt, dass vielleicht doch jemand zurückgelassen wurde. Nämlich wir, die Angehörigen. Heute, 10 Jahre später. Nach Schätzungen der Kommune sind erst etwa 40% der Häuser wieder aufgebaut. Gründe für die Verzögerungen gibt es viele. Bürokratie, die Corona-Pandemie und steigende Preise. Im Laufe der Jahre haben immer mehr Einwohner Amatrice dauerhaft verlassen. Auch Stefania und Mario Sanna sind nie zurückgekehrt. Sie kämpfen seit Jahren für einen Hilfsfonds für Katastrophenopfer und dafür, dass Filippo und die anderen Verstorbenen nicht vergessen werden. Mit einem Kulturverein für Jugendliche, Musik und Veranstaltungen wie dieser.

0: Wie kann es gelingen, möglichst gesund alt zu werden? Das ist eine Frage, mit der sich Forschende schon sehr lange beschäftigen. Und auch immer mehr Menschen kümmern sich um ihre Gesundheit. Und so ist das Thema Longevity, zu Deutsch Langlebigkeit, mittlerweile überall präsent. Aber ist es nur ein Hype oder gibt es da auch wirklich wissenschaftliche Fakten? Genau darüber möchte ich sehr gerne reden mit Professor Dr. Stefan Kluge. Er ist der Direktor der Klinik für Intensivmedizin am Universitätsklinikum Hamburg-Eppendorf. Hallo Herr Kluge, ich grüße Sie.
1: Hallo Frau Martin.
0: Herr Kluge, wir haben das Thema gesunde Lebensführung. Aus Ihrer Sicht als Mediziner, was gehört dazu, um ein gesundes Leben zu führen?
1: Ja, unsere Lebenserwartung wird natürlich ein bisschen definiert durch unsere Gene. Das spielt zu 20-30% eine Rolle. Aber zu 70-80% haben wir es in der Hand. Und da sind die wichtigsten Maßnahmen eigentlich bekannt und erstaunlich unspektakulär. Nicht rauchen, regelmäßig bewegen, Übergewicht vermeiden, ausgewogen essen, ausreichend schlafen und Risikofaktoren wie Blutdruck und Blutzucker adäquat kontrollieren.
0: Sie sind Facharzt für innere Medizin und auch Pneumologie, also die Lungenheilkunde spielt bei Ihnen eine große Rolle. Das sind nun mal schon mal zwei Themen, die sehr wichtig sind, wenn ich auf das schaue, was Sie gerade gesagt haben. Die Forschung zum Thema Langlebigkeit gibt es auch schon sehr lange. Worauf guckt man als Forschender, wenn man über Langlebigkeit genau was wissen will? Also zum Beispiel auf das Herz oder was sind die Themen?
1: Ja, zum einen werden diese klassischen Dinge, die ich eben genannt habe, natürlich weiter erforscht. Man versucht herauszuarbeiten, wie viel Sport, welche Art von Sport ist denn besonders hilfreich bei der Langlebigkeit? Welche Belastung brauche ich auch? Mache ich das an der Herzfrequenz fest oder an andere Dingen? Oder beim Schlaf, über welche Schlafqualität reden wir und welche Dauer von Schlaf ist hilfreich? Und dann gibt es natürlich ganz neue Entwicklungen auch aus Tierexperimenten, wo wir sehen, dass mit Medikamenten oder gewissen Ernährungsumstellungen bei Tieren es wirklich möglich ist, das Leben schon zu verlängern im Tiermodell. Und das versuchen natürlich viele, gerade auch aus den USA kommend als Trend, auf das menschliche Modell zu übertragen, auch wenn das noch Zukunftsmusik ist. Und gleichzeitig sehen wir natürlich, dass die Technik, KI und die Vermessung des Körpers durch verschiedene Sensoren und Wearables auch immer weitergeht. Und da gibt es sicherlich in Zukunft schon einige Möglichkeiten, um uns bei der Langlebigkeit zu unterstützen.
0: Und rund um dieses Thema hat sich auch ein Riesenmarkt entwickelt. Sie haben einige Teile gerade schon angesprochen, zum Beispiel Uhren. Nahrungsergänzungsmittel sind ein großes Thema oder zumindest fast das größte. Wenn wir darauf gucken, wir haben Vitamin B, wir haben Omega-3, Fettsäuren, wir haben alles Mögliche oder Zink, alles Mögliche, um nur die bekanntesten zu nennen. Wie sicher sind denn diese ganzen Nahrungsergänzungsmittel mittlerweile erforscht?
1: Ja, wir haben für viele Hypes und Trends, die jetzt die letzten Jahre aufgekommen sind, leider keine belastbare Datenlage. Oft spielen hier auch kommerzielle Interessen eine wichtige Rolle und da muss man sehr, sehr aufpassen. Immer wenn Dinge nicht erstattet werden durch die Krankenkassen und viel Geld kosten, dann sollte man besonders hellhörig sein, weil im Regelfall sind dann Dinge halt nicht durch Studien belegt. Und dass man mit teuren Tests, Supplementen oder technischen Verfahren einen ungesunden Lebensstil kompensieren könnte, dafür gibt es natürlich erst recht keine Evidenz. Also man muss sehr, sehr vorsichtig sein. Wer propagiert was, ist das wirklich auch unabhängig, weil dort, Sie haben es gesagt, viele Milliarden Euro verdient werden mit diesem ganzen Hype um das Thema Langlebigkeit und Longevity.
0: Aber als normaler Mensch, der sich für die Gesundheit interessiert, ist es doch ein Riesenproblem, da wirklich durchzusteigen. Es gibt Kuren, die angeboten werden. Man geht in Eiskammern. All das gibt es mittlerweile. Kryotechnik. Wie finde ich mich da durch?
1: Ja, das ist sicherlich ein Problem. Also der Hausarzt, der ärztliche Ansprechpartner, den es heutzutage auch nicht mehr immer überall gibt, soll hier natürlich der Lotse sein und sagen, was ist evidenzbasiert. So nennen wir das ja, wenn Studien wirklich belegen können, dass solche Interventionen helfen. Ich glaube, wenn man sehr genau schaut, was empfehlen die Ärztekammern, was empfiehlt die Deutsche Gesellschaft für Ernährung, die Fachgesellschaften, da kann man sich schon ein gutes Bild machen. Man muss halt wirklich sehr vorsichtig sein bei allen, die irgendwie ein kommerzielles Interesse haben. Und das ist oft ja doch relativ klar ersichtlich. Wir starten jetzt ein neues Kongressformat, wo wir das versuchen rauszuarbeiten. Was ist wissenschaftlich gesichert? Was ist Hype, Zukunftsmusik? Und was ist nicht belegbar, um hier auch wirklich bei der Aufklärung zu helfen?
0: Das ist ein Kongress, der am 4. September in Hamburg stattfindet. Und es sind sowohl ist das Fachpublikum daran interessiert, an diesem Kongress, aber Sie laden auch das Publikum ein, oder?
1: Ja, wir haben zwei Stränge. Einmal für Wissenschaftler, Ärztinnen und Ärzte, die wirklich schon jetzt eine medizinische Ausbildung haben und sehr tief im Thema drin sind. Und dann laden wir alle anderen interessierten Gesundheitsbewussten ein. Wir sehen aber bei beiden Fraktionen, selbst bei Ärzten, dass viele offene Fragen da sind, auch viele einfache Fragen. Muss ich Muskeltraining machen? Wird das jetzt für alle empfohlen, um im Alter wirklich mehr Stürze zu vermeiden und viele Dinge? Was ist mit Schlaf? Was ist mit Supplementen? Ein Riesenmarkt. Welchen Stellenwert hat Vitamin D, Omega-3-Fettsäuren? Also es gibt bei Profis, bei Expertinnen und bei normalen Menschen wie du und ich sicherlich viele Fragen. Und wir wollen wirklich den Hype etwas trennen von dem, was klar wissenschaftlich empfohlen wird. Wir geben ja in Deutschland sehr viel Geld aus fürs Gesundheitssystem. Trotzdem liegen wir bei der Lebenserwartung so eher im letzten Drittel. Und Ziel ist natürlich gemeinsam, dass wir uns als Gesellschaft hier stärker positionieren und auch besser werden. Das ist unser Anspruch.
0: Sie haben diesen Kongress ins Leben gerufen. Was ist Ihr Ziel? Was wollen Sie damit erreichen am Ende?
1: Ja, wir wollen wirklich informieren. Also wir sehen, dass das Interesse an diesem Thema, gesund zu altern, enorm ist. Gleichzeitig wächst dieser Longevity-Markt mit diesem Begriff, der sich ja im Moment überall ausbreitet. Auf die Zahnmedizin, auf die Hautmedizin, überall ist von dem Begriff Longevity die Rede. Und wir wollen ganz klar mit 100% seriösen Referentinnen und Referenten, die im Regelfall alle Professoren sind, Ärzte und Wissenschaftler, trennen, was ist wirklich evidenzbasiert, wissenschaftlich belegt, was ist Hype und was ist definitiv nicht zu empfehlen und wo gebt ihr dann nur umsonst viel teures Geld aus? Und das ist das hehre Ziel, was wir mit diesem Kongress haben und ich denke, wir sind da wirklich auf einem guten Weg.
0: Außerdem sind bei diesem Kongress auch die verschiedensten Fachrichtungen dabei, oder?
1: Ja, natürlich. Also wir haben Menschen, die sich sehr wissenschaftlich stark mit dem Thema Schlaf beschäftigen. Wir haben Neurologen. Auch das Thema Demenz ist natürlich ein Riesenproblem. Was bringt es mir, wenn ich körperlich relativ fit bin, aber dann eine Demenz habe mit 65? Auch das ist ein Riesenthema. Was können wir tun, um Demenz zu vermeiden? Also das ganze Thema Sportmedizin, Ernährungsmedizin ist natürlich ein Schwerpunkt, aber auch solche Themen wie Lärmbelästigung, Umweltverschmutzung und natürlich die medikamentöse Therapie und der ganze Supplementmarkt, den werden wir aufarbeiten. Welche Vitamine haben überhaupt einen Stellenwert? Welche Nahrungsergänzungsmittel? Welche Supplemente? Ich kann Ihnen aber schon sagen, dass da nicht besonders viel übrig bleibt. Aber das wollen wir halt darstellen durch wirklich kompetente, seriöse Referentinnen und Referenten. Was ist evidenzbasiert, wissenschaftlich belegt und was ist einfach nicht zu empfehlen?
0: Stefan Kluge, ich danke Ihnen sehr für dieses Gespräch.
1: Vielen Dank.
2: Hallo und herzlich willkommen zum Kinoressort bei Tagesschau 24. 7 Jahre lang plante Klaus Müller in den 80ern seine Ausreise aus der DDR. Trotzdem sollte es keine Flucht werden. Müller wollte zurückkehren und so viel darf man verraten, das tat er auch. Der Autor F.C. Delius machte aus der wahren Geschichte einen Roman über Heimat und Freiheit, über Fernweh und Heimweh. Aus Klaus Müller wurde dabei Paul Gompitz. Regisseur Lars Jessen hat das Buch verfilmt und dabei eine wichtige Änderung vorgenommen. Gompitz bekam eine Partnerin. Gespielt wird sie von Lina Beckmann, im realen Leben die Frau von Hauptdarsteller Charlie Hübner. Dieser ja eigentlich simple Einfall gibt der Geschichte eine ganz neue emotionale Erdung.
3: Es ist Wahnsinn.
4: Paul Gompitz hat einen Traum.
3: Ich muss diesen Spaziergang machen.
5: Ich wollte mir das nicht verbieten lassen. Einmal Italien sehen, erleben, genießen.
4: Paul will wie der Dichter Johann Gottfried Säume einen Spaziergang nach Syrakus wagen. Aber er lebt in der DDR und die lehnt seine offiziellen Ausreisegesuche ab. Obwohl Paul fest entschlossen ist, in die DDR zurückzukehren. Die Figur ist angelehnt an den deutschen Autor Klaus Müller. Gespielt wird der Sturkopf von Charlie Hübner.
3: Der ist aber als Typ so, dass er sich das nicht bieten lassen will und begründet das immer damit, dass er schon als Kind entschieden hat, wenn er eingesperrt wurde, dass er dann halt immer wieder aus dem Fenster gesprungen ist. Egal, wie hoch das Fenster war.
4: Schließlich erwägt Paul, per Segelboot über die Ostsee die DDR zu verlassen. Der Haken, seine Frau kann er nicht mitnehmen und sie darf folglich nichts davon erfahren.
6: Hab ich bei dir gefunden, Paul? Das sind 4.000 Mark West!
7: Du bist ein Lügner, Paul.
8: Egal, wohin ich mit meinem Boot abdrifte. Ich werde immer wiederkommen. Immer.
4: Es ist bewegend und spannend zugleich, diesem Paul Gompitz bei seinem Vorhaben zuzusehen. Er schafft es, so viel darf verraten werden, aber zu welchem Preis? Spaziergang nach Syrakus gelingt es, DDR-Vergangenheit, Abenteuerlust und Sehnsucht stimmig zu verbinden. Dabei wird es nie kitschig. Und das ist neben dem tollen Ensemble die vielleicht größte Stärke dieses kleinen, schönen Films.
9: Zu Hause ist immer am schönsten.
10: Zu Hause ist immer am schönsten.
2: Seit fast 50 Jahren ist die Polarstern das Herzstück der deutschen Polarforschung. 1,9 Millionen Seemeilen hat das Schiff dabei zurückgelegt, aber das Ende ist in Sicht, ein Nachfolger ist bereits in Entwicklung. Bis der Ersatz fertig ist, aber wird die Polarstern weiter Jahr für Jahr Expeditionen in die Arktis und die Antarktis bringen und wahrscheinlich das halbe Jahrhundert komplett machen. Die Dokumentarfilmerin Ines Reinisch durfte mit an Bord und zeigt nicht nur beeindruckende Naturaufnahmen aus der entlegensten Gegend der Welt, sondern auch, was so ein Einsatz für Crew und Wissenschaftler bedeutet. Das ganze Schiff zittert, wenn die Polarstern sich durch die endlosen Eiswüsten der Antarktis pflügt. Als Eisbrecher ist das Schiff dafür ausgelegt. Wie man dabei aber wissenschaftlich arbeiten oder auf der Brücke in Ruhe seinen Kaffee trinken soll, wird leider nicht erklärt.
11: Mit insgesamt 93 Seelen werden wir an Bord des Forschungseisbrechers Polarstern für 10 Wochen in die Ostantarktis aufbrechen.
2: Man lernt sehr viel über die Leute, die das Schiff am Laufen halten, auf dem alle Systeme sicherheitshalber mindestens doppelt vorhanden sind.
12: Was man hier gut sehen kann, ist, dass der Maschinenraum oder überhaupt das gesamte Schiff technisch in 2 Hälften aufgeteilt ist. Und so ist auch dieser Kontrollraum aufgebaut, nämlich in Backbord- und Steuerbordseite, sodass man dann eben auch sehr schnell sehen kann und reagieren kann. Wenn auf der linken Seite zum Beispiel ein Problem wäre, hätte man redundant immer noch auf der rechten Seite den Antrieb und die Stromversorgung alles ohne Probleme abgesichert.
2: Die Crew ist auf alles vorbereitet, denn im Notfall wäre Hilfe weit weg. Die Abgeschiedenheit ist aber mehr als eine technische Herausforderung, selbst nach Jahrzehnten auf See.
13: Na, so Seefahrt, das ist schon, das muss man mögen. Wenn man das nicht mag, dann ist man falsch, ja. Und was man auch ablegen muss, ist auch die Vorstellung, dass wenn was passiert, dass du schnell wegkommst. Ist nicht. Ja, sagen wir mal, bist jetzt hier mitten im Nirgendwo. Und bei dir zu Hause stirbt die Mutter oder der Vater. Da stehst du hier, du kommst nicht weg. Das kann Wochen dauern, bis du irgendwo in irgendeiner Region bist, wo du ausgeflogen werden kannst oder sonst irgendwas.
2: Während die Besatzung teils seit Jahrzehnten an Bord ist, wechseln die Forschenden meist bei jeder Expedition. Da überwiegt dann trotz ermüdender Routine noch die Begeisterung.
14: Ich habe mir vorgenommen, sowieso jeden Tag, egal wie stressig der Tag ist, einmal mindestens 1 Stunde zu staunen. Und die ist gerade die Stunde des Staunens. Irgendwie Wahnsinn, also man hat das, was man hier sieht, zwar schon die Landschaft irgendwie von Fotos oder auch mal aus Filmen und so natürlich gesehen, aber ich glaube, kein Bild kann das quasi eigentlich wiedergeben, wenn man das mit eigenen Augen sieht hier, und es ist irgendwie monumental.
2: Dokumentarfilmerin Ines Reinisch hat selbst einen naturwissenschaftlichen Background und daher erkennbar großes Interesse an den Details der Forschung an Bord. Wer will, kann hier viel lernen über Meeresströmungen, Sedimente und die Mechanismen der globalen Erwärmung. Phasenweise fühlt sich das aber wie Unterricht an, bevor das Schiff in der Südpolarregion ankommt und selbst Wissenschaftler wie die Iranerin Nazanin Azadi überwältigt sind vom Eindruck der gigantischen, menschenleeren Gegend.
15: I just want to freeze this moment, not go further, not go back, just stay here.
2: Den Moment festhalten oder einfrieren, das würde der Antarktis insgesamt gut tun. Aber die gigantische Eislandschaft verändert sich schon jetzt dramatisch.
16: Felix, unser Kapitän, hat mich heute in den Helikopter gesetzt. Er meinte, dass ich das filmen muss. Die Menschheit muss das sehen. Der Denman-Gletscher ist einer der größten Gletscher der Ostantarktis. Und bereits in den letzten Jahren haben wissenschaftliche Messungen ergeben, dass warmes Wasser den Denman-Gletscher erreicht. Und dass dieses warme Wasser dort jährlich bis zu 71 Milliarden Tonnen Eis zum Schmelzen bringen kann. Sollte das Eis des ostantarktischen Denman-Gletschers komplett in Wasser übergehen, würde das einen globalen Meeresspiegelanstieg von 1,5 Metern bedeuten.
17: Salz und Wasser würdigt den Einsatz der Menschen an Bord der Polarstern auf der Suche nach neuem Wissen und verbindet das Staunen über die einzigartige Schönheit der Antarktis mit einer eindringlichen Warnung, dass diese nicht nur vergänglich ist, sondern bereits dabei ist zu verschwinden, mit verheerenden Folgen für uns alle.

0: Guten Tag, ich begrüße Sie zur Tagesschau. Die Bahngewerkschaft EVG droht mit einem Streik im Regionalverkehr. Damit will sie Druck auf die Bundesregierung ausüben, das Strafmaß bei Angriffen auf Zugbegleiter zu verschärfen. Hintergrund ist der gewaltsame Tod eines Bahnmitarbeiters vor einem halben Jahr. Gewerkschaftschef Burkhardt sagte der Bild am Sonntag, sollte ein entsprechendes Gesetz nicht bis zum Ende des Jahres in den Bundestag kommen, werde die EVG im Januar den Betrieb lahmlegen. Der Antisemitismusbeauftragte der Bundesregierung Klein hat die israelische Siedlungspolitik als völkerrechtswidrig bezeichnet. Dem Kölner Stadtanzeiger sagte Klein, diese Politik führe weg von der Zwei-Staaten-Lösung, die letztlich aber kommen müsse. Gewalt, die Siedler gegen palästinensische Familien im Westjordanland ausübten, müsse von der israelischen Justiz ganz klar verfolgt werden. Das sei häufig nicht der Fall. Im Westjordanland leben mehr als 500.000 Israelis, deren Siedlungen nach internationalem Recht als illegal gelten. Der Zollstreit zwischen den USA und Kanada spitzt sich weiter zu. Nachdem gestern US-Sonderzölle in Kraft getreten waren, kündigte der kanadische Premierminister Carney Gegenmaßnahmen an. Diese sollen im September greifen und unter anderem Stahl, Papier und landwirtschaftliche Produkte betreffen. Carney warf US-Präsident Trump vor, einen Handelskrieg losgetreten zu haben. Der FC Bayern München hat den Supercup gewonnen. Der deutsche Meister und Pokalsieger schlug gestern Abend Vizemeister Borussia Dortmund mit 2:1.
1: Der erste Titel der Saison geht also nach München und das bereits zum 12. Mal. Nach 28 Minuten erzielten die Bayern durch den aus Frankfurt zum Rekordmeister gewechselten Nathaniel Brown die Führung und das zu diesem Zeitpunkt auch völlig verdient. Der BVB bis dahin ohne nennenswerte Möglichkeiten und so viel folgerichtig in der Nachspielzeit der ersten Hälfte der zweite Treffer für den Doublegewinner der letzten Saison. Torschütze diesmal der Franzose Olise zum 0:2 Pausenstand in Dortmund. Nach dem Wechsel die Borussia dann mit einer deutlichen Leistungssteigerung und eine Viertelstunde vor Ende der regulären Spielzeit auch mit dem Anschlusstreffer durch Fabio Silva zum 1:2. Für mehr reicht es aber nicht. Die rote Karte für Benzebaini nach diesem unnötigen Foul gegen Saibari, der etwas unrühmliche Abschluss der Partie. Bayern München, Franz Beckenbauer, Supercup-Gewinner 2026.
0: Und hier noch die Wetteraussichten. Heute in weiten Landesteilen längere sonnige Abschnitte und einige Wolken im Wechsel, dazu meist trocken. Im Norden dagegen windiges Schauerwetter, an der Ostsee auch kurze Gewitter bei 17 bis 25 Grad.
2: Nur noch 2 Wochen bis zur Landtagswahl in Sachsen-Anhalt. Die AfD kann aktuellen Umfragen zufolge mit mehr als 40% der Stimmen rechnen. Sie steht damit vor ihrem größten Wahlerfolg in Deutschland. Doch auch wenn die vom Landesverfassungsschutz als gesicherte rechtsextrem eingestufte Partei die absolute Mehrheit im Magdeburger Landtag verpasst, die Stimmung in Sachsen-Anhalt ist angespannt.
3: Das ist so ein wahnsinnig sensibles Thema. Das kann einen Familie kosten, Freunde kosten, Job kosten.
4: Wenn ich jungen Menschen Wernigerode beschreiben müsste, dann würde ich wahrscheinlich eher sagen, das ist nichts für dich.
5: 2 junge Sachsen-Anhalter, 2 Perspektiven. Melina ist Hettstedts erste Kupferkönigin. Die 21-Jährige repräsentiert eine Stadt, die einst durch den Kupferabbau reich wurde, auch wenn es mit dem Reichtum längst vorbei ist.
3: Unsere ländliche Region hier in Mansfeld-Südharz und Sachsen-Anhalt sorgt eher dafür, dass junge Leute erstmal weggehen, um zu studieren oder eine Ausbildung zu machen. Viele kommen aber danach auch wieder hierher.
5: Melina ist gar nicht erst weggegangen, denn sie lebt gern hier. Bei der Gemeinde hat sie eine Ausbildung zur Verwaltungsfachangestellten gemacht. Nun arbeitet sie auf einer befristeten Stelle, unter anderem in der Stadtbibliothek. Die Landtagswahl in Sachsen-Anhalt, immer wieder wird sie auch in der Bibliothek zum Thema.
3: Sobald man mit einem Leser so in Kontakt kommt, wird es eigentlich schnell politisch. Dann fallen dann schnell Kommentare wie, Mensch, na, mal sehen, wie lange es die Bibliotheken noch gibt.
5: Viele haben Angst, die AfD könnte bei Bildung und Kultur kürzen. Doch die AfD deshalb von der Regierung fernzuhalten, das fände Melina undemokratisch.
3: Man muss dem Ganzen eine Chance geben. Wenn das Volk so wählt, dann soll diesem Willen auch entsprochen werden. Egal, was dabei rauskommt.
5: Ortswechsel Wernigerode im Harz. Hier lebt Hermann, 25. Auch er liebt seine Heimat. So sehr, dass er sie sich hat tätowieren lassen.
4: Also ich habe hier das Schloss von Wernigerode. Das habe ich mir auch hier in Wernigerode stechen lassen. Und hier auch noch den Harz, also mit dem Brocken und den üblichen Fichten. Der Harz, das sind einfach meine Wurzeln.
5: Auf dem historischen Marktplatz viele junge Familien. Doch der Eindruck täuscht, sagt Hermann. Jungen Menschen werde hier kaum etwas geboten.
4: Der Großteil, den man hier an Leuten in der Wernigeröder Innenstadt sieht, sind einfach Touristen, ja, die hierher kommen. Das sind auch junge Leute, das sind auch junge Familien, aber die bleiben eben nur für eine Woche.
5: Hermann kann sich inzwischen vorstellen, aus Wernigerode wegzuziehen, denn sein Beruf wird überall gebraucht. Er ist Pflegefachmann auf der Intensivstation. Seine Kollegen kommen aus Ägypten, Mexiko, Indien. Der Gedanke an eine AfD-Regierung macht Hermann Angst.
4: Also wenn ich daran denke, wir fahren hier eine viel restriktivere Migrationspolitik und haben diese ganzen Leute nicht mehr, die dieses System vorm Kollaps bewahren, und dann sind die alle weg. Da schauen wir wirklich ins Loch. Also das wird echt eine Herausforderung ohne diese ganzen Menschen.
5: Aus Sachsen-Anhalt wegziehen, für Melina kommt das nicht in Frage. Obwohl sie Schwierigkeiten hat, eine unbefristete Stelle im öffentlichen Dienst zu finden.
3: Als ich die Ausbildung angefangen habe, höre ich jetzt noch meine Eltern im Ohr sitzen. Die sagen, Mensch, da hast du aber einen sicheren Job abbekommen. Nee, leider nicht. Das hat sich geändert.
5: Mit ihrem Partner baut Melina ein Haus in der Umgebung von Dessau. Das Dorf packt mit an, sagt sie. Doch wenn es um Politik geht, bekommt die Gemeinschaft schnell Risse.
3: Wir waren im Mai als recht große Truppe zusammen auf dem Sputnik Spring Break zum Festival. Und dann kam auch dieses Politikthema auf den Tisch und dann wurde das laut und dann fliegen die Becher. Ich dachte, das kann alles nicht wahr sein. Wie können wir uns nur wegen der Politik so spalten.
5: In Hermanns Freundeskreis hat sich die Spaltung längst vollzogen.
4: Wir sind da zum Glück alle so ziemlich einer Meinung, aber das hat sich natürlich auch rausselektiert. Mittlerweile ist das hier auch in der Region häufig so, habe ich von vielen Leuten gehört, dass man sich auch Freunde aussucht unter diesen Kritikpunkten. Und mit jemandem, der da politisch eine völlig andere Meinung hat als ich, ist es auch, glaube ich, schwierig, wirklich aktiv befreundet zu sein.
5: In einem sind sich Melina und Hermann einig. In Sachsen-Anhalt muss sich etwas verändern. Die Frage ist nur, wie?
2: Das Feuer im Hohen Venn an der belgisch-deutschen Grenze, es lodert immer noch. Feuerwehrleute löschen immer wieder neue Brandherde, aber immerhin, der Brand ist unter Kontrolle. So ein Feuer hinterlässt bleibende Schäden. Vielen Tieren fehlt nun ihr Lebensraum. Bis sich die Natur erholt hat, wird es Jahre dauern.
6: Also in dem Moment, auch wo ein Moor trockengelegt wird, wo es eigentlich abstirbt oder wo es abbrennt, sind diese Lebensräume für ziemlich lange Zeit zerstört. Und auch den hochspezialisierten Tieren und Pflanzen, die zum Teil da ums Leben kommen, die brauchen sehr, sehr lange, um wieder zurückzukehren.
7: Wir begleiten Andreas Kehling durch das Hohe Venn, sind in einem Teil unterwegs, der nicht gebrannt hat. Eine Moorlandschaft, sagt der Dokumentarfilmer, sei ein sehr besonderer Lebensraum, auch für die Tiere.
6: Da leben ja auch sehr spezielle Tiere. Also ich sage jetzt mal, da kann es Kraniche geben, da gibt es Birkhühner, da gibt es Sumpfohreulen, da gibt es Moorenten, Moorfrösche, also alles, was viel mit Moor zu tun hat.
7: Kraniche, Moorfrösche, Sumpfohreulen und Libellen sind mitunter in den Gebieten zu Hause, die gebrannt haben. Erst diese Woche hat ein Feuerwehrmann ein Birkhuhn vor den Flammen gerettet. 3000 Hektar hat das Feuer in diesem Naturschutzgebiet zerstört und damit auch den Lebensraum vieler Tiere, die hier zu Hause sind. Eine Katastrophe sei das, findet auch Andreas Kehling.
6: Das Moor sind auch in gewisser Weise Ruheräume für seltene Arten. Das sieht man zum Beispiel eben bei den Birkhühnern oder bei scheuen anderen Vögeln, so eben wie der Moorente oder der Sumpfohreule. Das sind Tiere, die, wo man manchmal das Gefühl hat, dass sie regelrecht von diesen ruhigen, stillen Moorgebieten regelrecht angezogen werden, weil sie darin irgendwie ihren Frieden finden, zumindest vor uns Menschen.
7: Waldbrände kennt der Tierfilmer aus Alaska. Dort hat er 27 Jahre lang gelebt und viele Dokumentationen gedreht. Bis heute faszinieren ihn Bären. In dieser Zeit hat er auch gesehen, wie sich Natur und Tierwelt nach großen Waldbränden wieder erholen können. Gleichzeitig sagt er, brauchen Moore sehr, sehr lange, bis sie wieder entstehen. Und was bedeutet das langfristig für die Tiere hier im Hohen Venn?
6: Diese Tiere sind natürlich spezialisiert auf den Lebensraum Moor, also sprich Hohes Venn. Aber um jetzt zu flüchten und auszuweichen und eine gewisse Zeit hier zu verbringen, dazu sind natürlich hier diese Lebensräume allerbestens geeignet.
7: Dass die Tiere hier erstmal Zuflucht finden können, macht ihm Hoffnung. Für dieses einzigartige Naturschutzgebiet an der deutsch-belgischen Grenze.
2: Viele Waldbrände hinterlassen auch finanziellen Schaden. Denn der Großteil der Wälder in Deutschland ist bewirtschaftet und etwa die Hälfte des Waldes ist in Privatbesitz. Da hat ein Waldbrand schnell ganz konkrete Auswirkungen auf einzelne Menschen.
8: Was war das mal?
9: Das war mal eine Nordmanntanne. Oder ja, es sollte mal eine Nordmanntanne werden. Das ist verdammt traurig, weil man hat jetzt hier über 5 Jahre oder fast 5 Jahre lang die Bäume wirklich geegt und gepflegt, regelmäßig freigeschnitten, damit die Jungpflanzen wachsen können, kontrolliert, ob der Verbissschutz in Ordnung ist. Und wenn man 5 Jahre zuvor noch den Borkenkäfer hat und alles verloren hat und jetzt wieder dieses hier sieht, also da kriegt man teilweise schon die Tränen in den Augen. Das ist schon eine Hausnummer.
10: In Olsberg im Sauerland gehören Hubert Maas rund 2,5 Hektar Wald. Nach einem Feuer vor 2 Wochen sind etwa 240 Bäume abgebrannt. Auslöser war wohl ein illegales Feuerwerk.
9: Das läuft über WhatsApp. Man kriegte das erste Foto, im Bigge brennt der Wald. Dann kriegte man das zweite Foto, es brennt oberhalb vom Kraftwerk. Und da habe ich zu meiner Frau gesagt, ich sage, das kann nur unser Wald sein.
10: Und genau solche Schäden in den Wäldern werden häufig zur Privatsache. Etwa 1/4 der Fläche in NRW ist mit Wald bedeckt. Und der ist zum größten Teil in Privatbesitz, etwa 63%. Das heißt, es sind vor allem Privatleute, die die Krisen in den Wäldern direkt spüren. Viele verdienen wie Hubert Maas mit ihren kleineren Waldstücken nur nebenberuflich Geld. Trotzdem ist die NRW-Holzindustrie auf die kleinen Waldbesitzer angewiesen.
9: Wenn jeder herkommt und sagt, nee, ich habe keine Lust mehr auf den Wald, ich mache jetzt einfach eine Naturverjüngung, ich lasse wachsen, was wächst, ist auch eine schöne Sache, bringt zwar keinen Ertrag. So, und wenn wir das jetzt alle so machen, dann wird uns demnächst eine Dachlatte im Baumarkt 30 Euro kosten, weil nämlich kein Holz mehr da ist, was für Bauholz verarbeitet werden kann.
10: Maas ist sich noch nicht sicher, ob er wieder aufforsten wird. Je nach Baumsorte zahlen die Besitzer in den ersten Jahren bis zu 15.000 Euro pro Hektar. Und das Holz kann man erst in vielen Jahrzehnten verkaufen, wenn der Wald dann noch steht.
9: Man bräuchte ein Frühwarnsystem. Aber ein Frühwarnsystem, das ist utopisch, das kann man nicht finanzieren, das Ganze zu überwachen. Eigentlich hilft da gar nichts. Der größte Teil der Waldbrände sind alle Menschen gemacht. Man kann wirklich nur an den Menschen appellieren, wenn sie in den Wald gehen. Schmeißt kein Glas in die Flächen rein, schmeißt keine Zigarettenkippen weg, spielt nicht mit Feuer.
10: Weil dann lohnt es sich für Waldbesitzer wie Hubert Maas, ihre Wälder auch weiter zu pflegen und so für die nächsten Generationen zu erhalten.
2: In 10 Sekunden brach zusammen, was in vielen Jahrhunderten aufgebaut wurde. Das italienische Amatrice. Vor 10 Jahren, nach den ersten Stößen des gewaltigen Erdbebens im August 2016. Monatelang bebte die Erde nach, bis der Ort endlich zur Ruhe kam. Wie viele Generationen braucht es, um das wieder aufzubauen? Amatrice liegt in Mittelitalien auf 1000 Metern in einer Bergregion, die eine der aktivsten Erdbebenzonen Europas ist. Ein Jahrzehnt nach dem Beben ist das Stadtbild immer noch von Baustellen und Ruinen geprägt.
11: Mario Sanna hat nur noch wenig Zeit. Gleich beginnt in Rieti, südwestlich von Amatrice, ein Konzertabend, den er organisiert hat. Doch dann gibt es diesen einen Moment des Innehaltens. Ein Lied, geschrieben für seinen Sohn Filippo. Filippo ist immer bei uns. Dieser Konzertabend ist eine Gedenkveranstaltung, denn Filippo ist vor 10 Jahren ums Leben gekommen. Wenige Stunden zuvor. Wir treffen Mario und seine Frau Stefania zu Hause. Sie wollen erzählen, was damals passiert ist. Um 3.36 Uhr morgens hörten wir diesen Lärm. Es war, als würde ein Zug durch einen Tunnel rasen. Es war sehr laut. Das war das eine. Und dann begannen die Wände zu bröckeln und das Haus einzustürzen. In der Nacht auf den 24. August 2016 erschüttert ein Erdbeben die Region um den Ort Amatrice. Ich bin um das Bett herumgegangen, um auf den Flur zu gelangen und zu Filippos Zimmer zu gehen. Und bin 2 Meter in die Tiefe gestürzt, weil der Boden nicht mehr da war. Da wurde mir klar, dass das Haus eingestürzt war und ich hatte mir die Füße verletzt. Ich habe immer wieder nach Filippo gerufen, aber er hat nicht geantwortet. Filippo liegt verschüttet unter den Trümmern. Nach 5 Stunden gelingt es den Rettungskräften zwar, ihn zu bergen, doch eine Woche später stirbt er an seinen inneren Verletzungen. 299 Menschen kommen in der Region ums Leben. Der historische Ortskern von Amatrice wird bei dem Beben innerhalb weniger Sekunden fast vollständig zerstört. Die Anteilnahme im Land damals ist groß und auch die Versprechen für Hilfe. Wir versprechen hier und heute, dass wir niemanden allein lassen. Keine Familie, keine Gemeinde, keine Ortsteile. Machen wir uns an die Arbeit. Nach kurzer Zeit haben wir, die Angehörigen der Opfer, festgestellt, dass vielleicht doch jemand zurückgelassen wurde. Nämlich wir, die Angehörigen. Heute, 10 Jahre später. Nach Schätzungen der Kommune sind erst etwa 40% der Häuser wieder aufgebaut. Gründe für die Verzögerungen gibt es viele. Bürokratie, die Corona-Pandemie und steigende Preise. Im Laufe der Jahre haben immer mehr Einwohner Amatrice dauerhaft verlassen. Auch Stefania und Mario Sanna sind nie zurückgekehrt. Sie kämpfen seit Jahren für einen Hilfsfonds für Katastrophenopfer und dafür, dass Filippo und die anderen Verstorbenen nicht vergessen werden. Mit einem Kulturverein für Jugendliche, Musik und Veranstaltungen wie dieser.
2: Starschnitte an der Zimmertür, Poster mit Tesafilm auf Raufasertapete, heimlich Dr. Sommer-Tipps lesen. Die Bravo war weit mehr als ein Jugendmagazin. Sie war ein Fenster zur Popwelt. Aufklärungsmedium, Fanpostverteiler und Spiegel für die großen Gefühle der Teenagerzeit. Jetzt wird die Zeitschrift 70.
7: Sie ist neu und gleichzeitig ein Stück Revolution.
12: Das war immer dieses Prickeln, auch wenn so eine Bravo dann donnerstags rausgekommen ist, dass man sich die durchgelesen hat.
7: Mit dabei das Team Dr. Sommer.
13: Gut, dass du schreibst. Denk nicht, du wärst ein Versager oder du wärst blöd. Nein, das ist das Wichtigste, was ich tun kann.
14: Also unsere Beratung war immer Augenhöhe. Das war ganz wichtig.
7: Sie erzeugt auch eine Art Gemeinschaftsgefühl.
12: Wir haben uns alle darauf gefreut. Auf dem Schulhof hatten wir alle eine Bravo früher, ne?
7: Die erste Bravo erscheint im Sommer 1956, damals noch als Film- und Fernsehzeitschrift. 40 Seiten hat sie und kostet 50 Pfennig. Es ist die Zeit des Aufbruchs. Jugendliche tanzen Rock'n'Roll und schwärmen für James Dean und Hollywood. Sie wollen raus aus dem Mief der 50er Jahre. Und noch was, sie wollen nach vorne, was erleben und interessieren sich für Popkultur. Jutta Stieler ist Ende der 90er Jahre Teil des Dr. Sommer-Teams. Die heute 69-Jährige erinnert sich noch gut an ihre erste Bravo.
14: Bravo war wirklich ein wichtiger Punkt. Also einmal in der Woche gab es die und die hat mir sogar meine Mutter vom Kiosk mitgebracht oder wenn sie vom Einkaufen kam. Und ich habe das angeschaut und ich fand das natürlich alles toll, weil das war ein Tor in eine neue Welt, ein Fenster in die große Welt der Stars und natürlich auch in die große Welt der Dr. Sommerseiten.
7: Auch sie ist durch die Bravo aufgeklärt worden. In einer Zeit, in der die Scham noch groß ist, öffentlich über Körper, Zyklus und Sex zu reden.
15: Nee, sowas finde ich nicht schön. Nee, also wirklich wahr. Davon bin ich, also nee.
7: Jahre später wird die Sozialpädagogin dann selber Teil des Dr. Sommer-Teams, leitet es irgendwann.
16: Woher wussten Sie das alles, was die Jugendlichen fragen?
14: Das habe ich mit Ihnen gelernt, mit den Jugendlichen. Also ich habe mich natürlich vorbereitet, ich habe ganz viel gelesen und ich habe halt immer das versucht, richtig und gut zu beantworten, was Jugendliche fragen. Mhm. Und was ich nicht wusste, habe ich halt nachgeschlagen.
7: 16 Jahre lang arbeitet Jutta Stieler im Team von Dr. Sommer, beantwortet viele Briefe, E-Mails und berät am Telefon, immer vertrauensvoll und anonym.
14: Die Anonymität hat die Jugendlichen geschützt. Sie wussten genau, sie können die Frage stellen. Sie hatten kein Gegenüber, das in irgendeiner Weise gucken könnte oder das wertet. Sie wussten beim Dr. Sommer-Team, wir werden da gehört. Ich werde angenommen mit meiner Frage und ich kriege eine angemessene, eine ehrliche Antwort vor allen Dingen.
7: Dr. Sommer, das bedeutet für einige auch Kontroverse. Zum 40-jährigen Bestehen der Bravo im August 96 ist der Gründer des Dr. Sommer-Teams zu Gast in der Aktuellen Stunde, beantwortet Zuschauerfragen.
16: Diese Aufklärung in der Bravo war einfach zu sexbesessen, viel zu wenig Raum für Gefühl und Zärtlichkeit. Stellungnahme.
13: Schade, bei mir nicht. vielleicht in dem Dargestellten.
7: Andreas Faber hat einen Kiosk in Oberhausen-Holten. Der 55-Jährige ist mit der Bravo groß geworden. Schon seine Mutter hatte einen Kiosk. Als Kind und Jugendlicher verbringt er viel Zeit dort, hilft aus. Als Dank gibt's von seiner Mom damals die Bravo.
12: Die Bravo ist halt ein Kultmagazin gewesen. Ne? Gerade so 80er, 90er, man hat sich über alles informiert. Ne? Man hat den Starschnitt von Sandra gehabt, von Modern Talking, und war da am Schnibbeln und hat sich gefreut.
7: Die Bravo ist nicht nur die Zeitschrift, sondern die Marke, wird über die Jahre immer größer. Es gibt den Bravo-Starschnitt, die Wahl zum Bravo Girl und Boy des Jahres und die Supershows. Und dann gibt's auch noch...
12: Bravo Hits, ja, die CDs, ja, von 1 bis... Ne? Das war natürlich auch dann, du hast ja da, genau, das war ja wie so, du hast immer mehr dann gekauft. Du hast dann auch noch die Bravo-Hits gekauft, auch am besten, weil die ja durchnummeriert waren, dass da auch keine fehlt. Ne? Bei 1 fängst du an und dann ziehst du immer weiter. Dann die Shows, die dann auch immer irgendwo waren, da bist du natürlich dann auch hin. Ne? Man war immer sehr gut informiert. Auch Kinofilme, das wird ja alles erklärt, draußen in der Bravo, was kommt. Ne? War eine schöne Zeit.
7: Seit 2020 erscheint sie nur noch monatlich, ist vor allem im Netz zu finden. Es gibt viel Konkurrenz bei Social Media. Auch deswegen ist die Auflage stark zurückgegangen. Das merkt auch Andreas Faber in seinem Kiosk. Was für ihn bleibt? Das Warten auf die neue Ausgabe. Die Stars, Live-Momente, ein Stück Erinnerung an seine Jugend.
2: Was macht es mit einem Teenager, wenn er sich in ein schwangeres Mädchen verliebt, Verantwortung übernimmt und sich nach der Geburt um ihr Baby kümmert? Darum geht es in Christian Dittloffs Roman »Das leichteste der Welt«. Der Autor aus Hamburg erzählt humorvoll und warmherzig von erster Liebe, Freundschaft und Familie.
17: Die jüngste Sonnenfinsternis. Für Christian Dittloff und Hauptfigur Ivo ist sie ein Déjà-vu. Im Roman »Das leichteste der Welt« spielt diese Sonnenfinsternis eine Rolle. Und eine frühere, die von 1999.
18: In gewisser Weise ist diese Sonnenfinsternis für mich wie so eine Art Wurmloch, durch das ein Knick in der Zeit, durch das der Ich-Erzähler Ivo mal kurz 27 Jahre zurückreist.
17: Der Roman spielt in Hamburg-Bergedorf, das Christian Dittloff gut aus seiner Jugend kennt. Hauptfigur Ivo mag Skateboards, Gitarrenmusik, seine Freunde und Carla. Die ist 2 Jahre älter, klug und cool. Die beiden sind zusammen in einer Jugendfreizeit an der Ostsee. Der erste Kuss und kurz darauf muss sich Carla übergeben. Sie ist bereits schwanger von einem anderen.
18: Ivo ist total verknallt in Carla und er möchte gerne mit ihr zusammen sein. Und er spürt auch sofort ein großes Interesse an diesem kleinen Baby und er ist auch ganz gerührt von dieser neuen Verantwortung. Und gleichzeitig überfordert ihn diese neue Verantwortung total.
17: Während Ivo und Carla sich gemeinsam ums Kind kümmern, lernen sie sich erst richtig kennen. Und ihre Beziehung ist alles andere als stabil. Dieses Gefühlschaos und das Baby, für Ivo eine Herausforderung. Christian Dittloff entwickelt Figuren, die lebendig sind, mit denen man mitfühlt. Dabei greift er auf eigene Erinnerungen zurück. In diesem Jugendclub war er früher oft und er kommt auch im Roman häufig vor.
18: Ein Jugendclub, oder Konzerträume oder alternative Kneipen oder so sind halt eher Räume, in denen man nicht zurechtgestutzt wird, sondern in denen man seine eigene Art lieben lernen kann und sie auch ausleben lernen kann, weil man aufgrund von Unterschiedlichkeit erstmal nicht diskriminiert wird. Und solche Orte früh zur Verfügung zu haben, das macht etwas mit dem Leben.
17: Es ist ein sehr persönliches Buch für den 43-Jährigen und das aus zwei Gründen.
18: Vor ein paar Jahren sind meine Eltern beide gestorben, innerhalb relativ kurzer Zeit. Und das ist eine totale Zäsur in meinem Leben. Und diese Zäsur hat mich schon mit Mitte 30 eigentlich dazu gebracht, zurückzuschauen und zu gucken, was war eigentlich in meinem Leben so los. Ich kenne die Geschichte von Ivo gut. Ich kenne die Geschichte von Carla gut. Und ich wollte diese Geschichte schon lange erzählen.
17: Ivo versucht, durch seine neue kleine Familie auch ein Stück weit der Enge seines Elternhauses zu entfliehen.
18: Das hat zu tun zum Beispiel mit der Depression der Mutter und der leicht distanzierten Art des Stiefvaters. Und was ich an Ivos Figur besonders interessant finde, ist eigentlich, dass man den Eltern sehr stark anmerkt, dass sie versuchen, ihre eigene Klassenherkunft zu verbergen. Dadurch, dass immer alles in Ordnung ist und bloß nicht auffallen. Und das ist etwas, was Ivo halt sehr verinnerlicht hat. Das ist auch etwas, was ich aus eigener Erfahrung kenne in gewisser Weise.
17: Auch das hat Christian Dittloff mit Ivo gemeinsam. Er spielt ziemlich gut Basketball. Und das immer noch, obwohl er aus dem Training ist. Seine 15-jährige Romanfigur hat wegen der neuen Rolle als Stiefvater immer weniger Zeit für Schule, Basketball und fürs Ausgehen. Ivo will es allen recht machen und ist überfordert. So verliert er den Kontakt zu seinen Freunden und muss seinen 16. Geburtstag alleine feiern.
18: Er beschreibt sich selbst manchmal als so ein Springseil oder so ein Tauziehseil. Und alle ziehen an ihm. Und er befreit sich aus dieser Zerrissenheit, indem er ja auch auf sich selbst hört und Verantwortung für seine eigenen Bedürfnisse übernimmt, weil er lernt, dass er dann auch besser für andere da sein kann.
17: Das Leichteste der Welt ist ein sehr persönlicher Coming-of-Age-Roman über Sommerliebe, Freundschaft und das Erwachsenwerden. Dabei geht es Christian Dittloff um den besonderen Moment, als seine Romanfigur das erste Mal Verantwortung für sich, aber auch für andere übernimmt.
18: Es war mir in meinem Leben immer schon wichtig, die Geschichten in mir zu konservieren und weiterzuerzählen. Ich finde, das macht uns auch total menschlich, dass wir unser Leben in gewisser Weise auch als Geschichte begreifen.
17: Diese Reise in die Vergangenheit trifft ziemlich genau den Sound und das Lebensgefühl der späten 90er. Unbedingt empfehlenswert.
2: Für ein paar Stunden Superheld oder Bösewicht sein. Beim sogenannten Cosplay schlüpfen die Fans von Manga, Comics und Anime mit Hilfe von Perücken, Make-up und meist selbstgeschneiderten Kostümen in die Rolle ihrer fiktiven Idole. Fans gibt es auf der ganzen Welt, auch in Kenia.
19: Mit aufwendig gestalteten Kostümen trafen sich die Fans japanischer und koreanischer Popkultur in Kenias Hauptstadt Nairobi auf den Carnival Grounds, einem Veranstaltungsort für Konzerte und Festivals zum Otamatazuri-Festival. Diese Veranstaltung ist für mich etwas Besonderes, weil ich hier viele Gleichgesinnte treffen kann. Ich gehe nicht oft aus, lerne daher nur selten Leute kennen. Beim Cosplay geht es längst nicht nur noch ums Verkleiden. Viele Kostüme entstehen in monatelanger Arbeit mit selbstgefertigten Accessoires, Make-up und viel Liebe zum Detail. Für die kenianische Cosplay-Szene ist das Festival mehr als Unterhaltung. Es bietet Künstlern und Fans eine Bühne, sich kreativ auszuleben, Kontakte zu knüpfen und gemeinsam ihre Leidenschaft auszuleben. Die größte Herausforderung für uns Cosplayer und die Cosplay-Community in Kenia, mit der wir seit Jahren konfrontiert sind, ist der Mangel an Freiraum, um uns mit Cosplay auszudrücken. Ich sehe, dass die meisten nur während der Conventions sehr aktiv sind, weil Cosplay nun einmal keinen Einkommensaspekt oder Gewinnaspekt beinhaltet. Es ist wirklich nur ein Hobby. Wir machen es aus Leidenschaft. Und so wird in Nairobi sichtbar, wie aus Figuren aus japanischen Geschichten ganz eigene, lebendige Interpretationen entstehen. Geschaffen von einer jungen Community, für die Anime längst Teil ihrer eigenen Kultur ist.
2: Das Wetter. Heute in weiten Landesteilen längere sonnige Abschnitte und einige Wolken im Wechsel, dazu meist trocken. Im Norden dagegen windiges Schauerwetter, an der Ostsee auch kurze Gewitter. 17 bis 25 Grad. Guten Tag, hier ist die Tagesschau in 100 Sekunden. Bahngewerkschaft droht mit bundesweiten Streiks im Regionalverkehr. Die EVG fordert, den Strafrahmen für Angriffe auf Zugbegleiter zu erhöhen. Das habe die Bundesregierung vor einem halben Jahr in Aussicht gestellt, sagte Gewerkschaftschef Burkhardt der Bild am Sonntag. Wenn das Gesetz nicht bis Jahresende komme, werde die EVG die Januar-Dienstpläne blockieren. Merz verspricht schnelle Reformen. In der nächsten Woche kommt das Bundeskabinett zusammen, um die Vorhaben für die kommenden Monate abzustecken. Dabei soll der Fokus auf den Themen Wirtschaftswachstum und Beschäftigung liegen, sagte der Kanzler der Bild am Sonntag. Antisemitismusbeauftragter der Bundesregierung nennt israelische Siedlungspolitik im Westjordanland völkerrechtswidrig. Sie führe weg von der Zwei-Staaten-Lösung. Diese müsse letztlich aber kommen, sagte Klein dem Kölner Stadtanzeiger. Er kritisierte auch den Umgang mit Siedlergewalt gegen Palästinenser. Diese müsse von der israelischen Justiz klar verfolgt werden. Zollstreit zwischen den USA und Kanada spitzt sich zu. Nach der Einführung neuer US-Zölle kündigte der kanadische Premierminister Carney Gegenmaßnahmen an. Diese sollen unter anderem Stahl, Papier und landwirtschaftliche Produkte betreffen. Bayern München gewinnt Supercup. In Dortmund schlug der Meister und Pokalsieger den BVB mit 2:1. Die Bayern sicherten sich so den ersten Titel der neuen Saison. Den Supercup haben sie bereits zum 13. Mal gewonnen. Das Wetter, in weiten Landesteilen längere sonnige Abschnitte und einige Wolken im Wechsel, dazu meist trocken. Im Norden dagegen windiges Schauerwetter an der Ostsee, auch kurze Gewitter, 17 bis 25 Grad. Anfang Februar wurde ein Zugbegleiter in einem Regionalexpress attackiert und starb an seinen Verletzungen. Danach versprach die Bundesregierung, Angriffe auf Bahnmitarbeiter härter zu bestrafen. Jetzt macht die Bahngewerkschaft EVG Druck und droht mit einem Sicherheitsstreik im Regionalverkehr. Gewerkschaftschef Burkhardt sagte der Bild am Sonntag, sollte das versprochene Gesetz nicht bis Jahresende in den Bundestag kommen, werde die EVG im Januar den Betrieb lahmlegen. Jeden Tag würden statistisch gesehen 8 Kollegen im Dienst angegriffen. Keiner wisse vor seiner Schicht, ob er wieder gesund nach Hause komme. Die Bundesregierung will den Fokus ihrer Arbeit in den kommenden Monaten auf die Themen Wirtschaftswachstum und Beschäftigung legen. Das erklärte Kanzler Merz vor der Kabinettsklausur in der kommenden Woche. Zudem versprach er mehr Tempo bei der Gesetzgebung. Die vor der Sommerpause beschlossenen Reformen bei Steuern, Rente, Entbürokratisierung und Digitalisierung müssten nun so schnell wie möglich umgesetzt werden, sagte Merz der Bild am Sonntag. Der Antisemitismusbeauftragte der Bundesregierung, Klein, hat die israelische Siedlungspolitik als völkerrechtswidrig bezeichnet. Dem Kölner Stadtanzeiger sagte Klein, diese Politik führe weg von der Zwei-Staaten-Lösung, die letztlich aber kommen müsse. Gewalt, die Siedler gegen palästinensische Familien im Westjordanland ausübten, müsse von der israelischen Justiz ganz klar verfolgt werden. Das sei häufig nicht der Fall. Im Westjordanland leben mehr als 500.000 israelische Siedler, deren Siedlungen nach internationalem Recht als illegal gelten. In Solingen wird heute der Opfer des islamistischen Anschlags vor 2 Jahren gedacht. Dazu soll es unter anderem am Vormittag einen Gottesdienst geben und abends eine öffentliche Gedenkfeier am Anschlagsort in der Innenstadt. Am 23. August 2024 hat ein syrischer Asylbewerber Besucher des Stadtfestes mit einem Messer angegriffen. 3 Menschen wurden getötet und 8 verletzt. Der Täter wurde zu lebenslanger Haft mit Sicherungsverwahrung verurteilt. Der Zollstreit zwischen den USA und Kanada spitzt sich zu. Nachdem gestern US-Sonderzölle in Kraft getreten waren, kündigte der kanadische Premierminister Carney Gegenmaßnahmen an. Diese sollen im September greifen und unter anderem Stahl, Papier und landwirtschaftliche Produkte betreffen. Carney warf US-Präsident Trump vor, einen Handelskrieg losgetreten zu haben. Das bevölkerungsreichste Bundesland hat Geburtstag. Heute, vor 80 Jahren, wurde Nordrhein-Westfalen gegründet. Ein Jahr nach Ende des Zweiten Weltkrieges hatte die britische Militärregierung die Auflösung der Provinzen des ehemaligen Landes Preußen verfügt. Aus dem nördlichen Rheinland und Westfalen wurde Nordrhein-Westfalen. Groß gefeiert wird aber erst nächstes Wochenende. Beim NRW-Tag in Münster finden dann etliche Veranstaltungen unter dem Motto Demokratie lebt, Vielfalt verbindet statt.
20: Am 17. Juli 1946 gab der britische Oberbefehlshaber in Deutschland, Sir Sholto Douglas, auf einer Pressekonferenz in Berlin die Bildung des neuen Landes Nordrhein-Westfalen bekannt.
21: Heute vor 80 Jahren dann ist es soweit. Die preußischen Provinzen Nordrhein und Westfalen werden zusammengelegt.
22: NRW ist älter als die Bundesrepublik. Also man kann sagen, hier ist die Grundlage für die deutsche Nachkriegsdemokratie geschaffen worden.
21: Operation Marriage nennt das die britische Besatzungsmacht. Eine Zweckehe. Sie wollten dadurch vor allem das Industriezentrum Ruhrgebiet kontrollieren. Bis heute eine der prägendsten Regionen NRWs. Rund 18 Millionen Einwohner, davon jeder Dritte mit Migrationsgeschichte. Was macht für Sie das Bundesland 80 Jahre nach Gründung aus?
23: Wo viele auch unterschiedliche Kulturen zusammenkommen, was ich unglaublich schön finde.
24: Die Menschen hier sind sowas von offen und freundlich und lebensfroh.
25: Dass man 100 Kilometer fahren kann und gefühlt in einer ganz anderen Welt auf einmal sich befindet.
21: Aber es gibt auch Probleme. Strukturwandel oder ein überlastetes

0: aufgebaut wurde. Das italienische Amatrice. Vor 10 Jahren, nach den ersten Stößen des gewaltigen Erdbebens im August 2016. Monatelang bebte die Erde nach, bis der Ort endlich zur Ruhe kam. Wie viele Generationen braucht es, um das wieder aufzubauen? Amatrice liegt in Mittelitalien auf 1000 Metern in einer Bergregion, die eine der aktivsten Erdbebenzonen Europas ist. Ein Jahrzehnt nach dem Beben ist das Stadtbild immer noch von Baustellen und Ruinen geprägt.
1: Mario Sanna hat nur noch wenig Zeit. Gleich beginnt in Rieti, südwestlich von Amatrice, ein Konzertabend, den er organisiert hat. Doch dann gibt es diesen einen Moment des Innehaltens. Ein Lied, geschrieben für seinen Sohn Filippo. Filippo ist immer bei uns. Dieser Konzertabend ist eine Gedenkveranstaltung, denn Filippo ist vor 10 Jahren ums Leben gekommen. Wenige Stunden zuvor. Wir treffen Mario und seine Frau Stefania zu Hause. Sie wollen erzählen, was damals passiert ist. Um 3.36 Uhr morgens hörten wir diesen Lärm. Es war, als würde ein Zug durch einen Tunnel rasen. Es war sehr laut. Das war das eine. Und dann begannen die Wände zu bröckeln und das Haus einzustürzen. In der Nacht auf den 24. August 2016 erschüttert ein Erdbeben die Region um den Ort Amatrice. Ich bin um das Bett herumgegangen, um auf den Flur zu gelangen und zu Filippos Zimmer zu gehen. Und bin 2 Meter in die Tiefe gestürzt, weil der Boden nicht mehr da war. Da wurde mir klar, dass das Haus eingestürzt war und ich hatte mir die Füße verletzt. Ich habe immer wieder nach Filippo gerufen, aber er hat nicht geantwortet. Filippo liegt verschüttet unter den Trümmern. Nach 5 Stunden gelingt es den Rettungskräften zwar, ihn zu bergen, doch eine Woche später stirbt er an seinen inneren Verletzungen. 299 Menschen kommen in der Region ums Leben. Der historische Ortskern von Amatrice wird bei dem Beben innerhalb weniger Sekunden fast vollständig zerstört. Die Anteilnahme im Land damals ist groß und auch die Versprechen für Hilfe. Wir versprechen hier und heute, dass wir niemanden allein lassen. Keine Familie, keine Gemeinde, keine Ortsteile. Machen wir uns an die Arbeit. Nach kurzer Zeit haben wir, die Angehörigen der Opfer, festgestellt, dass vielleicht doch jemand zurückgelassen wurde. Nämlich wir, die Angehörigen. Heute, 10 Jahre später. Nach Schätzungen der Kommune sind erst etwa 40% der Häuser wieder aufgebaut. Gründe für die Verzögerungen gibt es viele. Bürokratie, die Corona-Pandemie und steigende Preise. Im Laufe der Jahre haben immer mehr Einwohner Amatrice dauerhaft verlassen. Auch Stefania und Mario Sanna sind nie zurückgekehrt. Sie kämpfen seit Jahren für einen Hilfsfonds für Katastrophenopfer und dafür, dass Filippo und die anderen Verstorbenen nicht vergessen werden. Mit einem Kulturverein für Jugendliche, Musik und Veranstaltungen wie dieser.
0: Das Wetter. Heute in weiten Landesteilen längere sonnige Abschnitte und einige Wolken im Wechsel, dazu meist trocken. Im Norden dagegen windiges Schauerwetter, an der Ostsee auch kurze Gewitter. 17 bis 25 Grad.
2: Wie kann es gelingen, möglichst gesund alt zu werden? Das ist eine Frage, mit der sich Forschende schon sehr lange beschäftigen. Und auch immer mehr Menschen kümmern sich um ihre Gesundheit. Und so ist das Thema Longevity, zu Deutsch Langlebigkeit, mittlerweile überall präsent. Aber ist es nur ein Hype oder gibt es da auch wirklich wissenschaftliche Fakten? Genau darüber möchte ich sehr gerne reden mit Professor Dr. Stefan Kluge. Er ist der Direktor der Klinik für Intensivmedizin am Universitätsklinikum Hamburg-Eppendorf. Hallo Herr Kluge, ich grüße Sie.
3: Hallo Frau Martin.
2: Herr Kluge, wir haben das Thema gesunde Lebensführung. Aus Ihrer Sicht als Mediziner, was gehört dazu, um ein gesundes Leben zu führen?
3: Ja, unsere Lebenserwartung wird natürlich ein bisschen definiert durch unsere Gene. Das spielt zu 20-30% eine Rolle. Aber zu 70-80% haben wir es in der Hand. Und da sind die wichtigsten Maßnahmen eigentlich bekannt und erstaunlich unspektakulär. Nicht rauchen, regelmäßig bewegen, Übergewicht vermeiden.

0: vermeiden, ausgewogen essen, ausreichend schlafen und Risikofaktoren wie Blutdruck und Blutzucker adäquat kontrollieren.
1: Sie sind Facharzt für innere Medizin und auch Pneumologie, also die Lungenheilkunde spielt bei Ihnen eine große Rolle. Das sind nun mal schon mal zwei Themen, die sehr wichtig sind, wenn ich auf das schaue, was Sie gerade gesagt haben. Die Forschung zum Thema Langlebigkeit gibt es auch schon sehr lange. Worauf guckt man als Forschender, wenn man über Langlebigkeit genau was wissen will? Also zum Beispiel auf das Herz oder was sind die Themen?
0: Ja, zum einen werden diese klassischen Dinge, die ich eben genannt habe, natürlich weiter erforscht. Man versucht herauszuarbeiten, wie viel Sport, welche Art von Sport ist denn besonders hilfreich bei der Langlebigkeit? Welche Belastung brauche ich auch? Mache ich das an der Herzfrequenz fest oder an andere Dingen? Oder beim Schlaf, über welche Schlafqualität reden wir und welche Dauer von Schlaf ist hilfreich? Und dann gibt es dann natürlich ganz neue Entwicklungen auch aus Tierexperimenten, wo wir sehen, dass mit Medikamenten oder gewissen Ernährungsumstellungen bei Tieren es wirklich möglich ist, das Leben schon zu verlängern im Tiermodell. Und das versuchen natürlich viele, gerade auch aus den USA kommend als Trend, auf das menschliche Modell zu übertragen, auch wenn das noch Zukunftsmusik ist. Und gleichzeitig sehen wir natürlich, dass die Technik, KI und die Vermessung des Körpers durch verschiedene Sensoren und Wearables auch immer weitergeht. Und da gibt es sicherlich in Zukunft schon einige Möglichkeiten, um uns bei der Langlebigkeit zu unterstützen.
1: Und rund um dieses Thema hat sich auch ein Riesenmarkt entwickelt. Sie haben einige Teile gerade schon angesprochen, zum Beispiel Uhren. Nahrungsergänzungsmittel sind ein großes Thema oder zumindest fast das größte. Wenn wir darauf gucken, wir haben Vitamin B, wir haben Omega-3, Fettsäuren, wir haben alles Mögliche oder Zink, alles Mögliche, um nur die bekanntesten zu nennen. Wie sicher sind denn diese ganzen Nahrungsergänzungsmittel mittlerweile erforscht?
0: Ja, wir haben für viele Hypes und Trends, die jetzt die letzten Jahre aufgekommen sind, leider keine belastbare Datenlage. Oft spielen hier auch kommerzielle Interessen eine wichtige Rolle und da muss man sehr, sehr aufpassen. Immer wenn Dinge nicht erstattet werden durch die Krankenkassen und viel Geld kosten, dann sollte man besonders hellhörig sein, weil im Regelfall sind dann Dinge halt nicht durch Studien belegt. Und dass man mit teuren Tests, Supplementen oder technischen Verfahren einen ungesunden Lebensstil kompensieren könnte, dafür gibt es natürlich erst recht keine Evidenz. Also man muss sehr, sehr vorsichtig sein. Wer propagiert was, ist das wirklich auch unabhängig, weil dort, Sie haben es gesagt, viele Milliarden Euro verdient werden mit diesem ganzen Hype um das Thema Langlebigkeit und Longevity.
1: Aber als normaler Mensch, der sich für die Gesundheit interessiert, ist es doch ein Riesenproblem, da wirklich durchzusteigen. Es gibt Kuren, die angeboten werden. Man geht in Eiskammern. All das gibt es mittlerweile. Kryotechnik. Wie finde ich mich da durch?
0: Ja, das ist sicherlich ein Problem. Also der Hausarzt, der ärztliche Ansprechpartner, den es heutzutage auch nicht mehr immer überall gibt, soll hier natürlich der Lotse sein und sagen, was ist evidenzbasiert. So nennen wir das ja, wenn Studien wirklich belegen können, dass solche Interventionen helfen. Ich glaube, wenn man sehr genau schaut, was empfehlen die Ärztekammern, was empfiehlt die Deutsche Gesellschaft für Ernährung, die Fachgesellschaften, da kann man sich schon ein gutes Bild machen. Man muss halt wirklich sehr vorsichtig sein bei allen, die irgendwie ein kommerzielles Interesse haben. Und das ist oft ja doch relativ klar ersichtlich. Wir starten jetzt ein neues Kongressformat, wo wir das versuchen rauszuarbeiten. Was ist wissenschaftlich gesichert? Was ist Hype, Zukunftsmusik? Und was ist nicht belegbar, um hier auch wirklich bei der Aufklärung zu helfen?
1: Das ist ein Kongress, der am 4. September in Hamburg stattfindet. Und es sind sowohl ist das Fachpublikum daran interessiert, an diesem Kongress, aber Sie laden auch das Publikum ein, oder?
0: Ja, wir haben zwei Stränge. Einmal für Wissenschaftler, Ärztinnen und Ärzte, die wirklich schon jetzt eine medizinische Ausbildung haben und sehr tief im Thema drin sind. Und dann laden wir alle anderen interessierten Gesundheitsbewussten ein. Wir sehen aber bei beiden Fraktionen, selbst bei Ärzten, dass viele offene Fragen da sind, auch viele einfache Fragen. Muss ich Muskeltraining machen? Wird das jetzt für alle empfohlen, um im Alter wirklich mehr Stürze zu vermeiden und viele Dinge? Was ist mit Schlaf? Was ist mit Supplementen? Ein Riesenmarkt. Welchen Stellenwert hat Vitamin D, Omega-3-Fettsäuren? Also es gibt bei Profis, bei Expertinnen und bei normalen Menschen wie du und ich sicherlich viele Fragen. Und wir wollen wirklich den Hype etwas trennen von dem, was klar wissenschaftlich empfohlen wird. Wir geben ja in Deutschland sehr viel Geld aus fürs Gesundheitssystem. Trotzdem liegen wir bei der Lebenserwartung so eher im letzten Drittel. Und Ziel ist natürlich gemeinsam, dass wir uns als Gesellschaft hier stärker positionieren und auch besser werden. Das ist unser Anspruch.
1: Aber hat es denn, also Forschung zu dem Thema gibt es ja und es gibt ja auch wirklich die Altersforschung. Hat es da zu wenig Aufmerksamkeit gegeben in den letzten Jahren oder woran liegt diese Lücke des Wissens?
0: Ich glaube, das wird sehr stark beeinflusst durch monetäre Interessen. So klar muss man das sagen. Es gibt neue Innovationen auch bei der Medikamentenentwicklung. Denken Sie nur an die GLP-1-Medikamente, die Abnehmspritze, die für gewisse Risikokonstellationen, Übergewicht und Zuckerkrankheit ja wirklich sehr vorteilhaft zu sein scheinen. Also es gibt viele an Entwicklung, aber man muss wirklich trennen zwischen moderner technischer Entwicklung, auch im Übrigen bei den Blutzuckersensoren, bei den Diabetikern. Auch da gibt es viel Erleichterung durch Technik von Hype. Und natürlich wird das Ganze immer durch Geldflüsse beeinflusst. Und so klar muss man es benennen. Und insofern muss man das ganz sauber aufarbeiten.
1: Das Heilsversprechen, was am Ende steht, ist ja ein möglichst langes Leben. Kann das sinnvoll sein?
0: Das ist natürlich eher eine ethische Frage. Also ich denke schon, dass man lange leben möchte. Noch wichtiger ist natürlich die Healthspan, also die Zeit, die man lange lebt, aber ohne schwere körperliche Gebrechen. Weil wir natürlich sehen, gerade auch am Ende des Lebens, 50% der Deutschen sterben in Krankenhäusern oder sind pflegebedürftig die letzten Jahre vor dem Versterben. Und da fließt natürlich auch nochmal extrem viel Geld aus dem Gesundheitssystem dann ab. Und ich denke, sowohl für Patienten als auch für die Kosten, wir müssen heute ja immer über Geld sprechen, wäre es hilfreich, wenn wir die sogenannte Healthspan einfach verlängern, dass wir möglichst vital, möglichst gesund altern. Ich denke, das ist einfach ein Ziel und da sind wir in Europa jetzt nicht besonders gut. Insofern glaube ich schon gut, dass dieser Ansatz zielgerichtet ist und auch umsetzbar ist in Deutschland.
1: Sie haben diesen Kongress ins Leben gerufen. Was ist Ihr Ziel? Was wollen Sie damit erreichen am Ende?
0: Ja, wir wollen wirklich informieren. Also wir sehen, dass das Interesse an diesem Thema, gesund zu altern, enorm ist. Gleichzeitig wächst dieser Longevity-Markt mit diesem Begriff, der sich ja im Moment überall ausbreitet, auf die Zahnmedizin, auf die Hautmedizin, überall ist von dem Begriff Longevity die Rede. Und wir wollen ganz klar mit 100% seriösen Referentinnen und Referenten, die im Regelfall alle Professoren sind, Ärzte und Wissenschaftler, trennen, was ist wirklich evidenzbasiert, wissenschaftlich belegt, was ist Hype und was ist definitiv nicht zu empfehlen und wo gebt ihr dann nur umsonst viel teures Geld aus? Und das ist das hehre Ziel, was wir mit diesem Kongress haben und ich denke, wir sind da wirklich auf einem guten Weg.
1: Außerdem sind bei diesem Kongress auch die verschiedensten Fachrichtungen dabei, oder?
0: Ja, natürlich. Also wir haben Menschen, die sich sehr wissenschaftlich stark mit dem Thema Schlaf beschäftigen. Wir haben Neurologen. Auch das Thema Demenz ist natürlich ein Riesenproblem. Was bringt es mir, wenn ich körperlich relativ fit bin, aber dann eine Demenz habe mit 65? Auch das ist ein Riesenthema. Was können wir tun, um Demenz zu vermeiden? Also das ganze Thema Sportmedizin, Ernährungsmedizin ist natürlich ein Schwerpunkt, aber auch solche Themen wie Lärmbelästigung, Umweltverschmutzung und natürlich die medikamentöse Therapie und der ganze Supplementmarkt, den werden wir aufarbeiten. Welche Vitamine haben überhaupt einen Stellenwert? Welche Nahrungsergänzungsmittel? Welche Supplemente? Ich kann Ihnen aber schon sagen, dass da nicht besonders viel übrig bleibt. Aber das wollen wir halt darstellen durch wirklich kompetente, seriöse Referentinnen und Referenten. Was ist evidenzbasiert, wissenschaftlich belegt und was ist einfach nicht zu empfehlen?
1: Stefan Kluge, ich danke Ihnen sehr für dieses Gespräch.
0: Vielen Dank.
2: Hallo und herzlich willkommen zum Kinoressort bei Tagesschau 24. 7 Jahre lang plante Klaus Müller in den 80ern seine Ausreise aus der DDR. Trotzdem sollte es keine Flucht werden. Müller wollte zurückkehren und so viel darf man verraten, das tat er auch. Der Autor F.C. Delius machte aus der wahren Geschichte einen Roman über Heimat und Freiheit, über Fernweh und Heimweh. Aus Klaus Müller wurde dabei Paul Gompitz. Regisseur Lars Jessen hat das Buch verfilmt und dabei eine wichtige Änderung vorgenommen. Gompitz bekam eine Partnerin. Gespielt wird sie von Lina Beckmann, im realen Leben die Frau von Hauptdarsteller Charlie Hübner. Dieser ja eigentlich simple Einfall gibt der Geschichte eine ganz neue emotionale Erdung.
3: Es ist Wahnsinn.
4: Paul Gompitz hat einen Traum.
3: Ich muss diesen Spaziergang machen.
5: Ich wollte mir das nicht verbieten lassen. einmal Italien sehen, erleben, genießen.
4: Paul will wie der Dichter Johann Gottfried Säume einen Spaziergang nach Syrakus wagen. Aber er lebt in der DDR und die lehnt seine offiziellen Ausreisegesuche ab. Obwohl Paul fest entschlossen ist, in die DDR zurückzukehren. Die Figur ist angelehnt an den deutschen Autor Klaus Müller. Gespielt wird der Sturkopf von Charlie Hübner.
6: Der ist aber als Typ so, dass er sich das nicht bieten lassen will. Und begründet das immer damit, dass er schon als Kind entschieden hat, wenn er eingesperrt wurde, dass er dann halt immer wieder aus dem Fenster gesprungen ist. Egal, wie hoch das Fenster war.
4: Schließlich erwägt Paul, per Segelboot über die Ostsee die DDR zu verlassen. Der Haken, seine Frau kann er nicht mitnehmen. Und sie darf folglich nichts davon erfahren.
7: Hab ich bei dir gefunden, Paul. Das sind 4.000 Mark West.
8: Du bist ein Lügner, Paul.
9: Egal, wohin ich mit meinem Boot abdrifte. Ich werde immer wiederkommen. Immer.
4: Es ist bewegend und spannend zugleich, diesem Paul Gompitz bei seinem Vorhaben zuzusehen. Er schafft es, so viel darf verraten werden. Aber zu welchem Preis? Spaziergang nach Syrakus gelingt es, DDR-Vergangenheit, Abenteuerlust und Sehnsucht stimmig zu verbinden. Dabei wird es nie kitschig. Und das ist neben dem tollen Ensemble die vielleicht größte Stärke dieses kleinen, schönen Films.
10: Zu Hause ist immer am schönsten.
11: Zu Hause ist immer am schönsten.
2: Seit fast 50 Jahren ist die Polarstern das Herzstück der deutschen Polarforschung. 1,9 Millionen Seemeilen hat das Schiff dabei zurückgelegt. Aber das Ende ist in Sicht. Ein Nachfolger ist bereits in Entwicklung. Bis der Ersatz fertig ist, aber wird die Polarstern weiter Jahr für Jahr Expeditionen in die Arktis und die Antarktis bringen und wahrscheinlich das halbe Jahrhundert komplett machen. Die Dokumentarfilmerin Ines Reinisch durfte mit an Bord und zeigt nicht nur beeindruckende Naturaufnahmen aus der entlegensten Gegend der Welt, sondern auch, was so ein Einsatz für Crew und Wissenschaftler bedeutet. Das ganze Schiff zittert, wenn die Polarstern sich durch die endlosen Eiswüsten der Antarktis pflügt. Als Eisbrecher ist das Schiff dafür ausgelegt. Wie man dabei aber wissenschaftlich arbeiten oder auf der Brücke in Ruhe seinen Kaffee trinken soll, wird leider nicht erklärt.
12: Mit insgesamt 93 Seelen werden wir an Bord des Forschungseisbrechers Polarstern für 10 Wochen in die Ostantarktis aufbrechen.
2: Man lernt sehr viel über die Leute, die das Schiff am Laufen halten, auf dem alle Systeme sicherheitshalber mindestens doppelt vorhanden sind.
13: Was man hier gut sehen kann, ist, dass der Maschinenraum oder überhaupt das gesamte Schiff technisch in 2 Hälften aufgeteilt ist. Und so ist auch dieser Kontrollraum aufgebaut, nämlich in Backbord- und Steuerbordseite, sodass man dann eben auch sehr schnell sehen kann und reagieren kann. Wenn auf der linken Seite zum Beispiel ein Problem wäre, hätte man redundant immer noch auf der rechten Seite den Antrieb und die Stromversorgung alles ohne Probleme abgesichert.
2: Die Crew ist auf alles vorbereitet, denn im Notfall wäre Hilfe weit weg. Die Abgeschiedenheit ist aber mehr als eine technische Herausforderung, selbst nach Jahrzehnten auf See.
14: Na, so Seefahrt, das ist schon, das muss man mögen. Wenn man das nicht mag, dann ist man falsch hier. Und was man auch ablegen muss, ist auch die Vorstellung, dass wenn was passiert, dass du schnell wegkommst. Ist nicht. Ja, sagen wir mal, bist jetzt hier mitten auf dem, im Nirgendwo. Und bei dir zu Hause stirbt die Mutter oder der Vater. Da stehst du hier, du kommst nicht weg. Das kann Wochen dauern, bis du irgendwo in irgendeiner Region bist, wo du ausgeflogen werden kannst oder sonst irgendwas.
2: Während die Besatzung teils seit Jahrzehnten an Bord ist, wechseln die Forschenden meist bei jeder Expedition. Da überwiegt dann trotz ermüdender Routine noch die Begeisterung.
15: Ich habe mir vorgenommen, sowieso jeden Tag, egal wie stressig der Tag ist, einmal mindestens eine Stunde zu staunen. Und die ist gerade die Stunde des Staunens. Irgendwie Wahnsinn. Also man hat das, was man hier sieht, zwar schon die Landschaft irgendwie von Fotos oder auch mal aus Filmen und so natürlich gesehen. Aber ich glaube, kein Bild kann das quasi eigentlich wiedergeben, wenn man das mit eigenen Augen sieht hier. Und es ist irgendwie monumental.
2: Dokumentarfilmerin Ines Reinisch hat selbst einen naturwissenschaftlichen Background und daher erkennbar großes Interesse an den Details der Forschung an Bord. Wer will, kann hier viel lernen über Meeresströmungen, Sedimente und die Mechanismen der globalen Erwärmung. Phasenweise fühlt sich das aber wie Unterricht an, bevor das Schiff in der Südpolarregion ankommt und selbst Wissenschaftler wie die Iranerin Nazanin Azadi überwältigt sind vom Eindruck der gigantischen, menschenleeren Gegend.
16: I just want to freeze this moment, not go further, not go back, just stay here.
17: den Moment festhalten oder einfrieren. Das würde der Antarktis insgesamt gut tun. Aber die gigantische Eislandschaft verändert sich schon jetzt dramatisch.
18: Felix, unser Kapitän, hat mich heute in den Helikopter gesetzt. Er meinte, dass ich das filmen muss. Die Menschheit muss das sehen. Der Denman-Gletscher ist einer der größten Gletscher der Ostantarktis. Und bereits in den letzten Jahren haben wissenschaftliche Messungen ergeben, dass warmes Wasser den Denman-Gletscher erreicht. Und dass dieses warme Wasser dort jährlich bis zu 71 Milliarden Tonnen Eis zum Schmelzen bringen kann. Sollte das Eis des ostantarktischen Denman-Gletschers komplett in Wasser übergehen, würde das einen globalen Meeresspiegelanstieg von 1,5 Metern bedeuten.
17: Salz und Wasser würdigt den Einsatz der Menschen an Bord der Polarstern auf der Suche nach neuem Wissen und verbindet das Staunen über die einzigartige Schönheit der Antarktis mit einer eindringlichen Warnung, dass diese nicht nur vergänglich ist, sondern bereits dabei ist zu verschwinden, mit verheerenden Folgen für uns alle.
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0: Guten Tag, willkommen bei Tagesschau 24. Die Bahngewerkschaft EVG droht mit einem Streik im Regionalverkehr. Damit will sie Druck auf die Bundesregierung ausüben, das Strafmaß bei Angriffen auf Zugbegleiter zu verschärfen. Hintergrund ist der gewaltsame Tod eines Bahnmitarbeiters vor einem halben Jahr. Gewerkschaftschef Burkhardt sagte dem RBB, das versprochene Gesetz für härtere Strafen bei Angriffen auf Zugpersonal muss noch in diesem Jahr in den Bundestag. Sonst legen wir im Januar den Betrieb lahm. Die Bundesregierung will den Fokus ihrer Arbeit in den kommenden Monaten auf die Themen Wirtschaftswachstum und Beschäftigung legen. Das erklärte Kanzler Merz vor der Kabinettsklausur in der kommenden Woche. Zudem versprach er mehr Tempo bei der Gesetzgebung. Die vor der Sommerpause beschlossenen Reformen bei Steuern, Rente, Entbürokratisierung und Digitalisierung müssten nun so schnell wie möglich umgesetzt werden, sagte Merz der Bild am Sonntag. In Solingen wird heute der Opfer des islamistischen Anschlags vor 2 Jahren gedacht. Dazu soll es unter anderem am Vormittag einen Gottesdienst geben und abends eine öffentliche Gedenkfeier am Anschlagsort in der Innenstadt. Am 23. August 2024 hatte ein syrischer Asylbewerber Besucher des Stadtfestes mit einem Messer angegriffen. 3 Menschen wurden getötet und 8 verletzt. Der Täter wurde zu lebenslanger Haft mit Sicherungsverwahrung verurteilt. Der Antisemitismusbeauftragte der Bundesregierung Klein hat die israelische Siedlungspolitik als völkerrechtswidrig bezeichnet. Dem Kölner Stadtanzeiger sagte Klein, diese Politik führe weg von der Zwei-Staaten-Lösung, die letztlich aber kommen müsse. Gewalt, die Siedler gegen palästinensische Familien im Westjordanland ausübten, müsse von der israelischen Justiz ganz klar verfolgt werden. Das sei häufig nicht der Fall. Im Westjordanland leben mehr als 500.000 Israelis, deren Siedlungen nach internationalem Recht als illegal gelten. Der Zollstreit zwischen den USA und Kanada spitzt sich zu. Nachdem gestern US-Sonderzölle in Kraft getreten waren, kündigte der kanadische Premierminister Carney Gegenmaßnahmen an. Diese sollen im September greifen und unter anderem Stahl, Papier und landwirtschaftliche Produkte betreffen. Carney warf US-Präsident Trump vor, einen Handelskrieg losgetreten zu haben. Der FC Bayern München hat den Supercup gewonnen. Der deutsche Meister und Pokalsieger schlug gestern Abend Vizemeister Borussia Dortmund mit 2:1.
1: Nach 28 Minuten erzielten die Bayern durch den aus Frankfurt zum Rekordmeister gewechselten Nathaniel Brown die Führung und das zu diesem Zeitpunkt auch völlig verdient. Der BVB bis dahin ohne nennenswerte Möglichkeiten und so viel folgerichtig in der Nachspielzeit der ersten Hälfte der zweite Treffer für den Doublegewinner der letzten Saison. Torschütze diesmal der Franzose Olise zum 0:2 Pausenstand in Dortmund. Nach dem Wechsel die Borussia dann mit einer deutlichen Leistungssteigerung und eine Viertelstunde vor Ende der regulären Spielzeit auch mit dem Anschlusstreffer durch Fabio Silva zum 1:2. Für mehr reicht es aber nicht. Die rote Karte für Benzebaini nach diesem unnötigen Foul gegen Saibari, der etwas unrühmliche Abschluss der Partie. Bayern München, Franz Beckenbauer, Supercup-Gewinner 2026.
0: Das bevölkerungsreichste Bundesland hat Geburtstag. Heute, vor 80 Jahren, wurde Nordrhein-Westfalen gegründet. Ein Jahr nach Ende des Zweiten Weltkrieges hatte die britische Militärregierung die Auflösung der Provinzen des ehemaligen Landes Preußen verfügt. Aus dem nördlichen Rheinland und Westfalen wurde Nordrhein-Westfalen. Groß gefeiert wird aber erst nächstes Wochenende beim NRW-Tag in Münster, finden dann etliche Veranstaltungen unter dem Motto Demokratie lebt, Vielfalt verbindet statt.
2: Am 17. Juli 1946 gab der britische Oberbefehlshaber in Deutschland, Sir Sholto Douglas, auf einer Pressekonferenz in Berlin die Bildung des neuen Landes Nordrhein-Westfalen bekannt.
3: Heute vor 80 Jahren dann ist es soweit. Die preußischen Provinzen Nordrhein und Westfalen werden zusammengelegt.
4: NRW ist älter als die Bundesrepublik. Also man kann sagen, hier ist die Grundlage für die deutsche Nachkriegsdemokratie geschaffen worden.
3: Operation Marriage nennt das die britische Besatzungsmacht. Eine Zweckehe. Sie wollten dadurch vor allem das Industriezentrum Ruhrgebiet kontrollieren. Bis heute eine der prägendsten Regionen NRWs. Rund 18 Millionen Einwohner, davon jeder Dritte mit Migrationsgeschichte. Was macht für Sie das Bundesland 80 Jahre nach Gründung aus?
5: Wo viele auch unterschiedliche Kulturen zusammenkommen, was ich unglaublich schön finde.
6: Die Menschen hier sind sowas von offen und freundlich und lebensfroh.
7: Dass man 100 Kilometer fahren kann und gefühlt in einer ganz anderen Welt auf einmal sich befindet.
3: Aber es gibt auch Probleme. Strukturwandel oder ein überlastetes Verkehrsnetz. Die Wirtschaftsleistung aber eine Konstante, trotz bundesweit schwächelnder Konjunktur.
4: Es ist immer noch regional die bedeutendste Volkswirtschaft Deutschlands. Also wenn jetzt zum Beispiel NRW, wenn wir NRW alleine in Europa betrachten würden, wäre es die sechstgrößte Volkswirtschaft. Ein Kompetenzzentrum der Bundesrepublik.
3: Eines, das jetzt schon 80 Jahre anhält.
0: Das Wetter. Heute in weiten Landesteilen längere sonnige Abschnitte und einige Wolken im Wechsel, dazu meist trocken. Im Norden dagegen windiges Schauerwetter, an der Ostsee auch kurze Gewitter. 17 bis 25 Grad. In 10 Sekunden brach zusammen, was in vielen Jahrhunderten aufgebaut wurde. Das italienische Amatrice. Vor 10 Jahren, nach den ersten Stößen des gewaltigen Erdbebens im August 2016. Monatelang bebte die Erde nach, bis der Ort endlich zur Ruhe kam. Wie viele Generationen braucht es, um das wieder aufzubauen? Amatrice liegt in Mittelitalien auf 1000 Metern in einer Bergregion, die eine der aktivsten Erdbebenzonen Europas ist. Ein Jahrzehnt nach dem Beben ist das Stadtbild immer noch von Baustellen und Ruinen geprägt.
8: Mario Sanna hat nur noch wenig Zeit. Gleich beginnt in Rieti, südwestlich von Amatrice, ein Konzertabend, den er organisiert hat. Doch dann gibt es diesen einen Moment des Innehaltens. Ein Lied, geschrieben für seinen Sohn Filippo.
9: Filippo ist immer con noi.
8: Filippo ist immer bei uns. Dieser Konzertabend ist eine Gedenkveranstaltung, denn Filippo ist vor 10 Jahren ums Leben gekommen. Wenige Stunden zuvor. Wir treffen Mario und seine Frau Stefania zu Hause. Sie wollen erzählen, was damals passiert ist. Um 3.36 Uhr morgens hörten wir diesen Lärm. Es war, als würde ein Zug durch einen Tunnel rasen. Es war sehr laut. Das war das eine. Und dann begannen die Wände zu bröckeln und das Haus einzustürzen. In der Nacht auf den 24. August 2016 erschüttert ein Erdbeben die Region um den Ort Amatrice.
9: Ho fatto il giro del letto.
8: Ich bin um das Bett herumgegangen, um auf den Flur zu gelangen und zu Filippos Zimmer zu gehen. Und bin 2 Meter in die Tiefe gestürzt, weil der Boden nicht mehr da war. Da wurde mir klar, dass das Haus eingestürzt war und ich hatte mir die Füße verletzt. Ich habe immer wieder nach Filippo gerufen, aber er hat nicht geantwortet. Filippo liegt verschüttet unter den Trümmern. Nach 5 Stunden gelingt es den Rettungskräften zwar, ihn zu bergen, doch eine Woche später stirbt er an seinen inneren Verletzungen. 299 Menschen kommen in der Region ums Leben. Der historische Ortskern von Amatrice wird bei dem Beben innerhalb weniger Sekunden fast vollständig zerstört. Die Anteilnahme im Land damals ist groß und auch die Versprechen für Hilfe. Wir versprechen hier und heute, dass wir niemanden allein lassen. Keine Familie, keine Gemeinde, keine Ortsteile. Machen wir uns an die Arbeit. Nach kurzer Zeit haben wir, die Angehörigen der Opfer, festgestellt, dass vielleicht doch jemand zurückgelassen wurde. Nämlich wir, die Angehörigen. Heute, 10 Jahre später. Nach Schätzungen der Kommune sind erst etwa 40% der Häuser wieder aufgebaut. Gründe für die Verzögerungen gibt es viele. Bürokratie, die Corona-Pandemie und steigende Preise. Im Laufe der Jahre haben immer mehr Einwohner Amatrice dauerhaft verlassen. Auch Stefania und Mario Sanna sind nie zurückgekehrt. Sie kämpfen seit Jahren für einen Hilfsfonds für Katastrophenopfer und dafür, dass Filippo und die anderen Verstorbenen nicht vergessen werden. Mit einem Kulturverein für Jugendliche, Musik und Veranstaltungen wie dieser.
0: Seit Seit 4,5 Jahren wehrt sich die Ukraine gegen den russischen Angriff. Immer wieder hat das russische Militär auch zivile Infrastruktur in der Ukraine zerstört. Inzwischen schlägt die Ukraine auch auf russischem Gebiet zunehmend zurück und attackiert mit Drohnen neben Raffinerien zum Beispiel auch Warenlager von Online-Versandhändlern. Auch dadurch hat der Krieg für die Menschen in Russland direkte Auswirkungen. Ja, und wie die Lage in Russland ist, darüber spreche ich jetzt mit unserer Korrespondentin Silke Dietrich in Moskau. Silke, Außenminister Wadefuhl ist ja aktuell in der Ukraine zu Besuch. Wie wird das denn in Russland aufgenommen oder wird über den Rückhalt Deutschlands für die Ukraine geschwiegen?
10: Also jetzt zu Wadefuhl direkt habe ich heute noch keine Reaktionen gesehen. Aber es gab durchaus Reaktionen immer wieder. Ich muss mal einmal ganz kurz hier was ausstecken, weil ich höre mich gerade doppelt. Also es ist schon so, dass hier eigentlich immer wieder Beschimpfungen gegen den Westen stattfinden. Also die, Entschuldigung, ich kann das glaube ich gerade im Moment nicht so. Ich muss mal einmal ganz kurz das hier ausstöpseln, dann hoffe ich, dass ich gleich noch die Fragen verstehe. So, jedenfalls ist es so, dass hier natürlich ständig Beschimpfungen gegen den Westen stattfinden. Die seien die Drahtzieher auch und würden die Ukraine immer wieder unterstützen. Ohne den Westen, so der Tenor hier eigentlich, würde die Ukraine gar nicht so weit kommen. Und das Narrativ ist hier ja auch immer noch, dass die Ukraine in die Knie gezwungen werden müsste unter allen Umständen.
0: Silke, Russland wird ja immer mehr zum militärischen Ziel der Ukraine. Wie ist denn die Reaktion der Regierung? Wie reagiert Putin auf die Angriffe?
10: Ganz, ganz lange war es tatsächlich so, dass einfach nur geschwiegen wurde. Also Putin hat sich wochenlang nicht geäußert und jetzt gestern das erste Mal. War gestern bei einem Parteitag von seiner Partei und auch im russischen Staatsfernsehen ist er aufgetreten. Und da hat er ganz deutlich gesagt, dass das heftige Konsequenzen haben wird, diese Angriffe. Wörtlich hat er gesagt, die Ukraine habe die Büchse der Pandora geöffnet und müsste jetzt eben damit rechnen, dass noch heftiger zurückgeschlagen würde. Wir haben ja gesehen, dass Russland eigentlich schon sehr heftig auch in den letzten Wochen auch noch die Stadt Kiew angegriffen hat. Aber er hat auch nochmal ganz deutlich gesagt, am Ende seiner Rede auf dem Parteitag, der Sieg wird unser sein. Mhm.
0: Das eine ist ja Moskau, aber auch touristische Gebiete werden zum Ziel, wie Mitte August zur Urlaubszeit an der von Touristen beliebten russischen Schwarzmeerküste. Was macht das mit der russischen Bevölkerung? Du warst ja auch persönlich im Touristengebiet unterwegs.
10: Ja, das war zum Teil wirklich ein völlig bizarres Bild. Also wir haben da mit Touristinnen und Touristen gesprochen, während Luftalarm war am Strand. Und dann haben mich einige angeguckt und haben gesagt, na und, das sind Sirenen, es gibt doch kein Problem. Sirenen an sich sind doch nicht gefährlich. Andere, die den Urlaub schon lange gebucht haben, haben gesagt, es gibt auch andere gefährliche Regionen. Aber wir haben durchaus auch gesehen, dass mitten an einem Strand eine Drohne eingeschlagen ist. Da sind auch mehrere Menschen dabei ums Leben gekommen. Ein bisschen anders reagiert die Einheimischen, ehrlich gesagt, weil die haben natürlich einerseits hohe Verluste, dadurch, dass weniger Touristen kommen, dann wird ständig das Internet ausgeschaltet, man bekommt selber, und das ist wirklich ein großer Unterschied jetzt zu der Hauptstadt in Moskau, man bekommt ständig Warnungen über WhatsApp oder über SMS, dass eben Luftalarm ist, dass Drohnen einschlagen könnten, und wir haben es tatsächlich auch einige Explosionen mitbekommen. Wir haben auch Menschen besucht, wo dann eine Drohne im Nachbarhaus eingeschlagen ist. Und da war auch eine 97-jährige alte Frau dabei, die noch mal gesagt hat, sie hatte damals schon die deutschen Bomber mitbekommen und habe die ganze Nacht nicht geschlafen. Die hätten niemals damit gerechnet. Also sie sind sehr überrascht und haben tatsächlich große Angst. Da kann man wirklich sagen, bei den Einheimischen an der Schwarzmeerküste, da ist der Krieg jetzt auch mal angekommen.
0: Mhm. Es hat ja auch heftige Angriffe auf Häfen, Getreideterminals, auf Raffinerien gegeben. Was bedeutet das für die Eskalation am Schwarzen Meer?
10: Also es ist vor allen Dingen jetzt für die Exportlogistik sehr schwierig. 90% der Getreideexportkapazitäten von Russland, die können im Moment nicht stattfinden. Ich war auch selber an einem Hafen in Novorossijsk, das ist im Norden der Schwarzmeerküste. Da sind 3 Getreideterminals angegriffen worden. Die liegen komplett flach seitdem, also da findet gar nichts mehr statt. Unter anderem natürlich auch, weil Russland und die Ukraine ja auch gegenseitig sich bekämpfen und Container und Frachtschiffe angreifen auf dem Schwarzen Meer. Also das bedeutet für Russland definitiv, gerade ist eigentlich die Hauptsaison der Ernte. Von da aus, vom Schwarzen Meer und von diesem Asowschen Becken, gehen eigentlich die meisten Exporte aus. Das wird auf jeden Fall eine große Auswirkung haben darauf, ob Getreide überhaupt noch aus Russland rauskommen kann oder nicht.
0: Über die wahrscheinlich aber öffentlich so auch nicht geurteilt wird. Und die Schlangen an den Tankstellen, die ja auch wieder Moskau betreffen, was hat das für Auswirkungen auf die Einstellung der Menschen?
10: Das ist sehr unterschiedlich. Also wir waren sowohl am Schwarzen Meer, da habe ich das auch noch mal gesehen, hier in Moskau auch. Man muss schon sagen, gerade wenn man jetzt als deutsches Kamerateam da vorbeigeht, reagieren die Leute sehr gereizt, auch untereinander. Die stehen zum Teil stundenlang natürlich dann an, wenn es überhaupt Benzin gibt. Manchmal gibt es nur schlechtes Benzin, manchmal nur Diesel, manchmal gar nicht. Dann müssen sie zu anderen Tankstellen fahren. Ich glaube, die reagieren einerseits gereizt, weil sie natürlich nicht wollen, dass wir Russland in einem schlechten Bild dastehen lassen. Auf der anderen Seite stehen sie eben stundenlang an und verstehen auch gar nicht, woran das liegt. Weil es wird hier auch nicht so deutlich gesagt, dass das mit den Drohnenangriffen der Ukraine zu tun hat, sondern die Begründung hier offiziell ist oft, dass es Reparaturarbeiten gäbe und deswegen das ein bisschen schwieriger sei. Aber es ist schon, die Leute sind gereizt. Und wenn das in die Hauptstadt Moskau kommt, das ist eigentlich das, was der Kreml immer versucht, dass die Leute hier nicht aus ihrer Komfortzone heraus müssen. Und wenn sie da heraus müssen, dann führt das schon sehr zu Unmut. Und wenn man das alles mal zusammennimmt, dass es Luftalarm gibt, dass es Drohnenangriffe gibt, du hast es eben auch noch mal erwähnt, ja auch auf den Online-Händler Wildberries, der auch sehr, sehr wichtig ist für viele kleine und mittlere Unternehmen. Also das hat sich schon sehr gewandelt jetzt in den letzten Wochen, dass man schon sagen kann, der Krieg ist hier angekommen und die Menschen gereizt ist, glaube ich, das richtige Wort.
0: Und die russische Bevölkerung spürt es immer mehr. Danke, Silke Dietrich, für diese Einordnungen aus Moskau. Nur noch 2 Wochen bis zur Landtagswahl in Sachsen-Anhalt. Die AfD kann aktuellen Umfragen zufolge mit mehr als 40% der Stimmen rechnen. Sie steht damit vor ihrem größten Wahlerfolg in Deutschland. Doch auch wenn die vom Landesverfassungsschutz als gesicherte rechtsextrem eingestufte Partei die absolute Mehrheit im Magdeburger Landtag verpasst, die Stimmung in Sachsen-Anhalt ist angespannt.
11: Das ist so ein wahnsinnig sensibles Thema. Das kann einen Familie kosten, Freunde kosten, Job kosten.
12: Wenn ich jungen Menschen Wernigerode beschreiben müsste, dann würde ich wahrscheinlich eher sagen, das ist nichts für dich.
13: 2 junge Sachsen-Anhalter, 2 Perspektiven. Melina ist Hettstedts erste Kupferkönigin. Die 21-Jährige repräsentiert eine Stadt, die einst durch den Kupferabbau reich wurde, auch wenn es mit dem Reichtum längst vorbei ist.
11: Unsere ländliche Region hier in Mansfeld-Südharz und Sachsen-Anhalt sorgt eher dafür, dass junge Leute erstmal weggehen, um zu studieren oder eine Ausbildung zu machen. Viele kommen aber danach auch wieder hierher.
13: Melina ist gar nicht erst weggegangen, denn sie lebt gern hier. Bei der Gemeinde hat sie eine Ausbildung zur Verwaltungsfachangestellten gemacht. Nun arbeitet sie auf einer befristeten Stelle, unter anderem in der Stadtbibliothek. Die Landtagswahl in Sachsen-Anhalt, immer wieder wird sie auch in der Bibliothek zum Thema.
11: Sobald man mit einem Leser so in Kontakt kommt, wird es eigentlich schnell politisch. Dann fallen dann schnell Kommentare wie, Mensch, na, mal sehen, wie lange es die Bibliotheken noch gibt.
13: Viele haben Angst, die AfD könnte bei Bildung und Kultur kürzen. Doch die AfD deshalb von der Regierung fernzuhalten, das fände Melina undemokratisch.
11: Man muss dem Ganzen eine Chance geben. Wenn das Volk so wählt, dann soll diesem Willen auch entsprochen werden. Egal, was dabei rauskommt.
13: Ortswechsel Wernigerode im Harz. Hier lebt Hermann, 25. Auch er liebt seine Heimat. So sehr, dass er sie sich hat tätowieren lassen.
14: Also ich habe hier das Schloss von Wernigerode. Das habe ich mir auch hier in Wernigerode stechen lassen. Und hier auch noch den Harz, also mit den Brocken und den üblichen Fichten. Der Harz, das sind einfach meine Wurzeln.
13: Auf dem historischen Marktplatz viele junge Familien. Doch der Eindruck täuscht, sagt Hermann. Jungen Menschen werde hier kaum etwas geboten.
14: Der Großteil, den man hier an Leuten in der Wernigeröder Innenstadt sieht, sind einfach Touristen, ja, die hierher kommen. Das sind auch junge Leute, das sind auch junge Familien, aber die bleiben eben nur für eine Woche.
13: Hermann kann sich inzwischen vorstellen, aus Wernigerode wegzuziehen, denn sein Beruf wird überall gebraucht. Er ist Pflegefachmann auf der Intensivstation. Seine Kollegen kommen aus Ägypten, Mexiko, Indien. Der Gedanke an eine AfD-Regierung macht Hermann Angst.
14: Also wenn ich daran denke, wir fahren hier eine viel restriktivere Migrationspolitik und haben diese ganzen Leute nicht mehr, die dieses System vorm Kollaps bewahren, und dann sind die alle weg. Da schauen wir wirklich ins Loch. Also das wird echt eine Herausforderung ohne diese ganzen Menschen.
13: Aus Sachsen-Anhalt wegziehen, für Melina kommt das nicht in Frage, obwohl sie Schwierigkeiten hat, eine unbefristete Stelle im öffentlichen Dienst zu finden.
11: Als ich die Ausbildung angefangen habe, höre ich jetzt noch meine Eltern im Ohr sitzen, die sagen, Mensch, da hast du aber einen sicheren Job abbekommen. Nee, leider nicht. Das hat sich geändert.
13: Mit ihrem Partner baut Melina ein Haus in der Umgebung von Dessau. Das Dorf packt mit an, sagt sie. Doch wenn es um Politik geht, bekommt die Gemeinschaft schnell Risse.
11: Wir waren im Mai als recht große Truppe zusammen auf dem Sputnik Spring Break zum Festival. Und dann kam auch dieses Politikthema auf den Tisch und dann wurde das laut und dann fliegen die Becher. Ich dachte, das kann alles nicht wahr sein. Wie können wir uns nur wegen der Politik so spalten?
13: In Hermanns Freundeskreis hat sich die Spaltung längst vollzogen.
14: Wir sind da zum Glück alle so ziemlich einer Meinung, aber das hat sich natürlich auch rausselektiert. Mittlerweile ist das hier auch in der Region häufig so, habe ich von vielen Leuten gehört, dass man sich auch Freunde aussucht unter diesen Kritikpunkten. Und mit jemandem, der da politisch eine völlig andere Meinung hat als ich, ist es auch, glaube ich, schwierig, wirklich aktiv befreundet zu sein.
13: In einem sind sich Melina und Hermann einig. In Sachsen-Anhalt muss sich etwas verändern. Die Frage ist nur, wie?
15: Wie kann es gelingen, möglichst gesund alt zu werden? Das ist eine Frage, mit der sich Forschende schon sehr lange beschäftigen. Und auch immer mehr Menschen kümmern sich um ihre Gesundheit. Und so ist das Thema Longevity, zu Deutsch Langlebigkeit, mittlerweile überall präsent. Aber ist es nur ein Hype oder gibt es da auch wirklich wissenschaftliche Fakten? Genau darüber möchte ich sehr gerne reden mit Professor Dr. Stefan Kluge. Er ist der Direktor der Klinik für Intensivmedizin am Universitätsklinikum Hamburg-Eppendorf. Hallo Herr Kluge, ich grüße Sie.
16: Hallo Frau Martin.
15: Herr Kluge, wir haben das Thema gesunde Lebensführung. Aus Ihrer Sicht als Mediziner, was gehört dazu, um ein gesundes Leben zu führen?
16: Ja, unsere Lebenserwartung wird natürlich ein bisschen definiert durch unsere Gene. Das spielt zu 20-30% eine Rolle, aber zu 70-80% haben wir es in der Hand. Und da sind die wichtigsten Maßnahmen eigentlich bekannt und erstaunlich unspektakulär. Nicht rauchen, regelmäßig bewegen, Übergewicht vermeiden, ausgewogen essen, ausreichend schlafen und Risikofaktoren wie Blutdruck und Blutzucker adäquat kontrollieren.
15: Sie sind Facharzt für Innere Medizin und auch Pneumologie, also die Lungenheilkunde spielt bei Ihnen eine große Rolle. Das sind nun mal schon mal zwei Themen, die sehr wichtig sind, wenn ich auf das schaue, was Sie gerade gesagt haben. Die Forschung zum Thema Langlebigkeit gibt es auch schon sehr lange. Worauf guckt man als Forschender, wenn man über Langlebigkeit genau was wissen will? Also zum Beispiel auf das Herz oder was sind die Themen?
16: Ja, zum einen werden diese klassischen Dinge, die ich eben genannt habe, natürlich weiter erforscht. Man versucht herauszuarbeiten, wie viel Sport, welche Art von Sport ist denn besonders hilfreich bei der Langlebigkeit? Welche Belastung brauche ich auch? Mache ich das an der Herzfrequenz fest oder an andere Dingen? Oder beim Schlaf, über welche Schlafqualität reden wir und welche Dauer von Schlaf ist hilfreich? Und dann gibt es natürlich ganz neue Entwicklungen auch aus Tierexperimenten, wo wir sehen, dass mit Medikamenten oder gewissen Ernährungsumstellungen bei Tieren es wirklich möglich ist, das Leben schon zu verlängern im Tiermodell. Und das versuchen natürlich viele, gerade auch aus den USA kommend als Trend, auf das menschliche Modell zu übertragen, auch wenn das noch Zukunftsmusik ist. Und gleichzeitig sehen wir natürlich, dass die Technik, KI und die Vermessung des Körpers durch verschiedene Sensoren und Wearables auch immer weitergeht. Und da gibt es sicherlich in Zukunft schon einige Möglichkeiten, um uns bei der Langlebigkeit zu unterstützen.
15: Und rund um dieses Thema hat sich auch ein Riesenmarkt entwickelt. Sie haben einige Teile gerade schon angesprochen, zum Beispiel Uhren. Nahrungsergänzungsmittel sind ein großes Thema oder zumindest fast das größte. Wenn wir darauf gucken, wir haben Vitamin B, wir haben Omega-3, Fettsäuren, wir haben alles Mögliche oder Zink, alles Mögliche, um nur die bekanntesten zu nennen. Wie sicher sind denn diese ganzen Nahrungsergänzungsmittel mittlerweile erforscht?
16: Ja, wir haben für viele Hypes und Trends, die jetzt die letzten Jahre aufgekommen sind, leider keine belastbare Datenlage. Oft spielen hier auch kommerzielle Interessen eine wichtige Rolle und da muss man sehr, sehr aufpassen. Immer wenn Dinge nicht erstattet werden durch die Krankenkassen und viel Geld kosten, dann sollte man besonders hellhörig sein, weil im Regelfall sind dann Dinge halt nicht durch Studien belegt. Und dass man mit teuren Tests, Supplementen oder technischen Verfahren einen ungesunden Lebensstil kompensieren könnte, dafür gibt es natürlich erst recht keine Evidenz. Also man muss sehr, sehr vorsichtig sein. Wer propagiert was, ist das wirklich auch unabhängig, weil dort, Sie haben es gesagt, viele Milliarden Euro verdient werden mit diesem ganzen Hype um das Thema Langlebigkeit und Longevity.
15: Aber als normaler Mensch, der sich für die Gesundheit interessiert, ist es doch ein Riesenproblem, da wirklich durchzusteigen. Es gibt Kuren, die angeboten werden. Man geht in Eiskammern. All das gibt es mittlerweile. Kryotechnik. Wie finde ich mich da durch?
16: Ja, das ist sicherlich ein Problem. Also der Hausarzt, der ärztliche Ansprechpartner, den es heutzutage auch nicht mehr immer überall gibt, soll hier natürlich der Lotse sein und sagen, was ist evidenzbasiert. So nennen wir das ja, wenn Studien wirklich belegen können, dass solche Interventionen helfen. Ich glaube, wenn man sehr genau schaut, was empfehlen die Ärztekammern, was empfiehlt die Deutsche Gesellschaft für Ernährung, die Fachgesellschaften, da kann man sich schon ein gutes Bild machen. Man muss halt wirklich sehr vorsichtig sein bei allen, die irgendwie ein kommerzielles Interesse haben. Und das ist oft ja doch relativ klar ersichtlich. Wir starten jetzt ein neues Kongressformat, wo wir das versuchen rauszuarbeiten. Was ist wissenschaftlich gesichert? Was ist Hype, Zukunftsmusik? Und was ist nicht belegbar, um hier auch wirklich bei der Aufklärung zu helfen?
15: Das ist ein Kongress, der am 4. September in Hamburg stattfindet. Und es sind sowohl ist das Fachpublikum daran interessiert, an diesem Kongress, aber Sie laden auch das Publikum ein, oder?
16: Ja, wir haben zwei Stränge. Einmal für Wissenschaftler, Ärztinnen und Ärzte, die wirklich schon jetzt eine medizinische Ausbildung haben und sehr tief im Thema drin sind. Und dann laden wir alle anderen interessierten Gesundheitsbewussten ein. Wir sehen aber bei beiden Fraktionen, selbst bei Ärzten, dass viele offene Fragen da sind, auch viele einfache Fragen. Muss ich Muskeltraining machen? Wird das jetzt für alle empfohlen, um im Alter wirklich mehr Stürze zu vermeiden und viele Dinge? Was ist mit Schlaf? Was ist mit Supplementen? Ein Riesenmarkt. Welchen Stellenwert hat Vitamin D, Omega-3-Fettsäuren? Also es gibt bei Profis, bei Expertinnen und bei normalen Menschen wie du und ich sicherlich viele Fragen. Und wir wollen wirklich den Hype etwas trennen von dem, was klar wissenschaftlich empfohlen wird. Wir geben ja in Deutschland sehr viel Geld aus fürs Gesundheitssystem. Trotzdem liegen wir bei der Lebenserwartung so eher im letzten Drittel. Und Ziel ist natürlich gemeinsam, dass wir uns als Gesellschaft hier stärker positionieren und auch besser werden. Das ist unser Anspruch.
15: Sie haben diesen Kongress ins Leben gerufen. Was ist Ihr Ziel? Was wollen Sie damit erreichen am Ende?
16: Ja, wir wollen wirklich informieren. Also wir sehen, dass das Interesse an diesem Thema, gesund zu altern, enorm ist. Gleichzeitig wächst dieser Longevity-Markt mit diesem Begriff, der sich ja im Moment überall ausbreitet, auf die Zahnmedizin, auf die Hautmedizin. Überall ist von dem Begriff Longevity die Rede. Und wir wollen ganz klar mit 100% seriösen Referentinnen und Referenten, die im Regelfall alle Professoren sind, Ärzte und Wissenschaftler, trennen, was ist wirklich evidenzbasiert, wissenschaftlich belegt, was ist Hype und was ist definitiv nicht zu empfehlen und wo gebt ihr dann nur umsonst viel teures Geld aus? Und das ist das hehre Ziel, was wir mit diesem Kongress haben und ich denke, wir sind da wirklich auf einem guten Weg.
15: Außerdem sind bei diesem Kongress auch die verschiedensten Fachrichtungen dabei, oder?
16: Ja, natürlich. Also wir haben Menschen, die sich sehr wissenschaftlich stark mit dem Thema Schlaf beschäftigen. Wir haben Neurologen. Auch das Thema Demenz ist natürlich ein Riesenproblem. Was bringt es mir, wenn ich körperlich relativ fit bin, aber dann eine Demenz habe mit 65? Auch das ist ein Riesenthema. was können wir tun, um Demenz zu vermeiden. Also das ganze Thema Sportmedizin, Ernährungsmedizin ist natürlich ein Schwerpunkt, aber auch solche Themen wie Lärmbelästigung, Umweltverschmutzung und natürlich die medikamentöse Therapie und der ganze Supplementmarkt, den werden wir aufarbeiten. Welche Vitamine haben überhaupt einen Stellenwert? Welche Nahrungsergänzungsmittel? Welche Supplemente? Ich kann Ihnen aber schon sagen, dass da nicht besonders viel übrig bleibt. Aber das wollen wir halt darstellen durch wirklich kompetente, seriöse Referentinnen und Referenten. Was ist evidenzbasiert, wissenschaftlich belegt und was ist einfach nicht zu empfehlen?
15: Stefan Kluge, ich danke Ihnen sehr für dieses Gespräch.
16: Vielen Dank.
0: Guten Tag, hier ist die Tagesschau in 100 Sekunden. Bahngewerkschaft droht mit bundesweiten Streiks im Regionalverkehr. Die EVG fordert, den Strafrahmen für Angriffe auf Zugbegleiter zu erhöhen. Das habe die Bundesregierung vor einem halben Jahr in Aussicht gestellt, so Gewerkschaftschef Burkhardt. Wenn das Gesetz nicht bis Jahresende komme, werde die EVG die Januardienstpläne blockieren. Merz verspricht schnelle Reformen. In der nächsten Woche kommt das Bundeskabinett zusammen, um die Vorhaben für die kommenden Monate abzustecken. Dabei soll der Fokus auf den Themen Wirtschaftswachstum und Beschäftigung liegen, sagte der Kanzler der Bild am Sonntag. Antisemitismusbeauftragter der Bundesregierung nennt israelische Siedlungspolitik im Westjordanland völkerrechtswidrig. Sie führe weg von der Zwei-Staaten-Lösung. Diese müsse letztlich aber kommen, sagte Klein dem Kölner Stadtanzeiger. Er kritisierte auch den Umgang mit Siedlergewalt gegen Palästinenser. Diese müsse von der israelischen Justiz klar verfolgt werden. Zollstreit zwischen den USA und Kanada spitzt sich zu. Nach der Einführung neuer US-Zölle kündigte der kanadische Premierminister Carney Gegenmaßnahmen an. Diese sollen unter anderem Stahl, Papier und landwirtschaftliche Produkte betreffen. Bayern München gewinnt Supercup. In Dortmund schlug der Meister und Pokalsieger den BVB mit 2:1. Die Bayern sicherten sich so den ersten Titel der neuen Saison. Die Bundesliga startet dann nächste Woche. Das Wetter: in weiten Landesteilen längere sonnige Abschnitte und einige Wolken im Wechsel, dazu meist trocken. Im Norden dagegen windiges Schauerwetter, an der Ostsee auch kurze Gewitter. 17 bis 25 Grad. Das Feuer im Hohen Venn an der belgisch-deutschen Grenze, es lodert immer noch. Feuerwehrleute löschen immer wieder neue Brandherde, aber immerhin, der Brand ist unter Kontrolle. So ein Feuer hinterlässt bleibende Schäden. Vielen Tieren fehlt nun ihr Lebensraum. Bis sich die Natur erholt hat, wird es Jahre dauern.
17: Also in dem Moment, auch wo ein Moor trockengelegt wird, wo es eigentlich abstirbt oder wo es abbrennt, sind diese Lebensräume für ziemlich lange Zeit zerstört. Und auch den hochspezialisierten Tieren und Pflanzen, die zum Teil da ums Leben kommen, die brauchen sehr, sehr lange, um wieder zurückzukehren.
18: Wir begleiten Andreas Kehling durch das Hohe Venn, sind in einem Teil unterwegs, der nicht gebrannt hat. Eine Moorlandschaft, sagt der Dokumentarfilmer, sei ein sehr besonderer Lebensraum, auch für die Tiere.
17: Da leben ja auch sehr spezielle Tiere. Also ich sage jetzt mal, da kann es Kraniche geben, da gibt es Birkhühner, da gibt es Sumpfohreulen, da gibt es Moorenten, Moorfrösche, also alles, was viel mit Moor zu tun hat.
18: Kraniche, Moorfrösche, Sumpfohreulen und Libellen sind mitunter in den Gebieten zu Hause, die gebrannt haben. Erst diese Woche hat ein Feuerwehrmann ein Birkhuhn vor den Flammen gerettet. 3000 Hektar hat das Feuer in diesem Naturschutzgebiet zerstört und damit auch den Lebensraum vieler Tiere, die hier zu Hause sind. Eine Katastrophe sei das, findet auch Andreas Kehling.
17: Das Moor sind auch in gewisser Weise Ruheräume für seltene Arten. Das sieht man zum Beispiel eben bei den Birkhühnern oder bei scheuen anderen Vögeln, so eben wie der Moorente oder der Sumpfohreule. Das sind Tiere, wo man manchmal das Gefühl hat, dass sie regelrecht von diesen ruhigen, stillen Moorgebieten regelrecht angezogen werden, weil sie darin irgendwie ihren Frieden finden, zumindest vor uns Menschen.
18: Waldbrände kennt der Tierfilmer aus Alaska. Dort hat er 27 Jahre lang gelebt und viele Dokumentationen gedreht. Bis heute faszinieren ihn Bären. In dieser Zeit hat er auch gesehen, wie sich Natur und Tierwelt nach großen Waldbränden wieder erholen können. Gleichzeitig sagt er, brauchen Moore sehr, sehr lange, bis sie wieder entstehen. Und was bedeutet das langfristig für die Tiere hier im Hohen Venn?
17: Diese Tiere sind natürlich spezialisiert auf den Lebensraum Moor, also sprich Hohes Venn. Aber um jetzt zu flüchten und auszuweichen und eine gewisse Zeit hier zu verbringen, dazu sind natürlich hier diese Lebensräume allerbestens geeignet.
18: Dass die Tiere hier erstmal Zuflucht finden können, macht ihm Hoffnung. Für dieses einzigartige Naturschutzgebiet an der deutsch-belgischen Grenze.
0: Viele Waldbrände hinterlassen auch finanziellen Schaden. Denn der Großteil der Wälder in Deutschland ist bewirtschaftet und etwa die Hälfte des Waldes ist in Privatbesitz. Da hat ein Waldbrand schnell ganz konkrete Auswirkungen auf einzelne Menschen.
19: Was war das mal?
20: Das war mal eine Nordmanntanne. Oder ja, es sollte mal eine Nordmanntanne werden. Das ist verdammt traurig, weil man hat jetzt hier über 5 Jahre oder fast 5 Jahre lang die Bäume wirklich geegt und gepflegt, regelmäßig freigeschnitten, damit die Jungpflanzen wachsen können, kontrolliert, ob der Verbissschutz in Ordnung ist. Und wenn man 5 Jahre zuvor noch den Borkenkäfer hat und alles verloren hat und jetzt wieder dieses hier sieht, also da kriegt man teilweise schon die Tränen in den Augen. Das ist schon eine Hausnummer.
21: In Olsberg im Sauerland gehören Hubert Maas rund 2,5 Hektar Wald. Nach einem Feuer vor 2 Wochen sind etwa 240 Bäume abgebrannt. Auslöser war wohl ein illegales Feuerwerk.
19: Das läuft über WhatsApp. Man kriegte das erste Foto, im Bigge brennt der Wald. Dann kriegte man das zweite Foto, es brennt oberhalb vom Kraftwerk. Und da habe ich zu meiner Frau gesagt, ich sage, das kann nur unser Wald sein.
21: Und genau solche Schäden in den Wäldern werden häufigst zur Privatsache. Etwa 1/4 der Fläche in NRW ist mit Wald bedeckt. Und der ist zum größten Teil in Privatbesitz, etwa 63%. Das heißt, es sind vor allem Privatleute, die die Krisen in den Wäldern direkt spüren. Viele verdienen wie Hubert Maas mit ihren kleineren Waldstücken nur nebenberuflich Geld. Trotzdem ist die NRW-Holzindustrie auf die kleinen Waldbesitzer angewiesen.
19: Wenn jeder herkommt und sagt, nee, ich habe keine Lust mehr auf den Wald, ich mache jetzt einfach eine Naturverjüngung, ich lasse wachsen, was wächst, ist auch eine schöne Sache, bringt zwar keinen Ertrag. So, und wenn wir das jetzt alle so machen, dann wird uns demnächst eine Dachlatte im Baumarkt 30 Euro kosten, weil nämlich kein Holz mehr da ist, was für Bauholz verarbeitet werden kann.
21: Maas ist sich noch nicht sicher, ob er wieder aufforsten wird. Je nach Baumsorte zahlen die Besitzer in den ersten Jahren bis zu 15.000 Euro pro Hektar. Und das Holz kann man erst in vielen Jahrzehnten verkaufen, wenn der Wald dann noch steht.
19: Man bräuchte ein Frühwarnsystem. Aber ein Frühwarnsystem, das ist utopisch, das kann man nicht finanzieren, das Ganze zu überwachen. Eigentlich hilft da gar nichts. Der größte Teil der Waldbrände sind alle Menschen gemacht. Man kann wirklich nur an die Menschen appellieren, wenn sie in den Wald gehen. Schmeißt kein Glas in die Flächen rein, schmeißt keine Zigarettenkippen weg, spielt nicht mit Feuer.
21: Weil dann lohnt es sich für Waldbesitzer wie Hubert Maas, ihre Wälder auch weiter zu pflegen und so für die nächsten Generationen zu erhalten.
0: In 10 Sekunden brach zusammen, was in vielen Jahrhunderten aufgebaut wurde. Das

0: Ein Konzertabend, den er organisiert hat. Doch dann gibt es diesen einen Moment des Innehaltens. Ein Lied, geschrieben für seinen Sohn Filippo. Filippo ist immer bei uns. Dieser Konzertabend ist eine Gedenkveranstaltung, denn Filippo ist vor 10 Jahren ums Leben gekommen. Wenige Stunden zuvor. Wir treffen Mario und seine Frau Stefania zu Hause. Sie wollen erzählen, was damals passiert ist. Um 3.36 Uhr morgens hörten wir diesen Lärm. Es war, als würde ein Zug durch einen Tunnel rasen. Es war sehr laut. Das war das eine. Und dann begannen die Wände zu bröckeln und das Haus einzustürzen. In der Nacht auf den 24. August 2016 erschüttert ein Erdbeben die Region um den Ort Amatrice. Ich bin um das Bett herumgegangen, um auf den Flur zu gelangen und zu Filippos Zimmer zu gehen. Und bin 2 Meter in die Tiefe gestürzt, weil der Boden nicht mehr da war. Da wurde mir klar, dass das Haus eingestürzt war und ich hatte mir die Füße verletzt. Ich habe immer wieder nach Filippo gerufen, aber er hat nicht geantwortet. Filippo liegt verschüttet unter den Trümmern. Nach 5 Stunden gelingt es den Rettungskräften zwar, ihn zu bergen, doch eine Woche später stirbt er an seinen inneren Verletzungen. 299 Menschen kommen in der Region ums Leben. Der historische Ortskern von Amatrice wird bei dem Beben innerhalb weniger Sekunden fast vollständig zerstört. Die Anteilnahme im Land damals ist groß und auch die Versprechen für Hilfe. Wir versprechen hier und heute, dass wir niemanden allein lassen. Keine Familie, keine Gemeinde, keine Ortsteile. Machen wir uns an die Arbeit. Nach kurzer Zeit haben wir, die Angehörigen der Opfer, festgestellt, dass vielleicht doch jemand zurückgelassen wurde. Nämlich wir, die Angehörigen. Heute, 10 Jahre später. Nach Schätzungen der Kommune sind erst etwa 40% der Häuser wieder aufgebaut. Gründe für die Verzögerungen gibt es viele. Bürokratie, die Corona-Pandemie und steigende Preise. Im Laufe der Jahre haben immer mehr Einwohner Amatrice dauerhaft verlassen. Auch Stefania und Mario Sanna sind nie zurückgekehrt. Sie kämpfen seit Jahren für einen Hilfsfonds für Katastrophenopfer und dafür, dass Filippo und die anderen Verstorbenen nicht vergessen werden. Mit einem Kulturverein für Jugendliche, Musik und Veranstaltungen wie dieser.
1: Was macht es mit einem Teenager, wenn er sich in ein schwangeres Mädchen verliebt, Verantwortung übernimmt und sich nach der Geburt um ihr Baby kümmert? Darum geht es in Christian Dittloffs Roman »Das Leichteste der Welt«. Der Autor aus Hamburg erzählt humorvoll und warmherzig von erster Liebe, Freundschaft und Familie.
2: Die jüngste Sonnenfinsternis. Für Christian Dittloff und Hauptfigur Ivo ist sie ein Déjà-vu. Im Roman »Das Leichteste der Welt« spielt diese Sonnenfinsternis eine Rolle. Und eine frühere, die von 1999.
3: In gewisser Weise ist diese Sonnenfinsternis für mich wie so eine Art Wurmloch, durch das ein Knick in der Zeit, durch das der Ich-Erzähler Ivo mal kurz 27 Jahre zurückreist.
2: Der Roman spielt in Hamburg-Bergedorf, das Christian Dittloff gut aus seiner Jugend kennt. Hauptfigur Ivo mag Skateboards, Gitarrenmusik, seine Freunde und Carla. Die ist 2 Jahre älter, klug und cool. Die beiden sind zusammen in einer Jugendfreizeit an der Ostsee. Der erste Kuss und kurz darauf muss sich Carla übergeben. Sie ist bereits schwanger von einem anderen.
3: Ivo ist total verknallt in Carla und er möchte gerne mit ihr zusammen sein. Und er spürt auch sofort ein großes Interesse an diesem kleinen Baby und er ist auch ganz gerührt von dieser neuen Verantwortung. Und gleichzeitig überfordert ihn diese neue Verantwortung total.
2: Während Ivo und Carla sich gemeinsam ums Kind kümmern, lernen sie sich erst richtig kennen. Und ihre Beziehung ist alles andere als stabil. Dieses Gefühlschaos und das Baby, für Ivo eine Herausforderung. Christian Dittloff entwickelt Figuren, die lebendig sind, mit denen man mitfühlt. Dabei greift er auf eigene Erinnerungen zurück.

0: In diesem Jugendclub war er früher oft. Und er kommt auch im Roman häufig vor.
1: Ein Jugendclub, oder Konzerträume oder alternative Kneipen oder so sind halt eher Räume, in denen man nicht zurechtgestutzt wird, sondern in denen man seine eigene Art lieben lernen kann und sie auch ausleben lernen kann, weil man aufgrund von Unterschiedlichkeit erstmal nicht diskriminiert wird. Und solche Orte früh zur Verfügung zu haben, das macht etwas mit dem Leben.
0: Es ist ein sehr persönliches Buch für den 43-Jährigen und das aus zwei Gründen.
1: Vor ein paar Jahren sind meine Eltern beide gestorben, innerhalb relativ kurzer Zeit. Und das ist eine totale Zäsur in meinem Leben. Und diese Zäsur hat mich schon mit Mitte 30 eigentlich dazu gebracht, zurückzuschauen und zu gucken, was war eigentlich in meinem Leben so los. Ich kenne die Geschichte von Ivo gut. Ich kenne die Geschichte von Carla gut. Und ich wollte diese Geschichte schon lange erzählen.
0: Ivo versucht, durch seine neue kleine Familie auch ein Stück weit der Enge seines Elternhauses zu entfliehen.
1: Das hat zu tun zum Beispiel mit der Depression der Mutter und der leicht distanzierten Art des Stiefvaters. Und was ich an Ivos Figur besonders interessant finde, ist eigentlich, dass man den Eltern sehr stark anmerkt, dass sie versuchen, ihre eigene Klassenherkunft zu verbergen. Dadurch, dass immer alles in Ordnung ist und bloß nicht auffallen. Und das ist etwas, was Ivo halt sehr verinnerlicht hat. Das ist auch etwas, was ich aus eigener Erfahrung kenne in gewisser Weise.
0: Auch das hat Christian Dittloff mit Ivo gemeinsam. Er spielt ziemlich gut Basketball. Und das immer noch, obwohl er aus dem Training ist. Seine 15-jährige Romanfigur hat wegen der neuen Rolle als Stiefvater immer weniger Zeit für Schule, Basketball und fürs Ausgehen. Ivo will es allen recht machen und ist überfordert. So verliert er den Kontakt zu seinen Freunden und muss seinen 16. Geburtstag alleine feiern.
1: Er beschreibt sich selbst manchmal als so ein Springseil oder so ein Tauziehseil. Und alle ziehen an ihm. Und er befreit sich aus dieser Zerrissenheit, indem er ja auch auf sich selbst hört und Verantwortung für seine eigenen Bedürfnisse übernimmt, weil er lernt, dass er dann auch besser für andere da sein kann.
0: Das Leichteste der Welt ist ein sehr persönlicher Coming-of-Age-Roman über Sommerliebe, Freundschaft und das Erwachsenwerden. Dabei geht es Christian Dittloff um den besonderen Moment, als seine Romanfigur das erste Mal Verantwortung für sich, aber auch für andere übernimmt.
1: Es war mir in meinem Leben immer schon wichtig, die Geschichten in mir zu konservieren und weiterzuerzählen. Ich finde, das macht uns auch total menschlich, dass wir unser Leben in gewisser Weise auch als Geschichte begreifen.
0: Diese Reise in die Vergangenheit trifft ziemlich genau den Sound und das Lebensgefühl der späten 90er. Unbedingt empfehlenswert.
2: Starschnitte an der Zimmertür, Poster mit Tesafilm auf Raufasertapete, heimlich Dr. Sommer-Tipps lesen. Die Bravo war weit mehr als ein Jugendmagazin. Sie war ein Fenster zur Popwelt. Aufklärungsmedium, Fanpostverteiler und Spiegel für die großen Gefühle der Teenagerzeit. Jetzt wird die Zeitschrift 70.
3: Sie ist neu und gleichzeitig ein Stück Revolution.
4: Das war immer dieses Prickeln, auch wenn so eine Bravo dann donnerstags rausgekommen ist, dass man sich die durchgelesen hat.
3: Mit dabei das Team Dr. Sommer.
5: Gut, dass du schreibst. Denk nicht, du wärst ein Versager oder du wärst blöd. Nein, das ist das Wichtigste, was ich tun kann.
6: Also unsere Beratung war immer Augenhöhe. Das war ganz wichtig.
3: Sie erzeugt auch eine Art Gemeinschaftsgefühl.
4: Wir haben uns alle darauf gefreut. Auf dem Schulhof hatten wir alle eine Bravo früher, ne?
3: Die erste Bravo erscheint im Sommer 1956, damals noch als Film- und Fernsehzeitschrift. 40 Seiten hat sie und kostet 50 Pfennig. Es ist die Zeit des Aufbruchs. Jugendliche tanzen Rock'n'Roll und schwärmen für James Dean und Hollywood. Sie wollen raus aus dem Mief der 50er Jahre. Und noch was, sie wollen nach vorne, was erleben und interessieren sich für Popkultur. Jutta Stieler ist Ende der 90er Jahre Teil des Dr. Sommer-Teams. Die heute 69-Jährige erinnert sich noch gut an ihre erste Bravo.
6: Bravo war wirklich ein wichtiger Punkt. Also einmal in der Woche gab es die und die hat mir sogar meine Mutter vom Kiosk mitgebracht oder wenn sie vom Einkaufen kam. Und ich habe das angeschaut und ich fand das natürlich alles toll, weil das war ein Tor in eine neue Welt, ein Fenster in die große Welt der Stars und natürlich auch in die große Welt der Dr. Sommer-Seiten.
3: Auch sie ist durch die Bravo aufgeklärt worden, in einer Zeit, in der die Scham noch groß ist, öffentlich über Körper, Zyklus und Sex zu reden.
7: Nee, sowas finde ich nicht schön. Nee, also wirklich wahr.
3: Jahre später wird die Sozialpädagogin dann selber Teil des Dr. Sommer-Teams, leitet es irgendwann.
8: Woher wussten Sie das alles, was die Jugendlichen fragen?
6: Das habe ich mit Ihnen gelernt, mit den Jugendlichen. Also ich habe mich natürlich vorbereitet, ich habe ganz viel gelesen und ich habe halt immer das versucht, richtig und gut zu beantworten, was Jugendliche fragen. Mhm. Und was ich nicht wusste, habe ich halt nachgeschlagen.
3: 16 Jahre lang arbeitet Jutta Stieler im Team von Dr. Sommer, beantwortet viele Briefe, E-Mails und berät am Telefon, immer vertrauensvoll und anonym.
6: Die Anonymität hat die Jugendlichen geschützt. Sie wussten genau, sie können die Frage stellen. Sie hatten kein Gegenüber, das in irgendeiner Weise gucken könnte oder das wertet. Sie wussten beim Dr. Sommer-Team, wir werden da gehört. Ich werde angenommen mit meiner Frage und ich kriege eine angemessene, eine ehrliche Antwort vor allen Dingen.
3: Dr. Sommer, das bedeutet für einige auch Kontroverse. Zum 40-jährigen Bestehen der Bravo im August 96 ist der Gründer des Dr. Sommer-Teams zu Gast in der Aktuellen Stunde, beantwortet Zuschauerfragen.
9: Diese Aufklärung in der Bravo war einfach zu sexbesessen, viel zu wenig Raum für Gefühl und Zärtlichkeit. Stellungnahme.
10: Schade, bei mir nicht. vielleicht in dem Dargestellten.
3: Andreas Faber hat einen Kiosk in Oberhausen-Holten. Der 55-Jährige ist mit der Bravo groß geworden. Schon seine Mutter hatte einen Kiosk. Als Kind und Jugendlicher verbringt er viel Zeit dort, hilft aus. Als Dank gibt's von seiner Mom damals die Bravo.
4: Die Bravo ist halt ein Kultmagazin gewesen. Ne? Gerade so 80er, 90er, man hat sich über alles informiert. Ne? Man hat den Starschnitt von Sandra gehabt, von Modern Talking und war da am Schnibbeln und hat sich gefreut.
3: Die Bravo ist nicht nur die Zeitschrift, sondern die Marke, wird über die Jahre immer größer. Es gibt den Bravo-Starschnitt, die Wahl zum Bravo-Girl und Boy des Jahres und die Supershows. Und dann gibt's auch noch...
4: Bravo-Hit, ja, die CD ist ja von 1 bis... Ne? Das war natürlich auch dann, du hast ja da, genau, das war ja wie so, du hast immer mehr dann gekauft. Du hast dann auch noch die Bravo-Hits gekauft, auch am besten, weil die ja durchnummeriert waren, dass da auch keine fehlt. Ne? Bei 1 fängst du an und dann ziehst du immer weiter. Dann die Shows, die dann auch immer irgendwo waren, da bist du natürlich dann auch hin. Ne? Man war immer sehr gut informiert. Auch Kinofilme, das wird ja alles erklärt, in der Bravo, was kommt. Ne? War eine schöne Zeit.
3: Seit 2020 erscheint sie nur noch monatlich, ist vor allem im Netz zu finden. Es gibt viel Konkurrenz bei Social Media. Auch deswegen ist die Auflage stark zurückgegangen. Das merkt auch Andreas Faber in seinem Kiosk. Was für ihn bleibt? Das Warten auf die neue Ausgabe. Die Stars, Live-Momente, ein Stück Erinnerung an seine Jugend.
2: Für ein paar Stunden Superheld oder Bösewicht sein. Beim sogenannten Cosplay schlüpfen die Fans von Manga, Comics und Anime mit Hilfe von Perücken, Make-up und meist selbstgeschneiderten Kostümen in die Rolle ihrer fiktiven Idole. Fans gibt es auf der ganzen Welt, auch in Kenia.
11: Mit aufwendig gestalteten Kostümen trafen sich die Fans japanischer und koreanischer Popkultur in Kenias Hauptstadt Nairobi auf den Carnivore Grounds, einem Veranstaltungsort für Konzerte und Festivals zum Otamatazuri-Festival. Diese Veranstaltung ist für mich etwas Besonderes, weil ich hier viele Gleichgesinnte treffen kann. Ich gehe nicht oft aus, lerne daher nur selten Leute kennen. Beim Cosplay geht es längst nicht nur noch ums Verkleiden. Viele Kostüme entstehen in monatelanger Arbeit mit selbstgefertigten Accessoires, Make-up und viel Liebe zum Detail. Für die kenianische Cosplay-Szene ist das Festival mehr als Unterhaltung. Es bietet Künstlern und Fans eine Bühne, sich kreativ auszuleben, Kontakte zu knüpfen und gemeinsam ihre Leidenschaft auszuleben. Die größte Herausforderung für uns Cosplayer und die Cosplay-Community in Kenia, mit der wir seit Jahren konfrontiert sind, ist der Mangel an Freiraum, um uns mit Cosplay auszudrücken. Ich sehe, dass die meisten nur während der Conventions sehr aktiv sind, weil Cosplay nun einmal keinen Einkommensaspekt oder Gewinnaspekt beinhaltet. Es ist wirklich nur ein Hobby. Wir machen es aus Leidenschaft. Und so wird in Nairobi sichtbar, wie aus Figuren aus japanischen Geschichten ganz eigene, lebendige Interpretationen entstehen. Geschaffen von einer jungen Community, für die Anime längst Teil ihrer eigenen Kultur ist.
2: Und es ist Zeit für unser Update. Da gucken wir auf weitere Themen des Tages zusammen mit Marc Langenbeck in unserer Nachrichtenredaktion. Marc, dieses Wochenende finden in Peking Sportwettkämpfe der ganz besonderen Art statt. Nicht Menschen treten gegeneinander an, sondern Roboter. Und es ist bereits ein menschlicher Weltrekord von einem Roboter übertroffen worden. Was kannst du uns dazu Näheres berichten?
12: Ja, inzwischen sind es sogar schon zwei an diesem Wochenende. Auch heute wurde wieder ein menschlicher Rekord geknackt. Heute ist ein sogenannter humanoider Roboter schneller gelaufen in den 400 Metern als ein Mensch, nämlich 39,7 Sekunden. Die Bestzeit eines Menschen war 43,03 Sekunden. Und bereits gestern zum Auftakt dieser Spiele gab es einen Weltrekord durch einen humanoiden Roboter mit 100 Meter Sprint schneller als Usain Bolt. Der hatte ja in Berlin 2009 einen Rekord aufgestellt. Da können wir uns mal diese Bilder angucken. Also achten Sie jetzt mal auf die Bahn 1 ganz rechts. Das ist der Roboter Lightning. Der kommt erst so langsam in die Puschen. Man denkt, der Rote würde das Ding jetzt hier ziehen und durchdrehen, durchmachen. Aber Sie sehen es am Ende, 9,39 Sekunden für den Roboter auf der Bahn 1. Das ist schneller als der Rekord von 2009 von Usain Bolt. Der lief damals in Berlin 9,58 Sekunden auf den 100 Metern. Das also diese Angaben, und die wirken natürlich auf den ersten Blick ganz schön beeindruckend, dass also jetzt diese Roboter schneller laufen können, natürlich dort auf der Bahn unter vielleicht dann auch guten Bedingungen. Was man jetzt nicht gesehen hat, das möchte ich aber auch noch dazu sagen, es gibt auch Bilder, wie diese beiden Roboter, die dann am schnellsten da waren, gegen eine Gummiwand prallten am Schluss und dann zusammenbrachen, und da mussten sie doch von menschlichen Helfern auf Tragen davongebracht werden. Also ganz so krass ist es vielleicht an der Stelle noch nicht mit der Überlegenheit gewesen.
2: Zum Glück, wir werden noch gebraucht. Ich habe auch gerade ganz starke Star Wars-Fantasien. Ist das denn alles eine Leistungsschau?
12: Ja, also wir lassen jetzt vielleicht einfach mal weitere Bilder dieser Veranstaltung, die noch bis zum 26. August läuft, dann hier Revue passieren. Schauen wir uns Bilder an, auch die von gestern. Da kann man dann also sehen, Roboter treten insgesamt in 51 Disziplinen an. Da ist das Hochspringen, da ist Gewichtheben, da ist Fußball, da ist Tischtennis. Aber es geht auch um Rettungseinsätze, um Haushaltsaufgaben und es geht auch um Fertigungslinien. Das sind insgesamt 1300 Wettbewerbe und die meisten der über 600 Teams, die kommen aus China. Im Vergleich zum Vorjahr, da gab es das schon mal, da ist das also eine Steigerung und über 100%. Für China ist es ganz klar, dass die Robotik ein großer Zukunftszweig der Industrie sein soll. Es geht da um die sogenannte verkörperte künstliche Intelligenz. Und auch wenn das jetzt hier Sportbilder sind, diese humanoiden Roboter in der Zahl, das ist natürlich schon beeindruckend, und man will sich so ein Stück weit auch in China dann loslösen und auch Abhängigkeiten verringern, beispielsweise gegenüber den USA, die in der Entwicklung von humanoiden Robotern im Moment auch noch zur Weltspitze gehören.
2: Marc, also bei Haushaltsaufgaben und Roboter, da hattest du mich spätestens. Danke für das Update.
12: Gerne.
2: Das Wetter. Heute in weiten Landesteilen längere sonnige Abschnitte und einige Wolken im Wechsel, dazu meist trocken. Im Norden dagegen windiges Schauerwetter, an der Ostsee auch kurze Gewitter. 17 bis 25 Grad.
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0: Guten Tag, ich begrüße Sie zur Tagesschau. Die Bahngewerkschaft EVG droht mit einem Streik im Regionalverkehr. Damit will sie Druck auf die Bundesregierung ausüben, das Strafmaß bei Angriffen auf Zugbegleiter zu verschärfen. Hintergrund ist der gewaltsame Tod eines Bahnmitarbeiters vor einem halben Jahr. Gewerkschaftschef Burkhardt sagte dem RBB, sollte ein entsprechendes Gesetz nicht bis Ende des Jahres in den Bundestag kommen, werde die EVG im Januar den Betrieb lahmlegen. Der neue Bundesgesundheitsminister Linnemann will die von seiner Vorgängerin Warken geplanten Einsparungen bei Rentenansprüchen für pflegende Angehörige stoppen. Wenn Menschen weniger arbeiten können, weil sie etwa ihre behinderten Kinder pflegen, verlieren sie dadurch Rentenansprüche. Dies gleicht die Pflegekasse bislang aus. Um diese zu entlasten, soll hier gespart werden. Linnemann erklärte in der Bild am Sonntag, er halte das aber für das falsche Signal. Deshalb wolle er diesen Punkt korrigieren. Der Zollstreit zwischen den USA und Kanada spitzt sich weiter zu. Nachdem gestern US-Sonderzölle in Kraft getreten waren, kündigte der kanadische Premierminister Carney Gegenmaßnahmen an. Diese sollen im September greifen und unter anderem Stahl, Papier und landwirtschaftliche Produkte betreffen. Carney warf US-Präsident Trump vor, einen Handelskrieg losgetreten zu haben. Dieser reagierte verärgert auf die Ankündigung. Der FC Bayern München hat den Supercup gewonnen. Der deutsche Meister und Pokalsieger schlug gestern Abend Vizemeister Borussia Dortmund mit 2:1 und sicherte sich damit den ersten Titel der Saison nach der Sommerpause.
1: Nach 28 Minuten erzielten die Bayern durch den aus Frankfurt zum Rekordmeister gewechselten Nathaniel Brown die Führung und das zu diesem Zeitpunkt auch völlig verdient. Der BVB bis dahin ohne nennenswerte Möglichkeiten und so viel folgerichtig in der Nachspielzeit der ersten Hälfte der zweite Treffer für den Doublegewinner der letzten Saison. Torschütze diesmal der Franzose Olise zum 0:2 Pausenstand in Dortmund. Nach dem Wechsel die Borussia dann mit einer deutlichen Leistungssteigerung und eine Viertelstunde vor Ende der regulären Spielzeit auch mit dem Anschlusstreffer durch Fabio Silva zum 1:2. Für mehr reicht es aber nicht. Die rote Karte für Benzebaini nach diesem unnötigen Foul gegen Saibari, der etwas unrühmliche Abschluss der Partie. Bayern München, Franz Beckenbauer, Supercup-Gewinner 2026.
0: Und hier noch die Wetteraussichten. Heute in weiten Landesteilen längere sonnige Abschnitte und einige Wolken im Wechsel, dazu meist trocken. Im Norden dagegen windiges Schauerwetter, an der Ostsee auch kurze Gewitter bei 17 bis 25 Grad.
2: Guten Tag, willkommen bei Tagesschau 24. Seit 4,5 Jahren wehrt sich die Ukraine gegen den russischen Angriff. Immer wieder hat das russische Militär auch zivile Infrastruktur in der Ukraine zerstört. Inzwischen schlägt die Ukraine auch auf russischem Gebiet zunehmend zurück und attackiert mit Drohnen, neben Raffinerien, zum Beispiel auch Warenlager von Online-Versandhändlern. Auch dadurch hat der Krieg für die Menschen in Russland direkte Auswirkungen, wie die Lage dort ist. Darüber habe ich mit unserer Korrespondentin Silke Dietrich in Moskau gesprochen. Zuerst habe ich sie aber gefragt, wie der Besuch von Außenminister Wadefohl in der Ukraine in Russland angekommen wird.
3: Jedenfalls ist es so, dass hier natürlich ständig Beschimpfungen gegen den Westen stattfinden. Die seien die Drahtzieher auch und würden die Ukraine immer wieder unterstützen. Ohne den Westen, so der Tenor hier eigentlich, würde die Ukraine gar nicht so weit kommen. Und das Narrativ ist hier ja auch immer noch, dass die Ukraine in die Knie gezwungen werden müsste unter allen Umständen.
2: Silke, Russland wird ja immer mehr zum militärischen Ziel der Ukraine. Wie ist denn die Reaktion der Regierung? Wie reagiert Putin auf die Angriffe?
3: Ganz, ganz lange war es tatsächlich so, dass einfach nur geschwiegen wurde. Also Putin hat sich wochenlang nicht geäußert und jetzt gestern das erste Mal. War gestern bei einem Parteitag von seiner Partei und auch im russischen Staatsfernsehen ist er aufgetreten. Und da hat er ganz deutlich gesagt, dass das heftige Konsequenzen haben wird, diese Angriffe. Wörtlich hat er gesagt, die Ukraine habe die Büchse der Pandora geöffnet und müsste jetzt eben damit rechnen, dass noch heftiger zurückgeschlagen würde. Wir haben ja gesehen, dass Russland eigentlich schon sehr heftig auch in den letzten Wochen auch noch die Stadt Kiew angegriffen hat. Aber er hat auch noch mal ganz deutlich gesagt, am Ende seiner Rede auf dem Parteitag, der Sieg wird unser sein.
2: Mhm. Das eine ist ja Moskau, aber auch touristische Gebiete werden zum Ziel, wie Mitte August zur Urlaubszeit an der von Touristen beliebten russischen Schwarzmeerküste. Was macht das mit der russischen Bevölkerung? Du warst ja auch persönlich im Touristengebiet unterwegs.
3: Ja, das war zum Teil wirklich ein völlig bizarres Bild. Also wir haben da mit Touristinnen und Touristen gesprochen, während Luftalarm war am Strand. Und dann haben mich einige angeguckt und haben gesagt, na und, das sind Sirenen, es gibt doch kein Problem. Sirenen an sich sind doch nicht gefährlich. Andere, die den Urlaub schon lange gebucht haben, haben gesagt, es gibt auch andere gefährliche Regionen. Aber wir haben durchaus auch gesehen, dass mitten an einem Strand eine Drohne eingeschlagen ist. Da sind auch mehrere Menschen dabei ums Leben gekommen. Ein bisschen anders reagiert die Einheimischen, ehrlich gesagt, weil die haben natürlich einerseits hohe Verluste, dadurch, dass weniger Touristen kommen, dann wird ständig das Internet ausgeschaltet, man bekommt selber, und das ist wirklich ein großer Unterschied jetzt zu der Hauptstadt in Moskau, man bekommt ständig Warnungen über WhatsApp oder über SMS, dass eben Luftalarm ist, dass Drohnen einschlagen könnten, und wir haben es tatsächlich auch einige Explosionen mitbekommen. Wir haben auch Menschen besucht, wo dann eine Drohne im Nachbarhaus eingeschlagen ist, und da war auch eine 97-jährige alte Frau dabei, die noch mal gesagt hat, sie hatte damals schon die deutschen Bomber mitbekommen und habe die ganze Nacht nicht geschlafen. Die hätten niemals damit gerechnet. Also sie sind sehr überrascht und haben tatsächlich große Angst. Da kann man wirklich sagen, bei den Einheimischen an der Schwarzmeerküste, da ist der Krieg jetzt auch mal angekommen.
2: Es hat ja auch heftige Angriffe auf Häfen, Getreideterminals, auf Raffinerien gegeben. Was bedeutet das für die Eskalation am Schwarzen Meer?
3: Also es ist vor allen Dingen jetzt für die Exportlogistik sehr schwierig. 90% der Getreideexportkapazitäten von Russland, die können im Moment nicht stattfinden. Ich war auch selber an einem Hafen in Novorossijsk, das ist im Norden der Schwarzmeerküste. Da sind 3 Getreideterminals angegriffen worden. Die liegen komplett flach seitdem, also da findet gar nichts mehr statt. Unter anderem natürlich auch, weil Russland und die Ukraine ja auch gegenseitig sich bekämpfen und Container und Frachtschiffe angreifen auf dem Schwarzen Meer. Also das bedeutet für Russland definitiv, gerade ist eigentlich die Hauptsaison der Ernte. Von da aus, vom Schwarzen Meer und von diesem Asowschen Becken, gehen eigentlich die meisten Exporte aus. Das wird auf jeden Fall eine große Auswirkung haben darauf, ob Getreide überhaupt noch aus Russland rauskommt kann oder nicht.
2: Über die wahrscheinlich aber öffentlich so auch nicht geurteilt wird. Und die Schlangen an den Tankstellen, die ja auch wieder Moskau betreffen, was hat das für Auswirkungen auf die Einstellung der Menschen?
3: Das ist sehr unterschiedlich. Also wir waren sowohl am Schwarzen Meer, da habe ich das auch noch mal gesehen, hier in Moskau auch. Man muss schon sagen, gerade wenn man jetzt als deutsches Kamerateam da vorbeigeht, reagieren die Leute sehr gereizt, auch untereinander. Die stehen zum Teil stundenlang natürlich dann an, wenn es überhaupt Benzin gibt. Manchmal gibt es nur schlechtes Benzin, manchmal nur Diesel, manchmal gar nicht. Dann müssen sie zu anderen Tankstellen fahren. Ich glaube, die reagieren einerseits gereizt, weil sie natürlich nicht wollen, dass wir Russland in einem schlechten Bild dastehen lassen. Auf der anderen Seite stehen sie eben stundenlang an und verstehen auch gar nicht, woran das liegt. Weil es wird hier auch nicht so deutlich gesagt, dass das mit den Drohnenangriffen der Ukraine zu tun hat, sondern die Begründung hier offiziell ist oft, dass es Reparaturarbeiten gäbe und deswegen das ein bisschen schwieriger sei. Aber es ist schon, die Leute sind gereizt. Und wenn das in die Hauptstadt Moskau kommt, das ist eigentlich das, was der Kreml immer versucht, dass die Leute hier nicht aus ihrer Komfortzone heraus müssen. Und wenn sie da heraus müssen, dann führt das schon sehr zu Unmut. Und wenn man das alles mal zusammennimmt, dass es Luftalarm gibt, dass es Drohnenangriffe gibt, du hast es eben auch noch mal erwähnt, ja auch auf den Online-Händler Wildberries, der auch sehr, sehr wichtig ist für viele kleine und mittlere Unternehmen. Also das hat sich schon sehr gewandelt jetzt in den letzten Wochen, dass man schon sagen kann, der Krieg ist hier angekommen und die Menschen gereizt ist, glaube ich, das richtige Wort.
2: Und die russische Bevölkerung spürt es immer mehr. Danke, Silke Dietrich, für diese Einordnungen aus Moskau. Zeit für unser Update. Da gucken wir auf weitere Themen des Tages zusammen mit Marc Langebeck in unserer Nachrichtenredaktion. Dieses Wochenende finden in Peking Sportwettkämpfe der ganz besonderen Art statt. Nicht Menschen treten gegeneinander an, sondern Roboter. Und es ist bereits ein menschlicher Weltrekord von einem Roboter übertroffen worden. Was kannst du uns Näheres dazu berichten?
4: Ja, es geht um die sogenannten humanoiden Roboter, also jetzt nicht die, die man so aus vielleicht Autofabriken kennt, sondern die eben mit Armen und Beinen. Und diese Roboter, die messen sich also jetzt bis noch Mittwoch in verschiedenen Wettkämpfen. Und ein Weltrekord, der wurde gestern schon bei der Eröffnung geknackt und ein zweiter auch schon heute. Beide Weltrekorde liegen also jetzt in den Händen von Robotern, wenn es darum geht, schnell zu rennen. Heute ist ein Roboter 400 Meter schneller gerannt als die Bestzeit eines Menschen. Und bereits gestern, und da können wir dann mal auch auf die Bilder gucken, ist in den 100 Metern auch ein Roboter, zumindest laut Veranstaltern, schneller gewesen. Gucken Sie auf die Bahn 1 ganz außen rechts. Dieser Weiße, noch ist er im Hintertreffen, scheint der Rote vorne zu liegen, aber dann ganz knapp ist er dann doch in Führung mit 9,39 Sekunden auf den 100 Metern. Ist dieser Roboter dann den Veranstaltern zufolge zumindest schneller gelaufen als der menschliche Rekordhalter Usain Bolt, der die 100 Meter in 9,58 Sekunden lief. Allerdings auch schon ein Rekord aus Berlin aus dem Jahr 2009. Also an dieser Stelle scheinen uns diese beiden Prototypen oder Typen von Robotern überflügelt zu haben.
2: Ja, und ich habe gerade ganz starke Star-Wars-Fantasien und frage mich, was machen die ganzen Sportreporter mit den Interviews an der Seitenlinie? Ist das denn alles so eine Leistungsschau?
4: Ja, also für China steht die Zukunft natürlich auf jeden Fall Richtung Robotik. Da sind die Weichen gestellt. Man versucht also die Entwicklung einer sogenannten verkörperten künstlichen Intelligenz als Zukunftsindustrie aufzubauen. Da will man sich dann auch ein Stück weit unabhängig machen von den USA, die auch bei humanoiden Robotern im Moment zur Weltspitze zählen, was die Entwicklungsstände angeht. Es ist, wie gesagt, bis Mittwoch eine große Bandbreite von verschiedenen Wettkämpfen, Disziplinen, 51 insgesamt. Und wir können derweil mal auf weitere Bilder schauen, was da alles geboten wird. Also da treten dann Roboter an, beispielsweise im Hochspringen, beim Tischtennis, beim Fußball, aber auch in alltagsnahen Szenarien wie Haushaltsaufgaben, Rettungseinsätze oder Fertigungslinien. Insgesamt sind es über 600 Teams mit über 2000 humanoiden Robotern aus aller Welt, wobei die Mehrzahl dieser Teams dann eben doch aus China stammt. Und solche Wettkämpfe, die gibt es in China schon seit gut 10 Jahren. Im vergangenen Jahr gab es schon mal in dieser Form eine solche Meisterschaft, solche Robot Games. Aber da war tatsächlich dann doch noch nicht unbedingt alles so wie jetzt. Also Rekorde wie jetzt in diesem Jahr, die sind zumindest damals so nicht aufgestellt worden. Aber ich möchte vielleicht ganz zum Schluss dann nochmal darauf hinweisen, auch wenn das jetzt so aussieht. Wir haben hier noch ein paar Bilder, wie dieser 100-Meter-Sprint am Schluss ausging. Da können wir auch nochmal reinschauen. Sehen Sie also, dass dieser weiße Roboter und der rote und dann prallen die am Schluss gegen eine Gummiwand. So abbremsen konnten sie dann also doch nicht und mussten von menschlichen Helfern dann auf Tragen davon geschleppt werden. Vielleicht das an der Stelle ein bisschen versöhnlich, aber das sind schon ganz schöne technische Sprünge, die da bei dieser Leistungsschau, du hast es schon gefragt, ja, auf jeden Fall deutlich geworden sind an diesem Wochenende und vielleicht in den nächsten Tagen auch noch weitere Ereignisse dazukommen.
2: Marc, danke dir für dieses sportliche Update.
4: Gerne.
2: Nachrichten bei Tagesschau 24 gibt es wieder um 13 Uhr. Hier im Programm geht es jetzt weiter mit der Reportage Wer kann das bezahlen? Unser Auto zwischen Kult und Krise. Ihnen einen schönen Tag.

0: Jeder von uns in Deutschland fährt im Durchschnitt 54 Jahre Auto. Dabei besitzen wir 3 neu und 5 Gebrauchtwagen. Alles zusammengerechnet. Der Autopreis, Versicherung, Steuer, Benzin, Stellplatz, Autowäsche. Wenn man 54 Autofahrerjahre nimmt, dann kommt da am Ende fast 500.000 Euro raus. Ich frage mich, wer kann das bezahlen?
1: Ich reise durch Nordrhein-Westfalen und spreche mit Menschen über Geld. Wie viel Auto können wir uns noch leisten? Ich treffe eine Ford-Mitarbeiterin, die 200.000 Euro Abfindung abgelehnt hat.
2: Tor 8?
3: Mein Tor.
2: Ist dein Tor?
3: Ja.
2: Wie lange noch?
3: Ja, ich glaube, das hängt davon ab, wie wir es schaffen, um unsere Arbeitsplätze auch zu kämpfen.
1: Und spreche einen Autohändler, der vor riesigen Problemen steht.
4: Wenn Sie früher 1.000 Fahrzeuge verkauft haben und Sie jetzt auf einmal nur noch 200 Autos verkaufen, dann wissen Sie, wie es den Autohändlern in Deutschland insgesamt geht.
1: Von der Autokrise völlig unberührt, Rekordumsätze bei der Autowäsche.
5: Gewaschen wird. Ja, wir waschen dieses Jahr über 9 Millionen Autos, haben wir noch nie gehabt.
1: Unsere Autos werden aber auch immer älter. Profitieren davon die Schrotthändler?
2: Wahnsinn, das ist ja hier ein Autofriedhof, den du hast.
4: Das ist ein Paradies, kein Friedhof.
2: Aha.
1: Diese 10 Menschen aus NRW sprechen ganz offen mit uns über ihr Geld.
6: Ich verdiene 2.000 Euro netto.
7: 1.835 Euro.
8: 2.890 Euro netto im Monat.
9: 4.696 Euro und 74 Cent.
0: Die deutsche Autoindustrie ist in der Krise. Zu teuer, nicht mehr wettbewerbsfähig, zu spät aufs E-Auto gesetzt. Dabei war das Auto ja mal das liebste Kind der Deutschen.
1: Und die deutsche Autoindustrie, einer der wichtigsten Arbeitgeber. 30.000 Leute arbeiteten zu Hochzeiten in den Ford-Werken in Köln. Heute sind es ungefähr 11.500.
10: Mercedes, Gewinneinbruch im ersten Halbjahr.
11: Der Anteil am weltweiten Verkauf von Autos ist erneut gesunken.
12: Bis zu 100.000 Arbeitsplätze könnten die
13: Autos. Sind es sogar 35.000.
10: Porsche, noch düsterer.
1: Der Fiesta, viele Jahre lang der erfolgreichste Kleinwagen in Europa. Hergestellt in Köln.
0: Und nach 47 Jahren und 20 Millionen gebauten Ford Fiestas hat Ford USA entschieden, nö, machen wir nicht mehr. Die Gewinnmarge zu gering. 2023 ist hier der letzte Ford Fiesta vom Band gerollt. Lohnt sich bei uns nicht mehr.
1: Der erste Fiesta kostete 1976 gerade mal 8.500 D-Mark. Den letzten gab es ab 20.000 Euro. Wie geht's weiter mit den Ford-Werken Köln? Seit 2 Jahren werden hier nur noch E-Autos hergestellt, aber die verkaufen sich schlecht. Deshalb baut Ford bis 2027 weitere 4.000 Stellen ab. Und eine ganze Region leidet mit. Ich frage mich, deutsche Neuwagen, wer kann das bezahlen? Wie ist das bei den 10 aus Nordrhein-Westfalen, die wir nach ihrem Geld befragt haben? Haben sie ein Auto?
14: Es gibt ein Auto und das ist ein Elektroauto. Voll elektrisch, nicht hybrid.
6: Ja, ich habe 2 Autos. Eins für den Alltag, um von A nach B zu kommen. Das ist mir auch relativ egal, was das ist. Und ein Auto für die Rennstrecke, was ich umgebaut habe.
15: Ja, ich habe ein Auto, aber es bedeutet für mich nur Unterstützung meiner Beine.
8: Ich habe kein Auto, ich habe nicht mal einen Führerschein.
16: Ich habe aktuell kein Auto, weil ich es mir aktuell nicht leisten könnte, noch ein Auto zu finanzieren.
1: Hier im Kölner Norden mit Blick übers Ford-Gelände treffe ich eine Mitarbeiterin.
2: Oh, das ist meine Aussicht. Hi Lisa.
17: Hallo.
2: Sind das alles neue Autos?
17: Ja, alles Neufahrzeuge, Elektrofahrzeuge.
2: Und ich sehe aber in deinem Gesicht, ne, du könntest eigentlich ja stolz irgendwie sagen, yay, das sind unsere Autos, haben wir gebaut. Stimmung ist aber nicht so, ne? Bei euch?
17: Nee, die Stimmung ist ein bisschen verhaltener. Das Problem ist ja, dass die Fahrzeuge sich eigentlich seit Anfang der Produktion sehr schlecht verkaufen und jetzt ja auch letztes Jahr deswegen beschlossen wurde, die Produktion um eine Schicht zu reduzieren. Was natürlich auch wirklich schade und traurig ist. und uns auch wütend macht, dass der Schritt jetzt gemacht wurde.
2: Früher hast du im Team mit wie vielen Leuten gearbeitet? In wie vielen Schichten? Wie ist es jetzt? Vergleich das mal.
17: Ja, wir hatten, also zu Fiesta-Zeiten hatten wir 3 Schichten. Da haben wir auch wirklich, also Spitzenzeiten 2000 Autos am Tag gebaut. Ja. Und das wurde dann schon reduziert. 2018 wurde die Nachtschicht aufgelöst. Und ja, jetzt haben wir bis letztes Jahr eben auf 2 Schichten gearbeitet. Es ist jetzt nicht ganz die Hälfte der Leute gegangen, aber die geplante Stückzahl ist 330 Autos am Tag.
2: Von 2000 auf 330?
17: Mhm.
2: Das ist viel. Hast du auch eine Abfindung angeboten gekriegt?
17: Ja, ich habe eine angeboten bekommen, das war aber für mich keine Option.
2: Also sag mal, für wie viel 1000 Euro würdest du hier frei gehen können und sagen, ich suche mir was ganz anderes?
17: Brutto über 200.000 Euro, mit Abzügen dann natürlich eben entsprechend weniger.
2: Aber für 200.000 Euro sagst du nicht, ciao, ich bin weg und guck nach was ganz anderem?
17: Ich glaube, da muss man immer so ein bisschen die Lebenssituation konkret sehen. Also für mich war das jetzt keine Option, weil ich brauche ein geregeltes Einkommen für meine Familie, meine Kinder und so weiter. Man hat natürlich jetzt immer im Nacken sitzen, dass die Zukunftsperspektive nicht klar ist und nicht wirklich rosig aussieht. Und wenn man weiß, viele Fahrzeuge landen auf dem Parkplatz und gehen da teilweise ja auch kaputt, weil sie nicht mehr verkäuflich sind. Und das ärgert einen natürlich schon sehr. Wir haben da viel Schweiß und
2: für die Tonne produziert.
17: Kraft reingesetzt, ja.
1: Autos zu bauen. Besonders E-Autos, das kostet in Deutschland deutlich mehr als in anderen Ländern. Alleine die Arbeitskosten liegen hier im Schnitt bei 2.800 Euro pro Auto. In China bei etwa 500 Euro und in Mexiko 260 Euro pro Auto. Aber Ford-Mitarbeiterin Lisa Weissert glaubt weiter an ihren Job hier im Kölner Werk.
2: Tor 8?
17: Mein Tor.
2: Ist dein Tor?
17: Ja.
2: Wie lange noch?
17: Ja, ich glaube, das hängt davon ab, wie wir es schaffen, um unsere Arbeitsplätze auch zu kämpfen. Also, dass wir hier nicht aufgeben, ist schon mal klar. Wir wollen die Arbeitsplätze behalten oder auch weiter hier arbeiten. Aber das wird nicht gehen, ohne dass sie uns da richtig stark für einsetzen.
1: Macht Ford in Köln hier irgendwann dicht? Dem Fußballverein in Niel im Süden des Autobauers hat die Ford-Stiftung schon die Gelder gestrichen. Kein gutes Zeichen. Direkt hinter dem Werk im Norden liegt der Stadtteil Köln-Merkenich.
2: Hier wohnen ganz viele Ford-Mitarbeiter. Hier haben sie auf die Zukunft gesetzt, hier haben sie ihre Häuschen gebaut. Hier kaufen sie ein, hier versorgen sie sich. Und was wird dann aus so einem Stadtteil, wenn das Ford-Werk schwächelt?
1: Im Imbiss von Onkel George holen sich die Fordler seit 40 Jahren ihr Essen. Manche sogar noch, nachdem sie Ford verlassen haben.
18: Bis gleich. Gerne, ciao.
2: Andi?
19: Hi.
2: Das ist hier ein richtiger Ford-Imbiss, ne?
19: Genau.
2: Und du bist ein richtiger ehemaliger Fordi?
19: Genau. Seit 2,5 Jahren jetzt nicht mehr.
2: Wie fühlt sich das an?
19: Schwierig nach 22 Jahren.
2: Hi. Oh, Onkel. Das ist der Onkel, ne?
18: Ja, das ist
2: Onkel George.
18: Richtig.
2: Ja, dem gehört das Ganze hier.
19: Genau.
2: Und jetzt gab es goldene Zeiten. Ford mit 3 Schichten super ausgelastet. Und jetzt kommt nur noch eine Schicht.
18: Leider, ja.
2: Merkt ihr das?
18: Merkt, klar.
2: Wie viel machen diese aus im Tagesgeschäft?
18: Also 30% runtergekommen.
2: 30% weniger?
18: Ja.
2: Das ist
19: an Mitarbeitern. Das heißt, Leute werden seinen Job verlieren.
2: Da sind wir dann in der großen Weltwirtschaft. Ne? Die große Weltwirtschaft hat dann plötzlich Auswirkungen auf alles. Auf euch als Imbiss, deine Mitarbeiter.
18: Ja, ich habe früher 8 Mitarbeiter gehabt. Jetzt, also 3 habe ich jetzt. Hm.
1: Andi ist Kfz-Mechatroniker, war bei Ford in der Qualitätssicherung. Manchmal hilft der Onkel George im Imbiss.
2: Du bist gegangen.
19: Ich hab's vor 2,5 Jahren, weil ich schon mir gedacht habe, dass mit der ganzen Elektrogeschichte das in die Hose gehen wird. Und ich wollte das alles nicht mehr mitsehen. Deswegen habe ich damals die Reißleine gezogen.
2: Das ist aber natürlich ja auch ein guter Job, den du dann weggegeben hast.
19: Ford ist für Köln wichtigster Arbeitgeber. Nur wenn man keine Zukunft hat, muss jeder für sich entscheiden.
2: Wie ist denn der Plan B? Gibt es einen Plan B?
19: Gibt es keinen Plan B, leider. Die Situation wird immer ängstlicher in Köln.
1: Ein Leben ohne Ford. In Köln nur schwer vorstellbar.
2: So fühlt sich's an, ein E-Auto made in Germany. Aber wer will und wer kann sich das leisten? Deutschland ist ein Hochlohnland, auch wenn sich natürlich ganz viele nicht besonders gut bezahlt fühlen.
1: Noch immer kaufen in Deutschland die meisten einen Verbrenner. 41%. Ähnlich viele setzen auf Hybrid. Und ein reines E-Auto? Immerhin 19% haben im vergangenen Jahr eins gekauft. Und unsere 10 aus Nordrhein-Westfalen? Würden Sie sich ein E-Auto kaufen?
15: Also wenn ich mir ein Auto kaufen würde und ich hätte Geld genug, dann würde ich mir auf alle Fälle ein E-Auto kaufen, obwohl ich noch immer sehr unzufrieden bin mit den Ladesäulen.
14: Also ich würde niemals mehr zurückgehen wollen auf ein Verbrennerauto.
20: Schon irre, wie man so beschleunigt und so locker so einen Berg hochkommt und so. Das ist schon nice.
6: Ich kann mir vorstellen, ein E-Auto zu kaufen, da es für mich wirtschaftlich Sinn ergibt, für den Arbeitsweg, um Sprit zu sparen. Aber die Preise von den Autos ist einfach zu viel für mich.
2: Was kostet der?
4: So wie er jetzt hier steht, 58.000 Euro. Das ist aber schon die Nobelausstattung.
2: Aber das ist auch viel.
4: Logisch. Also Sie können das Auto aber auch schon für 39.900 Euro haben.
2: Ist auch nicht wenig.
4: Wenn man bedenkt, was ein Porsche kostet, ja, ist das natürlich schon
2: okay.
4: Okay,
2: dann sitze ich jetzt in einem Kölner Porsche. Und warum, wenn das so ein gutes Angebot ist, stehen so viele auf dem Parkplatz am Kölnwerk und werden nicht verkauft?
4: Das fragen wir uns auch, aber da kommen viele Faktoren zusammen. Einmal, die Akzeptanz in der Bevölkerung ist nicht so für Elektromobilität.
2: Also E-Autos gehen auch bei Ihnen im Autohaus immer noch nicht?
4: Nein. Die Zukunft liegt in Elektro. Vielleicht mit. Aber von heute auf morgen den Benziner einzustellen, das ist der Fehler gewesen.
2: Wie geht's Ihnen als Autohändler in der aktuellen Situation?
4: Bescheiden. Sehr bescheiden, einfach unter dem Aspekt heraus, wenn wir Sie mal davon ausgehen, wenn Sie früher 1000 Fahrzeuge verkauft haben und Sie jetzt auf einmal nur noch 200 Autos verkaufen, der Kostenblock aber der gleiche geblieben ist, dann wissen Sie, wie es den Autohändlern in Deutschland insgesamt geht.
1: Ludwig Möltgen hat 3 Autohäuser und 150 Mitarbeiter. Noch hat er niemanden entlassen.
2: Wenn man jetzt so überlegt, ne, ist er den Leuten vielleicht zu groß? Könnten Sie mehr kleine Ford Fiestas verkaufen?
4: Mit Sicherheit.
2: Ehrlich?
4: Mit Sicherheit, weil sehr viele Kunden diesem Auto nachtrauen. Er ist zwischenzeitlich ja bis in die Endphase erwachsen geworden. Ich bin Fiesta-Kind. Ich habe mit Fiesta angefangen und ich höre jetzt auch auf mit Fiesta.
1: Im Sortiment fehlt dem Autohändler das Auto für 20.000 Euro.
4: Wir haben unsere gesamten Kunden im Moment verloren. Und die wieder zurückzugewinnen, kostet wahnsinnig viel Zeit.
1: 2028 will Ford einen günstigen Kleinwagen bauen lassen, in Frankreich. Bis dahin hofft er, dass die neue Förderung für E-Autos das Geschäft ankurbelt.
2: Die deutsche Autobranche ist im Umbruch, wie sie wahrscheinlich noch nie war. Und es werden jetzt spannende Jahre. Was wird mit unseren Lohnkosten? Können wir da irgendwie mithalten mit der Konkurrenz? Was ist mit den Innovationen? Werden wir coole, gute Autos bauen, die Leute auch wirklich kaufen wollen? Und was ist mit der E-Mobilität? Kommen wir da langsam ran? Das wird in den nächsten Jahren entscheiden darüber, wie es hier in Deutschland auch mit Arbeitsplätzen weitergeht.
1: 10 Menschen aus NRW sprechen mit uns über ihr Geld. Können sie sich das Leben noch leisten? Reicht das Gehalt?
21: Also ich habe ein Beamtengehalt, das heißt, ich habe eine große Sicherheit. Ich bin Pfarrerin und verdiene 4.696,74 Euro im Monat.
22: Ich würde schon sagen, dass ich privilegiert bin mit meinem Gehalt als Lehrerin. Ich verdiene monatlich 3.825,66 Euro.
7: Ich bin angestellter Fotograf und verdiene monatlich 1.835 Euro. Mit dem Geld, was ich zur Verfügung habe, kann ich auf jeden Fall meine Familie ernähren. Aber trotzdem ist das nie genug.
14: Ich arbeite als Angestellter bei der Stadt, als Leiter des Rechnungsprüfungsamtes und verdiene 4.643,38 Euro netto im Monat. Meine finanzielle Situation derzeit ist durchaus angespannt, aber absehbar besser werdend, wenn der Hauskredit bezahlt ist.
23: Ich bin alleinerziehende Mutter von 4 Kindern und verdiene 798 Euro netto im Monat. Schwierig. Und ich muss wirklich darauf achten, was ich ausgebe und für was ich Geld ausgebe. Aber wir sind glücklich.
1: Und während die einen nichts fürs Auto übrig haben, stecken andere viel Kohle rein.
3: Bitte.
1: Trotz Krise, das Auto spielt für uns in Deutschland immer noch eine riesige Rolle. €2 Milliarden Umsatz hat zuletzt die Branche der Fahrzeugveredelung gemacht. Und dazu zählt alles, was nicht ab Werk im Auto verbaut ist. Fahrwerk, Felgen, Feinleder, so wie das hier. 5.000 €. Wer es noch ein bisschen exklusiver haben möchte, der kann für sowas 50.000 € bezahlen. Auto nicht inklusive. In Bergkamen ist eine Berufsgruppe besonders gefragt. Sattler. Das Stichwort nicht Pferde, sondern Pferdestärke. Von Nappa bis Alcantara-Leder. Nur die besten Stoffe werden in der PS-Sattlerei verarbeitet.
5: Wir haben viele Kunden, die mit Neufahrzeugen zu uns hinkommen, die wir dann entweder in Teilpaketen, ich sag mal so ab 10.000 € veredeln, und nach oben hin sind die Preise bei so einer Fahrzeugveredelung bei 40.000, 50.000 Euro.
9: Also bei dieser Lederhaut pro Quadratmeter zahlt man zwischen 70 und 90 Euro.
1: Und für ein Fahrzeug braucht man knapp 60 bis 80 Quadratmeter Stoff. Auch hier sind die Preise in den letzten Jahren gestiegen.
9: Schätzungsweise sind irgendwo zwischen 3% und 5% das Ganze teurer geworden in den letzten Jahren. Wenn der Kleber jetzt ein paar Euro teurer geworden ist, können wir das verkraften im Großen und Ganzen. Aber bei Leder oder bei Materialien, wovon komplettes Interieur dann gefertigt wird, müssen wir irgendwo auch die Preise weitergeben, leider.
1: Dennis Halverscheid hat seine PS-Sattlerei vor 8 Jahren gegründet. Damals mit seinem Schwiegervater und Nähmaschine im Keller. Heute hat er ein 11-köpfiges Team. 6 Sattler, 1 Mechaniker, 1 Vertriebler, 3 Büroangestellte.
9: Im ersten Jahr haben wir eigentlich plus minus null gemacht. Konnten uns ganz kleine Gehälter auszahlen. Und ab dem Jahr konnten wir eigentlich jährlich den Umsatz um 20% steigern. Kontinuierlich. Und Planung fürs nächste Jahr wären dann irgendwo um die 1,5 Millionen Umsatz.
1: Kundin Birgit hat ein neues Auto. 4.500 € hat sie für eine grüne Außenfolie bezahlt. Jetzt ist der Innenraum dran.
15: Ja, weil es ja von außen schon knallig grün ist, soll es von innen jetzt auch grün werden. Passend.
9: Das ist der einzige Ton, der dazu passen würde. Gefällt mir persönlich aber auch nicht ganz so gut. Also da würde ich eher auf diese Kombi mit dem Schwarz und mit dem Grün eingehen. Ja, wenn du möchtest, kann ich dir den noch mal zeigen.
15: Nee, ich komme immer wieder zu dem hier. Ja? Also, ja, ja. Das Leben ist schon schwarz oder grau genug. Von daher, ja, ist doch so. Kann es nicht für mich nicht wirklich bunt genug sein.
1: Für den grünen Innenraum zahlt sie knapp 20.000 €. Geld, das es ihr wert ist.
15: Es ist Handarbeit. Es ist ein hoher, wie nennt sich das, ein Material. Hochwertiges Material. Leder halt. Ja, und also ich finde es angemessen. Darf ich jetzt nicht so laut sagen, ne?
9: Preiserhöhung kommen.
1: Was sagen unsere 10 aus Nordrhein-Westfalen dazu? Würden Sie Geld ausgeben für eine Fahrzeugveredelung?
14: Wofür ich generell bei jedem Auto immer wieder Geld ausgebe, ist eine gute Hi-Fi-Anlage.
11: Ich würde die Boxen gerne verändern, dass da ein bisschen besser der Sound rüberkommt.
21: Also ist mir richtig wurscht. Aber wie, also es könnte auch grün gefleckt sein und innen drin. Also es darf nicht stinken, das finde ich wichtig.
24: Wenn ich ein anderes Auto hätte, würde ich sagen ja. Aber jetzt gerade mit meinem Auto habe ich da keine Lust drauf.
15: Ich käme gar nicht auf die Idee, für sowas Geld auszugeben. Das ist doch absoluter Kokolores.
1: Aber Isolde, der deutsche Fahrzeugtuningmarkt wächst. Nur fürs Tuning soll der Umsatz bis 2033 deutlich steigen. Von 495 Millionen Euro auf 660 Millionen.
25: Der Kunde wünscht sich 1000 Sterne in dem Himmel. Ja, da müssen wir jetzt 1000-mal Löcher bohren, 1000-mal Nadeln stecken, 1000-mal die Glasfasern durchstecken. Ja, und dann 1000-mal kleben, 1000-mal anlegen, 1000-mal kappen. Ja, und dann halt eben muss es auch noch ein gesamtstimmiges Bild ergeben.
26: Und ist sehr beliebt bei uns, sehr zum Relaxen.
1: Seit 6 Wochen arbeitet das Team an diesem Sportwagen. Jetzt ist er fast fertig und kann zurück an den Besitzer nach Luxemburg. Der ist über 40, männlich, Unternehmer in der Versicherungsbranche.
0: Also der Wunsch des Kunden war, dass es auf jeden Fall knallt und blau wird. Also wir haben das komplette Armaturenbrett, Ober- und Unterteil, die Mittelkonsole, Lenkrad, Himmel, Kofferraum. Jedes Bauteil ist veredelt und sogar die Schlüsselcover in der gleichen Lederfarbe. Teilweise unglaublich, dass man ganz, ganz klein angefangen hat. Und jetzt Kunden einem solche Fahrzeuge anvertrauen, die komplett von innen neu zu veredeln. Und man kann da schon stolz drauf sein, bin ich auch.
1: Hunderte Fahrzeuge haben Dennis und sein Team schon veredelt. Mittlerweile spricht man selbst in Südamerika von dem kleinen Berkan.
0: Wir haben Kunden international, also wir hatten hier Fahrzeuge in Berkan schon aus Marokko, Ägypten, Dubai, Brasilien teilweise.
1: Das Geschäft boomt, von Krise keine Spur.
0: Also in den letzten Jahren war die Nachfrage sogar größer oder ist gestiegen, obwohl es manchen Menschen natürlich schlechter geht. Aber bei den Einzelanfertigungen ist es immer noch ein Hobby für die, wie eine Uhr, wie ein schöner Maßanzug, wie eine schöne Ausstattung, Wohnausstattung. Also dafür geben Menschen immer noch gerne Geld aus.
1: Wenn Autos schmutzig werden, verdient dieser Mann richtig Geld.
2: Danke für die schöne Schmoddertour.
5: Ja, die hat sich gelohnt, hä?
2: Ja, aber die Frage ist, wie funktioniert das jetzt?
5: Ja, wir fangen mal mit dem Fahrrad an. Klappe auf, Fahrrad rein, jo. 10 Minuten warten und hinten geht's dann wieder raus. Sauber.
1: Bei Mr. Wash muss alles sauber werden. Aber Fahrradwäsche für 10 Euro ist hier Nebensache. Das Geld wird woanders verdient.
2: Mr. Wash oder Richard Enning?
5: Na, bleiben wir mal bei Richard Enning.
2: Okay, manche sagen aber der Waschstraßenkönig von Deutschland.
5: Ja, ich weiß nicht, wer das sagt, aber ich bin Richard Enning.
1: In Mülheim an der Ruhr wird viel Geld mit Autowäsche verdient. Und nicht nur hier. 1,6 Milliarden Euro zuletzt deutschlandweit. So viel wie noch nie.
2: Von Autokrise? Hier keine Spur. Aber was ist los mit dem liebsten Kind der Deutschen, dem Auto?
1: Die Autobranche mag in der Krise sein. Hier im Waschstraßenbusiness läuft's aber. Dabei hat sich der Preis für eine PKW-Wäsche seit 2020 um 27% erhöht. Die günstigste kostet hier 12 Euro.
5: Autowäsche? Nee, Krise haben wir nicht.
2: Gar nicht?
5: Nee, spüre ich gar nichts von.
2: Okay.
5: Gewaschen wird. Ja, okay. Wir waschen dieses Jahr über 9 Millionen Autos. Haben wir noch nie gehabt.
2: Okay. Und das hat Ihr Vater ja irgendwie im Näschen gehabt, ne? Als er damals vor 6 Jahrzehnten gesagt hat, ich mache jetzt hier in Autowäsche.
5: Ja, die Idee kam aus USA. Ne? Wir sind dann nach USA ausgewandert. Und da hat er das gesehen. Und dann hat er gesagt, das ist genau der Markt für Deutschland. Und dann gesagt, 1964 ging es dann los in Düsseldorf mit der ersten Anlage.
1: Damals hat man sein Auto noch am Rhein gewaschen. Am Wochenende traf man sich am Ufer und alles putzte. Mutter, Vater, Kind. Doch das ändert sich mit Eröffnung der ersten vollautomatisierten Waschanlage.
3: Große Bürsten säubern den Wagen gleichzeitig von allen Seiten. Ständig wird klares Wasser zugegeben. Da muss ein Auto schon wirklich dicht sein.
1: 5 D-Mark kostete damals eine Autowäsche. Und Mr. Wash gab es bald überall in Deutschland. Ende der 1970er Jahre sind es 9 Anlagen. Zur Jahrtausendwende 24 und ab 2003 ändert sich alles.
5: Die beste Idee war eigentlich die Einführung der Innenreinigung. Also die Innenreinigung am Förderband, das war für uns ein Gamechanger, weil wir damit eben, wir sind jetzt eben auch nicht mehr nur so eine Waschanlage, wo man durchfährt, sondern mit der Innenreinigung, da sind wir eigentlich so ein Vollanbieter geworden.
1: Inzwischen hat Mr. Wash 38 Standorte in Deutschland mit 8 Millionen Kunden jährlich. Und das lohnt sich. Denn noch nie gab es so viele Fahrzeuge auf deutschen Straßen wie aktuell. 49,3 Millionen. Die Zahl der verkauften Neuwagen geht zurück. Dafür werden die Autos immer älter.
2: Aber das ist hier ja vollkommen egal, denn alle

0: toll ist und ich liebe es, wenn wir viel zu tun haben und da wirklich jeder seine eigene Position hat und jeder genau weiß, was er zu tun hat, geht eins in andere über. Vorsichtig mit den Utensilien des Kunden.
1: Ja, genau, da hängt so viel, das will ich auch nicht kaputt machen.
0: Und jetzt geht's los.
1: Spiegel.
0: Spiegel festhalten, genau, perfekt.
1: Spiegel.
0: Schön die Ecken mitnehmen, ja?
1: Ja. Schön in die Ecken mit den kleinen Fingern.
2: Scheiben, Armaturen, Mittelkonsole, Einstiegsleisten, Türkanten reinigen, Sitze, Fußmatten und Kofferraum saugen.
0: So, du hast dir das perfekte Auto ausgesucht, du hast auch noch ein Panorama.
1: Nein, ich will nicht noch ein Panorama da.
0: Wir sprühen das Panorama ein, schön nebelig. Genau, und jetzt gehen
1: Augen
0: wir mit
1: zu.
0: Dem...
2: Eigentlich sind die 8 Minuten längst um. Für mein erstes Auto benötige ich 10 Minuten.
0: Den nassen Lappen bitte nicht auf die Sitze. Danke. Aber ganz ehrlich, die Technik hast du schon sehr gut drauf. Sehr gut. Lappen öffnen und einmal die Seiten wechseln.
1: Du weißt aber auch, was du abends gemacht hast, ne?
0: Ja.
1: Also Fitnesscenter brauchst du nicht mehr.
0: Nee, in meinem ersten Jahr in der Innenreinigung habe ich 23 Kilo abgenommen.
1: Ach komm. Ja, ja, das ist ja, du bist ja nur am Ackern hier.
0: Ja, ja.
1: Das wäre besser als jeder Aerobic-Kurs.
0: Definitiv.
2: 40 Euro kostet die günstigste Innenreinigung.
0: Talent ist definitiv da. Also wenn du irgendwann einen neuen Job brauchst, kannst du gerne bei uns anklingeln.
1: Ihr seid ja hier, ihr rackert und macht und tut. Ne? Und natürlich will keiner viel für so eine Innenreinigung bezahlen. Ja. Aber selber machen möchte es auch keiner. Ne?
0: Nicht wirklich.
1: Was kann man denn verdienen, wenn man hier bei euch arbeitet?
0: Also wir starten hier grundsätzlich mit einem Einstiegsgehalt von 15 Euro. Also jeder, der hier neu anfängt, egal welche Ausbildung oder sonstiges, fängt mit 15 Euro die Stunde an. Mit Steuerklasse 4 oder mit Steuerklasse 3 hat man dann so um die 1,8, 1,9 netto.
2: Das war nicht immer so. 2010 hatte Mr. Wash einen Skandal. Lohndumping wurde aufgedeckt. Daraus haben sie gelernt. Heute bekommt man ab Tag 1 einen unbefristeten Arbeitsvertrag und 15 Euro pro Stunde.
1: Das hat schon was Cooles, ne? Wenn man hier einfach so stehen kann und guckt, wie andere Leute für einen das Auto so schick machen und man selbst kann einfach nur warten. Das ist dein Auto da, ne?
3: Das ist mein Auto, richtig.
1: Aber wie viel Geld investierst du dafür?
3: Also ich habe aktuell seit neuestem die Mr. Wash Flat abgeschlossen.
1: Heißt?
3: Das heißt, ich zahle für 3 Monate 200 Euro.
1: Tut dir das manchmal weh, 200 Euro?
3: In dem Fall nicht, nein.
1: Das ist dein Auto, ne?
3: Ja.
1: Was hast du auf den Tisch gelegt?
4: 75 Euro. Also
1: alter Falter, das musst du erstmal locker machen, ne?
4: Ich habe jetzt mein Studium beendet und einen Job gewechselt. Und jetzt kann ich das ein bisschen besser verkraften als vorher. Beim Studentenjob wäre ich wahrscheinlich nicht hier hingekommen, sondern hätte das bei Oma im Garten gemacht. Bin ich ehrlich.
1: Selber gemacht.
4: Ja, ja.
2: Was würden die 10 aus Nordrhein-Westfalen für eine Autowäsche bezahlen? Die teuerste Behandlung mit Handwachs kostet 70 Euro.
5: Nein, würde ich nicht zahlen.
6: Auf keinen Fall. Das ist, überleg dir mal, wie viel 70 Euro ist, wenn du 1.000 Euro zur Verfügung hast im Monat. Nee, dann bleibt das Auto dreckig.
7: Ich würde auch 70 Euro für eine Wäsche zahlen, dass mir einfach der Luxus wert ist, dass ich mein Auto nicht selber waschen muss.
8: Ich wasche es auch nur, weil sozialer Zwang besteht und meine Mama immer meckert, weil das meistens wie eine Müllhalde aussieht.
9: Also im Sommer wasche ich mein Auto tatsächlich immer selber an diesen Selbstwaschstationen. Und da bezahlt man dann, keine Ahnung, 3 Euro vielleicht. Und dann ist das Auto auch blitzesauber.
10: 70 Euro, dafür wäre ich nicht bereit, für eine Wäsche auszugeben. Niemals.
2: Ich arbeite an meinem dritten Auto und weiß jetzt, manche sind richtig schmutzig. Andere so sauber, dass man gar nicht putzen müsste.
1: 3 Autos haben wir jetzt gemacht. Mhm. Das ist ganz viel Knochenarbeit. Wenn du abends nach Hause gehst, was ist das Gefühl, mit dem du nach Hause gehst?
0: Meistens stolz. Meistens stolz.
1: Weil du 200 Autos einfach hier mal blank geputzt hast.
0: 200 ist nichts.
1: Was hast du am Tag für einen Durchlauf?
0: Tatsächlich, wenn es am Wochenende gut ist, haben wir 420, 430 Autos. Das ist aber tatsächlich im Grunde genommen für eine Anlage mit 2 Bändern ist das nichts. Also wir könnten rein theoretisch, rein rechnerisch, könnten wir 1.000 Innenreinigungen am Tag machen.
1: Mr. Wash ist auf Expansionskurs. Im vergangenen Jahr wurden 2 neue Standorte eröffnet und hier in Mülheim hat er 28 Millionen Euro investiert. Die Frage ist jetzt natürlich, wie schafft er das, Leute in so finanziell knappen Zeiten davon zu

0: überzeugen, Geld auszugeben für Dinge, die ja nicht wirklich lebensnotwendig sind und sie auch noch zu überzeugen, das immer wieder zu tun.
1: An der Ruhr ist seine Heimat. Richard Enning ist Chef eines der erfolgreichsten Familienunternehmen Deutschlands mit 2400 Mitarbeitern bundesweit.
0: Das ist jetzt hier endlich mal ausspannend, ne? Weil das ist ja eine Knochenarbeit bei Ihnen.
2: Ja gut, ich meine, das ist im Akkord. Akkord kann man das so sehen, weil wir getaktete Prozesse haben. Das muss man dann eben auch üben. 3-4 Tage, dann hat man es aber drauf, wenn man bei uns anfängt.
0: Ja, führt dann aber dazu, wenn man die Mitarbeiter nicht mit Dumpinglöhnen bezahlt, sondern wenn man sagt, ich will die ordentlich bezahlen, dann kostet so eine Innenreinigung auch. Und das natürlich in Zeiten, in denen Menschen sagen, oh, ich überlege mir, ob ich das mir noch leisten kann und das. Wie schaffen Sie es, den Leuten das trotzdem noch abzutrotzen, dass sie sagen, dafür investiere ich die 30, 40, vielleicht mehr Euro?
2: Ja, das hat was damit zu tun, glaube ich. Also erstens mal finde ich, dass sie nicht so wahnsinnig teuer ist. Sie kostet jetzt 23 Euro.
0: Ja, gut, aber die muss ich erstmal haben, ne? Dafür kann ich sonst vielleicht mir einen Schnitzel kaufen.
2: Ja, kann man Schnitzel ins Kino gehen, was auch immer kann man machen, ganz klar. Aber in der Regel hat man doch keinen, der für einen arbeitet. Man kann vielleicht ins Restaurant gehen, ja. Dann kommt jemand, der einen bedient. Aber normalerweise hat man dieses Gefühl nicht. Hier kommt man jetzt hin, da fahre ich mit meinem Auto hin, dann sehe ich da 6 Leute, die an meinem Auto für mich arbeiten. Das ist ein gutes Gefühl.
0: Und was verdienen Sie denn jetzt an so einer Autowäsche?
2: Die günstigste Autowäsche kostet 12 Euro brutto. Also sagen wir mal so um die 10 Euro kommen dann rein, netto nach Steuern. Bei der Autowäsche haben wir so etwa Stückkosten, die liegen so etwa bei 6 Euro, 6,50 Euro.
0: Also bei Ihnen bleiben pro Mini-Autowäsche, also der kleinsten Autowäsche, 12 Euro, 4 Euro hängen. Und Sie machen 300 Millionen Umsatz im Jahr. Das ist ja nicht schlecht.
2: Also in den letzten Jahren, toi toi toi, sind die Stückzahlen raufgegangen. Insofern ist Krise bei uns nicht. Keine Krisenstimmung.
1: Auto waschen lassen liegt im Trend. Inzwischen wäscht fast die Hälfte von uns ihr Auto mindestens einmal im Monat.
0: Komm, komm, komm, komm, komm. In Deutschland ist fast jedes zweite Auto älter als 10 Jahre. Klar, neue Autos sind total teuer und viele wollen sich das nicht leisten oder können es auch gar nicht. Der hier hat schon 15 Jahre auf dem Buckel. Aber der ist auch nicht mehr im Straßenverkehr unterwegs. Aber wenn die Autos, die wir fahren, immer älter werden, dann werden sie auch immer anfälliger, ne? Brauchen mal das ein oder andere Ersatzteil. Und wenn Autos gar nicht mehr fahren, dann landen sie hier auf dem Schrottplatz. Ich gucke mir heute an, was man aus denen noch so rausholen kann und wer davon profitiert.
1: Hier in Herten treten ungefähr 150 Autos pro Woche ihre letzte Reise an. Beim Autorecycler SAIC, einem von 1100 Demontagebetrieben in Deutschland. Sven Helmich ist hier der Chef und schon seit 30 Jahren im Schrottgeschäft.
0: Wow, der hat seine letzte Fahrt definitiv hinter sich.
3: Definitiv, ja. Der geht gleich in die Presse.
0: Wahnsinn, das ist ja hier ein Autofriedhof, den du hast.
3: Das ist ein Paradies, kein Friedhof.
0: Aha, guck mal, das ist eine Interpretationssache. Ja. Aber die Leute, die hier hinkommen, ne, die sind doch wahrscheinlich am Boden zerstört, weil ihr Schatz, der sie überall hingefahren hat, für den sie tausende Euro ausgegeben haben, ist jetzt im Eimer.
3: Es gibt wilde Geschichten dazu, ja.
0: Erzähl mal.
3: Wir haben Leute gehabt, die haben Blumensträuße in ihr Auto gelegt. Die wollten das Lenkrad unbedingt mit haben. Es waren viele Tränen dabei. Aber es gibt auch Leute, die sich freuen, wenn sie Teile kriegen für ihr Auto, damit das Auto weiterleben kann.
0: Also die Kehrseite. Das heißt, die kommen mit so einem Halbschrottauto und aus einem Ganzschrottauto nehmen die was mit.
3: Genau, nehmen was mit, um das Auto wieder fahrbereit zu machen und weiter nutzen zu können.
1: 100 bis 150 Euro bekommen die Besitzer für ihre alte Karre. Bei jüngeren Autos gibt es 500 bis 600 Euro. In der Werkstatthalle werden sie zerlegt.
0: Aber jetzt mal ehrlich, hier ist ja wirklich Chaos im Motorraum, ne? Der ist irgendwie ein Auffahrunfall. Woher siehst du denn, das kann noch was?
3: Wir haben letztendlich viele andere Teile, die an dem Fahrzeug heile sind. Wir haben den Motor, wir haben Getriebe, wir haben Anbauteile vom Motor, wir haben Karosserieteile, eine Heckklappe.
0: Und jetzt ist der Motor. Wenn ich jetzt sage, ich brauche für, was ist das, ein Twingo, einen neuen Motor, was muss ich für den bezahlen?
3: Der Motor wird um die 450 Euro liegen.
0: Und wenn man einen neuen Motor kaufen müsste?
3: 3.000 bis 3.500 Euro.
1: Bevor der Mechaniker das Auto auseinanderbaut, wird die Kühlflüssigkeit abgelassen. Und der 80 Kilo schwere Motorblock mithilfe eines Krans aus dem Wrack gewuchtet. Um hier zu arbeiten, braucht man heute eine Ausbildung zum Kfz-Mechatroniker.
0: Würdest du sagen, das ist ein Job mit Zukunft?
3: Ja, definitiv ja, weil die Gesetzgebung ist ganz klar dahin, dass das weiterlaufen muss. Und der Bedarf, auch der Rohstoffe, ist ja in Deutschland auch gegeben. Ich meine, die Autoindustrie muss Recyclingquoten erfüllen. Und wo soll das Material herkommen, wenn nicht durch zertifizierte Verwerter?
0: Einen, der sich die Hände auch schmutzig macht.
3: Ne? Und einen, der sich die Hände schmutzig macht, ja. Das gehört dazu.
0: Wie bei der Formel 1.
3: Ja, hier. Wie bei der Formel 1.
0: Okay. Gut, komm schon. Wie, das ist die Lichtmaschine?
3: Das ist die Lichtmaschine, ja. Das ist ein
0: Verschleißteil. Das ist euer super Ersatzteil?
3: Das ist eins der meistgehenden Ersatzteile, ja.
1: Der Markt für Ersatzteile boomt. Wo kaufen unsere 10 aus Nordrhein-Westfalen Teile fürs Auto?
4: Ja, im Internet habe ich viele Autoteile bestellt und vergleiche da auch immer die Preise. Auf dem Schrottplatz habe ich auch schon mal Autoteile gekauft.
5: Ja klar, gerade so Verschleißteile wie Bremsen, Zündkerzen, Lichter etc.
6: Ich bin Laie in solchen Sachen, insofern brauche ich dringend eine Beratung und würde deshalb auch immer eher zum Schrottplatz gehen oder zum Händler, anstatt im Internet einfach was zu bestellen.
7: Nee, auf dem Schrottplatz, nie aus dem Internet.
8: Ich wusste tatsächlich auch gar nicht, dass man auf dem Schrottplatz noch gute Ersatzteile bekommen kann.
1: Beim Herdener Schrotthändler lagern 40.000 Autoteile in Regalen, fein säuberlich nebeneinander.
0: Das sieht ja so ein bisschen aus wie im Baumarkt bei euch, ne?
3: Ja, viele Regalteile, alles voll.
0: Ersatzteile für jedes Auto. Brauchen Sie eine rote, brauchen Sie eine blaue, alles da, ne? Und wie viel kann man da so sparen für sein Auto?
3: Im Schnitt zwischen 30%, teilweise sogar 90%, je nachdem, was man halt haben will.
1: 25 Euro kostet meine alte Lichtmaschine. Eine neue liegt bei 150 bis 180 Euro.
0: Da?
3: Ja, da kann sie gerne rein.
0: Schild schön nach vorne, weil man muss die auch nachher finden, ne? Wenn du die wieder verkaufen willst. Und jetzt?
3: Und jetzt geht das Teil in den Verkauf.
1: Und von jedem, der selber schraubt, profitieren diese beiden hier. Wir sind in ihrer eigenen Mietwerkstatt.
9: Was hast du denn überhaupt damit? Springt der nicht an, oder?
10: Nee, als Zündkerzenwechsel ist ja ein normaler Service. Das muss alle 2 oder 3 Jahre machen.
1: Zündkerzenwechsel. Eigentlich keine große Sache für Kfz-Werkstätten. Der Service kostet 80 bis 300 Euro. Aber man kann's auch selber machen, so wie David Schimmel und Cengiz Günes. Die beiden haben 2023 ihre eigene Werkstatt gegründet und vermieten Plätze zum Selberschrauben.
9: Es macht auf jeden Fall Sinn, ein Handwerksgeschick mitzubringen. Und wir empfehlen auch allen, so Kfz-Grundkenntnisse mitzubringen. Man muss dann vielleicht nicht gerade mit dem kompliziertesten starten, sondern vielleicht mal mit einem Radwechsel oder Scheibenwischer wechseln.
1: David und Cengiz mieten eine 100 Quadratmeter große Halle in Neuss und investieren eine 5-stellige Summe in die Ausstattung.
9: Ursprünglich sind wir aus dem eigenen Problem gestartet und haben festgestellt, dass andere ein ähnliches Problem haben.
10: Ja, am Anfang war das ja kein Geschäftsmodell, sondern wir hatten unser Hobby oder das, was wir machen wollten, auf dem Schirm. Dass das funktioniert oder läuft, wussten wir damals nicht. Wir haben ein bisschen riskiert.
9: Weißt du zufälligerweise, ob wir, ja. Wer jetzt gleich noch kommt?
10: Maxim ist schon da. Der Daniel ist gleich dran. Der nimmt den ersten Platz.
9: Und die Christina wollte den Camper noch machen.
10: Christina kommt dann auf den Platz. Dann mache ich die ihr gleich frei. Und dann der Dimitri. Der nimmt dann den mittleren Platz.
1: 2020 kostet eine durchschnittliche Reparatur in der Werkstatt noch 464 Euro. 2025 sind es schon 604 Euro und das ist eine Preissteigerung von 30%. Deshalb greifen immer mehr Menschen selbst zum Schraubenschlüssel. Davon profitieren Mietwerkstätten.
11: Ich habe hier einen Ölwechsel vor. Und ja, deswegen siehst du auch die Matte, weil es ein bisschen tropfen könnte.
9: Ja, sieht aber noch gut aus.
11: Ja, gerade so. Also, ich bin sehr überrascht tatsächlich.
1: Sein Auto hat der 23-Jährige für 14.000 Euro gebraucht gekauft. Seitdem hat er viel Zeit reingesteckt, um es auf Vordermann zu bringen.
9: Oh, ist das Öl aber schon gut schwarz.
11: Ja, wobei es erst nur 5.000 Kilometer gefahren ist.
1: Motoröl und einen neuen Ölfilter hat er für 60 Euro beim Autoteilehändler gekauft. Günstiger als in der Fachwerkstatt.
11: Also wenn ich jetzt so rechnen würde, was ich mir so beim Service jedes Jahr spare, ist ja nicht nur das einzige Auto, was ich ja mache, bei mir in der Familie. Da sparen wir uns mindestens 2.000, 3.000 Euro jährlich.
1: Gut 300 Mietwerkstätten gibt es alleine in NRW. Tendenz steigend. Die Kunden sind überwiegend männlich zwischen 25 und 40 Jahre alt. Aber auch Frauen finden ihren Weg in die Mietwerkstatt. Do-it-yourself-Projekt Camper-Ausbau. Christina ist 32 Jahre alt und mit diesem Van will sie bald auf Reisen gehen.
12: Ehrlich gesagt war es schon immer so ein Traum, so einen eigenen Camper zu haben. Ich hatte einige YouTube-Videos angeguckt und dann dachte ich, ja, das kann ich auch.
1: In der Mietwerkstatt schließen die Kunden ein Abo ab und zahlen zwischen 5 und 150 Euro pro Monat. Im Vergleich dazu liegen die Stundensätze in einer Kfz-Werkstatt bei 200 Euro pro Stunde. Dafür hat man hier 7 Tage die Woche rund um die Uhr Zutritt. Und alle können die Werkzeuge kostenlos nutzen.
12: Ich zahle 150 Euro pro Monat und habe dafür einen Stellplatz und kann dann immer hierher kommen und einfach weiter ausbauen. Man kann sich hier auch immer gegenseitig helfen, man hat immer Leute um sich rum.
13: Was hast du?
12: Ich müsste die Platte jetzt da reintragen und dann festschrauben.
13: Okay.
1: Heute baut Christina die Unterkonstruktion für einen Hubtisch.
13: Dann würde ich aber an deiner Stelle noch ein bisschen mehr Stützen machen, so wie du das in der Mitte gemacht hast, seitlich noch welche. Dann ist das stabiler.
1: Die Mietwerkstatt von David und Cengiz läuft so gut, dass sie vor einem Jahr einen zweiten, deutlich größeren Standort in Düsseldorf eröffnen konnten. Und wie verdient man nun als Verwerter mit Schrottautos Geld?
3: Ich zeige dir mal, was wir so an Fahrzeugen haben.
14: So kommen die zu euch und dann macht erstmal Fotos.
3: So kommen die Fahrzeuge zu uns. Da haben wir 500 Euro für bezahlt, haben schon für 3.013 Euro Teile verkauft.
14: Aber das heißt, die habt ihr schon eingenommen?
3: Die haben wir schon eingenommen. Die sind definitiv schon in der Kasse.
14: Ist ein guter Wagen gewesen.
3: Definitiv, das macht Spaß.
14: Aber auch ein Recyclingbeitrag.
3: Jedes Teil, was gebraucht verbaut werden kann, muss nicht wieder produziert werden.
1: Verkauft werden die Ersatzteile über Internetplattformen weltweit.
14: Was war das weiteste? Wo war das weiteste Teil,
3: das
14: was gewandert
3: ist? Das weiteste Teil, was gewandert ist, ist nach Ghana gegangen.
14: Was war's?
3: Das war eine Lichtmaschine damals für einen Mercedes.
14: Aus Herten in die ganze Welt.
3: So ist das.
0: Und wenn nichts mehr rauszuholen ist, dann landen die Autowracks genau hier, Sven, ne?
3: In so Presse, ja.
0: Okay, du gibst das Go.
3: Stopp.
0: Abo darf reinschieben.
15: Tick, tick, boom.
0: Achtung!
1: Oh Gott. Mehr als 7000 Autos werden bei SAIC im Jahr gepresst.
3: Klingt etwas brutal, ne?
14: Das tut mir im Herzen.
1: Den Autoschrott verkauft Helmich an ein großes Recyclingunternehmen. Pro Tonne Karossenschrott bekommt er 135 Euro.
14: Und lohnt sich das?
3: Es ist schwierig, aber es reicht aus, damit wir leben können.
0: Ja, und ihr verdient ja noch an den Sachen, die
3: ihr rausgebaut habt. Wir verdienen letztendlich mit den Ersatzteilen, genau. Das ist unser Kerngeschäft. Die Vermarktung des Altmetalls ist ein Bestandteil dessen. Das Hauptkerngeschäft ist das Ersatzteilgeschäft.
0: Jo, das war's, ne?

0: Vielleicht wird aus dem Schrotthaufen mal wieder ein neues Auto. Irgendwann. Vielleicht sogar mit einem Elektromotor. Vielleicht kriegst du noch irgendwann wieder eine super Sonderausstattung oder eine tolle Sonderbehandlung. Wer weiß. Egal, ob es jetzt ein Ford war, Mercedes, VW, Audi, Porsche, Ferrari.
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0: Guten Tag, willkommen bei Tagesschau 24. Die Bahngewerkschaft EVG droht mit einem Streik im Regionalverkehr. Damit will sie Druck auf die Bundesregierung ausüben, das Strafmaß bei Angriffen auf Zugbegleiter zu verschärfen. Hintergrund ist der gewaltsame Tod eines Bahnmitarbeiters vor einem halben Jahr. Gewerkschaftschef Burkhardt sagte dem RBB, sollte ein entsprechendes Gesetz nicht bis Ende des Jahres in den Bundestag kommen, werde die EVG im Januar den Betrieb lahmlegen. Der neue Bundesgesundheitsminister Linnemann will die von seiner Vorgängerin Wagen geplanten Einsparungen bei Rentenansprüchen für pflegende Angehörige stoppen. Wenn Menschen weniger arbeiten können, weil sie etwa ihre behinderten Kinder pflegen, verlieren sie dadurch Rentenansprüche. Dies gleicht die Pflegekasse bislang aus. Um diese zu entlasten, soll hier gespart werden. Linnemann erklärte in der Bild am Sonntag, er halte das für das falsche Signal. Deshalb wolle er diesen Punkt korrigieren. Der Antisemitismusbeauftragte der Bundesregierung, Klein, hat die israelische Siedlungspolitik als völkerrechtswidrig bezeichnet. Dem Kölner Stadtanzeiger sagte Klein, diese Politik führe weg von der Zwei-Staaten-Lösung, die letztlich aber kommen müsse. Gewalt, die Siedler gegen palästinensische Familien im Westjordanland ausübten, müsse von der israelischen Justiz ganz klar verfolgt werden. Das war häufig nicht der Fall. Im Westjordanland leben mehr als 500.000 Israelis, deren Siedlungen nach internationalem Recht als illegal gelten. Der Zollstreit zwischen den USA und Kanada spitzt sich zu. Nachdem gestern US-Sonderzölle in Kraft getreten waren, kündigte der kanadische Premierminister Carney Gegenmaßnahmen an. Diese sollen im September greifen und unter anderem Stahl, Papier und landwirtschaftliche Produkte betreffen. Carney warf US-Präsident Trump vor, einen Handelskrieg losgetreten zu haben. Dieser reagierte verärgert auf die Ankündigung. Das bevölkerungsreichste Bundesland hat Geburtstag. Heute vor 80 Jahren wurde Nordrhein-Westfalen gegründet. Ein Jahr nach Ende des Zweiten Weltkrieges hatte der britische Militärregierung die Auflösung der Provinzen des ehemaligen Landes Preußen verfügt. Aus dem nördlichen Rheinland und Westfalen wurde Nordrhein-Westfalen. Groß gefeiert wird aber erst nächstes Wochenende beim NRW-Tag in Münster. Finden dann etliche Veranstaltungen unter dem Motto Demokratie lebt, Vielfalt verbindet statt.
1: Am 17. Juli 1946 gab der britische Oberbefehlshaber in Deutschland, Sir Sholto Douglas, auf einer Pressekonferenz in Berlin die Bildung des neuen Landes Nordrhein-Westfalen bekannt.
2: Heute vor 80 Jahren dann ist es soweit. Die preußischen Provinzen Nordrhein und Westfalen werden zusammengelegt.
3: NRW ist älter als die Bundesrepublik. Also man kann sagen, hier ist die Grundlage für die deutsche Nachkriegsdemokratie geschaffen worden.
2: Operation Marriage nennt das die britische Besatzungsmacht. Eine Zweckehe. Sie wollten dadurch vor allem das Industriezentrum Ruhrgebiet kontrollieren. Bis heute eine der prägendsten Regionen NRWs. Rund 18 Millionen Einwohner, davon jeder Dritte mit Migrationsgeschichte. Was macht für Sie das Bundesland 80 Jahre nach Gründung aus?
4: Wo viele auch unterschiedliche Kulturen zusammenkommen, was ich unglaublich schön finde.
5: Die Menschen hier sind sowas von offen und freundlich und lebensfroh.
6: Dass man 100 Kilometer fahren kann und gefühlt in einer ganz anderen Welt auf einmal sich befindet.
2: Aber es gibt auch Probleme. Strukturwandel oder ein überlastetes Verkehrsnetz. Die Wirtschaftsleistung aber eine Konstante, trotz bundesweit schwächelnder Konjunktur.
3: Es ist immer noch regional die bedeutendste Volkswirtschaft Deutschlands. Also wenn jetzt zum Beispiel NRW, wenn wir NRW alleine in Europa betrachten würden, wäre es die sechstgrößte Volkswirtschaft. Ein Kompetenzzentrum der Bundesrepublik.
2: Eines, das jetzt schon 80 Jahre anhält.
0: Der FC Bayern München hat den Supercup gewonnen. Der deutsche Meister und Pokalsieger schlug gestern Abend Vizemeister Borussia Dortmund mit 2:1 und sicherte sich damit den ersten Titel der Saison.
7: Nach 28 Minuten erzielten die Bayern durch den aus Frankfurt zum Rekordmeister gewechselten Nathaniel Brown die Führung und das zu diesem Zeitpunkt auch völlig verdient. Der BVB bis dahin ohne nennenswerte Möglichkeiten und so viel folgerichtig in der Nachspielzeit der ersten Hälfte der zweite Treffer für den Doublegewinner der letzten Saison. Torschütze diesmal der Franzose Olise zum 0:2 Pausenstand in Dortmund. Nach dem Wechsel die Borussia dann mit einer deutlichen Leistungssteigerung und eine Viertelstunde vor Ende der regulären Spielzeit auch mit dem Anschlusstreffer durch Fabio Silva zum 1:2. Für mehr reicht es aber nicht. Die rote Karte für Benzebaini nach diesem unnötigen Foul gegen Saibari, der etwas unrühmliche Abschluss der Partie. Bayern München, Franz Beckenbauer, Supercup-Gewinner 2026.
0: Der FC Bayern ist auch einer der größten Gewinner bei der Wahl zu den Fußballern des Jahres. Bei der vom Fachmagazin Kicker organisierten Abstimmung unter Sportjournalisten belegte Münchens Stürmer Harry Kane den ersten Platz. Bei den Frauen erhielt Julia Gwin, die ebenfalls bei den Bayern spielt, die meisten Stimmen. Und die Wahl zum Trainer des Jahres gewann Vincent Kompany, der mit den Münchnern in diesem Jahr das Double geholt hat. Seit 4,5 Jahren wehrt sich die Ukraine gegen den russischen Angriff. Immer wieder hat das russische Militär auch zivile Infrastruktur in der Ukraine zerstört. Inzwischen schlägt die Ukraine auch auf russischem Gebiet zunehmend zurück und attackiert mit Drohnen neben Raffinerien zum Beispiel auch Warenlager von Online-Versandhändlern. Auch dadurch hat der Krieg für die Menschen in Russland direkte Auswirkungen, wie die Lage dort ist. Darüber habe ich mit unserer Korrespondentin Silke Dietrich in Moskau gesprochen. Zuerst habe ich sie aber gefragt, wie der Besuch von Außenminister Wadefohl in der Ukraine in Russland angekommen wird.
8: Jedenfalls ist es so, dass hier natürlich ständig Beschimpfungen gegen den Westen stattfinden. Die seien die Drahtzieher auch und würden die Ukraine immer wieder unterstützen. Ohne den Westen, so der Tenor hier eigentlich, würde die Ukraine gar nicht so weit kommen. Und das Narrativ ist hier ja auch immer noch, dass die Ukraine in die Knie gezwungen werden müsste unter allen Umständen.
0: Silke, Russland wird ja immer mehr zum militärischen Ziel der Ukraine. Wie ist denn die Reaktion der Regierung? Wie reagiert Putin auf die Angriffe?
8: Ganz, ganz lange war es tatsächlich so, dass einfach nur geschwiegen wurde. Also Putin hat sich wochenlang nicht geäußert und jetzt gestern das erste Mal. War gestern bei einem Parteitag von seiner Partei und auch im russischen Staatsfernsehen ist er aufgetreten. Und da hat er ganz deutlich gesagt, dass das heftige Konsequenzen haben wird, diese Angriffe. Wörtlich hat er gesagt, die Ukraine habe die Büchse der Pandora geöffnet und müsste jetzt eben damit rechnen, dass noch heftiger zurückgeschlagen würde. Wir haben ja gesehen, dass Russland eigentlich schon sehr heftig auch in den letzten Wochen auch noch die Stadt Kiew angegriffen hat. Aber er hat auch noch mal ganz deutlich gesagt, am Ende seiner Rede auf dem Parteitag, der Sieg wird unser sein.
0: Das eine ist ja Moskau, aber auch touristische Gebiete werden zum Ziel, wie Mitte August zur Urlaubszeit an der von Touristen beliebten russischen Schwarzmeerküste. Was macht das mit der russischen Bevölkerung? Du warst ja auch persönlich im Touristengebiet unterwegs.
8: Ja, das war zum Teil wirklich ein völlig bizarres Bild. Also wir haben da mit Touristinnen und Touristen gesprochen, während Luftalarm war am Strand. Und dann haben mich einige angeguckt und haben gesagt, na und, das sind Sirenen, es gibt doch kein Problem. Sirenen an sich sind doch nicht gefährlich. Andere, die den Urlaub schon lange gebucht haben, haben gesagt, es gibt auch andere gefährliche Regionen. Aber wir haben durchaus auch gesehen, dass mitten an einem Strand eine Drohne eingeschlagen ist. Da sind auch mehrere Menschen dabei ums Leben gekommen. Ein bisschen anders reagiert die Einheimischen, ehrlich gesagt, weil die haben natürlich einerseits hohe Verluste, dadurch, dass weniger Touristen kommen, dann wird ständig das Internet ausgeschaltet, man bekommt selber, und das ist wirklich ein großer Unterschied jetzt zu der Hauptstadt in Moskau, man bekommt ständig Warnungen über WhatsApp oder über SMS, dass eben Luftalarm ist, dass Drohnen einschlagen könnten, und wir haben es tatsächlich auch einige Explosionen mitbekommen. Wir haben auch Menschen besucht, wo dann eine Drohne im Nachbarhaus eingeschlagen ist. Und da war auch eine 97-jährige alte Frau dabei, die noch mal gesagt hat, sie hatte damals schon die deutschen Bomber mitbekommen und habe die ganze Nacht nicht geschlafen. Die hätten niemals damit gerechnet. Also sie sind sehr überrascht und haben tatsächlich große Angst. Da kann man wirklich sagen, bei den Einheimischen an der Schwarzmeerküste, da ist der Krieg jetzt auch mal angekommen.
0: Und es ist Zeit für unser Update. Da schauen wir auf weitere Themen des Tages zusammen mit Marc Langebeck in unserer Nachrichtenredaktion. Marc, dieses Wochenende finden in Peking Sportwettkämpfe der besonderen Art statt. Nicht Menschen treten gegeneinander an, sondern Roboter. Und es ist bereits ein menschlicher Weltrekord von einem Roboter übertroffen worden. Was kannst du uns dazu sagen?
9: Ja, Bibiana, die 100 Meter Sprint sind inzwischen schneller gelaufen worden von einem Roboter als von einem Menschen, zumindest wenn man den Veranstaltern glauben darf. Und heute wurden auch die 400 Meter geknackt. Also auch da hat ein Roboter die Sekunden nochmal unterboten, die ein Mensch da aufgestellt hat. Gucken wir uns diesen 100 Meter Lauf an. Der war bereits gestern. Das sind also auch Bilder dann des staatlichen Fernsehens. Und da achten Sie bitte jetzt auf Bahn 1, ganz rechts außen. Noch ist er in zweiter Position, der weiße Roboter mit dem Namen Lightning, also Blitz. Und auf den letzten Metern ist er dann an dem Roten noch vorbeigerannt in 9,39 Sekunden. Was 9,39 Sekunden bedeuten? Usain Bolt ist 2009 in Berlin diese 100 Meter in 9,58 Sekunden gelaufen. Also dieser Rekord ist eingestellt. Und wie gesagt, heute sollen auch schon die 400 Meter geknackt worden sein von einem humanoiden Roboter.
0: Und ist das, wenn man es zusammenfasst, eine Art Leistungsschau?
9: Ja, es sieht ganz interessant und vielleicht auch witzig aus, weil natürlich läuft da nicht alles ganz rund, aber es ist vor allem auch eine Demonstration, was für Sprünge die Entwicklung dort macht. Also es gibt schon seit 10 Jahren solche Wettbewerbe und auch im vergangenen Jahr bereits einen, ähnlich wie dieser, der bis noch Mittwoch läuft. Aber die Sprünge, die technologischen, die waren wohl bisher nicht so groß. Wir können derweil mal uns Bilder anschauen. Also das ist auf jeden Fall eine Zukunftsindustrie für China. Dort hat man auch die Entwicklung sogenannter verkörperter künstlicher Intelligenz als Zukunftsindustrie festgelegt. Bei diesen Spielen geht es nicht nur etwa um Tischtennis oder Fußball oder vielleicht dann den Sprint, den wir schon gesehen haben. Es geht aber auch zum Beispiel um Haushaltsaufgaben. Es geht um Rettungseinsätze und auch Fertigungslinien, die dann autonom von Robotern übernommen werden. Und da scheint sich auf jeden Fall immer mehr die Autonomie dieser Roboter doch deutlich zu machen. Und diese Bilder, die können ja, auch wenn es jetzt eine Sportveranstaltung ist, durchaus auch andere Assoziationen wecken, wie ich finde.
0: Verstehe absolut, was du meinst. Und ich finde es auch erschreckend, wie gut die Abläufe schon mittlerweile sind. Lass uns noch mal zu den menschlichen Sportlern kommen. In einer Woche findet in Sydney den Marathon statt. Im Ziel erhalten die Teilnehmenden diesmal eine Medaille, die es so nicht hätte geben sollen. Worum geht's da?
9: Ja, es ist tatsächlich so. Wir können uns diese Medaille auch mal angucken. Die ist schon vor einigen Tagen auf dem Instagram-Account des Veranstalters gepostet worden. Und da haben wir es mal für Sie markiert. Rechts unten, das ist keine Sehenswürdigkeit in Sydney, an denen dann die Läuferinnen und Läufer am 30. August vorbeilaufen werden, sondern das soll das Allianz Arena Fußballstadion in München sein. Heute hat der Veranstalter dann auch noch mal gesagt, also das ist ein bisschen viel internationales Flair da auf der Rückseite unserer Medaille. Und sprach von einem unglücklichen Fehler. Aber diese Medaille, die will man jetzt auch nicht zurücknehmen. Die wird dann so als besonders, ja, einzigartige Medaille dann an die Teilnehmerinnen und Teilnehmer ausgegeben.
0: Und wie kommt das an?
9: Ja, wie immer im Netz, da gibt es natürlich Spott, aber auch viel Erheiterung. Und es wurde auch gemutmaßt, dass es da vielleicht eine Verwechslung gab, weil es gibt ja auch ein Allianz Stadium in Sydney. Vielleicht ist da irgendwas durcheinander gegangen, aber das sind Mutmaßungen. Insgesamt kam das dann doch eher, ja, dieser kuriose Fehler doch ganz gut an. Und es ist dann wahrscheinlich doch auch eine einmalige Medaille, die die rund 40.000 Teilnehmer dann erhalten können, wenn sie ins Ziel kommen.
0: Meine erste Assoziation war übrigens der Ayers Rock in Australien. Man hätte mich nur fragen sollen. Ich hätte das alles retten können. Danke dir, Marc.
9: Gerne.
10: Heute Nachmittag gibt's viel Sonnenschein und nur lockere, im Norden auch mal dichtere Wolken und von der See ziehen ein paar Schauer heran, in Ostseenähe auch kurze Gewitter. Heute Nacht ist es meist klar, im Südwesten und Norden etwas wolkiger und von der Ostsee ziehen ein paar Schauer in den Norden Brandenburgs, vor allem in Gewässernähe bildet sich stellenweise Nebel. An der See und im Erzgebirge heute wieder unter 20 Grad, am Oberrhein dagegen sommerlich warm. Heute Nacht 15 bis 10 Grad, in einem Streifen vom Emsland bis zum Bayerischen Wald nur einstellige Werte.
0: Nachrichten bei Tagesschau 24 gibt es wieder um 14 Uhr. Hier im Programm geht's jetzt weiter mit Die Story, kritisch reisen, Gardasee, wo alle Urlaub machen. Ihnen einen schönen Tag.
2: Der Gardasee. Millionen Deutsche lieben es, hier Urlaub zu machen. Jedes Jahr wieder.
11: Das Leben hier, das La Dolce Vita, ist einfach schön.
12: Aber wie viele Menschen kann eine Stadt aufnehmen? Wie viele Autos eine Straße? Und wie viele neue Bauprojekte akzeptieren die Einheimischen?
13: So kann es nicht weitergehen. Es ist jetzt wie im Disneyland.
12: Was kann man tun, damit die Touristen und die Bewohner am Gardasee glücklich sind? Wie bewahrt man sie, die Schönheit dieses besonderen Ortes? Wir sind einmal um den See herumgefahren und haben gefragt.

0: Jeden Morgen um 5 Uhr fährt Alberto Rania von Riva del Garda aus raus auf den See. Hier im Norden ist er der einzige Fischer. Und noch auch der einzige auf dem See.
1: Ich bin Fischer, seit ich klein war. Und das Fischen ist eine Leidenschaft, ein Hobby. Was mir daran gefällt, die Überraschung. Wenn du die Netze hochziehst, weißt du nie, was drin ist. Es kann ein riesiger Fisch sein, ein kleiner oder gar keiner.

0: Das ist eine gute Seeforelle. Von diesen Fischen maximal 10 Stück im Jahr. Es ist ganz besonders, ganz besonders. So diese Forellen sind ganz, ganz wenige See jetzt.
1: Früh morgens, wenn es noch ganz ruhig ist hier, das ist für den Fischer die schönste Zeit.
2: Mein Herz ist hier. Ich liebe diese Umgebung. Sie ist schön und es fällt mir schwer, lang wegzubleiben. Ich finde, es ist eine wirklich schöne Gegend. Und tatsächlich kommen viele Touristen auch deshalb hierher. In den letzten 2-3 Jahren waren es vielleicht ein bisschen zu viele, im Sinne von wirklich zu viel Andrang. Aber der Ort ist schön, also ist es normal, dass die Leute kommen, dass sie nach Riva kommen.
1: Der Gardasee ist der größte See Italiens. Er ist gut 51 Kilometer lang und maximal 17 Kilometer breit. Und Riva del Garda, das Zuhause von Alberto Rania, das liegt ganz im Norden. In der autonomen Provinz Trient, südlich der Alpen. Der Ort hat rund 18.000 Einwohner und ist von April bis Oktober vor allem bei deutschen Touristinnen und Touristen beliebt, die aktiv sein wollen. Sie kommen zum Radfahren, Wandern, Klettern, Baden oder Segeln. Und genießen am Abend einen guten Wein in einem der Lokale der Altstadt. Manche von ihnen wohnen dann auf dem ältesten Campingplatz des Gardasees. Gegründet 1950. Luciano Civettini hat ihn 1966 übernommen. Schon damals kamen hauptsächlich Deutsche, um hier ihre Ferien zu verbringen.
3: Morgen.
4: Ja, genau. So, bis August dann. Ja.
1: Klar hat sich in den letzten knapp 60 Jahren hier viel verändert.
3: 1966 war ungefähr 400 Leute in der Campingplatz. Jetzt ist, wenn mal 180 sind wir auch zufrieden. Ist alles gewechselt. Alles gewechselt. Davor war kleine Auto, kleine Zelte, immer langsam, immer mehr, immer mehr.
1: Denn damals brauchten die Urlauber viel weniger Platz für ihre Zelte, Wohnwagen und Autos. Wo früher vielleicht 4 Zelte standen, steht heute das Wohnmobil von Andrea und Michael Holzwarz aus Baden-Württemberg. Die beiden kommen schon seit über 30 Jahren zum Lago.
5: Der Gardasee ist für uns von der Entfernung, von der Luft und von dem Wohlfühlen das Ziel, das wir am liebsten ansteuern.
6: Wenn wir oben von der Autobahn runterfahren und dann die Straße runter zum See, mache ich immer das Fenster auf. Und ich sage zu meinem Mann immer, jetzt sind wir angekommen. Es riecht einfach nach Italien, nach Gardasee. Es ist traumhaft.
1: Das sind heute die Gründe für den Urlaub am Gardasee. Und genauso war es damals auch, als alles anfing mit den deutschen Touristen. Die geringe Entfernung, die Sonne, der See so groß wie ein Meer. Das italienische Leben, das die Deutschen so lieben. Und die Zahl der Touristen steigt von Jahr zu Jahr. Über 27 Millionen Übernachtungen zählte man am Gardasee allein 2024. Die, die vom Tourismus leben, wie Laura Civettini, müssen mit dem, was die Touristen hinterlassen, klarkommen. Mülltrennung hilft ihnen dabei. Laura Civettini führt mittlerweile zusammen mit ihrem Bruder den Campingplatz ihres Vaters und stellt ihren Gästen verschiedene Müllbeutel zur Verfügung.
7: Wenn man einen Campingplatz und das Kontakt mit der Natur sucht, dann muss man auch sicher sein, dass man immer wieder probiert, die Natur zu unterstützen und zu schützen.
1: Die 58-Jährige ist hier am Lago groß geworden. Sie liebt es, auf den See zu blicken und genießt den typischen Wind hier im Norden. Und ist beruhigt, dass die Provinzregierung den See schützt.
8: Die Provinz Trentino hat vor vielen Jahren entschieden, keine Motorboote zu Genehmigung auf den Gardasee. Und das ist wirklich das Besondere, weil man kann hier sitzen und alles genießen. Und es ist zum ersten auch umweltfreundlich, aber auch die Leute, die Sportarten treiben, dann haben sie mehr Ruhe und sie sind mehr relaxed. Es ist nicht gefährlich.
1: Die Provinz Trient, das Trentino, ist nur eins von drei Gebieten, in denen der Gardasee liegt. Und genau das ist eins der Probleme hier. Die Grenzen verlaufen mitten durch den See. Und das Trentino trifft manchmal andere Entscheidungen als die Regierungen der Lombardei im Westen und die Venetiens im Osten des Sees. Zum Beispiel beim Umweltschutz. Bei einem Großprojekt aber arbeiten alle drei zusammen. Beim Ciclovia del Garda, der einer der spektakulärsten Radwege Europas werden soll. Vor 7 Jahren hat man damit begonnen. 166 Kilometer Radweg. Neben der Straße am Ufer entlang, einmal um den See herum. Das ist das Ziel. Bislang ist es noch ein Flickenteppich. Ein Teilstück hier in Limone in der Lombardei ist fertig. Gerade mal 2,5 Kilometer.
0: Die Aussicht ist schon schön. Und man sieht viel vom See. Und die Tiefe ist beeindruckend. Aber ich finde halt, der Aufwand ist brutal hoch. Ich weiß nicht, wie viele Millionen das gekostet hat.
1: Allein dieses Teilstück hat 7 Millionen Euro verschlungen. Und das ist nicht der einzige Preis, der für den Radweg gezahlt wurde, sagen die Umweltschützer am Gardasee.
9: Um den Radweg zu bauen, haben sie Pfähle in den Felsen gebohrt, bis zu 20 Meter tief hinein. Das ist eine Art, die Landschaft zu verletzen, das kann man nicht machen. Und wenn man das vom See aus anschaut, ist das schrecklich. Denn all diese in den Felsen gerammten Pfeiler sieht man. Nur weil die Technik es uns erlaubt, heißt das nicht, dass wir alles Mögliche auch tun dürfen.
1: Milani kritisiert, dass der Radweg vor allem gebaut wurde, um EU-Fördergelder zu bekommen, die den Radtourismus in Italien stärken sollen, und nicht etwa, um den Verkehr zu entlasten.
9: Ich bin gespannt zu sehen, wie viele Radfahrer wirklich diesen Weg nutzen werden, wenn er fertig ist. Denn der Radweg ist für Fußgänger und für Radfahrer. Man muss also langsam fahren. Radfahrer aber möchten schnell fahren und fahren lieber auf der Uferstraße.
1: Weiter im Norden, im Trentino, ist ebenfalls ein kleines Teilstück des Ciclovia del Garda fertig. Da führt der neue Rad- und Fußgängerweg durch einen extra Tunnel am Ufer entlang. 1 Kilometer ist er bisher lang. Kosten rund 11 Millionen Euro. Noch endet er an diesem Tor.
10: Das geht nicht.
11: Ja, dann. Geht schon. Okay.
12: Wir sind noch am Bauen und es geht dann weiter. Wann es fertiggestellt ist, wissen wir nicht, aber wir wollten uns das einfach nur anschauen heute, wie weit schon gebaut wurde.
1: Bis diese Strecke im Norden und der Panoramaweg in Limone miteinander verbunden sind, werden noch Jahre vergehen und immense Kosten entstehen. Auch auf der anderen Seite des Sees im Osten, in Venetien, ist der Bau des gigantischen Radwegs in vollem Gange. Aber auch hier gibt es Widerstände. Raffaello Boni von der italienischen Umweltorganisation Legambiente ist entsetzt, dass so viel Uferböschung dem Beton weichen musste.
13: Weil die Felsklippen, die das Wasser des Gardasees in Jahrtausenden geformt haben, aus ökologischer und landschaftlicher Sicht regelrecht zerstört wurden. Ein Ort von großer Bedeutung für Ökologie und Biodiversität ist verschwunden. Und außerdem, für diesen Streckenabschnitt sehe ich eine Alternative. Oben am Berg verläuft die Via Bellini und führt bis nach Torre del Benaco.
1: Von der Planung bis heute sind die Kosten für den Radweg, der auch Garda by Bike genannt wird, um ein Vielfaches gestiegen. Ging man anfänglich von 67 Millionen aus, glauben Umweltorganisationen inzwischen, dass der fertige Ciclovia del Garda über 1 Milliarde Euro kosten wird. Dabei gibt es sich schon die Radstrecken mit dem atemberaubenden Blick auf den See. Markus Backes und seine Kolleginnen und Kollegen vom Roten Kreuz in Niedersachsen probieren eine davon heute aus. Frühmorgens, wenn es noch nicht so heiß ist. Sie sind extra hierhin zum Gardasee gekommen, um jeden Tag eine neue Route mit dem E-Bike auszuprobieren. Die Via Ponale zählt zu den schönsten Panoramastrecken Europas und führt den Berg hinauf Richtung Ledrosee.
14: Also es ist ja ein mega Ausblick hier, sowohl auf die Berge als dann auch auf den See mit verschiedenen Perspektiven. Das macht schon Spaß, auch durch den Tunnel oder die Tunnel zu fahren und dann wieder rauszukommen und gleich einen neuen Blickwinkel zu erhaschen.
15: Schön abwechslungsreich zwischen gut Straße, ein bisschen bewaldet und Schatten und dann halt die offenen Stellen, wo man auf den Gardasee gucken kann, für den man ja eigentlich auch da ist. Dementsprechend ist das herrlich.
1: Die Hälfte ihrer Tour hat die Sechsergruppe bis hierhin geschafft. Ab jetzt geht es durch Wälder weiter hinauf zum Alpensee Lago di Ledro. Der Umweltschützer Raffaello Boni hat nicht grundsätzlich etwas gegen Touristen. Auch sie sind schließlich wie er selbst begeistert von der Schönheit dieses Fleckchens Erde. Er ist hier am Gardasee aufgewachsen, hat hier schwimmen gelernt. Ende der 60er Jahre sei er mit seinen Freunden immer genau hierhin zum See gegangen, um die jungen deutschen Urlauberinnen kennenzulernen, erinnert er sich.
13: Man muss sich bewusst machen, dass die touristische Entwicklung, wie jede Entwicklung, nicht linear verläuft, nicht ewig so weitergehen kann. Sie muss sich anpassen. Wir sind nicht so naiv zu glauben, dass der Tourismus nicht auch Wohlstand bringt. Aber man muss sehr aufpassen, denn der Tourismus lebt von diesen Orten, lebt von der Schönheit dieser Orte, von der Wasserqualität, lebt von der Lebensqualität. Wir müssen handeln, um das zu erhalten.
1: Auch für ihn ist der Verkehr eines der größten Probleme. Historische Orte wie Malcesine auf der Ostseite des Sees sind gerade bei deutschen Touristen beliebt. Auch wegen der vielen Wassersportmöglichkeiten. Und zu denen trägt Heinz Stickel in erheblichem Maße bei.
16: Und dann macht die Dodo eine Wende. Nach vorne schauen, steuern. Wenn du schneller wärst, musst du ganz hinten stehen, dass der Bug nicht bremst. Okay, das macht eine Wende.
1: Stickel ist mit Segelbooten aufgewachsen. Seine Eltern hatten eine Segelschule am Tegernsee. In den 70ern entdeckte er das Surfen und wollte etwas Eigenes schaffen.
16: Dann bin ich halt mit ein paar Surfbrettern am Autodach an Gardasee gefahren und habe dann die erste Surfschule Italiens aufgemacht. Hier da in der Bucht, wo wir gerade gestartet sind.
1: Damals war er 23 Jahre alt und Weltmeister im Windsurfen.
16: Was mich von Anfang an fasziniert hat, dass es ein traumhaftes Wassersportrevier ist. 50 Jahre ist mir das noch nicht zu viel geworden. Es ist immer noch schön hier. Und wenn man dann eben Wassersport als Beruf hat, dann ist es natürlich ein Paradies.
1: In Stickels Sportcamp lernen rund 2000 Touristen jährlich segeln, surfen, kiten, Wingsurfen oder foilen. Die meisten kommen immer wieder, wie die 19-jährige Luisa Fries. Mit 5 Jahren hat sie zum ersten Mal mit ihren Eltern hier Urlaub gemacht. Inzwischen bringt sie anderen das Segeln bei.
17: Und dann hier auch einfach Lampe belegen. Mein Traum war es, immer hier zu arbeiten, schon seitdem ich klein bin. Und ich habe jetzt die letzten 2 Saisons hier schon gearbeitet, bin jetzt mit dem Abi fertig und bin jetzt 3 Monate hier. Einfach, um ein bisschen rauszukommen, was anderes zu machen. Und im Oktober mache ich auch meine Segellehrerausbildung bzw. Kartlehrerausbildung. Für mich ist das Faszinierendste am Segeln, dass man mit dem Wind zusammenarbeiten kann, dass man einfach sich frei fühlen kann. Vor allem, wenn man im Trapez steht, das fühlt sich an, als ob man fliegen würde.
1: Heinz Stickel kennt die Probleme, die die zahlreichen Sommertouristen mit sich bringen und ist einer derjenigen, die sich Gedanken machen, wie man gerade die Pkw-Flut eindämmen könnte.
16: Es gibt sicherlich Plätze, wo es langsam bedenklich wird. Und da ist natürlich schon teilweise auch ein Verkehrsproblem. logischerweise. Und ja, es ist die Frage, ob man unbedingt mit dem Gardasee, am Gardasee mit dem Auto fahren sollte. Weil wenn man dann versucht, um den See rumzufahren, ist eigentlich nicht mehr möglich.
9: Seine Idee? Die Touristen sollen mit dem Zug anreisen, die Hoteliers ihre Gäste vom Bahnhof abholen. Doch noch lassen sich zu wenige darauf ein.
16: Bei uns ist es noch sehr spärlich. Liegt wahrscheinlich auch daran, dass wir sehr viele aktive Leute haben, weil die bei uns windsurfen, segeln und so weiter. Und die natürlich auch gern irgendwo hinfahren, am Abend ausgehen und dann mit dem Auto in irgendeinen anderen Ort fahren. Vielleicht liegt es daran und ja, halt einfach, dass die Deutschen halt gern mit dem Auto fahren.
9: Und das sieht man vor allem an den Wochenenden beim Bettenwechsel. Touristen und Einheimische sind genervt. Die meisten nehmen die Gardesana, die Uferstraße Richtung Süden. Dorthin, wo die vielen Campingplätze sind. Zum Beispiel nach Lazise im Südosten des Sees. Einem der Touristenmagneten mit einer belebten Altstadt, breiten Badestränden, riesigen Vergnügungsparks und noch größeren Campingplätzen. La Quercia war der erste Campingplatz hier. Seit 1958 verbringen Generationen von Familien hier ihren Urlaub. Jahr für Jahr. Auch wegen der täglich wechselnden Angebote, die rund um die Schwimmbäder stattfinden. Bis zu 3.500 Menschen können auf diesem Platz gleichzeitig Urlaub machen. Fast alle reisen mit dem Auto an, machen Urlaub im Wohnwagen, im Zelt, im Mobile Home oder Wohnmobil.
18: Das ist ein wunderschöner Ort, also gerade hier die südliche Seite und auch der Campingplatz gefällt uns total gut von dem, was hier angeboten wird und auch schön gelegen.
9: Janina Wese und ihre Eltern kommen seit 15 Jahren immer für 3 Wochen aus Hamburg hierher und schaffen es auch meist, denselben Platz zu ergattern. Der Campingplatz liegt direkt am See. Vor Jahrzehnten wurde hier Sand aufgeschüttet, damit sich vor allem Familien hier wohlfühlen. Jasmin Schuster ist schon als Kind mit ihren Eltern zum Gardasee gefahren. Jetzt kommt sie mit den eigenen Kindern, ihrem Mann und auch den Eltern weiter, jedes Jahr im Sommer hierher.
19: Das ist eigentlich wie am Meer. Und da macht es einfach richtig Spaß mit den Kindern, dass sie den Sandstrand haben und buddeln können.
9: Der Platz von Anfang an im Familienbesitz ist so groß wie 28 Fußballfelder. Mit 2800 Bäumen wollen die Betreiber ihren Beitrag zum Erhalt der Natur am See leisten.
20: Wir haben wirklich die Haltung übernommen, das, was wir geschaffen haben, zu bewahren. Die Bäume hier zum Beispiel. Es zu verbessern und respektvoll mit der Natur umzugehen.
9: Das Thema Nachhaltigkeit ist auch hier angekommen.
20: Dieses Jahr haben wir Wasserspender eingeführt, um den Plastikverbrauch zu reduzieren und rechnen damit, so rund 30 Tonnen Plastik einzusparen. Das wäre ein schönes Ziel.
9: Das mittelalterliche Lazise sul Garda ist einer der Orte, die unter den Touristenmassen leiden und in der Hauptsaison überlaufen ist. Lazise ist noch heute von der alten Stadtmauer umgeben und besonders beliebt. Auf einen Einwohner kommen im Hochsommer 1340 Feriengäste. Genau hier lebt Paolo Biondani. Der 64-Jährige ist Journalist bei dem Nachrichtenmagazin L'Espresso und berichtet seit Jahren über Umweltsünden und Bauspekulationen am Gardasee. Er erklärt, warum am See immer weiter gebaut wird.
13: Es gibt einen grundlegenden kommunalen Bebauungsplan. Der wurde in den 70er Jahren erstellt und sah vor, dass im gesamten Seegebiet nicht gebaut werden darf, da dieses Gebiet von hohem ökologischen Wert ist, sozusagen das Vermögen aller darstellt und intakt bleiben sollte. Aber wir sind hier in Italien, wo dasselbe Gesetz die Möglichkeit vorsieht, Ausnahmen zu machen. Und so tut man einer bestimmten Firma einen Gefallen, dem Freund, der dann eine Ausnahmegenehmigung bekommt, und der tut dann das, was alle anderen nicht dürfen.
1: So wird aus günstigem Grünland teures Bauland. Dieses hier bebaut eine Südtiroler Firma, die bereits Luxushotels am Gardasee betreibt. Hier soll ein weiteres Luxusareal mit großem Einkaufszentrum entstehen. Davor, direkt am Ufer, ein Hotel und 8 Villenkomplexe, die auf Betonklötzen errichtet werden, damit der Seeblick auch garantiert ist.
13: Für uns Einheimische ist das unvorstellbar, dass man ein neues Hotel direkt am Ufer bauen kann, ist ein Umweltskandal. Dann wird es noch ein Stück Land sein, auf dem es nichts Natürliches mehr gibt, sondern nur noch private Bauten dieser Unternehmen, die hierher kommen, viel Geld investieren und verdienen. Alle anderen Einwohner verlieren einen Naturschatz.
1: Doch das ist nicht das einzige Problem, das ihm Sorgen bereitet. Biondani sieht auch die Wasserqualität in Gefahr.
13: Es gibt nur eine einzige Kläranlage mit diesen Rohrleitungen und Abwasserkanälen, die 350.000, 400.000 Einwohner versorgen muss. Zusammen mit den Touristen im Sommer sind es dann 4 Millionen.
1: Dazu kommt, dass am Gardasee das Abwasser und das Regenwasser zusammen in den einzigen Kanal in Ufernähe geleitet werden.
13: Wenn es ein Unwetter gibt, fließt das Regenwasser in die Kanalisation. Die Kanalisation explodiert geradezu und Abwasser tritt aus. Es ist furchtbar, wenn man bedenkt, wie schön der Gardasee ist.
1: Am südlichsten Zipfel des Gardasees liegt Peschiera del Garda. Hier hat man vor rund 50 Jahren das Klärwerk errichtet, das all das Abwasser der Städte und Dörfer rund um den See aufnehmen und reinigen soll. Inzwischen ist es veraltet und soll demnächst durch eine neue oder mehrere neue Anlagen ersetzt werden. Genauso veraltet ist auch das Kanalsystem im Uferbereich, das eben nicht nur das Abwasser, sondern auch das Regenwasser aufnehmen muss. Auf Probleme wie das mit dem überlasteten Kanalsystem will die Umweltorganisation Legambiente hinweisen. Sie trifft sich hier in Peschiera del Garda direkt am Hafen einmal im Jahr. Und es kommen Vertreter aus dem Trentino im Norden und den beiden Regionen Venetien und der Lombardei im Osten und Westen. Auch Raffaello Boni aus Venetien ist gekommen. Sie alle

0: Wir fordern, dass die Sanierung und der Bau des neuen Abwasserkanals zügig vorangetrieben werden.
1: Voraussetzung dafür ist wie immer, dass die drei Anrainer, das Trentino, die Lombardei und Venetien, sich einigen müssen. Die Umsetzung ist jedenfalls technisch kompliziert und die Kosten sind enorm. Auch Fischer wie Alberto Rania machen sich Sorgen um die Wasserqualität des Sees und damit um den Fischbestand. Regelmäßig trifft er sich hier in dieser Anlage mit Kollegen von der Vereinigung der Sportfischer. Hier wird Laich von heimischen Fischarten ausgebrütet und vorher händisch den Fischen entnommen.
2: Muss man noch ein paar Tage warten, weil die sind kleine Eier, aber die sind noch nicht. Wenn die richtige Zeit ist, man macht so und kommen viele Eier. Die Fische in der Natur sind 3 oder 4 Fische zusammen, die gehen zusammen und die Eier gehen raus. Wir machen nur, was die Natur macht. Die Fische, wenn wir fertig sind, dann werden wieder freigelassen in den See und die gehen sein Leben wieder weiter.
1: In so einer Brutanstalt ist die Schlupfrate der Fischeier viel höher als in der Natur. So will man gewährleisten, dass der Fischbestand im See nicht weiter abnimmt.
3: Es sind viele Faktoren, die eine Rolle spielen können. Der Tourismus, der ausbleibende Regen, der Klimawandel. Denn das Wasser des Sees erwärmt sich heute viel stärker als noch vor Jahren. Es gibt also viele Ursachen, die möglicherweise zu Ungleichgewichten führen. Der Tourismus ist eines der Dinge, die dem See Probleme bereiten können.
1: Auf dem See verteilen sich die Paddleboards, Surfbretter und Boote der Urlauber. Doch in den Altstädten rundherum wird es in den Sommermonaten eng, wenn Millionen Touristen hierher kommen. Eine davon ist Sirmione. Die Stadt liegt auf einer Landzunge, die im Süden in den See hineinragt. Ein Besuch der Altstadt mit ihrer Wasserburg zählt zum Pflichtprogramm des Gardaseetouristen. An manchen Wochenenden kommen bis zu 75.000 Besucher in den Ort. Auch wegen der vielen Eisdielen hier in Sirmione. Im Sommer ist die Altstadt autofrei. Es sei denn, man hat eins der teuren Hotels mitten im historischen Zentrum gebucht. Dann gilt natürlich eine Ausnahmeregelung. Noch höhere Parkplatzkosten oder eine Tagesgebühr wie in Venedig, all das sind Überlegungen, um den Massenandrang einzudämmen. Marco Merlo vom Hotel- und Gaststättenverband will das nicht. Er hatte stattdessen die Idee, Stadthelfer einzusetzen.
0: Sie sorgen bei den Besuchern für mehr Entspannung und Orientierung, vor allem beim Zugang zur Burg, dem neuralgischen Punkt. Da sind sie fast wie menschliche Ampeln.
1: Auch das lockt die Touristen an in Sirmione, der Jamaika Beach. Bekannt geworden durch Influencerinnen und Influencer, die den Strand mit seinen Steinplatten und seinem hellgrünen Wasser entdeckten und der dann im Netz schnell bekannter wurde als alle Strände auf Jamaika. Offenbar immer noch ein Muss, hier gewesen zu sein.
4: Ein wirklich schöner Ort, den Sie bewundern können, den Sie sonst nirgends finden.

0: Sirmione gilt inzwischen als das Beispiel für Übertourismus am Gardasee.
1: Ja, werden wir nicht noch mal hinfahren? Also es ist einfach zu extremst touristisch.
2: Zu überlaufen. Zu voll, zu teuer.
1: Zu viele Menschen, die sich nicht benehmen können aufgrund dieser Bustouristik, die hier herrscht. Also gerade hier in Sirmione. Wir werden das nicht noch mal machen.
0: Hier geht es ruhiger zu. Ganz in der Nähe der Stadtmauer auf der

0: schmalen Landzunge liegt die ehemalige Privatvilla des pleitegegangenen österreichischen Immobilienmoguls René Benko. Während er in Wien in Untersuchungshaft sitzt, wird alles, was ihm in der Villa Ansaldi mal gehörte, versteigert. Doch nicht nur Sormione, sondern auch Gardone Riviera an der Westküste hatte er für sich entdeckt und hier viele Millionen investiert. Das Dorf gehört zu den schönsten Italiens und gilt als die exklusivste Gegend des Gardasees. Und hat durch Benkos Immobiliensucht mit Sicherheit die wohlhabendsten Gäste. Gäste, die unter anderem mit dem Hubschrauber anreisen und im Eden Luxury Resort Urlaub machen. Auf einem knapp 80.000 Quadratmeter großen Hanggrundstück hat Benko vor 12 Jahren neben dem 5-Sterne-Hotel 7 Luxusvillen bauen lassen. Entworfen von weltberühmten Architekten. Eigener Pool und den Chefkoch, den Butler oder das Kindermädchen kann man hier dazu buchen, wenn man in einer der Villen Urlaub macht. Inzwischen gehört das Resort dem Schweizer Unternehmer Hans-Ulrich Lehmann. Der spricht nicht so gern darüber, wie er das Luxusareal seines Vorgängers in die schwarzen Zahlen führen will. Das erfahren wir von seinem Hotelmanager Peter Oberrauch. Der ist eigentlich Spitzenkoch und hat vor Jahren auch für René Benko gearbeitet.
1: Verändert hat sich in dem Moment nur der Preis. Die Preis-Leistung stimmt jetzt. Vorher war Villa Eden viel zu teuer für den normalsterblichen Gast. Und deswegen haben wir jetzt ein ganz anderes Konzept. So ein bisschen ein Lessing-Luxus. Wir bieten einen Luxus, aber mit einem Preis auch, der was vernünftig ist.
0: Von 500 bis 7.000 Euro pro Nacht sei alles möglich. In Italien sagt man, da wo Geld ist, ist auch die Mafia. Und die sei längst im Norden angekommen, sagt der Journalist Paolo Biondani, der für sein Nachrichtenmagazin nicht nur über Bauspekulationen am Gardasee, sondern auch über die Mafia berichtet. Mafiöse Clans unterwandern die Urlaubsorte, indem sie vor allem Immobilien, Restaurants und Baufirmen kaufen. Da ist er sich sicher.
2: Ich habe Alarm geschlagen, weil es viele Hinweise gab. Anschläge, zerstörte Autos, Brände. Alles Anzeichen dafür, dass mit dem Zement und dem vielen Geld im Bausektor auch die Mafia-Organisationen kamen.
0: Ziel der Immobilienkäufe sei zum Beispiel, Gelder aus Drogenhandel zu waschen. Biondani schockiert vor allem, dass es inzwischen auch Einheimische sind, die sich der Mafia angeschlossen haben.
2: Bei einer der jüngsten Razzien wurde ein sehr reicher Unternehmer aus Peschiera del Garda festgenommen, also ein Einheimischer, ein sehr bekannter Unternehmer mit dutzenden Firmen. Gegen ihn läuft noch immer ein Prozess wegen Mafia-Zugehörigkeit. Sie haben ihm sein Unternehmen weggenommen, weil da Mafiagelder drin steckten.
0: Noch merke der Tourist nichts vom Einfluss der Mafia, die gerade hier im Süden des Gardasees agiert.
2: Die mafiöse Infiltration ist unsichtbar. Das ist eines der Merkmale der Mafia. Dann bemerkt man es plötzlich. Und dann gibt es da diese Pizzeria in Desenzano. Die wollte der Mafia kein Schutzgeld zahlen, hat sich geweigert. Die wird dann in die Luft gesprengt und geht in Flammen auf. Natürlich hört dann auch der Tourist, der vielleicht in der Nähe ist, den Knall und sagt, was ist denn da passiert?
0: Der Investigativjournalist will weiter berichten, weiter auf das Problem aufmerksam machen, damit die Bauspekulationen und der Einfluss der Mafia gestoppt werden. Auch Paolo Biondani möchte, dass das Leben rund um den See für die Einheimischen lebenswert bleibt und nicht nur die Touristen zählen. Darum, dass die Schönheiten rund um den See erhalten bleiben, kümmert man sich auch an der Westküste des Sees. In Garniano, da wo die Felswände steil aufragen, werden seit vielen Jahren die alten Zitronenhaine wiederbelebt. 1970 hatte die Familie Rosio diese historische Zitronengewächshausanlage, die aus dem 18. Jahrhundert stammt, gekauft und angefangen, sie zu restaurieren. Andrea Arosio bewirtschaftet seit einigen Jahren, inzwischen gemeinsam mit seinen Kindern, die traditionelle Limonaya, die für die Westseite des Sees so typisch ist. Und erntet jedes Jahr 32 verschiedene Sorten Zitrusfrüchte.
3: Die Limonaya bedeutet für mich und meine Familie eine wichtige Verbindung zur Vergangenheit. Aber sie gibt dieser für den Gardasee so wichtigen Tradition auch eine Zukunft. Das zeigt, dass die Traditionen erhalten bleiben können und dass es möglich ist, sie in Zukunft wieder aufleben zu lassen.
0: Das Besondere beim Zitronenanbau am Gardasee ist die terrassenförmige Struktur der Gewächshäuser. Ausgerichtet sind sie zum See. Aber was noch wichtiger ist, im Winter, wenn es auch hier am Gardasee kalt wird, werden die Zitronenbäume durch ganz besondere Holzverkleidungen vor Wind und Frost geschützt. Mehrere Tage dauert es, bis Andrea Arosio und seine Familie das Gewächshaus geschlossen haben. Familia Arosio ist Mitglied einer Cooperativa Agricola. Darin haben sich Zitronenbauern der Region und Menschen zusammengeschlossen, die die Tradition dieser Limonayas bewahren wollen, die es nur hier gibt. Auch Merlin Schwertner, der vor einigen Jahren eigentlich nur sein kleines Ferienhaus renovieren wollte und dann doch mit Frau und Kind geblieben ist. Er hilft mit, aus den Zitronen Produkte wie Saft und vor allem Limoncino zu machen. Und er führt Touristen durch die Limonaya und erzählt ihnen ihre Geschichte.
4: Es gibt die romantische Version, dass ein Mönch, der aus Sizilien kam, die Zitronen mit sich genommen hat und quasi angepflanzt hat aus Heimweh. Aber man kennt das überall, wo ein Kloster entsteht, entsteht quasi auch ein wirtschaftlicher Zweig. Und damals waren Zitronen einfach die einzige Art, wie man Vitamin C haben kann, auch wenn man nicht wusste, dass es Vitamin C ist. Und sie konnten dann daraus quasi die Vitamine haben, die man in den Städten braucht, wo man nichts anpflanzen kann.
0: So verhalfen die Zitronen der Westküste des Gardasees zu Arbeit und Wohlstand. Und sind noch heute das Sinnbild für die ganze Region. Zumindest für die Stadt weiter im Norden. Limone sul Garda. Alles dreht sich hier um Zitronen. Und die Touristen machen fleißig mit.
5: Ciao!
0: Kein Geschäft, in dem nicht zitronengelbe Artikel jeder Art zu finden sind. Die Touristen kaufen und die Beschäftigten freut's.
6: Col caldo. Bei der Hitze ist es etwas anstrengend, wenn man herumläuft. Aber es ist eine wunderschöne Stadt und es lohnt sich, sie zu besuchen, weil sie so schön ist. Also nein, wir freuen uns, dass es Touristen gibt.
0: Viele kommen nur für einen Tagesausflug hierher und drängen sich dann durch die Gassen.
7: Genauso vergleichbar wie mit Venedig. Abends, wenn die Tagestouristen weg sind, dann wird's schön.
8: Und tagsüber ist ganz schön voll, ne?
7: Ah, tagsüber ist voll. Tagsüber bleibt man am besten am Pool, im Hotel.
0: Der Bürgermeister ist stolz darauf, dass sich die Übernachtungszahlen in den 20 Jahren seiner Amtszeit fast verdreifacht haben. Von einer halben auf 1,4 Millionen pro Jahr.
9: Wir haben keinen Overtourism. Nein, dieses Wort gibt es in Limone nicht, weil wir gastfreundlich sind und wissen, wie man Gäste empfängt. Wir bewahren auch bei großem Andrang Ruhe.
0: Natürlich gibt es immer wieder Überlegungen und Lösungsansätze, wie man dem Touristenstrom begegnen kann und zum Beispiel die vielen Staus zu verhindern. Die Fähren werden immer wichtiger. Sie fahren mehrmals am Tag überall hin. Von Riva bis Sirmione, von Limone nach Malcesine. Bastian Schulz und Melanie Schindler nutzen sie.
10: Haben wir ja gerade eben auch gesehen mit den Limone. Also bis man einen Parkplatz irgendwo gefunden hat, ist eigentlich der halbe Tag rum.
5: Und deswegen nehmen wir halt lieber mit die Fähre, dann sieht man noch was, hat noch ein bisschen was von dem schönen Wetter, von der schönen Aussicht und steigt aus und ist eigentlich ohne Parkplatzsuche stressfrei irgendwo angekommen. Deswegen Auto nicht.
0: Die Städte und Gemeinden wollen die Touristen für die Verkehrsprobleme am Gardasee sensibilisieren. Im Norden, im Trentino, hat der Tourismusverband vor 4 Jahren das Projekt Bus & Go gestartet. Über eine App können die Touristen und Einheimischen einen von 5 Kleinbussen anfordern. Es ist sozusagen eine Mischung aus öffentlichem Nahverkehr und Taxi. Über die App sieht man, welcher Bus gerade in der Nähe ist und meldet sich an. Der Preis für Einheimische 2 Euro, für Touristen kostenlos. 40.000 Mal wurde der Service im letzten Jahr bereits genutzt. Ein Anfang.
10: Wir haben ein Wohnmobil, mit dem wir herumfahren. Aber damit einen Parkplatz zu finden, ist nicht leicht. Deshalb ist es für uns praktisch, den öffentlichen Nahverkehr zu nutzen. Besonders, wenn er mit der Gästekarte kostenlos ist.
0: Noch gibt es diesen Service nur im Trentino. Doch die beiden anderen Regionen haben Interesse bekundet, das Modell nachzuahmen. Markus Backes und seine Kolleginnen und Kollegen vom Roten Kreuz nutzen während ihres Urlaubs nur das Rad und sind auch auf der Suche nach den ruhigeren Orten im Hinterland des Gardasees, wie dem nahegelegenen Ledrosee in den Bergen.
11: Ich mag den Ledrosee. Ich finde, es lohnt sich hier immer wieder hochzufahren. Es ist halt alles ein bisschen überschaubarer, mit weniger Angeboten, aber gerade so ein bisschen eher das ruhigere und natürlichere schätze ich hier sehr.
0: Die kleinen Bergdörfer ein bisschen abseits des Gardasees mit dem Rad oder auch zu Fuß zu erkunden, das machen schon lange die Touristen, die vor dem Gedränge am Ufer fliehen wollen. Sie landen zum Beispiel in dem kleinen Restaurant von Mauro Lopresti und ihrem Mann Giacomo Ferrari in Costa. Vor 10 Jahren haben sie das Haus hier oben entdeckt und sich überlegt, hier für Touristen zu kochen, die die Abgeschiedenheit suchen.
12: Wir waren sofort verliebt in diesen Ort und haben deshalb beschlossen, es zu wagen, uns auf dieses Abenteuer einzulassen.
0: Giacomo Ferrari ist es wichtig, mit frischen und vor allem lokalen Zutaten zu kochen. Er liebt Rezepte aus Süditalien und Sardinen aus dem Gardasee.
13: Und um unsere Kreativität und unsere Gastfreundschaft auszuleben und den Touristen auch die anderen Seiten Italiens näher zu bringen, in der Hoffnung, einen etwas anderen Tourismus mitzugestalten.
14: E le verdure cotte grigliate. Vi porto un altro piatto di queste.
15: Buon appetito. Comincia.
0: Dass immer mehr Touristen dem Trubel unten am Gardasee entfliehen und die kleinen Bergdörfer aufsuchen, sei ein Signal dafür, dass ein Umdenken stattfinden muss, sagt Journalist Paolo Biondani. Er wünscht sich den Erhalt dieser einzigartigen Kulturlandschaft durch sanften Tourismus, alternative Fortbewegungsmittel und einen Baustopp rund um den See.
2: Der Tourismus hat Reichtum und Wohlergehen gebracht. Aber jetzt befinden wir uns in einer Phase des Overtourism. Das heißt, die Belastung durch den Tourismus wird wirklich zu groß. Wir haben eine moralische Pflicht, diesen Schatz für unsere Kinder zu bewahren.
0: Eine Vision, die viele hier haben. Allerdings auch eine Vision, die nur funktionieren kann, wenn alle rund um den Gardasee gemeinsam handeln. Alles wird teurer. Hotels, Lebensmittel, Alltagsprodukte.
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0: Guten Tag, willkommen bei Tagesschau 24. Die Bahngewerkschaft EVG droht mit Blockaden im Regionalverkehr. Damit will sie Druck auf die Bundesregierung ausüben, das Strafmaß bei Angriffen auf Zugbegleiter zu verschärfen. Hintergrund ist der gewaltsame Tod eines Bahnmitarbeiters vor einem halben Jahr. Gewerkschaftschef Burkhardt sagte dem RBB, sollte ein entsprechendes Gesetz nicht bis Ende des Jahres in den Bundestag kommen, werde die EVG im Januar den Betrieb lahmlegen. Der neue Bundesgesundheitsminister Lindemann will die von seinen Vorgängerinnen Warken geplanten Einsparungen bei Rentenansprüchen für pflegende Angehörige stoppen. Wenn Menschen weniger arbeiten können, weil sie etwa ihre behinderten Kinder pflegen, verlieren sie dadurch Rentenansprüche. Dies gleicht die Pflegeklasse bislang aus. Um diese zu entlasten, soll hier gespart werden. Lindemann erklärte in der Bild am Sonntag, er halte das für das falsche Signal. Deshalb wolle er diesen Punkt korrigieren. Die Bundesregierung will den Fokus ihrer Arbeit in den kommenden Monaten auf die Themen Wirtschaftswachstum und Beschäftigung legen. Das erklärte Kanzler Merz vor der Kabinettsklausur in der kommenden Woche. Zudem versprach er mehr Tempo bei der Gesetzgebung. Die vor der Sommerpause beschlossenen Reformen bei Steuern, Rente, Entbürokratisierung und Digitalisierung müssten nun so schnell wie möglich umgesetzt werden, sagte Merz, der Bild am Sonntag. Der Antisemitismusbeauftragte der Bundesregierung, Klein, hat die israelische Siedlungspolitik als völkerrechtswidrig bezeichnet. Dem Kölner Stadtanzeiger sagte Klein, diese Politik führe weg von der Zwei-Staaten-Lösung, die letztlich aber kommen müsse. Gewalt, die Siedler gegen palästinensische Familien im Westjordanland ausübten, müsse von der israelischen Justiz ganz klar verfolgt werden. Das sei häufig nicht der Fall. Im Westjordanland leben mehr als 500.000 Israelis, deren Siedlungen nach internationalem Recht als illegal gelten. Der Zollstreit zwischen den USA und Kanada spitzt sich zu. Nachdem gestern US-Sonderzölle in Kraft getreten waren, kündigte der kanadische Premierminister Carney Gegenmaßnahmen an. Diese sollen im September greifen und unter anderem Stahl, Papier und landwirtschaftliche Produkte betreffen. Carney warf US-Präsident Trump vor, einen Handelskrieg losgetreten zu haben. Dieser reagierte verärgert auf die Ankündigung. Das bevölkerungsreichste Bundesland hat Geburtstag. Heute vor 80 Jahren wurde Nordrhein-Westfalen gegründet. Ein Jahr nach Ende des Zweiten Weltkrieges hatte der britische Militärregierung die Auflösung der Provinzen des ehemaligen Landes Preußen verfügt. Aus dem nördlichen Rheinland und Westfalen wurde Nordrhein-Westfalen. Groß gefeiert wird aber erst nächstes Wochenende beim NRW-Tag in Münster. Finden dann etliche Veranstaltungen unter dem Motto Demokratie lebt, Vielfalt verbindet statt.
1: Am 17. Juli 1946 gab der britische Oberbefehlshaber in Deutschland, Sir Sholto Douglas, auf einer Pressekonferenz in Berlin die Bildung des neuen Landes Nordrhein-Westfalen bekannt.
2: Heute vor 80 Jahren dann ist es soweit. Die preußischen Provinzen Nordrhein und Westfalen werden zusammengelegt.
3: NRW ist älter als die Bundesrepublik. Also man kann sagen, hier ist die Grundlage für die deutsche Nachkriegsdemokratie geschaffen worden.
2: Operation Marriage nennt das die britische Besatzungsmacht. Eine Zweckehe. Sie wollten dadurch vor allem das Industriezentrum Ruhrgebiet kontrollieren. Bis heute eine der prägendsten Regionen NRWs. Rund 18 Millionen Einwohner, davon jeder Dritte mit Migrationsgeschichte. Was macht für Sie das Bundesland 80 Jahre nach Gründung aus?
4: Wo viele auch unterschiedliche Kulturen zusammenkommen, was ich unglaublich schön finde.
5: Die Menschen hier sind sowas von offen und freundlich und lebensfroh.
6: Dass man 100 Kilometer fahren kann und gefühlt in einer ganz anderen Welt auf einmal sich befindet.
2: Aber es gibt auch Probleme. Strukturwandel oder ein überlastetes Verkehrsnetz. Die Wirtschaftsleistung aber eine Konstante, trotz bundesweit schwächelnder Konjunktur.
3: Es ist immer noch regional die bedeutendste Volkswirtschaft Deutschlands. Also wenn jetzt zum Beispiel NRW, wenn wir NRW alleine in Europa betrachten würden, wäre es die sechstgrößte Volkswirtschaft. Ein Kompetenzzentrum der Bundesrepublik.
2: Eines, das jetzt schon 80 Jahre anhält.
0: Der FC Bayern München hat den Supercup gewonnen. Der deutsche Meister und Pokalsieger schlug gestern Abend Vizemeister Borussia Dortmund mit 2:1 und sicherte sich damit den ersten Titel der Saison.
7: Nach 28 Minuten erzielten die Bayern durch den aus Frankfurt zum Rekordmeister gewechselten Nathaniel Brown die Führung und das zu diesem Zeitpunkt auch völlig verdient. Der BVB bis dahin ohne nennenswerte Möglichkeiten und so viel folgerichtig in der Nachspielzeit der ersten Hälfte der zweite Treffer für den Doublegewinner der letzten Saison. Torschütze diesmal der Franzose Olise zum 0:2 Pausenstand in Dortmund. Nach dem Wechsel die Borussia dann mit einer deutlichen Leistungssteigerung und eine Viertelstunde vor Ende der regulären Spielzeit auch mit dem Anschlusstreffer durch Fabio Silva zum 1:2. Für mehr reicht es aber nicht. Die rote Karte für Benzebaini nach diesem unnötigen Foul gegen Saibari, der etwas unrühmliche Abschluss der Partie. Bayern München, Franz Beckenbauer, Supercup-Gewinner 2026.
0: Der FC Bayern ist auch einer der größten Gewinner bei der Wahl zu den Fußballern des Jahres. Bei der vom Fachmagazin Kicker organisierten Abstimmung unter Sportjournalisten belegte Münchens Stürmer Harry Kane den ersten Platz. Bei den Frauen erhielt Julia Gwin, die ebenfalls bei den Bayern spielt, die meisten Stimmen. Und die Wahl zum Trainer des Jahres gewann Vincent Kompany, der mit den Münchnern in diesem Jahr das Double geholt hat.
8: Heute Nachmittag gibt's viel Sonnenschein und nur lockere, im Norden auch mal dichtere Wolken und von der See ziehen ein paar Schauer heran, in Ostseenähe auch kurze Gewitter. Heute Nacht ist es meist klar, im Südwesten und Norden etwas wolkiger und von der Ostsee ziehen ein paar Schauer in den Norden Brandenburgs, vor allem in Gewässernähe bildet sich stellenweise Nebel. An der See und im Erzgebirge heute wieder unter 20 Grad, am Oberrhein dagegen sommerlich warm. Heute Nacht 15 bis 10 Grad, in einem Streifen vom Emsland bis zum Bayerischen Wald nur einstellige Werte.
0: Seit 4,5 Jahren wehrt sich die Ukraine gegen den russischen Angriff. Immer wieder hat das russische Militär auch zivile Infrastruktur in der Ukraine zerstört. Inzwischen schlägt die Ukraine auch auf russischem Gebiet zunehmend zurück und attackiert mit Drohnen, neben Raffinerien zum Beispiel auch Warenlager von Online-Versandhändlern. Auch dadurch hat der Krieg für die Menschen in Russland direkte Auswirkungen, wie die Lage dort ist. Darüber habe ich mit unserer Korrespondentin Silke Dietrich in Moskau gesprochen. Zuerst habe ich sie aber gefragt, wie der Besuch von Außenminister Wadefohl in der Ukraine in Russland angekommen wird.
9: Jedenfalls ist es so, dass hier natürlich ständig Beschimpfungen gegen den Westen stattfinden. Die seien die Drahtzieher auch und würden die Ukraine immer wieder unterstützen. Ohne den Westen, so der Tenor hier eigentlich, würde die Ukraine gar nicht so weit kommen. Und das Narrativ ist hier ja auch immer noch, dass die Ukraine in die Knie gezwungen werden müsste unter allen Umständen.
0: Silke, Russland wird ja immer mehr zum militärischen Ziel der Ukraine. Wie ist denn die Reaktion der Regierung? Wie reagiert Putin auf die Angriffe?
9: Ganz, ganz lange war es tatsächlich so, dass einfach nur geschwiegen wurde. Also Putin hat sich wochenlang nicht geäußert und jetzt gestern das erste Mal. War gestern bei einem Parteitag von seiner Partei und auch im russischen Staatsfernsehen ist er aufgetreten. Und da hat er ganz deutlich gesagt, dass das heftige Konsequenzen haben wird, diese Angriffe. Wörtlich hat er gesagt, die Ukraine habe die Büchse der Pandora geöffnet und müsste jetzt eben damit rechnen, dass noch heftiger zurückgeschlagen würde. Wir haben ja gesehen, dass Russland eigentlich schon sehr heftig auch in den letzten Wochen auch noch die Stadt Kiew angegriffen hat. Aber er hat auch noch mal ganz deutlich gesagt, am Ende seiner Rede auf dem Parteitag, der Sieg wird unser sein. Mhm.
0: Das eine ist ja Moskau, aber auch touristische Gebiete werden zum Ziel, wie Mitte August zur Urlaubszeit an der von Touristen beliebten russischen Schwarzmeerküste. Was macht das mit der russischen Bevölkerung? Du warst ja auch persönlich im Touristengebiet unterwegs.
9: Ja, das war zum Teil wirklich ein völlig bizarres Bild. Also wir haben da mit Touristinnen und Touristen gesprochen, während Luftalarm war am Strand. Und dann haben mich einige angeguckt und haben gesagt, na und, das sind Sirenen, es gibt doch kein Problem. Sirenen an sich sind doch nicht gefährlich. Andere, die den Urlaub schon lange gebucht haben, haben gesagt, es gibt auch andere gefährliche Regionen. Aber wir haben durchaus auch gesehen, dass mitten an einem Strand eine Drohne eingeschlagen ist. Da sind auch mehrere Menschen dabei ums Leben gekommen. Ein bisschen anders reagiert die Einheimischen, ehrlich gesagt, weil die haben natürlich einerseits hohe Verluste, dadurch, dass weniger Touristen kommen, dann wird ständig das Internet ausgeschaltet, man bekommt selber, und das ist wirklich ein großer Unterschied jetzt zu der Hauptstadt in Moskau, man bekommt ständig Warnungen über WhatsApp oder über SMS, dass eben Luftalarm ist, dass Drohnen einschlagen könnten, und wir haben es tatsächlich auch einige Explosionen mitbekommen. Wir haben auch Menschen besucht, wo dann eine Drohne im Nachbarhaus eingeschlagen Wagen ist. Und da war auch eine 97-jährige alte Frau dabei, die noch mal gesagt hat, sie hatte damals schon die deutschen Bomber mitbekommen und habe die ganze Nacht nicht geschlafen. Die hätten niemals damit gerechnet. Also sie sind sehr überrascht und haben tatsächlich große Angst. Da kann man wirklich sagen, bei den Einheimischen an der Schwarzmeerküste, da ist der Krieg jetzt auch mal angekommen.
0: Es hat ja auch heftige Angriffe auf Häfen, Getreideterminals, auf Raffinerien gegeben. Was bedeutet das für die Eskalation am Schwarzen Meer?
9: Also es ist vor allen Dingen jetzt für die Exportlogistik sehr schwierig. 90% der Getreideexportkapazitäten von Russland, die können im Moment nicht stattfinden. Ich war auch selber an einem Hafen in Novorossijsk, das ist im Norden der Schwarzmeerküste. Da sind 3 Getreideterminals angegriffen worden. Die liegen komplett flach seitdem, also da findet gar nichts mehr statt. Unter anderem natürlich auch, weil Russland und die Ukraine ja auch gegenseitig sich bekämpfen und Container und Frachtschiffe angreifen auf dem Schwarzen Meer. Also das bedeutet für Russland definitiv, gerade ist eigentlich die Hauptsaison der Ernte von da aus, vom Schwarzen Meer und von diesem Asowschen Becken, gehen eigentlich die meisten Exporte aus. Das wird auf jeden Fall eine große Auswirkung haben darauf, ob Getreide überhaupt noch aus Russland rauskommen kann oder nicht.
0: Über die wahrscheinlich aber öffentlich so auch nicht geurteilt wird. Und die Schlangen an den Tankstellen, die ja auch wieder Moskau betreffen, was hat das für Auswirkungen auf die Einstellung der Menschen?
9: Das ist sehr unterschiedlich. Also wir waren sowohl am Schwarzen Meer, da habe ich das auch noch mal gesehen, hier in Moskau auch. Man muss schon sagen, gerade wenn man jetzt als deutsches Kamerateam da vorbeigeht, reagieren die Leute sehr gereizt, auch untereinander. Die stehen zum Teil stundenlang natürlich dann an, wenn es überhaupt Benzin gibt. Manchmal gibt es nur schlechtes Benzin, manchmal nur Diesel, manchmal gar nicht. Dann müssen sie zu anderen Tankstellen fahren. Ich glaube, die reagieren einerseits gereizt, weil sie natürlich nicht wollen, dass wir Russland in einem schlechten Bild dastehen lassen. Auf der anderen Seite stehen sie eben stundenlang an und verstehen auch gar nicht, woran das liegt. Weil es wird hier auch nicht so deutlich gesagt, dass das mit den Drohnenangriffen der Ukraine zu tun hat, sondern die Begründung hier offiziell ist oft, dass es Reparaturarbeiten gäbe und deswegen das ein bisschen schwieriger sei. Aber es ist schon, die Leute sind gereizt. Und wenn das in die Hauptstadt Moskau kommt, das ist eigentlich das, was der Kreml immer versucht, dass die Leute hier nicht aus ihrer Komfortzone heraus müssen. Und wenn sie da heraus müssen, dann führt das schon sehr zu Unmut. Und wenn man das alles mal zusammennimmt, dass es Luftalarm gibt, dass es Drohnenangriffe gibt, du hast es eben auch noch mal erwähnt, ja auch auf den Online-Händler Wildberries, der auch sehr, sehr wichtig ist für viele kleine und mittlere Unternehmen. Also das hat sich schon sehr gewandelt jetzt in den letzten Wochen, dass man schon sagen kann, der Krieg ist hier angekommen und die Menschen gereizt ist, glaube ich, das richtige Wort.
0: Und die russische Bevölkerung spürt es immer mehr. Danke, Silke Dietrich, für diese Einordnungen aus Moskau. Und es ist Zeit für unser Update. Da schauen wir auf weitere Themen des Tages zusammen mit Marc Langebeck in unserer Nachrichtenredaktion. Marc, dieses Wochenende finden in Peking Sportwettkämpfe der besonderen Art statt. Nicht Menschen treten gegeneinander an, sondern Roboter. Und es ist bereits ein menschlicher Weltrekord von einem Roboter übertroffen worden. Was kannst du uns dazu sagen?
10: Ja, Bibiana, die 100 Meter Sprint sind inzwischen schneller gelaufen worden von einem Roboter als von einem Menschen, zumindest wenn man den Veranstaltern glauben darf. Und heute wurden auch die 400 Meter geknackt. Also auch da hat ein Roboter die Sekunden noch mal unterboten, die ein Mensch da aufgestellt hat. Gucken wir uns diesen 100 Meter Lauf an. Der war bereits gestern. Das sind also auch Bilder dann des staatlichen Fernsehens. Und da achten Sie bitte jetzt auf Bahn 1, ganz rechts außen. Noch ist er in zweiter Position, der weiße Roboter mit dem Namen Lightning, also Blitz. Und auf den letzten Metern ist er dann an dem Roten noch vorbeigerannt in 9,39 Sekunden. Was 9,39 Sekunden bedeuten? Usain Bolt ist 2009 in Berlin diese 100 Meter in 9,58 Sekunden gelaufen. Also dieser Rekord ist eingestellt. Und wie gesagt, heute sollen auch schon die 400 Meter geknackt worden sein von einem humanoiden Roboter.
0: Und ist das, wenn man es zusammenfasst, eine Art Leistungsschau?
10: Ja, es sieht ganz interessant und vielleicht auch witzig aus, weil natürlich läuft da nicht alles ganz rund, aber es ist vor allem auch eine Demonstration, was für Sprünge die Entwicklung dort macht. Also es gibt schon seit 10 Jahren solche Wettbewerbe und auch im vergangenen Jahr bereits einen ähnlich wie dieser, der bis noch Mittwoch läuft. Aber die Sprünge, die technologischen, die waren wohl bisher nicht so groß. Wir können derweil mal uns Bilder anschauen. Also das ist auf jeden Fall eine Zukunftsindustrie für China. Dort hat man auch die Entwicklung sogenannter verkörperter künstlicher Intelligenz als Zukunftsindustrie festgelegt. Bei diesen Spielen geht es nicht nur etwa um Tischtennis oder Fußball oder vielleicht dann den Sprint, den wir schon gesehen haben. Es geht aber auch zum Beispiel um Haushaltsaufgaben. Es geht um Rettungseinsätze und auch Fertigungslinien, die dann autonom von Robotern übernommen werden. Und da scheint sich auf jeden Fall immer mehr die Autonomie dieser Roboter doch deutlich zu machen. Und diese Bilder, die können ja, auch wenn es jetzt eine Sportveranstaltung ist, durchaus auch andere Assoziationen wecken, wie ich finde.
0: Verstehe absolut, was du meinst. Und ich finde es auch erschreckend, wie gut die Abläufe schon mittlerweile sind. Lass uns noch mal zu den menschlichen Sportlern kommen. In einer Woche findet in Sydney den Marathon statt. Im Ziel erhalten die Teilnehmenden diesmal eine Medaille, die es so nicht hätte geben sollen. Worum geht's da?
10: Ja, es ist tatsächlich so. Wir können uns diese Medaille auch mal angucken. Die ist schon vor einigen Tagen auf dem Instagram-Account des Veranstalters gepostet worden. Und da haben wir es mal für Sie markiert. Rechts unten, das ist keine Sehenswürdigkeit in Sydney, an denen dann die Läuferinnen und Läufer am 30. August vorbeilaufen werden, sondern das soll das Allianz Arena Fußballstadion in München sein. Heute hat der Veranstalter dann auch noch mal gesagt, also das ist ein bisschen viel internationales Flair da auf der Rückseite unserer Medaille und sprach von einem unglücklichen Fehler. Aber diese Medaille, die will man jetzt auch nicht zurücknehmen. Die wird dann so als besonders einzigartige Medaille dann an die Teilnehmerinnen und Teilnehmer ausgegeben.
0: Und wie kommt das an?
10: Ja, wie immer im Netz, da gibt es natürlich Spott, aber auch viel Erheiterung. Und es wurde auch gemutmaßt, dass es da vielleicht eine Verwechslung gab, weil es gibt ja auch ein Allianz Stadium in Sydney. Vielleicht ist da irgendwas durcheinander gegangen, aber das sind Mutmaßungen. Insgesamt kam das dann doch eher, dieser kuriose Fehler doch ganz gut an. Und es ist dann wahrscheinlich doch auch eine einmalige Medaille, die die rund 40.000 Teilnehmer dann erhalten können, wenn sie ins Ziel kommen.
0: Meine erste Assoziation war übrigens der Ayers Rock in Australien. Man hätte mich nur fragen sollen. Ich hätte das alles retten können. Danke dir, Marc.
10: Gerne.
0: Nachrichten bei Tagesschau 24 gibt es wieder um 15 Uhr. Hier im Programm geht es jetzt weiter mit dem Presseclub, wo heute das Thema diskutiert wird: Dürre, Brände, Hitzetote. Weckruf für die Klimapolitik.
11: Herzlich willkommen zum Presseclub an diesem Sonntag. Die große Hitze scheint vorüber, geregnet hat es auch inzwischen in einigen Teilen Deutschlands. Aber die Bilanz dieses Sommers ist verheerend. Das Robert-Koch-Institut geht von mindestens 14.000 Hitzetoten aus. Es gab große Waldbrände, unsere Flüsse hatten Rekordniedrigwasserstände und es gab so viele Hitzetage in 2026 in Deutschland wie noch nie. Und die Folgen für Erntepreise und auch das Wirtschaftswachstum, die werden jetzt erst so nach und nach deutlich. Die Herausforderungen für die Klimapolitik sind also groß. Aber werden Klima- und Hitzeschutz jetzt neue Prioritäten bekommen? Welche Maßnahmen sind eigentlich am dringlichsten und woher sollen die Milliardeninvestitionen eigentlich kommen? Darüber wollen wir sprechen im Presseclub mit unserem Thema Dürre, Brände, Hitzetote, Weckruf für die Klimapolitik. Und ich freue mich auf unsere Runde und sage herzlich willkommen. Sarah Siewert ist da, Chefkorrespondentin bei Table Briefings. Außerdem Donald Becker, er ist Meteorologe und Wettermoderator beim Westdeutschen Rundfunk. Herzlich willkommen, Donald. Rainer Burger ist in unserer Runde politischer Korrespondent der FAZ in Nordrhein-Westfalen. Und außerdem dabei Miriam Schröder, Mitglied der Chefredaktion beim Berliner Tagesspiegel. Und wir sind auch im Radio zu hören bei WDR 5 und NDR Info. Sie können mitdiskutieren beim YouTube-Kanal der Tagesschau oder einfach eine Mail schreiben, direkt hier ins Studio, presseclub@wdr.de. Ja, vom Kanzler haben wir in den vergangenen Wochen wenig gehört. Es gab mal ein Posting auf X, sonst aber nichts weiter. Gestern war er dann aber im Hürtgenwald bei Aachen, um dort nach den Waldbränden den Einsatzkräften und Helfern zu danken.
12: Das ist Klimawandel und ich will allen Leugnern des Klimawandels sagen, schauen Sie sich das genau an, was hier passiert ist. Das ist der Klimawandel. Wir werden alles tun, um den Klimawandel zurückzudrängen, aber wir müssen auch mit dem Klimawandel leben. Und darauf vorbereitet zu sein, ist eine Aufgabe des Bundes, der Länder, der Gemeinden.
11: Tja, Herr Burger. Na endlich, da ist der Kanzler wieder, oder war es der richtige Auftritt zur richtigen Zeit? Was sagen Sie?
13: Darüber werden wir sicherlich gleich noch qualifiziert streiten in der Runde. Jedenfalls hat er gestern den Auftritt gemacht. Ich war dort, habe mir den Auftritt angeschaut, natürlich auch, weil es der erste war nach seinem Urlaub. Aber weil ich in Wirklichkeit bin ich natürlich höchst motiviert, weil ich Landeskorrespondent für Nordrhein-Westfalen bin und deswegen natürlich schauen muss, wie die Lage einfach vor Ort ist.
11: Aber es gab ja schon sehr viele Buhrufe da, die man auch gehört hat.
13: Es gab schon Buhrufe, das ist so. Es gab einige Demonstranten, wobei die Zahl ist nicht ganz so leicht einzuschätzen. Die meisten Anwohner und Betroffenen schienen mir eher am Rand zu stehen und das zu hören. Und die Feuerwehrleute haben sich tatsächlich sehr gefreut. Die Freiwillige Feuerwehr in Gai ist ja quasi so die letzte Truppe, die jetzt da noch übrig geblieben ist. Der Brand ist ja Gott sei Dank seit Donnerstag gelöscht. Ja. Und der Kanzler wollte sich speziell bei den Ehrenamtlern bedanken und hat das auch getan. Und hat dann eben als zweite Botschaft die Sache mit dem, das ist der Klimawandel, mitgebracht.
11: Frau Siewert, wie ist Ihr Eindruck? Hat er das Hitzethema unterschätzt in den vergangenen Wochen?
14: Nicht nur in den vergangenen Wochen. Also er hat das Thema Hitze bzw. die Folgen des Klimawandels mit Sicherheit insgesamt ein bisschen unterschätzt. Sonst hätte er dem in seiner Regierungsarbeit bislang eine andere Priorität beigemessen. Und das hat sich jetzt vielleicht auch noch mal gezeigt in den vergangenen Wochen, dass er sich eben kaum zu Wort gemeldet hat. Also ich würde sogar denen recht geben, die sagen, er hätte vor Ort gar nicht so viel helfen können. Also was hätte jetzt ein Kanzler gebracht vor lodernden Flammen? Es wäre ein bisschen mehr Inszenierung als wirkliche Hilfe gewesen. Aber vielleicht hätte er doch ein bisschen mehr in Erscheinung treten können. Also ein Post auf X, der wahrscheinlich von einem Team abgesetzt wurde, hat wahrscheinlich vielen nicht gereicht. Mhm.
11: Frau Schröder, es gab im Juni von einem Märzsprecher schon den Satz, nach der ersten Hitzewelle, die wir erlebt haben, wenn der Kanzler die Hitze zur Chefsache macht, wird das das Wetter auch nicht ändern.
15: Ja, ich glaube, der Satz, den hat er vielleicht auch ein bisschen unterschätzt, wie der hängen bleiben würde. Ich meine, es gab eine Kanzlerin, die wurde bekannt für den Satz, wir schaffen das. Und bei ihm ist jetzt über den ganzen Sommer der Satz hängen geblieben, Wetter, da kann ich doch nichts für. Ich finde, das ist auch keine Antwort für einen Bundeskanzler. Und ich gebe Sarah Siewert völlig recht, was hätte er da tun sollen? Es geht auch nicht nur um die Leute, glaube ich, an diesem Ort jetzt, aber es geht um alle Leute, die in diesem Sommer das Gefühl hatten, hier passiert was, die dystopische Bilder gesehen haben, die Angst haben. Und da erwartet man schon, dass ein Bundeskanzler sagt, ich sehe das auch und wir haben da ein Problem und das ist unser Problem, nicht nur eures allein.
13: Muss man auch daran erinnern, dass dieselbe Kanzlerin, liebe Frau Schröder, die Sie gerade zitieren, ja auch mal Klimakanzlerin war. Und das war da schon lang in Vergessenheit geraten, als sie den Satz mit wir schaffen das gesagt hatte. Also die Halbwertszeit von Klimapolitik muss man, glaube ich, gerecht und sehr kritisch auf das sehr viele auch in der früheren Geschichte.
15: Der Satz bezog sich ja auch nicht auf die Klimapolitik und es geht auch gar nicht darum, nur die Klimapolitik dieser Regierung jetzt zu kritisieren. Selbstverständlich sehen wir jetzt die Auswirkungen von nicht vollzogener Politik von vor langer, langer Zeit. Aber jetzt geht es ja nur mal darum, was wir jetzt tun können.
11: Und wir müssen uns vielleicht auch erst noch mal deutlich machen, das wollen wir jetzt auch, bevor wir in die Diskussion noch tiefer reingehen. Was war denn jetzt eigentlich diesen Sommer? Dafür haben wir Donald auch unter anderem hier sitzen. Wir duzen uns, wir arbeiten seit Jahren im Morgenmagazin zusammen. Alles andere wäre seltsam. Wir schauen uns mal eine Hitzegrafik zusammen an. Die ist ganz eindrücklich. Da sehen wir die Hitzetage. Das heißt, das sind Tage, an denen die Temperatur mindestens 30 Grad war, 1991 bis 2020. Im Vergleich zum Jahr 2026 Stand heute, vielleicht kommt ja noch mal 30 Grad dazu. Ganz vorne sieht man da zum Beispiel Freiburg, 51 Tage, als sonst im Schnitt 19 Tage. Das sind unglaubliche Zahlen. Donald, wie extrem war dieser Sommer?
16: Ich muss zugeben, das hat mich sogar selbst überrascht, dass es wirklich so heftig kommt. Also die Hitze hat früh angefangen. Wir hatten jetzt dann mal wieder über 40 Grad, sogar bis zu 42 Grad auch im Land Brandenburg. Und wenn wir jetzt die täglichen Höchsttemperaturen mitteln über diese drei Monate, über die Sommermonate, bekommen wir wirklich am Hochrhein 31 bis 32 Grad raus. Also wirklich 5 bis 6 Grad zu warm. Und da sieht man doch wirklich, wie dramatisch die Sache geworden ist. Wahrscheinlich werden viele Zuschauer jetzt denken, gut, die Hitzewellen gab es ja schon immer. Natürlich gab es die. Aber wir reden heute nicht wie früher über 30 Grad und mehr. Das kam ab und zu mal vor. Es gab 1956 sogar einen Sommer. Da gab es teilweise noch nicht mal einen heißen Tag in Deutschland in weiten Bereichen. Und wir müssen jetzt doch immer mehr mit diesen heißen Tagen, mit 30 Grad und mehr rechnen. Und auch vor allem mit diesen Wüstentagen. Das ist jetzt eine neue Definition, die so ins Spiel kommt. Das sind 35 Grad und mehr. Und wir sehen auch, dass die 40 jetzt immer wahrscheinlicher werden. Sie werden wahrscheinlich nicht jedes Jahr auftreten. Aber sie werden, wenn wir jetzt auf 10 bis 20 Jahre schauen, doch immer häufiger diese Extremwetterereignisse. Und wahrscheinlich sitzen wir demnächst wieder hier, wenn es dann Hochwasser gibt. Also es kann dann auch komplett umschlagen in die andere Seite von der Dürre dann vielleicht im nächsten Sommer wieder zu einem Hochwassersommer. Also wir müssen auf jeden Fall etwas tun. Klima ist ja gemitteltes Wetter. Und wenn wir den Klimawandel verlangsamen oder sogar aufhalten können, das wäre natürlich optimal, dann haben wir natürlich auch das Wetter sozusagen so ein bisschen im Griff.
11: Mhm. Da gucken wir auch gleich nochmal drauf, weil das ist auch eine wichtige Unterscheidung. Klimaanpassung, Klimawandel, Klimaschutz, das sind Begriffe, die wir alle jonglieren müssen. Frau Schröder, wir haben gerade schon diese Bilder angesprochen, die wir diesen Sommer zum Teil gesehen haben. Menschen sehen vielleicht noch das vertrocknete Rheinflussbett gerade vor sich, haben noch einen Brandgeruch hier in Nordrhein-Westfalen in der Nase. Gab es für Sie Momente, wo Sie gesagt haben, okay, das erlebe ich jetzt hier zum ersten Mal, das ist ein Extrem, das ich auch wirklich wahrnehme?
14: Ja, auf jeden Fall. Also das waren genau die 40 Grad, die Sie eben angesprochen hatten. Die hatten wir in Berlin auch schon Anfang Juni. Und ich erinnere mich sehr gut an dieses Wochenende. Ich saß da mit meinen Kindern in unserer Wohnung. Wir leben in der Innenstadt, haben wunderschöne hohe Fenster. Die gehen aber alle nach Süden raus. Das heißt, es wird wahnsinnig heiß. In dieser Wohnung war es nicht mehr auszuhalten. Man konnte auch nicht vor die Tür gehen auf einen Spielplatz oder so. Es war einfach alles heiß. Und wir sind dann geflüchtet zu einer Freundin, die lebt ein bisschen außerhalb und deren Haus hat, und das habe ich mir jetzt nicht ausgedacht, eine Wärmepumpe, eine Erdwärmepumpe. Das heißt, die heizt den Fußboden im Winter und im Sommer kühlt sie ihn. Und da sind wir hingefahren und ich habe mich auf diesen Fußboden gelegt zum Abkühlen. Und da habe ich so das erste Mal gedacht, ja, aha, das ist der Klimawandel, er ist jetzt hier. Und das ist es, was es bedeutet. Das macht Lebensräume weniger lebenswert. Es geht da nicht nur um Wohnungen, sondern es geht auch um den öffentlichen Raum, den man überhaupt nicht mehr benutzen kann. Im Winter war das immer schon so und jetzt ist es auch im Sommer so.
11: Ja. Und das ist natürlich etwas,
14: was, das ist, glaube ich, jedem aufgefallen.
11: Genau, das, was wir beschreiben, ist, dass
16: da kommt die Anpassung
11: ins
16: Spiel. Ne? Was müssen wir tun? Und da spielt es natürlich eine große Rolle, dass man die Häuser gut isoliert, dass man Innenstädte viel mehr begrünt. Also eine begrünte Hauswand beispielsweise erwärmt sich dann fast gar nicht mehr, wenn die Sonne da drauf scheint. Und das sind schon so kleine Maßnahmen, mit denen man aber immerhin schon mal die größte Hitze verhindert. Kann. Und wir müssen natürlich dann auch Maßnahmen ergreifen, um jetzt auf Sicht der nächsten 30 oder sogar 100 Jahre dann das Ganze abzubremsen.
11: Bevor wir da in die konkreten Maßnahmen kommen, wollte ich noch mal eine kleine Bilanz weiterziehen hier für diesen Sommer, den wir haben. Frau Siebert, wir reden ja von einer Situation, wir hatten Niedrigwasser, wir wissen, die Schiffe konnten nicht fahren, wir wissen, es wird Ernteeinbußen geben, Versicherungen, die möglicherweise ansteigen. Wie sehr werden wir als Verbraucher diesen Sommer denn spüren?
14: Ja, mittelbar werden wir es auf jeden Fall sehr spüren. Also das wird sich jetzt zeigen, beispielsweise die Ernteausfälle, da hat jetzt der Landwirtschaftsminister gesagt, dass das jetzt vielleicht gar nicht so schnell Auswirkungen hat, weil die Preise sich ja nicht nur etwa durchs Getreide festlegen lassen, sondern auch Lieferketten, Personalkosten, da spielen ja ganz viele Faktoren mit rein. Aber wir werden es natürlich merken, also im Portemonnaie, aber auch sonst.
11: Wie ist es, Herr Burger, wenn wir da noch jetzt mal langfristig denken, wir haben jetzt gerade schon, sind schon ein bisschen in den Bereich Klimaanpassung gekommen. Sagen wir mal, 2019, Hochzeit Fridays for Future, haben wir über Milliardeninvestitionen für Klimaschutz gesprochen, der ja weiterhin gefordert ist, natürlich auch gesetzlich. Wir haben die Klimaanpassung, wir haben diese Folgeschäden, Subventionswünsche, die im Raum stehen von verschiedenen Gruppen. Was sind das für Summen, die da auf Deutschland zukommen?
13: Also eine Gesamtsumme kann ich Ihnen da seriös nicht liefern. Aber was mir als Botschaft durchaus wichtig ist, es darf nicht der Eindruck entstehen, dass gar nichts passiert. In allen Ländern wird durchaus sehr, sehr viel gemacht. Also die Länder sind für den Hitzeschutz zunächst mal zuständig, auch aus gutem Grund. Wir haben ja eine föderale Struktur, wo es darum geht, dass die, die wirklich Bescheid wissen, Entscheidungen treffen müssen. Das haben wir jetzt auch gesehen, wie wichtig und gut das funktioniert hat im Hürtgenwald bei der Brandbekämpfung. Da kommen wir vielleicht später noch dazu. Es ist wichtig, dass die Leute vor Ort klare, auch harte Entscheidungen treffen. Harte Entscheidungen in der Beziehung, dass da Leute ihre Häuser verlassen mussten, der ganze Ort evakuiert werden musste. Aber zurück zum Thema Hitzeschutz. Zum Beispiel gibt es, also jedes Land finanziert seine, ein konkretes Beispiel, jedes Land finanziert seine Krankenhäuser oder die Sanierung auch seiner Krankenhäuser. Und in dem Budget, was jetzt hier in Nordrhein-Westfalen drin ist, gibt es die Regel, dass ein Drittel für Hitzeschutzmaßnahmen ausgegeben werden muss. Das läuft schon so quasi im Hintergrund. Das ist zu wenig, keine Frage. Es ist einfach viel zu wenig, weil wir gesehen haben, auch anhand der von Ihnen zitierten Hitzetoten, dass genau dort die neuralgischen Punkte sind, also in Kliniken, in Altenheimen. Dazu kommen natürlich dann noch Stadtwohnungen, die exponiert sind in Dachgeschossnähe. Wir hatten hier in Köln Wohnungen, da die waren Leute,
11: die evakuiert werden mussten, ja.
13: Die sind mit, da war in der Wohnung über 40 Grad Temperatur. Also wir, das sind schon, also es ist dramatisch. Ich weiß nicht, das können Sie, Herr Becker, sicherlich besser ein. Das schlägt ja unmittelbar durch auf die Gesundheit. Da gibt es ja nichts, also muss man noch nicht mehr vorerkrankt sein. So. Und dann gibt es eben, zurück zu dem Thema, wir haben also zum Beispiel beim Gesundheitsministerium einen Topf, wir haben aber auch beim Bauministerium einen Topf. Und es gibt relativ viele gute kleine Förderprogramme, wo die EU, der Bund oder das Land sehr, sehr viel übernehmen, also über 90%. Mhm. Das heißt, die Kommunen relativ wenig dazugeben müssen, weil die ja ein Problem haben, Geld zu haben. Es passiert schon was.
11: Okay, aber
13: wir müssten es vielleicht besser bündeln, besser adressieren und vielleicht auch klarer drüber kommunizieren, was priorisiert werden muss.
11: Aber Frau Schröder, es gibt, soweit ich weiß, dreistellige Milliardenbeträge, die besprochen werden für die Zukunft.
14: Ja, wenn Sie nach den Kosten gefragt hatten, natürlich ist es so, dass man das nie ganz genau vorhersagen kann. Das sind Prognosen, das sind Modelle, die arbeiten mit Zahlen aus der Vergangenheit und dann wird prognostiziert, wenn das in der Vergangenheit so war, wie wird sich das dann in der Zukunft entwickeln. Da gibt es unheimlich viele Modelle mit unterschiedlichen Ergebnissen. Wenn wir mal eins nehmen, das hat das Bundeswirtschaftsministerium in Auftrag gegeben, das ist 2024 erschienen. Und die haben eher, das betonen sie auch, eher niedrig, konservativ geschätzt. Und die gehen schon bis 2050 für Deutschland von Schäden aus bis zu 900 Milliarden Euro. Und wenn man das übersetzt, sagen die, das ist jedes Jahr ein bis zu 1,3% des Wirtschaftswachstums, was da gesenkt wird, dass dadurch gesenkt wird, dass diese Schäden entstehen. Und diese Kosten, die müssen wir uns eben auch immer angucken, wenn wir über Kosten reden, die wir jetzt aufwenden, um Klimaschutz oder Klimaanpassung zu betreiben. Diese Kosten stehen dem gegenüber. Und wir sehen es in diesem Sommer. Das Handelsblatt hat eine Schätzung veröffentlicht, dass nur die letzten zwei Juniwochen die Wirtschaft über 6 Millionen Euro gekostet haben. Ich liefere die Zahlen noch mal genau nach. Es sind jedenfalls, Sie merken das, die Hitze schlägt auch auf die Konzentration. Es sind gigantische Summen.
11: Unglaubliche Milliardensummen, die da zustande kommen. Ja.
14: Die da jetzt schon aufgelaufen sind. Und man kann das natürlich jetzt noch gar nicht seriös sagen, was am Ende des Jahres dann da unterm Strich stehen wird. Weil, wie Frau Siebert eben auch schon sagte, das sind ja alles Lieferkettenunterbrechungen. Die sind jetzt da, die wirken sich aber erst auf die Preise natürlich in der Zukunft aus.
16: Deswegen ist es auch so wichtig, dass man wirklich jetzt investiert, um spätere Schäden zu verringern. Dann
11: ja, aber Donald, ne? Also alles, du erlebst das ja selbst auch oft als Meteorologe, dass es dieses Feedback auch an dich kommt.
16: Ja.
11: Wie groß ist denn die Versuchung, zur Tagesordnung überzugehen? Jetzt hat es ja wieder geregnet und der nächste Sommer wird ja vielleicht ein ganz anderer.
16: Ja, wie gesagt, also es wird wahrscheinlich im nächsten Jahr höchstwahrscheinlich keine 40 Grad geben. Also das weiß man nie mit Sicherheit hier in Deutschland. Aber gerade in Frankreich und in den letzten Jahren hat es wirklich oft die 40 Grad und mehr gegeben, teilweise bis zu 45 Grad. Und wir sehen, bei uns kommt das auch an. Und das sind einfach diese blockierenden Wetterlagen, die jetzt immer häufiger werden. Das heißt, wir haben dann so ein Hochdruckgebiet, das sich ewig hält über Mitteleuropa. Und es regnet halt woanders, nicht bei uns. Früher sind die Tiefdruckgebiete regelmäßig über Mitteleuropa hinweggezogen. Jetzt ziehen die teilweise über Grönland und Island. Also es gibt da so eine Frontalzone, so ein Starkwindband, das früher stark ausgeprägt war über Mitteleuropa. Da konnten die Tiefs dann quasi dran entlang ziehen. Und das war jetzt in den letzten Monaten fast gar nicht vorhanden. Da sieht man also wirklich die dramatischen Auswirkungen. Die Zirkulation hat sich verändert. Und das kann aber auch bedeuten, dass wir wirklich im nächsten Sommer dann eventuell genau ein Tief über Mitteleuropa haben und dann auch wieder Hochwasserschäden zu verzeichnen
13: so
16: haben.
13: Vor 5 Jahren. Ne?
16: Und also genau, das Ahrtal.
13: Ich überblick in meiner Karriere als überzeugter Länderkorrespondent eine ganze Reihe von Katastrophen. Das hat mich wirklich tief beeindruckt. Die erste war 2022 an der Elbe. Und da war genau so ein Tiefdruckgebiet. Das war mir zum ersten Mal 5 überhaupt.
16: 5B-Tief.
13: Genau, 5B-Tief. Was
14: aber
13: man
14: vergessen
13: so lernt.
14: Wir das dann schnell wieder?
13: Leider. Ja, es gibt das Wort Hochwasserdemenz. Das ist ein Phänomen, was es auch in der Wissenschaft beschrieben gibt. Das ist keine Erfindung oder kein schönes Schlagwort, sondern es ist ein manifestes Problem. Ja. Wir sind jetzt in der Lage, dass tatsächlich, ich würde behaupten, würde mich rauswagen, die Verwaltung ist weiter. Also da schlägt sie nicht mehr so krass durch, die Hochwasserdemenz. Aber wo man es doch sehr sieht, ist es bei dem persönlichen Verhalten des einzelnen Menschen. Und das ist zum Teil sehr ernüchternd. Wir sind eine Vielheit. Und wir müssen auch jeder einzeln handeln. Und das ist keine Ohnmachtsaussage, die ich jetzt bringe, sondern es macht schon einen Unterschied, wie ich mich entscheide, wo ich baue oder wo ich den Anspruch habe zu bauen und wie ich baue. Und ich kann mit relativ kleinen Maßnahmen zum Beispiel Wasser rückhalten. Und das müssten wir eigentlich verpflichtend machen.
16: Regenwasser rückhalten.
13: Überflutungsgebiete, Retentionsflächen, all das ist übrigens auch möglich durch Förderung. An manchen Stellen hat das gut funktioniert. Ich kann mich an dramatische Szenen 2022 in Sachsen erinnern. Es war flächendeckend, das war ein dramatisches Problem. Da saßen die Leute auf der einzigen Mauer, die übrig geblieben war, vor ihrem ganzen Haus und sind erst am nächsten Tag vom Hubschrauber
11: gerettet worden. Wenn wir da jetzt, würde gerne noch mal von den Maßnahmen, die anstehen, noch mal zurückkommen zum politischen, was jetzt vielleicht daraus folgen muss. Ist denn für Sie, Frau Sievert, dieser Sommer, so wie wir ihn erlebt haben, ein Gamechanger? Etwas, wo man sagt, die Klimapolitik wird jetzt neu reagieren. Sehen Sie das vielleicht schon am Vorschlag der SPD zum Beispiel?
14: Es kommt darauf an, wen man fragt. Also fragen Sie die Menschen, ob das ein Gamechanger ist. Es hat vielleicht schon noch mal eine neue Qualität angenommen. Also auch das extreme Wetter und über diese Dauer. Aber wenn Sie in der Politik fragen, finde ich, gibt es schon einen Unterschied, ob man jetzt ausgeruht einen Vorschlag dem Koalitionspartner macht, weil man sich ein Thema überlegt hat, was man setzen möchte, oder ob man ad hoc auf Waldbrände reagiert mit einem Papier, was mit dem Koalitionspartner nicht abgestimmt ist, das Kanzleramt überrascht und Dinge fordert, für die man eigentlich keine Mehrheit hat.
11: Wir müssen kurz dazu sagen, es geht um den Vorschlag der SPD, dass man eine Grundgesetzänderung vornimmt. Und da heißt es dann, dass man eben daraus eine Gemeinschaftsaufgabe macht, Klima- und Hitzeschutz zu betreiben. Was würde denn so eine Grundgesetzänderung bringen? Ist es doch vielleicht ein guter Vorschlag?
14: Also es ist vor allen Dingen erstmal Symbolpolitik, weil daraus folgen tut de facto nichts. Also es legt weder fest, wie hoch die Summe ist, die der Bund künftig investieren muss in Klimaanpassung, noch verpflichtet es den Bund tatsächlich irgendwie konkrete Gesetze oder konkrete Förderprogramme auf den Weg zu bringen. Es ermöglicht lediglich die Teilnahme daran, wenn Bund, Länder und Kommunen zusammenarbeiten. Die ließe sich aber jetzt wahrscheinlich über Umwege auch schon irgendwie herstellen. Also es geht eigentlich nur um die Frage, wenn man es mal runterbricht, wer zahlt am Ende die Rechnung? Weil wenn wir jetzt, also sind wir wieder beim Thema Konnexität, das können Sie als Landeskorrespondenten Lied von singen. Wenn wir jetzt am Ende die Zuständigkeit für die Reaktion auf die Klimalage, die wir haben, beim Bund sehen, dann ist der Bund auch zuständig dafür, dass beispielsweise Klimaanlagen verbaut werden, dass beispielsweise Grünflächen in Städten entstehen und so weiter. Also diese ganzen Dinge, die daraus folgen müssen. So. Und dann höre ich schon bei der nächsten Ministerpräsidentenkonferenz, die Ministerpräsidenten sagen, na ja gut, wer bestellt, bezahlt.
11: Also geht es am Ende tatsächlich um den Kassenbon, sagen wir jetzt mal, Frau Schröder. Ich würde gerne die Frage von Stefan Meyer dazu mit reinnehmen. Der Schutz der Bevölkerung steht im Grundgesetz. Warum tut sich die CDU so schwer mit dem Vorschlag, den Klimaschutz auch aufzunehmen? Die Union hat ja quasi schon ein bisschen abgewunken zu diesem Vorschlag zum Grundgesetz. Warum?
17: Ja, erstmal möchte ich sagen, das sind jetzt nicht alles Maßnahmen, die ad hoc auf den Tisch gekommen sind. Über diese Grundgesetzänderung beispielsweise wird seit Jahren debattiert. Das ist eine ganz lange Forderung von Umweltverbänden, auch von Kommunen, auch aus dem Haus des Umweltministers. Sie kommt jetzt auf den Tisch, weil gerade das Zeitfenster offen ist, weil das Thema eben so gerade so brennt, um es mal so zu formulieren. Genauso wird auf der Kabinettsklausur nächste Woche auch über ein Gesetz gesprochen. Das heißt, dass das Gesetz für die natürliche Infrastruktur, auch das zum Schutz der natürlichen Infrastruktur, das liegt schon ganz lange beim Umweltminister. Und es liegt nicht rum, weil es niemanden interessiert, sondern weil das enge Verhandlungen sind. Da geht es um, da werden Interessen abgewogen. Und es kommt die ganze Zeit nicht durch. Und jetzt wird dieses Zeitfenster genutzt, um Gesetze noch mal auf die Agenda zu bringen, die ohnehin verabschiedet werden müssen. Deswegen kann man da, glaube ich, jetzt nicht nur davon sprechen, dass das Ad-hoc-Maßnahmen sind. Zu der Grundgesetzänderung selber würde ich noch mal sagen, ja, so eine Grundgesetzänderung, die geht erstens nicht schnell und zweitens bringt die jetzt nicht sofort was. Es ist tatsächlich eher ein symbolischer Akt. Aber

0: Schorn steht übrigens im Koalitionsvertrag, ein sogenannter Prüfauftrag. Genau. Man braucht eine Zweidrittelmehrheit. Das ist im Grunde die größte Schwierigkeit an der Stelle. Ansonsten würde man sich vermutlich relativ schnell einigen. Man muss aber wissen, dass eine Gemeinschaftsaufgabe, das ist einfach nicht ein Allheilmittel. Die Kollegin hat es ja schon völlig zutreffend beschrieben. Wir müssen am Ende des Tages, wenn man das so machen will, also trennscharf, detailscharf, fast bis aufs Komma reinschreiben, was wer zu tun hat. Und das ist nicht wirklich lustig. Das ist kein vorgeschobenes Gegenargument von der Unionsseite, sondern das ist eine richtig große Schwierigkeit. Und wir haben eine Reihe von Gemeinschaftsaufgaben, die höchst umstritten sind. Also es gibt auch wieder abgeschaffte Gemeinschaftsaufgaben. Die erste ist 1969 gekommen, ist übrigens Küstenschutz. Da ist auch ein bisschen Waldbrand drin. Da steht aber wirklich detailgenau drin, was man da waldbrandtechnisch von Bundesseite zahlen muss. Also das heißt, das ist so richtig Fliegenbeine zählen am Ende des Tages.
1: Okay,
0: das heißt, das ist vom Erwartungsmanagement so ein bisschen schräg, was wir hier haben. Dadurch wird sich das nicht lösen. Also wenn wir eine gemeinschaftliche Anstrengung wirklich wollen, auch im Sinne dessen, was der Kanzler gesagt hat, dann reicht das nicht aus. Es könnte sogar sein, dass es uns kräftemäßig bindet, zumal die Koalition mit vielen anderen Reformvorhaben auch unbedingt vorankommen muss.
1: Ja, außerdem, Frau Siewert, gibt es das Argument, es gibt ja das Sondervermögen, Infrastruktur und Klimaschutz. Und da heißt es ja auch als Argument, davon profitieren die Länder ja schon. Dann könnte man ja auch sagen, ja, das reicht doch. Da geht es ja um 100 Milliarden, müssen wir noch dazu sagen, über mehrere Jahre zu verteilen.
2: Deswegen jein, genau. Also das sind ja nicht 100 Milliarden, die die Länder jetzt ad hoc zur Verfügung haben, sondern die werden aufgeteilt auf diverse Jahre. Also ich glaube, es sind 10 oder 12. Und dann werden jedes Jahr ein bisschen weniger als 10 Milliarden ausgezahlt. Und die sind teilweise auch schon verplant, das muss man dazu sagen. Und dann muss man unterscheiden zwischen den Töpfen, die es gibt. Also es gibt ja den Klima- und Transformationsfonds, da liegen die 100 Milliarden drin. Dann gibt es die 100 Milliarden, die die Länder und Kommunen zur Verfügung bekommen, über die sie frei verfügen dürfen. Das bedeutet, die sind gar nicht zwangsläufig nur für, also ganz sicher nicht nur für Klimaschutz, sondern die werden in Schulen investiert, in die Infrastruktur, da werden Straßen mit saniert. Also da passiert ganz viel mit. Und dann fängt man plötzlich an, Dinge gegeneinander aufzuwiegeln. Also wird jetzt die Straße nicht saniert, weil wir irgendwie bei Klimaanpassung was nachschärfen müssen. Das muss man den Leuten dann auch irgendwie erklärt bekommen. Mhm. Und deswegen ist es mit dem Geld, also zu sagen, wir bedienen uns jetzt am Sondervermögen, ist relativ einfach, aber de facto ist es wahrscheinlich etwas komplizierter. Nichtsdestotrotz glaube ich, also wenn man die Zeit aufwendet, jetzt für die Symbolik gemeinsam das Grundgesetz zu verändern, diese Zeit könnte man ja zum Beispiel auch aufwenden, um konkret zu überlegen, wo nehmen wir denn das Geld her, um Dinge, also um Maßnahmen auf den Weg zu bringen. Da wäre dieser Regierung ja schon viel mehr mitgeholfen als mit dem nächsten großen gemeinsamen Symbolaufschlag.
1: Hm. Wie ist das eigentlich? Wir haben es gerade schon ein bisschen angesprochen, Frau Schröder. Es gibt ja auch das Klimaschutzgesetz. Das sagt ja ganz klar, wie CO2 reduziert werden muss, in welchen Abläufen. Man hat auch das Gefühl, das weicht sich gerade in der aktuellen Regierung ein bisschen auf. Muss man da jetzt neue Gesetze, Grundgesetzänderungen, neue Gesetze auf den Weg bringen? Oder muss man nicht eigentlich nachschärfen, was frühere Regierungen quasi auch schon auf den Weg gebracht haben?
3: Ja, das ist eigentlich ein sehr gutes Beispiel dafür, was bringen Gesetze? Ja, man kann neue Gesetze machen, man kann auch schärfen. Eigentlich ist ja die Frage, halten wir uns dran oder nicht? Das Klimaschutzgesetz hat ja Ziele vorgegeben. Es musste dann nach der Entscheidung des Bundesverfassungsgerichts musste es noch mal geschärft werden. Und die Ziele wurden noch mal präzisiert. Das heißt, bis 2045 soll Deutschland klimaneutral sein. Aber alle Experten sagen, das werden wir nicht schaffen, wenn wir so weitermachen. Und das einfach so hinzunehmen, zeigt, da wird weder das Gesetz ernst genommen, da wird auch das Bundesverfassungsgericht nicht ernst genommen als Institution. Und natürlich würde das bei einer Grundgesetzänderung jetzt auch nicht automatisch wieder passieren. Darauf muss man natürlich auch achten. Aber wenn es um die Finanzen geht, würde ich gerne noch mal hinzufügen, die Finanzen der Kommunen. Sie haben das vorhin angesprochen, es gibt wahnsinnig viele Förderprogramme, natürlich. Und ich glaube aber, man hört aus vielen Kommunen, das ist schon auch ein Problem. Da ist Geld vorhanden in der Theorie, aber es läuft über Förderprogramme. Das heißt, da kann ich nicht als Kommune selber entscheiden, was mache ich jetzt damit, sondern da muss ich mich für ein Förderprogramm bewerben. Da wird jetzt auch in diesem SPD-Papier darüber gesprochen. Da wollen wir so ein Zeitfenster von diesem einen Förderprogramm, das soll jetzt nochmal geöffnet werden. Ich mir jetzt vorstelle, eine große Kommune, digital super ausgestattet. Ja, da macht es dann irgendwo Bing, neues Zeitfenster und dann wird der Antrag dann nochmal eingereicht. Kein Problem. Aber es gibt Kommunen, die können damit gar nichts anfangen. Die haben das Personal gar nicht, was diese Förderungsanträge schreibt. Was guckt, was gibt es da für Möglichkeiten?

0: Dann muss die Kommune einen Eigenanteil leisten. Der ist vielleicht noch nicht mal da bei hochverschuldeten Kommunen. Das heißt, vielleicht braucht eine Kommune erstmal einen Digitalmanager, der sagt, so, jetzt sammeln wir hier erstmal Daten und dann gucken wir, was wir wirklich brauchen. Aber dieser Digitalmanager, den kriege ich nicht aus dem Hitzeschutzprogramm. Dafür brauche ich wieder ein anderes Programm. Das hat aber vielleicht gerade kein Zeitfenster. Und deswegen glaube ich, da ist schon Geld vorhanden. Und die Frage ist auch ein bisschen, ob es nicht einfacher wäre, wenn der Bund es direkt an die Kommunen geben könnte. Und die könnten vor Ort entscheiden, was sie damit machen, was ja auch die Idee eigentlich ist.
1: Verfassungsrechtlich immer über die Länder laufen müssen. Das ist eigentlich nicht denkbar, innerhalb des Grundgesetzes anders zu organisieren. Das ist aber auch nicht schlimm. Die Länder müssen genau beobachtet werden, ob sie klebrige Finger haben. Ein Beispiel aus dem Fonds, 100 Milliarden über 12 Jahre, gehen ungefähr 60 Milliarden dann an die Kommunen. Das ist okay, Länder haben auch Aufgaben zu lösen. 60 Milliarden über 12 Jahre. Dieses Jahr ist das Defizit aller Kommunen 30 Milliarden. Das heißt, wir reden von 2 Jahren, dann ist das Geld theoretisch weg, einfach nur mal zum Gegenschneiden. Ja. Was wir brauchen, ist tatsächlich, es ist wichtig, auch über Details beim Thema Klimaschutz zu sprechen. Wir müssen aber viele grundsätzliche Fragen in einer im Grunde großen Staatsreform erklären. Also wie sind die Finanzbeziehungen, wie statte ich eigentlich die Kommunen richtig aus? Hauptaufgabe der Länder übrigens, ne? Also ganz wichtig. Aber wie kommen die Länder in die Situation, das Geld auch zu haben, den Kommunen weiterzugeben. Und Sie haben völlig recht, diese Förderprogramm-Themen ist ein riesen Bürokratiemonster. Es ist die Idee, über Förderprogramme Politik zu steuern. Das ist die Idee dahinter. Aber es frisst sich ein Stück weit auch auf. Eigentlich wäre es besser, wenn ich Kommunen Pauschalgelder weitergebe nach dem Motto, ihr seid sowieso verpflichtet, eure Sachen selbst, also in der Verfassung verpflichtet, euch selbst zu organisieren, dann macht es aber auch.
2: Und da käme die Frage aber auch ins Spiel, wofür nimmt man es dann, das entscheiden die Kommunen? Und da, Donald, würde ich gerne dich nochmal ins Spiel bringen. Wir reden ja über Klimaschutz und Klimaanpassung. Da gibt es eine interessante Frage von Manfred Tschichos. Wäre es besser, mehr Geld für Klimaanpassung als für den Klimaschutz auszugeben, weil die Auswirkungen des Klimawandels ja jetzt schon wirken? Also, simpel gesagt, muss ich mich irgendwann entscheiden. Warm ist es sowieso. Jetzt kaufen wir alle eine Klimaanlage.
3: Ja, aber Klimaanlagen sollten eigentlich heutzutage in Krankenhäusern und in Altenheimen und in Schulen zum Standard zählen. Wir sehen, wir kommen nicht dran vorbei.
2: Können wir sagen, wir lassen den Klimaschutz ein bisschen schleifen und kümmern uns jetzt nur noch um die Anpassung?
3: Wir müssen wirklich beides gleichzeitig machen. Sonst wird es da keine Lösung geben. Das heißt, wir müssen schon sehen, dass wir auch langfristige Maßnahmen starten, die dann umgesetzt werden und in Zukunft dann diesen weiteren Temperaturanstieg, der noch schlimmer werden wird, wenn wir gar nichts machen, um den einfach zu verhindern. Denn sonst werden wir wahrscheinlich in 30, 40 Jahren wirklich jeden Sommer die 40 Grad oder mehr kriegen. Wir sehen ja, wir sind auf dem Weg nach oben. Und da kann man sich nicht darauf verlassen, dass vielleicht irgendwann mal ein Vulkan ausbricht, der eventuell vorübergehend mal zu einer globalen Abkühlung führt. So was hatten wir ja alles schon mal. Also es gibt ja auch den normalen Klimawandel, der jetzt natürlich mehr und mehr von Menschen überlagert wird. Seit 1970 hat sich ja die Menschheit verdoppelt auf der Erde. Und das hat natürlich dann auch Auswirkungen auf das Klima, schon wenn man jetzt sich die Siedlungsräume anguckt. Ne? Die Städte wachsen, die Wälder. Also vor 2000 Jahren war Mitteleuropa dicht bewaldet. Das war eine ganz andere Strahlungsbilanz als heute. Also die Welt heizt sich wirklich immer mehr auf. Der Mensch tut sein Übriges und wir müssen halt wirklich Maßnahmen jetzt ergreifen, auch um unsere Wälder zu schützen. Man sieht jetzt, viele Bäume sind schon vertrocknet. Sie sind, glaube ich, noch nicht tot. Es ist nur so ein Notabwurf der Blätter. Aber wir müssen sehen, weil das wird ja auch schon gemacht, dass man die Wälder umbaut, dass man wirklich dann Küstentannen beispielsweise einsetzt, Tiefwurzler, die dann wirklich längere Zeit auch diese Dürrephasen überstehen. Und das würde dann auch einen langzeitigen Effekt bringen.
2: Was ja auch dann wieder in den Bereich Klimaanpassung fällt.
3: Aber da müssen wir dann auch jetzt anfangen, ja. Ja. Oder es verstärken.
0: Das halte ich bei dieser Regierung für höchst unrealistisch. Also, dass CDU, CSU und SPD jetzt plötzlich die Themen Klimaschutz und Klimaanpassung in der Prioritätenliste nach ganz oben hieven, das sieht man vielleicht an der Reaktion des Bundeskanzlers auf die Waldbrände. Wäre es ein außenpolitisches oder Sicherheitsthema gewesen, dann wäre vielleicht ein bisschen mehr gekommen.
2: Aber das ist ein spannender Ansatz. Ist es einfach kein Gewinnerthema?
0: Also für die CDU und für die SPD wahrscheinlich eher nicht. Das kann man ja vielleicht auch politisch nachvollziehen, dass die sich überlegen, welche Zielgruppe haben wir denn und wen möchten wir erreichen und was gewinnen wir damit, wenn wir jetzt Klimaschutz priorisieren. Also die Menschen, die für den Klimaschutz sind und das auch wirklich ernst meinen, weil also wenn man die Menschen fragt, seid ihr für Klimaschutz, dann sagen ja immer erstmal alle ja. Aber die Menschen, die, naja, es ist so ein bisschen wie wenn ich frage, seid ihr für Freibier? Da sagt auch jeder ja, aber die Konsequenzen müsste man sich dann vielleicht nochmal bewusst machen. Aber das also... dass man in der Konsequenz das auch wirklich ernst meint, das sind ja eher die Menschen, die vielleicht Grün wählen. Teilweise noch die SPD. Dass die bei der CDU sind, also die gewinnen vielleicht am Ende bei ihren Wirtschaftsliberalen, wenn sie sagen, wir machen beim Verbrenner aus und wir dürfen die Industrie nicht überfordern und da müssen wir nochmal, also damit gewinnen, das sind ja die Themen, mit denen die CDU am Ende gewinnt. Das heißt,
2: müsste man
0: es
2: vielleicht anders belegen?
4: Ich wollte gerade sagen, es ist ja kein Naturgesetz. Also die Zahlen, das stimmt genau, wenn man die Menschen fragt, sogar wenn man unter Menschen fragt, die eher die AfD wählen würden, sind die gar nicht per se gegen den Klimaschutz. Es wird ja nur so benutzt, worum es den Menschen ja meistens geht, ist ein Gefühl von, wie stehe ich da? Wie ist mein persönlicher Wohlstand? Wie wird der sich entwickeln? Und ich glaube, da liegt eben gerade auch eine Chance, vielleicht ist das auch ein Wunsch, eine Hoffnung, in diesem Sommer, in dieser Erfahrung, unser Wohlstand und unser Wohlbefinden sind auch durch diese klimatischen Veränderungen beeinträchtigt. Und wenn eine Politik, die dagegen etwas tut, schützt die Menschen und schützt den Wohlstand und die Lebensqualität drumherum. Und das hat natürlich was mit Framing zu tun. Und ich glaube, die CDU hat natürlich auch eine Zielgruppe, die noch auf ganz andere Themen guckt. Und das ist auch alles super wichtig. Und eigentlich wollten die bei dieser Klausur über den Standort Deutschland und das Wirtschaftswachstum reden.
2: Vor allem Wirtschaft sollte es gehen, genau.
4: So, das war das Thema. Und das ist die Wirtschaft, die sagt, wir leiden unter den hohen Energiekosten. Und die Energiekosten sind auch deshalb hoch, weil wir seit vielen Jahren das CO2, den Ausstoß besteuern und weil wir die erneuerbaren Energien fördern, was die Strompreise erhöht. So, und trotzdem sieht ja eben auch die Industrie einen Vorteil darin, wenn die Schiffe über einen Fluss mit Wasser fahren und Rohstoffe anliefern. Und ich denke, tatsächlich für das Klima wäre es am besten, wenn die CDU sich mit diesem Thema auch beschäftigen würde und gucken würde, wie kann ich das auch konservativ in den Vordergrund
3: bringen. Man muss eigentlich auch den Klimawandel als Chance ansehen, wirklich neue Technologien zu finden und damit wäre man weit vorn. Also mittlerweile habe ich so das Gefühl, die Chinesen haben uns rechts überholt. Elektromobilität nimmt zwar jetzt langsam zu, aber es könnte noch besser sein, wenn man noch mehr Ladesäulen hätte, wenn die Preise beim Tanken besser wären. Aber es gibt so viele kleine Sachen, die auch wirklich jeder für sich machen kann. Und man muss natürlich die Leute mitnehmen auf dem Weg dahin. Und Verbote bringen dann, also im schlimmsten Fall natürlich überhaupt nichts. Dann stellt einfach der Bürger auf stur und sagt, das ist alles übertrieben mit dem Klimawandel. Damit will ich gar nichts zu tun haben. Und man befürchtet natürlich auch immer mehr Kosten. Und das sind dann wieder die Hebel, wo man ansetzen muss. Förderprogramme, Investitionen an der richtigen Stelle. Beispielsweise hat Frankreich jetzt seit Juli, glaube ich, angewiesen, dass große Parkplätze mit 1.500 Quadratmetern Fläche wirklich überdacht werden müssen und dann auch Photovoltaikanlagen draufkommen. Also da kann man gleich sein Elektroauto laden. Das sind so kleine Maßnahmen, die dann auch weiterhelfen müssten. Aber da ist natürlich wieder die große Frage, wo kommt das Geld her?
2: Ja, aber da, Herr Burger, würde ich auch gerne direkt an Sie weitergeben, weil da würde ich gerne zum Schluss noch mal drauf gucken. Welche Investitionen, welche Möglichkeiten haben wir denn jetzt konkret zu reagieren? Ja. Wenn Sie Prioritäten setzen, müssten Investitionen für den nächsten Sommer zum Beispiel schon.
1: Ja, Sie wollen da natürlich trennscharf den Haushaltstitel von mir aufgerufen haben. Da werde ich mich natürlich jetzt sehr elegant
2: rausfinden. Ich liebe Ihre Moore-Expertise, muss ich sagen.
1: Ja,
2: der Vorschlag, den Sie gerade schon mal so ein bisschen angedeutet haben.
1: Ja, da komme ich gerne dazu. Ist ein kleiner Baustein, der aber echt höchst wirksam ist. Aber ich will Ihnen zum Haushalt was sagen. Ich finde den Ansatz dieser Regierung, mit dem sie gestartet ist, eigentlich schon ganz gut, dass sie manches gerade zieht. Also zum Beispiel die Voraussetzungen für Wirtschaftswachstum schafft. Weil sonst haben wir einfach keine Chance, die hohen Schulden, die wir jetzt schon aufgenommen haben, überhaupt irgendwie zu managen. Es ist nämlich eine Illusion, immer nur neue Schulden aufzunehmen, auch für gute Dinge. Irgendwann holt uns das ein. Da bricht dann die Generationengerechtigkeit übrigens krass. Also Klimaschutz eine Frage der Gerechtigkeit der Generation, aber auch den Haushalt einigermaßen in Ordnung zu halten. Das heißt, wir müssen darum ringen, diese Haushaltsvolumina überhaupt zu haben. So sieht's aus,
2: wenn man den Haushalt jetzt anschaut. Nicht plötzlich einen großen Topf, der sicherlich auch gut für die Kommunen. So.
1: Und wir geben jetzt schon 40 Milliarden Euro nur für Zinsen aus in jedem Jahr. Das ist für Lau quasi verloren. Und
4: da würde ich aber gerne noch mal kurz einhaken. 40 Milliarden haben Sie gesagt. Ich habe noch mal nachgeguckt. Die Zahl, die mir vorhin nicht ganz präsent war, 6 Milliarden Euro für 2 Wochen. Für die Schäden, die diese Hitze gebracht hat. Das sind nur 2 Wochen.
1: Ja, sicher.
4: So, das
1: aber 40 Milliarden nur für Zinsen, ohne
4: 40 Effekt. Milliarden nur für Zinsen, natürlich. Aber diese 6 Milliarden, wenn wir das hochrechnen, diese Schäden, wenn die teurer werden und die in Zukunft bezahlt werden müssen, dann haben wir immer noch kein Geld dafür, weil gleichzeitig
1: wir müssen
4: das Wirtschaftswachstum aufgrund des Klimas sinkt. Das heißt,
1: Thema
4: auch das sind Schulden, die wir in die Zukunft tragen, genauso wie die anderen Schulden.
1: Wir können nicht
4: Schulden.
1: Immer so weitermachen und sagen, wir verschulden uns und lassen dann den nachfolgenden Generationen, die können politisch keinerlei Entscheidungen mehr treffen, weil die Haushalte sehen, die komplett vorgeprägt sind von Vergangenheitsthemen, nämlich all das, was wir hinterlassen haben. Das ist auch krass.
2: Das heißt
1: nicht
2: aber, wenn ich
4: ja, da haben also, wir haben ganz schön viel hinterlassen.
2: Genau,
4: ja,
2: wir haben ganz schön viel, oder nein, andersrum, wir haben sehr wenig Geld in den Töpfen, Frau Siebert. Deswegen nochmal meine Frage, was ist es, wo man jetzt rein investieren würde, wenn ich sage, ich bin Bürgermeisterin, ich bin Landrat, was ist das Erste, wo Sie sagen würden, da müssen wir jetzt ran?
0: Also ich bin jetzt nicht Politikerin geworden, deswegen ist das vielleicht auch nicht, also ist es gar nicht an mir, das zu entscheiden, aber was vielleicht eine Idee sein könnte, ist, sich erstmal mit dem Thema zu befassen. Also wir haben gerade festgestellt, es könnte ja auch ein Thema für die CDU, übrigens auch für die CSU und für die SPD sein, also für alle drei Koalitionspartner, sich da mal genauer mit zu beschäftigen, wie können wir das denn vielleicht auch finanziell möglich machen, aber auch mittelfristig, also jetzt ad hoc auf eine Situation, die wir diesen Sommer erlebt haben, zu reagieren, reicht ja nicht aus, sondern man muss ja mittelbar das Thema Klimaschutz und Klimaanpassung anders anfangen zu denken. Und da könnte man beispielsweise damit anfangen, also ich meine, das Heizgesetz, das ist jetzt durch, aber wir reden nach wie vor über die EEG-Reform der Wirtschaftsministerin, die zwar durchs Kabinett ist, aber im parlamentarischen Verfahren noch nachverhandelt werden soll. Wir reden über das Verbrenner aus, wo Deutschland in EU massiv Druck macht, dass das nach hinten verschoben wird. All diese Themen könnte eine CDU, könnte aber auch ein Koalitionspartner SPD jetzt noch mal auf die Agenda bringen und sagen, müssen wir da jetzt nicht mittelfristig anders mit umgehen? Müssen wir das nicht anders behandeln, das Thema?
2: Okay, das heißt, Donald, letzte Runde für dich, ganz kurz noch. Wenn du jetzt sagen würdest, ich berate eine kleine Ortschaft, würdest du Bäume pflanzen, Evakuierungspläne erstellen?
3: Auch so eine Idee. Ich würde auf jeden Fall erst einmal Schutz für Leib und Leben natürlich in den Vordergrund stellen. Also das heißt, diese Klimaanlagen dann wirklich zum Standard machen oder andere Maßnahmen. Vielleicht, wenn man neu baut, kann man heute auch wirklich überlegen, dann auf die Wärmepumpe zu gehen. Dann hat man die Kühlung, wenn man eine Fußbodenheizung einplant und so weiter. Es gibt viele Möglichkeiten, auch mit Photovoltaik zu arbeiten. Und man müsste vielleicht versuchen, diese Projekte dann weiterhin zu fördern. Bäume helfen, Begrünung vielleicht von Innenstädten und Gemeinden. Das würde auf jeden Fall dann auch relativ schnell helfen. Ansonsten sind es dann wirklich nur diese langfristigen Maßnahmen, die wirklich lange
2: Zeit brauchen.
3: Und was wir
2: gemerkt haben, sind es Maßnahmen, die viel Geld brauchen,
3: leider,
2: das wir nicht haben. Und wo die Töpfe jetzt auch noch mal gecheckt werden müssen. Wo kann man noch was rausholen? Das war auf jeden Fall der Presseclub an diesem Sonntag. Ich danke für die Runde. Presseclub nachgefragt gibt es jetzt bei Phoenix und im Radio bei WDR 5 und NDR Info. Und danke schön für Ihre Aufmerksamkeit und danke für die Diskussion.
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0: Guten Tag, willkommen bei Tagesschau 24. Die Bahngewerkschaft EVG droht mit Blockaden im Regionalverkehr. Damit will sie Druck auf die Bundesregierung ausüben, das Strafmaß bei Angriffen auf Zugbegleiter zu verschärfen. Hintergrund ist der gewaltsame Tod eines Bahnmitarbeiters vor einem halben Jahr. Gewerkschaftschef Burkhardt sagte dem RBB, sollte ein entsprechendes Gesetz nicht bis Ende des Jahres in den Bundestag kommen, werde die EVG im Januar den Betrieb lahmlegen. Der neue Bundesgesundheitsminister Lindemann will die von seinen Vorgängerinnen Warken geplanten Einsparungen bei Rentenansprüchen für pflegende Angehörige stoppen. Wenn Menschen weniger arbeiten können, weil sie etwa ihre behinderten Kinder pflegen, verlieren sie dadurch Rentenansprüche. Dies gleicht die Pflegeklasse bislang aus. Um diese zu entlasten, soll hier gespart werden. Lindemann erklärte in der Bild am Sonntag, er halte das für das falsche Signal. Deshalb wolle er diesen Punkt korrigieren. Die Bundesregierung will den Fokus ihrer Arbeit in den kommenden Monaten auf die Themen Wirtschaftswachstum und Beschäftigung legen. Das erklärte Kanzler Merz vor der Kabinettsklausur in der kommenden Woche. Zudem versprach er mehr Tempo bei der Gesetzgebung. Die vor der Sommerpause beschlossenen Reformen bei Steuern, Rente, Entbürokratisierung und Digitalisierung müssten nun so schnell wie möglich umgesetzt werden, sagte Merz der Bild am Sonntag. Der Antisemitismusbeauftragte der Bundesregierung, Klein, hat die israelische Siedlungspolitik als völkerrechtswidrig bezeichnet. Dem Kölner Stadtanzeiger sagte Klein, diese Politik führe weg von der Zwei-Staaten-Lösung, die letztlich aber kommen müsse. Gewalt, die Siedler gegen palästinensische Familien im Westjordanland ausübten, müsse von der israelischen Justiz ganz klar verfolgt werden. Das sei häufig nicht der Fall. Im Westjordanland leben mehr als 500.000 Israelis, deren Siedlungen nach internationalem Recht als illegal gelten. Der Zollstreit zwischen den USA und Kanada spitzt sich zu. Nachdem gestern US-Sonderzölle in Kraft getreten waren, kündigte der kanadische Premierminister Carney Gegenmaßnahmen an. Diese sollen im September greifen und unter anderem Stahl, Papier und landwirtschaftliche Produkte betreffen. Carney warf US-Präsident Trump vor, einen Handelskrieg losgetreten zu haben. Dieser reagierte verärgert auf die Ankündigung. Das bevölkerungsreichste Bundesland hat Geburtstag. Heute vor 80 Jahren wurde Nordrhein-Westfalen gegründet. Ein Jahr nach Ende des Zweiten Weltkrieges hatte der britische Militärregierung die Auflösung der Provinzen des ehemaligen Landes Preußen verfügt. Aus dem nördlichen Rheinland und Westfalen wurde Nordrhein-Westfalen. Groß gefeiert wird aber erst nächstes Wochenende beim NRW-Tag in Münster. Finden dann etliche Veranstaltungen unter dem Motto Demokratie lebt, Vielfalt verbindet statt.
1: Am 17. Juli 1946 gab der britische Oberbefehlshaber in Deutschland, Sir Sholto Douglas, auf einer Pressekonferenz in Berlin die Bildung des neuen Landes Nordrhein-Westfalen bekannt.
2: Heute vor 80 Jahren dann ist es soweit. Die preußischen Provinzen Nordrhein und Westfalen werden zusammengelegt.
3: NRW ist älter als die Bundesrepublik. Also man kann sagen, hier ist die Grundlage für die deutsche Nachkriegsdemokratie geschaffen worden.
2: Operation Marriage nennt das die britische Besatzungsmacht. Eine Zweckehe. Sie wollten dadurch vor allem das Industriezentrum Ruhrgebiet kontrollieren. Bis heute eine der prägendsten Regionen NRWs. Rund 18 Millionen Einwohner, davon jeder Dritte mit Migrationsgeschichte. Was macht für Sie das Bundesland 80 Jahre nach Gründung aus?
4: Wo viele auch unterschiedliche Kulturen zusammenkommen, was ich unglaublich schön finde.
5: Die Menschen hier sind sowas von offen und freundlich und lebensfroh.
6: Dass man 100 Kilometer fahren kann und gefühlt in einer ganz anderen Welt auf einmal sich befindet.
2: Aber es gibt auch Probleme. Strukturwandel oder ein überlastetes Verkehrsnetz. Die Wirtschaftsleistung aber eine Konstante, trotz bundesweit schwächelnder Konjunktur.
3: Es ist immer noch regional die bedeutendste Volkswirtschaft Deutschlands. Also wenn jetzt zum Beispiel wenn wir NRW alleine in Europa betrachten würden, wäre es die sechstgrößte Volkswirtschaft. Ein Kompetenzzentrum der Bundesrepublik.
2: Eines, das jetzt schon 80 Jahre anhält.
0: Der FC Bayern München hat den Supercup gewonnen. Der deutsche Meister und Pokalsieger schlug gestern Abend Vizemeister Borussia Dortmund mit 2:1 und sicherte sich damit den ersten Titel der Saison.
7: Nach 28 Minuten erzielten die Bayern durch den aus Frankfurt zum Rekordmeister gewechselten Nathaniel Brown die Führung und das zu diesem Zeitpunkt auch völlig verdient. Der BVB bis dahin ohne nennenswerte Möglichkeiten und so viel folgerichtig in der Nachspielzeit der ersten Hälfte der zweite Treffer für den Doublegewinner der letzten Saison. Torschütze diesmal der Franzose Olise zum 0:2 Pausenstand in Dortmund. Nach dem Wechsel die Borussia dann mit einer deutlichen Leistungssteigerung und eine Viertelstunde vor Ende der regulären Spielzeit auch mit dem Anschlusstreffer durch Fabio Silva zum 1:2. Für mehr reicht es aber nicht. Die rote Karte für Bensebaini nach diesem unnötigen Foul gegen Saibari, der etwas unrühmliche Abschluss der Partie. Bayern München, Franz Beckenbauer, Supercup-Gewinner 2026.
0: Der FC Bayern ist auch einer der größten Gewinner bei der Wahl zu den Fußballern des Jahres. Bei der vom Fachmagazin Kicker organisierten Abstimmung unter Sportjournalisten belegte Münchens Stürmer Harry Kane den ersten Platz. Bei den Frauen erhielt Julia Gwin, die ebenfalls bei den Bayern spielt, die meisten Stimmen. Und die Wahl zum Trainer des Jahres gewann Vincent Kompany, der mit den Münchnern in diesem Jahr das Double geholt hat. Seit 4,5 Jahren wehrt sich die Ukraine gegen den russischen Angriff. Immer wieder hat das russische Militär auch zivile Infrastruktur in der Ukraine zerstört. Inzwischen schlägt die Ukraine auch auf russischem Gebiet zunehmend zurück und attackiert mit Drohnen, neben Raffinerien zum Beispiel auch Warenlager von Online-Versandhändlern. Auch dadurch hat der Krieg für die Menschen in Russland direkte Auswirkungen, wie die Lage dort ist. Darüber habe ich mit unserer Korrespondentin Silke Dietrich in Moskau gesprochen. Zuerst habe ich sie aber gefragt, wie der Besuch von Außenminister Wadefohl in der Ukraine in Russland angekommen wird.
8: Jedenfalls ist es so, dass hier natürlich ständig Beschimpfungen gegen den Westen stattfinden. Die seien die Drahtzieher auch und würden die Ukraine immer wieder unterstützen. Ohne den Westen, so der Tenor hier eigentlich, würde die Ukraine gar nicht so weit kommen. Und das Narrativ ist hier ja auch immer noch, dass die Ukraine in die Knie gezwungen werden müsste unter allen Umständen.
0: Silke, Russland wird ja immer mehr zum militärischen Ziel der Ukraine. Wie ist denn die Reaktion der Regierung? Wie reagiert Putin auf die Angriffe?
8: Ganz, ganz lange war es tatsächlich so, dass einfach nur geschwiegen wurde. Also Putin hat sich wochenlang nicht geäußert und jetzt gestern das erste Mal. War gestern bei einem Parteitag von seiner Partei und auch im russischen Staatsfernsehen ist er aufgetreten. Und da hat er ganz deutlich gesagt, dass das heftige Konsequenzen haben wird, diese Angriffe. Wörtlich hat er gesagt, die Ukraine habe die Büchse der Pandora geöffnet und müsste jetzt eben damit rechnen, dass noch heftiger zurückgeschlagen würde. Wir haben ja gesehen, dass Russland eigentlich schon sehr heftig auch in den letzten Wochen auch noch die Stadt Kiew angegriffen hat. Aber er hat auch noch mal ganz deutlich gesagt, am Ende seiner Rede auf dem Parteitag, der Sieg wird unser sein.
0: Das eine ist ja Moskau, aber auch touristische Gebiete werden zum Ziel, wie Mitte August zur Urlaubszeit an der von Touristen beliebten russischen Schwarzmeerküste. Was macht das mit der russischen Bevölkerung? Du warst ja auch persönlich im Touristengebiet unterwegs.
8: Ja, das war zum Teil wirklich ein völlig bizarres Bild. Also wir haben da mit Touristinnen und Touristen gesprochen, während Luftalarm war am Strand. Und dann haben mich einige angeguckt und haben gesagt, na und, das sind Sirenen, es gibt doch kein Problem, Sirenen an sich sind doch nicht gefährlich. Andere, die den Urlaub schon lange gebucht haben, haben gesagt, es gibt auch andere gefährliche Regionen. Aber wir haben durchaus auch gesehen, dass mitten an einem Strand eine Drohne eingeschlagen ist. Da sind auch mehrere Menschen dabei ums Leben gekommen. Ein bisschen anders reagiert die Einheimischen, ehrlich gesagt, weil die haben natürlich einerseits hohe Verluste, dadurch, dass weniger Touristen kommen, dann wird ständig das Internet ausgeschaltet, man bekommt selber, und das ist wirklich ein großer Unterschied jetzt zu der Hauptstadt in Moskau, man bekommt ständig Warnungen über WhatsApp oder über SMS, dass eben Luftalarm ist, dass Drohnen einschlagen könnten, und wir haben es tatsächlich auch einige Explosionen mitbekommen. Wir haben auch Menschen besucht, wo dann eine Drohne im Nachbarhaus eingeschlagen ist. Und da war auch eine 97-jährige alte Frau dabei, die noch mal gesagt hat, sie hatte damals schon die deutschen Bomber mitbekommen und habe die ganze Nacht nicht geschlafen. Die hätten niemals damit gerechnet. Also sie sind sehr überrascht und haben tatsächlich große Angst. Da kann man wirklich sagen, bei den Einheimischen an der Schwarzmeerküste, da ist der Krieg jetzt auch mal angekommen.
0: Es hat ja auch heftige Angriffe auf Häfen, Getreideterminals, auf Raffinerien gegeben. Was bedeutet das für die Eskalation am Schwarzen Meer?
8: Also es ist vor allen Dingen jetzt für die Exportlogistik sehr schwierig. 90% der Getreideexportkapazitäten von Russland, die können im Moment nicht stattfinden. Ich war auch selber an einem Hafen in Novorossijsk, das ist im Norden der Schwarzmeerküste. Da sind 3 Getreideterminals angegriffen worden. die liegen komplett flach seitdem. Also da findet gar nichts mehr statt. Unter anderem natürlich auch, weil Russland und die Ukraine ja auch gegenseitig sich bekämpfen und Container und Frachtschiffe angreifen auf dem Schwarzen Meer. Also das bedeutet für Russland definitiv, gerade ist eigentlich die Hauptsaison der Ernte. Von da aus, vom Schwarzen Meer und von diesem Asowschen Becken, gehen eigentlich die meisten Exporte aus. Das wird auf jeden Fall eine große Auswirkung haben darauf, ob Getreide überhaupt noch aus Russland rauskommen kann oder nicht.
0: Über die wahrscheinlich aber öffentlich so auch nicht geurteilt wird. Und die Schlangen an den Tankstellen, die ja auch wieder Moskau betreffen, was hat das für Auswirkungen auf die Einstellung der Menschen?
8: Das ist sehr unterschiedlich. Also wir waren sowohl am Schwarzen Meer, da habe ich das auch noch mal gesehen, hier in Moskau auch. Man muss schon sagen, gerade wenn man jetzt als deutsches Kamerateam da vorbeigeht, reagieren die Leute sehr gereizt, auch untereinander. Die stehen zum Teil stundenlang natürlich dann an, wenn es überhaupt Benzin gibt. Manchmal gibt es nur schlechtes Benzin, manchmal nur Diesel, manchmal gar nicht. Dann müssen sie zu anderen Tankstellen fahren. Ich glaube, die reagieren einerseits gereizt, weil sie natürlich nicht wollen, dass wir Russland in einem schlechten Bild dastehen lassen. Auf der anderen Seite stehen sie eben stundenlang an und verstehen auch gar nicht, woran das liegt. Weil es wird hier auch nicht so deutlich gesagt, dass das mit den Drohnenangriffen der Ukraine zu tun hat, sondern die Begründung hier offiziell ist oft, dass es Reparaturarbeiten gäbe und deswegen das ein bisschen schwieriger sei. Aber es ist schon, die Leute sind gereizt. Und wenn das in die Hauptstadt Moskau kommt, das ist eigentlich das, was der Kreml immer versucht, dass die Leute hier nicht aus ihrer Komfortzone heraus müssen. Und wenn sie da heraus müssen, dann führt das schon sehr zu Unmut. Und wenn man das alles mal zusammennimmt, dass es Luftalarm gibt, dass es Drohnenangriffe gibt, du hast es eben auch noch mal erwähnt, ja auch auf den Online-Händler Wildberries, der auch sehr, sehr wichtig ist für viele kleine und mittlere Unternehmen. Also das hat sich schon sehr gewandelt jetzt in den letzten Wochen, dass man schon sagen kann, der Krieg ist hier angekommen und die Menschen gereizt ist, glaube ich, das richtige Wort.
0: Und die russische Bevölkerung spürt es immer mehr. Danke, Silke Dietrich, für diese Einordnungen aus Moskau. In 10 Sekunden brach zusammen, was in vielen Jahrhunderten aufgebaut wurde. Das italienische Amatrice. Vor 10 Jahren nach den ersten Stößen des gewaltigen Erdbebens im August 2016. Monatelang bebte die Erde nach, bis der Ort endlich zur Ruhe kam. Wie viele Generationen braucht es, um das wieder aufzubauen? Amatrice liegt in Mittelitalien auf 1000 Metern in einer Bergregion, die eine der aktivsten Erdbebenzonen Europas ist. Ein Jahrzehnt nach dem Beben ist das Stadtbild immer noch von Baustellen und Ruinen geprägt.
2: Mario Sanna hat nur noch wenig Zeit. Gleich beginnt in Rieti, südwestlich von Amatrice, ein Konzertabend, den er organisiert hat. Doch dann gibt es diesen einen Moment des Innehaltens. Ein Lied, geschrieben für seinen Sohn Filippo. Filippo ist immer bei uns. Dieser Konzertabend ist eine Gedenkveranstaltung, denn Filippo ist vor 10 Jahren ums Leben gekommen. Wenige Stunden zuvor. Wir treffen Mario und seine Frau Stefania zu Hause. Sie wollen erzählen, was damals passiert ist. Um 3.36 Uhr morgens hörten wir diesen Lärm. Es war, als würde ein Zug durch einen Tunnel rasen. Es war sehr laut. Das war das eine. Und dann begannen die Wände zu bröckeln und das Haus einzustürzen. In der Nacht auf den 24. August 2016 erschüttert ein Erdbeben die Region um den Ort Amatrice. Ich bin um das Bett herumgegangen, um auf den Flur zu gelangen und zu Filippos Zimmer zu gehen. Und bin 2 Meter in die Tiefe gestürzt, weil der Boden nicht mehr da war. Da wurde mir klar, dass das Haus eingestürzt war und ich hatte mir die Füße verletzt. Ich habe immer wieder nach Filippo gerufen, aber er hat nicht geantwortet. Filippo liegt verschüttet unter den Trümmern. Nach 5 Stunden gelingt es den Rettungskräften zwar, ihn zu bergen, doch eine Woche später stirbt er an seinen inneren Verletzungen. 299 Menschen kommen in der Region ums Leben. Der historische Ortskern von Amatrice wird bei dem Beben innerhalb weniger Sekunden fast vollständig zerstört. Die Anteilnahme im Land damals ist groß und auch die Versprechen für Hilfe.
9: Wir versprechen hier und heute, dass wir niemanden allein lassen. Keine Familie, keine Gemeinde, keine Ortsteile. Machen wir uns an die Arbeit. Nach kurzer Zeit haben wir, die Angehörigen der Opfer, festgestellt, dass vielleicht doch jemand zurückgelassen wurde. Nämlich wir, die Angehörigen. Heute, 10 Jahre später. Nach Schätzungen der Kommune sind erst etwa 40% der Häuser wieder aufgebaut. Gründe für die Verzögerungen gibt es viele. Bürokratie, die Corona-Pandemie und steigende Preise. Im Laufe der Jahre haben immer mehr Einwohner Amatrice dauerhaft verlassen. Auch Stefania und Mario Sanna sind nie zurückgekehrt. Sie kämpfen seit Jahren für einen Hilfsfonds für Katastrophenopfer und dafür, dass Filippo und die anderen Verstorbenen nicht vergessen werden. Mit einem Kulturverein für Jugendliche, Musik und Veranstaltungen wie dieser.
0: Und es ist Zeit für unser Update. Da schauen wir auf weitere Themen des Tages zusammen mit Marc Langebeck in unserer Nachrichtenredaktion. Marc, dieses Wochenende finden in Peking Sportwettkämpfe der besonderen Art statt. Nicht Menschen treten gegeneinander an, sondern Roboter. Und es ist bereits ein menschlicher Weltrekord von einem Roboter übertroffen worden. Was kannst du uns dazu sagen?
10: Ja, Bibiana, die 100 Meter Sprint sind inzwischen schneller gelaufen worden von einem Roboter als von einem Menschen, zumindest wenn man den Veranstaltern glauben darf. Und heute wurden auch die 400 Meter geknackt. Also auch da hat ein Roboter die Sekunden noch mal unterboten, die ein Mensch da aufgestellt hat. Gucken wir uns diesen 100 Meter Lauf an. Der war bereits gestern. Das sind also auch Bilder dann des staatlichen Fernsehens. Und da achten Sie bitte jetzt auf Bahn 1, ganz rechts außen. Noch ist er in zweiter Position, der weiße Roboter mit dem Namen Lightning, also Blitz. Und auf den letzten Metern ist er dann an dem Roten noch vorbeigerannt in 9,39 Sekunden. Was 9,39 Sekunden bedeuten? Usain Bolt ist 2009 in Berlin diese 100 Meter in 9,58 Sekunden gelaufen. Also dieser Rekord ist eingestellt. Und wie gesagt, heute sollen auch schon die 400 Meter geknackt worden sein von einem humanoiden Roboter.
0: Und ist das, wenn man es zusammenfasst, eine Art Leistungsschau?
10: Ja, es sieht ganz interessant und vielleicht auch witzig aus, weil natürlich läuft da nicht alles ganz rund, aber es ist vor allem auch eine Demonstration, was für Sprünge die Entwicklung dort macht. Also es gibt schon seit 10 Jahren solche Wettbewerbe und auch im vergangenen Jahr bereits einen ähnlich wie dieser, der bis noch Mittwoch läuft. Aber die Sprünge, die technologischen, die waren wohl bisher nicht so groß. Wir können derweil mal uns Bilder anschauen. Also das ist auf jeden Fall eine Zukunftsindustrie für China. Dort hat man auch die Entwicklung sogenannter verkörperter künstlicher Intelligenz als Zukunftsindustrie festgelegt. Bei diesen Spielen geht es nicht nur etwa um Tischtennis oder Fußball oder vielleicht dann den Sprint, den wir schon gesehen haben. Es geht aber auch zum Beispiel um Haushaltsaufgaben. Es geht um Rettungseinsätze und auch Fertigungslinien, die dann autonom von Robotern übernommen werden. Und da scheint sich auf jeden Fall immer mehr die Autonomie dieser Roboter doch deutlich zu machen. Und diese Bilder, die können ja, auch wenn es jetzt eine Sportveranstaltung ist, durchaus auch andere Assoziationen wecken, wie ich finde.
0: Verstehe absolut, was du meinst. Und ich finde es auch erschreckend, wie gut die Abläufe schon mittlerweile sind. Lass uns noch mal zu den menschlichen Sportlern kommen. In einer Woche findet in Sydney den Marathon statt. Im Ziel erhalten die Teilnehmenden diesmal eine Medaille, die es so nicht hätte geben sollen. Worum geht's da?
10: Ja, es ist tatsächlich so. Wir können uns diese Medaille auch mal angucken. Die ist schon vor einigen Tagen auf dem Instagram-Account des Veranstalters gepostet worden. Und da haben wir es mal für Sie markiert. Rechts unten, das ist keine Sehenswürdigkeit in Sydney, an denen dann die Läuferinnen und Läufer am 30. August vorbeilaufen werden, sondern das soll das Allianz Arena Fußballstadion in München sein. Heute hat der Veranstalter dann auch noch mal gesagt, also das ist ein bisschen viel internationales Flair da auf der Rückseite unserer Medaille und sprach von einem unglücklichen Fehler. Aber diese Medaille, die will man jetzt auch nicht zurücknehmen. Die wird dann so als besonders, ja, einzigartige Medaille dann an die Teilnehmerinnen und Teilnehmer ausgegeben.
0: Und wie kommt das an?
10: Ja, wie immer im Netz, da gibt es natürlich Spott, aber auch viel Erheiterung. Und es wurde auch gemutmaßt, dass es da vielleicht eine Verwechslung gab, weil es gibt ja auch ein Allianz Stadium in Sydney. Vielleicht ist da irgendwas durcheinander gegangen, aber das sind Mutmaßungen. Insgesamt kam das dann doch eher, ja, dieser kuriose Fehler doch ganz gut an. Und es ist dann wahrscheinlich doch auch eine einmalige Medaille, die die rund 40.000 Teilnehmer dann erhalten können, wenn sie ins Ziel kommen.
0: Meine erste Assoziation war übrigens der Ayers Rock in Australien. Man hätte mich nur fragen sollen. Ich hätte das alles retten können. Dank dir, Marc.
10: Gerne.
0: Starschnitte an der Zimmertür, Poster mit Tesafilm auf Raufasertapete, heimlich Dr. Sommer-Tipps lesen. Die Bravo war weit mehr als ein Jugendmagazin. Sie war ein Fenster zur Popwelt. Aufklärungsmedium, Fanpostverteiler und Spiegel für die großen Gefühle der Teenagerzeit. Jetzt wird die Zeitschrift 70.
11: Sie ist neu und gleichzeitig ein Stück Revolution.
12: Das war immer dieses Prickelnde, auch wenn so eine Bravo dann donnerstags rausgekommen ist, dass man sich die durchgelesen hat.
11: Mit dabei das Team Dr. Sommer.
13: Gut, dass du schreibst. Denk nicht, du wärst ein Versager oder du wärst blöd. Nein, das ist das Wichtigste, was ich tun kann.
14: Also unsere Beratung war immer Augenhöhe. Das war ganz wichtig.
11: Sie erzeugt auch eine Art Gemeinschaftsgefühl.
12: Wir haben uns alle darauf gefreut. Auf dem Schulhof hatten wir alle eine Bravo früher, ne?
11: Die erste Bravo erscheint im Sommer 1956, damals noch als Film- und Fernsehzeitschrift. 40 Seiten hat sie und kostet 50 Pfennig. Es ist die Zeit des Aufbruchs. Jugendliche tanzen Rock'n'Roll und schwärmen für James Dean und Hollywood. Sie wollen raus aus dem Mief der 50er Jahre. Und noch was, sie wollen nach vorne, was erleben und interessieren sich für Popkultur. Jutta Stieler ist Ende der 90er Jahre Teil des Dr. Sommer-Teams. Die heute 69-Jährige erinnert sich noch gut an ihre erste Bravo.
14: Bravo war wirklich ein wichtiger Punkt. Also einmal in der Woche gab es die und die hat mir sogar meine Mutter vom Kiosk mitgebracht oder wenn sie vom Einkaufen kam. Und ich habe das angeschaut und ich fand das natürlich alles toll, weil das war ein Tor in eine neue Welt, ein Fenster in die große Welt der Stars und natürlich auch in die große Welt der Dr. Sommerseiten.
11: Auch sie ist durch die Bravo aufgeklärt worden. In einer Zeit, in der die Scham noch groß ist, öffentlich über Körper, Zyklus und Sex zu reden.
15: Nee, sowas finde ich nicht schön. Nee, also wirklich wahr. Nee.
11: Jahre später wird die Sozialpädagogin dann selber Teil des Dr. Sommer-Teams, leitet es irgendwann.
16: Woher wussten Sie das alles, was die Jugendlichen fragen?
14: Das habe ich mit ihnen gelernt, mit den Jugendlichen. Also ich habe mich natürlich vorbereitet, ich habe ganz viel gelesen und ich habe halt immer das versucht, richtig und gut zu beantworten, was Jugendliche fragen. Mhm. Und was ich nicht wusste, habe ich halt nachgeschlagen.
11: 16 Jahre lang arbeitet Jutta Stieler im Team von Dr. Sommer, beantwortet viele Briefe, E-Mails und berät am Telefon immer vertrauensvoll und anonym.
14: Die Anonymität hat die Jugendlichen geschützt. Sie wussten genau, sie können die Frage stellen. Sie hatten kein Gegenüber, das in irgendeiner Weise gucken könnte oder das wertet. Sie wussten beim Dr. Sommer-Team, wir werden da gehört. Ich werde angenommen mit meiner Frage und ich kriege eine angemessene, eine ehrliche Antwort vor allen Dingen.
11: Dr. Sommer, das bedeutet für einige auch Kontroverse. Zum 40-jährigen Bestehen der Bravo im August 96 ist der Gründer des Dr. Sommer-Teams zu Gast in der Aktuellen Stunde, beantwortet Zuschauerfragen.
17: Diese Aufklärung in der Bravo war einfach zu sexbesessen, viel zu wenig Raum für Gefühl und Zärtlichkeit. Stellungnahme.
18: Schade, bei mir nicht. vielleicht in dem Dargestellten.
11: Andreas Faber hat einen Kiosk in Oberhausen-Holten. Der 55-Jährige ist mit der Bravo groß geworden. Schon seine Mutter hatte einen Kiosk. Als Kind und Jugendlicher verbringt er viel Zeit dort, hilft aus. Als Dank gibt's von seiner Mom damals die Bravo.
12: Die Bravo ist halt ein Kultmagazin gewesen. Ne? Gerade so 80er, 90er, man hat sich über alles informiert. Ne? Man hat den Starschnitt von Sandra gehabt, von Modern Talking und war da am Schnibbeln und hat sich gefreut.
11: Die Bravo ist nicht nur die Zeitschrift, sondern die Marke, wird über die Jahre immer größer. Es gibt den Bravo-Starschnitt, die Wahl zum Bravo-Girl und Boy des Jahres und die Supershows. Und dann gibt's auch noch...
12: Bravo-Hit, ja, die CDs, ja, von 1 bis, ne, Das war natürlich auch dann, du hast ja da, genau, das war ja wie so, du hast immer mehr dann gekauft. Du hast dann auch noch die Bravo-Hits gekauft, auch am besten, weil die ja durchnummeriert waren, dass da auch keine fehlt. Ne? Bei eins fängst du an und dann ziehst du immer weiter. Dann die Shows, die dann auch immer irgendwo waren, da bist du natürlich dann auch hin. Ne? Man war immer sehr gut informiert. Auch Kinofilme, das wird ja alles erklärt, in der Bravo, was kommt. Ne? War eine schöne Zeit.
9: Seit 2020 erscheint sie nur noch monatlich, ist vor allem im Netz zu finden. Es gibt viel Konkurrenz bei Social Media. Auch deswegen ist die Auflage stark zurückgegangen. Das merkt auch Andreas Faber in seinem Kiosk. Was für ihn bleibt? Das Warten auf die neue Ausgabe. Die Stars, Live-Momente, ein Stück Erinnerung an seine Jugend.
0: Für ein paar Stunden Superheld oder Bösewicht sein. Beim sogenannten Cosplay schlüpfen die Fans von Manga, Comics und Anime mit Hilfe von Perücken, Make-up und meist selbstgeschneiderten Kostümen in die Rolle ihrer fiktiven Idole. Fans gibt es auf der ganzen Welt, auch in Kenia.
19: Mit aufwendig gestalteten Kostümen trafen sich die Fans japanischer und koreanischer Popkultur in Kenias Hauptstadt Nairobi auf den Carnival Grounds, einem Veranstaltungsort für Konzerte und Festivals zum Otamatazuri-Festival. Diese Veranstaltung ist für mich etwas Besonderes, weil ich hier viele Gleichgesinnte treffen kann. Ich gehe nicht oft aus, lerne daher nur selten Leute kennen. Beim Cosplay geht es längst nicht nur noch ums Verkleiden. Viele Kostüme entstehen in monatelanger Arbeit mit selbstgefertigten Accessoires, Make-up und viel Liebe zum Detail. Für die kenianische Cosplay-Szene ist das Festival mehr als Unterhaltung. Es bietet Künstlern und Fans eine Bühne, sich kreativ auszuleben, Kontakte zu knüpfen und gemeinsam ihre Leidenschaft auszuleben. Die größte Herausforderung für uns Cosplayer und die Cosplay-Community in Kenia, mit der wir seit Jahren konfrontiert sind, ist der Mangel an Freiraum, um uns mit Cosplay auszudrücken. Ich sehe, dass die meisten nur während der Conventions sehr aktiv sind, weil Cosplay nun einmal keinen Einkommensaspekt oder Gewinnaspekt beinhaltet. Es ist wirklich nur ein Hobby. Wir machen es aus Leidenschaft. Und so wird in Nairobi sichtbar, wie aus Figuren aus japanischen Geschichten ganz eigene, lebendige Interpretationen entstehen. Geschaffen von einer jungen Community, für die Anime längst Teil ihrer eigenen Kultur ist.
0: Guten Tag, hier ist die Tagesschau in 100 Sekunden. Bahngewerkschaft droht mit bundesweiten Ausfällen im Regionalverkehr. Die EVG fordert, den Strafrahmen für Angriffe auf Zugbegleiter zu erhöhen. Das habe die Bundesregierung vor einem halben Jahr in Aussicht gestellt, so Gewerkschaftschef Burkhardt. Wenn das Gesetz nicht bis zum Jahresende komme, werde die EVG die Januardienstpläne blockieren. Merz verspricht schnelle Reformen. In der nächsten Woche kommt das Bundeskabinett zusammen, um die Vorhaben für die kommenden Monate abzustecken. Dabei soll der Fokus auf den Themen Wirtschaftswachstum und Beschäftigung liegen, sagte der Kanzler der Bild am Sonntag. Antisemitismusbeauftragte der Bundesregierung nennt israelische Siedlungspolitik im Westjordanland völkerrechtswidrig. Sie führe weg von der Zwei-Staaten-Lösung. Diese müsse letztlich aber kommen, sagte Klein dem Kölner Stadtanzeiger. Er kritisierte auch den Umgang mit Siedlergewalt gegen Palästinenser. Diese müsse von der israelischen Justiz klar verfolgt werden. Zollstreit zwischen den USA und Kanada spitzt sich zu. Nach der Einführung neuer US-Zölle kündigte der kanadische Premierminister Carney Gegenmaßnahmen an. Diese sollen unter anderem Stahl, Papier und landwirtschaftliche Produkte betreffen. Bayern München gewinnt Supercup. In Dortmund schlug der Meister und Pokalsieger den BVB mit 2:1. Die Bayern sicherten sich so den ersten Titel der neuen Saison. Die Bundesliga startet dann nächste Woche. Das Wetter? Morgen im Norden und Osten teils Sonnenschein, teils dichte Wolken und in Vorpommern einzelne kurze Schauer. Sonst trockenes und sonniges Spätsommerwetter, 18 bis 29 Grad. Nachrichten bei Tagesschau 24 gibt es wieder um 16 Uhr. Hier im Programm geht es jetzt weiter mit der Reportage Junge Roma heute zwischen Herkunft und Zukunft. Ihnen einen schönen Tag.
20: Je suis désolé, mais je ne peux pas rester. glaube, dass ich einfach viel rebellischer geworden bin und dass ich es einfach verstanden habe, dass man nicht leise sein soll.
21: Ich habe die Welt nicht mehr verstanden, als meine Mutter kontrolliert worden ist und ihre Rucksack genommen worden ist, weil die Security dachte, sie hat was geklaut und unter ihrer Rucksack ist was. Und ich war so, wie bitte?
22: Die haben regelmäßig mit mir Intelligenztests durchgeführt, ob ich denn überhaupt reif bin, um auf eine Grundschule zu gehen und nicht auf eine Sonderschule zu sein.
23: Ich komme aus Bosnien und Herzegowina und 9 Jahre wohne ich hier in Berlin. Hier in Berlin spielt keine Rolle, wer ich bin und wo ich komme eigentlich.

0: Sinti und Roma sind die größte Minderheit in Europa. Etwa 11 Millionen. Antiziganismus und Diskriminierung gehören zu ihrem Alltag.
1: Heute gehe ich einfach ganz klar und offen damit um und sage, ich bin eine Romni aus Rumänien und ursprünglich komme ich aus Nordwestindien. Und das ist ganz klar. Und manchmal sind die Leute so baff und haben nichts mehr zu sagen, weil sie das irgendwie überfordert und wissen nicht, wo sie jetzt fragen sollen.
0: Die junge Generation hat es satt, stigmatisiert und ausgegrenzt zu werden. Sie will neue, selbstbestimmte Wege gehen. Estera Sarastan ist eine von ihnen. Sie macht sich stark für die Akzeptanz der Roma und Sinti und ihre gesellschaftliche Anerkennung. Unter anderem durch ihre Arbeit im feministischen Romani Pen Archiv.
1: Romani Pen ist für mich eine ganz, ganz wichtige Organisation, aber auch ein Ort, wo ich mich einfach selber entfalten kann, weil ich selbst mal hier aktiv war in der Mädchengruppe als Teilnehmerin und jetzt leite ich selber meine eigenen Projekte. Für mich ist das einfach wirklich ein Herzensprojekt, dass Mädchen sich gestärkt fühlen, in die Öffentlichkeit zu gehen und einfach mal ganz banal das anzuziehen, was sie gerne anziehen wollen. Und aber auch zum Beispiel ganz deutlich zu sagen, was sie möchten. Also ich habe schon das Gefühl, dass ich in zwei verschiedenen Welten lebe, dass ich zu Hause die Gaji bin, also die Nicht-Roma-Frau und dass ich zum Beispiel dann auf der Straße oder in einem Aktivismus auf der Arbeit dann halt ne, die Estera bin, die halt mega aktivistisch und rebellisch und keine Ahnung was ist. Meine Eltern verstehen halt nicht alles, was ich mache und manchmal musste ich mich halt auch widersetzen. Aber klar, ich erlebe auch viele Sprüche, wo man sagt, ja, Zeit zu heiraten, wann kommen die ersten Kinder. Zum Glück ist aber meine Familie ja ein bisschen rücksichtsvoll auf diese Entscheidung, die ich getroffen habe.
0: Estera hat sich entschieden, für ihre Community zu kämpfen. Mit kulturellen Projekten, gesellschaftlichen Aktionen oder durch ganz individuelle Unterstützung. Berlin-Kreuzberg.
2: Ich wurde verkloppt, ich wurde von den Lehrern gehänselt. Die Lehrerin hat oft gesagt zu mir, als ich dann in die Klasse gewechselt habe, am Anfang vor allem, ich sehe schwarz für dich. Ah, für die nächste Klassenarbeit sehe ich schwarz für dich. Für den nächsten Test sehe ich schwarz für dich.
3: Eine kurze Minute.
4: Tut mir leid, wir haben einen Termin.
2: Okay. Also ich habe das alles kombiniert. Meine Kindheit, alles, was ich erlebt habe. Um mich dann versuchen, in die Politik damit auseinandersetzen zu dürfen. Für Menschen einzustehen, für die niemand redet.
0: Stefan Pavlovic will, dass andere mehr über seine Community erfahren, Wissen vermitteln. Dafür hat er mit Partnern das Projekt Me Se Me, Ich bin ich, ins Leben gerufen.
2: Viele Menschen sind mit der Sinti- und Roma-Thematik nicht sensibilisiert und wollen sich nicht aufklären lassen. Und dadurch, dass wir hier in einem Kiez sind, der gut besucht ist, stehen wir mit unserem roten Infotruck und klären auf. Hi, hast du eine kurze Minute?
5: Ja.
2: Ja, super. Schon mal was von Ruckeli Trollmann gehört?
5: Bitte was von?
2: Von Ruckeli Trollmann schon mal was gehört?
5: Nein.
2: Nein? Er wurde von den Nazis ermordet. War unter anderem Schwergewichtskämpfer im Boxen und er wurde, seine Titel wurden ihm aberkannt.
0: Stefan Pavlovic stammt aus einer serbisch-bosnischen Familie. Er ist in Berlin geboren, studiert Politik und Recht und wehrt sich gegen die anhaltende Stigmatisierung.
2: Die Menschen assoziieren uns mit das, was die uns assoziieren wollen. Also quasi, wenn jemand kommt und dich beraubt, ach, sagst du, ja, der ist. Wir sind auch hellhäutig. Wir sind auch dunkelhäutig. Wir sind ein bunter Mix. Ja? Und woher können die Leute gleich sofort wissen, naja, das war ein Sinti, das war ein Roma, das ist, woher wisst ihr das alle?
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0: Unsere Sinti und Roma leben seit mehr als 600 Jahren in Deutschland. Ursprünglich kommen sie aus Indien. Ihr kultureller Einfluss in der Musik, im Tanz, Mode oder Handwerk ist überall in der europäischen Kultur zu finden. Stefan schreibt mit anderen Songs, und will auch so aufklären.
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0: David Parashiv nutzt jede Gelegenheit, um von sich und seiner Herkunft zu erzählen. Er studiert soziale Arbeit und leitet Jugendprojekte.
3: Na, was geht?
4: Ja, alles gut bei uns und bei dir?
3: Auch gut, muss.
4: Schön.
3: Hi. Ich muss noch ein paar Sachen ausdrücken. Ich habe von Anfang an gemerkt, als ich hier in der Hochschule gekommen bin, dass das Thema oder die Problematik, mit der wir zu kämpfen haben, gar nicht so präsent ist. Und dann habe ich angefangen, so nachzufragen, okay, was ist mit diesen Vorlesungen? Okay, warum lernen wir jetzt nur über Antisemitismus und nicht Antiziganismus auch? Warum fällen die Wörter Sinti und Roma, wenn wir Geschichte der sozialen Arbeit lernen? Warum fällt da diesem Wort nicht in den Vorlesungen auf?
4: Ja, wir sind gerade zusammen an der Korrektur. Ich sag dir, es macht keinen Spaß.
3: Ja, glaube ich.
4: Ich muss schon sagen, dass seit ich David kenne, das noch mal deutlich präsenter geworden ist. Also David, das muss man auch ehrlich sagen, betreibt schon auch viel Aufklärungsarbeit, aber auch oft unbewusst, finde ich. Also selbst wenn man mit ihm privat unterwegs ist und einfach nur in der Bar sitzt und irgendwie was trinkt. David erzählt ganz viel irgendwie so über die Community und auch über die Arbeit, die er so macht. Und dann wird einem auch noch mal deutlich, wie wichtig das auch ist, miteinander eben in Kontakt zu kommen.
3: Ich wurde sehr lange von Sozialarbeiterinnen und Sozialarbeitern begleitet, von Gangway, Team Gangway in Friedrichshain. Und ich glaube, sie waren meine Vorbilder. Sie haben mich immer dazu angestiftet, meine Schule zu machen, Abschluss zu machen und auch mein Abitur zu schaffen und weiterzumachen. Ich habe 10 Geschwister. Ich bin der einzige Kind aus der Familie, der studiert. Bis jetzt. Da sind noch ein paar, die kommen werden. Ich glaube, meine Eltern sind sehr, sehr stolz auf mich. Und das merke ich. Ich glaube, durch die Sprache wird das nicht oft gesagt, aber durch das, was sie machen oder wie sie mit anderen Menschen aus der Community über mich reden.
0: Bis zu seinem 15. Lebensjahr hat David in einem Dorf in Rumänien gelebt. Die Bewohner waren alle Roma. Viele sind inzwischen ebenfalls in Berlin.
3: Was mein Dorf angeht, haben wir eine bestimmte Vorstellung vom Leben. Und das ist, glaube ich, nicht sehr krass verankert zu der Roma-Community-Kulturen in der Welt, sondern ist sehr stark verankert durch die Religion. Wie man zum Beispiel zu leben hat, wie man so seinen Tag gestaltet. Und dann gibt es so Jugendliche wie ich, die so rausgehen aus diesen Strukturen und versuchen, sich selbst zu finden. Ich glaube, ich switche hin und her. Und manchmal gibt es so Überschneidungen, so ein paar Konflikte kommen. Und zum Beispiel, wenn ich jetzt so vor längerer Zeit verreist bin, dann fragen meine Eltern, okay, aber was ist mit dem Gottesdienst? Du bist nicht mehr bei Gottesdienst gekommen.
0: David gehört der evangelisch-freikirchlichen Pfingstgemeinde an. Sein Glaube stärkt ihn auch bei der sozialen Arbeit und seinen Initiativen.
7: Waschen und Styling.
8: Okay, nur Waschen und Styling.
7: Ich finde das erstmal gut, es ist nur nicht optimal gestylt.

0: Jetzt, wenn man schade, weil die anderen Kunden warten auch.
1: Mehrsud Selman ist Friseur und Künstler. In Berlin kann er sich endlich frei ausleben. In seiner Heimat Bosnien war das nicht möglich.
2: Ich bin nicht akzeptiert dort, wie ich bin jetzt. Und deswegen, Berlin hat mir immer funktioniert und habe gedacht, okay, das kann auch eine gute Stadt sein.
1: Mehrsud hat in Bosnien und Ungarn Kunst studiert. In Berlin kam noch eine Friseurausbildung dazu. Seine Bilder sind im Salon zu sehen.
3: Hast du einfach drauf losgemalt oder wolltest du, dass irgendwie was so rüberbringt?
2: Mein Gesicht erzählt eine Geschichte. Jeder Porträt bedeutet etwas.
3: Ich finde es cool. Es passt halt zu ihm, zu seiner Art. Er ist super kreativ. Ich denke, er kann sich einfach perfekt dadurch ausleben. Ne?
2: Ich musste Haare färben, ganz. Ja, und dann so, weil ich liebe so plakative Farbe und so bunte Farbe, habe ich gedacht, okay, warum ich kann ich eine Ausbildung machen und Haare färben und Menschen auch glücklich machen.
4: Ich habe auch ein paar Projekte auch gemacht mit meiner Community, ja. Roma, eine Frau in eine traditionelle Familie ist nicht einfach zu sein, ja.
3: Okay. Na cool. Mal,
2: wie ist das?
3: Zeig mal. Ja.
1: Estera lebt seit ihrer Kindheit in Berlin-Neukölln. Diese Kinder- und Jugendeinrichtung war lange ihr zweites Zuhause.
5: Hallo.
6: Hallo.
5: Wie geht's dir?
6: Gut, wie geht's dir?
5: Mir geht's auch gut. Hier hat sich voll viel verändert hier, oder?
6: Ja, ja, viel.
5: Ja.
6: Neu gebaut, neue Sachen reingekommen.
5: Hier hat alles angefangen. Mein Aktivismus, mein Theaterleben, Aufklärungsarbeit. Das war das erste Mal, dass ich Berührungspunkte hatte mit Theater. Und das war eine ganz krasse Phase, weil das erste Mal kommen wir so im Spielen und man erzählt die eigene Geschichte. Es gibt eine ganz tolle Frau, die dich empowert und dir Sachen erklärt, die man sonst so nie so oft gehört hat.
7: Bei ihrem Ankommen in Deutschland war Lisa Kette 14 Jahre alt. Sie sprach kein Wort Deutsch, aber sie lernte fleißig. Sie machte ihr Abitur mit einem Notendurchschnitt von 2,1.
5: Empowerment ist für mich ein ganz wichtiger Punkt, denn ich selber als Kind oder als Jugendliche habe viel zu Empowerment gemacht. Es hat mich ermutigt, kritischer darüber nachzudenken, wie unsere Geschichten erzählt werden und wer diese Geschichten erzählt. Ich finde, dass heutzutage und auch in der Vergangenheit so oft über uns geredet wurde und auch auf negative Weise. Und das möchte ich einfach nicht mehr. Und deswegen heißt für mich Empowerment, die eigene Geschichte selber zu erzählen mit der eigenen Stimme.
8: Niemand kennt sich aus, keiner weiß Bescheid. Ich fühle mit den anderen die Zerrissenheit. Andere Tradition, gleiche Passion.
1: Die eigene Stimme erheben, frei sein und lieben, wen man will. Dieser Traum erfüllte sich für Mehrsud in Berlin. Hier hat er seine große Liebe Daniel gefunden und geheiratet.
2: Ach, du Mensch, hast du geschafft. Hi.
9: Hallo.
2: Es war anstrengend, aber okay, habe ich geschafft. Bei dir alles gut? Ich bin ein ganz glücklicher Mensch in dieser Welt und ich kann sagen, so diese Sache, was ich habe jetzt und was ich habe alles geschafft, ich freue mich. Und dass ich habe nicht mehr so wie früher ein paar Klischees. Deswegen, ich kämpfe mich auch für das, für meine Rechte auch und wer ich bin, was ich mache. Und das ist auch eine Herausforderung für mich auch. Prost auf uns beide, ja.
9: Prost auf dich.
2: Danke. Auf dich auch.
9: Ich brauche das, glaube ich, für mich auch, dass man

0: nicht immer in seinem eigenen Saft schmort, sondern jemanden hat, der ihn mal rausbringt. Weil vom Charakter, vom Typ her, bin ich eher still, alleine, gerne. Und dann brauche ich auch jemanden an meiner Seite, glaube ich, der mal... Ich kannte keinen einzigen Nachbarn mehr, so ist ein Monat da und schon haben wir ständig irgendwelche Nachbarn zu Gast.
1: Wir kennen uns alle. Alle kennen Mesut.
0: Mesut ist einfach so offen und herzlich und geht auf alle zu. Da gibt es niemanden, der den blöden Spruch macht.
2: Zu häufig verschwiegen, zu oft versetzt. Stehen wir für uns ein, bis der Stolz verlässt. Auf dem Weg Richtung bessere Zeit. Aber fragen uns, wo denn die Veränderung bleibt.
3: Stefans ehemalige Grundschule in Berlin-Lichtenberg. Einige seiner Lehrerinnen zweifelten damals an seiner Lernfähigkeit.
4: Die haben regelmäßig mit mir Intelligenztests durchgeführt, ob ich denn überhaupt reif bin, um auf eine Grundschule zu gehen und nicht auf eine Sonderschule zu sein. Diese Menschen wollten meine Zukunft kaputt machen. Und diese Menschen hätten es fast geschafft, meine Zukunft so kaputt zu machen. Was bedeutet das für Kinder, wenn sie auf die Sonderschule kommen? Automatisch, der Bildungsmarkt ist weniger. Die zukünftige Perspektive für einen Beruf ist automatisch schlechter. Es ist so, ja.
3: Seine Eltern konnten den Schulwechsel verhindern. Andere Kinder durften nicht auf der Grundschule bleiben.
4: Oma Kids, an vielen Schulen in der ganzen Bundesrepublik werden segregiert. Segregiert bedeutet ausgegrenzt von einer öffentlichen Schule, um dann als nicht lernfähig eingestuft zu werden, um dann auf eine Sonderschule gehen zu müssen, obwohl die Kinder nicht Sonderschule sein müssen.
5: Mittlerweile ist okay. Ich komme damit klar. Nur sobald ich hier die Straße lang laufe, fühle ich mich schlecht. Aber ansonsten

0: Wir stehen heiß.
1: Trotz der schmerzhaften Erfahrungen in der Kindheit und mit Unterstützung seiner Familie hat Stefan seinen Weg gemacht. Er studiert, engagiert sich und lebt immer noch im Lichtenberger Kiez.
2: Ich fühle mich wohl einfach. Ich kann 22 Uhr, ich wechsle nur die Brücke, bin ich im Friedrichshain. Sitzen alle beim Späti, trinken Bier, ich kann mich dazusetzen. Das ist so das Weltoffene in Berlin. Wenn man mich fragen würde, wenn ich noch mal auf die Welt kommen möchte, wo ich geboren werden will, und wenn ich die Entscheidung hätte, dann wäre es Berlin.
1: Früher waren hier übel riechende Rieselfelder. Dorthin verschleppten die Nationalsozialisten kurz vor den Olympischen Spielen 1936 alle Berliner Sinti und Roma. Sie sollten aus dem öffentlichen Leben und Stadtbild verschwinden. Es ist der 90. Jahrestag. Estera, David und Stefan nehmen an der Gedenkfeier teil. Die drei kennen sich durch ihr Engagement für die Minderheit.
3: Und hier in diesem Lager herrschten verheerende Lebensbedingungen. Es gab nur notdürftige Unterkünfte, keine sanitären Einrichtungen. Der Tod durch Hunger, Kälte, Krankheiten und seit Beginn des Krieges durch Zwangsarbeit war einkalkuliert.
1: 1943 wurden alle Gefangenen nach Auschwitz deportiert. Bis auf wenige Arbeitsfähige sind alle ermordet worden. Erst nach jahrzehntelangen Protesten der Bürgerrechtsbewegung der Sinti und Roma erkannte die Bundesregierung 1982 den Völkermord durch die Nazis an. Ihm fielen eine 500.000 Menschen zum Opfer.
4: Erinnerungskultur ist sehr wichtig für mich, besonders weil wir uns damit beschäftigen, was davor geschah, damit wir die Vergangenheit nicht vergessen. Aber wir müssen uns auch mit dem heutigen Jetzt beschäftigen. Und das ist auch Verantwortung.
5: Der Völkermord an unserer Minderheit, der ist jeden Tag in unserer Wahrnehmung. Jeden Tag.
1: Das Trauma von damals wirkt bis in die heutige Generation hinein. In Deutschland leben etwa 70.000 Sinti und Roma deutscher Nationalität. Hinzu kommen Zuwanderer aus Südosteuropa. Vor allem alteingesessene Sinti, seit Jahrhunderten in Deutschland zu Hause, halten ihre ethnische Herkunft geheim.
5: Unsere jungen Leute sagen, wieso? Wir sind deutsche Staatsbürger, wir machen unseren Job jeden Tag. Wir möchten nicht darauf angesprochen werden und darauf festgelegt werden, auf unsere ethnische Zugehörigkeit. Und da schrecken sie so ein Stück weit zurück. Das ist bei den hinzugewanderten Roma noch mal etwas anderes, weil sie machen aufmerksam auf ihre Situation. Sie haben ihre Heimatländer verlassen, doch nicht ohne Grund. Wer verlässt denn gern sein Heimatland, ne? Aufgrund von Verfolgung, aufgrund von Ausgrenzung, von Diskriminierung.
4: Wir sind gekommen, weil mein Vater hier Arbeit gefunden hat und weil es in Rumänien sehr schwer gewesen ist damals in dieser Zeit. Aber auch wegen der Bildung, weil wir halt in einem Dorf gelebt haben und die Schule nicht so fortgeschritten ist, so wie das hier in Berlin natürlich ist. Meine Eltern haben sehr viel Angst und die fragen mich auch immer, wenn irgendwas in den Nachrichten läuft, was bedeutet das konkret, müssen wir zurückgehen? Meine Mutter bekommt halt auch wirklich immer ein Herzrasen, wenn ich dann irgendwie verreist bin für irgendwie Workshops oder irgendwas anderes. Also ich selbst habe keine Angst, ich habe eher Wut und spüre da eine Art Unzufriedenheit, weil ich das nicht glauben kann, dass so viele Leute sich für die Rechten entscheiden.

0: Zeig mir doch, was du hast. Also im Leben.
1: Ich habe alle meine Zeugnisse, Lebenslauf und Praktikums. Bescheinigung.
2: Perfekt.
3: David trifft die Jugendlichen vom Power-Peng-Projekt. Er hilft ihnen bei Bewerbungen.
2: Wenn du dich bewirbst und du vor einer Person stehst, was willst du dieser Person sagen, warum du diesen Job willst?
1: Weißt du, wie ich mal gemacht habe? Hab dann ChatGPT gefragt, kopiert, dann einfach rausgeschnitten, was nicht zu mir passt. Ich saß, Interessen geschrieben und so einfach.
2: Das ist eigentlich mein Traumjob.
3: David kümmert sich auch um Ausbildungsplätze für die Jugendlichen. Nur wenige schaffen das Abitur und studieren. Die Lagrenne-Stiftung ist ein Anlaufpunkt.
2: Hallo Christo. Wie geht's?
1: Super.
2: Hat dich Dings kontaktiert, Pavel?
4: Ja, hat er.
2: Okay, sehr gut.
4: Wegen
2: okay.
4: Ausbildung als Büromanagement, meinst
2: ja,
4: du, ja?
2: Ja, ja. Hattet ihr da was gefunden, oder?
4: Ja, wir haben schon ein paar Ausbildungsstellen gefunden.
1: Bei mir ist 3 die beliebteste Ausbildungsstelle. Es ist das Sozialassistent-Ausbildung. Ja. Danach ist das Büromanagement-Ausbildung und natürlich im IT-Bereich.
3: Viele junge Sinti und Roma fühlen sich in der Schule von den Lehrern benachteiligt. Mehr als die Hälfte erleben laut Studien Rassismus. Lehrer hingegen klagen über mangelnde Sprachkenntnisse, fehlende Motivation und Abwesenheit. Gründe sehen sie oft in der ethnischen Zugehörigkeit der Schüler.
5: Meine Erfahrung, die ich mache heutzutage, ist, dass die Kinder immer noch sehr eingeschüchtert sind von dem System. Sie sind noch nicht wirklich angekommen. Und die Lehrer haben noch nicht die Sensibilisierung, die sie brauchen, um mit den Kindern umzugehen oder die Herausforderung zu erkennen, dass die Sinti- und Roma-Kinder haben.
6: Jetzt ist natürlich sozusagen, erzeugt Diskriminierung ein Armutsgefälle. Armut, soziale Lagen erzeugen soziale Probleme, auch Probleme bei Bildung oder auch in Stadtteilen im Zusammenleben. Das heißt, natürlich gibt es eine Problematik, die besteht. Ja? Die ist dann mit aktueller Diskriminierung verknüpft, aber sie ist vor allem mit der sozialen Lage verbunden und kann sozusagen nicht immer wieder als typisch Roma oder hat irgendwas mit der Kultur zu tun, perpetuiert werden.
3: Der internationale Tag der Roma. Die Community feiert und macht auf sich aufmerksam. Diesmal vor und in der Berliner Volksbühne.
7: Hallo.
1: Bitte.
7: Ja. Jetzt ist Fokus, okay? Jetzt ist nicht mehr privat.
1: Okay.
7: Jetzt müsst ihr ein bisschen in euch gehen. Und ich weiß, ihr seid mega aufgeregt, deswegen lasst uns erstmal einmal kurz... Jemand fehlt, oder?
3: Estera und die Jugendlichen vom Power-Peng-Projekt kurz vor ihrem Auftritt. Estera und David haben das Event gemeinsam organisiert.
7: Zum einen ist es so, dass ich gerne möchte, dass es eine politische Forderung ist, dass die Politik endlich versteht, dass wir eine Bürgerrechtsbewegung hatten und immer noch haben, dass wir aktiv sind, dass wir Sichtbarkeit bekommen, dass wir mitten in der Gesellschaft sind und immer noch Diskriminierung erfahren. Und auf der anderen Seite ist es für mich ein Tag, das super empowernd ist.
8: Kein Nest.
7: Also es ist heute euer Tag. Wir werden das richtig gut schaffen. Alles wird gut laufen, wir haben alles geprobt und wir schaffen das, okay? Ja. Einmal die Hände. Oh.
2: Die Bühne vorbereiten. Und dann wird Estera uns ein Zeichen geben oder irgendjemand wird uns ein Zeichen geben, dann gehen wir raus, kommen hier und gehen los, okay?
7: Ja.
2: Wir sagen, wisst ihr Bescheid, ja?
7: Ja.
2: Ich habe selber Theater gemacht. Und ich hatte wirklich den Glück gehabt, dass ich sehr nette Menschen kennengelernt habe, die wirklich mit Herz mit uns Theater gemacht haben. Und deswegen habe ich gedacht, okay, ich werde auch meine jungen Menschen, die nach mir kommen, versuchen zu helfen, auch ihre Stimme zu erheben und selber was zu sagen und halt genau mit dem Herz, was die anderen Menschen für mich gemacht haben.
7: In einer Welt. In einer Welt, in der du alles sagen kannst, sprich liebevolle Worte. In einer Welt, in der du alles werden kannst. Sei von der guten Sorte.
3: Die Jugendlichen haben die Texte mit Hilfe von David und Estera selbst geschrieben. Darin geht es auch um ihre Rassismuserfahrungen.
8: Widerstand! Widerstand!
9: Ich bin mega stolz auf denen, dass sie so viel durchgehalten haben mit uns, dass sie uns vertraut haben und ja, dass sie sich halt auch selber trauen, auf die Bühne zu gehen und das zu erzählen, was den schmerzt. Eigentlich träume ich von einer Welt, wo man miteinander befreundet ist, wo es keine Kriege gibt, wo es keine Unterdrückung gibt, wo wir einfach solidarisch miteinander sind, wo wir uns anschauen kann und frühstücken zusammen, jeder bringt was mit.
2: Ich glaube, mein Traum wäre, dass es eine gerechte Welt gibt und dass Menschen einfach andere Menschen als Menschen wahrnehmen und nicht was als was sie erscheint zu sein.

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0: Guten Tag und herzlich willkommen bei Tagesschau 24. Die Eisenbahn- und Verkehrsgewerkschaft EVG hat damit gedroht, den Betrieb im Regionalverkehr ab Januar zu blockieren. Sie will damit Druck aufbauen, die Strafen für Angriffe auf Zugpersonal schnell zu verschärfen. Hintergrund ist der Fall eines getöteten Bahnmitarbeiters vor einem halben Jahr. EVG-Chef Burkhardt wirft der Bundesregierung vor, die versprochene Gesetzesänderung zu verschleppen. Er sprach von Arbeitsverweigerung und sagte, Eisenbahner zahlten dafür mit ihrer Gesundheit oder gar ihrem Leben.
1: Grundsätzlich sind erst einmal Bahnhöfe und Züge Orte der Sicherheit. Das gilt insbesondere für die Beschäftigten. Leider müssen wir feststellen, dass im ersten Halbjahr die Übergriffe und Körperverletzungen sich noch einmal erhöht haben. Und deswegen fordern wir ganz klar, dass neben der Deutschen Bahn jetzt endlich auch die Politik handelt. Vor allem die Strafverschärfungen nicht nur für Polizisten, Krankenschwestern, oder auch Feuerwehrleute, das ist notwendig, aber auch für Eisenbahnerinnen und Eisenbahner im Kundenkontakt.
0: Die Millionenstadt Charkiw in der Ukraine liegt nur etwa 30 Kilometer von der Front entfernt. Auf seiner Ukraine-Reise hat sich Bundesaußenminister Wadephul heute ein Bild des Lebens vor Ort gemacht. Er sprach unter anderem mit Studierenden und sah sich ein Kraftwerk an, das bereits 6-mal von russischen Raketen getroffen wurde. Auch während Wadephuls Besuch vor Ort wurde mehrfach Luftalarm ausgelöst. Der neue Bundesgesundheitsminister Lindemann will die von seiner Vorgängerin Waken geplanten Einsparungen bei Rentenansprüchen für pflegende Angehörige stoppen. Wenn Menschen weniger arbeiten können, weil sie etwa ihre behinderten Kinder pflegen, verlieren sie dadurch Rentenansprüche. Dies gleicht die Pflegekasse bislang aus. Um diese zu entlasten, soll hier gespart werden. Lindemann erklärte in der Bild am Sonntag, er halte das für ein falsches Signal. Deshalb wolle er diesen Punkt korrigieren. Die Bundesregierung will den Fokus ihrer Arbeit in den kommenden Monaten auf die Themen Wirtschaftswachstum und Beschäftigung legen. Das erklärte Kanzler Merz vor der Kabinettsklausur in der kommenden Woche. Zudem versprach er mehr Tempo bei der Gesetzgebung. Die vor der Sommerpause beschlossenen Reformen bei Steuern, Rente, Entbürokratisierung und Digitalisierung müssten nun so schnell wie möglich umgesetzt werden, sagte Merz der Bild am Sonntag. Der Antisemitismusbeauftragte der Bundesregierung Klein hat die israelische Siedlungspolitik als völkerrechtswidrig bezeichnet. Dem Kölner Stadtanzeiger sagte Klein, diese Politik führe weg von der Zwei-Staaten-Lösung, die letztlich aber kommen müsse. Gewalt, die Siedler gegen palästinensische Familien im Westjordanland ausübten, müsse von der israelischen Justiz ganz klar verfolgt werden. Das sei häufig nicht der Fall. Im Westjordanland leben mehr als 500.000 Israelis, deren Siedlungen nach internationalem Recht als illegal gelten. Der Zollkonflikt zwischen den USA und Kanada verschärft sich weiter. Kanada befinde sich bereits im Krieg mit den USA, sagte Premierminister Carney wörtlich. Er kündigte an, die Zölle Dollar für Dollar zu erwidern. Die Forderungen der Trump-Regierung seien unfair und unwirtschaftlich gewesen, weshalb man die Verhandlungen abgebrochen habe. Die USA hingegen machen Kanada für das Scheitern verantwortlich. Sie erheben seit der Nacht Zölle in Höhe von 50% auf viele kanadische Güter. Das bevölkerungsreichste Bundesland hat Geburtstag. Heute vor 80 Jahren wurde Nordrhein-Westfalen gegründet. Ein Jahr nach dem Ende des Zweiten Weltkrieges hatte die britische Militärregierung die Auflösung der Provinzen des ehemaligen Landes Preußen verfügt. Aus dem nördlichen Rheinland und Westfalen wurde Nordrhein-Westfalen. Groß gefeiert wird aber erst nächstes Wochenende. Beim NRW-Tag in Münster finden dann etliche Veranstaltungen unter dem Motto Demokratie lebt, Vielfalt verbindet statt.
2: Am 17. Juli 1946 gab der britische Oberbefehlshaber in Deutschland, Sir Sholto Douglas, auf einer Pressekonferenz in Berlin die Bildung des neuen Landes Nordrhein-Westfalen bekannt.
3: Heute vor 80 Jahren dann ist es soweit. Die preußischen Provinzen Nordrhein und Westfalen werden zusammengelegt.
4: NRW ist älter als die Bundesrepublik. Also man kann sagen, hier ist die Grundlage für die deutsche Nachkriegsdemokratie geschaffen worden.
3: Operation Marriage nennt das die britische Besatzungsmacht. Eine Zweckehe. Sie wollten dadurch vor allem das Industriezentrum Ruhrgebiet kontrollieren. Bis heute eine der prägendsten Regionen NRWs. Rund 18 Millionen Einwohner, davon jeder Dritte mit Migrationsgeschichte. Was macht für Sie das Bundesland 80 Jahre nach Gründung aus?
5: Wo viele auch unterschiedliche Kulturen zusammenkommen, was ich unglaublich schön finde.
6: Die Menschen hier sind sowas von offen und freundlich und lebensfroh.
7: Dass man 100 Kilometer fahren kann und gefühlt in einer ganz anderen Welt auf einmal sich befindet.
3: Aber es gibt auch Probleme. Strukturwandel oder ein überlastetes Verkehrsnetz. Die Wirtschaftsleistung aber eine Konstante, trotz bundesweit schwächelnder Konjunktur.
4: Es ist immer noch regional die bedeutendste Volkswirtschaft Deutschlands. Also wenn jetzt zum Beispiel NRW, wenn wir NRW alleine in Europa betrachten würden, wäre es die sechstgrößte Volkswirtschaft. Ein Kompetenzzentrum der Bundesrepublik.
3: Eines, das jetzt schon 80 Jahre anhält.
0: Der FC Bayern München hat den Supercup gewonnen. Der deutsche Meister und Pokalsieger schlug gestern Abend Vizemeister Borussia Dortmund mit 2:1 und sicherte sich damit den ersten Titel der Saison.
8: Nach 28 Minuten erzielten die Bayern durch den aus Frankfurt zum Rekordmeister gewechselten Nathaniel Brown die Führung und das zu diesem Zeitpunkt auch völlig verdient. Der BVB bis dahin ohne nennenswerte Möglichkeiten und so viel folgerichtig in der Nachspielzeit der ersten Hälfte der zweite Treffer für den Doublegewinner der letzten Saison. Torschütze diesmal der Franzose Olise zum 0:2 Pausenstand in Dortmund. Nach dem Wechsel die Borussia dann mit einer deutlichen Leistungssteigerung und eine Viertelstunde vor Ende der regulären Spielzeit auch mit dem Anschlusstreffer durch Fabio Silva zum 1:2. Für mehr reicht es aber nicht. Die rote Karte für Benzebaini nach diesem unnötigen Foul gegen Saibari, der etwas unrühmliche Abschluss der Partie. Bayern München, Franz Beckenbauer, Supercup-Gewinner 2026.
9: Heute Nachmittag gibt's viel Sonnenschein und nur lockere, im Norden auch mal dichtere Wolken und von der See ziehen ein paar Schauer heran, in Ostseenähe auch kurze Gewitter. Heute Nacht ist es meist klar, im Südwesten und Norden etwas wolkiger und von der Ostsee ziehen ein paar Schauer in den Norden Brandenburgs. Vor allem in Gewässernähe bildet sich stellenweise Nebel. An der See und im Erzgebirge heute wieder unter 20 Grad, am Oberrhein dagegen sommerlich warm. Heute Nacht 15 bis 10 Grad, in einem Streifen vom Emsland bis zum Bayerischen Wald nur einstellige Werte.
0: In 10 Sekunden brach zusammen, was in vielen Jahrhunderten aufgebaut wurde. Das italienische Amatrice, vor 10 Jahren nach den ersten Stößen des gewaltigen Erdbebens im August 2016. Monatelang bebte die Erde nach, bis der Ort endlich zur Ruhe kam. Wie viele Generationen braucht es, um das alles wieder aufzubauen? Amatrice liegt in Mittelitalien auf 1000 Metern in einer Bergregion, die eine der aktivsten Erdbebenzonen Europas ist. Ein Jahrzehnt nach dem Beben ist das Stadtbild immer noch von Baustellen und von Ruinen geprägt.
10: Mario Sanna hat nur noch wenig Zeit. Gleich beginnt in Rieti, südwestlich von Amatrice, ein Konzertabend, den er organisiert hat. Doch dann gibt es diesen einen Moment des Innehaltens. Ein Lied, geschrieben für seinen Sohn Filippo. Filippo ist immer bei uns. Dieser Konzertabend ist eine Gedenkveranstaltung, denn Filippo ist vor 10 Jahren ums Leben gekommen. Wenige Stunden zuvor. Wir treffen Mario und seine Frau Stefania zu Hause. Sie wollen erzählen, was damals passiert ist. Um 3.36 Uhr morgens hörten wir diesen Lärm. Es war, als würde ein Zug durch einen Tunnel rasen. Es war sehr laut. Das war das eine. Und dann begannen die Wände zu bröckeln und das Haus einzustürzen. In der Nacht auf den 24. August 2016 erschüttert ein Erdbeben die Region um den Ort Amatrice. Ich bin um das Bett herumgegangen, um auf den Flur zu gelangen und zu Filippos Zimmer zu gehen. Und bin 2 Meter in die Tiefe gestürzt, weil der Boden nicht mehr da war. Da wurde mir klar, dass das Haus eingestürzt war und ich hatte mir die Füße verletzt. Ich habe immer wieder nach Filippo gerufen, aber er hat nicht geantwortet. Filippo liegt verschüttet unter den Trümmern. Nach 5 Stunden gelingt es den Rettungskräften zwar, ihn zu bergen, doch eine Woche später stirbt er an seinen inneren Verletzungen. 299 Menschen kommen in der Region ums Leben. Der historische Ortskern von Amatrice wird bei dem Beben innerhalb weniger Sekunden fast vollständig zerstört. Die Anteilnahme im Land damals ist groß und auch die Versprechen für Hilfe. Wir versprechen hier und heute, dass wir niemanden allein lassen. Keine Familie, keine Gemeinde, keine Ortsteile. Machen wir uns an die Arbeit. Nach kurzer Zeit haben wir, die Angehörigen der Opfer, festgestellt, dass vielleicht doch jemand zurückgelassen wurde. Nämlich wir, die Angehörigen. Heute, 10 Jahre später. Nach Schätzungen der Kommune sind erst etwa 40% der Häuser wieder aufgebaut. Gründe für die Verzögerungen gibt es viele. Bürokratie, die Corona-Pandemie und steigende Preise. Im Laufe der Jahre haben immer mehr Einwohner Amatrice dauerhaft verlassen. Auch Stefania und Mario Sanna sind nie zurückgekehrt. Sie kämpfen seit Jahren für einen Hilfsfonds für Katastrophenopfer und dafür, dass Filippo und die anderen Verstorbenen nicht vergessen werden. Mit einem Kulturverein für Jugendliche, Musik und Veranstaltungen wie dieser.
0: Nur noch 2 Wochen bis zur Landtagswahl in Sachsen-Anhalt. Die AfD kann aktuellen Umfragen zufolge mit mehr als 40% der Stimmen rechnen. Sie steht damit vor ihrem größten Wahlerfolg in Deutschland. Doch auch wenn die vom Landesverfassungsschutz als gesichert rechtsextrem eingestufte Partei die absolute Mehrheit im Magdeburger Landtag verpasst, die Stimmung in Sachsen-Anhalt ist angespannt.
11: Das ist so ein wahnsinnig sensibles Thema. Das kann einen Familie kosten, Freunde kosten, Job kosten.
12: Wenn ich jungen Menschen Wernigerode beschreiben müsste, dann würde ich wahrscheinlich eher sagen, das ist nichts für dich.
13: 2 junge Sachsen-Anhalter, 2 Perspektiven. Melina ist Hettstedts erste Kupferkönigin. Die 21-Jährige repräsentiert eine Stadt, die einst durch den Kupferabbau reich wurde, auch wenn es mit dem Reichtum längst vorbei ist.
11: Unsere ländliche Region hier in Mansfeld-Südharz und Sachsen-Anhalt sorgt eher dafür, dass junge Leute erstmal weggehen, um zu studieren oder eine Ausbildung zu machen. Viele kommen aber danach auch wieder hierher.
13: Melina ist gar nicht erst weggegangen, denn sie lebt gern hier. Bei der Gemeinde hat sie eine Ausbildung zur Verwaltungsfachangestellten gemacht. Nun arbeitet sie auf einer befristeten Stelle, unter anderem in der Stadtbibliothek. Die Landtagswahl in Sachsen-Anhalt, immer wieder wird sie auch in der Bibliothek zum Thema.
11: Sobald man mit einem Leser so in Kontakt kommt, wird es eigentlich schnell politisch. Dann fallen dann schnell Kommentare wie, Mensch, na, mal sehen, wie lange es die Bibliotheken noch gibt.
13: Viele haben Angst, die AfD könnte bei Bildung und Kultur kürzen. Doch die AfD deshalb von der Regierung fernzuhalten, das fände Melina undemokratisch.
11: Man muss dem Ganzen eine Chance geben. Wenn das Volk so wählt, dann soll diesem Willen auch entsprochen werden. Egal, was dabei rauskommt.
13: Ortswechsel Wernigerode im Harz. Hier lebt Hermann, 25. Auch er liebt seine Heimat. So sehr, dass er sie sich hat tätowieren lassen.
12: Also ich habe hier das Schloss von Wernigerode. Das habe ich mir auch hier in Wernigerode stechen lassen. Und hier auch noch den Harz, also mit dem Brocken und den üblichen Fichten. Der Harz, das sind einfach meine Wurzeln.
13: Auf dem historischen Marktplatz viele junge Familien. Doch der Eindruck täuscht, sagt Hermann. Jungen Menschen werde hier kaum etwas geboten.
12: Der Großteil, den man hier an Leuten in der Wernigeröder Innenstadt sieht, sind einfach Touristen, ja, die hierher kommen. Das sind auch junge Leute, das sind auch junge Familien, aber die bleiben eben nur für eine Woche.
13: Hermann kann sich inzwischen vorstellen, aus Wernigerode wegzuziehen, denn sein Beruf wird überall gebraucht. Er ist Pflegefachmann auf der Intensivstation. Seine Kollegen kommen aus Ägypten, Mexiko, Indien. Der Gedanke an eine AfD-Regierung macht Hermann Angst.
12: Also wenn ich daran denke, wir fahren hier eine viel restriktivere Migrationspolitik und haben diese ganzen Leute nicht mehr, die dieses System vorm Kollaps bewahren, und dann sind die alle weg. Da schauen wir wirklich ins Loch. Also das wird echt eine Herausforderung ohne diese ganzen Menschen.
13: Aus Sachsen-Anhalt wegziehen, für Melina kommt das nicht in Frage, obwohl sie Schwierigkeiten hat, eine unbefristete Stelle im öffentlichen Dienst zu finden.
11: Als ich die Ausbildung angefangen habe, höre ich jetzt noch meine Eltern im Ohr sitzen, die sagen, Mensch, da hast du aber einen sicheren Job abbekommen. Nee, leider nicht. Das hat sich geändert.
13: Mit ihrem Partner baut Melina ein Haus in der Umgebung von Dessau. Das Dorf packt mit an, sagt sie. Doch wenn es um Politik geht, bekommt die Gemeinschaft schnell Risse.
11: Wir waren im Mai als recht große Truppe zusammen auf dem Sputnik Spring Break zum Festival. Und dann kam auch dieses Politikthema auf den Tisch und dann wurde das laut und dann fliegen die Becher. Ich dachte, das kann alles nicht wahr sein. Wie können wir uns nur wegen der Politik so spalten?
13: In Hermanns Freundeskreis hat sich die Spaltung längst vollzogen.
12: Wir sind da zum Glück alle so ziemlich einer Meinung, aber das hat sich natürlich auch rausselektiert. Mittlerweile ist das hier auch in der Region häufig so, habe ich von vielen Leuten gehört, dass man sich auch Freunde aussucht unter diesen Kritikpunkten. Und mit jemandem, der da politisch eine völlig andere Meinung hat als ich, ist es auch, glaube ich, schwierig, wirklich aktiv befreundet zu sein.
13: In einem sind sich Melina und Hermann einig. In Sachsen-Anhalt muss sich etwas verändern. Die Frage ist nur, wie?
0: Das Feuer im Hohen Venn an der belgisch-deutschen Grenze lodert immer noch. Feuerwehrleute löschen immer wieder neue Brandherde. Aber zumindest der Brand ist unter Kontrolle. So ein Feuer hinterlässt aber bleibende Schäden. Vielen Tieren fehlt nun ihr Lebensraum. Bis sich die Natur erholt hat, wird es Jahre dauern.
14: Also in dem Moment, auch wo ein Moor trockengelegt wird, wo es eigentlich abstirbt oder wo es abbrennt, sind diese Lebensräume für ziemlich lange Zeit zerstört. Und auch den hochspezialisierten Tieren und Pflanzen, die zum Teil da ums Leben kommen, die brauchen sehr, sehr lange, um wieder zurückzukehren.
15: Wir begleiten Andreas Kieling durch das Hohe Venn, sind in einem Teil unterwegs, der nicht gebrannt hat. Eine Moorlandschaft, sagt der Dokumentarfilmer, sei ein sehr besonderer Lebensraum, auch für die Tiere.
14: Da leben ja auch sehr spezielle Tiere. Also ich sage jetzt mal, da kann es Kraniche geben, da gibt es Birkhühner, da gibt es Sumpfohreulen, da gibt es Moorenten, Moorfrösche, also alles, was viel mit Moor zu tun hat.
15: Kraniche, Moorfrösche, Sumpfohreulen und Libellen sind mitunter in den Gebieten zu Hause, die gebrannt haben. Erst diese Woche hat ein Feuerwehrmann ein Birkhuhn vor den Flammen gerettet. 3000 Hektar hat das Feuer in diesem Naturschutzgebiet zerstört und damit auch den Lebensraum vieler Tiere, die hier zu Hause sind. Eine Katastrophe sei das, findet auch Andreas Kieling.
14: Das Moor sind auch in gewisser Weise Ruheräume für seltene Arten. Das sieht man zum Beispiel eben bei den Birkhühnern oder bei scheuen anderen Vögeln, so eben wie der Moorente oder der Sumpfohreule, das sind Tiere, wo man manchmal das Gefühl hat, dass sie regelrecht von diesen ruhigen, stillen Moorgebieten regelrecht angezogen werden, weil sie darin irgendwie ihren Frieden finden, zumindest vor uns Menschen.
15: Waldbrände kennt der Tierfilmer aus Alaska. Dort hat er 27 Jahre lang gelebt und viele Dokumentationen gedreht. Bis heute faszinieren ihn Bären. In dieser Zeit hat er auch gesehen, wie sich Natur- und Tierwelt nach großen Waldbränden wieder erholen können. Gleichzeitig sagt er, brauchen Moore sehr, sehr lange, bis sie wieder entstehen. Und was bedeutet das langfristig für die Tiere hier im Hohen Venn?
14: Diese Tiere sind natürlich spezialisiert auf den Lebensraum Moor, also sprich Hohes Venn. Aber um jetzt zu flüchten und auszuweichen und eine gewisse Zeit hier zu verbringen, dazu sind natürlich hier diese Lebensräume allerbestens geeignet.
15: Dass die Tiere hier erstmal Zuflucht finden können, macht ihm Hoffnung. Für dieses einzigartige Naturschutzgebiet an der deutsch-belgischen Grenze.
0: Viele Waldbrände hinterlassen auch finanziellen Schaden. Denn der Großteil der Wälder in Deutschland ist bewirtschaftet. Und etwa die Hälfte des Waldes ist in Privatbesitz. Da hat ein Waldbrand schnell ganz konkrete Auswirkungen auf einzelne Menschen.
16: Was war das mal?
17: Das war mal eine Nordmanntanne. Oder ja, es sollte mal eine Nordmanntanne werden. Das ist verdammt traurig, weil man hat jetzt hier über fast fünf Jahre lang die Bäume wirklich geegt und gepflegt, regelmäßig freigeschnitten, damit die Jungpflanzen wachsen können, kontrolliert, ob der Verbissschutz in Ordnung ist. Und wenn man 5 Jahre zuvor noch den Borkenkäfer hat und alles verloren hat und jetzt wieder dieses hier sieht, also da kriegt man teilweise schon die Tränen in den Augen. Das ist schon eine Hausnummer.
18: In Olsberg im Sauerland gehören Hubert Maas rund 2,5 Hektar Wald. Nach einem Feuer vor 2 Wochen sind etwa 240 Bäume abgebrannt. Auslöser war wohl ein illegales Feuerwerk.
17: Das läuft über WhatsApp. Man kriegte das erste Foto, im Bigge brennt der Wald. Dann kriegte man das zweite Foto, es brennt oberhalb vom Kraftwerk. Und da habe ich zu meiner Frau gesagt, ich sage, das kann nur unser Wald sein.
18: Und genau solche Schäden in den Wäldern werden häufig zur Privatsache. Etwa 1/4 der Fläche in NRW ist mit Wald bedeckt. Und der ist zum größten Teil in Privatbesitz, etwa 63%. Das heißt, es sind vor allem Privatleute, die die Krisen in den Wäldern direkt spüren. Viele verdienen wie Hubert Maas mit ihren kleineren Waldstücken nur nebenberuflich Geld. Trotzdem ist die NRW-Holzindustrie auf die kleinen Waldbesitzer angewiesen.
17: Wenn jeder herkommt und sagt, nee, ich habe keine Lust mehr auf den Wald, ich mache jetzt einfach eine Naturverjüngung, ich lasse wachsen, was wächst, ist auch eine schöne Sache, bringt zwar keinen Ertrag. So, und wenn wir das jetzt alle so machen, dann wird uns demnächst eine Dachlatte im Baumarkt 30 Euro kosten. Weil nämlich kein Holz mehr da ist, was für Bauholz verarbeitet werden kann.
18: Maas ist sich noch nicht sicher, ob er wieder aufforsten wird. Je nach Baumsorte zahlen die Besitzer in den ersten Jahren bis zu 15.000 Euro pro Hektar. Und das Holz kann man erst in vielen Jahrzehnten verkaufen, wenn der Wald dann noch steht.
17: Man bräuchte ein Frühwarnsystem. Aber ein Frühwarnsystem, das ist utopisch, das kann man nicht finanzieren, das Ganze zu überwachen. Eigentlich hilft da gar nichts. Der größte Teil der Waldbrände sind alle Menschen gemacht. Man kann wirklich nur an die Menschen appellieren, wenn sie in den Wald gehen. Schmeißt kein Glas in die Flächen rein, schmeißt keine Zigarettenkippen weg, spielt nicht mit Feuer.
18: Weil dann lohnt es sich für Waldbesitzer wie Hubert Maas, ihre Wälder auch weiter zu pflegen und so für die nächsten Generationen zu erhalten.
0: Es ist Zeit für unser Update an diesem Sonntagnachmittag und da gucken wir wie immer auf einige Themen des Tages. Heute zusammen mit meinem Kollegen Marc Langebeck. Marc, wir blicken zuerst heute in die Ukraine. Bundesaußenminister Wadephul ist da ja unterwegs und hat jetzt auf seiner Reise Charkiw besucht. Und diese Stadt ist ganz nah an der Frontlinie und zum ersten Mal ging es quasi so weit in den Osten des Landes. Was genau hat er da gemacht?
19: Ja, du sagst es, Tim. Also zum ersten Mal ist er so weit im Osten des Landes bei seinem insgesamt jetzt 4. Ukraine-Besuch in seiner Amtszeit. Es gibt noch keine Videobilder, zumindest habe ich die nicht gefunden, oder Bewegtbilder. Deswegen habe ich diese Fotos hier jetzt mitgebracht. Dort hat er also unter anderem in einem sicheren Kellerraum der Universität Charkiw mit Studentinnen und Studenten gesprochen. Dann war er in einem U-Bahn-Depot, das schon vor 4 Jahren weitgehend zerstört wurde. Damals waren 50 Waggons betroffen. Und er hat auch ein Kraftwerk besucht, das bereits mehrfach von russischen Raketen angegriffen worden ist.
0: Das sind trotzdem eindrückliche Bilder. Hast du denn irgendwie gehört, was er dazu gesagt hat?
19: Also ich habe ihn noch nicht selber jetzt hier in einem Originalton. Er wird zitiert unter anderem mit den Worten, dass er also bei seinem Besuch in Charkiw den unheimlichen Widerstandswillen der Bewohner dort würdigt. Es gebe, Zitat, einen Geist der russischen Gewalt zu widerstehen, das Leben aufrecht zu erhalten, Zitat Ende. Und diesen Geist sollte man mitnehmen nach Europa, soll er dort gesagt haben.
0: Charkiw wird regelmäßig von russischen Raketen und Drohnen angegriffen, auch weil sie so nah an der Frontlinie liegt. Und das ist auch während Wadephuls Besuch passiert, oder?
19: Also es soll mehrfach Luftalarm gegeben haben während seines Aufenthalts in Charkiw. Der ist ja bis zuletzt dieser Besuch geheim gehalten worden aus Sicherheitsgründen. Und nach dem, was bis jetzt bekannt ist, ist er schon gestern Nachmittag aufgebrochen und ist dort dann von der Hauptstadt Kiew dorthin gelangt und inzwischen aber auch schon wieder auf dem Rückweg nach Kiew. Soweit meine Informationen.
0: Wir schauen auf ein anderes Thema. Wir schauen nach China. In Peking finden dieses Wochenende ganz besondere Sportwettkämpfe statt. Ich habe ein paar Bilder schon gesehen und es ist total verrückt. Denn es geht hier nicht um Sport, der durch Menschen ausgeübt wird, sondern durch Roboter. Und das sieht manchmal ganz schön witzig aus. Aber irgendwie ist es dann auch nicht witzig, finde ich, weil menschliche Weltrekorde werden von diesen Maschinen geknackt. Worin sind diese Roboter besonders gut?
19: Ja, Tim, du sagst es, geknackt am laufenden Band. Also ich bin heute jetzt auch schon nicht mehr ganz sicher, ob ich jeden Weltrekord da mitbekommen habe. Vor allem in den Laufdisziplinen, da werden die menschlichen Rekorde eingeholt. Die 100 Meter sind geknackt worden nach Angaben des Veranstalters. Die 400 Meter sind geknackt worden. Inzwischen auch die 1500 Meter wird berichtet. Auch im Halbmarathon hat man sich sehr deutlich verbessert. Und das sind mal Zeiten, an die würde auch kein ambitionierter Freizeitläufer mehr herankommen in so einem Halbmarathon. Also da scheint jetzt tatsächlich viel Bewegung zu sein. Es ist das zweite Mal, dass diese Roboter Games dort in Peking in der Form stattfinden. Gucken wir uns vielleicht nochmal an die Bilder von gestern, wo der 100-Meter-Lauf abgehalten wurde. Und achten Sie bitte jetzt mal auf die Außenbahn rechts, Bahn 1. Der Weiße jetzt noch in zweiter Position. Lightning Blitz wird er genannt. Auf den letzten Metern rast er noch an dem anderen vorbei in 9,39 Sekunden. Und das wären dann ja Hundertstel Sekunden weniger als der menschliche Rekord von Usain Bolt aus dem Jahr 2009. Dort ist er nämlich dann in Berlin 9,58 Sekunden auf diesen 100 Metern gelaufen.
0: Ist schon krass, was sie alles können. Läuft aber nicht immer alles reibungslos, oder?
19: Ja, das kommt darauf an, welche Anwendung man sich anguckt. Also aus der ganzen Fülle von Bildern, Tim, da habe ich jetzt auch nur ein paar einzelne mitbringen können. Also ich gucke jetzt nochmal mit Ihnen hier auf die Laufdisziplin. Da sehen Sie schon, 400 Meter müssten das gewesen sein. Einer der Vorläufe, wenn ich es richtig sehe, da sehen wir es auch nochmal in einer anderen Perspektive. Aber trotzdem, Sie sehen auch, der andere Roboter, der hält sich, der läuft da weiter. Und am Ende braucht es dann aber doch menschliche Hände, um dann dieses Gerät wieder abzutransportieren. Und nochmal der Blick auf den 100-Meter-Lauf beim Finale. Der ist jetzt aber an der Stelle nicht zu sehen. Okay, dann schenken wir uns den. Aber da kann ich Ihnen sagen, die sind auch nicht von selbst gebremst, sondern die sind gegen eine Gummiwand gelaufen und dadurch zum Stoppen gekommen.
0: Warum macht man sowas eigentlich?
19: Na, das ist sicherlich unterhaltsam, aber vor allem ist es auch eine Leistungsschau. Also es wird auch demonstriert, was für Sprünge man inzwischen in China mit dieser Technologie geschafft hat. Auch im Vorjahr gab es ja schon so eine Veranstaltung und da war das noch nicht so in der Form, wird berichtet. Jetzt also tatsächlich, wir haben es am Anfang gesagt, diese Rekorde, die da auch eingestellt wurden. Und das Ganze ist eben für China eine Zukunftsindustrie. Man möchte dort die sogenannte verkörperte künstliche Intelligenz zu einer Zukunftsindustrie festlegen und möchte auch die Abhängigkeit verringern gegenüber beispielsweise den USA, die ja in der Entwicklung humanoider Roboter auch zur Weltspitze gehören. Und während wir darüber reden, vielleicht noch mal ein paar Bilder, was dort in den nächsten Tagen, das Ganze geht ja bis Mittwoch noch, gezeigt wird. Also nicht nur sind es das sportliche Disziplinen, wie jetzt das Springen oder Fußball, oder da sehen wir dann auch noch Tischtennis, auch Schwergewichtsboxen ist da jetzt erwähnt worden, habe ich gesehen. Und es geht aber auch um Anwendung in der Industrie, im Haushalt, im Rettungswesen. Über 2000 Roboter sollen dort an den Start gehen. Über 600 Teams aus mehreren Ländern. Allerdings ist die Mehrzahl der dort antretenden Teams dann doch aus China. Und das Ganze scheint dort inzwischen eine Entwicklung anzunehmen. Da könnte man sagen, bei diesen Bildern ist Science Fiction vielleicht gar nicht mal mehr so fern.
0: Also ich weiß nicht, wie es dir geht, aber mir macht das ein bisschen Angst. Aber wir halten das weiter im Blick. Mal gucken. Marc Langeberg, danke für das Update.
19: Gerne.
0: Guten Tag, hier ist die Tagesschau in 100 Sekunden. Bahngewerkschaft droht mit bundesweiten Ausfällen im Regionalverkehr. Die EVG fordert, den Strafrahmen für Angriffe auf Zugbegleiter zu erhöhen. Das habe die Bundesregierung vor einem halben Jahr in Aussicht gestellt, so Gewerkschaftschef Burkhardt. Wenn das Gesetz nicht bis zum Jahresende komme, werde die EVG die Januardienstpläne blockieren. Merz verspricht schnelle Reformen. In der nächsten Woche kommt das Bundeskabinett zusammen, um die Vorhaben für die kommenden Monate abzustecken. Dabei soll der Fokus auf den Themen Wirtschaftswachstum und Beschäftigung liegen, sagte der Kanzler der Bild am Sonntag. Antisemitismusbeauftragter der Bundesregierung nennt israelische Siedlungspolitik im Westjordanland völkerrechtswidrig. Sie führe weg von der Zwei-Staaten-Lösung. Diese müsse letztlich aber kommen, sagte Klein dem Kölner Stadtanzeiger. Er kritisierte auch den Umgang mit Siedlergewalt gegen Palästinenser. Diese müsse von der israelischen Justiz klar verfolgt werden. Zollstreit zwischen den USA und Kanada spitzt sich zu. Nach der Einführung neuer US-Zölle kündigte der kanadische Premierminister Carney Gegenmaßnahmen an. Diese sollen unter anderem Stahl, Papier und landwirtschaftliche Produkte betreffen. FC Bayern räumt ab bei Wahl zum Fußballer des Jahres. Beste Profis wurden Harry Kane und Julia Gwin. Für Gwin ist es bereits die zweite Auszeichnung in Folge. Zum besten Trainer wurde Bayern-Coach Vincent Kompany gekürt. Das Wetter. Morgen im Norden und Osten teils Sonnenschein, teils dichte Wolken und in Vorpommern einzelne Schauer. Sonst trockenes und sonniges Spätsommerwetter, 18 bis 29 Grad. Die nächsten Nachrichten bei uns, die sehen Sie um 17 Uhr. Hier im Programm geht es jetzt erstmal weiter mit unserem Wissensmagazin Quarks. Ich wünsche Ihnen einen schönen Sonntag.
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25: Herzlich willkommen bei Quarks. Könnten Sie sich vorstellen, pausenlos zu arbeiten? Also ich meine wirklich jede Sekunde. Ich ehrlich gesagt nicht. Aber unser Herz tut genau das. Und zwar ein Leben lang. Es pumpt pro Stunde rund 300 Liter Blut durch unseren Körper. Und das, ohne dass wir was davon merken. Wenn das Herz aber versagt, zählt jede Sekunde. Herz-Kreislauf-Erkrankungen sind nicht umsonst die häufigste Todesursache. Wie können wir unser Herz besser schützen und Leben retten? Dazu gibt es heute die neuesten Erkenntnisse aus der Forschung. Ein eindrucksvolles Beispiel sehen wir bei Olaf, dem Mann meiner Quarks-Kollegin Katrin. Er hatte plötzlich keinen Puls mehr.
26: Es war am Sonntag, den 10. März 2024, als sich Olafs Leben schlagartig veränderte.
27: Also es gibt zwei Leben, eins davor und eins danach. Ich habe überhaupt keine Erinnerungen an den Tag, was dann passiert ist.
26: Wie schon so oft bereitet er alles vor für eine Radtour.
27: Ich konnte mir das im Moment nicht vorstellen, dass eine Herz-Kreislauf-Erkrankung mich treffen würde. Ich habe mich für eine Route entschieden. Ich weiß nicht genau, welche Strecke ich mir vorgenommen habe und wie lange sie gehen sollte. Daran kann ich mich nicht erinnern.
26: Olaf ist damals 54 Jahre. Um etwa 3 Uhr bricht er von zu Hause auf. Was jetzt passiert, kennt er nur aus Erzählungen. Gegen 15.30 Uhr setzt Olafs Smartwatch automatisch einen Notruf ab. Der Sturz passiert kurz vor dem nächsten Ortseingang. Anwohner bemerken den Unfall.
21: Und ich dachte, oh, da ist jemand gestürzt, hole ich mir direkt mal einen Verbandskasten. Und da bin ich mit so einer Verbandstasche dann dahin gelaufen. Sah das aber schon ein bisschen anders aus. Ja, und dann kam der Georg auch ziemlich schnell dazu.
28: Und dann merkte ich, es wird schlimmer. Also da ist keine Atmung mehr, das Gesicht wurde blau, war schon krass anzuschauen. Da habe ich Puls gefühlt, war kein Puls da. Ich sag, wir müssen jetzt anfangen zu pumpen. Ja, und dann haben wir gepumpt.
26: Anwohner Georg beginnt sofort mit der Herzdruckmassage. Alles spricht dafür, dass Olafs Kreislauf zusammengebrochen ist und sein Herz nicht mehr schlägt. Dann besteht die Gefahr, dass es kein Blut mehr in den Körper pumpt. Damit gelangt auch kein Sauerstoff zu den Organen. Besonders das Gehirn reagiert darauf empfindlich. Schon nach wenigen Sekunden Sauerstoffmangel kommt es zur Bewusstlosigkeit. Nach etwa einer Minute setzt die Atmung aus. Nach 2 Minuten beginnen die ersten Nervenzellen abzusterben. Diese leichten Hirnschäden sind oft nur vorübergehend. Nach 5 Minuten entstehen schwere Hirnschäden. Es können Blindheit, Taubheit oder Lähmungen zurückbleiben. Nach 8 Minuten ohne Erste Hilfe setzt der Hirntod ein. Olaf erhält erste Hilfe. Georg drückt weiterhin regelmäßig auf seinen Brustkorb. Sein Nachbar Markus unterstützt ihn.
21: Ich habe dann auch die 112 nochmal angerufen, weil das wir jetzt da wiederbeleben, das muss die Leitstelle wissen.
26: 10 Minuten pumpen die Ersthelfer ohne Pause weiter, bis der Rettungsdienst übernimmt. Der stellt fest, Olaf hat tatsächlich einen Herzstillstand. Die Ursache für seinen Zustand ist da noch unklar. Noch im Krankenwagen wird Olafs Herz mit Hilfe eines Defibrillators wieder zum Schlagen gebracht. Im Krankenhaus kommt er sofort auf die Intensivstation. Er liegt inzwischen im künstlichen Koma und wird beatmet. Sein Herz pumpt zwar wieder im normalen Rhythmus, Herz und Kreislauf müssen aber ununterbrochen überwacht werden.
25: Zum Glück waren da Menschen in der Nähe, die wussten, was zu tun ist. Und wie es mit Olaf weiterging, das sehen wir gleich. Vorher wollen wir uns das Herz aber mal genauer anschauen. Es ist im Grunde nichts anderes als ein Muskel, ungefähr so groß wie eine Faust. Ein Muskel, der es in sich hat. Hier sind 3 seiner ganz besonderen Eigenschaften.
1: Nummer 1. Der ruhelose Läufer. Unser Herz ist ein Ausdauer-Champion. Es schlägt, solange wir leben, rund um die Uhr, etwa 100.000 Mal pro Tag. Am Ende eines langen Lebens kommen da etwa 3 Milliarden Herzschläge zusammen. Eine unvorstellbare Leistung. Dabei tickt jedes Herz ein bisschen anders. Ein durchschnittlicher Erwachsener hat einen Ruhepuls von 60 bis 80 Schlägen pro Minute. Bei Ausdauersportlern kann der auf unter 50 fallen. Der Grund? Durch regelmäßiges Training ist ihr Herz kräftiger und kann pro Schlag mehr Blut pumpen. Dafür braucht es nicht mal ein Marathontraining. Schon kleine Sporteinheiten helfen dem Herzen, effizienter zu schlagen. Nummer 2. Das innere Astgeflecht. Das Herz pumpt Blut durch ein riesiges Netz aus Adern. Gesamtlänge rund 100.000 Kilometer, also mehr als 2 Weltumrundungen. Mit jedem Schlag pumpt das Herz etwa 70 Milliliter Blut. Pro Tag sind das rund 7.000 Liter, ganze 39 Badewannen voll. Die Adern verzweigen sich in immer kleinere Gefäße, wie die Äste eines Baums. Der stärkste Ast ist die Aorta und satte 3 cm dick. Direkt vom Herzen aus transportiert sie sauerstoffreiches Blut Richtung Bauch und Beine. Die feinsten Zweige sind die Kapillaren. Sie verbinden Arterien und Venen und tauschen Sauerstoff und Nährstoffe zwischen Gewebe und Blut aus. Nummer 3. Das elektrische Feuerwerk. Wie bringt das Herz seine 6 Milliarden Zellen in Gleichklang? Das macht der Taktgeber im rechten Vorhof, der Sinusknoten. Er erzeugt regelmäßige elektrische Impulse. Die verbreiten sich über die sogenannten Glanzstreifen in den Herzmuskelzellen. Blitzschnell leiten sie die elektrischen Signale weiter, damit sich das Herz synchron zusammenzieht. Und wie ein Reißverschluss verbinden sie die Muskelzellen so fest, dass sie selbst unter Hochleistung jeder Belastung standhalten. Das alles braucht viel Energie. Darum besteht jede Herzmuskelzelle zu einem Drittel aus Mitochondrien. Kleine Kraftwerke, die pausenlos Energie liefern. So wird das Herz nie müde.
25: Das Herz ist also perfekt ausgestattet für seine Arbeit. Eine Erregungswelle nach der anderen zieht durch den Herzmuskel und sorgt dafür, dass er sich ganz regelmäßig zusammenzieht. Dadurch wird das Blut aus dem Herz in den Körper gedrückt. Aber wie kommt es, dass das Herz plötzlich aufhört zu schlagen? Die Ursache ist meistens eine Erkrankung des Herzens. Ein Herzinfarkt, eine Herzmuskelentzündung, ein Herzklappenfehler. Das Organ kann dadurch aus dem Takt geraten und es kann zum sogenannten Kammerflimmern kommen. Die elektrischen Impulse sind dann total chaotisch. Das Herz zuckt nur noch ungeordnet und kann nicht mehr richtig pumpen. In diesem Fall kann ein Defibrillator helfen. Ein kontrollierter Elektroschock stoppt das Chaos und der Sinusknoten kann den normalen Herzrhythmus neu starten. So wurde es auch bei Olaf gemacht. Er war plötzlich mit einem Herzstillstand vom Fahrrad gefallen. Seine Frau Katrin ist auf dem Rückweg von einem Besuch bei ihrer Mutter, als die Polizei sie benachrichtigt.
26: Katrin fährt sofort ins Krankenhaus. Um 21 Uhr sieht sie Olaf das erste Mal nach dem Unfall.
2: Der lag halt in Vollnarkose in diesem Krankenintensivbett, wurde beatmet und er war halt runtergekühlt. Und ich habe halt seine Hand angefasst und das fühlte sich alles so tot an, weil er war so kalt und er hat halt überhaupt nicht reagiert.
26: Olafs Zustand ist am nächsten Tag unverändert. Noch ist er im künstlichen Koma. Am zweiten Tag wollen die Ärzte die Ursache für Olafs Herzstillstand herausfinden. Bei einer Herzkatheteruntersuchung entdecken sie den möglichen Grund für den plötzlichen Herztod. Die Herzkranzgefäße sind verengt. Das könnte das Kammerflimmern ausgelöst haben. Ein Herzinfarkt war es noch nicht, vermuten die Ärzte. Sie setzen sogenannte Stents ein, um die Gefäße zu weiten.
2: Er hat überlebt. Aber ich hatte so Angst, dass noch irgendwas passiert.
26: Zu Hause spricht Katrin nicht über ihre Ängste.
3: Ich bringe mal hier den Auflauf darüber.
2: Ich wusste, dass der Moment, wo er wach wird, der Moment der Wahrheit sein wird. Nämlich dann wird man erkennen, wie sehr sein Gehirn gelitten hat unter dem Sauerstoffmangel.
26: Es ist der dritte Tag nach Olafs Unfall. Katrin besucht ihn am Morgen wieder auf der Intensivstation. Und diesmal ist er wach.
2: Und da saß er schon im Stuhl. Und dann hat er die Augen aufgerissen. Und ich habe gemerkt, dass er mich erkannt hat. Das war auch ein sehr positiver

0: Geschichten und Ecke.
1: Ich weiß nur, dass ich ziemlich irritiert war. Ich konnte nur sehen, fühlen, dass mit mir erstmal so körperlich scheinbar alles okay ist. Insofern war ich völlig ratlos, konnte mir gar keinen Reim darauf machen. Ich kann mich erinnern, dass ich irgendwann über den Krankenhausflur gelaufen bin und so aus dem Fenster geschaut habe und die Kölner Uniklinik sozusagen wahrgenommen habe. Und dann habe ich als erstes so an meine Familie gedacht. Wen besuche ich denn jetzt im Krankenhaus? Irgendwas mit Katrin oder mit den Kindern? Und während ich so darüber nachdenke, schaue ich an mir herunter und sehe mich in einer Jogginghose und einem Pyjama. Das würde ich ja normalerweise nicht anziehen. Da bist du wohl der Patient. Du bist derjenige, der im Krankenhaus liegt.
2: In den Tagen darauf wird Olafs Sprache immer besser. Aber er fragt jeden Tag aufs Neue, was eigentlich mit ihm passiert ist.
3: Das war eine harte Woche. Ich kann kaum glauben, dass es nur eine Woche war, aber in dieser Woche so oft die gleiche Geschichte zu erzählen. Und jedes Mal war am Ende die Frage, und was ist mit meinem Fahrrad? Das Fahrrad ist in Ordnung, Olaf, alles gut. Und dann hat er nur gefragt, warum? Und dann habe ich gesagt, wahrscheinlich halt ein Herzinfarkt irgendwie. Diese Geschichte habe ich in den kommenden 5 Tagen 5-mal erzählt, weil er jedes Mal wieder, wenn ich ins Krankenhaus kam, fragte, warum bin ich hier? Und dann fing ich wieder an. Ich dachte, es wird auf alle Fälle nicht mehr der Olaf sein, den ich kannte.
2: Am 20. März, 10 Tage nach dem Unfall, holt Katrin Olaf aus dem Krankenhaus ab. Sie wohnen mit ihren beiden Töchtern in einem Haus im Bergischen Land. Direkt nach der Heimkehr beginnt für Olaf eine neurologische Reha in Köln, in der er an seinen Gedächtnisproblemen arbeitet. Sie versuchen, wieder ein normales Leben zu führen.
3: Als Olaf dann zu Hause war, hatte ich gedacht, jetzt geht ja unser Leben wieder ganz normal los und so weiter wie vorher. Ist doch jetzt alles easy. Aber wir haben beide gemerkt, dass das nicht so ist, wie es vorher war.
2: Das Gedächtnistraining in der Reha strengt Olaf an. Jeden Morgen wird er um 6:30 abgeholt. Wenn er am Nachmittag nach Hause kommt, ist er müde. Dann stört ihn die Geräuschkulisse im Haus und er zieht sich häufig zurück. So vergehen die ersten 8 Wochen. Auch nach der Reha ist noch nicht alles wie früher.
1: Mein Kurzzeitgedächtnis war und ist bis heute auch betroffen. Nicht mehr so stark, wie es am Anfang der Fall war. Aber dennoch ist gerade aus dieser Anfangszeit sind eher Fragmente da, die ich mir dann jetzt auch zusammensetze.
2: Anfang Juni fängt Olaf wieder an zu arbeiten. Zunächst nur mit einigen Stunden im Homeoffice. Er arbeitet für eine große Versicherung. Seine Kollegen unterstützen ihn beim Wiedereinstieg. Andere Probleme machen Olaf zu schaffen.
1: Ja. Ich will nicht von Angst oder Panikattacken sprechen. Aber es waren doch kurze Momente dabei, die mich schon auch irritiert haben und vielleicht auch kurz schon auch ein bisschen Angst gemacht haben tatsächlich. Also ich erinnere mich an eine Situation, dass wir im Sommer schwimmen gewesen sind und mittendrin ich gedacht habe, was ist, wenn jetzt genau in diesem Augenblick das Herz wieder stehen bleibt. Ich musste dann erstmal an den Rand schwimmen, um mich auch wieder so ein bisschen zu beruhigen. Das war vielleicht so eine kleine Attacke. Und da habe ich verstanden, dass es vielleicht auch eine Nachwirkung gibt, die mich mental stärker beschäftigt, als ich das angenommen habe und für die ich mir auch Hilfe gesucht habe.
4: Olaf hat daraufhin eine Psychotherapie begonnen. Panikattacken, Schlafstörungen, Ängste, die sind bei Betroffenen alles andere als selten. Selbst wenn körperlich eigentlich wieder alles in Ordnung ist. Sich Hilfe zu suchen, ist deshalb auf jeden Fall eine gute Idee. Die komplette Geschichte von Olaf können Sie gerne auf unserem YouTube-Kanal verfolgen und sehen, wie er seine Lebensretter trifft. Übrigens, mit einem Herzstillstand hatte er niemals gerechnet. Denn er war fit, fühlte sich gesund, war regelmäßig für Check-ups beim Arzt. Und das ist gar nicht so selten. Etwa 1/3 der Patienten und Patientinnen hatte vor einem Herzinfarkt keine besonderen Anzeichen. Umso wichtiger ist, dass möglichst viele Menschen wissen, was dann zu tun ist. Die Statistik zeigt aber, in Deutschland hilft nur jeder Zweite. In Ländern wie Schweden, Dänemark, Norwegen oder die

0: Niederlanden helfen dagegen deutlich mehr Menschen. Wie kann man das bei uns verbessern? Vielleicht haben Sie ja noch gelernt, dass man auch beatmen muss. Beatmung ist zwar nicht falsch, aber sie schreckt viele ab. Inzwischen wird das daher nicht mehr empfohlen. Herzdruckmassage reicht völlig aus, um genügend Sauerstoff überall hin zu befördern. Denn wichtig ist vor allem, dass Sie etwas tun. Also sofort mit dem Drücken beginnen. Und noch besser wäre natürlich, wenn jeder wüsste, wie das geht. Von Kindesbeinen an. Dafür hat sich mein Kollege Eckhard von Hirschhausen eingesetzt.
1: Guten Morgen, liebe Klassen!
2: Guten Morgen, Herr Hirschhausen!
1: Ihr dürft alle mitkommen! Einmal Hand hoch. Wer hat schon mal was über Wiederbelebung gehört? Und wo? In der Schule oder woanders? Woanders? Sind noch nicht alle. Mein Wunsch ist nämlich, dass alle irgendwann wissen, was zu tun ist. Im Moment, was würdet ihr schätzen, wenn jemand auf dem Boden liegt und Hilfe braucht? Wenn das 10-mal passiert, was schätzt ihr? Wie oft wird geholfen? 5-mal, genau. Es ist noch unter 5. Es gibt Länder, wie zum Beispiel Dänemark, da helfen 8 oder 9 Leute von 10. Und woran liegt das? Weil die das in der Schule systematisch lernen. Ihr könnt einmal beim anderen neben euch den Puls fühlen. Guckt mal, ob alle leben von euch. Mach mal bum bum jedes Mal, wenn sein Herz schlägt.
3: Bum bum bum bum.
1: Bist du gerade aufgeregt?
3: Ich hatte gar nicht gedacht, dass es so oft schlägt.
1: Du hast gar nicht gedacht, wie lebendig du bist?
3: Ja.
1: Das ist nämlich genau der Rhythmus, den wir künstlich von außen dem Herzen mitgeben wollen, wenn das Herz das selber für einen Moment nicht kann. Okay, super, danke. Ich darf euch meine Freundin vorstellen. Das ist die Anne. Anne liegt am Boden und atmet nicht mehr. Und wenn wir nicht mehr atmen, ist auch sehr wahrscheinlich, dass auch das Herz nicht mehr schlägt. Fühlt mal, wo ist euer Brustbein? Hier oben ist so ein Knochen. Ein guter Teil vom Herz liegt direkt hinter dem Brustbein. Da ist so ein Knubbel. Spürt mal bei euch selber den Knubbel und dann bei der Anne. Das Ziel ist, 5-6 cm den Brustkorb reinzudrücken. Nämlich dann wird das Herz darunter auch gedrückt und dann fängt das Blut wieder an zu fließen. So. Ja? Und ihr macht weiter, man darf da nie unterbrechen. Und als kleine Motivation und als Taktgeber begrüßen wir den Chor. Und ihr macht weiter. Tak, tak, tak, tak, tak, tak.

0: Alarms!
1: Sehr gut, ich höre es knacken.
0: Experten sagen, dass 2 Stunden Wiederbelebungsunterricht pro Jahr ab der 7. Klasse reichen, damit langfristig 10.000 Menschen in Deutschland gerettet werden können. Warum tun wir das nicht einfach?
2: Die gute Nachricht ist, immer mehr Schulen tun es, auch in Deutschland. In Nordrhein-Westfalen wurde sogar entschieden, dass Wiederbelebung zum verbindlichen Schulfach wird. Ab Sommer 2026 für Schülerinnen und Schüler der Klassen 7, 8 und 9. Ähnlich auch in Hessen und Niedersachsen. Das Wichtigste, was man wissen muss, kann ich gerne mal kurz zeigen. Als kleine Erinnerung für uns alle. Die Formel lautet prüfen, rufen, drücken. Also erst prüfen, ob die Person noch atmet. Sehen, ob der Brustkorb sich bewegt. Auf Atemgeräusche hören oder auch fühlen, ob noch ein Luftzug da ist. Dann rufen, also den Notruf 112. Da meldet sich die Leitstelle und die hilft Ihnen auch bei der Wiederbelebung. Die sagt genau, wie Sie jetzt drücken müssen. Wo, wie schnell, wie lange. Und hilfreich ist auch, sich eine Musik dabei vorzustellen für das richtige Tempo. Klar. Am schönsten wäre natürlich, es käme gar nicht erst zu so einem lebensbedrohlichen Notfall. Und es gibt ja schon oft auch Vorboten. Vielleicht kann Technik dabei helfen, diese rechtzeitig zu erkennen. Immer beliebter werden solche Uhren. Aber wie zuverlässig sind die wirklich?
3: Smartwatches sind im Trend. Sie messen Schritte, zahlen an der Kasse oder spielen Musik ab. Aber können sie auch Leben retten? Solche Schlagzeilen sagen: Ja. Starke Worte. Wir wollen das testen. Das finden Anna Paulina und ihr Vater Hans für uns heraus. Noch sind sie total begeistert. Und bekommen von uns jeweils eine Uhr.
4: Ja, die passt ja.
5: Passt.
3: Je nach Smartwatch gibt es unterschiedliche Funktionen. Sie messen den Puls, einige prüfen den Blutdruck und viele haben ein EKG für den Herzrhythmus. Diese Parameter sollen unsere Testpersonen 3 Tage lang nonstop messen. Aber der Start ist, naja, etwas holprig.
5: Erstmal anmachen. Wo ist ein Knopf? Ah, wir haben sie falsch herum. Und so herum.
3: Hans Uhr hat sogar ein kleines Luftkissen am Armband, um den Blutdruck zu messen. Das Kissen pumpt sich am Handgelenk auf und drückt so die Adern leicht zusammen. Wenn das Blut gegen diesen Druck strömt, registrieren Sensoren das. Und aus den Daten berechnet die Uhr dann den Blutdruck.
5: Aber das ist direkt übertragen worden.
4: Warte mal.
5: 147 zu 95, Puls 65. Ach, guck mal, dann steht das direkt hier drin.
4: Und?
3: Bluthochdruck ersten Grades. Wie sieht der nächste Wert aus?
5: Man kann hier auf jeden Fall ein EKG werten. Guck mal auf deiner Uhr. Jetzt musst du da deinen Finger dran halten. Okay, jetzt misst der schon.
4: Naja.
3: Das hier wäre ein besorgniserregendes EKG. Aber keine Sorge, die Uhr sitzt einfach falsch. Das Zwischenfazit?
4: Ist alles am Anfang immer ein bisschen schwieriger, aber wenn man das öfter macht, dann hat man Routine ein bisschen, gehe ich davon aus.
5: Wenn man nicht genau die richtige Handhaltung macht, da verändern sich auch die Werte. Ich würde mal sagen, wenn man die über längeren Zeitraum testet, dann hat man ja wahrscheinlich schon so einen Grundwert, wo man so ein bisschen gucken kann, okay, tendenziell liegt es irgendwie da.
3: Klingt gut, doch taugt das auch? Jetzt kommt der Test im Alltag.
6: Um die Werte bestmöglich vergleichen zu können, habe ich immer nach dem Aufstehen und vor dem Schlafengehen meine Werte aufgenommen. Auf dem Video ist jetzt einmal der Abendwert.
5: So, jetzt kommt er hier frisch vom Training und guckt erstmal, wie die Werte nach dem Training sind.
3: Werden die Uhren etwas bei den beiden finden? Einen auffälligen Wert? Und wie präzise misst so eine Uhr eigentlich? Wir werden es überprüfen, zum Beispiel den Pulswert. Dafür sendet die Uhr LED-Licht durch die Haut. Immer wenn das Herz schlägt, fließt mehr Blut vorbei und unterbricht die Reflexion des Lichts. Bei Aktivität schlägt das Herz schneller und der Puls steigt.
7: Heute hatten wir einen kleinen Spaziergang gemacht und haben auch fleißig währenddessen die Werte gemessen. Die Ergebnisse waren aber alle sehr unauffällig und wir haben die Ergebnisse jetzt hier einmal nochmal besser sichtbar. Die Werte sind immer sehr konstant geblieben.
3: Und jetzt werden wir diese Werte überprüfen. Wir sind verabredet im Herzzentrum der Uniklinik Köln. Täglich behandelt hier Professor Steven Patienten mit Herzrhythmusstörungen.
8: Jetzt geht es natürlich ein bisschen um die Frage, immer, wie valide ist das? Werte sollten schon so mehr oder weniger plus minus 10% übereinstimmen.
3: Die Uhr darf also sogar leicht daneben liegen. Los geht es mit dem Puls.
7: 82.
3: Die Kontrolle läuft beim Arzt ganz ohne Hightech, sondern klassisch am Handgelenk.
8: Man soll das nicht mit dem Daumen selber machen. Haben Sie beide den Puls?
7: Ich ja.
8: Sehr gut. 15 Sekunden zählen. 2, 1 und Stopp. Wie viele Schläge waren das bei Ihnen?
7: 20.
8: Das bedeutet, Sie haben einen Ruhepuls.
3: Das macht 80 Schläge pro Minute. Fast genauso wie mit der Uhr.
8: 80. Und bei Ihnen?
3: Misst die Uhr den Blutdruck auch so genau?
9: 142 zu 103.
8: Okay, das ist der Wert, den die Uhr ausspuckt. Die manuelle Messung wäre 145 zu 95, womit wir schon echt ziemlich nah eigentlich an dem Wert sind.
3: Eigentlich zu hohe Werte. Aber der Arzt gibt Entwarnung.
8: 70% der Patienten haben, wenn sie hier einen zu hohen Blutdruck haben, zu Hause eigentlich eher einen normalen Blutdruck, sodass man die Werte sicher braucht und vergleichen muss. Auch Sie sehen das hier in Ihren Messungen. Überwiegend sind die Werte hier im normalen Bereich, entgegen dem, was wir jetzt manuell und auch mit der Uhr nachgemessen haben. Das ist ein Effekt, den man bei den allermeisten Patienten auch sieht.
3: Zuletzt das EKG, also der Herzrhythmus. Schlägt das Herz unregelmäßig, kann das ein Vorbote für einen Schlaganfall sein. Etwa beim sogenannten Vorhofflimmern. Genau das sollen die Uhren laut Schlagzeilen zuverlässig erkennen und Leben retten. Wie misst die Uhr das überhaupt? Sie hat eine Elektrode direkt auf der Haut. Berührt man mit der anderen Hand die zweite Elektrode am Gehäuse, schließt sich der Stromkreis und die Uhr kann Signale vom Herzen erkennen und auslesen. Unregelmäßigkeiten beim Rhythmus deuten zum Beispiel auf ein Vorhofflimmern hin. Laut Uhr ist bei Hans alles okay. Das war die Messung, die am Anfang bei ihm gar nicht klappte. Bei der professionellen Messung mit 12 Elektroden können Mediziner zwar noch viele weitere Signale oder Unregelmäßigkeiten des Herzens erkennen. Doch die Uhren haben dagegen den Vorteil, dass man sie immer dabei hat. Tauchen seltene Rhythmusstörungen beim Arzt nicht auf, könnte die Uhr sie trotzdem messen. Wie schneidet die professionelle EKG-Messung von Professor Steven also gegen die von den Uhren ab?
8: Man bekommt auch schon aus dieser einen Ableitung, also so als wenn sie quasi nur zwei Saugnäpfe draufkleben würden, sieht man halt auch schon viele der Charakteristika, die man braucht, um Vorhofflimmern zu erkennen.
3: Die EKGs stimmen überein. Und der Abstand der Schläge ist immer gleich. Das bedeutet, das Herz schlägt regelmäßig.
8: Hilft einem das auch nicht weiter.
3: Heißt das, jeder sollte so eine Uhr tragen?
8: Wenn Sie jung und gesund sind und keine Beschwerden haben, dann ist die Wahrscheinlichkeit, dass man irgendwas findet, was am Ende irgendwie gefährlich sein kann, sehr, sehr gering. Nur wenn man sich entweder persönlich absichern will oder andere Risikofaktoren vorliegt, dann macht es Sinn, sich mit so einer Uhr auszustatten.
3: Das Fazit unserer Tester.
5: Also ich glaube, ich würde mir die Uhr nicht holen, also nicht für diesen Aspekt. Wenn, vielleicht für die ganzen anderen Features, die die Uhr hat, aber sonst eher nicht.
3: Und bei dir?
9: Also zurzeit fühle ich mich gesund, ich brauche die Uhr zurzeit nicht.
2: Am Ende muss das natürlich jeder für sich entscheiden. Aber wenn Sie Risikofaktoren haben, dann könnte so eine Uhr durchaus sinnvoll sein. Also fassen Sie sich ein Herz und sprechen Sie mit Ihrem Arzt darüber. Und bleiben Sie wie immer neugierig, denn ich freue mich schon aufs nächste Mal mit Ihnen, hier bei Quarks. Tschüss!
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0: Guten Tag und herzlich willkommen bei Tagesschau 24. 2 Wochen vor der Landtagswahl in Sachsen-Anhalt hat AfD-Co-Chef Chrupalla den Führungsanspruch seiner Partei in dem Bundesland bekräftigt. Im ARD-Sommerinterview sagte er, das Ziel sei die absolute Mehrheit. Derzeit liegt die AfD mit mehr als 40% in Umfragen vorn. Sie könnte aber nicht allein im Magdeburger Landtag regieren. Der Verfassungsschutz stuft die Partei in Sachsen-Anhalt als gesichert rechtsextrem ein. Das vollständige Interview mit Tino Chrupalla können Sie ab 18 Uhr hier auf Tagesschau 24 sehen und natürlich bei tagesschau.de. Wir begleiten das Interview zudem mit einem Faktencheck direkt im Anschluss an das Gespräch. Und schon um 17.45 Uhr gibt es vorab weitere Informationen von unserem Social-Media-Team. Die Eisenbahn- und Verkehrsgewerkschaft EVG hat damit gedroht, den Betrieb im Regionalverkehr ab Januar zu blockieren. Sie will damit Druck aufbauen, die Strafen für Angriffe auf Zugpersonal schnell zu verschärfen. Hintergrund ist der Fall eines getöteten Bahnmitarbeiters vor einem halben Jahr. EVG-Chef Burkhardt wirft der Bundesregierung vor, die versprochene Gesetzesänderung zu verschleppen. Er sprach von Arbeitsverweigerung und sagte, Eisenbahner zahlten dafür mit ihrer Gesundheit oder gar ihrem Leben.
1: Grundsätzlich sind erst einmal Bahnhöfe und Züge Orte der Sicherheit. Das gilt insbesondere für die Beschäftigten. Leider müssen wir feststellen, dass im ersten Halbjahr die Übergriffe und Körperverletzungen sich noch einmal erhöht haben. Und deswegen fordern wir ganz klar, dass neben der Deutschen Bahn jetzt endlich auch die Politik handelt. Vor allem die Strafverschärfungen nicht nur für Polizisten, Krankenschwestern oder auch Feuerwehrleute, das ist notwendig, aber auch für Eisenbahnerinnen und Eisenbahner im Kundenkontakt.
0: Der neue Bundesgesundheitsminister Lindemann will die von seiner Vorgängerin Waken geplanten Einsparungen bei Rentenansprüchen für pflegende Angehörige stoppen. Wenn Menschen weniger arbeiten können, weil sie etwa ihre behinderten Kinder pflegen, verlieren sie dadurch Rentenansprüche. Dies gleicht die Pflegekasse bislang aus. Um diese zu entlasten, soll hier gespart werden. Lindemann erklärte in der Bild am Sonntag, er halte das für ein falsches Signal. Deshalb wolle er diesen Punkt korrigieren. Die Bundesregierung will den Fokus ihrer Arbeit in den kommenden Monaten auf die Themen Wirtschaftswachstum und Beschäftigung legen. Das erklärte Kanzler Merz vor der Kabinettsklausur in der kommenden Woche. Zudem versprach er mehr Tempo bei der Gesetzgebung. Die vor der Sommerpause beschlossenen Reformen bei Steuern, Rente, Entbürokratisierung und Digitalisierung müssten nun so schnell wie möglich umgesetzt werden, sagte Merz der Bild am Sonntag. Der Antisemitismusbeauftragte der Bundesregierung Klein hat die israelische Siedlungspolitik als völkerrechtswidrig bezeichnet. Dem Kölner Stadtanzeiger sagte Klein, diese Politik führe weg von der Zwei-Staaten-Lösung, die letztlich aber kommen müsse. Gewalt, die Siedler gegen palästinensische Familien im Westjordanland ausübten, müsse von der israelischen Justiz ganz klar verfolgt werden. Das sei häufig nicht der Fall. Im Westjordanland leben mehr als 500.000 Israelis, deren Siedlungen nach internationalem Recht als illegal gelten. Der Zollkonflikt zwischen den USA und Kanada verschärft sich weiter. Kanada befinde sich bereits im Krieg mit den USA, sagte Premierminister Carney wörtlich. Er kündigte an, die Zölle Dollar für Dollar zu erwidern. Die Forderungen der Trump-Regierung seien unfair und unwirtschaftlich gewesen, weshalb man die Verhandlungen abgebrochen habe. Die USA hingegen machen Kanada für das Scheitern verantwortlich. Sie erheben seit der Nacht Zölle in Höhe von 50% auf viele kanadische Güter. Das bevölkerungsreichste Bundesland hat Geburtstag. Heute vor 80 Jahren wurde Nordrhein-Westfalen gegründet. Ein Jahr nach dem Ende des Zweiten Weltkrieges hatte die britische Militärregierung die Auflösung der Provinzen des ehemaligen Landes Preußen verfügt. Aus dem nördlichen Rheinland und Westfalen wurde Nordrhein-Westfalen. Groß gefeiert wird aber erst nächstes Wochenende. Beim NRW-Tag in Münster finden dann etliche Veranstaltungen unter dem Motto Demokratie lebt, Vielfalt verbindet statt.
2: Am 17. Juli 1946 gab der britische Oberbefehlshaber in Deutschland, Sir Sholto Douglas, auf einer Pressekonferenz in Berlin die Bildung des neuen Landes Nordrhein-Westfalen bekannt.
3: Heute vor 80 Jahren dann ist es soweit. Die preußischen Provinzen Nordrhein und Westfalen werden zusammengelegt.
4: NRW ist älter als die Bundesrepublik. Also man kann sagen, hier ist die Grundlage für die deutsche Nachkriegsdemokratie geschaffen worden.
3: Operation Marriage nennt das die britische Besatzungsmacht. Eine Zweckehe. Sie wollten dadurch vor allem das Industriezentrum Ruhrgebiet kontrollieren. Bis heute eine der prägendsten Regionen NRWs. Rund 18 Millionen Einwohner, davon jeder Dritte mit Migrationsgeschichte. Was macht für Sie das Bundesland 80 Jahre nach Gründung aus?
5: Wo viele auch unterschiedliche Kulturen zusammenkommen, was ich unglaublich schön finde.
6: Die Menschen hier sind sowas von offen und freundlich und lebensfroh.
7: Dass man 100 Kilometer fahren kann und gefühlt in einer ganz anderen Welt auf einmal sich befindet.
3: Aber es gibt auch Probleme. Strukturwandel oder ein überlastetes Verkehrsnetz. Die Wirtschaftsleistung aber eine Konstante, trotz bundesweit schwächelnder Konjunktur.
4: Es ist immer noch regional die bedeutendste Volkswirtschaft Deutschlands. Also wenn jetzt zum Beispiel NRW, wenn wir NRW alleine in Europa betrachten würden, wäre es die sechstgrößte Volkswirtschaft. Ein Kompetenzzentrum der Bundesrepublik.
3: Eines, das jetzt schon 80 Jahre anhält.
0: Der FC Bayern München hat den Supercup gewonnen. Der deutsche Meister und Pokalsieger schlug gestern Abend Vizemeister Borussia Dortmund mit 2:1 und sicherte sich damit den ersten Titel der Saison.
8: Nach 28 Minuten erzielten die Bayern durch den aus Frankfurt zum Rekordmeister gewechselten Nathaniel Brown die Führung und das zu diesem Zeitpunkt auch völlig verdient. Der BVB bis dahin ohne nennenswerte Möglichkeiten und so viel folgerichtig in der Nachspielzeit der ersten Hälfte der zweite Treffer für den Doublegewinner der letzten Saison. Torschütze diesmal der Franzose Olise zum 0:2 Pausenstand in Dortmund. Nach dem Wechsel die Borussia dann mit einer deutlichen Leistungssteigerung und eine Viertelstunde vor Ende der regulären Spielzeit auch mit dem Anschlusstreffer durch Fabio Silva zum 1:2. Für mehr reicht es aber nicht. Die rote Karte für Benzebaini nach diesem unnötigen Foul gegen Saibari, der etwas unrühmliche Abschluss der Partie. Bayern München, Franz Beckenbauer, Supercup-Gewinner 2026.
9: Heute Nacht ist es meist klar, im Norden etwas wolkiger und von der Ostsee bis in den Norden Brandenburgs gibt es ein paar Schauer. Stellenweise bildet sich Nebel, vor allem in Gewässernähe. Am Tag ist es dann oft sonnig, im Norden und Osten gibt es zeitweise auch dichte Wolken und in Vorpommern sind einzelne Schauer möglich. Heute Nacht 15 bis 10 Grad, in einem Streifen vom Nordwesten bis in den Südosten nur einstellige Werte. Im Erzgebirge morgen unter 20, am Oberrhein dagegen nahe 30 Grad.
0: Die Millionenstadt Kharkiv liegt nur etwa 30 Kilometer von der derzeitigen Front entfernt. Auf seiner Ukraine-Reise hat sich Bundesaußenminister Wadephul heute ein Bild des Lebens vor Ort gemacht. Er sprach unter anderem mit Studierenden und sah sich ein Kraftwerk an, das bereits 6-mal von russischen Raketen getroffen wurde. Auch während Wadephuls Besuch selbst vor Ort wurde mehrfach Luftalarm ausgelöst. Seit 4,5 Jahren wehrt sich die Ukraine nun schon gegen die russischen Angriffe, bei denen immer wieder auch zivile Infrastruktur zerstört wird. Und inzwischen schlägt die Armee zunehmend auf russischem Gebiet zurück, attackiert mit Drohnen, neben Raffinerien zum Beispiel auch Warenlager von Online-Versandhändlern. Auch dadurch hat der Krieg für die Menschen in Russland direkte Auswirkungen. Wie die Lage dort ist, vor Ort in Russland, darüber hat meine Kollegin Bibiana Barth mit unserer Korrespondentin Silke Dittrich in Moskau gesprochen. Und zuerst hat sie sie gefragt, wie der Besuch von Außenminister Wadephul in der Ukraine in Russland denn aufgenommen wird.
10: Jedenfalls ist es so, dass hier natürlich ständig Beschimpfungen gegen den Westen stattfinden. Die seien die Drahtzieher auch und würden die Ukraine immer wieder unterstützen. Ohne den Westen, so der Tenor hier eigentlich, würde die Ukraine gar nicht so weit kommen. Und das Narrativ ist hier ja auch immer noch, dass die Ukraine in die Knie gezwungen werden müsste unter allen Umständen.
11: Silke, Russland wird ja immer mehr zum militärischen Ziel der Ukraine. Wie ist denn die Reaktion der Regierung? Wie reagiert Putin auf die Angriffe?
10: Ganz, ganz lange war es tatsächlich so, dass einfach nur geschwiegen wurde. Also Putin hat sich wochenlang nicht geäußert und jetzt gestern das erste Mal. War gestern bei einem Parteitag von seiner Partei und auch im russischen Staatsfernsehen ist er aufgetreten. Und da hat er ganz deutlich gesagt, dass das heftige Konsequenzen haben wird, diese Angriffe. Wörtlich hat er gesagt, die Ukraine habe die Büchse der Pandora geöffnet und müsste jetzt eben damit rechnen, dass noch heftiger zurückgeschlagen sagen würde, wir haben ja gesehen, dass Russland eigentlich schon sehr heftig auch in den letzten Wochen auch noch die Stadt Kiew angegriffen hat. Aber er hat auch noch mal ganz deutlich gesagt, am Ende seiner Rede auf dem Parteitag, der Sieg wird unser sein.
11: Das eine ist ja Moskau, aber auch touristische Gebiete werden zum Ziel, wie Mitte August zur Urlaubszeit an der von Touristen beliebten russischen Schwarzmeerküste. Was macht das mit der russischen Bevölkerung? Du warst ja auch persönlich im Touristengebiet unterwegs.
10: Ja, das war zum Teil wirklich ein völlig bizarres Bild. Also wir haben da mit Touristinnen und Touristen gesprochen, während Luftalarm war am Strand. Und dann haben mich einige angeguckt und haben gesagt, na und, das sind Sirenen, es gibt doch kein Problem. Sirenen an sich sind doch nicht gefährlich. Andere, die den Urlaub schon lange gebucht haben, haben gesagt, es gibt auch andere gefährliche Regionen. Aber wir haben durchaus auch gesehen, dass mitten an einem Strand eine Drohne eingeschlagen ist. Da sind auch mehrere Menschen dabei ums Leben gekommen. Ein bisschen anders reagiert die Einheimischen, ehrlich gesagt, weil die haben natürlich einerseits hohe Verluste, dadurch, dass weniger Touristen kommen, dann wird ständig das Internet ausgeschaltet, man bekommt selber, und das ist wirklich ein großer Unterschied jetzt zu der Hauptstadt in Moskau, man bekommt ständig Warnungen über WhatsApp oder über SMS, dass eben Luftalarm ist, dass Drohnen einschlagen könnten, und wir haben es tatsächlich auch einige Explosionen mitbekommen. Wir haben auch Menschen besucht, wo dann eine Drohne im Nachbarhaus eingeschlagen ist, und da war auch eine 97-jährige alte Frau dabei, die noch mal gesagt hat, sie hatte damals schon die deutschen Bomber mitbekommen und habe die ganze Nacht nicht geschlafen. Die hätten niemals damit gerechnet. Also sie sind sehr überrascht und haben tatsächlich große Angst. Da kann man wirklich sagen, bei den Einheimischen an der Schwarzmeerküste, da ist der Krieg jetzt auch mal angekommen.
11: Es hat ja auch heftige Angriffe auf Häfen, Getreideterminals, auf Raffinerien gegeben. Was bedeutet das für die Eskalation am Schwarzen Meer?
10: Also es ist vor allen Dingen jetzt für die Exportlogistik sehr schwierig. 90% der Getreideexportkapazitäten von Russland, die können im Moment nicht stattfinden. Ich war auch selber an einem Hafen in Novorossijsk, das ist im Norden der Schwarzmeerküste. Da sind 3 Getreideterminals angegriffen worden. Die liegen komplett flach seitdem, also da findet gar nichts mehr statt. Unter anderem natürlich auch, weil Russland und die Ukraine ja auch gegenseitig sich bekämpfen und Container und Frachtschiffe angreifen auf dem Schwarzen Meer. Also das bedeutet für Russland definitiv, gerade ist eigentlich die Hauptsaison der Ernte. Von da aus, vom Schwarzen Meer und von diesem Asowschen Becken, gehen eigentlich die meisten Exporte aus. Das wird auf jeden Fall eine große Auswirkung haben darauf, ob Getreide überhaupt noch aus Russland rauskommt kann oder nicht.
11: Über die wahrscheinlich aber öffentlich so auch nicht geurteilt wird. Und die Schlangen an den Tankstellen, die ja auch wieder Moskau betreffen, was hat das für Auswirkungen auf die Einstellung der Menschen?
10: Das ist sehr unterschiedlich. Also wir waren sowohl am Schwarzen Meer, da habe ich das auch noch mal gesehen, hier in Moskau auch. Man muss schon sagen, gerade wenn man jetzt als deutsches Kamerateam da vorbeigeht, reagieren die Leute sehr gereizt, auch untereinander. Die stehen zum Teil stundenlang natürlich dann an, wenn es überhaupt Benzin gibt. Manchmal gibt es nur schlechtes Benzin, manchmal nur Diesel, manchmal gar nicht. Dann müssen sie zu anderen Tankstellen fahren. Ich glaube, die reagieren einerseits gereizt, weil sie natürlich nicht wollen, dass wir Russland in einem schlechten Bild dastehen lassen. Auf der anderen Seite stehen sie eben stundenlang an und verstehen auch gar nicht, woran das liegt. Weil es wird hier auch nicht so deutlich gesagt, dass das mit den Drohnenangriffen der Ukraine zu tun hat, sondern die Begründung hier offiziell ist oft, dass es Reparaturarbeiten gäbe und deswegen das ein bisschen schwieriger sei. Aber es ist schon, die Leute sind gereizt. Und wenn das in die Hauptstadt Moskau kommt, das ist eigentlich das, was der Kreml immer versucht, dass die Leute hier nicht aus ihrer Komfortzone heraus müssen. Und wenn sie da heraus müssen, dann führt das schon sehr zu Unmut. Und wenn man das alles mal zusammennimmt, dass es Luftalarm gibt, dass es Drohnenangriffe gibt, du hast es eben auch noch mal erwähnt, ja auch auf den Online-Händler Wildberries, der auch sehr, sehr wichtig ist für viele kleine und mittlere Unternehmen. Also das hat sich schon sehr gewandelt jetzt in den letzten Wochen, dass man schon sagen kann, der Krieg ist hier angekommen und die Menschen gereizt ist, glaube ich, das richtige Wort.
11: Und die russische Bevölkerung spürt es immer mehr. Danke, Silke Dietrich, für diese Einordnungen aus Moskau.
0: In 10 Sekunden brach zusammen, was in vielen Jahrhunderten aufgebaut wurde. Das italienische Amatrice, vor 10 Jahren nach den ersten Stößen des gewaltigen Erdbebens im August 2016. Monatelang bebte die Erde nach, bis der Ort endlich zur Ruhe kam. Wie viele Generationen braucht es, um das alles wieder aufzubauen? Amatrice liegt in Mittelitalien auf 1000 Metern in einer Bergregion, die eine der aktivsten Erdbebenzonen Europas ist. Ein Jahrzehnt nach dem Beben ist das Stadtbild immer noch von Baustellen und von Ruinen geprägt.
3: Mario Sanna hat nur noch wenig Zeit. Gleich beginnt in Rieti, südwestlich von Amatrice, ein Konzertabend, den er organisiert hat. Doch dann gibt es diesen einen Moment des Innehaltens. Ein Lied, geschrieben für seinen Sohn Filippo. Filippo ist immer bei uns. Dieser Konzertabend ist eine Gedenkveranstaltung, denn Filippo ist vor 10 Jahren ums Leben gekommen. Wenige Stunden zuvor. Wir treffen Mario und seine Frau Stefania zu Hause. Sie wollen erzählen, was damals passiert ist. Um 3.36 Uhr morgens hörten wir diesen Lärm. Es war, als würde ein Zug durch einen Tunnel rasen. Es war sehr laut. Das war das eine. Und dann begannen die Wände zu bröckeln und das Haus einzustürzen. In der Nacht auf den 24. August 2016 erschüttert ein Erdbeben die Region um den Ort Amatrice. Ich bin um das Bett herumgegangen, um auf den Flur zu gelangen und zu Filippos Zimmer zu gehen. Und bin 2 Meter in die Tiefe gestürzt, weil der Boden nicht mehr da war. Da wurde mir klar, dass das Haus eingestürzt war und ich hatte mir die Füße verletzt. Ich habe immer wieder nach Filippo gerufen, aber er hat nicht geantwortet. Filippo liegt verschüttet unter den Trümmern. Nach 5 Stunden gelingt es den Rettungskräften zwar, ihn zu bergen, doch eine Woche später stirbt er an seinen inneren Verletzungen. 299 Menschen kommen in der Region ums Leben. Der historische Ortskern von Amatrice wird bei dem Beben innerhalb weniger Sekunden fast vollständig zerstört. Die Anteilnahme im Land damals ist groß und auch die Versprechen für Hilfe. Wir versprechen hier und heute, dass wir niemanden allein lassen. Keine Familie, keine Gemeinde, keine Ortsteile. Machen wir uns an die Arbeit. Nach kurzer Zeit haben wir, die Angehörigen der Opfer, festgestellt, dass vielleicht doch jemand zurückgelassen wurde. Nämlich wir, die Angehörigen. Heute, 10 Jahre später. Nach Schätzungen der Kommune sind erst etwa 40% der Häuser wieder aufgebaut. Gründe für die Verzögerungen gibt es viele. Bürokratie, die Corona-Pandemie und steigende Preise. Im Laufe der Jahre haben immer mehr Einwohner Amatrice dauerhaft verlassen. Auch Stefania und Mario Sanna sind nie zurückgekehrt. Sie kämpfen seit Jahren für einen Hilfsfonds für Katastrophenopfer und dafür, dass Filippo und die anderen Verstorbenen nicht vergessen werden. Mit einem Kulturverein für Jugendliche, Musik und Veranstaltungen wie dieser.
0: Für ein paar Stunden Superheld oder vielleicht auch Bösewicht sein, das kann man beim sogenannten Cosplay. Da schlüpfen die Fans von Manga und Comics und Anime mit Hilfe von Perücken, Make-up und meist selbstgeschneiderten Kostümen in die Rolle ihrer fiktiven Idole. Fans gibt es auf der ganzen Welt, zum Beispiel auch in Kenia.
12: Mit aufwendig gestalteten Kostümen trafen sich die Fans japanischer und koreanischer Popkultur in Kenias Hauptstadt Nairobi auf den Carnival Grounds, einem Veranstaltungsort für Konzerte und Festivals zum Otamatazuri-Festival. Diese Veranstaltung ist für mich etwas Besonderes, weil ich hier viele Gleichgesinnte treffen kann. Ich gehe nicht oft aus, lerne daher nur selten Leute kennen. Beim Cosplay geht es längst nicht nur noch ums Verkleiden. Viele Kostüme entstehen in monatelanger Arbeit mit selbstgefertigten Accessoires, Make-up und viel Liebe zum Detail. Für die kenianische Cosplay-Szene ist das Festival mehr als Unterhaltung. Es bietet Künstlern und Fans eine Bühne, sich kreativ auszuleben, Kontakte zu knüpfen und gemeinsam ihre Leidenschaft auszuleben. Die größte Herausforderung für uns Cosplayer und die Cosplay-Community in Kenia, mit der wir seit Jahren konfrontiert sind, ist der Mangel an Freiraum, um uns mit Cosplay auszudrücken. Ich sehe, dass die meisten nur während der Conventions sehr aktiv sind, weil Cosplay nun einmal keinen Einkommensaspekt oder Gewinnaspekt beinhaltet. Es ist wirklich nur ein Hobby. Wir machen es aus Leidenschaft. Und so wird in Nairobi sichtbar, wie aus Figuren aus japanischen Geschichten ganz eigene, lebendige Interpretationen entstehen. Geschaffen von einer jungen Community, für die Anime längst Teil ihrer eigenen Kultur ist.
0: Die Zeitschrift hier, die kennen Sie bestimmt. Starschnitte an der Zimmertür, Poster mit Tesafilm auf Raufasertapete oder heimlich Dr. Sommer-Tipps lesen. Die Bravo war weit mehr als ein Jugendmagazin. Sie war auch ein Fenster zur Popwelt, Aufklärungsmedium, Fanpostverteiler und Spiegel für die großen Gefühle der Teenagerzeit. Jetzt wird die Zeitschrift 70.
13: Sie ist neu und gleichzeitig ein Stück Revolution.
14: Das war immer dieses Prickeln, auch wenn so eine Bravo dann donnerstags rausgekommen ist, dass man sich die durchgelesen hat.
13: Mit dabei das Team Dr. Sommer.
15: Gut, dass du schreibst. Denk nicht, du wärst ein Versager oder du wärst blöd. Nein, das ist das Wichtigste, was ich tun kann.
16: Also unsere Beratung war immer Augenhöhe. Das war ganz wichtig.
13: Sie erzeugt auch eine Art Gemeinschaftsgefühl.
14: Wir haben uns alle darauf gefreut. Auf dem Schulhof hatten wir alle eine Bravo früher, ne?
13: Die erste Bravo erscheint im Sommer 1956, damals noch als Film- und Fernsehzeitschrift. 40 Seiten hat sie und kostet 50 Pfennig. Es ist die Zeit des Aufbruchs. Jugendliche tanzen Rock'n'Roll und schwärmen für James Dean und Hollywood. Sie wollen raus aus dem Mief der 50er Jahre. Und noch was, sie wollen nach vorne, was erleben und interessieren sich für Popkultur. Jutta Stieler ist Ende der 90er Jahre Teil des Dr. Sommer-Teams. Die heute 69-Jährige erinnert sich noch gut an ihre erste Bravo.
16: Bravo war wirklich ein wichtiger Punkt. Also einmal in der Woche gab es die und die hat mir sogar meine Mutter vom Kiosk mitgebracht oder wenn sie vom Einkaufen kam. Und ich habe das angeschaut und ich fand das natürlich alles toll, weil das war ein Tor in eine neue Welt, ein Fenster in die große Welt der Stars und natürlich auch in die große Welt der Dr. Sommerseiten.
13: Auch sie ist durch die Bravo aufgeklärt worden, in einer Zeit, in der die Scham noch groß ist, öffentlich über Körper, Zyklus und Sex zu reden.
17: Nee, sowas finde ich nicht schön. Nee, also wirklich wahr.
13: Jahre später wird die Sozialpädagogin dann selber Teil des Dr. Sommer-Teams, leitet es irgendwann.
18: Woher wussten Sie das alles, was die Jugendlichen fragen?
16: Das habe ich mit ihnen gelernt, mit den Jugendlichen. Also ich habe mich natürlich vorbereitet, ich habe ganz viel gelesen und ich habe halt immer das versucht, richtig und gut zu beantworten, was Jugendliche fragen. Mhm. Und was ich nicht wusste, habe ich halt nachgeschlagen.
13: 16 Jahre lang arbeitet Jutta Stieler im Team von Dr. Sommer, beantwortet viele Briefe, E-Mails und berät am Telefon, immer vertrauensvoll und anonym.
16: Die Anonymität hat die Jugendlichen geschützt. Sie wussten genau, sie können die Frage stellen. Sie hatten kein Gegenüber, das in irgendeiner Weise gucken könnte oder das wertet. Sie wussten beim Dr. Sommer-Team, wir werden da gehört. Ich werde angenommen mit meiner Frage und ich kriege eine angemessene, eine ehrliche Antwort vor allen Dingen.
13: Dr. Sommer, das bedeutet für einige auch Kontroverse. Zum 40-jährigen Bestehen der Bravo im August 96 ist der Gründer des Dr. Sommer-Teams zu Gast in der Aktuellen Stunde, beantwortet Zuschauerfragen.
19: Diese Aufklärung in der Bravo war einfach zu sexbesessen, viel zu wenig Raum für Gefühl und Zärtlichkeit. Stellungnahme.
20: Schade, bei mir nicht. vielleicht in dem Dargestellten.
13: Andreas Faber hat einen Kiosk in Oberhausen-Holten. Der 55-Jährige ist mit der Bravo groß geworden. Schon seine Mutter hatte einen Kiosk. Als Kind und Jugendlicher verbringt er viel Zeit dort, hilft aus. Als Dank gibt's von seiner Mom damals die Bravo.
14: Die Bravo ist halt ein Kultmagazin gewesen. Ne? Gerade so 80er, 90er, man hat sich über alles informiert. Ne? Man hat den Starschnitt von Sandra gehabt, von Modern Talking und war da am Schnibbeln und hat sich gefreut.
13: Die Bravo ist nicht nur die Zeitschrift, sondern die Marke, wird über die Jahre immer größer. Es gibt den Bravo-Starschnitt, die Wahl zum Bravo-Girl und Boy des Jahres und die Supershows. Und dann gibt's auch noch...
14: Bravo Hits, ja, die CDs, ja, von 1 bis, ne, das war natürlich auch dann, du hast ja, da, genau, das war ja wie so, du hast immer mehr dann gekauft, du hast dann auch noch die Bravo Hits gekauft, auch am besten, weil die ja durchnummeriert waren, dass da auch keine fehlt, ne, bei 1 fängst du an und dann ziehst du immer weiter, dann die Shows, die dann auch immer irgendwo waren, da bist du natürlich dann auch hin, ne, und man war immer sehr gut informiert, auch Kinofilme, das wurde ja alles erklärt, in der Bravo, was kommt, ne, war eine schöne Zeit.
13: Seit 2020 erscheint sie nur noch monatlich, ist vor allem im Netz zu finden. Es gibt viel Konkurrenz bei Social Media. Auch deswegen ist die Auflage stark zurückgegangen. Das merkt auch Andreas Faber in seinem Kiosk. Was für ihn bleibt? Das Warten auf die neue Ausgabe. Die Stars, Live-Momente, ein Stück Erinnerung an seine Jugend.
0: Guten Tag, hier ist die Tagesschau in 100 Sekunden. Bahngewerkschaft droht mit bundesweiten Ausfällen im Regionalverkehr. Die EVG fordert, den Strafrahmen für Angriffe auf Zugbegleiter zu erhöhen. Das habe die Bundesregierung vor einem halben Jahr in Aussicht gestellt, so Gewerkschaftschef Burkhardt. Wenn das Gesetz nicht bis zum Jahresende komme, werde die EVG die Januardienstpläne blockieren. Merz verspricht schnelle Reformen. In der nächsten Woche kommt das Bundeskabinett zusammen, um die Vorhaben für die kommenden Monate abzustecken. Dabei soll der Fokus auf den Themen Wirtschaftswachstum und Beschäftigung liegen, sagte der Kanzler der Bild am Sonntag. Antisemitismusbeauftragter der Bundesregierung nennt israelische Siedlungspolitik im Westjordanland völkerrechtswidrig. Sie führe weg von der Zwei-Staaten-Lösung. Diese müsse letztlich aber kommen, sagte Klein dem Kölner Stadtanzeiger. Er kritisierte auch den Umgang mit Siedlergewalt gegen Palästinenser. Diese müsse von der israelischen Justiz klar verfolgt werden. Zollstreit zwischen den USA und Kanada spitzt sich zu. Nach der Einführung neuer US-Zölle kündigte der kanadische Premierminister Carney Gegenmaßnahmen an. Diese sollen unter anderem Stahl, Papier und landwirtschaftliche Produkte betreffen. FC Bayern räumt ab bei Wahl zum Fußballer des Jahres. Beste Profis wurden Harry Kane und Julia Gwin. Für Gwin ist es bereits die zweite Auszeichnung in Folge. Zum besten Trainer wurde Bayern-Coach Vincent Kompany gekürt. Das Wetter. Morgen im Norden und Osten teils Sonnenschein, teils dichte Wolken und in Vorpommern einzelne Schauer, sonst trockenes und sonniges Spätsommerwetter, 18 bis 29 Grad. Es ist Zeit für unser Update an diesem Sonntagnachmittag und da gucken wir wie immer auf einige Themen des Tages. Heute zusammen mit meinem Kollegen Marc Langebeck. Marc, wir blicken zuerst heute in die Ukraine. Bundesaußenminister Wadephul ist da ja unterwegs und hat jetzt auf seiner Reise Kharkiv besucht. Und diese Stadt ist ganz nah an der Frontlinie und zum ersten Mal ging es quasi so weit in den Osten des Landes. Was genau hat er da gemacht?
1: Ja, du sagst es, Tim. Also zum ersten Mal ist er so weit im Osten des Landes bei seinem insgesamt jetzt vierten Ukraine-Besuch in seiner Amtszeit. Es gibt noch keine Videobilder, zumindest habe ich die nicht gefunden, oder Bewegtbilder. Deswegen habe ich diese Fotos hier jetzt mitgebracht. Dort hat er also unter anderem in einem sicheren Kellerraum der Universität Kharkiv mit Studentinnen und Studenten gesprochen. Dann war er in einem U-Bahn-Depot, das schon vor 4 Jahren weitgehend zerstört wurde. Damals waren 50 Waggons betroffen. Und er hat auch ein Kraftwerk besucht, das bereits mehrfach von russischen Raketen angegriffen worden ist.
0: Das sind trotzdem eindrückliche Bilder. Hast du denn irgendwie gehört, was er dazu gesagt hat?
1: Also ich habe ihn noch nicht selber jetzt hier in einem Originalton. Er wird zitiert unter anderem mit den Worten, dass er also bei seinem Besuch in Kharkiv den unheimlichen Widerstandswillen der Bewohner dort würdigt. Es gebe, Zitat, einen Geist der russischen Gewalt zu widerstehen, das Leben aufrecht zu erhalten, Zitat Ende. Und diesen Geist sollte man mitnehmen nach Europa, soll er dort gesagt haben.
0: Kharkiv wird regelmäßig von russischen Raketen und Drohnen angegriffen, auch weil sie so nah an der Frontlinie liegt. Und das ist auch während Wadephuls Besuch passiert, oder?
1: Also es soll mehrfach Luftalarm gegeben haben während seines Aufenthalts in Kharkiv. Der ist ja bis zuletzt, dieser Besuch, geheim gehalten worden aus Sicherheitsgründen. Und nach dem, was bis jetzt bekannt ist, ist er schon gestern Nachmittag aufgebrochen und ist dort dann von der Hauptstadt Kiew dorthin gelangt und inzwischen aber auch schon wieder auf dem Rückweg nach Kiew. Soweit meine Informationen.
0: Wir schauen auf ein anderes Thema. Wir schauen nach China. In Peking finden dieses Wochenende ganz besondere Sportwettkämpfe statt. Ich habe ein paar Bilder schon gesehen und es ist total verrückt. Denn es geht hier nicht um Sport, der durch Menschen ausgeübt wird, sondern durch Roboter. Und das sieht manchmal ganz schön witzig aus. Aber irgendwie ist es dann auch nicht witzig, finde ich, weil menschliche Weltrekorde werden von diesen Maschinen geknackt. Worin sind diese Roboter besonders gut?
1: Ja, Tim, du sagst es, geknackt am laufenden Band. Also ich bin heute jetzt auch schon nicht mehr ganz sicher, ob ich jeden Weltrekord da mitbekommen habe. Vor allem in den Laufdisziplinen, da werden die menschlichen Rekorde eingeholt. Die 100 Meter sind geknackt worden nach Angaben des Veranstalters. Die 400 Meter sind geknackt worden. Inzwischen auch die 1500 Meter wird berichtet. Auch im Halbmarathon hat man sich sehr deutlich verbessert. Und das sind mal Zeiten, an die würde auch kein ambitionierter Freizeitläufer mehr herankommen in so einem Halbmarathon. Also da scheint jetzt tatsächlich viel Bewegung zu sein. Es ist das zweite Mal, dass diese Roboter Games dort in Peking in der Form stattfinden. Gucken wir uns vielleicht noch mal an die Bilder von gestern, wo der 100-Meter-Lauf abgehalten wurde. Und achten Sie bitte jetzt mal auf die Außenbahn rechts, Bahn 1. Der Weiße jetzt noch in zweiter Position. Lightning, Blitz wird er genannt. Auf den letzten Metern rast er noch an dem anderen vorbei in 9,39 Sekunden. Und das wären dann ja Hundertstel Sekunden weniger als der menschliche Rekord von Usain Bolt aus dem Jahr 2009. Dort ist er nämlich dann in Berlin 9,58 Sekunden auf diesen 100 Metern gelaufen.
0: Ist schon krass, was die alles können. Läuft aber nicht immer alles reibungslos, oder?
1: Ja, das kommt darauf an, welche Anwendung man sich anguckt. Also aus der ganzen Fülle von Bildern, Tim, da habe ich jetzt auch nur ein paar einzelne mitbringen können. Also ich gucke jetzt nochmal mit Ihnen hier auf die Laufdisziplin. Da sehen Sie schon, 400 Meter müssten das gewesen sein, einer der Vorläufe, wenn ich es richtig sehe. Da sehen wir es auch nochmal in einer anderen Perspektive. Aber trotzdem, Sie sehen auch, der andere Roboter, der hält sich, der läuft da weiter. Und am Ende braucht es dann aber doch menschliche Hände, um dann dieses Gerät wieder abzutransportieren. Und nochmal der Blick auf den 100-Meter-Lauf beim Finale. Der ist jetzt aber an der Stelle nicht zu sehen. Okay, dann schenken wir uns den. Aber da kann ich Ihnen sagen, die sind auch nicht von selbst gebremst, sondern die sind gegen eine Gummiwand gelaufen und dadurch zum Stocken gekommen.
0: Warum macht man sowas eigentlich?
1: Na, das ist sicherlich unterhaltsam, aber vor allem ist es auch eine Leistungsschau. Also es wird auch demonstriert, was für Sprünge man inzwischen in China mit dieser Technologie geschafft hat. Auch im Vorjahr gab es ja schon so eine Veranstaltung, da war das noch nicht so in der Form, wird berichtet. Jetzt also tatsächlich, wir haben es am Anfang gesagt, diese Rekorde, die da auch eingestellt wurden. Und das Ganze ist eben für China eine Zukunftsindustrie. Man möchte dort die sogenannte verkörperte künstliche Intelligenz zu einer Zukunftsindustrie festlegen und möchte auch die Abhängigkeit verringern gegenüber beispielsweise den USA, die ja in der Entwicklung humanoider Roboter auch zur Weltspitze gehören. Und während wir darüber reden, vielleicht noch mal ein paar Bilder, was dort in den nächsten Tagen, das Ganze geht ja bis Mittwoch noch, gezeigt wird. Also nicht nur sind es das sportliche Disziplinen, wie jetzt das Springen oder Fußball, oder da sehen wir dann auch noch Tischtennis, auch Schwergewichtsboxen ist da jetzt erwähnt worden, habe ich gesehen. Und es geht aber auch um Anwendung in der Industrie, im Haushalt, im Rettungswesen. Über 2000 Roboter sollen dort an den Start gehen. Über 600 Teams aus mehreren Ländern. Allerdings ist die Mehrzahl der dort antretenden Teams dann doch aus China. Und das Ganze scheint dort inzwischen eine Entwicklung anzunehmen. Da könnte man sagen, bei diesen Bildern ist Science Fiction vielleicht gar nicht mal mehr so fern.
0: Also ich weiß nicht, wie es dir geht, aber mir macht das ein bisschen Angst. Aber wir halten das weiter im Blick. Mal gucken. Marc Langeberg, danke für das Update.
1: Gerne.
2: Wie kann es gelingen, möglichst gesund alt zu werden? Das ist eine Frage, mit der sich Forschende schon sehr lange beschäftigen. Und auch immer mehr Menschen kümmern sich um ihre Gesundheit. Und so ist das Thema Longevity, zu Deutsch Langlebigkeit, mittlerweile überall präsent. Aber ist es nur ein Hype oder gibt es da auch wirklich wissenschaftliche Fakten? Genau darüber möchte ich sehr gerne reden mit Professor Dr. Stefan Kluge. Er ist der Direktor der Klinik für Intensivmedizin am Universitätsklinikum Hamburg-Eppendorf. Hallo Herr Kluge, ich grüße Sie.
5: Hallo, Frau Martini.
2: Herr Kluge, wir haben das Thema gesunde Lebensführung. Aus Ihrer Sicht als Mediziner, was gehört dazu, um ein gesundes Leben zu führen?
5: Ja, unsere Lebenserwartung wird natürlich ein bisschen definiert durch unsere Gene. Das spielt zu 20-30% eine Rolle. Aber zu 70-80% haben wir es in der Hand. Und da sind die wichtigsten Maßnahmen eigentlich bekannt und erstaunlich unspektakulär. Nicht rauchen, regelmäßig bewegen, Übergewicht vermeiden, ausgewogen essen, ausreichend schlafen und Risikofaktoren wie Blutdruck und Blutzucker adäquat kontrollieren.
2: Sie sind Facharzt für innere Medizin und auch Pneumologie, also die Lungenheilkunde spielt bei Ihnen eine große Rolle. Das sind nun mal schon mal zwei Themen, die sehr wichtig sind, wenn ich auf das schaue, was Sie gerade gesagt haben. Die Forschung zum Thema Langlebigkeit gibt es auch schon sehr lange. Worauf guckt man als Forschender, wenn man über Langlebigkeit genau was wissen will? Also zum Beispiel auf das Herz oder was sind die Themen?
5: Ja, zum einen werden diese klassischen Dinge, die ich eben genannt habe, natürlich weiter erforscht. Man versucht herauszuarbeiten, wie viel Sport, welche Art von Sport ist denn besonders hilfreich bei der Langlebigkeit? Welche Belastung brauche ich auch? Mache ich das an der Herzfrequenz fest oder an andere Dingen? Oder beim Schlaf, über welche Schlafqualität reden wir und welche Dauer von Schlaf ist hilfreich? Und dann gibt es natürlich ganz neue Entwicklungen auch aus Tierexperimenten, wo wir sehen, dass mit Medikamenten oder gewissen Ernährungsumstellungen bei Tieren es wirklich möglich ist, das Leben schon zu verlängern im Tiermodell. Und das versuchen natürlich viele, gerade auch aus den USA kommend als Trend, auf das menschliche Modell zu übertragen, auch wenn das noch Zukunftsmusik ist. Und gleichzeitig sehen wir natürlich, dass die Technik, KI und die Vermessung des Körpers durch verschiedene Sensoren und Wearables auch immer weitergeht. Und da gibt es sicherlich in Zukunft schon einige Möglichkeiten, um uns bei der Langlebigkeit zu unterstützen.
2: Und rund um dieses Thema hat sich auch ein Riesenmarkt entwickelt. Sie haben einige Teile gerade schon angesprochen, zum Beispiel Uhren. Nahrungsergänzungsmittel sind ein großes Thema oder zumindest fast das größte. Wenn wir darauf gucken, wir haben Vitamin B, wir haben Omega-3, Fettsäuren, wir haben alles Mögliche oder Zink, alles Mögliche, um nur die bekanntesten zu nennen. Wie sicher sind denn diese ganzen Nahrungsergänzungsmittel mittlerweile erforscht?
5: Ja, wir haben für viele Hypes und Trends, die jetzt die letzten Jahre aufgekommen sind, leider keine belastbare Datenlage. Oft spielen hier auch kommerzielle Interessen eine wichtige Rolle und da muss man sehr, sehr aufpassen. Immer wenn Dinge nicht erstattet werden durch die Krankenkassen und viel Geld kosten, dann sollte man besonders hellhörig sein, weil im Regelfall sind dann Dinge halt nicht durch Studien belegt. Und dass man mit teuren Tests, Supplementen oder technischen Verfahren einen ungesunden Lebensstil kompensieren könnte, dafür gibt es natürlich erst recht keine Evidenz. Also man muss sehr, sehr vorsichtig sein. Wer propagiert was, ist das wirklich auch unabhängig, weil dort, Sie haben es gesagt, viele Milliarden Euro verdient werden mit diesem ganzen Hype um das Thema Langlebigkeit und Longevity.
2: Aber als normaler Mensch, der sich für die Gesundheit interessiert, ist es doch ein Riesenproblem, da wirklich durchzusteigen. Es gibt Kuren, die angeboten werden. Man geht in Eiskammern. All das gibt es mittlerweile. Kryotechnik. Wie finde ich mich da durch?
5: Ja, das ist sicherlich ein Problem. Also der Hausarzt, der ärztliche Ansprechpartner, den es heutzutage auch nicht mehr immer überall gibt, soll hier natürlich der Lotse sein und sagen, was ist evidenzbasiert. So nennen wir das ja, wenn Studien wirklich belegen können, dass solche Interventionen helfen. Ich glaube, wenn man sehr genau schaut, was empfehlen die Ärztekammern, was empfiehlt die Deutsche Gesellschaft für Ernährung, die Fachgesellschaften, da kann man sich schon ein gutes Bild machen. Man muss halt wirklich sehr vorsichtig sein bei allen, die irgendwie ein kommerzielles Interesse haben. Und das ist oft ja doch relativ klar ersichtlich. Wir starten jetzt ein neues Kongressformat, wo wir das versuchen rauszuarbeiten. Was ist wissenschaftlich gesichert? Was ist Hype, Zukunftsmusik? Und was ist nicht belegbar, um hier auch wirklich bei der Aufklärung zu helfen?
2: Das ist ein Kongress, der am 4. September in Hamburg stattfindet. Und es sind sowohl ist das Fachpublikum daran interessiert, an diesem Kongress, aber Sie laden auch das Publikum ein, oder?
5: Ja, wir haben zwei Stränge. Einmal für Wissenschaftler, Ärztinnen und Ärzte, die wirklich schon jetzt eine medizinische Ausbildung haben und sehr tief im Thema drin sind. Und dann laden wir alle anderen interessierten Gesundheitsbewussten ein. Wir sehen aber bei beiden Fraktionen, selbst bei Ärzten, dass viele offene Fragen da sind, auch viele einfache Fragen. Muss ich Muskeltraining machen? Wird das jetzt für alle empfohlen, um im Alter wirklich mehr Stürze zu vermeiden? Und viele Dinge, was ist mit Schlaf? Was ist mit Supplementen, ein Riesenmarkt. Welchen Stellenwert hat Vitamin D, Omega-3-Fettsäuren? Also es gibt bei Profis, bei Expertinnen und bei normalen Menschen wie du und ich sicherlich viele Fragen. Und wir wollen wirklich den Hype etwas trennen von dem, was klar wissenschaftlich empfohlen wird. Wir geben ja in Deutschland sehr viel Geld aus fürs Gesundheitssystem. Trotzdem liegen wir bei der Lebenserwartung so eher im letzten Drittel. Und Ziel ist natürlich gemeinsam, dass wir uns als Gesellschaft hier stärker positionieren und auch besser werden. Das ist unser Anspruch.
2: Aber hat es denn, also Forschung zu dem Thema gibt es ja und es gibt ja auch wirklich die Altersforschung. Hat es da zu wenig Aufmerksamkeit gegeben in den letzten Jahren oder woran liegt diese Lücke des Wissens?
5: Ich glaube, das wird sehr stark beeinflusst durch monetäre Interessen. So klar muss man das sagen. Es gibt neue Innovationen, auch auf dem bei der Medikamentenentwicklung. Denken Sie nur an die GLP-1-Medikamente, die Abnehmspritze, die für gewisse Risikokonstellationen, Übergewicht und Zuckerkrankheit ja wirklich sehr vorteilhaft zu sein scheinen. Also es gibt viele an Entwicklung, aber man muss wirklich trennen zwischen moderner technischer Entwicklung, auch im Übrigen bei den Blutzuckersensoren, bei den Diabetikern. Auch da gibt es viel Erleichterung durch Technik von Hype. Und natürlich wird das Ganze immer durch Geldflüsse beeinflusst. Und so klar muss man es benennen. Und insofern muss man das ganz sauber aufarbeiten.
2: Das Heilsversprechen, was am Ende steht, ist ja ein möglichst langes Leben. Kann das sinnvoll sein?
5: Das ist natürlich eher eine ethische Frage. Also ich denke schon, dass man lange leben möchte. Noch wichtiger ist natürlich die Healthspan, also die Zeit, die man lange lebt, aber ohne schwere körperliche Gebrechen. Weil wir natürlich sehen, gerade auch am Ende des Lebens, 50% der Deutschen sterben in Krankenhäusern oder sind pflegebedürftig die letzten Jahre vor dem Versterben. Und da fließt natürlich auch nochmal extrem viel Geld aus dem Gesundheitssystem dann ab. Und ich denke, sowohl für Patienten als auch für die Kosten, wir müssen heute ja immer über Geld sprechen, wäre es hilfreich, wenn wir die sogenannte Health

0: Longevity-Markt mit diesem Begriff, der sich ja im Moment überall ausbreitet, auf die Zahnmedizin, auf die Hautmedizin, überall ist von dem Begriff Longevity die Rede. Und wir wollen ganz klar mit 100% seriösen Referentinnen und Referenten, die im Regelfall alle Professoren sind, Ärzte und Wissenschaftler, trennen, was ist wirklich evidenzbasiert, wissenschaftlich belegt, was ist Hype und was ist definitiv nicht zu empfehlen und wo gebt ihr dann nur umsonst viel teures Geld aus? Und das ist das hehre Ziel, was wir mit diesem Kongress haben. Und ich denke, wir sind da wirklich auf einem guten Weg.
1: Außerdem sind bei diesem Kongress auch die verschiedensten Fachrichtungen dabei, oder?
0: Ja, natürlich. Also wir haben Menschen, die sich sehr wissenschaftlich stark mit dem Thema Schlaf beschäftigen. Wir haben Neurologen. Auch das Thema Demenz ist natürlich ein Riesenproblem. Was bringt es mir, wenn ich körperlich relativ fit bin, aber dann eine Demenz habe mit 65? Auch das ist ein Riesenthema. Was können wir tun, um Demenz zu vermeiden? Also das ganze Thema Sportmedizin, Ernährungsmedizin ist natürlich ein Schwerpunkt, aber auch solche Themen wie Lärmbelästigung, Umweltverschmutzung und natürlich die medikamentöse Therapie und der ganze Supplementmarkt, den werden wir aufarbeiten. Welche Vitamine haben überhaupt einen Stellenwert? Welche Nahrungsergänzungsmittel? Welche Supplemente? Ich kann Ihnen aber schon sagen, dass da nicht besonders viel übrig bleibt. Aber das wollen wir halt darstellen durch wirklich kompetente, seriöse Referentinnen und Referenten. Was ist evidenzbasiert, wissenschaftlich belegt und was ist einfach nicht zu empfehlen?
1: Stefan Kluge, ich danke Ihnen sehr für dieses Gespräch.
0: Vielen Dank.
2: Hier im Programm geht es jetzt weiter mit unserer Vorberichterstattung zum ARD-Sommerinterview mit dem AfD-Bundessprecher Tino Chrupalla. Nachrichten bei uns sehen Sie dann wieder um 19.30 Uhr. Ihnen einen schönen Sonntag.
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Herzlich willkommen zur Analyse zum ARD-Sommerinterview. Schön, dass ihr dabei seid. Wir sind live bei Twitch, YouTube, bei Tagesschau24, bei Instagram und in der ARD-Mediathek. Und unser Gast heute ist Tino Chrupalla von der AfD. Es ist ja in diesem Jahr schon unser fünftes Sommerinterview. Zuletzt waren hier schon Grüne, SPD, Linke und CSU zu Gast. Und mich würde jetzt mal interessieren, wie viele davon ihr schon gesehen habt. Schreibt doch mal in den Chat, ist es euer erstes, zweites, drittes, viertes oder sogar fünftes Sommerinterview. Einfach die Zahl, die reicht uns schon. Und auch ansonsten freuen wir uns natürlich, wenn ihr den Chat benutzt. Also schreibt unbedingt rein, bei YouTube und Twitch könnt ihr das machen und da freuen wir uns drüber. Vor allen Dingen freuen wir uns, wenn ihr euch an unsere Netiquette haltet. Ja, ich sehe jetzt schon im Chat, es geht ganz schön hitzig zu, das ist okay, aber bleibt dabei bitte respektvoll. Ja, so eine Diskussion ist auch Teil einer funktionierenden Demokratie und unsere Mods werden das im Blick haben. So, und falls ihr jetzt gerade eine 1 oder 2 eingetippt habt, weil ihr vielleicht sogar zum ersten Mal dabei seid, dann würde ich euch jetzt gerne unser Programm einmal vorstellen. Und zwar schauen wir gleich zusammen, klar, das ARD-Sommerinterview mit Tino Chrupalla. Das hat heute Markus Preis, der Leiter vom Hauptstadtstudio, geführt. Und mit dem sprechen wir dann auch drüber, wie das für ihn war, wie er das Ganze wahrgenommen hat. Außerdem, und ich weiß, da freuen sich auch einige von euch drauf, gibt's auch noch einen Teil mit euren Fragen. Die haben wir vorher eingesammelt und meine Kollegin Celine Schmock hat die an Tino Chrupalla gestellt. Und auch das werden wir uns dann gleich anschauen. Und dann gibt's den von euch auch vielfach gewünschten Faktencheck. Ja, und dazu habe ich hier ein Faktencheck.

0: Team bei mir im Studio. Das ist zum einen Pascal Sickeko und Karin König von den ARD Faktenfindern und Claudia Kornmeier und Bianca Schwarz vom ARD Hauptstadtstudio. Und die vier haben also einen Blick auf die Aussagen von Tino Chrupalla und werden uns auch gleich helfen, das Ganze politisch einzuordnen. Noch ein Hinweis vorab für euch. Ihr habt es vielleicht gerade schon rausgehört. Diese zwei Interviews wurden heute Mittag schon geführt. Tino Chrupalla war hier vor ein paar Stunden zu Gast. Und dann haben wir das Ganze aufgezeichnet und gucken uns das jetzt gleich zusammen an. Und eine Frage, die uns vorab schon erreicht hat, die ich gerade auch schon im Chat sehe, ist, warum ladet ihr jemanden von der AfD überhaupt ein? Ihr wisst es wahrscheinlich, die AfD wird vom Verfassungsschutz als rechtsextremistischer Verdachtsfall eingestuft. Und in einigen Bundesländern, wie zum Beispiel in Sachsen-Anhalt, wo ja in zwei Wochen gewählt wird, gilt sie sogar als gesichert rechtsextremistisch. Sie ist aber nicht verboten. Und wir als ARD sind laut Medienstaatsvertrag den Grundsätzen der Objektivität und Unparteilichkeit verpflichtet. Das heißt, wenn es ein Gesprächsformat wie diese Sommerinterviews gibt, dann sind wir verpflichtet, alle Parteien vom Bundestag einzuladen. Also nochmal zusammengefasst, Bürgerinnen und Bürger haben die AfD in den Bundestag gewählt. Deswegen sind wir verpflichtet, sie auch zum Sommerinterview einzuladen. Die AfD hat diese Einladung angenommen. Und deshalb ist sie heute hier zu Gast. Und damit sind wir auch schon bei unserem Gast. Das ist nämlich Tino Chrupalla, seit 2022 zusammen mit Alice Weidel, der Vorsitzende dieser Partei. Und ich würde sagen, wir gucken einfach mal rein, was ihr sonst noch zu ihm wissen müsst.
1: Tino Chrupalla, Parteivorsitzender der AfD. Seit 7 Jahren führt er die zum Teil rechtsextreme Partei, länger als jeder andere. Seit 2022 gemeinsam mit Alice Weidel. Ein Malermeister, der es an die Spitze geschafft hat. Im Juli wurde Chrupalla mal wieder wiedergewählt. Alice Weidel bekam 81%, er nur 70. Zufrieden war er trotzdem.
2: Im Übrigen ist auch so ein Ergebnis für mich absolute Motivation. Es ist ja kein Klatsch, wie es vielleicht 64% oder 54% in anderen Parteien ist. Also von daher ist das für AfD-Verhältnisse ein sehr gutes Ergebnis.
1: Kritisiert wird Chrupalla seit Jahren für seine unkritische Nähe zu Russland. Mehrfach reiste er vor dem russischen Angriffskrieg auf die Ukraine dorthin, hier zu Außenminister Lavrov. Auch Deutschland ist ins Visier von Russland geraten. Es gibt unter anderem Cyberangriffe. Doch über Wladimir Putin sagte Chrupalla 2025 in der Sendung von Markus Lanz lapidar:
3: Mir hat er nichts getan.
1: Im Juli hat der AfD-Chef in Berlin seine Biografie vorgestellt. Handwerk, Meister, Politik. Damit will er auch für die handwerkliche Ausbildung Werbung machen. Chrupalla schreibt, er war Malermeister, bevor er Politiker wurde. Und er ist es immer geblieben.
0: Ja, die AfD ist im Bundestag so stark wie nie zuvor. Sie formuliert auch zunehmend einen eigenen Regierungsanspruch und ist in Sachsen-Anhalt, wo eben in 2 Wochen gewählt wird, nach Umfragen die stärkste Partei. Es ist also ein sehr, sehr interessanter Zeitpunkt, um dieses Interview zu führen. Und es stellen sich auch viele Fragen zu Tino Chrupalla. Also, was will dieser Mann? Für welche Positionen steht er? Was ist seine Position in dieser Partei? Um all das wird es heute gehen. Und darüber würde ich gerne jetzt auch schon sprechen. Und zwar mit Bianca wollen wir einfach nach hinten gehen. Und dann sprechen wir darüber. Bianca ist nämlich hier Korrespondentin im ARD-Hauptstadtstudio und beobachtet die AfD schon seit ganz, ganz vielen Jahren. Von daher, wenn ihr auch Fragen an Bianca als AfD-Expertin habt, dann schreibt die unbedingt in den Chat. Bianca, diese Partei, ich habe es gerade schon gesagt, sagt inzwischen sehr offensiv, wir wollen regieren. Was hat sich dadurch verändert an ihrer Herangehensweise?
4: Ja, die haben tatsächlich in der Strategie einiges verändert. Und ich glaube, der wichtigste Punkt ist wirklich ganz konkrete Vorbereitung. Der Bundesvorstand der AfD hat Anfang diesen Jahres eine AG-Regierungsbeteiligung ins Leben gerufen. Die ist besetzt mit 2 Stellen, eine Stelle davon mit einem Volljuristen. Und die prüfen unterschiedliche Sachen. Also zum Beispiel, sind AfD-Gesetzesvorhaben rechtskonform? Kriegen wir die durch? Die überlegen aber auch, was könnte uns denn politisch oder juristisch in die Quere kommen? Und das ist gerade für die AfD total wichtig, ne? Weil wenn du jetzt mal an andere Parteien denkst, die schon länger dabei sind, wie SPD, Union, Grüne beispielsweise, die können zurückgreifen auf einen ganzen Pool von ehemaligen Ministern oder ehemaligen Staatssekretären. Also Menschen, die wissen, wie man Ministerium führt zum Beispiel. Die AfD kann das nicht. Und deswegen ist das an der Stelle so wichtig, dass die diese AG ins Leben gerufen haben. Und ein anderer Punkt ist natürlich die Brandmauer. Ne? Also die AfD ist bundesweit nicht in der Lage, alleine zu regieren. Das heißt, sie muss irgendwie über diese Brandmauer drüber. Und da hast du vielleicht erstmal zwei Möglichkeiten. Entweder du überredest jetzt die CDU, CSU, dass sie das doch sein lassen mit ihrer Brandmauer. Oder du versuchst, also politische Rahmenbedingungen zu schaffen, die dazu führen, dass die Union eigentlich gezwungen ist, die Brandmauer aufzugeben, ne? Sie aufgeben muss. Und die AfD hat sich strategisch für Zweiteres entschieden. Es gibt ein Strategiepapier aus dem letzten Jahr, ein internes, das öffentlich geworden ist, wo sie ganz klar sagen, wir zeigen immer wieder deutlich die Unterschiede zwischen CDU, CSU einerseits und der SPD, also dem aktuellen Regierungspartner andererseits, um dadurch halt deutlich zu machen, ey, mit den linken oder eher linken Parteien könnt ihr gar nicht regieren. Das geht stabil, nur mit uns. Und das führt dann zu so Momenten, dass sie ja gleichzeitig, Bundeskanzler Merz zum Beispiel, immer wieder scharf angreifen und im selben Moment der CDU, CSU so ein bisschen Zucker geben. Ne? Und die wirklich umwerben als Partner.
0: Und für wie realistisch hältst du das, dass so eine Zusammenarbeit früher oder später klappt?
4: Also bisher sagt die CDU-CSU ja auf Bundesebene wirklich sehr, sehr klar, wir werden nicht mit der AfD zusammenarbeiten und es wäre notwendig, weil wenn du jetzt nochmal auf die Zahlen guckst auf Bundesebene, wir gucken jetzt noch nicht nach Sachsen-Anhalt, aber der aktuelle ARD-Deutschland-Trend, da werden die Leute immer gefragt, wenn jetzt am nächsten Sonntag Bundestagswahl wäre, wen würdet ihr denn wählen? Und da ist die AfD mittlerweile stärkste Partei, steht im aktuellen Deutschland-Trend bei 27%. Auf Platz 2 die CDU-CSU 22%, stark abgeschlagen. Aber zum alleine Regieren reicht das lange nicht.
0: Jetzt schauen wir mal auf unseren Gast Tino Chrupalla selbst. Wir haben es auch gerade schon in dem Einspieler gehört. Der hat beim Parteitag schlechter abgeschnitten als Alice Weidel. Sie scheint insgesamt deutlich präsenter. Wie viel Macht hat er denn innerhalb dieser Partei wirklich?
4: Ich finde die Frage von dir spannend, weil gerade bei Tino Chrupalla ist das gar nicht so einfach zu beantworten, weil du musst kurz ein Stückchen zurücktreten und überlegen, was heißt Macht in einer Partei? Wenn du jetzt nur auf seine Ämter guckst, ne, der ist seit 2019 Bundessprecher, seit 2021 Fraktionsvorsitzender, beides an der Seite von Alice Weidel, kommst du an ihm nicht vorbei. Er ist sehr mächtig, wenn du dir das anschaust. Wenn du aber sagst, naja, politische Macht, das bedeutet ja auch ein bisschen Ämter besetzen zu können, Menschen hinter sich zu vereinen, Mehrheiten organisieren zu können.
0: Gerade in der AfD.
4: Und da ist Weidel tatsächlich deutlich stärker als Chrupalla. Das hast du gesehen beim letzten AfD-Bundesparteitag in Erfurt dieses Jahr. Da ist ein neuer Bundesvorstand gewählt worden. Und da hat Weidel mit ihrem Netzwerk es sehr klar geschafft, Menschen, die ihr wichtig waren, an bestimmte Stellen zu bringen, indem sie eben im Vorfeld schon, ne, zum Beispiel gesagt hat, hallo Landesverband XY, wir möchten den Kandidaten platzieren, kann ich mit euren Stimmen rechnen? Und das schafft Chrupalla nicht so gut und er hat auch nicht so ein starkes Netzwerk, aber was er hat, und das darf man, glaube ich, nicht unterschätzen, ist, er kann mit Alice Weidel. Wenn du in der Bundestagsfraktion hier zum Beispiel mal fragst, wie ist es denn mit ihr zusammenzuarbeiten, ne, dann findest du immer wieder, nicht alle selbstverständlich, aber immer wieder Leute, die sagen, naja, sie ist manchmal launisch, ist schon ein bisschen komplizierter. Und Chrupalla steht aber seit Jahren an ihrer Seite, unverrückbar und sehr loyal. Und auch das gibt ihm Macht, weil ohne Weidel geht's nicht und er stabilisiert sie.
0: Interessant. Und wir haben ja dieses Interview heute Mittag schon geführt und somit auch schon gesehen. Du hast es dir schon angeschaut. Und da gab es eine Stelle, da geht's ums Klima. Jetzt heute ist es in Berlin ziemlich wolkig und kühl. Aber das sah letzte Woche noch ganz anders aus. Da war es hier wieder super, super heiß in ganz Deutschland. Es geht also ums Klima und ich würde sagen, wir gucken mal ganz kurz rein.
2: Wir haben nie den Klimawandel in diesem Land geleugnet oder den Klimawandel allgemein. Das machen wir auch nicht. Aber allerdings halten wir den Menschengemachten für wirklich sehr gering. Und das muss sich im Endeffekt auch ökonomisch bezahlbar machen, inwieweit man Gegenmaßnahmen, zumindest in CO2-Abgaben etc., die wirklich für den Steuerzahler hoch sind und teuer sind, überhaupt rechnen, beziehungsweise welche Wirkung damit überhaupt erzeugt wird oder Gegenwirkung.
0: Bianca, was fällt dir zu dieser Aussage auf und ein?
4: Ich finde das schon auffällig, weil die AfD und insbesondere auch Tino Chrupalla immer wieder versuchen, so mit Blick auf Finanzen, dieses ganze Ding Klimawandel, können wir uns den Kampf gegen Klimawandel überhaupt leisten, das so ein bisschen wegzureden. Und jetzt nach diesem Sommer hätte ich mir vorstellen können, dass er vielleicht so einen vorsichtigen Schritt zur Seite macht. Das hat er nicht getan, ne? Sondern er sagt, das ist so eine wirtschaftliche Frage. Wenn wir jetzt nur mal gucken, das Niedrigwasser, das der Rhein hatte in den vergangenen Monaten, das hat immense wirtschaftliche Schäden angerichtet. Es gibt zig Studien, die ausrechnen, was kostet es denn eigentlich, nichts gegen den Klimawandel zu tun, im Vergleich zu, was kostet es denn, etwas gegen den Klimawandel zu tun. So, diese Studien kommen zu unterschiedlichen Ergebnissen, aber im Schnitt lässt sich vielleicht sagen, wenn du nichts machst, und es gibt immer mehr, seien es nur so Extremwetterereignisse, ne, Dürren, Fluten, Waldbrände, Stürme, dann werden die Kosten ungefähr 5 bis 8 Mal so hoch sein, wie wenn du versuchst, das Ruder noch mal rumzureißen und irgendwas dagegen zu machen. Aber das kommt bei der AfD anscheinend nicht durch.
0: Oder man will es vielleicht auch nicht mehr einräumen, weil man sich schon so in diese andere Richtung verrannt hat. Ne?
4: Da hast du schon recht, steht ein bisschen vielleicht auch mit dem Rücken zur Wand an der Frage.
0: Jetzt gucken wir gleich diesen ersten Teil des Interviews, vielleicht als kleine Beobachtungsaufgabe für uns alle. Wenn wir das jetzt gleich schauen, worauf sollten wir deiner Meinung nach besonders achten?
4: Ich finde bei Chrupalla immer ganz spannend, wann sagt er denn automatisch wir und wen meint er damit? Da kann man vielleicht mal so ein bisschen drauf achten.
0: Okay, schauen wir mal. Ich habe noch eine Frage aus dem Chat. Und zwar, warum eigentlich nicht Tino Chrupalla und nicht Alice Weidel im Interview? Vielleicht erinnert ihr euch, Alice Weidel war letztes Jahr hier beim Sommerinterview. Und es gibt ja mehrere Parteien, die so gemeinsame Spitzen haben. Und meistens wechseln die sich ab. Deswegen ist dieses Jahr Tino Chrupalla bei uns, letztes Jahr eben Alice Weidel. Ich schaue mal, was ihr sonst noch so schreibt. Ja, dann bin ich mal gespannt. Wir gucken gleich rein. Vielleicht, Bianca, kannst du uns noch so einmal sagen, wie das für dich ist. Du bist ja auch wahrscheinlich auf Parteitagen und so weiter. Wie ist das denn bei der AfD, vielleicht auch im Unterschied zu anderen Parteien, als Journalistin dort zu Gast zu sein?
4: Also bei Parteitagen gibt es tatsächlich einen großen Unterschied. Bei anderen Parteien ist es so, dass ich mich, das sind ja meistens so Messehallen oder sowas, irgendwelche großen Hallen, weil du hast ja hunderte Delegierte, da kann ich mich als Journalistin im Raum frei bewegen. Das heißt, ich kann auch gucken, ne, welcher Landesverband klatschen gerade, wo werden die Gesichter verzogen bei irgendeinem Thema. Bei der AfD geht es nicht, weil Journalisten da hinten im Raum abgesperrt sind, ne, mit so Absperrbändern. Das heißt, ich kann mich eben nicht frei im Raum bewegen. Das ist schon ein Unterschied, was ich aber auch sagen muss. Wir hier im ARD-Hauptstadtstudio gucken ja primär auf die Bundespolitik. Das heißt, ich habe in allererster Linie mit den Politikerinnen und Politikern von der Bundestagsfraktion zu tun. Und da kommen wir sehr einfach hin. Also es ist jetzt nicht so, obwohl die den öffentlich-rechtlichen Rundfunk so stark kritisieren, ist es nicht so, als würden die uns keinen Zugang gewähren, sondern ganz im Gegenteil, das ist relativ einfach für uns.
0: Sie sind ja auch bei uns zu Gast, zumindest jetzt zum Sommerinterview. Ich würde sagen, wir schauen gleich rein. Und während ihr zuschaut, nutzt unbedingt den Chat, schreibt rein, was euch beschäftigt. Ich erinnere nochmal an die Netiquette. Und danach sprechen wir dann mit Markus Preis, dem Leiter des ARD-Hauptstadtstudios, der dieses Interview geführt hat, wie er das so empfunden hat. Aber jetzt würde ich erst mal sagen, viel Freude mit diesem ersten Teil und Tino Chrupalla.
3: Herzlich willkommen beim ARD-Sommerinterview. Es ist der Moment für die Alternative für Deutschland. Genau heute in 2 Wochen, Punkt 18 Uhr, hofft die Partei erstmals die Regierung in einem deutschen Bundesland übernehmen zu können. Dann wird in Sachsen-Anhalt gewählt. Bislang gibt es keine Umfrage, die die AfD bei einer absoluten Mehrheit sieht, mit der sie dann definitiv regieren könnte. Aber die Umfragen sehen eindeutig die meisten Stimmen für die AfD. Viele Menschen in Sachsen-Anhalt fiebern dem Wahltag regelrecht entgegen. Viele andere machen sich aber auch größte Sorgen. Darüber wollen wir jetzt sprechen mit dem Parteivorsitzenden der AfD, mit Tino Chrupalla. Herzlich willkommen beim ARD-Sommerinterview.
5: Ich grüße Sie, Herr Preis.
3: Und ob das, was hier gesagt wird, faktisch korrekt ist, ob es Fehler oder Unklarheiten gibt, das überprüfen, wie bei allen unseren Sommerinterviews, parallel die Faktenchecker der Tagesschau. Sie können die Ergebnisse mitlesen auf tagesschau.de und wir fragen auch am Ende des Interviews nochmal nach. Herr Chrupalla, Sachsen-Anhalt und die Auswirkungen dieser Wahl auf die Bundespolitik, auf Ihre Partei, das wird unser großes Thema. Zunächst aber noch ein Blick auf das hier. So sah Deutschland in den letzten Wochen aus. Der Rhein mit Niedrigwasser. Menschen müssen wegen nahender Waldbrände ihre Häuser verlassen. Und das Robert-Koch-Institut spricht von sage und schreibe 14.000 Hitzetoten seit Jahresbeginn. Ihre Partei hat den Klimaschutz immer für ziemlichen Unfug gehalten. Wenn Sie solche Bilder sehen, war das ein Fehler?
5: Nein, wir haben immer den
2: Umweltschutz in den Vordergrund gestellt, den Klimaschutz, und das Klima sind statistische Daten in dieser Form. Da gilt es natürlich, sich diesen anzupassen. Wir haben nie den Klimawandel in diesem Land geleugnet oder den Klimawandel allgemein. Das machen wir auch nicht. Aber allerdings halten wir den menschengemachten für wirklich sehr gering. Und das muss sich im Endeffekt auch ökonomisch bezahlbar machen, inwieweit man Gegenmaßnahmen, zumindest in CO2-Abgaben etc., die wirklich für den Steuerzahler hoch sind und teuer sind, überhaupt rechnen, beziehungsweise welche Wirkung damit überhaupt erzeugt wird oder Gegenwirkung.
3: Sie haben es gesagt, Sie sind gegen den Klimaschutz, nicht gegen Klimaanpassung. Und Sie zweifeln auch, dass der Mensch dafür maßgeblich eine Verantwortung trägt, obwohl die meisten Wissenschaftler klaren Konsens haben, das ist so.
2: Na, nochmal, Wissenschaft und Konsens. Es gibt mittlerweile sehr viele Wissenschaftler, die auch das. Ne, wir haben Modellrechnungen, statistische Modellrechnungen, auch da gibt es große Widersprüche. Und Wissenschaft ist nie im Einklang und sollte auch immer offen sein und immer offen diskutiert werden.
3: Ich habe ja gerade gesagt, Sie sehen das so. Wir schauen mal, wie Ihre Spitzenleute aus Sachsen-Anhalt in diesem Sommer darüber sprechen.
5: Ich sage, ein tolles Wetter, endlich ist der Sommer zurück. Endlich ist er da, der Klimawandel. Wir haben lange auf ihn gewartet.
6: Gegen die nachteiligen Folgen helfen Anpassungsmaßnahmen. Ja, da braucht man halt ein paar mehr Klimaanlagen. Das schafft man schon, wenn wir Kohle und Atom verstromen, haben wir auch genug Strom für sowas. Also in diesem Sinn, Klimawandel soll so weitergehen. Herzlich willkommen, schönen Sommer noch euch allen.
3: Herr Kupala, Sie haben eben selber geschmunzelt. Bei wie viel Grad ist das dann nicht mehr lustig?
2: Ich kann jetzt in diesen Aussagen keinen Widerspruch zu meinen Aussagen, die ich davor getätigt habe, sehen.
3: Aber wird die Tatsache Klimaanlagen für alle, wir brauchen einfach mehr Strom, dann können wir kühlen, wird die der Dimension gerecht? Sie sind die stärkste Partei in allen Umfragen. Menschen fragen sich nach diesem Sommer, was haben sie anzubieten?
2: Ja, Menschen fragen sich vor allen Dingen, weil sie gerade von Klimaanlagen sprechen, die wir natürlich brauchen, gerade in Altenheimen, auch in Krankenhäusern, auch in Schulen. Darüber muss man sehr wohl diskutieren. Das ist die Klimaanpassung, die wir natürlich forcieren und die auch finanziert werden muss. Aber die Menschen fragen sich, können sich eigentlich den Strom für die Klimageräte überhaupt noch leisten? Ich denke, das sind die aktuellen Probleme. Das ist meine Wahrnehmung der Problemlage in Deutschland. Können sich die Menschen in diesem Land überhaupt noch Gas oder Strom leisten? Und da sehe ich große Defizite und vor allen Dingen in der aktuellen politischen Ausrichtung dieser Bundesregierung, dass da keine Angebote geschaffen wurden, dass man das überhaupt noch leistbar machen kann.
3: Klimaanlagen ist ein Punkt. Können Sie mir drei weitere nennen, wie man sozusagen künftig dem Klima entgegenwirkt und das Leben in Deutschland bei über 40 Grad im Zweifel noch erträglich macht?
2: Natürlich brauchen wir auch Kühlzonen. Das ist zum Beispiel auch der deutsche Wald, den wir wieder aufforsten müssen. Auch, dass Waldrodungen zum Beispiel für Windkraftanlagen eben ausgesetzt bzw. nicht mehr genehmigt werden. Auch das trägt dazu bei, dass Deutschland insgesamt kühler sein kann und kühler werden kann. Nochmal, ich habe auch für diesen Sommer nicht gesehen, dass wir einen exorbitant unterschiedlichen Sommer hatten zu anderen Jahren. Für mich war das ein ganz normaler Sommer. Ja, es gab Trockenperioden, es gab auch lange Regenperioden. Wir haben jetzt aktuelle, auch im August, normale Temperaturen. Also ich sehe da auch viel Panikmache und vor allen Dingen am Ende geht es doch darum, der Bundesregierung und auch der regierenden Politik, dass man mit diesem Klimahype, so will ich es wirklich bezeichnen, den Leuten das Geld aus der Tasche ziehen will, um sozusagen in CO2-Abgabe zu investieren, um den Strom, um das Benzin teuer zu machen, was sich viele Menschen in einem Industrieland mittlerweile nicht mehr leisten können.
3: Können Sie, wenn Sie da nach vorne gucken, noch mal wirklich weitere Punkte nennen? Wie wollen Sie das machen? Ich sage mal etwas, Sie sind selber Malermeister. Viele Farben, das wissen Sie, können bei über 30 Grad nur schlecht überhaupt noch verarbeitet werden. Wie stellen Sie sicher, dass eben auch ein Handwerksmeister künftig überhaupt noch arbeiten kann? Oder muss man das einfach so hinnehmen?
2: Wissen Sie, wenn man von Anpassung spricht und wenn Sie den Maler sagen, dann kann ich eben natürlich nicht in der Sommerhitze um 13 Uhr eine Fassade streichen. Das habe ich früher schon nicht gekonnt. Das ist einfach nicht möglich. Da muss man eben in den frühen Morgenstunden mit Arbeiten beginnen. Ich weiß, das ist für viele in Deutschland, für viele Politiker sicherlich nicht mehr machbar. Oder in den späten Abendstunden. Also dazu braucht man eher Regulierungen, was zum Beispiel das Arbeitszeitengesetz angeht, wo man sich eben auf diese Situation anpasst. Ich meine, das ist in Italien, in Spanien, in den südlichen Ländern ist das seit Jahrzehnten allgegenwärtig. Die belächeln uns ja, was Dinge wir diskutieren und dass wir immer noch diskutieren, ob eine Schule eine Klimaanlage bedarf und wir eigentlich dafür überhaupt keine Gelder haben. Das ist eigentlich der Skandal und da sollte man ansetzen.
3: Ich würde gerne trotzdem noch mal einen Strich drunter ziehen. Vielleicht hat sich trotzdem in diesem Sommer auch der Blick auf dieses Thema noch mal verändert. Sie haben da immer eine sehr klare Position gehabt, das haben Sie immer noch mal deutlich gemacht. Trotzdem ändert sich Ihr Blick trotzdem auf dieses Thema, zumindest graduell.
2: Nein, weil ich, da muss ich Ihnen wirklich widersprechen, ich habe dort eine andere Wahrnehmung, was die Probleme in diesem Land angeht. Ich habe einige schon besprochen, das sind die hohen Gas- und Strompreise, das ist die Frage Krieg oder Frieden für Europa, für Deutschland, das ist diese Frage der Renten, die, ob die sicher sind, ob die Menschen sich nach 45 Arbeitsjahren mit ihrer Rente überhaupt noch leben können. Ich denke, das sind die Probleme, die die Menschen haben, das erlebe ich in vielen Bürgergesprächen, in vielen Besuchen, die ich in Betrieben mit Unternehmern führe, da ist das Klima wirklich graduell ein Nebenthema. Deswegen kann ich Ihnen da nicht folgen, dass das das Hauptthema Nummer eins ist.
3: Ich habe ja nicht gesagt, das Hauptthema ist nur eins.
2: Mit diesem Thema, möchte man von den wirklichen Problemen in Deutschland ablenken.
3: Herr Kruppeler, vielen Dank bisher. Und jetzt blicken wir auf die Wahlen in Sachsen-Anhalt. Sachsen-Anhalt, das muss man wissen, hat 2,2 Millionen Einwohner. Dort leben also ungefähr 2,5% der deutschen Bevölkerung. Es ist also ein kleines Land. Ist es trotzdem für die Alternative für Deutschland vielleicht die wichtigste Wahl in der Geschichte Ihrer Partei?
2: Jede Wahl ist für uns wichtig. Ich meine, wir haben auch dieses Jahr noch die Landtagswahlen in Mecklenburg-Vorpommern und auch in Berlin. Aber natürlich ist die Wahl in Sachsen-Anhalt mit eines der herausforderndsten Wahlen, wo wir wirklich greifbar auch die Machtfrage, die Machtoption stellen. Und ich hoffe da natürlich auch, dass wir dort die erste Regierung stellen. Ich habe das vor Jahren schon angekündigt, dass es soweit kommen wird. Noch dazu mit dem Vorschlag des Bundeskanzlers, eine Brandmauer zur AfD aufzubauen, ist genau das eingetreten, dass die Menschen sich nicht mehr ausgrenzen lassen wollen, dass sich knapp 50% oder 45% der Wahlberechtigten eben nicht mehr ausgrenzen wollen, dass sie beteiligt werden wollen an der Politik. Und deshalb finde ich es gut und freue mich eigentlich auf diesen Wahlsonntag in 14 Tagen.
3: Jetzt sprechen Sie das Thema Brandmauer an. Ihr Spitzenkandidat in Sachsen-Anhalt, Ulrich Siegmund, der sagt, er würde nur alleine regieren. Er will keine Koalition, er will auch keine Unterstützung, damit er Ministerpräsident werden kann. Er will alleine regieren, nur mit einer absoluten Mehrheit. Ist das für den AfD-Bundesvorsitzenden okay, dass er im Zweifel sagt, ich verzichte auf den für Ihre Partei vielleicht auch symbolisch wichtigen Ministerpräsidentenposten?
2: Nee, erstmal ist es ja seine Entscheidung. Er ist Ministerpräsidentenkandidat, wie er regieren will. Und das ist, da wird sich auch der Bundesvorstand in diese Entscheidung nicht einmischen. Gleichwohl wird man auch nach der Wahl sehen, wie die Mehrheitsverhältnisse überhaupt sind. Wer überhaupt gesprächsbereit ist. Wir werden allen Parteien die Hand ausreichen und auch strecken. Wir werden auch mit und wollen auch mit allen reden. Aber vor der Wahl überhaupt über solche Dinge zu diskutieren, für uns ist das Ziel die absolute Mehrheit, damit wir auf diese ganzen Konstellationen, auf diese ganzen Spielereien, die es ja teilweise wirklich für die Medien, für die Journalisten sehr interessant macht, überhaupt nicht zurückgreifen müssen.
3: Aber Sie haben jetzt gerade gesagt, Sie wollen mit allen Parteien sprechen. Und das ist auch das, was Sie als Bundesvorsitzender die ganze Zeit sagen. Ulrich Siegmund sagt aber ganz klar, er will nicht mit der CDU sprechen und er braucht auch kein BSW. Haben Sie, die immer die Brandmauer kritisiert haben, ziehen Sie jetzt kurz vor einem möglichen Wahlsieg die selber hoch?
2: Nein, wir machen das Angebot der Gespräche. Und ich denke, das widerspricht sich in keinster Weise. Also von daher werden wir und haben wir keine Brandmauer. Und wir laden alle herzlich ein, die es gut mit Deutschland meinen. Das ist immer auch meine und unsere Aussage der Partei gewesen, sich mit uns an einen Tisch zu setzen. Wir haben eine tiefe Spaltung in diesem Land. Nicht nur in Sachsen-Anhalt, in vielen anderen Bundesländern, auf die gesamte Bundesebene. Und ich bin immer dafür, in den Dialog einzutreten, damit können wir eigentlich nur die großen Herausforderungen und Probleme in diesem Land lösen. Wenn die anderen diese Hand wegschlagen, und das machen die anderen Parteien, auch gerade die CDU, dann müssen die das ihren Wählern erklären. Unsere Aussage ist dabei klar.
3: Ich gebe Ihnen recht, bei der CDU, die lehnt eine Koalition mit Ihnen ab. Aber
2: die lehnen auch Gespräche ab.
3: Vom BSW ist das anders. Gehen Sie mit dem BSW, wenn es möglich ist, in eine Koalition in Sachsen-Anhalt?
2: Wissen Sie, das BSW muss sich erstmal selbst orientieren. Frau Wagenknecht erzählt heute dies. Frau Mohamed Ali als Parteivorsitzende widerspricht ihr den nächsten Tag. Frau Wolf macht in Thüringen dies. In Mecklenburg-Vorpommern macht das BSW auch was anderes. In Brandenburg genauso. Also da muss sich erstmal das BSW selbst orientieren. Wir sagen erstmal den Bär erlegen, bevor wir ja über die Aufteilung des Felds sprechen. Das muss man nicht vor einem Wahltermin machen.
3: Ganz kurz, Ulrich Siegmund hat vor dem Wahltermin damit begonnen, von möglichen Manipulationen bei der Stimmabgabe in Pflegeheimen zu sprechen. Dort leben in Sachsen-Anhalt ungefähr 25.000 Menschen. Das sind 1,6% der Wahlberechtigten. Wir schauen mal, was Ulrich Siegmund da anprangert.
7: Es geht um die Briefwahl. Wir alle wissen es, in vielen Einrichtungen, je nach Trägerschaft, wurde ab und zu mal nicht immer alles dem Zufall überlassen, um es mal so zu formulieren. Belegen kann man das nicht, aber wir alle wissen doch, wie das oftmals läuft und das möchten wir nicht.
3: Herr Kopala, können Sie uns konkrete Pflegeheime in Sachsen-Anhalt nennen, wo sowas passiert?
2: Ich kann nicht Pflegeheime konkret, könnte konkrete nennen, das werde ich jetzt aber nicht tun. Ich kenne aber auch Aussagen von Pflegern, im Übrigen auch von Angehörigen, die zum Beispiel ihre pflegenden Angehörigen besuchen wollten im Pflegeheim, auch die Briefwahl durchführen wollte, wo bereits gewählt wurde, wo der Stift sozusagen geführt wurde. Also diese Vorfälle wurden mir geschildert. Ich konnte sie natürlich nicht nachprüfen. Und deswegen hielt ich das jetzt auch für unseriös, das Ihnen jetzt hier per Pflegeheim zu nennen. Aber dass es diese Fälle gab und dass es übrigens auch Wahlmanipulationen gab, die auch juristisch aufgearbeitet wurden. Ich denke, das ist unstrittig. Ich bin der Meinung, gerade der Punkt Pflegeheime, wo andere Parteien auch Pflegeheime, gerade der Caritas, besuchen dürfen, auch dort Wahlveranstaltungen machen können, wir als AfD nicht, ist schon eine Ungerechtbehandlung der Parteien. Und deshalb muss man das im Auge behalten. Und da hat Herr Siegmund vollkommen recht.
3: Aber Wahlfälschung oder Wählernötigung werden nach § 107 Strafgesetzbuch als wirklich schwere Straftaten behandelt, mit Freiheitsstrafen von bis zu 5 Jahren.
2: Ja, gibt's ja auch Urteile.
3: Wenn Sie das alles wissen, haben Sie schon mal selber die Behörden eingeschaltet, Anzeigen gestellt?
2: Ich kann nicht die Behörden einschalten, wenn ich selber das nicht erlebt oder auch nicht der Zeuge bin. Mir wurde es zugetragen als Politiker. Das heißt, ich spreche die Dinge an. Und unsere Position, auch gerade was insgesamt die Briefwahl angeht, ist auch als Partei klar, dass wir die Briefwahl, die als Ausnahmesituation geschaffen wurde, dass sie wieder abgeschafft gehört.
3: Das ist eine politische Diskussion.
2: Diese politische Diskussion muss man führen.
3: Sie sind der Fraktionschef im Bundestag, Sie können das einbringen. Führen. Der Intensivverband, Pflegeverband Deutschland sagt, Sie würden den Pflegekräften, Zitat, ohne Belege, Herr Siegmund hat gerade selber gesagt, er hat keinen Beleg, kriminelles Verhalten unterstellen. Und der Bundesverband der Pflegeberufe sagt, Sie sehen, Zitat, Misstrauen gegen Menschen, die jeden Tag für die Pflegebedürftigen da sind, zwischen denen, den Pflegern und den Angehörigen. Muss man so agieren, um einen erfolgreichen Wahlkampf zu führen?
2: Ja, ich pauschalisiere ja in keinster Weise, was die Pflegekräfte angeht. Aber dass es diese Fälle gibt. Ich denke, das ist ein weitestgehend, was ich an Schilderungen bekommen habe, auch Herr Siegmund, ist unstrittig. Es gibt immer Einzelfälle und es werden Einzelfälle sein. Und ich hoffe, es bleiben Einzelfälle. Fakt ist, dass gerade der Bereich in der Pflege und auch was Pflegeheime angeht, wie dort auch mit Briefwahlunterlagen umgegangen wurde, auch insgesamt die Aufbewahrung von Briefwahlunterlagen in Rathäusern, wo teilweise nur der Bürgermeister selbst den Schlüssel hat, dass die nicht beobachtet werden, dass keine Kameras, wo die Briefwahlunterlagen aufbewahrt werden, angebracht werden, dass die Überprüfung kaum stattfindet, nicht transparent stattfindet. Das sind alles Dinge, die immer und nach jeder Wahl auch kritisiert werden und kritisiert wird.
3: Von Ihnen jetzt vor der Wahl. Aber gehen wir weiter.
2: Deswegen sage ich mal, wir müssen sensibilisieren. Und wenn man nicht sensibilisiert, kann man Probleme auch nicht abstellen, ganz klar.
3: Ich glaube, es ist sehr deutlich geworden, was Sie damit auch in den Pflegeheimen für ein Klima schaffen. Nein,
2: ich schaffe da gar kein Klima. Ich habe gesagt, ich pauschalisiere nicht und ich habe das auch nicht auf die Pflegekräfte bezogen. Das können ganz andere Personen auch sein.
3: Wenn die AfD in Sachsen-Anhalt gewinnt, dann wäre das ein Novum. Manche sagen, eine tiefe Zäsur auch in der bundesdeutschen Geschichte. Denn dann würde in Magdeburg eine Partei regieren, deren Landesverband vom Verfassungsschutz als gesichert rechtsextrem eingestuft ist. Während Tausende Ulrich Siegmund zujubeln, machen sich andere auch ernste Sorgen darüber, wie sich ihr Leben womöglich verändert. Gabor Hallas und Melanie Marx.
8: Wir schreiben Geschichte. Wir holen uns unser Land zurück.
1: Eine AfD und ihr Spitzenkandidat, sie sind siegesgewiss. Ein Teil der Geschichte und das ist der andere.
9: Salah Leiter ist mein Name. Ich leite seit mehr als 2 Jahren die Abteilung für Neurochirurgie hier im Harzklinikum. Ich komme ursprünglich aus Syrien.
1: Mittlerweile hat er einen deutschen Pass, aber er gehört zu denen, die die AfD wohl kulturfremd nennen würde. Und auf kulturfremde Fachkräfte will die Partei verzichten.
9: Viel Spaß eigentlich, das zu ersetzen, diese ganze gute Leute, die hier eigentlich da arbeiten und diese gute Leistung eigentlich schaffen. Sie sind nicht einfach zu ersetzen. Ich habe persönlich keine Sorgen. Und was man leisten kann, kann man überall leisten. Wenn nicht in Sachsen-Anhalt, woanders auch, muss nicht unbedingt in Deutschland sein.
1: Viel ändern will die AfD bei der Bildung. Die Schulpflicht soll nicht mehr gelten, Lehrer politisch neutral sein.
10: Mein Name ist Annika Haas, ich bin Lehrerin und GEW-Mitglied und unterrichte an einer Gemeinschaftsschule in Halle-Neustadt. Das, was die AfD zur politischen Neutralität sagt, ist für uns ein Maulkorb anlegen. Ich weiß schon von vielen Kolleginnen und Kollegen, dass die genau das tun. Sie wissen nicht mehr, was sie sagen dürfen und was sie sagen können und haben tatsächlich Angst, auf irgendeine Art und Weise beschuldigt zu werden.
1: Die AfD hält Inklusion an Schulen für gescheitert.
11: Wie könnte sich also das Land für Menschen mit Behinderung verändern, sollte die AfD regieren?
12: Ich bin Doreen Schnee, Geschäftsführerin der Matthias-Claudius-Haus-Stiftung. Hier leben und arbeiten ca. 350 Menschen und ja, gestalten hier ihren Alltag. Im Wahlprogramm sehe ich die Themen nicht repräsentiert. Die Themen, die Menschen mit Behinderung anbelangen. Meine Sorgen sind einfach, dass Menschen mit Behinderung einfach wieder an den Rand der Gesellschaft gedrückt werden, wo sie schon mal waren und wo wir uns ja gerade rausentwickeln wollen.
3: Herr Kruppeiler, Ulrich Siegmund sagt, er holt sich das Land zurück. Haben wir da im Beitrag gerade die Leute gesehen, denen es womöglich weggenommen wird?
13: Ich sehe jetzt nicht, in welchem Bereich diesen Menschen das Land weggenommen wird. Das sind alles gut integrierte Menschen, wenn ich den ersten Facharzt dort gesehen habe. Das sind Menschen, die natürlich hier herzlich willkommen sind, die sich ja integriert haben, die die deutsche Sprache kennen, die eine ordentliche Ausbildung genossen haben oder auch hier im Prinzip ihre Arbeit, ihre Wertschöpfung dem Staat zur Verfügung stellen. Dagegen sagt niemand was. Und ich möchte von Ihnen wissen, welcher AfD-Politiker jemals gesagt hat, dass solche Menschen wieder gehen müssen. Das ist einfach nur
3: Unterstellung. Sie sagen kulturfremd. Kulturfremde Facharbeiter möchte ihre Partei in dem Land nicht integrieren. Und wir haben den Herrn Leiker im Beitrag gehört, der sagt, er fühlt sich da angesprochen. Er hat noch nicht gesagt, er geht. Aber es ist für ihn durchaus ein Gedanke.
13: Deswegen ist es ja gut, dass wir darüber reden, weil er braucht sich eben gerade er nicht angesprochen fühlen. Er kann sich also ohne Probleme kann er uns wählen. Und es wählen uns eine ganze Reihe, auch im Übrigen kulturfremder Menschen, die hier integriert sind, den deutschen Pass haben. Und um die geht es uns. Die sind natürlich hier nochmal herzlich willkommen. Und die wählen uns ja auch in großer Zahl. Wir haben gerade eine große Anzahl. Gibt es auch Umfragen an Migranten, die mittlerweile uns wählen, weil sie genau sehen, dass wir für Recht und Ordnung einstehen. Darum geht es auch übrigens diesen Menschen, weil sie sind ja teilweise nicht nur geflohen, sondern sie sind ja auch teilweise arbeitsmigriert in dieses Land gekommen, um hier gute Arbeitsbedingungen haben, gute soziale Bedingungen. Und sie sehen das auch erodiert, dass diese Probleme eben nicht gelöst werden. Und für diese Probleme in diesem Land ist nun mit Sicherheit nicht die AfD verantwortlich.
3: Um das Sicherheitsgefühl in Sachsen-Anhalt, was Sie auch gerade angesprochen haben, zu stärken, gibt es einen Vorschlag in Ihrem Wahlprogramm. Auf Seite 112 heißt es da, unsere Kommunen sollen endlich wieder so ordentlich, sauber und sicher sein, wie es einst normal und ein Markenzeichen unseres Landes war. Polizei und Ordnungsämter sind damit aber überfordert. Wir werden deshalb als eine dritte Säule der Sicherheitsarchitektur vor Ort eine freiwillige Bürgerwacht aufbauen. Herr Kruppeiler, wie muss ich mir das künftig in Sachsen-Anhalt vorstellen? Wer kontrolliert da wen?
13: Nun, als allererstes muss man sagen, das ist die Stadtbilddebatte, die Friedrich Merz, der Bundeskanzler, und die CDU selbst aufgemacht haben, die natürlich auch in unserem Wahlprogramm mit Einklang findet. Und wir wollen eben, und das ist genauso gut beschrieben, dass auch der Bürger beteiligt ist. Und teilweise gibt es ja in der Tat auch, weil man sich nicht mehr zu helfen weiß, illegale Bürgerwachten, weil vor Eigentum geschützt wird, weil Frauen nicht mehr sicher sind, weil man nicht mehr gesondert auf Weihnachtsmärkte geht.
3: Aber wer kontrolliert da künftig wen?
13: Wissen Sie, wir haben ja die innere Sicherheit teilweise schon in Securitas und in private Sicherheitsfirmen selbst auf dem Flughafen abgegeben, wo die Polizei eben nicht in allen Bereichen mehr Oberhand hat. Natürlich muss das koordiniert werden, natürlich braucht es dafür auch eine Aufsicht. Natürlich dürfte das auch bloß Personen betreffen, die ein sauberes Führungszeugnis haben. Das steht außer Frage. Genau das muss mit überprüft werden. Aber diese Unterstützung, solange die Polizei personell so schlecht ausgebildet ist und auch nicht gut finanziert ist, muss es möglich sein, dass sowas möglich ist. Und das gibt es in anderen Ländern ja auch.
3: Alle drei Polizeigewerkschaften, wir haben am Freitag auch nochmal mit denen Kontakt gehabt, lehnen diesen Vorschlag klar ab. Sie sagen, das Gewaltmonopol muss klar und eindeutig bei der Polizei bleiben. Sie sagen auch, wir lehnen das aus historischen Gründen ab, sowas zu machen. Und sie sprechen von einer unkontrollierten Pseudosicherheit. Warum wollen Sie daran festhalten und warum stärken Sie einfach die Polizei richtig?
13: Das eine schließt das andere ja nicht aus. Ich habe ja davon gesprochen, dass die Polizei gestärkt werden muss. Aber das geht ja auch nicht, gerade mit dem Aderlass der Altparteien, was die Sparmaßnahmen der Polizei angeht, von heute auf morgen. Deswegen nochmal, wir haben jetzt schon eine ganze Reihe private Sicherheitsfirmen, die für Ordnung und Sicherheit auf Festen sorgt, was die Polizei heute schon nicht mehr leisten kann. Also ist das auch kein Widerspruch, was die Polizeigewerkschaften sagen. Und deswegen verstehe ich auch diesen Widerspruch nicht. Dann soll mir bitte die Polizeigewerkschaft sagen, ob sie alle Dorffeste, ob sie alle Veranstaltungen denn sichern könnte. Sie können es nämlich nicht, wenn zeitgleich vielleicht ein Fußballspiel ist oder sonstige politische Veranstaltungen. Deswegen muss es natürlich kontrolliert werden, keine Frage. Und das habe ich ja auch gerade gesagt.
3: Ist das eine Vorstufe zur Selbstjustiz?
13: Nein, das ist eine Unterstellung, wenn Sie mir das jetzt vorwerfen würden.
3: Sie können ja Nein antworten.
13: Naja, absolut Nein. Nochmal, wenn ein privater Sicherheitsdienst Verfehlungen wahrnimmt, dann muss er natürlich die Polizei rufen. Das ist die Aufgabe von Sicherheitskräften privater Natur und nicht um Selbstjustiz auszuüben. Absolut dagegen und auch kein Widerspruch.
3: Ich stelle diese Frage nicht ganz ohne Grund, denn vor einer Woche hat ein Bürger der Stadt Stendal, der auch AfD-Europaabgeordneter ist, dieses Bild hier auf Facebook gepostet. Ein 14-Jähriger hatte demnach ein AfD-Wahlplakat beschädigt. Der Mann hat ihn dann verfolgt und schreibt stolz, erwischt, festgenommen und der Polizei übergeben. Allerdings, was er nicht schreibt, ist, dass dabei, die Polizei nennt es ein Schlagwerkzeug, also mutmaßlich ein Baseballschläger zum Einsatz kam, der Junge ins Krankenhaus musste und die Polizei jetzt ermittelt. Muss man sich so künftig die Bürgerwacht vorstellen, bevor sie die Polizei ruft?
13: Mit Sicherheit nicht. Ich denke, das ist auch Aufgabe der Aufarbeitung, der juristischen Aufarbeitung. Und das wird man sich dann anschauen müssen. Also sehe ich sicherlich mit Selbstjustiz in dieser Form nicht aus. Allerdings, wie gesagt, der Abgeordnete hat eine Straftat beobachtet, gesehen und hat diesen Jugendlichen festgehalten, bis die Polizei gekommen ist. Das ist die Schilderung, die ich kenne. Weitere Schilderungen, wie gesagt, sind jetzt Bestandteil der Ermittlungen.
3: Wenn man Menschen, die nicht polizeilich geschult sind, einen Ausweis mit Bürgerwacht in die Hand drückt, provoziert man dann noch mehr solcher Vorfälle?
13: Also nochmal, diese Personen gibt es in jedem Fußballstadion, die dort auch Personen festhalten, die sich nicht nach Recht und Gesetz verhalten und so lange warten, bis die Polizei kommt und dort sozusagen das Verfahren aufnimmt. Also ich sehe da überhaupt keinen Widerspruch. Das ist natürlich eine Verantwortung. Auch diese Menschen müssen natürlich geschult werden. Da kann man nicht jeden X-Beliebige nehmen. Da sind wir uns einig.
3: Ganz generell, was sagt der AfD-Bundesvorsitzende dazu, wenn Europaabgeordnete ihrer Partei so zu Gewalt greifen? Auch wenn ein Wahlplakat beschädigt wurde.
13: Nochmal, es ist Stand der Ermittlungen, es gilt die Unschuldsvermutung, ob Gewalt und in welcher Form angewendet wurde oder angewandt wurde, das kann ich noch nicht beurteilen, das wissen Sie genauso wenig wie ich, das sollen jetzt die Behörden ermitteln, dann wird man sich das anschauen.
3: In der Politik sind aber nicht nur Programme und Punkte im Wahlprogramm wichtig, sondern natürlich auch die handelnden Personen. Ulrich Siegmund ist das Gesicht der AfD-Kampagne in Sachsen-Anhalt, aber wer sind die Männer, die ihn unterstützen? Kilian Pfeffer und Thomas Datt.
1: Er ist der, der immer lacht. Ulrich Siegmund, AfD-Spitzenkandidat in Sachsen-Anhalt. Posterboy und Publikumsmagnet. Aber wer sind die Menschen hinter ihm, die ihn unterstützen, beeinflussen? Da ist zum Beispiel Simon Kaupert. Er setzt Siegmund in Szene. Mit seinen Bildern und Videos soll er zum Wahlsieg beitragen. Kaupert ist identitärer Aktivist, leitet das neurechte Zentrum Filmkunstkollektiv und war im rechtsextremen Verein 1% tätig. Oder Patrick Haar, Pressesprecher von Siegmund, eine Schlüsselfigur. Haar war in der HDJ, der heimattreuen deutschen Jugend, Abteilung Beschaffung. Eine Organisation, die 2009 verboten wurde. Wegen ihrer Wesensverwandtschaft zum Nationalsozialismus, insbesondere der frühen Hitlerjugend, wie es im Urteil des Gerichtes hieß. Die HDJ steht auf der Unvereinbarkeitsliste der AfD. Offiziell wollte man diese Leute auf Distanz halten. In der HDJ war auch Laurenz Notdurft. Er war dort sogar hoher Funktionär. Zweiter Bundesführer. Notdurft ist Anwalt und arbeitet für die AfD-Landtagsfraktion. Er ist Mitglied im Schiedsgericht und ehrenamtlicher Ortsbürgermeister von Dessau-Roßlau. Es gäbe weitere Beispiele, nicht nur bei der AfD Sachsen-Anhalt.
3: Herr Kopada, sollten Leute mit so einer Vergangenheit künftig womöglich in höchste Ämter im Land Sachsen-Anhalt kommen können?
13: Also erstmal weiß ich nicht konkret, was jetzt die Vorwürfe sind, wenn man in Jugendjahren vielleicht diese Organisation oder wenn man so Veranstaltungen besucht hat. Also das ist jetzt ziemlich aus dem Kontext gerissen. Ich sehe in der Mitgliedschaft, seitdem diese Personen in der AfD sind, keine Rechtsverstöße, keine Verstöße, die in irgendeiner Weise juristisch geahndet werden mussten. Wir haben ein lupenreines Führungszeugnis, wo nichts drinsteht. Also was werfen wir jetzt diesen konkreten Personen vor? Jugendsünden, ich denke, da sind wir uns einig, wenn sich diese vor allem in den letzten Jahren einwandfrei verhalten haben, thematisiere ich nicht, um diese Person auszugrenzen. Und ich sag mal noch eins, Herrn Preis, weil wir jetzt schon fast 20 Minuten über diese Dinge und auch über diese Fälle reden. Ich denke, dieses Land hat größere und andere Probleme, als dass wir uns um diese Fälle kümmern, die wirklich mit Sachsen-Anhalt in der politischen Ausrichtung nichts zu tun haben. Das kann ich Ihnen auf alle Fälle
3: versichern. Ich möchte es trotzdem noch mal konkret machen. Laurenz Notdorf, der ehemalige zweite Bundesführer dieser Camps, die wir da gerade gesehen haben, kann der zum Beispiel Staatssekretär in Sachsen-Anhalt jetzt werden?
13: Diese Diskussion brauchen wir noch nicht führen, weil ich nicht weiß, ob er überhaupt für diese Position in Frage kommt. Also das kann ich Ihnen nicht beantworten. Das müssten Sie dann wirklich Ulrich Siegmund beantworten oder die zukünftigen Personen in Sachsen-Anhalt. Das kann ich nicht bewerten und beurteilen. Ich weiß allerdings, dass er ein guter Jurist ist und dass er in Sachsen-Anhalt hervorragende Arbeit leistet. Das kann ich bestätigen und beurteilen. Und ich kann nur das auch bewerten, was Menschen aktuell leisten. Und das ist auch meine Prämisse.
3: Die heimattreue deutsche Jugend wurde schon 2009 vom damaligen Innenminister Wolfgang Schäuble verboten, wegen, Zitat, Heranbildung einer neonazistischen Elite, die später Einfluss auf die Politik nehmen sollte. Erfüllen Sie denen jetzt doch die Träume?
13: Nein, wir haben mit der heimattreuen deutschen Jugend überhaupt nichts zu tun. Sie stehen auf unserer Unvereinbarkeitsliste, Sie haben es gesagt. Das heißt also,
3: aber Sie sind ja da.
13: Dass, ob die Mitglied waren und in welcher Funktion und wie auch immer und ob, wie gesagt, die Person sich,
3: ist Mitglied.
13: Hat sich ganz klar auch von diesen Organisationen distanziert. Und das ist für mich die ausschlaggebende Prämisse, ob man in Jugendjahren, vor 20 Jahren, dort mal auf so einem Camp war. Wissen Sie, diese Unterscheidung sollte man machen. Wir hatten einen Außenminister, Joschka Fischer, der auch im Extremismus beheimatet war. Also Entschuldigung, wurde Außenminister. Ich will damit sagen, auch ein Mensch kann sich ändern.
3: Ja, warum kriegen nur so viele Menschen, ich bin absolut dafür, eine zweite Chance bei Ihnen in der AfD?
13: Ich weiß nicht, ob das bei uns wesentlich mehr sind als in anderen Parteien. Bei uns wird sicherlich genauer hingeguckt. Das ist legitim, das will ich überhaupt nicht sagen. Aber ich denke, da finden Sie eine ganze Reihe Beispiele. Der Faktencheck wird es zeigen, in anderen Parteien auch. Das ist der Querschnitt der Gesellschaft, der Preis. Auch der ist in unserer Partei natürlich vorhanden. Nochmal, ich bewerte diese Person nach ihrer aktuellen Leistung, was sie insgesamt für diese Partei leisten, für dieses Land leisten. Und da kann ich nichts Kriminelles schon mal gar nicht oder in irgendeiner Weise dem Recht entgegengestelltes erkennen. Da haben wir ganz andere Probleme in diesem Land, wo ich sage, kümmern wir uns wirklich um die Kriminellen in diesem Land. Da haben wir eine Menge zu tun.
3: Herr Kopala, sind Sie als Bundesvorsitzender deswegen da so zurückhaltend, weil diese Leute sehr stark bei Ihnen sind und Sie genau die Geschichte Ihrer Partei kennen. Alle Bundessprecher, die sich dagegen gestellt haben, von Bernd Lucke bis Jörg Meuthen, mussten irgendwann gehen.
13: Also wissen Sie, erstmal habe ich davor keine Angst, auch mal irgendwann gehen zu müssen oder gehen zu können. Ich will Ihnen sagen, das ist für mich nicht die Wahl der Prämisse. Wir haben eine ganz klare Unvereinbarkeitsliste. Und ja, wenn es wirkliche Rechtsverstöße gibt, ganz klare rote Linien, die überschritten wurden in Aussagen und auch im Handeln, das habe ich ja gerade eingangs gesagt, dann werden diese Personen in unserer Partei auch keinen Platz finden. Und dafür habe ich mich in der Vergangenheit eingesetzt, diese auszuschließen, und das werde ich auch in Zukunft machen. Da habe ich keine Angst, als Bundesvorsitzender in irgendeiner Weise nicht gewählt zu werden.
3: Wir sind gespannt, wie die Wahl in Sachsen-Anhalt ausgeht, auch wer dann in die Ämter kommt. Vielen Dank, Tino Kropala, für Ihren Besuch hier im ARD-Sommerinterview. Und ich habe es zu Beginn gesagt, wir schauen natürlich auch noch mal kurz Richtung Faktencheck. Celine, worauf habt ihr besonders den Blick gerichtet?
14: Also wir schauen natürlich auf die zentralen Themen aus eurem Interview. Also zum Beispiel auf das Klima, auf Klimaanpassungsmaßnahmen, aber auch auf die politischen Pläne der AfD jetzt unter anderem in Sachsen-Anhalt. Und all diese Dinge, die sortieren hier die Faktenfinder der Tagesschau und die Korrespondentin aus dem ARD-Hauptstadtstudio jetzt gemeinsam und schauen eben, gibt es Aussagen, wo eventuell Zahlen oder Daten faktisch falsch sind. Das wird dann im Artikel auch so benannt. In anderen Fällen ist es vielleicht nicht ganz so einfach. Da geht es dann um Kontext und ergänzende Informationen. Und all das landet dann, wie gesagt, in einem Artikel auf tagesschau.de. Und wir besprechen hier gleich in unserer Live-Analyse auch schon einige Punkte gemeinsam in unserer Analyse.
3: Danke, Celine. Und danke auch Ihnen nochmal, Tino Kropala, für den Besuch bei uns. Wir besprechen dieses Sommerinterview auch morgen nochmal nach in unserem Podcast Berlin Code. Und nächste Woche haben wir den Bundeskanzler zu Gast, Friedrich Merz, den CDU-Vorsitzenden. Ich sage für heute danke und tschüss.
0: Wir sind zurück bei der Analyse. Das war der erste Teil vom ARD-Sommer-Interview mit Tino Kropala. Und ihr habt fleißig im Chat geschrieben. Ich habe ein bisschen mitgelesen. Jemand schreibt zum Beispiel, okay, AfD spielt das Trump-Playbook und attackiert die Briefwahl. So durchschau wie vorhersehbar. Das schreibt Alex bei Twitch. Jemand anderes schreibt aber auch, warum sind denn über 40% zufrieden mit der AfD und der Rest der Wähler wählt immer das Gleiche und wählt leere Versprechungen. Also eure Meinungen gehen echt auseinander. Und jemand schreibt, AfD und Fragen beantworten habe ich auch noch nie gemeinsam in einem Raum gesehen. Das ist eine gute Überleitung vielleicht zu Markus Preis, dem Leiter des ARD Hauptstadtstudios, der dieses Interview geführt hat. Markus, wie war das für dich?
15: Es war ein sehr konzentriertes, spannendes, fand ich, Sommerinterview für Tino Chrupalla. Der ist aufgetreten natürlich auch mit einer gewissen Selbstbewusstsein, mit einem gewissen Siegesgewissheit, würde ich fast sagen. Das ist auch etwas, was man in den letzten Wochen, Monaten sehr stark eben bei der AfD auch sieht. Die haben einfach sehr starke Umfragewerte. Und deswegen versucht er natürlich auch auf so einer Bühne wie der heutigen quasi nochmal nach außen zu gehen und Wähler sozusagen auch anzusprechen, die vielleicht noch nicht bei der AfD sind. Und wir haben versucht, klar deutlich zu machen, was ist das Besondere an dieser Partei. Es ist keine Partei wie alle anderen, das muss man einfach so sehen. Und das war das Ziel auch im Sommerinterview.
0: Jetzt hat gerade jemand geschrieben, Fragen beantworten war nicht so aus seiner Perspektive. Wie hast du das wahrgenommen? Wo hattest du das Gefühl, er geht nicht richtig auf deine Fragen ein?
15: Ja, das ist natürlich keine Spezialität unbedingt in erster Linie bei der AfD. Das macht jeder Politiker. Jeder Politiker versucht, die unangenehmen Punkte ein bisschen zu umschiffen. Und das ist auch klar, am Ende wird man nie wirklich, ich sag mal, gestehen. Aber bei der AfD ist es schon immer noch mal eine ganz andere Situation. Einfach vielleicht auch, weil diese Partei so stark polarisiert. Und deswegen muss sie sozusagen auch immer in gewisser Weise offen bleiben. Man merkt sehr stark, AfD-Politiker, die meiden die Festlegung. Alle anderen Politiker tun das auch. Ich finde, da passiert das noch mehr. Und man hat es eben auch in Momenten gesehen, wo er sich einfach nicht wirklich positionieren kann. Also wenn man ihn darauf anspricht, dass im Umfeld, nicht unbedingt in der Partei, bei den Mitgliedern selber, aber mindestens im Umfeld doch auch sehr viele Mitarbeiter sind, die früher in klar rechtsradikalen, neonazistischen Organisationen waren, dass er da einfach nichts sagen kann, weil die Fakten sind so, aber das ist innerparteilich für ihn natürlich sehr, sehr schwierig.
0: Jetzt hast du schon sehr, sehr viele Interviews mit Politikerinnen und Politikern geführt. Man weiß natürlich auch vorher, okay, er wird vielleicht nicht auf Fragen eingehen. Sie sind oft sehr geschult. Wie bereitet man sich denn auf solche Interviews dann vor, wenn man schon weiß, da möchte jemand wahrscheinlich seine Botschaft auch platzieren?
15: Also wir wollen natürlich da nicht alle Geheimnisse, sage ich mal, verraten. Aber natürlich bereitet man sich sehr intensiv darauf vor, weil es um viel geht, auch für den Politiker. Aber wir wollen auch selber die Gelegenheit dieses Sommerinterviews nutzen, um das möglichst gut zu machen. Deswegen ist der erste Punkt erstmal, sich wirklich zu überlegen, was ist der zentrale Punkt dieses Mal bei diesem Interview. Man kann alle möglichen Fragen besprechen, aber wo legt man vielleicht einen Schwerpunkt? Wo geht man auch an die Punkte, die man in einem normalen Bericht aus Berlin nicht unbedingt jetzt macht, wo man zum Beispiel jetzt nochmal auf die Rentenreform guckt und die abschlagsfreie Rente nach 45 Beitragsjahren? Ist das jetzt wirklich das Thema vor dieser Wahl, wo ganz Deutschland drauf guckt, dass in Sachsen-Anhalt sich mehr verändern könnte als nur normalerweise eine Landesregierung? Da haben wir, glaube ich, einen sehr klaren Fokus drauf gelegt. Und dann geht man die einzelnen Punkte durch. Man guckt zum Beispiel bei dem Thema Wahlmanipulation, was Herr Tino Chrupalla da auch aufgerufen hat. Und da sieht man zum Beispiel diesen Effekt, der geht dann generell auf Schwierigkeiten der Briefwahl, aber Ulrich Siegmund und er selber in der Vergangenheit haben gesagt, ganz konkret in Pflegeheimen passiert das. Und da gab es vielleicht ganz kleine Fälle, aber so systematisch, wie das da in den Raum gestellt wird, ist das eben nicht. Das versuchen wir vorher natürlich auch schon zu wissen und ihn dann eben zu fragen, wenn Sie das so pauschal in den Raum stellen, was haben Sie dann als Beleg da? Und da kam nicht allzu viel, muss man einfach im Nachhinein sagen.
0: Hier scheint ein User bei Twitch Mitleid mit Tino Chrupalla zu haben. Er schreibt, warum wurde Tino so ins Kreuzverhör genommen?
15: Weil es angezeigt war. Also weil, glaube ich, dieser Punkt wichtig war. Und nochmal, es gibt auch Fragen, wo man einfach offen hört. Also zum Beispiel die Frage des Klimaschutzes, der Klimaanpassung, da interessiert mich wirklich. Das ist eine Partei, die ist stark in den Umfragen. Viele Leute haben das als ein sehr starkes Problem wahrgenommen, weil es eben einfach unglaublich heiß war. Und man möchte von Politik auch wissen, was passiert da. Ich glaube, Tino Chrupalla hat sehr deutlich gesagt, das ist nicht sein Hauptproblem. Das ist auch eine Antwort eines Politikers. Das steht mir gar nicht zu. Ich möchte einfach nur, dass Leute auch sehen, das ist die Antwort dieses Politikers. Und bei den anderen Fragen, also wer steht da noch dahinter und was sind das für Vorschläge? Ich glaube, das ist auch unangenehm für Tino Chrupalla gewesen. Und trotzdem ist es sehr, sehr wichtig. Und ich habe ihm ja auch mehrfach im Interview auch gesagt, Sie können so rum und so rum antworten. Ich möchte nur wissen, wie ist Ihre Position?
0: Mhm. Welche Botschaft wollte Chrupalla denn heute setzen? Wir haben ja gerade schon gesagt, die meisten Politikerinnen und Politiker gehen da rein, wollen eine Botschaft senden. Es ist ein super spannender Zeitpunkt, jetzt zwei Wochen vor dieser Landtagswahl. Was war Chrupallas Idee für dieses Interview?
15: Also wenn ich es ganz kurz zusammenfassen sollte, ist es, glaube ich, fürchtet euch nicht. Also das ist ja ein Punkt, den er mehrfach gemacht hat. Niemand muss sich Sorgen machen. Ich glaube, wir haben aber sehr deutlich gemacht, dass es doch auch sehr viele Menschen gibt in Sachsen-Anhalt, die sich Sorgen machen, ob sie jetzt ein Arzt mit Migrationshintergrund, mittlerweile in unserem Beispiel eben auch trotzdem deutscher Staatsbürger schon sind, ob es Lehrer sind, die das Gefühl haben, dieses alles müssen ganz neutral sein, ist im Prinzip nur eine Einschüchterung, damit man bloß nichts mehr sagt. Mhm. Oder eben Menschen, die in Behinderteneinrichtungen arbeiten, die ganz klar auch in unserem Beitrag gesagt haben, wir haben das Gefühl, behinderte Menschen, die werden wieder an den Rand der Gesellschaft da verfrachtet und das wollen wir nicht. Und das sozusagen abzubilden, dahin zu gehen, das haben wir als unsere Aufgabe gesehen und ist auch gemacht.
0: An wen wollte er sich denn richten? Kannst du das abschätzen? Also Politikerinnen und Politiker scheinen ja manchmal sich eher an die eigenen Anhänger zu richten, vielleicht sogar an die anderen Mitglieder, aber vielleicht auch an Leute, die sie noch nicht wählen. Was war aus deiner Sicht Chrupallas Idee davon?
15: Also ich will da nicht zu weit gehen, aber für mich ist Tino Chrupalla jemand, der eher sozusagen auch den Kontakt zu denen sucht, die nicht der Hardcore-AfD-Wähler sind. Er vertritt die natürlich und er ist der Bundessprecher dieser Partei. Aber ich finde ihn häufig als denjenigen, der ja weniger dieses ganz Radikale betont, sondern der eher, ich sag mal so, an einen Handwerksmeister sich auch richtet. Und man hat das auch zum Beispiel bei der Frage nach der Bürgerwehr gehört. Bürgerwacht heißt das in dem Wahlprogramm. Mhm. Da hat er gesagt, da muss natürlich ein 1A polizeiliches Führungszeugnis vorliegen. Also ich hatte die Frage auch vorbereitet, wenn man Sachsen-Anhalt Polizist werden will, dann muss man ein freies polizeiliches Führungszeugnis haben. Würde das auch für Menschen in dieser Bürgerwacht gelten? Das hat er von sich aus schon so gesagt. Das steht da aber nicht so drin. Also das heißt, für Tino Chrupalla ist es selbstverständlich, dass das eine Voraussetzung wäre. Bin mir nicht sicher, ob das für alle in seiner Partei so ist.
0: Jetzt habe ich ja auch gerade noch mal in den Kommentaren geschaut und auch mehrfach gelesen, dass eben die Frage aufkommt, warum laden wir die überhaupt ein? Zum einen wollen sie vielleicht den öffentlich-rechtlichen Rundfunk abschaffen. Zum anderen sind sie vom Verfassungsschutz als rechtsextremistischer Verdachtsfall, teilweise sogar als gesichert rechtsextremistisch eingestuft. Warum laden wir den zum Sommerinterview ein?
15: Also erstmal ist Tino Chrupalla der Sprecher der Bundes-AfD. Und da ist sozusagen diese Bewertung gerade ausgesetzt. Aber auch unabhängig davon ist es eine Partei, die nicht verboten ist. Es werden demnächst in Sachsen-Anhalt Millionen Wahlzettel ausgeteilt, wo man die AfD wählen kann. Und wir machen hier im Hauptstadtstudio Interviews mit allen im Bundestag in Fraktionsstärke vertretenen Parteien. Und da ist die AfD natürlich präsent und das machen wir auch. Es ist immer ein besonderes Interview, es ist immer ein schwieriges Interview. Wir wissen auch, wie kritisch die AfD eben auch auf uns blickt. Aber sozusagen, das sind die rein formalen Gründe. Ansonsten gibt es aber auch noch andere. Ich bin ein Journalist, wir sind hier Journalisten, Korrespondenten. Und die AfD ist eine Partei, die unser Land verändern will und auch eben in der Position mittlerweile ist, die sehr stark ist. Und das ist einfach auch eine Frage von journalistischer Neugier.
0: Interesse.
15: Was wollt ihr? Was ist euer Plan? Und Menschen, Zuschauern, Usern irgendwie einen Einblick zu geben, was haben die denn anzubieten? Und das versuchen wir zu machen. Da besprechen wir an dem einen Termin, wie die Haushaltspläne sind und an dem anderen, was für Leute dann eben ins Amt kommen. Und deswegen ist es sozusagen eine, sage ich mal, für den öffentlich-rechtlichen Rundfunk, der nicht einfach machen kann, was er will, sondern wo wir gewisse rechtliche Vorgaben haben, also auch eine rechtliche Vorgabe, aber auch, finde ich, ein journalistisch sehr interessantes Interview.
0: Anderes Thema, das ganz oft in den Kommentaren aufkommt, ist die Frage nach einem Live-Faktencheck. Wir werden gleich einen Faktencheck hier haben. Unser Faktencheck-Team arbeitet daran und wir werden gleich darüber sprechen. Aber die Leute wünschen sich oft, dass wirklich während der Sendung schon sofort auf die Aussagen eingegangen wird. Wie wäre das denn für dich als Moderator? Was sagst du zu dieser Forderung?
15: Also, das ist etwas, was ich, muss ich ehrlich sagen, bevor ich hierher kam, bevor ich in diese Rolle auch gekommen bin, das selber zu machen, vielleicht auch gesagt, ja, finde ich eine gute Idee, gleich die Fakten hinten dran zu schieben. Die Kollegen von den Faktenfindern in Hamburg und vom Faktencheck, die kennen das viel, viel genauer. Und wir sind ihnen sehr, sehr dankbar, dass sie das quasi auch hier bei den Sommerinterviews machen, weil es einfach eine sehr wichtige Aufgabe ist. Aus meiner Perspektive stellt sich das Ganze so dar. Es ist ja nicht so, zum einen, dass sämtliche Fakten sofort vorliegen. Also allein zu erkennen, das ist eine Aussage, die noch mal fragwürdig ist, ist schon eine Leistung. Der zweite Punkt ist, selbst wenn man diese Frage stellt, wo ist die Antwort? In welchem Altersheim gab es schon mal diesen Vorfall? Es dauert einen Moment. Mhm. Der dritte Punkt, auch sehr wichtig ist, wir haben nicht sozusagen, finde ich, auch in einem demokratischen Diskurs sind Fakten wichtig und es gibt klare, unumstößliche Fakten. Aber manche sind auch nach der Aufdeckung sozusagen noch mal diskutierbar.
0: Ja.
15: Also Tino Chrupalla, haben wir auch im Interview gesehen, sagt, ja, trotzdem, wissenschaftlicher Konsens. Alle wissen, wenn ich CO2, was über ein Jahr Millionen in die Erde sozusagen über fossile Stoffe verfrachtet wurde, sehr schnell wieder raushole, dann ist sie halt wieder in der Atmosphäre und dadurch kann die Temperatur steigen. Aber wir haben es gesehen, das würde er auch noch mal mit einem diskutieren. Und dieser Effekt, den sich manche erhoffen, dass wenn man das dann gerade stellt, da muss ich sagen, wir bewegen uns hier auf einer politischen Ebene. Und niemand würde sagen, oh, ein Glück haben Sie mich darauf hingewiesen, jetzt hätte ich ja die ganze Zeit was Falsches erzählt. Natürlich ist die Frage, wo geht man drauf ein, mit welchen Fakten arbeitet man, auch ein Teil sozusagen der eigenen politischen Strategie. Und dann kommt meine Moderatorenperspektive. Ich habe einfach noch nicht diese Schnittstelle in meinem Kopf gefunden, wo ich eins zu eins diesen Fakt sozusagen auch von den Kollegen übertragen bekomme, während ich aber trotzdem sehr intensiv zuhöre, was ich hier gerade für ein Gespräch führe. Also es stößt an praktische Grenzen. Und wir haben einfach die Philosophie, wir finden das wichtig. Wir haben es auch in diesem Jahr nochmal sehr verstärkt in den Stream eingebaut, in die Sendung eingebaut. Aber es soll dann hinterher auch wirklich stimmen. Und das wird hier gerade dran gearbeitet. Es gibt es bei tagesschau.de und das ist uns wichtig. Und noch ein letzter Satz. Wir haben hören häufig auch den Punkt, dass ja die Sendung viel mehr Menschen gucken würden, als dann den Faktencheck lesen würden. Das war sicher in der Vergangenheit so. Ich will nicht sagen, dass es jetzt nie mehr so ist, aber sehr häufig sind zum Beispiel die Darstellung der Fehler oder der Unklarheiten, die es im Interview gab, in den sozialen Medien sehr viel stärker von den Aufrufen, als dieses lineare Interview im Fernsehen überhaupt hat.
0: Schauen wir mal, wie das heute wird. Unser Faktencheck-Team arbeitet auf jeden Fall an diesem Faktencheck und wir werden gleich ganz ausführlich darüber sprechen. Zuerst kommt aber noch der zweite Teil mit euren Fragen. Und bevor wir dahin kommen, möchte ich dir gerne noch ein Feedback

0: Propeller gestellt. Und ich würde sagen, das schauen wir uns jetzt einmal an. Vielen Dank für deine Zeit, Markus.
1: Sehr gerne.
2: Herzlich willkommen zum zweiten Teil vom ARD-Sommer-Interview. Und hier geht es jetzt um Ihre und um eure Fragen, die Sie und ihr uns vorab geschickt haben. Und die stellen wir heute an den AfD-Co-Chef und Fraktionsvorsitzenden Tino Chrupalla. Herzlich willkommen.
3: Hallo.
2: Und ich führe dieses Interview nicht alleine, sondern gemeinsam mit Markus Preis, dem Leiter hier im ARD-Hauptstadtstudio. Und ich würde sagen, wir fangen direkt an, Herr Chrupalla, mit einer Frage, die uns ziemlich oft erreicht hat, nämlich über die Debatte über ein mögliches AfD-Verbotsverfahren. Und da will Lara von Ihnen auf Instagram wissen, warum ist die AfD eigentlich gegen ein Verbotsverfahren, wenn es doch so viele Menschen gibt, die sagen, dass es ihrer Partei eigentlich nur helfen würde?
3: Also ich sage da mal ganz offen, man schließt ja nicht nur eine Partei aus, oder möchte nicht nur eine Partei ausschließen mit diesem Verbotsverfahren, auch mit dieser Debatte im Übrigen, sondern mit mittlerweile 10, 15 Millionen Wähler, die man damit auch angreift. Und allein, dass man in einem Rechtsstaat über Verbote vor allen Dingen von demokratisch legitimierten Parteien diskutiert, und das sind wir, halte ich für undemokratisch und antidemokratisch.
4: Darf ich da nochmal nachfragen? Das ist ja ein Instrument, was in Deutschland auch bewusst auch aus der deutschen Geschichte heraus geschaffen wurde. Sind Sie prinzipiell dagegen, dass in Deutschland Parteien verboten werden können?
3: Also Parteien, die wirklich gegen das Grundgesetz verstoßen, die kämpferisch aggressiv die freiheitlich-demokratische Grundordnung in Frage stellen, und das tun wir nicht. Ja, darüber kann man und sollte man diskutieren. Aber wie gesagt, für die AfD trifft diese Prämisse nicht zu. Ich halte es übrigens auch für grundsätzlich falsch, dass ein Inlandsgeheimdienst politische Parteien in dieser Form beobachtet.
2: Das ist eine gute Überleitung, denn auch dazu haben wir Fragen bekommen. Denn Ihre Partei wird beobachtet vom Verfassungsschutz. Und Ihr Spitzenkandidat in Sachsen-Anhalt, Ulrich Siegmund, hat dazu gesagt, er sei in seinem Bundesland total ergebnisoffen, ob man diesen Verfassungsschutz in Sachsen-Anhalt noch behält oder ihn abschafft. Und da will Max von Ihnen auf Instagram wissen, wie stehen Sie denn zu den Äußerungen von Parteikollegen, dass man den Verfassungsschutz abschaffen sollte?
3: Ja, darüber muss man diskutieren. Eine Reform tut sicherlich absolut Not. Im Übrigen genauso wie im GZ-Fernsehen, dass man über Reformen sprechen muss. Es geht um Spionageabwehr und um die Hauptaufgabe des Verfassungsschutzes, um die er sich kümmern muss, um wirklichen Extremismus oder Anschlagspläne, die vereitelt werden müssen, was wir leider im Stadion erlebt haben, was nicht funktioniert hat. Also darum sollte sich wirklich ein Verfassungsschutz kümmern, aber nicht um das Ausspionieren von Bürgern und vor allen Dingen auch nicht von der Beobachtung von Parteien. Das hat ja übrigens auch Hamasen abschaffen wollen, wo er noch Präsident war oder beziehungsweise beenden wollen. Politische Parteien in Deutschland sollten nicht vom Inlandsgeheimdienst beobachtet werden, vor allen Dingen auch nicht kategorisiert werden, wie wir es hier erleben, weil man permanent damit diese Parteien in Misskredit bringt. Es kostet viel Geld, das ist gewollt, es kostet viel Zeit. Wir sollten uns um den wirklichen Extremismus in Deutschland, um den religiösen Extremismus, fanatischen Extremismus, um den sollten wir uns kümmern.
4: Sie haben immer kritisiert, dass der Verfassungsschutz ja sozusagen weisungsgebunden dem Innenministerium untersteht. In Sachsen-Anhalt hätten Sie ja die Möglichkeit zu sagen, der soll unabhängig agieren. Ist das eine Option für die AfD in Sachsen-Anhalt?
3: Ja gut, die Frage muss man dann diskutieren, wo er angesiedelt ist. Es gibt ja auch Bundesländer, wo es Unterschiede in dieser Form auch des Innenministeriums, der Weisungsgebundenen auch gibt. Das wird man dann im Nachhinein sich anschauen müssen. Nochmal, ich habe ja gerade gesagt, was unsere Reformvorschläge für den Verfassungsschutz angeht. Ich finde auch, dass es wesentlich transparenter geschehen muss. Also zum Beispiel, wäre ich in Sachsen genauso beobachtet, werden dort auch als verfassungsfeindlich eingestuft und wir bekommen nicht mal vom Verfassungsschutz die Begründung. Und ich halte es für wirklich diametral wichtig, dass man in einem Rechtsstaat sich auch gegen Vorwürfe wehren kann, wenn man sie erfährt. Und das erfahren wir nicht. Und das ist genauso rechtsmissbräuchlich. Also daran sieht man, wie der Verfassungsschutz auch selbst missbraucht wird, auch politisch.
2: Kommen wir zu einer Frage, die ein bisschen mehr in Richtung Realpolitik geht. Die kommt von KP Training und die hat uns bei Instagram geschrieben und sagt, was tut die AfD dafür, dass schwerbehinderte Menschen, wie ich es bin, beruflich und privat ein selbstbestimmtes Leben führen können? Was sagen Sie der Userin?
3: Also wenn wir regieren, dann können wir erst im Übrigen was tun. Ansonsten sind unsere Vorschläge klar, dass natürlich auch Schwerstbehinderte mit in die Gesellschaft integriert gehören, dass sie auch unterstützt werden. Das betrifft zum Beispiel auch blinde Menschen. Auch da bekomme ich viele, viele Zuschriften, dass die zum Beispiel in der Gesellschaft weitestgehend vergessen werden. Und dass natürlich auch diese Menschen, zum Beispiel auch junge Menschen, die zum Beispiel schwerstbehindert sind und gepflegt werden müssen, die sich teilweise in Altersheimen aufhalten müssen, dass sie also keinen eigenen Wohnraum haben. Ich halte das für unsäglich, dass das in Deutschland möglich ist, dass man diese Menschen so ausgrenzt, weil wir ja auch im Vorbeitrag schon gehört haben heute, dass die an den Rand der Gesellschaft gedrängt werden durch unsere Politik angeblich. Nein, sie werden aktuell durch die jetzige Politik an den Rand gedrängt. Und ja, auch für diese Menschen muss in diesem Land was getan werden.
4: Aber wenn die Menschen, die in solchen Einrichtungen zum Beispiel jetzt sind, sagen, sie fühlen sich an den Rand gedrängt, warum können Sie denen dann erklären, dass sie nicht an den Rand

0: gedrängt.
1: Ja, es gibt natürlich diese Fälle, ich sehe es ja selbst, ich kenne auch solche Einrichtungen. Und deswegen weiß ich, dass diese Einrichtungen auch einen wertvollen Beitrag leisten und dass diese Einrichtungen auch weiter finanziell unterstützt werden müssen, dass es viel zu wenig Plätze im Übrigen gibt. Also es gibt eine wesentlich längere Warteliste für solche Einrichtungen. Also da muss wesentlich mehr von staatlicher Seite getan werden. Da muss eigentlich Geld da sein und nicht für irgendwelche Gelder, die wir in fremde Kriege investieren oder ins Ausland transferieren. Da muss das Geld für die eigenen Bürger, auch für die Behinderten, zur Verfügung gestellt werden.
2: Da hat einige Menschen auch bewegt, dass in Sachsen-Anhalt ja ein Thema, was jetzt gerade im Wahlkampf total polarisiert ist, dass da eben in Ihrem Wahlprogramm drin steht, dass die Inklusion beendet werden soll. Was bedeutet das in Sachsen-Anhalt oder was sagen Sie den Wählerinnen und Wählern mit behinderten Kindern in Sachsen-Anhalt, die jetzt noch auf eine Regelschule gehen können? Verändert sich das?
1: Es muss auf alle Fälle beide Varianten möglich sein und auch vor allem die personelle Ausstattung, was Inklusion betrifft, funktioniert eben in vielen Schulen nicht. Das schildern mir viele Lehrer, dass im Endeffekt die Kinder für sich alleingestellt sind, dass es viel zu wenig auch Begleitpersonen gibt, was Inklusion betrifft und dass man damit auch den Unterricht im Prinzip für die anderen Kinder in dieser Form nicht durchführen kann. Das Gleiche betrifft ja im Übrigen auch für viele Schulen mit hohem Migrationsanteil, wo die Kinder kein Deutsch können, wo einfach die Lehrer überfordert sind und damit die guten Schüler zurückgeworfen werden. Also hier ist viel zu tun. Hauptsächlich ist das größte Problem Personal und das fehlt überall.
2: Wir bleiben noch kurz bei Ihrem Programm in Sachsen-Anhalt. Da haben wir nämlich auch ein paar Fragen zu bekommen. Ein Thema, was da auch debattiert wird, ist, dass Eltern entscheiden sollen, ob sie ihre Kinder zu Hause selbst unterrichten wollen oder in einer Schule. Und Franzi hat uns da geschrieben, was qualifiziert denn Ihrer Meinung nach Eltern, die keine pädagogische Ausbildung haben, die Schulbildung ihrer Kinder zu übernehmen?
1: Am Ende geht es um die Bildungspflicht. Das ist ja auch in dem Programm ganz klar niedergeschrieben. Und diese Freiheit wollen wir den Eltern geben, zum Beispiel gerade mit Kindern mit Behinderung oder auch die normalerweise Inklusion bedürfen, auch Begleitung bedürfen, die sie aber nicht bekommen, weil Personal fehlt. Warum sollen diese Eltern diese Kinder nicht zum Beispiel zu Hause beschulen können? Die natürlich staatlich
3: abgefragt
1: sind.
3: Vielleicht, weil sie nicht die besten Lehrer sind.
1: Ja, dann können Sie diese ja in die Einrichtung geben. Nochmal, das muss jeder für sich und kann jeder für sich selber entscheiden. Am Ende gibt es eine Abfrage und natürlich auch eine Prüfung, die abgelegt werden muss, ob die Eltern das überhaupt leisten können. Es geht um die Möglichkeit und wir reden hier nicht von hunderttausenden Kindern. Es geht nur um die Möglichkeit, dass es in Zukunft erlaubt ist und nicht strafbar. Ähnlich, so wie es in Österreich stattfindet, da findet es statt und funktioniert auch gut. Ich glaube nicht, dass die österreichischen Kinder dümmer sind als die Deutschen.
3: Würden Sie sich zutrauen, Ihre Kinder selbst zu unterrichten?
1: Ich hätte nicht die Zeit dazu. Ich sag's Ihnen ganz ehrlich. Ich habe selbst wenn man in
3: aber ansonsten ging's.
1: Ich weiß nicht, ob das meine Kinder jetzt wollten. Das muss ich Ihnen mal ganz ehrlich sagen, ob ich sie beschulen wollte. Natürlich hat auch die Schule auch für die persönliche Bildung und auch für die Entwicklung der Kinder eine große Bedeutung. Das will ich überhaupt nicht in Abrede stellen. Nochmal, es geht um die Möglichkeit, dass man es machen kann. Und ich auch in kleineren Gruppen vielleicht. Also da gibt es ja verschiedene Modelle, auch was Privatschulen angeht. Auch in dieser Form gibt es ja mittlerweile auch in Deutschland viele Varianten. Und die sollte man offener gestalten. Das gehört für mich zur Freiheit dazu.
2: Wir wechseln mal ein bisschen auf eine Metaebene. Jules hat uns bei Instagram geschrieben und will von Ihnen wissen, was ist ein Argument von Ihrem politischen Gegner, bei dem Sie aber ehrlich sagen müssen, da hat er oder sie vielleicht recht?
1: Hat er oder sie recht? Das zum Beispiel gibt ja mittlerweile Argumente auch von der CDU, dass Politiker in die Rente einzahlen müssen. Das ist ja jetzt im neuen Rentenentwurf mit drin. Da haben wir lange gefordert. Da haben auch andere Parteien mittlerweile recht. Das haben wir immer wieder gefordert. Also da sieht man, dass auch der politische Gegner, also auch von uns, von der Opposition lernt. Finde ich toll, finde ich gut. Jetzt hoffe ich noch, dass die Beamten auch einzahlen, denn das fordern wir auch. Dann haben wir wirklich den Rentenfrieden, den Markus Söder letzte Woche hier beschrieben hat und keine Zwei-Klassengesellschaft, was die Rente betrifft.
3: Aber genau bei dem Punkt fordert Ihre Partei nur, dass es im Prinzip kaum noch Verbeamtungen künftig geben soll und nur die neuen einzahlen. Also ändert sich eigentlich gar nichts.
1: Ja, man wird ja eine Stichtagslösung machen müssen. Man wird nicht sagen können, die Beamten, die jetzt Beamte sind, zahlen ab morgen in die Rentenversicherung ein. Das geht schon nach dem Grundgesetz und auch vom Bundesverfassungsgericht hätte das wahrscheinlich keinen Bestand. Man muss eben einfach anfangen. Weniger für Beamten ist richtig. Man sollte es nur für hoheitliche Bereiche verbeamten. Also ich halte es insgesamt für schwierig, ob Lehrer noch weiter verbeamtet werden müssen. Das muss man wirklich diskutieren. Polizei, Feuerwehren, Sanitäter in der Form sollte man vielleicht weiterhin verbeamten. Auch Bundeswehr ist vollkommen richtig. Aber die hohe Anzahl der Beamten, die Staatsquote in diesem Bereich ist viel zu hoch, muss gesenkt werden. Auch das ist eine Kostenreduzierung, die wir vorschlagen.
2: Bei einer Wahlkampfveranstaltung in Sachsen-Anhalt haben Sie im Juli Teile der DDR-Hymne mitgesungen. Und dazu fragt Cayman bei Instagram bei Ihrer ständigen Warnung vor Sozialismus. Wie passt es da dazu, die Hymne der DDR zum Spaß mitzusingen?
1: Also es war erstens ja ein Stück weit Spaß, aber wenn man die Hymne jetzt textformmäßig, ich weiß nicht, ob der User diese kennt, auferstanden aus Ruinen und der Zukunft zugewandt, lasst uns dir zum Guten dienen, Deutschland einig Vaterland. Das war übrigens die Losung der friedlichen Revolution 1989. Also da gibt es überhaupt keinen Widerspruch und hat mit Sozialismus überhaupt nichts zu tun. Diese Hymne wurde in der DDR untersagt, man sollte sie nicht mehr singen, da hat man sich verdächtig gemacht. Mittlerweile macht man sich wahrscheinlich wieder verdächtig. Also wir haben da auch Parallelen. Deswegen sehe ich da überhaupt keinen Widerspruch. Und ich finde den Text von Johannes R. Becher wirklich erstklassig und passt auch in die heutige Zeit.
3: Bei derselben Veranstaltung hat Herr Steimle auch mit Blick auf Friedrich Merz gefragt, wo der Hitler-Attentäter Stauffenberg sei, wenn man ihn mal brauche. Warum haben Sie da nicht widersprochen?
1: Ja, da muss man eben auch unterscheiden. Herr Steimle ist Satiriker und auch Kabarettist. Und er hat die gleiche Aussage 2009. In der Sendung Neues aus der Anstalt im ZDF auch schon getätigt. In einer Satire-Sendung. Da gab es überhaupt keinen Widerspruch. Also von daher sollte man einfach Satire mit politischen Aussagen nicht vermischen. Das war sicherlich bei dieser Veranstaltung, das gebe ich offen zu, ein Fehler, dass man eine politische Veranstaltung mit einer satirischen Veranstaltung vermengt hat. Das würde ich heute nicht mehr machen. Aber an der Aussage und bleibt sie Satire. Und wir wissen alle, was darf Satire, hat Kurt Tucholsky 1919 schon gefragt. Satire darf alles. Und von daher ist auch das vom Grundgesetz gedeckt.
2: Die nächste Frage dreht sich um das Verfahren gegen mutmaßliche Mitglieder der rechtsextremen Gruppe Sächsische Separatisten. Und da hole ich jetzt mal ein bisschen aus für alle, die davon noch nichts mitbekommen haben. Die Bundesanwaltschaft, die wirft dieser Gruppe vor, unter anderem mit Waffengewalt einen nationalsozialistischen Staat errichten zu wollen. Und ihr Thüringer Landeschef Björn Höcke, der hat die drei mutmaßlichen Mitglieder aus AfD-Reihen jetzt als Justizopfer bezeichnet und will auch Parteistrafen gegen sie wieder rückgängig machen. Und dazu haben wir eine Frage bei YouTube bekommen. Welche Konsequenzen ziehen Sie daraus, dass Björn Höcke diese mutmaßlichen Terroristen wieder aufnehmen will?
1: Na, erstmal gilt, das Verfahren abzuwarten. Und das Verfahren läuft jetzt schon seit anderthalb, zwei Jahren. Insgesamt muss man allerdings auch sagen, und das werden wir auch als Partei abwarten, bevor wir dort Entscheidungen treffen, auch was Parteiausschluss in dieser Person angeht. Aber man muss auch eins sagen, dass man auch in dieser Berichterstattung eben sehen muss, und das machen mittlerweile auch unabhängige Journalisten, zum Beispiel Herr Brotkorb oder auch Herr Kloss, die das ganz klar, die auch Prozessbeteiligte sind, dass in diesem Verfahren was faul ist und dass es dort auch teilweise vielleicht nicht mit rechten Dingen zugeht, auch das kann man nicht von der Hand weisen. Ich hoffe, dass die Justiz auch das sieht, dass sie auch dementsprechend urteilt, dass dieses Verfahren vor allen Dingen für diese Personen, die nun, wie gesagt, schon lange in Untersuchungshaft sitzen, relativ schnell und zügig beendet wird und dass es eine Rechtsprechung gibt, wie auch immer die aussieht. Und das gilt es abzuwarten und die warten wir auch als Partei ab.
3: Aber der Bundesvorstand hat schon gesagt, die betreffenden Personen einstimmig sollten ausgeschlossen werden.
1: Auch der Landesvorstand Sachsen hat das gesagt zur damaligen Zeit. Das Verfahren ist noch nicht abgeschlossen, kann auch noch nicht.
3: Weil wir quasi ein Urteil gefällt in gewisser Weise.
1: Wir als Vorstand haben ein Urteil gefällt, der Rest liegt auch bei unserer innerparteilichen Schiedsgerichtbarkeit, also auch bei unseren Gerichten. Und die werden dann entscheiden, wenn das Verfahren abgeschlossen ist mit dem und dem Urteil. Danach können wir auch selbst als Partei urteilen, werden wir auch tun.
3: Ist es aus Ihrer Sicht erstrebenswert? Sie haben jetzt gesagt, man muss das abwarten, aber... Die Männer hatten Waffen, die hatten 30 Kilo Munition. Die sind mit entsicherter und geladener Waffe auf die Polizei losgegangen. Über so einen Fall reden wir.
1: Ja, nochmal, das sind die Vorwürfe, die es gibt. Es gibt andere Schilderungen. Mhm. Da müssen wir abwarten, wie die Justiz, wie am Ende entschieden wird. Und diesen Rechtsweg sollten wir alle abwarten. Solange gelten die Personen als nicht vorbestraft oder nicht bestraft in dieser Weise. Und gilt die Unschuldsvermutung. Die gilt es auch für uns abzuwarten, auch wenn es manchmal schwerfällt.
2: In Ihrer Partei wird ein Begriff benutzt, immer häufiger in letzter Zeit, der ganz vielen Menschen auch Angst macht und bei einigen Menschen, insbesondere mit Migrationsgeschichte, auch Fragen auslöst, ob sie damit gemeint sind. Wir haben eine Frage bei Instagram bekommen von Chrysanthemen und die möchte von Ihnen wissen, wer ist alles mit millionenfacher Remigration gemeint?
1: Also ich spreche nicht von millionenfacher Remigration.
2: Aber von millionenfachen Abschiebungen
1: haben wir schon gesprochen. Ja, wenn man sich anschaut, wir haben im Sommer letzten Jahres hatten wir 1 Million abgelehnte Asylanträge, 1 Million. Wir haben über 1 Million Ukrainer in diesem Land, die nach Kriegsende wieder zurückkehren müssen. Also da sind wir schon bei 2 Millionen. Diese Personen müssen das Land irgendwann verlassen. Ich denke, das ist wichtig, weil die Menschen eben auch vor Migration, vor allen Dingen vor illegaler Migration, Angst haben. Wesentlich mehr und vor allen Dingen unter kriminellen Migranten darunter leiden. Also deswegen, und wir haben 280.000 Menschen in diesem Land, die nicht mal einen Aufenthaltstitel haben, die abgeschoben gehören. Das dauert viel zu lange, geht viel zu lange. Und wir haben immer noch einen positiven Zuzug an Migranten, auch an illegalen Migranten, anstelle des Wegzugs. Also da muss wesentlich mehr getan werden. Und das wird auch eine AfD in einer Regierung sofort forcieren, damit sich, wie gesagt, auch daran, an diesem Stadtbild, woran wir uns nicht gewöhnen wollen, nicht wie andere CDU-Europaabgeordnete, die das mittlerweile für gegeben ansehen. Nein, wir sehen es nicht als gegeben an. Wir wollen wieder dieses sichere Deutschland zurückhaben. Und dafür werden wir auch mit aller Kraft kämpfen.
2: Aber können Sie das nachvollziehen, dass es Menschen Angst macht, wenn Sie da, wenn Sie jetzt auch nicht nur den Begriff Remigration sagen, sondern so pauschal über Bevölkerungsgruppen sprechen, dass es Menschen Angst macht, das zu hören, die nicht genau wissen, ob sie mitgemeint sind oder nicht?
1: Und deswegen fand ich ja Ihre Frage jetzt gerade ganz gut, weil ich habe jetzt nicht pauschalisiert. Ich habe es Ihnen ganz klar erklärt. Und die Menschen, das habe ich ja schon heute in dem ersten Interview ganz klar gesagt, die hierher gekommen sind, die Sprache gut kennen, die sich der Gemeinschaft wirklich angepasst haben, die hier einen Beitrag leisten, die wertschöpfend arbeiten, die Steuern zahlen, sind hier in diesem Land herzlich willkommen. Und die wollen wir auch nicht abschieben. Noch dazu diejenigen nicht, die die deutsche Staatsbürgerschaft haben.
2: Wir springen wieder zu einem ganz anderen Thema. Ein Nutzer bei YouTube wollte von Ihnen wissen, was ist Ihr größter Kritikpunkt an Donald Trump?
1: Dass er sich an seine Wahlversprechen nicht gehalten hat. Er wollte Kriege beenden und hat genau das Gegenteil gemacht. Er hat neue Kriege begonnen, auf die er jetzt auch scheinbar, wenn man den Iran sieht, nicht mehr rauskommt. Und das werfe ich ihm vor. Im Übrigen auch viele Wähler in Amerika. Und das wird er bei den nächsten Wahlen im November in Amerika wahrscheinlich auch zu spüren bekommen. Und da halte ich die Linie von seinen Vize G.D. Vance wesentlich positiver. Und ich hoffe auch, dass er sich in dieser Administration, auch in der MAGA-Bewegung durchsetzt, der mehr Kriege beenden wollte, weil das auch den Amerikanern, vor allem der amerikanischen Bevölkerung, nicht mehr zuzumuten ist. Nicht nur von den Kosten, sie sind kriegsmüde, sie wollen, dass ihre Soldaten in größerer Anzahl von vielen Basen dieser Welt nach Amerika zurückkehren und Amerika wesentlich friedvoller ist als aktuell.
3: Sie waren bei der Amtseinführung auch von Donald Trump in Washington. Ich fand auch durchaus stolz, dass Sie da waren. Andere Politiker aus Deutschland waren ja nicht da. Dass Sie da quasi sozusagen mit fliegenden Fahnen hingegangen sind, zeigt das auch, dass Sie sich da komplett geirrt haben, dass der AfD-Bundesvorsitzende ganz schnell in einer wichtigen Frage auch eine ziemliche Fehleinschätzung hatte.
1: Naja, gut, ich würde zu jeder anderen Amtseinführung auch fahren. Ich denke, das ist ja, deswegen stelle ich mich ja noch auf keine Seite. Ich finde immer diese
3: Aber da haben Sie sich auf eine Seite gestellt. Sie waren auf der Seite von Trump.
1: Nein, Herr Preis, das hat was mit Respekt zu tun. Mhm. Wenn ich als Oppositionsführer, als Parteivorsitzender irgendwo hinfahre zu einer Amtseinführung, heißt das und ist das Signal, was ich aussenden möchte, dass ich gute Beziehungen mit diesem Land pflegen möchte, auch mit der Administration, auch mit der Regierung. Auch wenn ich in vielen oder in einigen Teilen nicht einer Meinung bin, heißt es für mich, dass wir diese Beziehung aufbauen. Daran krankt ja auch aktuell unsere Außenpolitik, dass wir eigentlich auch mit Politikern, auch mit Präsidenten, ja, wo wir auch meinen, mit denen können wir nicht reden, wie mit Wladimir Putin, nicht mehr reden. Aber um Kriege zu verhindern, müssen wir reden. Und das muss die Hauptaufgabe sein. Krieg und Frieden wird die nächsten Jahre entscheidend für Europa sein. Daran wird sich alles gemessen. Und ich finde, diese Bundesregierung mit dieser Ausrichtung, auch was die Ukraine angeht, macht Riesenfehler. Und das sollten wir nicht noch bei Amerika genauso machen. Wir sollten mit allen Ländern, mit Russland, mit China, mit Amerika gute Beziehungen führen. Und da ist es für mich selbstverständlich, auch zur Amtseinführung zu fahren.
2: Im Bundestag und in den Landesparlamenten ist Ihre Partei, was den Frauenanteil angeht, relativ weit hinten. Und Sören fragt Sie dazu auf Instagram, warum gibt es in Ihrer Partei so wenig Frauen?
1: Ja, ich lade die Frauen alle ein, in unserer Partei A beizutreten und sich natürlich auch für politische Ämter zu bewerben. Es ist in der Tat richtig, wir haben zu wenige Frauen. Das ist aber jetzt kein allgemeines AfD-Problem. Quoten wird es bei uns nicht geben. Bei uns entscheidet immer noch die Qualität. Da sind wir uns zumindest.
2: Das heißt, die Frauen waren noch nicht gut genug, um in den Führungspositionen
1: zu sein? Nein, es gab einfach zu wenig. Wir haben ja auch Frauen in Führungspositionen. Allerdings richtig zu wenige. Deswegen nochmal, das ist jetzt eine schöne Gelegenheit, diese einzuladen. Sie werden genauso gleich behandelt wie in anderen Parteien auch. Quote wird es aber bei uns nicht geben. Von daher sind Sie alle herzlich willkommen.
2: Dazu noch eine kleine Zusatzfrage, die wir bei YouTube bekommen haben. Was halten Sie vom Feminismus?
1: Da muss man erstmal definieren, genau, was es eigentlich sein soll.
2: Wie definieren Sie denn Feminismus?
1: Ich finde, Gleichbehandlung in der Form ist für mich ein absoluter Grundsatz. Den gab es im Übrigen auch schon in der DDR, da bin ich aufgewachsen. Deswegen diese Diskussionen, es sind ja auch teilweise neue Diskussionen in irgendeiner Form, sehe ich wirklich entspannt. Und die muss man nicht in den Vordergrund rücken. Jeder, der was leistet und was leisten kann, jeder, der auch die Qualifikation hat, bin ich der Meinung, wird sich immer durchsetzen und durchsetzen können.
2: Dann noch eine allerletzte Frage zum Schluss von Ruth Riges bei YouTube. Gab es einen Politiker, zu dem Sie in Ihren ersten politisch ambitionierten Jahren aufgeschaut haben? Und wer wäre das?
1: Also in jungen Jahren auf Helmut Kohl sicherlich. Der hat mich auch mit inspiriert. Auch die CDU. Ich bin ja in die Junge Union eingetreten, war da auch eine ganze Zeit politisch aktiv. Auch die Wiedervereinigung, wo er wirklich eine Riesenleistung gebracht hat, der auch die Ostdeutschen in seiner Form gewürdigt hat, auch die Leistung der Ostdeutschen, und auch nicht arrogant auf die Ostdeutschen geschaut hat, so wie es zum Beispiel heute ein Bundeskanzler Merz macht, der die Ostdeutschen A nicht versteht, wahrscheinlich auch nicht verstehen will und sich damit auch nicht beschäftigt. Und in der jüngeren Zeit, ein Gerhard Schröder ist für mich der letzte Bundeskanzler, der deutsche Interessen vertreten hat. Und solche Bundeskanzler brauchen wir wieder in diesem Land.
3: Aber darf ich noch kurz eine Nachfrage stellen, weil Sie gesagt haben, Friedrich Merz blickt arrogant auf den Osten. Blicken Teile der AfD mittlerweile arrogant auf den Westen?
1: Nein, tun wir nicht.
3: Werden Sie die als deutsch sprechende Amerikaner zum Beispiel bezeichnen? Das würde auch so zeigen, dass da eine andere Identität ist, dass die Identität im Osten eine viel bessere wäre.
1: Ja, das sind ja Stimmen, die man aus ihrer Partei hat. Ja, aber Identitätsunterschiede, die gibt es nun mal auch zwischen Nord und Süd.
3: Gibt es, aber da werden sie ja bewertet.
1: Ich würde, bewertet von jemandem, der in Westdeutschland geboren und auch sozialisiert
3: war. Wir sprechen von Björn Höcke.
1: Das kann ich also nicht beurteilen, wenn er das so bewertet. Ich bewerte es nicht so. Ich möchte die Spaltung zwischen Ost und West überwinden. Ich möchte, dass aber auch Ostdeutschland genauso behandelt wird wie der Westen und dass man nicht zum Beispiel auf Forderungen, wie man jetzt hört, im Zuge dessen, wenn in Sachsen-Anhalt die AfD dort gewinnt, dass man die neuen Bundesländer oder den Osten finanziell nicht mehr unterstützt, halte ich genauso für spalterisch. Das lehne ich ab. Also von daher sollten wir wirklich aufpassen, dass wir weitere spalterische Tendenzen, egal wo sie sind, wirklich weiterhin vorzugeben. Das sollte man unterlassen. Ich kämpfe für ein vereinigtes Deutschland, habe ich immer getan. Ich freue mich und habe mich gefreut, dass es eine Wiedervereinigung gab. Sie hat mir persönlich und auch im Übrigen unserer Partei wirklich positiv zugetragen. Wir sind die erste gesamtdeutsche Partei mit diesen Umfrage- und mit diesen Wahlergebnissen. Ein Riesenerfolg.
2: Vielen Dank, Herr Krupalla, dass Sie sich die Fragen unserer Zuschauer und Zuschauer, dass Sie die beantwortet haben. Und natürlich auch vielen Dank an alle Menschen da draußen, die uns diese ganzen Fragen geschickt haben. Bei Tagesschau 24 und im Livestream geht es jetzt direkt weiter mit unserer Live-Analyse und den gesamten Faktencheck zum Sommerinterview und auch zu diesem Teil finden Sie auf tagesschau.de. Und am nächsten Sonntag steht hier an dieser Stelle dann das letzte Sommerinterview an. Das wird wieder Markus Preis führen, dieses Mal dann mit Kanzler Friedrich Merz. Bis dahin, danke fürs Zugucken heute. Machen Sie es gut. Bis dann.
0: So, wir sind zurück bei der Analyse. Schön, dass ihr noch dabei seid. Wir werden jetzt gleich mal auf die Aussagen von Tino Chrupalla gucken. Vorher werde ich aber noch mal kurz in den Chat schauen, was ihr so schreibt. Und ich habe einen Kommentar schon gefunden. Da höre ich so ein bisschen Enttäuschung raus, glaube ich. Und zwar, wieso wurden nicht weitere wichtige Themen wie die Bildungspolitik angesprochen? Verstehen wir natürlich, dass ihr enttäuscht seid, wenn jetzt eure Herzensthemen nicht drangekommen sind. Vielleicht zur Erklärung, also wir sammeln diese Fragen in den Tagen vor dem Interview auf unseren Social-Media-Kanälen ein. Wenn ihr zum Beispiel für nächsten Sonntag schon Fragen habt an Bundeskanzler Friedrich Merz, dann könnt ihr die dann auch auf jeden Fall stellen. Aber natürlich müssen wir dann gucken, okay, welche wählen wir aus? Denn ihr merkt, die Zeit ist knapp, es gibt tausend Dinge zu besprechen. Und dann setzen wir uns eben zusammen und suchen aus euren Fragen diejenigen aus, die besonders häufig gestellt wurden. Auch die, wo wir das Gefühl haben, da kommt irgendwie besonders rüber, wie dieser Politiker oder die Politikerin tickt. All solche Dinge. Und jetzt bin ich gespannt, wie euer Urteil ausfällt. Schreibt doch mal in den Chat, Schulnote 1 bis 6. Wie hat sich Tino Chrupalla geschlagen? Ihr dürft jetzt mal Lehrerin oder Lehrer sein. Und wir wollen jetzt auf die Aussagen von Tino Chrupalla schauen mit unserem Faktencheck-Team. Denn da wurden ja jetzt in den letzten anderthalb Stunden fast einige Aussagen aufgestellt, die wir uns noch mal genauer angucken können. Wo wir uns fragen, was davon stimmt, wo fehlt der Kontext, wo braucht es vielleicht noch bestimmte Zahlen. Und dafür gibt es euch. Pascal, ich würde vielleicht mal mit dir anfangen. Ihr habt das Interview heute sehr genau verfolgt und es gab eine Stelle, vielleicht gucken wir uns die erstmal an und dann sprechen wir drüber, oder?
1: Ja. Für mich war das ein ganz normaler Sommer. Ja, es gab Trockenperioden, es gab auch lange Regenperioden. Wir haben jetzt aktuelle, auch im August, normale Temperaturen. Also ich sehe da auch viel Panikmache.
0: Ja, dazu gibt es auch im Chat einen Kommentar, und zwar von Peter. Der schreibt, es ist ein Skandal, dass die AfD den Klimawandel nicht erkennt und keine Maßnahmen unternehmen will. Wie blind kann man sein? Die Sommer werden immer heißer und die Winter immer milder, schreibt Peter. Und jetzt ist natürlich die Frage, Pascal, was hat euer Faktencheck zum Thema Klima ergeben?
4: Ja, er spricht ja von einem ganz normalen Sommer. Und das ist einfach so, wenn wir den diesjährigen Sommer bislang betrachten, er ist natürlich ja noch nicht ganz vorbei, aber das lässt sich so einfach nicht halten. Also es ist so, dass der Juni zum Beispiel der zweitheißeste Sommer war, seit Beginn quasi der regelmäßigen Wetteraufzeichnung. Das heißt, der Juni war schon mal extrem heiß. Dann ist das so, dass seit März quasi die Niederschlagsmenge einfach unterdurchschnittlich schon ist. Das heißt, es ist auch ein besonders niederschlagsarmer Sommer bislang. Und es ist dann einfach auch so, dass ja quasi nach Angaben des Robert-Koch-Instituts schon jetzt in den ersten 7 Monaten, also noch gar nicht im August, schon 14.000 Menschen mindestens quasi an der Hitze gestorben sind. Und auch das ist mehr als in den ganzen Jahren davor zusammen. Das heißt, jetzt von einem ganz normalen Sommer zu sprechen, lässt sich so einfach nicht halten. Und gerade in den vergangenen Jahren sehen wir halt, dass die Zahlen an heißen Tagen, also Tagen über 30 Grad oder auch von tropischen Nächten mit mehr als 20 Grad einfach immer weiter zunehmen. Und das im Vergleich gerade so zum 20. Jahrhundert einfach immer extremer wird.
0: Ist natürlich auch so eine, ich persönlich empfinde den Sommer als nicht zu heiß Aussage. Ja gut, also ne, das ist natürlich keine Empfindungssache, sondern kann man an Zahlen messen, das habt ihr gemacht. Und von daher war das schon mal ein Teil, den man im Artikel auch nachlesen kann, noch mal genauer. Karin, wir haben auch noch eine Stelle, über die wir vielleicht sprechen könnten. Und zwar geht es da um Migration. Wollen wir vielleicht einfach erstmal reinschauen?
2: Gerne.
1: Wir haben im Sommer letzten Jahres hatten wir 1 Million abgelehnte Asylanträge, 1 Million. Wir haben über 1 Million Ukrainer in diesem Land, die nach Kriegsende wieder zurückkehren müssen. Also da sind wir schon bei 2 Millionen. Diese Personen müssen das Land irgendwann verlassen. Ich denke, das ist wichtig, weil die Menschen eben auch vor Migration, vor allen Dingen vor illegaler Migration, Angst haben. Wesentlich mehr und vor allen Dingen unter kriminellen Migranten darunter leiden. Also deswegen, und wir haben 280.000 Menschen in diesem Land, die nicht mal einen Aufenthaltstitel haben, die abgeschoben gehören. Das dauert viel zu lange, geht viel zu lange. Und wir haben immer noch einen positiven Zuzug an Migranten, auch an illegalen Migranten, anstelle des Wegzugs.
0: Okay, da sind jetzt auch einige Zahlen gefallen.
2: In der Tat, ja.
0: Ihr habt euch das angeschaut, was ist dabei rausgekommen?
2: Genau, also vielleicht nur auf ein paar Zahlen geblickt. Er sagt ja, es hätte im Sommer 25 irgendwie 1 Million Menschen gegeben, die einen abgelehnten Asylantrag haben. Das ist so halb richtig. Es gab eine Anfrage an die Bundesregierung, die hat geantwortet und hat gesagt, dass bis Ende des Jahres 25, also nicht bis zum Sommer, es ungefähr 930.000 gab. Also ein bisschen weniger, als er gesagt hat, aber ist noch irgendwie so in dem Rahmen.
0: Ja.
2: Jetzt ist aber fraglich, wie aussagekräftig die Zahl wirklich ist. Das sagt auch die Bundesregierung selber in der Antwort. Also, dass eine Asylablehnung aus dem Ausländerzentralregister nicht unbedingt gelöscht wird. Das heißt, die kann auch schon sehr viele Jahre zurückliegen. Die Person kann inzwischen auch einen Aufenthaltstitel haben. Das wird dann da nicht vermerkt. Es wird nur einmal vermerkt, okay, ist abgelehnt worden. Und deswegen ist diese Frage, ob die 930.000, ob die irgendwas über die Realität aussagen, kann man daraus eigentlich nicht ablesen.
0: Okay, interessant.
2: Und vielleicht nochmal auf die andere Zahl geblickt, die er hier auch präsent sagt, dass es irgendwie 280.000 Menschen gäbe in diesem Land, die keinen Aufenthaltstitel haben, die also abgeschoben gehören, so sagt er das. Es ist nicht ganz klar, was er damit meint. Also Menschen ohne Aufenthaltstitel, das ist ja relativ komplex, das ganze Thema, auch juristisch komplex. Wenn man jetzt mal annimmt, er meint die Anzahl von Menschen, die ausreisepflichtig sind, was wir jetzt hier mal angenommen haben, dann ist die Zahl auch nicht ganz richtig. Laut einer Antwort der Bundesregierung auf eine Anfrage der Linken sind es ungefähr zum Stichtag 30. Juni jetzt 260.000 gewesen, also ein bisschen weniger, als er sagt. Da muss man aber bedenken, dass von denen knapp 200.000 eine Duldung haben. Also quasi eine temporäre Aussetzung der Abschiebung. Die kann zum Beispiel aus familiären Gründen
5: wegen Erkrankungen oder auch wegen fehlender Papiere ausgesprochen werden. Also diese Menschen, die können gerade nicht abgeschoben werden. Also die Aussage, dass 280.000 Menschen jetzt gerade abgeschoben gehören, ist einfach auch nicht haltbar.
0: Nicht korrekt. Okay. Ihr habt noch ganz viele Themen mehr euch angeschaut. Den Artikel seht ihr jetzt auf tagesschau.de. Der wird auch noch weiter aktualisiert. Aber lass uns doch schon mal drauf schauen, welche Themen kommen da so vor in diesem Faktencheck?
5: Ja, gerne. Also wir haben noch geschaut, es geht unter anderem um das Thema Fachkräftezuwanderung im Gespräch und wie die AfD dazu steht. Das ist laut Chrupalla recht eindeutig. Laut unserer Einschätzung ist es nicht ganz so eindeutig. Da kommt es ein bisschen darauf an, wen in der Partei man fragt. Es geht ein bisschen um das Thema Briefwahlmanipulation, vor allen Dingen in Alt- und Pflegeheimen. Da gibt es einen längeren Teil im Text zu, wo behauptet wird, dass das eine Gefahr sei, auch für die jetzt kommende Landtagswahl. Das ist relativ komplex, aber man kann vielleicht kurz zusammenfassen. Die große Gefahr, die hier aufgemacht wird, vor der hier gewarnt wird, die gibt es so nicht. Mhm. Was haben wir noch? Es geht darum, wie mit Mitgliedern der Partei umgegangen wird, die sich ja, strafrechtlich teilweise, aber auch einfach gegen die zum Beispiel Unvereinbarkeitslisten der AfD selbst verhalten haben, also die zum Beispiel Mitglied von Organisationen waren, die auf dieser Unvereinbarkeitsliste stehen, wie die Partei mit denen umgeht. Mhm. Laut Chrupalla werden Menschen, die Mitglied sind, aber zum Beispiel Straftaten begangen haben, ausgeschlossen. Es gibt zumindest einige Fälle in der Vergangenheit, wo das nicht passiert ist. Das ist eigentlich auch ganz interessant. Genau, das sind so die großen Punkte, auf die wir schauen.
0: Interessant. Also auf jeden Fall Empfehlung für euch, da einmal reinzuschauen. Wie gesagt, bei tagesschau.de. Vielen Dank, Karin, vielen Dank, Pascal und an euer ganzes Team für euren Faktencheck. Und Bianca, wir haben ja vorhin gesprochen und da hast du uns schon mal so eine erste Einschätzung gegeben, jetzt nach dem Interview. Wie fällt dein Urteil aus und wo fandest du Chrupalla besonders stark und wo besonders schwach?
6: Also was mir jetzt nicht zum ersten Mal positiv aufgefallen ist, ich finde, dass er generell einen ganz schönen Sprung gemacht hat beim Interviewführen per se. Ne? Mhm. Also er wirkt viel ruhiger, er lächelt ab und zu, er fährt nicht mehr aus der Haut, er fängt auch nur noch selten an zu diskutieren. Ne? Das waren alles Sachen, die waren vor ein paar Jahren noch ganz anders. Also ich finde, er wirkt generell deutlich professioneller im Sinne seiner Partei. Er ist kein so unangenehmer Gesprächspartner mehr wie noch vor ein paar Jahren.
0: Das ist schon mal ein positives Urteil.
6: Was ich nicht so gut fand, und da ist es mir jetzt wichtig, das ist jetzt, ich beantworte diese Frage wirklich jetzt extrem subjektiv aus meiner ganz persönlichen Perspektive. Er hat während diesem Sommerinterview immer wieder versucht, Zweifel zu säen. Ne? Zweifel an der Rechtmäßigkeit von Briefwahlen zum Beispiel, Zweifel an der Neutralität von Gerichten. Und das tut er nicht, indem er sagt, es gab Wahlmanipulationen in Pflegeheimen, definitiv faktisch, das ist so. Ne? Sondern er sagt, mir ist zugetragen worden, das. Mhm. Und ein Journalist kann ja in der Situation überhaupt nicht wissen, was Chrupalla zugetragen worden ist oder vielleicht auch nicht. Das heißt, das lässt sich schlecht überprüfen. Ich gehe mal kurz auf die faktische Ebene. Was er angesprochen hat, diese Vorfälle in Pflegeheimen, die hat es durchaus gegeben. Ich verweise auf unser Faktencheck-Team auf tagesschau.de. Die haben sich damit nämlich auseinandergesetzt. Es gab diese Vorfälle, aber es waren sehr, sehr wenige. Chrupalla ist da aber eher auf der emotionalen Ebene, nicht so stark auf der faktischen Ebene. Und das ist was ich persönlich, da werde ich ein bisschen biestig bei Politikerinnen und Politikern. Und das hat mit der AfD und mit Chrupalla jetzt an dieser Stelle überhaupt nichts zu tun, weil das machen auch andere Politiker aus anderen Parteien. Ich finde, wenn du von einem Missstand weißt, dann solltest du als Politiker deine Fakten parat haben und solltest das transparent haben, damit man das besprechbar machen kann und damit man es im Idealfall ändern kann. Mhm. Wenn du aber keine Fakten hast, dann finde ich persönlich, als Politiker oder als Politikerin trägt man eine wahnsinnig große Verantwortung. Und dann sollte man vielleicht keine Dinge in den Raum stellen, bei denen man nicht sicher ist, ob das so stimmt. Und man sollte vielleicht auch Dinge nicht größer machen, als sie tatsächlich sind, wenn man in dem Moment nicht einschätzen kann, ob das Leute, die das sehen, die sich nicht so gut auskennen, vielleicht verunsichert. Hm. Und das ist mir jetzt heute recht stark bei ihm aufgefallen. Und du merkst da, das finde ich nicht gut.
0: Ist mehrfach gefallen, sowas wie, ich kann das jetzt nicht genau belegen, aber ich habe es gehört. Oder wir wissen ja alle, dass es so ist, genau. Solche Aussagen. Ne?
6: Und da möchte ich noch mal klar machen, das hat nichts mit Chrupalla und der AfD zu tun. Das richtet sich als generelle Kritik gegen alle Menschen, die Politik machen in diesem Land. Weil man hat eine Verantwortung dafür, wie Wissen, Information, name it, irgendwie ins Land getragen werden. Ja.
0: Vielen Dank für deine Einschätzung, und dass du auch dabei warst. Und jetzt sehe ich hier gerade, dass jemand auch im Chat schreibt, da geht es um die AfD-Verbotskampagne, schreibt er bei Twitch, ist der letzte Versuch, sich an der Macht zu halten, genau wie die Brandmauer, ist es gescheitert. Also jemand, der eher pro oder gegen das AfD-Verbot ist und das als gescheitert ansieht. Und ich habe gesehen, das Thema beschäftigt euch sehr und da habe ich eine gute Nachricht für euch. Wir haben hier nämlich eine Expertin sozusagen sitzen, Claudia Kornmeier. Sie ist Juristin und kennt sich eben sehr gut mit Politik und Recht aus. Vielleicht gehen wir nach vorne und sprechen noch mal über das AfD-Verbotsverfahren. Und falls ihr dazu Fragen habt, dann schreibt die unbedingt in den Chat, denn Claudia kann die ganz sicher beantworten. Ich würde sagen, vielleicht wollen wir einmal, es wurde ja auch im Interview drüber gesprochen, reinschauen und dann sprechen wir drüber. Gerne.
2: Warum ist die AfD eigentlich gegen ein Verbotsverfahren, wenn es doch so viele Menschen gibt, die sagen, dass es ihrer Partei eigentlich nur helfen würde?
1: Also ich sage da mal ganz offen, man schließt ja nicht nur eine Partei aus, oder man möchte nicht nur eine Partei ausschließen mit diesem Verbotsverfahren, auch mit dieser Debatte im Übrigen, sondern mittlerweile 10, 15 Millionen Wähler, die man damit auch angreift. Und allein, dass man in einem Rechtsstaat über Verbote vor allen Dingen von demokratisch legitimierten Parteien diskutiert, und das sind wir, halte ich für undemokratisch und antidemokratisch.
0: Sagt er, Claudia, vielleicht erstmal zum Reinkommen. Wann darf denn eine Partei in Deutschland überhaupt verboten werden?
7: Also den Maßstab dafür, den legt das Grundgesetz fest. Und da steht drin, eine Partei, die gilt als verfassungswidrig, wenn sie sich entweder nach ihren Zielen oder nach dem Verhalten ihrer Anhänger gegen die freiheitlich-demokratische Grundordnung stellt, also sie beeinträchtigt oder abschaffen will und darauf ausgelegt ist, oder, das ist dann eine zweite Variante, den Bestand der Bundesrepublik zu gefährden. Und feststellen kann das nur das Bundesverfassungsgericht. Das kann das auf Antrag auch nur tun, also nicht von selbst da irgendwie tätig werden. Und beantragen wiederum könnte das der Bundestag, die Bundesregierung oder der Bundesrat.
0: Jetzt fragt dazu Nisse, was muss denn genau passieren, dass das Verbotsverfahren überhaupt gelingt?
7: Also quasi, was müsste der AfD konkret nachgewiesen werden? Also eben unter anderem das, was ich jetzt gerade gesagt habe. Also nehmen wir zum Beispiel mal die freiheitlich-demokratische Grundordnung beeinträchtigen oder abschaffen wollen. Hinter diesem sperrigen Begriff verbergen sich drei Grundsätze vor allem. Das ist die Menschenwürde oder das Rechtsstaatsprinzip und das Demokratieprinzip. Und dann müsste eben nachgewiesen werden, dass das entweder ihr Ziel ist. Also einfach wäre es, wenn das ganz geradeaus im Parteiprogramm drinsteht. Würde. Oder man schaut dann auf das Verhalten der Anhänger. Da ist es dann so ein bisschen schwieriger. Also welche Anhänger können überhaupt der Partei zugeordnet werden? Zählt dann nur die Führungsriege? Zählen da normale Parteimitglieder? Oder was ist mit solchen Anhängern, die kein Parteiprogramm haben? Also das ist eine etwas schwierigere Gemengelage dann.
0: Und welche Rolle spielt dabei so die Einstufung durch den Verfassungsschutz? Wir haben ja gesagt, es gilt als rechtsextremistischer Verdachtsfall. Inwiefern trägt das da irgendwie, spielt das da eine Rolle?
7: Also das ist für ein Parteiverbotsverfahren jetzt juristisch keine zwingende Voraussetzung, aber praktisch spielt das natürlich eine Rolle. Einstufung durch den Verfassungsschutz, das bedeutet, der Verfassungsschutz geht davon aus, dass eine Gruppierung extremistisch ist oder hat den Verdacht, dass sie es ist, und beobachtet deswegen diese Partei besonders. Also zum Teil auch mit nachrichtendienstlichen Mitteln, soweit das erlaubt ist. Und durch diese Beobachtung entstehen natürlich Erkenntnisse. Da entsteht eine Materialsammlung. Und die kann dann natürlich Grundlage für so einen Antrag für ein Verbotsverfahren sein.
0: Okay, und welche Rolle spielt dabei die Stärke der AfD? Also sie ist ja gerade so stark wie nie zuvor im Bundestag. Sachsen-Anhalt, wir haben schon drüber gesprochen. Welche Rolle spielt das?
7: Also das spielt insbesondere deshalb eine Rolle, weil das Bundesverfassungsgericht in dem letzten Verbotsverfahren, das es gab, das war damals gegen die NPD, gesagt hat, eine weitere Voraussetzung für ein erfolgreiches Verbot ist, dass eine Partei auch in der Lage ist, ihre Ziele tatsächlich durchzusetzen. Also sie muss stark genug sein, sie muss relevant sein. Bei der NPD war das damals nicht der Fall, deswegen ist dieses Verbotsverfahren da gescheitert. Bei der AfD würde das im Moment sicherlich anders aussehen, aber da könnten sich dann andere Fragen stellen.
0: Okay, jetzt fragt Ronny bei YouTube, wie wahrscheinlich ist denn ein AfD-Verbot in Deutschland?
7: aus deiner Sicht? Also ich würde sagen, die Vorfrage ist erstmal, wie wahrscheinlich ist es, dass ein solcher Antrag gestellt wird? Also dass es zum Beispiel im Bundestag eine Mehrheit dafür gibt oder dass sich die Bundesregierung dafür entscheidet oder wie gesagt der Bundesrat, also sprich auf der Ebene der Länder eine Mehrheit dafür gibt. Das sehe ich im Moment nicht so unbedingt. Also es ist ja so, dass zwar SPD, Linke, Grüne, die sind tendenziell dafür, dass das zumindest geprüft wird, so ein Antrag, ob der Erfolgsaussichten hätte. Aber bei der Union, also CDU, CSU, die sind da eher zurückhaltender. Mhm. Also da gibt es dann auch vereinzelte andere Stimmen, aber so in der Mehrheit, da fällt immer der Satz, wir müssen diese Partei politisch, inhaltlich stellen und nicht juristisch. Außerdem aus dem Innenministerium kommt dann noch diese Befürchtung, damit so ein Verfahren erfolgreich ist, müssten wir all unsere V-Leute, sprich unsere Informanten des Verfassungsschutzes, die halt Infos aus der Partei zutragen, abschalten. Mhm. Weil das war auch eine Voraussetzung, die das Verfassungsgericht in einem alten Verfahren mal aufgestellt hat. Und das würde dann bedeuten, man würde in gewisser Weise blind werden, also bestimmte Dinge nicht mehr mitkriegen, die in der Partei los sind, welche Entwicklungen da so im Gange sind.
0: Spannend, also noch viele Fragen auch irgendwie ungeklärt, wie das weitergeht. Ich lese mal noch einen Kommentar vor von Nitron bei Twitch. Die AfD müsste doch das größte Interesse haben, dass sie geprüft wird. Es würde der Partei doch den Ritterschlag geben, wenn diese Prüfung bringt, dass die Anschuldigungen haltlos waren. Ja, kann man drüber nachdenken, oder?
7: Ja, natürlich kann man. Das war ja in der Tat auch eine Frage, die Chrupalla gestellt worden ist. Ich glaube, die Antwort, die wir gerade eben gehört haben, das war seine Antwort darauf. Und das ist natürlich so diese ganz grundsätzliche Kritik daran, dass es so etwas überhaupt gibt, dass wir überhaupt darüber reden, eine Partei, insbesondere eine, die so erfolgreich ist, dass man die verbieten könnte oder auch, dass Parteien vom Verfassungsschutz beobachtet werden. Das sind alles kritische Punkte. Darüber kann man in der Tat auch diskutieren.
0: Claudia, vielen Dank für deine Zeit und dass du deine Expertise mit uns geteilt hast. Vielen Dank an euch für eure Fragen, dafür, dass ihr heute dabei wart und zugeschaut habt. Wenn ihr einzelne Aussagen nochmal nachschauen wollt, wir haben es schon mehrfach gesagt, aber ich sage es nochmal, auf tagesschau.de findet ihr den ganzen Faktencheck-Artikel. Und morgen gibt es auch noch eine neue Ausgabe vom Berlin Code. Das ist der Podcast vom Hauptstadtstudio. Und da wird sich auch noch mal ganz intensiv mit diesem heutigen Interview auseinandergesetzt. Ansonsten vielen Dank an dich und an das ganze Faktencheck-Team. Vielen Dank auch an Celine Schmock und an Markus Preis, die heute diese Interviews geführt haben. Und vor allen Dingen, wie gesagt, ganz vielen Dank an euch, dass ihr dabei wart. Nächstes Wochenende am Sonntag, also genau in einer Woche, sehen wir uns hier hoffentlich wieder. Dann steht nämlich das letzte Interview des Jahres an mit Bundeskanzler Friedrich Merz. Also wir würden uns freuen, wenn ihr da auch reinschaltet und wenn ihr vorher schon Fragen an ihn habt, sendet uns die am besten jetzt schon und dann nehmen wir die mit. Vielen Dank, schönen Sonntagabend.

0: Guten Abend und willkommen bei Tagesschau 24. Ja, ich habe jetzt gerade technische Probleme hier. Wir schauen mal gerade kurz auf die richtige Stelle und dann kann es hier auch sofort weitergehen. Die ukrainische Millionenstadt Kharkiv, die liegt nur etwa 30 Kilometer von der derzeitigen Front entfernt. Auf seiner Ukraine-Reise hat der Bundesaußenminister Wadephul heute sich selbst ein Bild vom Leben vor Ort gemacht. Und er sprach unter anderem mit Studierenden und sah sich auch ein Kraftwerk an, das schon mehrfach beschossen wurde von den russischen Raketen. Auch während Wadephuls Besuch vor Ort wurde mehrfach Luftalarm ausgelöst.
1: Die Autokolonne von Außenminister Wadephul. Von der russischen Armee zerstörte Tankstellen überall auf dem Weg nach Kharkiv. Eindrücke vom näherrückenden Krieg. Alle paar Minuten Luftalarm. Wadephul hat sich bewusst entschieden, in die Nähe der Front zu fahren. Einen Tag vor dem 35. Unabhängigkeitstag der Ukraine will er zu Hause in Deutschland mehr Aufmerksamkeit für den anhaltenden Krieg schaffen.
2: Dankeschön. Es ist mir eine Ehre, dass ich hier sein darf.
1: Gedenken. Am 470. Geburtstag der Stadt Kharkiv. Das wird ihm hier hoch angerechnet. Es ist ein sehr wichtiges Signal, dass Kharkiv lebt, dass die Stadt leben wird. Wir brauchen hier weitere Unterstützung, damit Kharkiv bestehen kann. Der nächste Termin. An der Universität der Stadt bringen sie den Minister in den Untergrund. In geschützten Räumen wie diesem wollen sie hier die Studenten ab Herbst wieder in Präsenz unterrichten. Wadephul erlebt die Studierenden im Kriegsalltag. Wir brauchen mehr Schutzräume. Wir brauchen mehr Räume für Studenten und Lehrende, um sicher zu studieren, ohne jedes Risiko. Angesichts des Erlebten und der gesehenen Schäden, wie hier in einem Straßenbahndepot, mahnt der Außenminister noch einmal verbündete Staaten zu mehr Hilfe.
3: Ihr müsst euch alle fragen, wo ihr in dieser Situation steht. Vor einem schwierigen Winter für die Ukraine, was kann man noch zusätzlich tun? Welche zusätzlichen Verteidigungsmittel kann man der Ukraine geben?
1: Die Reise von Außenminister Wadephul nach Kharkiv, ganz in die Nähe der Front, immer wieder unter heftigem Beschuss, hatte vor allem symbolischen Charakter. Er wollte sich ein eigenes Bild machen und den Ukrainern zeigen, wir vergessen euch nicht. Konkrete Hilfe in Form von Patriot-Abwehrraketen konnte er nicht mitbringen, nur das Versprechen, sich weiter intensiv zu kümmern.
0: Seit 4,5 Jahren wehrt sich die Ukraine nun schon gegen die russischen Angriffe und bei denen ja auch immer wieder zivile Infrastruktur zerstört wird. Und inzwischen schlägt die Armee zunehmend auch auf russischem Gebiet zurück, attackiert mit Drohnen neben Raffinerien auch zum Beispiel Warenlager von Online-Versandhändlern. Auch dadurch hat der Krieg für die Menschen in Russland wiederum direkte Auswirkungen. Wie die Lage dort ist in Russland, darüber hat meine Kollegin Bibiana Barth mit unserer Korrespondentin Silke Dittrich in Moskau gesprochen. Und zunächst hat sie aber gefragt, wie der Besuch von Außenminister Wadephul in der Ukraine denn in Russland aufgenommen wird.
4: Jedenfalls ist es so, dass hier natürlich ständig Beschimpfungen gegen den Westen stattfinden. Die seien die Drahtzieher auch und würden die Ukraine immer wieder unterstützen. Ohne den Westen, so der Tenor hier eigentlich, würde die Ukraine gar nicht so weit kommen. Und das Narrativ ist hier ja auch immer noch, dass die Ukraine in die Knie gezwungen werden müsste unter allen Umständen.
5: Silke, Russland wird ja immer mehr zum militärischen Ziel der Ukraine. Wie ist denn die Reaktion der Regierung? Wie reagiert Putin auf die Angriffe?
4: Ganz, ganz lange war es tatsächlich so, dass einfach nur geschwiegen wurde. Also Putin hat sich wochenlang nicht geäußert und jetzt gestern das erste Mal. War gestern bei einem Parteitag von seiner Partei und auch im russischen Staatsfernsehen ist er aufgetreten. Und da hat er ganz deutlich gesagt, dass das heftige Konsequenzen haben wird, diese Angriffe. Wörtlich hat er gesagt, die Ukraine habe die Büchse der Pandora geöffnet und müsste jetzt eben damit rechnen, dass noch heftiger zurückgeschlagen würde. Wir haben ja gesehen, dass Russland eigentlich schon sehr heftig auch in den letzten Wochen auch noch die Stadt Kiew angegriffen hat. Aber er hat auch noch mal ganz deutlich gesagt, am Ende seiner Rede auf dem Parteitag, der Sieg wird unser sein.
5: Das eine ist ja Moskau, aber auch touristische Gebiete werden zum Ziel, wie Mitte August zur Urlaubszeit an der von Touristen beliebten russischen Schwarzmeerküste. Was macht das mit der russischen Bevölkerung? Du warst ja auch persönlich im Touristengebiet unterwegs.
4: Ja, das war zum Teil wirklich ein völlig bizarres Bild. Also wir haben da mit Touristinnen und Touristen gesprochen, während Luftalarm war am Strand. Und dann haben mich einige angeguckt und haben gesagt, na und, das sind Sirenen, es gibt doch kein Problem, Sirenen an sich sind doch nicht gefährlich. Andere, die den Urlaub schon lange gebucht haben, haben gesagt, es gibt auch andere gefährliche Regionen. Aber wir haben durchaus auch gesehen, dass mitten an einem Strand eine Drohne eingeschlagen ist. Da sind auch mehrere Menschen dabei ums Leben gekommen. Ein bisschen anders reagieren die Einheimischen, ehrlich gesagt, weil die haben natürlich einerseits hohe Verluste, dadurch, dass weniger Touristen kommen, dann wird ständig das Internet ausgeschaltet, man bekommt selber, und das ist wirklich ein großer Unterschied jetzt zu der Hauptstadt in Moskau, man bekommt ständig Warnungen über WhatsApp oder über SMS, dass eben Luftalarm ist, dass Drohnen einschlagen könnten, und wir haben es tatsächlich auch einige Explosionen mitbekommen. Wir haben auch Menschen besucht, wo dann eine Drohne im Nachbarhaus eingeschlagen ist. Und da war auch eine 97-jährige alte Frau dabei, die noch mal gesagt hat, sie hatte damals schon die deutschen Bomber mitbekommen und habe die ganze Nacht nicht geschlafen. Die hätten niemals damit gerechnet. Also sie sind sehr überrascht und haben tatsächlich große Angst. Da kann man wirklich sagen, bei den Einheimischen an der Schwarzmeerküste, da ist der Krieg jetzt auch mal angekommen.
5: Es hat ja auch heftige Angriffe auf Häfen, Getreideterminals, auf Raffinerien gegeben. Was bedeutet das für die Eskalation am Schwarzen Meer?
4: Also es ist vor allen Dingen jetzt für die Exportlogistik sehr schwierig. 90% der Getreideexportkapazitäten von Russland, die können im Moment nicht stattfinden. Ich war auch selber an einem Hafen in Novorossijsk, das ist im Norden der Schwarzmeerküste. Da sind 3 Getreideterminals angegriffen worden. Die liegen komplett flach seitdem, also da findet gar nichts mehr statt. Unter anderem natürlich auch, weil Russland und die Ukraine ja auch gegenseitig sich bekämpfen und Container und Frachtschiffe angreifen auf dem Schwarzen Meer. Also das bedeutet für Russland definitiv, gerade ist eigentlich die Hauptsaison der Ernte von da aus, vom Schwarzen Meer und von diesem Asowschen Becken, gehen eigentlich die meisten Exporte aus. Das wird auf jeden Fall eine große Auswirkung haben darauf, ob Getreide überhaupt noch aus Russland rauskommen kann oder nicht.
5: Über die wahrscheinlich aber öffentlich so auch nicht geurteilt wird. Und die Schlangen an den Tankstellen, die ja auch wieder Moskau betreffen, was hat das für Auswirkungen auf die Einstellung der Menschen?
4: Das ist sehr unterschiedlich. Also wir waren sowohl am Schwarzen Meer, da habe ich das auch noch mal gesehen, hier in Moskau auch. Man muss schon sagen, gerade wenn man jetzt als deutsches Kamerateam da vorbeigeht, reagieren die Leute sehr gereizt, auch untereinander. Die stehen zum Teil stundenlang natürlich dann an, wenn es überhaupt Benzin gibt. Manchmal gibt es nur schlechtes Benzin, manchmal nur Diesel, manchmal gar nicht. Dann müssen sie zu anderen Tankstellen fahren. Ich glaube, die reagieren einerseits gereizt, weil sie natürlich nicht wollen, dass wir Russland in einem schlechten Bild dastehen lassen. Auf der anderen Seite stehen sie eben stundenlang an und verstehen auch gar nicht, woran das liegt. Weil es wird hier auch nicht so deutlich gesagt, dass das mit den Drohnenangriffen der Ukraine zu tun hat, sondern die Begründung hier offiziell ist oft, dass es Reparaturarbeiten gäbe und deswegen das ein bisschen schwieriger sei. Aber es ist schon, die Leute sind gereizt. Und wenn das in die Hauptstadt Moskau kommt, das ist eigentlich das, was der Kreml immer versucht, dass die Leute hier nicht aus ihrer Komfortzone heraus müssen. Und wenn sie da heraus müssen, dann führt das schon sehr zu Unmut. Und wenn man das alles mal zusammennimmt, dass es Luftalarm gibt, dass es Drohnenangriffe gibt. Du hast es eben auch noch mal erwähnt, ja auch auf den Online-Händler Wildberries, der auch sehr, sehr wichtig ist für viele kleine und mittlere Unternehmen. Also das hat sich schon sehr gewandelt jetzt in den letzten Wochen, dass man schon sagen kann, der Krieg ist hier angekommen und die Menschen gereizt ist, glaube ich, das richtige Wort.
5: Und die russische Bevölkerung spürt es immer mehr. Danke, Silke Dietrich, für diese Einordnungen aus Moskau.
0: Die Eisenbahn- und Verkehrsgewerkschaft EVG hat damit gedroht, den Betrieb im Regionalverkehr ab Januar zu blockieren. Sie will damit Druck aufbauen, die Strafen für Angriffe auf Zugpersonal schnell zu verschärfen. Hintergrund ist der Fall eines getöteten Bahnmitarbeiters vor einem halben Jahr. EVG-Chef Burkhardt wirft der Bundesregierung vor, die versprochene Gesetzesänderung zu verschleppen. Er sprach von Arbeitsverweigerung und sagte, Eisenbahner zahlten dafür mit ihrer Gesundheit oder gar ihrem Leben.
6: Grundsätzlich sind erst einmal Bahnhöfe und Züge Orte der Sicherheit. Das gilt insbesondere für die Beschäftigten. Leider müssen wir feststellen, dass im ersten Halbjahr die Übergriffe und Körperverletzungen sich noch einmal erhöht haben. Und deswegen fordern wir ganz klar, dass neben der Deutschen Bahn jetzt endlich auch die Politik handelt. vor allem die Strafverschärfungen nicht nur für Polizisten, Krankenschwestern oder auch Feuerwehrleute, das ist notwendig, aber auch für Eisenbahnerinnen und Eisenbahner im Kundenkontakt.
0: Der neue Bundesgesundheitsminister Lindemann will die von seiner Vorgängerin Waken geplanten Einsparungen bei Rentenansprüchen für pflegende Angehörige stoppen. Wenn Menschen weniger arbeiten können, weil sie etwa ihre behinderten Kinder pflegen, verlieren sie dadurch Rentenansprüche. Dies gleicht die Pflegekasse bislang aus. Um diese zu entlasten, soll hier gespart werden. Lindemann erklärte in der Bild am Sonntag, er halte das für ein falsches Signal. Deshalb wolle er diesen Punkt korrigieren. Die Bundesregierung will den Fokus ihrer Arbeit in den kommenden Monaten auf die Themen Wirtschaftswachstum und Beschäftigung legen. Das erklärte Kanzler Merz vor der Kabinettsklausur in der kommenden Woche. Zudem versprach er mehr Tempo bei der Gesetzgebung. Die vor der Sommerpause beschlossenen Reformen bei Steuern, Rente, Entbürokratisierung und Digitalisierung müssten nun so schnell wie möglich umgesetzt werden, sagte Merz der Bild am Sonntag. Der Antisemitismusbeauftragte der Bundesregierung Klein hat die israelische Siedlungspolitik als völkerrechtswidrig bezeichnet. Dem Kölner Stadtanzeiger sagte Klein, diese Politik führe weg von der Zwei-Staaten-Lösung, die letztlich aber kommen müsse. Gewalt, die Siedler gegen palästinensische Familien im Westjordanland ausübten, müsse von der israelischen Justiz ganz klar verfolgt werden. Das sei häufig nicht der Fall. Im Westjordanland leben mehr als 500.000 Israelis, deren Siedlungen nach internationalem Recht als illegal gelten. Der Zollkonflikt zwischen den USA und Kanada verschärft sich weiter. Kanada befinde sich bereits im Krieg mit den USA, sagte Premierminister Carney wörtlich. Er kündigte an, die Zölle Dollar für Dollar zu erwidern. Die Forderungen der Trump-Regierung seien unfair und unwirtschaftlich gewesen, weshalb man die Verhandlungen abgebrochen habe. Die USA hingegen machen Kanada für das Scheitern verantwortlich. Sie erheben seit der Nacht Zölle in Höhe von 50% auf viele kanadische Güter. Das bevölkerungsreichste Bundesland hat Geburtstag. Heute vor 80 Jahren wurde Nordrhein-Westfalen gegründet. Ein Jahr nach dem Ende des Zweiten Weltkrieges hatte die britische Militärregierung die Auflösung der Provinzen des ehemaligen Landes Preußen verfügt. Aus dem nördlichen Rheinland und Westfalen wurde Nordrhein-Westfalen. Groß gefeiert wird aber erst nächstes Wochenende. Beim NRW-Tag in Münster finden dann etliche Veranstaltungen unter dem Motto Demokratie lebt, Vielfalt verbindet statt.
7: Am 17. Juli 1946 gab der britische Oberbefehlshaber in Deutschland, Sir Sholto Douglas, auf einer Pressekonferenz in Berlin die Bildung des neuen Landes Nordrhein-Westfalen bekannt.
8: Heute vor 80 Jahren dann ist es soweit. Die preußischen Provinzen Nordrhein und Westfalen werden zusammengelegt.
9: NRW ist älter als die Bundesrepublik. Also man kann sagen, hier ist die Grundlage für die deutsche Nachkriegsdemokratie geschaffen worden.
8: Operation Marriage nennt das die britische Besatzungsmacht. Eine Zweckehe. Sie wollten dadurch vor allem das Industriezentrum Ruhrgebiet kontrollieren. Bis heute eine der prägendsten Regionen NRWs. Rund 18 Millionen Einwohner, davon jeder Dritte mit Migrationsgeschichte. Was macht für Sie das Bundesland 80 Jahre nach Gründung aus?
10: Wo viele auch unterschiedliche Kulturen zusammenkommen, was ich unglaublich schön finde.
11: Die Menschen hier sind sowas von offen und freundlich und lebensfroh.
12: Dass man 100 Kilometer fahren kann und gefühlt in einer ganz anderen Welt auf einmal sich befindet.
8: Aber es gibt auch Probleme. Strukturwandel oder ein überlastetes Verkehrsnetz. Die Wirtschaftsleistung aber eine Konstante, trotz bundesweit schwächelnder Konjunktur.
9: Es ist immer noch regional die bedeutendste Volkswirtschaft Deutschlands. Also wenn jetzt zum Beispiel NRW, wenn wir NRW alleine in Europa betrachten würden, wäre es die sechstgrößte Volkswirtschaft. Ein Kompetenzzentrum der Bundesrepublik.
8: Eines, das jetzt schon 80 Jahre anhält.
0: Der FC Bayern München hat den Supercup gewonnen. Der deutsche Meister und Pokalsieger schlug gestern Abend Vizemeister Borussia Dortmund mit 2:1 und sicherte sich damit den ersten Titel der Saison.
13: Nach 28 Minuten erzielten die Bayern durch den aus Frankfurt zum Rekordmeister gewechselten Nathaniel Brown die Führung und das zu diesem Zeitpunkt auch völlig verdient. Der BVB bis dahin ohne nennenswerte Möglichkeiten und so viel folgerichtig in der Nachspielzeit der ersten Hälfte der zweite Treffer für den Doublegewinner der letzten Saison. Torschütze diesmal der Franzose Olise zum 0:2 Pausenstand in Dortmund. Nach dem Wechsel die Borussia dann mit einer deutlichen Leistungssteigerung und eine Viertelstunde vor Ende der regulären Spielzeit auch mit dem Anschlusstreffer durch Fabio Silva zum 1:2. Für mehr reicht es aber nicht. Die rote Karte für Benzebaini nach diesem unnötigen Foul gegen Saibari, der etwas unrühmliche Abschluss der Partie. Bayern München, Franz Beckenbauer, Supercup-Gewinner 2026.
0: Guten Abend, hier ist die Tagesschau in 100 Sekunden. AfD-Chef Chrupalla im ARD-Sommerinterview. Zwei Wochen vor der Landtagswahl in Sachsen-Anhalt bekräftigte er den Führungsanspruch seiner Partei in dem Bundesland. Ziel sei die absolute Mehrheit, so Chrupalla. Der Verfassungsschutz stuft die Partei in Sachsen-Anhalt als gesichert rechtsextrem ein. Merz verspricht schnelle Reformen. In der nächsten Woche kommt das Bundeskabinett zusammen, um die Vorhaben für die kommenden Monate abzustecken. Dabei soll der Fokus auf den Themen Wirtschaftswachstum und Beschäftigung liegen, sagte der Kanzler der Bild am Sonntag. Bahngewerkschaft droht mit bundesweiten Ausfällen im Regionalverkehr. Die EVG fordert, den Strafrahmen für Angriffe auf Zugbegleiter zu erhöhen. Das habe die Bundesregierung vor einem halben Jahr in Aussicht gestellt, so die Gewerkschaft. Wenn das Gesetz nicht bis zum Jahresende komme, werde die EVG die Januardienstpläne blockieren. Wadefuhl in Charkiw. Im Rahmen seiner Ukraine-Reise besuchte der Bundesaußenminister auch die Millionenstadt, die nur 30 Kilometer von der Frontlinie entfernt liegt. Dabei nahm er an einer Gedenkzeremonie teil. Charkiw wird regelmäßig von russischen Raketen und Drohnen angegriffen. FC Bayern räumt ab bei Wahl zum Fußballer des Jahres. Beste Profis wurden Harry Kane und Julia Gwin. Für Gwin ist es bereits die zweite Auszeichnung in Folge. Zum besten Trainer wurde Bayern-Coach Vincent Kompany gekürt. Das Wetter. Morgen im Norden und Osten teils Sonnenschein, teils dichte Wolken und in Vorpommern einzelne kurze Schauer. Sonst trockenes und sonniges Spätsommerwetter, 18 bis 29 Grad. Nur noch zwei Wochen bis zur Landtagswahl in Sachsen-Anhalt. Die AfD kann aktuellen Umfragen zufolge mit mehr als 40% der Stimmen rechnen. Sie steht damit vor ihrem größten Wahlerfolg in Deutschland. Doch auch wenn die vom Landesverfassungsschutz als gesichert rechtsextrem eingestufte Partei die absolute Mehrheit im Magdeburger Landtag verpasst, die Stimmung in Sachsen-Anhalt ist angespannt.
14: Das ist so ein wahnsinnig sensibles Thema. Das kann einen Familie kosten, Freunde kosten, einen Job kosten.
15: Wenn ich jungen Menschen Wernigerode beschreiben müsste, dann würde ich wahrscheinlich eher sagen, das ist nichts für dich.
16: Zwei junge Sachsen-Anhalter, zwei Perspektiven. Melina ist Hettstedts erste Kupferkönigin. Die 21-Jährige repräsentiert eine Stadt, die einst durch den Kupferabbau reich wurde.

0: wieder wird sie auch in der Bibliothek zum Thema.
1: Sobald man mit einem Leser so in Kontakt kommt, wird es eigentlich schnell politisch. Dann fallen dann schnell Kommentare wie, Mensch, na, mal sehen, wie lange es die Bibliotheken noch gibt.
0: Viele haben Angst, die AfD könnte bei Bildung und Kultur kürzen. Doch die AfD deshalb von der Regierung fernzuhalten, das fände Melina undemokratisch.
1: Man muss dem Ganzen eine Chance geben. Wenn das Volk so wählt, dann soll diesem Willen auch entsprochen werden. Egal, was dabei rauskommt.
0: Ortswechsel Wernigerode im Harz. Hier lebt Hermann, 25. Auch er liebt seine Heimat. So sehr, dass er sie sich hat tätowieren lassen.
2: Also ich habe hier das Schloss von Wernigerode. Das habe ich mir auch hier in Wernigerode stechen lassen. Und hier auch noch den Harz, also mit dem Brocken und den üblichen Fichten. Der Harz, das sind einfach meine Wurzeln.
0: Auf dem historischen Marktplatz viele junge Familien. Doch der Eindruck täuscht, sagt Hermann. Jungen Menschen werde hier kaum etwas geboten.
2: Der Großteil, den man hier an Leuten in der Wernigeröder Innenstadt sieht, sind einfach Touristen, ja, die hierher kommen. Das sind auch junge Leute, das sind auch junge Familien, aber die bleiben eben nur für eine Woche.
0: Hermann kann sich inzwischen vorstellen, aus Wernigerode wegzuziehen, denn sein Beruf wird überall gebraucht. Er ist Pflegefachmann auf der Intensivstation. Seine Kollegen kommen aus Ägypten, Mexiko, Indien. Der Gedanke an eine AfD-Regierung macht Hermann Angst.
2: Also wenn ich daran denke, wir fahren hier eine viel restriktivere Migrationspolitik und haben diese ganzen Leute nicht mehr, die dieses System vorm Kollaps bewahren, und dann sind die alle weg. Da schauen wir wirklich ins Loch. Also das wird echt eine Herausforderung ohne diese ganzen Menschen.
0: Aus Sachsen-Anhalt wegziehen, für Melina kommt das nicht in Frage. Obwohl sie Schwierigkeiten hat, eine unbefristete Stelle im öffentlichen Dienst zu finden.
1: Als ich die Ausbildung angefangen habe, höre ich jetzt noch meine Eltern im Ohr sitzen, die sagen, Mensch, da hast du aber einen sicheren Job abbekommen. Nee, leider nicht. Das hat sich geändert.
0: Mit ihrem Partner baut Melina ein Haus in der Umgebung von Dessau. Das Dorf packt mit an, sagt sie. Doch wenn es um Politik geht, bekommt die Gemeinschaft schnell Risse.
1: Wir waren im Mai als recht große Truppe zusammen auf dem Sputnik Spring Break zum Festival. Und dann kam auch dieses Politikthema auf den Tisch und dann wurde das laut und dann fliegen die Becher. Ich dachte, das kann alles nicht wahr sein. Wie können wir uns nur wegen der Politik so spalten.
0: In Hermanns Freundeskreis hat sich die Spaltung längst vollzogen.
2: Wir sind da zum Glück alle so ziemlich einer Meinung, aber das hat sich natürlich auch rausselektiert. Mittlerweile ist das hier auch in der Region häufig so, habe ich von vielen Leuten gehört, dass man sich auch Freunde aussucht unter diesen Kritikpunkten. Und mit jemandem, der da politisch eine völlig andere Meinung hat als ich, ist es auch, glaube ich, schwierig, wirklich aktiv befreundet zu sein.
0: In einem sind sich Melina und Hermann einig. In Sachsen-Anhalt muss sich etwas verändern. Die Frage ist nur, wie?
3: Das Feuer im Hohen Venn an der belgisch-deutschen Grenze lodert immer noch. Feuerwehrleute löschen immer wieder neue Brandherde. Aber zumindest der Brand ist unter Kontrolle. So ein Feuer hinterlässt aber bleibende Schäden. Vielen Tieren fehlt nun ihr Lebensraum. Bis sich die Natur erholt hat, wird es Jahre dauern.
4: Also in dem Moment, auch wo ein Moor trockengelegt wird, wo es eigentlich abstirbt oder wo es abbrennt, sind diese Lebensräume für ziemlich lange Zeit zerstört. Und auch den hochspezialisierten Tieren und Pflanzen, die zum Teil da ums Leben kommen, die brauchen sehr, sehr lange, um wieder zurückzukehren.
5: Wir begleiten Andreas Kieling durch das Hohe Venn, sind in einem Teil unterwegs, der nicht gebrannt hat. Eine Moorlandschaft, sagt der Dokumentarfilmer, sei ein sehr besonderer Lebensraum, auch für die Tiere.
4: Da leben ja auch sehr spezielle Tiere. Also ich sage jetzt mal, da kann es Kraniche geben, da gibt es Birkhühner, da gibt es Sumpfohreulen, da gibt es Moorenten, Moorfrösche, also alles, was viel mit Moor zu tun hat.
5: Kraniche, Moorfrösche, Sumpfohreulen und Libellen sind mitunter in den Gebieten zu Hause, die gebrannt haben. Erst diese Woche hat ein Feuerwehrmann ein Birkhuhn vor den Flammen gerettet. 3000 Hektar hat das Feuer in diesem Naturschutzgebiet zerstört und damit auch den Lebensraum vieler Tiere, die hier zu Hause

0: Eine Katastrophe sei das, findet auch Andreas Kieling.
1: Das Moor sind auch in gewisser Weise Ruheräume für seltene Arten. Das sieht man zum Beispiel eben bei den Birkhühnern oder bei scheuen anderen Vögeln, so eben wie der Moorente oder der Sumpfohreule. Das sind Tiere, wo man manchmal das Gefühl hat, dass sie regelrecht von diesen ruhigen, stillen Moorgebieten regelrecht angezogen werden, weil sie darin irgendwie ihren Frieden finden, zumindest vor uns Menschen.
0: Waldbrände kennt der Tierfilmer aus Alaska. Dort hat er 27 Jahre lang gelebt und viele Dokumentationen gedreht. Bis heute faszinieren ihn Bären. In dieser Zeit hat er auch gesehen, wie sich Natur und Tierwelt nach großen Waldbränden wieder erholen können. Gleichzeitig sagt er, brauchen Moore sehr, sehr lange, bis sie wieder entstehen. Und was bedeutet das langfristig für die Tiere hier im Hohen Venn?
1: Diese Tiere sind natürlich spezialisiert auf den Lebensraum Moor, also sprich Hohes Venn. Aber um jetzt zu flüchten und auszuweichen und eine gewisse Zeit hier zu verbringen, dazu sind natürlich hier diese Lebensräume allerbestens geeignet.
0: Dass die Tiere hier erstmal Zuflucht finden können, macht ihm Hoffnung. Für dieses einzigartige Naturschutzgebiet an der deutsch-belgischen Grenze.
2: Viele Waldbrände hinterlassen auch finanziellen Schaden. Denn der Großteil der Wälder in Deutschland ist bewirtschaftet. Und etwa die Hälfte des Waldes ist in Privatbesitz. Da hat ein Waldbrand schnell ganz konkrete Auswirkungen auf einzelne Menschen.
3: Was war das mal?
4: Das war mal eine Nordmanntanne. Oder ja, es sollte mal eine Nordmanntanne werden. Das ist verdammt traurig, weil man hat jetzt hier über 5 Jahre oder fast 5 Jahre lang die Bäume wirklich geegt und gepflegt, regelmäßig freigeschnitten, damit die Jungpflanzen wachsen können, kontrolliert, ob der Verbissschutz in Ordnung ist. Und wenn man 5 Jahre zuvor noch den Borkenkäfer hat und alles verloren hat und jetzt wieder dieses hier sieht, also da kriegt man teilweise schon die Tränen in den Augen. Das ist schon eine Hausnummer.
5: In Olsberg im Sauerland gehören Hubert Maas rund 2,5 Hektar Wald. Nach einem Feuer vor 2 Wochen sind etwa 240 Bäume abgebrannt. Auslöser war wohl ein illegales Feuerwerk.
4: Das läuft über WhatsApp. Man kriegte das erste Foto, im Bigge brennt der Wald. Dann kriegte man das zweite Foto, es brennt oberhalb vom Kraftwerk. Und da habe ich zu meiner Frau gesagt, ich sage, das kann nur unser Wald sein.
5: Und genau solche Schäden in den Wäldern werden häufigst zur Privatsache. Etwa 1/4 der Fläche in NRW ist mit Wald bedeckt. Und der ist zum größten Teil in Privatbesitz, etwa 63%. Das heißt, es sind vor allem Privatleute, die die Krisen in den Wäldern direkt spüren. Viele verdienen wie Hubert Maas mit ihren kleineren Waldstücken nur nebenberuflich Geld. Trotzdem ist die NRW-Holzindustrie auf die kleinen Waldbesitzer angewiesen.
4: Wenn jeder herkommt und sagt, nee, ich habe keine Lust mehr auf den Wald, ich mache jetzt einfach eine Naturverjüngung, ich lasse wachsen, was wächst, ist auch eine schöne Sache, bringt zwar keinen Ertrag. So, und wenn wir das jetzt alle so machen, dann wird uns demnächst eine Dachlatte im Baumarkt 30 Euro kosten, weil nämlich kein Holz mehr da ist, was für Bauholz verarbeitet werden kann.
5: Maas ist sich noch nicht sicher, ob er wieder aufforsten wird. Je nach Baumsorte zahlen die Besitzer in den ersten Jahren bis zu 15.000 Euro pro Hektar. Und das Holz kann man erst in vielen Jahrzehnten verkaufen, wenn der Wald dann noch steht.
4: Man bräuchte ein Frühwarnsystem. Aber ein Frühwarnsystem, das ist utopisch, das kann man nicht finanzieren, das Ganze zu überwachen. Eigentlich hilft da gar nichts. Der größte Teil der Waldbrände sind alle Menschen gemacht. Man kann wirklich nur an die Menschen appellieren, wenn sie in den Wald gehen. Schmeißt kein Glas in die Flächen rein, schmeißt keine Zigarettenkippen weg, spielt nicht mit Feuer.
5: Weil dann lohnt es sich für Waldbesitzer wie Hubert Maas, ihre Wälder auch weiter zu pflegen und so für die nächsten Generationen zu erhalten.
6: Wie kann es gelingen, möglichst gesund alt zu werden? Das ist eine Frage, mit der sich Forschende schon sehr lange beschäftigen. Und auch immer mehr Menschen kümmern sich um ihre Gesundheit. Und so ist das Thema Longevity, zu Deutsch Langlebigkeit, mittlerweile überall präsent. Aber ist es nur ein Hype oder gibt es da auch wirklich wissenschaftliche Fakten? Genau darüber möchte ich sehr gerne reden mit Professor Dr. Stefan Kluge. Er ist der Direktor der Klinik für Intensivmedizin am Universitätsklinikum Hamburg-Eppendorf. Hallo Herr Kluge, ich grüße Sie.
7: Hallo Frau Martin.
6: Herr Kluge, wir haben das Thema gesunde Lebensführung. Aus Ihrer Sicht als Mediziner, was gehört dazu, um ein gesundes Leben zu führen?
7: Ja, unsere Lebenserwartung wird natürlich ein bisschen definiert durch unsere Gene. Das spielt zu 20-30% eine Rolle. Aber zu 70-80% haben wir es in der Hand. Und da sind die wichtigsten Maßnahmen eigentlich bekannt und erstaunlich unspektakulär. Nicht rauchen, regelmäßig bewegen, Übergewicht vermeiden, ausgewogen essen, ausreichend schlafen und Risikofaktoren wie Blutdruck und Blutzucker adäquat kontrollieren.
6: Und rund um dieses Thema hat sich auch ein Riesenmarkt entwickelt. Sie haben einige Teile gerade schon angesprochen, zum Beispiel Uhren. Nahrungsergänzungsmittel sind ein großes Thema oder zumindest fast das größte. Wenn wir darauf gucken, wir haben Vitamin B, haben wir Omega-3, Fettsäuren, wir haben alles Mögliche oder Zink, alles Mögliche, um nur die bekanntesten zu nennen. Wie sicher sind denn diese ganzen Nahrungsergänzungsmittel mittlerweile erforscht?
7: Ja, wir haben für viele Hypes und Trends, die jetzt die letzten Jahre aufgekommen sind, leider keine belastbare Datenlage. Oft spielen hier auch kommerzielle Interessen eine wichtige Rolle und da muss man sehr, sehr aufpassen. Immer wenn Dinge nicht erstattet werden durch die Krankenkassen und viel Geld kosten, dann sollte man besonders hellhörig sein, weil im Regelfall sind dann Dinge halt nicht durch Studien belegt. Und dass man mit teuren Tests, Supplementen oder technischen Verfahren einen ungesunden Lebensstil kompensieren könnte, dafür gibt es natürlich erst recht keine Evidenz. Also man muss sehr, sehr vorsichtig sein. Wer propagiert was, ist das wirklich auch unabhängig, weil dort, Sie haben es gesagt, viele Milliarden Euro verdient werden mit diesem ganzen Hype um das Thema Langlebigkeit und Longevity.
6: Aber als normaler Mensch, der sich für die Gesundheit interessiert, ist es doch ein Riesenproblem, da wirklich durchzusteigen. Es gibt Kuren, die angeboten werden. Man geht in Eiskammern. All das gibt es mittlerweile. Kryotechnik. Wie finde ich mich da durch?
7: Ja, das ist sicherlich ein Problem. Also der Hausarzt, der ärztliche Ansprechpartner, den es heutzutage auch nicht mehr immer überall gibt, soll hier natürlich der Lotse sein und sagen, was ist evidenzbasiert. So nennen wir das ja, wenn Studien wirklich belegen können, dass solche Interventionen helfen. Ich glaube, wenn man sehr genau schaut, was empfehlen die Ärztekammern, was empfiehlt die Deutsche Gesellschaft für Ernährung, die Fachgesellschaften, da kann man sich schon ein gutes Bild machen. Man muss halt wirklich sehr vorsichtig sein bei allen, die irgendwie ein kommerzielles Interesse haben. Und das ist oft ja doch relativ klar ersichtlich. Wir starten jetzt ein neues Kongressformat, wo wir das versuchen rauszuarbeiten. Was ist wissenschaftlich gesichert? Was ist Hype, Zukunftsmusik? Und was ist nicht belegbar, um hier auch wirklich bei der Aufklärung zu helfen?
6: Das ist ein Kongress, der am 4. September in Hamburg stattfindet. Und es sind sowohl ist das Fachpublikum daran interessiert, an diesem Kongress, aber Sie laden auch das Publikum ein, oder?
7: Ja, wir haben zwei Stränge. Einmal für Wissenschaftler, Ärztinnen und Ärzte, die wirklich schon jetzt eine medizinische Ausbildung haben und sehr tief im Thema drin sind. Und dann laden wir alle anderen interessierten Gesundheitsbewussten ein. Wir sehen aber bei beiden Fraktionen, selbst bei Ärzten, dass viele offene Fragen da sind, auch viele einfache Fragen. Muss ich Muskeltraining machen? Wird das jetzt für alle empfohlen, um im Alter wirklich mehr Stürze zu vermeiden und viele Dinge? Was ist mit Schlaf? Was ist mit Supplementen? Ein Riesenmarkt. Welchen Stellenwert hat Vitamin D, Omega-3-Fettsäuren? Also es gibt bei Profis, bei Expertinnen und bei normalen Menschen wie du und ich sicherlich viele Fragen. Und wir wollen wirklich den Hype etwas trennen von dem, was klar wissenschaftlich empfohlen wird. Wir geben ja in Deutschland sehr viel Geld aus fürs Gesundheitssystem. Trotzdem liegen wir bei der Lebenserwartung so eher im letzten Drittel. Und Ziel ist natürlich gemeinsam, dass wir uns als Gesellschaft hier stärker positionieren und auch besser werden. Das ist unser Anspruch.
6: Außerdem sind bei diesem Kongress auch die verschiedensten Fachrichtungen dabei, oder?
7: Ja, natürlich. Also wir haben Menschen, die sich sehr wissenschaftlich stark mit dem Thema Schlaf beschäftigen. Wir haben Neurologen. Auch das Thema Demenz ist natürlich ein Riesenproblem. Was bringt es mir, wenn ich körperlich relativ fit bin, aber dann eine Demenz habe mit 65? Auch das ist ein Riesenthema. Was können wir tun, um Demenz zu vermeiden? Also das ganze Thema Sportmedizin, Ernährungsmedizin ist natürlich ein Schwerpunkt. Aber auch solche Themen wie Lärmbelästigung, Umweltverschmutzung und natürlich die medikamentöse Therapie und der ganze Supplementmarkt, den werden wir aufarbeiten. Welche Vitamine haben überhaupt einen Stellenwert? Welche Nahrungsergänzungsmittel? Welche Supplemente? Ich kann Ihnen aber schon sagen, dass da nicht besonders viel übrig bleibt. Aber das wollen wir halt darstellen durch wirklich kompetente, seriöse Referentinnen und Referenten. Was ist evidenzbasiert, wissenschaftlich belegt und was ist einfach nicht zu empfehlen?
6: Stefan Kluge, ich danke Ihnen sehr für dieses Gespräch.
7: Vielen Dank.
2: Ja, und das war's von uns bis hierher auf Tagesschau 24. Jetzt folgt die Tagesschau um 20 Uhr mit meinem Kollegen Jens Riewer. Und wir sind auf jeden Fall morgen ab 9 Uhr wieder für Sie da. Ich wünsche Ihnen noch einen schönen Sonntagabend.

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1: Guten Abend, ich begrüße Sie zur Tagesschau. 2 Wochen vor der Landtagswahl in Sachsen-Anhalt hat AfD-Chef Kupala den Führungsanspruch seiner Partei in dem Bundesland bekräftigt. Im ARD-Sommerinterview sagte er, das Ziel sei die absolute Mehrheit. Derzeit liegt die AfD mit mehr als 40% in Umfragen vorn. Sie könnte aber nicht allein im Magdeburger Landtag regieren. Der Verfassungsschutz stuft die Partei in Sachsen-Anhalt als gesichert rechtsextrem ein.
2: Kurz vor Ende der parlamentarischen Sommerpause kommt der AfD-Parteichef zum ARD-Sommerinterview. Ein Sommer, in dem Niedrigwasser, Waldbrände und Hitzetote die Schlagzeilen prägen. Tino Chrupalla aber bleibt dabei. Er zweifelt den menschengemachten Klimawandel an, trotz wissenschaftlichem Konsens, und will keinen Klimaschutz.
3: Für mich war das ein ganz normaler Sommer. Ja, es gab Trockenperioden, es gab auch lange Regenperioden. Wir haben jetzt aktuelle, auch im August, normale Temperaturen. Also ich sehe da auch viel Panikmache.
2: Die AfD ist in Umfragen bundesweit die stärkste Kraft und in Sachsen-Anhalt könnte sie erstmalig eine Regierung stellen.
3: Natürlich ist die Wahl in Sachsen-Anhalt mit eines der herausforderndsten Wahlen, wo wir wirklich greifbar auch die Machtfrage, die Machtoption stellen. Und ich hoffe da natürlich auch, dass wir dort die erste Regierung stellen.
2: Die Co-Parteichefin Alice Weidel geht beim ZDF-Sommerinterview noch weiter.
4: Wir sind dort auf der Siegerstraße. Wir werden in Sachsen-Anhalt die Regierung stellen. Und die CDU wird bundesweit niemals wieder eine Bundestagswahl gewinnen.
2: Zuletzt ging es bei der AfD immer wieder auch um die Frage, wie hält die Partei es mit dem sogenannten rechtsextremen Vorfeld. Ehemalige Mitglieder etwa der 2009 verbotenen heimattreuen deutschen Jugend sind Vertraute von Ulrich Siegmund, Spitzenkandidat in Sachsen-Anhalt. Sein Pressesprecher Patrick Haar und der Jurist Laurenz Notdurft. Er war, wie Unterlagen zeigen, zweiter Bundesführer bei dem neonazistischen Verband. Tino Chrupalla wiegelt ab.
3: Wenn man in Jugendjahren vielleicht diese Organisation und wenn man so eine Veranstaltung besucht hat, also das ist jetzt ziemlich aus dem Kontext gerissen. Ich sehe in der Mitgliedschaft, seitdem diese Personen in der AfD sind, keine Rechtsverstöße, keine Verstöße, die in irgendeiner Weise juristisch geahndet werden mussten.
2: Offen ließ Chrupalla, ob bei einer Regierungsübernahme die ehemaligen Neonazis wichtige Ämter bekommen könnten.
1: Fragen wir nach bei Markus Preis im ARD-Hauptstadtstudio. Was haben wir heute für eine AfD erlebt?
5: Na, zunächst erstmal eine unglaublich Siegesgewisse. Tino Chrupalla geht fest von einem Wahlsieg in Sachsen-Anhalt aus. Jetzt werde, wir haben es gehört, die Machtfrage gestellt. Und mindestens genauso deutlich ist auch Alice Weidel gewesen bei den Kollegen vom ZDF. Sie sagt, die CDU, die werde niemals wieder eine Bundestagswahl gewinnen. Interessant ist aber, wie man zum Beispiel in Sachsen-Anhalt jetzt als AfD eine Regierung bilden will. Spitzenkandidat Ulrich Siegmund, der sagt ja, er macht das nur mit absoluter Mehrheit, also ohne weitere Partner. Tino Chrupalla ist da weniger kategorisch. Zitat hier bei uns, wir strecken die Hand zu allen aus, die mit uns reden wollen. Ähnlich auch Alice Weidel. Also den Anschein, dass da jetzt quasi die AfD noch eine Brandmauer hätte, den will man offensichtlich doch vermeiden.
1: Und welche inhaltlichen Punkte fielen denn nun auf?
5: Ja, zum Beispiel, dass Alice Weidel so klar sagte, sie will mit Deutschland raus aus dem Schengen-Raum, also dem Bereich, in dem wir in Europa ohne Grenzkontrollen reisen können. Und auch in den Bundesländern soll sich, wenn die AfD regieren würde, einiges ändern. Tino Chrupalla jedenfalls hat im Gespräch hier bei uns verteidigt, dass man in Sachsen-Anhalt künftig eine freiwillige Bürgerwacht einführen will. Das ist etwas, muss man wissen, was alle drei Polizeigewerkschaften in Sachsen-Anhalt kategorisch ablehnen.
1: Vielen Dank, Markus Preis. 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Auf unserer Internetseite haben wir zu dem Gespräch auch wieder einen Faktencheck. Die Eisenbahn- und Verkehrsgewerkschaft EVG hat damit gedroht, den Betrieb im Regionalverkehr ab Januar zu blockieren. Sie will damit Druck aufbauen, die Strafen für Angriffe auf Zugpersonal zu verschärfen. Die Bundesregierung hat einen Gesetzentwurf angekündigt, aber EVG-Chef Burkhardt fordert mehr Tempo. Ein Fall vor einem halben Jahr hatte die Diskussion über den Schutz des Bahnpersonals neu angestoßen. Ein Fahrkartenkontrolleur erlitt bei einem Angriff eine tödliche Hirnblutung.
6: Sein Tod hat viele schockiert. Serkan Çalha starb, während er als Zugbegleiter seinen Dienst tat. Die Politik kündigte damals schärfere Strafen an. Die müssten endlich kommen, fordert die Eisenbahn- und Verkehrsgewerkschaft. Sonst werde man ab Januar den Regionalverkehr lahmlegen.
7: Die Betriebsräte und Betriebsräte haben die Möglichkeit, bei dieser Belastung, die Sicherheitslage gibt das her, aus unserer Sicht Dienstpläne abzulehnen. Und dann wirkt das faktisch so, dass eben auch Züge nicht besetzt werden und damit stehen bleiben.
6: Zugausfälle, womöglich Stillstand im Regionalverkehr, aber eben kein echter Streik.
8: Ein klassischer Streik wäre hier rechtlich auch gar nicht zulässig. Denn streiken darf man nur für Ziele, die man mit dem Arbeitgeber in einem Tarifvertrag regeln kann. Vergütung, Arbeitsbedingungen, solche Dinge. Hier geht es aber um ein rein politisches Ziel, nämlich dass der Bundestag ein Strafgesetz verschärft.
6: Offenbar werden Bahnmitarbeiter im Regionalverkehr immer häufiger angegriffen. Waren es 2025 im ersten Halbjahr noch 869 Übergriffe, so sind es in den ersten 6 Monaten in diesem Jahr 989. Ein Anstieg von 14%. Zu dem Gesetzentwurf, der Zugbegleiter künftig besser vor Übergriffen schützen soll, teilt das Justizministerium mit: Der Gesetzentwurf befindet sich derzeit noch in der regierungsinternen Abstimmung. Dem Ergebnis der laufenden Abstimmung möchte ich nicht vorgreifen. Unser Ziel ist es, dass der Bundestag den Gesetzentwurf noch in diesem Jahr beraten und gegebenenfalls beschließen kann. Für den Fall wäre die Drohung der EVG hinfällig und die Züge könnten rollen.
1: Wir schauen jetzt in die Ukraine. 102 Meter über der Stadt Kharkiv weht diese ukrainische Flagge so hoch, dass sie von der 30 Kilometer entfernten Front aus sichtbar sein könnte. Nicht ein einziges Mal seit Kriegsbeginn vor 4,5 Jahren wurde sie eingeholt. Sie gilt als Symbol der Stärke der Stadt. Diesen Widerstandswillen Kharkivs hat auch Bundesaußenminister Wadefuhl heute bei seinem ersten Besuch in Frontnähe gelobt. Währenddessen wurde mehrfach Luftalarm ausgelöst.
9: Die Autokolonne von Außenminister Wadefuhl. Von der russischen Armee zerstörte Tankstellen überall auf dem Weg nach Kharkiv. Eindrücke vom näherrückenden Krieg. Alle paar Minuten Luftalarm. Wadefuhl hat sich bewusst entschieden, in die Nähe der Front zu fahren. Einen Tag vor dem 35. Unabhängigkeitstag der Ukraine will er zu Hause in Deutschland mehr Aufmerksamkeit für den anhaltenden Krieg schaffen.
10: Dankeschön. Es ist mir eine Ehre, dass ich hier sein darf.
9: Gedenken. Am 470. Geburtstag der Stadt Kharkiv. Das wird ihm hier hoch angerechnet. Es ist ein sehr wichtiges Signal, dass Kharkiv lebt, dass die Stadt leben wird. Wir brauchen hier weitere Unterstützung, damit Kharkiv bestehen kann. Der nächste Termin. An der Universität der Stadt bringen sie den Minister in den Untergrund. In geschützten Räumen wie diesem wollen sie hier die Studenten ab Herbst wieder in Präsenz unterrichten. Wadefuhl erlebt die Studierenden im Kriegsalltag. Wir brauchen mehr Schutzräume. Wir brauchen mehr Räume für Studenten und Lehrende, um sicher zu studieren, ohne jedes Risiko. Angesichts des Erlebten und der gesehenen Schäden, wie hier in einem Straßenbahndepot, mahnt der Außenminister noch einmal verbündete Staaten zu mehr Hilfe.
11: Ihr müsst euch alle fragen, wo ihr in dieser Situation steht. Vor einem schwierigen Winter für die Ukraine, was kann man noch zusätzlich tun? Welche zusätzlichen Verteidigungsmittel kann man der Ukraine geben?
9: Die Reise von Außenminister Wadefuhl nach Kharkiv, ganz in die Nähe der Front, immer wieder unter heftigem Beschuss, hatte vor allem symbolischen Charakter. Er wollte sich ein eigenes Bild machen und den Ukrainern zeigen, wir vergessen euch nicht. Konkrete Hilfe in Form von Patriot-Abwehrraketen konnte er nicht mitbringen, nur das Versprechen, sich weiter intensiv zu kümmern.
1: Die Zollverhandlungen zwischen den USA und Kanada sind gescheitert. Seit der vergangenen Nacht erhebt die US-Regierung neue Zölle in Höhe von 50% auf verschiedene kanadische Waren, etwa Eishockeyschläger, Nationalflaggen oder Sperrholz. Kanada sei angegriffen worden und befinde sich deshalb im Krieg mit den USA, sagte Premierminister Carney wörtlich. Er kündigte an, die Zölle Dollar um Dollar zu erwidern. Die USA hingegen machen Kanada für das Scheitern verantwortlich. Zurück ins Inland nach Schleswig-Holstein. Nach dem Zweiten Weltkrieg lag Deutschland in Trümmern. Dass später einmal zwei deutsche Staaten gegründet würden, war zunächst nicht abzusehen. Den Besatzungsmächten ging es erstmal darum, dezentrale Verwaltungen neu aufzubauen. So schuf die britische Militärregierung vor 80 Jahren das Land Schleswig-Holstein. Dazu gibt es viele große und kleine Feiern. Heute etwa dieses Bürgerfest in Nordhof am geografischen Mittelpunkt des Landes. Der offizielle Festakt mit der Spitzenpolitik folgt am Dienstag. Auch das Land Nordrhein-Westfalen, damals ebenfalls in der britischen Besatzungszone, wird heute 80 Jahre alt. Die große Feier steigt erst am kommenden Wochenende mit dem NRW-Tag in Münster.
12: Am 17. Juli 1946 gab der britische Oberbefehlshaber in Deutschland, Sir Sholto Douglas, auf einer Pressekonferenz in Berlin die Bildung des neuen Landes Nordrhein-Westfalen bekannt.
13: Heute vor 80 Jahren dann ist es soweit. Die preußischen Provinzen Nordrhein und Westfalen werden zusammengelegt.
14: NRW ist älter als die Bundesrepublik. Also man kann sagen, hier ist die Grundlage für die deutsche Nachkriegsdemokratie geschaffen worden.
13: Operation Marriage nennt das die britische Besatzungsmacht. Eine Zweckehe. Sie wollten dadurch vor allem das Industriezentrum Ruhrgebiet kontrollieren. Bis heute eine der prägendsten Regionen NRWs. Rund 18 Millionen Einwohner, davon jeder Dritte mit Migrationsgeschichte. Was macht für Sie das Bundesland 80 Jahre nach Gründung aus?
15: Wo viele auch unterschiedliche Kulturen zusammenkommen, was ich unglaublich schön finde.
16: Die Menschen hier sind sowas von offen und freundlich und lebensfroh.
17: Dass man 100 Kilometer fahren kann und gefühlt in einer ganz anderen Welt auf einmal sich befindet.
13: Aber es gibt auch Probleme. Strukturwandel oder ein überlastetes Verkehrsnetz. Die Wirtschaftsleistung aber eine Konstante, trotz bundesweit schwächelnder Konjunktur.
14: Es ist immer noch regional die bedeutendste Volkswirtschaft Deutschlands. Also wenn jetzt zum Beispiel NRW, wenn wir NRW alleine in Europa betrachten würden, wäre es die sechstgrößte Volkswirtschaft. Ein Kompetenzzentrum der Bundesrepublik.
13: Eines, das jetzt schon 80 Jahre anhält.
1: Der FC Bayern München hat Borussia Dortmund im Supercup mit 2:1 besiegt. Der deutsche Meister und Pokalsieger sicherte sich gegen den Vizemeister damit den ersten Titel nach der Sommerpause.
18: Nach 28 Minuten erzielten die Bayern durch den aus Frankfurt zum Rekordmeister gewechselten Nathaniel Brown die Führung und das zu diesem Zeitpunkt auch völlig verdient. Der BVB bis dahin ohne nennenswerte Möglichkeiten und so viel folgerichtig in der Nachspielzeit der ersten Hälfte der zweite Treffer für den Doublegewinner der letzten Saison. Torschütze diesmal der Franzose Olise zum 0:2 Pausenstand in Dortmund. Nach dem Wechsel die Borussia dann mit einer deutlichen Leistungssteigerung und eine Viertelstunde vor Ende der regulären Spielzeit auch mit dem Anschlusstreffer durch Fabio Silva zum 1:2. Für mehr reicht es aber nicht. Die rote Karte für Benzebaini nach diesem unnötigen Foul gegen Saibari, der etwas unrühmliche Abschluss der Partie. Bayern München, Franz Beckenbauer, Supercup-Gewinner 2026.
1: Der Mexikaner Isaac Del Toro hat die 40. Auflage der Deutschland-Tour gewonnen. Für den 22-Jährigen ist es schon der vierte Gesamtsieg bei einer Etappenfahrt in diesem Jahr. Die Stimmung bei dem Radrennen rund um Heilbronn war auch ohne Heimsieg ausgelassen.
19: Isaac Del Toro, Team UAE im Clown-Trikot des Gesamtführenden vor dem Start. Allen war klar, es würde sehr schwer, ihn noch vom Sieg bei der Deutschlandtour abzuhalten. Zu stark der Eindruck, den der Mexikaner und sein Team bei der Königsetappe gestern hinterlassen hatten. Miguel Heidemann vom Team Remberatnet gewinnt heute das Bergtrikot dank einer cleveren Teamtaktik über den gesamten Verlauf der Rundfahrt. Heute wie gestern echtes Tour de France-Feeling entlang der Strecke. Zahllose Radsportfans machen das Finale zu einem Fest. Dann die Attacke vom Führenden. Isaac Del Toro setzt sich ab. Die Favoriten für das Gesamtklassement können nicht folgen. Mit dem Bonussprint und den dort zusätzlich gewonnenen Sekunden entscheidet er die Tour, auch wenn die Sprinter ihn auf der Zielgeraden noch einholen. Paul Manier, Team Sudal Quickstep, gewinnt die Schlussetappe. Der Gesamtsieger aber bedankt sich bei Nils Politz, seinem wertvollsten Helfer. Isaac Del Toro gewinnt die Deutschlandtour 2026, der zweite Louis Barret, 53 Sekunden dahinter, dritter wird Marc Hirschi, bester Deutscher Maximilian Schachmann auf Rang 9.
1: Und nun die Wettervorhersage für morgen, Montag, den 24. August.
20: Hoher Luftdruck sorgt für viel Sonnenschein und zusammen mit warmer Luft aus Süden steigt auch die Temperatur. Heute Nacht ist es meist klar, im Norden etwas wolkiger und von der Ostsee bis in den Norden Brandenburgs gibt es ein paar Schauer. Stellenweise bildet sich Nebel, vor allem in Gewässernähe. Am Tag ist es dann oft sonnig, im Norden und Osten gibt es zeitweise auch dichte Wolken und in Vorpommern sind einzelne Schauer möglich. Heute Nacht 15 bis 10 Grad, in einem Streifen vom Nordwesten bis in den Südosten nur einstellige Werte. Im Erzgebirge morgen unter 20, am Oberrhein dagegen nahe 30 Grad. Dienstag von Südwesten wieder unbeständiger, mit Schauern und Gewittern, im Norden und Osten sonnig. Ähnlich auch in den folgenden Tagen, an der Ostsee allerdings windig, im Südwesten wird es heiß.
1: Die Tagesthemen gibt es um 22.45 Uhr. Jörg Schönenborn fragt Bundesaußenminister Wadefuhl, wie die Ukraine mehr Patriot-Flugabwehrraketen bekommen könnte. Und All-American Girls. Die USA haben nach Jahrzehnten wieder eine Baseball-Profiliga für Frauen. Ich wünsche Ihnen einen angenehmen Abend.

0: Housekeeping.
1: Ich bin auf der Königsallee in einem der umsatzstärksten Luxushotels Nordrhein-Westfalens. Das KÖ 59. 20 Millionen Euro Umsatz im vergangenen Jahr. Es gehört zur Kette der Dorint Hotels und die Suiten hier sind richtig teuer.
0: Heute darf ich das. Präsidentensuite. Kostet 4.500 Euro pro Nacht.
1: In Deutschland wurden noch nie so viele Nächte in Hotels gebucht wie im vergangenen Jahr. 496 Millionen Übernachtungen.
0: Alle reden von Wirtschaftskrise. Dabei sind die Übernachtungszahlen auf einem Rekordhoch. Wie passt das zusammen?
1: Ich frage mich,
0: wer kann das bezahlen?
1: Money, money, money. Ich reise durch Nordrhein-Westfalen und treffe diesmal Menschen, die viel Geld für teure Dinge ausgeben. Und die anderen, die mit Luxus ihr Geld verdienen.
2: Frau Blanken, grüße Sie.
1: Dirk Iserloh ist Chef der Dorint Hotelkette mit 379 Millionen Euro Umsatz.
3: Die Natur kennt nur zwei Zustände, wachsen oder sterben.
1: Der Konsum von Luxusgütern steigt seit Jahren. Hier in Solingen entstehen die wohl teuersten Messer Deutschlands.
4: Bei den Unikaten zwischen 7.500 und 12.000 Euro.
1: Bei diesem Münsteraner Bauern kostet ein Stück Wagyu-Fleisch 527 Euro.
5: Man bekommt Ochsenschwanz bei mir, man bekommt Bäckchen, man bekommt Zunge, alles.
1: Und was leisten sich diese 10 Menschen aus NRW? Sie haben ganz unterschiedliche Einkommen.
6: Ich verdiene 1.632 Euro netto.
7: 544 Euro netto im Monat.
8: 1.800 netto.
9: 6.481 Euro und 16 Cent.
1: Auf der Königsallee in Düsseldorf steht das Luxushotel KÖ 59. Hier bin ich heute beim Housekeeping eingeteilt.
0: Okay. Geht so?
10: Ja, sieht gut aus. Jetzt fehlt nur noch den Namensschild.
0: Ein eigenes Namensschild.
1: Antonella ist Executive Housekeeping, also die Chefin hier.
0: Wie viele Leute sind unter ihren Fittichen, die hier alles schön machen?
10: In etwa so 50.
1: Heute 51.
0: Wir sind hier unterm Hotel. Das ist sowas wie der Maschinenraum fürs Luxushotel. Damit alles ordentlich oben läuft, muss hier ordentlich gearbeitet werden.
1: Es ist 8.30 Uhr und ich komme gerade noch rechtzeitig zur Dienstbesprechung.
10: Die Präsidentensuite, Leute auf Anreise, die 967. Und die benötigen ein Hundetreatment für ein großes Hund, Nackenrolle, Dinkelkissen, Lavendelkissen. Und das werde ich heute dann mit Anna machen. Sie ist unsere Praktikantin für heute.
0: Hallo. Danke, dass ihr mich aufnehmt.
10: Heute haben wir volles Haus. Wir haben ca. 25 VIP-Anreisen.
0: Wie viele Zimmer muss ich schaffen?
10: Zwischen 10 und 13 Zimmer am Tag.
0: In einer Schicht. Das war ganz schön sportlich.
10: Ja, manchmal schon, aber es ist machbar.
0: Okay, gut.
1: Ich will wissen, wer sind die Leute, die so ein Luxushotel am Laufen halten? Und werden die ordentlich bezahlt? Antonella hat in Italien auf einer Hotelschule gelernt, kommt in den 80ern nach Deutschland und fängt in Düsseldorf im Hilton an. 5 Sterne kann sie.
0: Okay, das ist jetzt hier ein Aufzug, den kriegt kein Gast jemals zu sehen.
10: Nein.
0: Damit ihr die anderen Gäste nicht stört oder damit ihr schön Vorrang immer habt?
10: Und ja, beides ein bisschen.
1: Die Präsidentensuite hat heute einen neuen Gast. Eine Dame mit Hund.
0: Was haben wir denn?
10: Das ist ein Großhund, ein Golden Retriever.
0: Also kein Mopskissen, wir brauchen das Große.
10: Genau.
0: Okay.
10: Dann legen wir hier in den Wagen rein.
0: Oh, das ist ja schon schwer. Ja, aber gemütlich.
10: Ja.
0: Das finde ich als Mensch schon gemütlich.
10: Ja. Leckerlis. Einmal mit Kokos. Ja, und einmal mit Banane.
1: Bestückt mit Kissen und Keksen für den Hund, sowie Nackenkissen, Dinkelkissen, Lavendelkissen für den Menschen, geht's ab in die Präsidentensuite.
0: Housekeeping!
10: Willkommen in unserer Präsidentensuite, Anna.
0: Wer war hier schon alles?
10: Zum Beispiel, wir haben schon mal den Präsidenten aus China gehabt.
8: Xi Jinping.
10: Ja, wir haben Kylie Minogue war schon mal hier.
8: Wow.
10: Shireen Davis für die jungen Leute. Ich kenne die nicht so gut, aber
8: ja,
10: die
8: aber war hast auch gehört, hier. Ja, ist ein Riesenstar.
10: Genau, gehört, ja, genau. Robbie Williams. Muss man erst mal aufräumen, weil das ist noch nicht alles perfekt, wie man sieht.
8: So. Also für meine Verhältnisse ist das hier ziemlich perfekt. Was Nein, hast du noch zu meckern?
10: Ach, guck mal, die Gardinen sind auf. Dann nehmen wir erstmal alles runter.
8: Okay.
1: Antonellas Job ist es, zu kontrollieren, ob auch wirklich alles perfekt ist. Das bedeutet auch, ein fertiges Bett nochmal zu machen.
10: Dass wir dann abends
8: Hundehaare!
10: Oh,
8: Hundehaare!
10: Nee, nee. Dann müssen wir neu beziehen.
8: Ach Quatsch. Aber die kommt, hat doch auch einen Hund.
10: Ja, trotzdem.
8: Nein.
10: Das ist nicht von seinem Hund.
8: Jetzt müssen wir es komplett normal beziehen. Aber dann will man doch es lieber nicht gesehen haben, oder? Oh Mann.
10: So, mach's schon mal abziehen, ich hole ja. Schon mal neue Wäsche.
8: Das ist ein sauberes Bett.
10: Wo ist mein Schlüssel?
8: Ich halte es nicht aus. Wie soll ich denn 13 Zimmer in der Zeit schaffen, wenn dort so pingelig ist? So, wie macht man das? Ja, meine Kinder steigen da jetzt so rein.
10: Nein.
8: Nein.
10: Das machen wir nicht.
8: Okay. Aber da braucht man ja eigentlich 13 Stunden für ein Zimmer.
1: Ein Riesenunterschied zum Standardzimmer. Dieser Aufwand hier. Und die Blumen. Wie für einen Staatsgast.
8: Antonella, diese Suite, ne, die kostet 4.500 Euro die Nacht.
10: Ja.
8: Wo steht ihr da mit eurem Verdienst?
10: Ja, mit unserem Verdienst ist natürlich... kann man das jetzt nicht mit den 4.500 Euro nicht vergleichen, das ist klar. Also wenn man ganz neu anfängt, fängt man bei 2.200 Euro in etwas. Und wenn man ausgelernt mit auf Führungsposition, liegt man bei über 4.000.
1: Eine Anfängerin wie ich verdient 2.250 Euro. Eine Fachkraft mit Führungsverantwortung bekommt 4.150 brutto. Der Tarifvertrag macht dabei keinen Unterschied, ob 3 Sterne oder Luxushotel. Allerdings können die Mitarbeiter hier ihr Gehalt selbst verhandeln.
8: Wissen wir, ob ein englischer oder ein deutsch sprechender Gast kommt?
10: Ich glaube, es ist ein Deutsch.
8: Dann machen wir die deutsche Seite.
10: Ja.
1: In dieser Suite bekommt nicht nur der Hund Leckerlis. Ein Obstkorb, an dem man eine Woche lang essen könnte. Und 2 Schubladen voll handgemachter Pralinen.
8: Das ist schon verrückt, ne? Ist eine andere Art von Leben hier.
10: Ja.
8: Was ist das Verrückteste, was du erlebt hast mit Gästen?
10: Wir hatten einen Gast und da hatte sich auch ganz viele Bonsais mitgebracht. Und da war eine oder die andere, da war nicht genügend Erde drin. Ja. Sie meinte, das musste ja noch gefüllt werden und sollte ich ja jemanden suchen. Also ich habe dann einen Bonsai-Werkstatt so gefunden sozusagen. Und wir sind dann mit dem Range Rover, mit dem Bonsai, dann zum Doktor gefahren.
8: Aber wenn dich mitten in der Nacht einer anruft, ne, und mit so einem verrückten Wunsch um die Ecke kommt, da muss man auch ganz schön tief atmen können. Oder was ist dein Geheimnis, da nicht zu sagen, nein, spinn nicht rum?
10: Muss man ruhig bleiben und einfach das Beste versuchen. Sofort Nein zu sagen, bringt nichts.
1: Das Luxushotel hat 243 Zimmer und 44 Suiten. 176 Hotelangestellte und Auszubildende kümmern sich um die Gäste. Das günstigste Zimmer kostet 249 Euro pro Nacht. Deutschlandweit die höchsten Zimmerpreise haben München, Berlin, Hamburg und Köln. 2024 betrug der Nettozimmerpreis in NRW im Schnitt 115 Euro. Wie viel sind diese 10 Menschen aus NRW bereit, für ein Hotelzimmer auszugeben?
11: Ja, ist immer so zwischen 150 und 200 Euro.
12: 70 Euro ist schon okay.
13: Ich habe auch schon mal ein Hotelzimmer 150 Euro für bezahlt. Ja, das würde ich dann als persönlichen Luxus bezeichnen.
14: Für eine Woche für ein Hotel 400, 500, 600 Euro ausgibt, ist man schon gut dabei. Ja. Aber mehr dürfte es bei mir dann auch nicht werden.
15: Wir reisen eigentlich immer mit Airbnb durch die Gegend. Schon deshalb, weil wir eigentlich immer 2 Schlafzimmer brauchen, weil ich angeblich schnarche.
16: Also nicht Hotel, sondern...
6: Camping im Freien, das macht den Kindern Spaß.
12: Es gibt auch Bayerischer Wald eine Pension für 18 Euro. Das war aber vor 3 Jahren mit Frühstück.
1: In Deutschland gab es noch nie so viele Hotelübernachtungen wie im vergangenen Jahr.
0: Und warum laufen gerade Luxushotels im Moment so besonders gut?
1: Die Antwort bekomme ich jetzt sicher vom Chef der Hotelkette, von Dirk Iserlohr.
3: Frau Blanken,
8: grüße Sie.
1: Herr über 63 Hotels in Deutschland. 13 davon in Nordrhein-Westfalen.
8: Ich war ja bei Ihnen im Haus in Düsseldorf, hab mit der Antonella geputzt. Kennen Sie Antonella?
3: Ja, klar. Ich kenne sehr viele.
8: Das ist doch Wahnsinn, Sie haben doch 63 Hotels, da können Sie doch nicht...
3: Ich kenne nicht jeden. Aber okay. In Düsseldorf bin ich nun mal ehrlicherweise öfters,
8: ja,
3: als zum Beispiel in Garmisch-Partenkirchen.
8: Okay. Alle sprechen von der Wirtschaftskrise, aber Sie haben kein Zimmer mehr frei. Wie passt das zusammen?
3: Ja, heute. Das ist eine Momentaufnahme. Wir machen an der Köln Gewinn, das ist richtig. Mhm. Aber es reicht gerade aus, um einen Gewinn von ca. 2-2,5% zu gestalten.
8: Aber Prost darauf, dass das Luxussegment, ne, Sie mit Ihren Luxushotels ja anscheinend dieser Wirtschaftskrise irgendwie trotzt, oder?
3: Naja gut, wo ist das halt mit Luxusgütern? Die sind halt nicht elastisch von ihrer Preisgestaltung her. Wenn ich halt in ein gutes Hotel möchte, dann bezahle ich den Preis, der aufgerufen wird.
1: Wer sich früher Exklusivität leisten konnte, der hat offenbar auch in Krisenzeiten genug Geld dafür.
8: Ihre Dorin-Gruppe hat im letzten Jahr 370 Millionen Umsatz gemacht. Das ist doch mal eine Hausnummer, oder?
3: 379 Millionen Euro Umsatz ist eine Hausnummer. Aber wenn dann anschließend minus 3,8% rauskommt, dann hilft Ihnen der große Umsatz auch nicht viel. Also wir haben letztes Jahr noch Verlust gemacht und wir haben davor die Jahre Verluste gemacht. Und wenn ich Ihnen die Verluste der Corona-Phase addieren würde, dann würden wir jetzt gerne aufhören, ein weißes Taschentuch nehmen und ein bisschen reinheulen.
8: Aber wenn ein Scheich, ein Staatsoberhaupt, ein Superstar bei Ihnen die ganze Etage mit Präsidentensuite bucht, dann ist das doch ein super Deal, dann müssen Sie doch alles wieder reinholen können.
3: Sie müssen halt im Verkauf so gut sein, dass Sie mal eine Suite für 4.000 Euro verkaufen, dass Sie mal in der Lage sind, eine Etage zu verkaufen und das mitmischen mit den Zeiten, wo Sie kaum eine Belegung haben. Deswegen reden wir in der Hotellerie auch von der Durchschnittsbelegung. Mhm. Und es gibt halt Phasen, da haben Sie 20% Belegung, es gibt andere Phasen, da haben Sie 100% Belegung. Sie sitzen hier bei einem Familienunternehmer, der für 63 Hotels zuständig ist und da mache ich mir schon in der Zukunft nicht Sorge um die Nachfrage, aber um die Kostenstrukturen.
1: 4.500 Mitarbeiter beschäftigt er. Diese Verantwortung hat er sich selbst erarbeitet. Er wächst in Düsseldorf auf, studiert BWL und beginnt seine Karriere bei der Sparkasse. Später wechselt er zu den Dorint Hotels und wird 2019 Vorsitzender des Aufsichtsrats. Er baut weiter aus.
8: Wie passt denn das jetzt alles dazu, dass Sie auf der anderen Seite aber sogar ein neues Haus aufmachen? Das ist ja wieder ein Investment, ein neues Risiko.
3: Schauen Sie die Natur, ja? Wir sitzen hier im Garten. Die Natur kennt nur zwei Zustände, wachsen oder sterben. Mhm. Ich habe mich für das Erste entschieden.
8: Okay.

0: Das dunkle Gold war bei uns in Europa schon im 17. Jahrhundert der absolute Renner, aber so extrem teuer, dass sich das nur wirklich reiche Adlige leisten konnten. Mittlerweile ist Schokolade die beliebteste Süßigkeit bei uns in Deutschland. Und gerechnet auf jeden Einzelnen von uns heißt das, jeder von uns isst jedes Jahr 95 Tafeln Schokolade. Seid ihr sicher? 95? Das Jahr hat doch nur 52 Wochen.
1: Der Weltmarktpreis für Kakao ist seit 2023 in der Spitze um 300% gestiegen.
0: Mit Schokolade? Jetzt wieder Luxus?
1: Wie sehen das die 10 aus NRW? Schokolade kaufen, auch wenn sie teurer ist, oder lieber Finger weg?
2: Ich gebe es zu, ich bin Schokoholiker, also ich esse halt gern Schokolade. Also so eine klassische Schokoladentafel war mal unter einem Euro und jetzt gehst du an die Kasse und willst nur den einen Artikel und bist dann schon bei 2 oder 2,50 Euro. Das ist schon Wahnsinn.
3: Ich bin jetzt umgestiegen auf Knoppers, sind zwar auch teurer geworden, aber im Angebot, sagen wir mal so vielleicht alle 6 bis 8 Wochen, kosten die 1,49 €. Da nehme ich gleich 6 Pakete mit.
4: Ich gebe so 20 Euro im Monat für Schokolade aus.
5: Also das, was wir uns ab und zu kaufen, ist Montcherie zum Beispiel, wenn es die im Sonderangebot gibt.
6: Für meinen Mann, der so eine Tafel Schokolade inhaliert quasi, ja, da würde ich dann auch nicht mehr wie 2 Euro für so eine Tafel ausgeben.
1: Industriegebiet Bochum-Wattenscheid. Da, wo man es nicht erwartet, liegt das Schokoladenwerk. Seit Jahrzehnten ein beliebter Treffpunkt für Schokoladenliebhaber.
7: Ich hätte gerne ein Stück von dieser Buchschokolade.
8: Sehr gerne. Einfach auf dem Teller 2 Stückchen.
7: Ja, das reicht.
8: So, was darf es noch sein?
7: Dann hätte ich gerne noch eine heiße Schokolade.
1: Der 35-jährige Max Ruth führt das Geschäft in dritter Generation. Für den gelernten Konditor gibt es keinen schöneren Job.
8: Mein Großvater hat schon angefangen, als Konditor zu arbeiten mit einem ganz kleinen Café. Dann kamen mein Vater und mein Onkel in der zweiten Generation. Die haben es etwas größer gemacht. Und für mich war ganz klar, das so zu übernehmen, weil es die Familientradition ist. Und Schokolade begleitet uns das ganze Leben lang.
1: Anfang 2025 musste Max Ruth seine Preise deutlich anheben. 100 Gramm Bruchschokolade kosten heute 40 Cent mehr als letztes Jahr. Und auch die Trinkschokolade ist 50 Cent teurer.
8: Das generelle Konsumverhalten der Kunden ist natürlich etwas getrübt. Bei mir im Laden merke ich es natürlich auch.
1: Kein Wunder, denn der Preis für Schokolade ist seit 2020 um 40% gestiegen. Für die beliebte Kumpelschokolade zahlen die Kunden mittlerweile 6,60 Euro. Und eigentlich müsste sie noch teurer sein.
8: In der Kalkulation macht es natürlich keinen Spaß. Aber am Ende zehren sowohl die Industrie als auch wir Fachverarbeiter alle vom selben Kakaomarkt. Und es bleibt keine andere Wahl, als die Preise zu erhöhen.
1: Aber die Kunden ziehen mit. Seine selbstgemachte Schokolade verkauft sich nach wie vor gut.
9: Die Schokolade ist total lecker. Von daher zahle ich da gerne auch ein bisschen mehr für.
10: Es wird nicht besser, es wird ja alles teurer. Aber es ändert jetzt hier an meinem Einkaufsverhalten nichts. Es schmeckt einfach und dann gibt man gerne mehr aus.
11: Schokolade gehört für mich ein Teil zum Luxusgut und ich glaube, das ist ganz normal, dass man da heutzutage einfach ein bisschen mehr Geld für ausgeben muss, wenn man vernünftige Schokolade haben möchte.
1: Ursache für die gestiegenen Schokoladenpreise ist der hohe Weltmarktpreis für Kakao, ausgelöst durch schlechte Ernten in den Anbaugebieten. Herzstück und Schatzkammer der Schokoladenfabrik ist das Rohstofflager. Hier lagern Waren im Wert von mehr als 100.000 Euro.
8: Das gerade ist unsere Rohschokolade, unsere Blockware, die für uns in Deutschland produziert wird nach unserer Rezeptur von unserem Rohstoffpartner. Dort kommen die Bohnen an, werden verarbeitet zur Kakaomasse und später zur feinen Schokolade nach der Rezeptur. Ja, und die werden hier wieder aufgeschmolzen. 2020 hat eine ganze Palette 3.500 Euro gekostet, 750 Kilo und kostet aktuell 10.400 Euro, wenn wir den kaufen, diese Palette.
1: Auch die Industrie reagiert auf solche Preisanstiege. Sie entwickelt zum Beispiel günstige Alternativen wie den Schokoersatz Choviva aus Trauben- und Sonnenblumenkernen. Kostet nur ein Viertel vom Kakaopreis und wird immer öfter als Ersatz genutzt. Für Max Ruth keine Lösung.
8: Es ist mit Sicherheit ein Alternativprodukt in der Industrie. Ja, gerade wenn es mit einem Keks oder anderen Gebäcken verbunden ist. Aber der Kunde, der richtige Schokolade haben möchte, der wird auch auf jeden Fall einen riesen Unterschied schmecken.
1: Hier sind alle Pralinen und die Schokolade handgemacht. 60 Mitarbeiter beschäftigt der Unternehmer. Heike arbeitet seit 40 Jahren hier.
12: Ich bin so ein Typ, wenn ich jetzt Lust auf was habe, dann gönne ich mir das auch mal. Ich sag mal, dann esse ich nicht jede Woche Schokolade, dann ist es dann halt alle 2 oder 3 Wochen.
1: 60% seines Umsatzes macht der Unternehmer mit Auftragsproduktionen. Für andere Hersteller, wie zum Beispiel Werbegeschenke für Bierproduzenten.
8: Aktuell schafft man es nur auf dem Markt zu überleben, wenn man sich eine gewisse Flexibilität vorbehält. Und das, da sage ich auch immer, das ist unsere Superkraft.
1: Seine Edel-Vollmilch-Schokolade hat 39% Kakaoanteil. Mehr als manche Schweizer Schokolade. Auf die hohe Qualität will er nicht verzichten. Aber mit Pralinen macht er mehr Gewinn.
8: Gerade gefüllte Artikel sind eine gute Alternative, weil man natürlich weniger Schokolade braucht.
1: So muss der Unternehmer seine Preise nicht weiter erhöhen. Die handgemachten Diamantpralinen kosten 9,90 Euro pro 100 Gramm und können so mit günstigeren Industriepralinen mithalten. Was ist Luxus? Luxus ist vielfältig. Was ich als Luxus empfinde, brauchen andere vielleicht gar nicht. Wie ist das bei den 10 Menschen aus NRW, die mit uns über ihr Geld sprechen? Was ist für sie Luxus?
3: Ja, Luxus ist für mich, wenn ich mal richtig schön essen gehe. Dass man nicht auf den Preis guckt.
13: Ich gehe total gerne sonntags morgens frühstücken. Und da ist so ein Budget von 15 bis 20 Euro tatsächlich drin.
14: Also als Luxusprodukt, sagen wir mal, sind es Sachen wie Schuhe oder T-Shirts oder Hosen, die ich mir dann natürlich dann auch mal kaufe oder gönne, die dann auch Markenprodukte sein sollten. Und das sind Sachen, wo ich mich nicht limitieren möchte.
15: Das ist so ein bisschen meine Art von Luxus, weil ich shoppe unglaublich gerne in so Boutiquen oder auch in so, ja, in so kleinen Läden halt. Ich finde das einfach süß, ich finde, das hat mehr Charme. Und ich schätze die Produkte dann aber auch mehr, die ich da kaufe.
13: Olivenöl ist mittlerweile auch einfach unbezahlbar. So, das ist wirklich Luxus, wenn wir uns mal Olivenöl holen.
6: Ja, das ist tatsächlich so bei Kuchen. Also, dass ich zum Bäcker gehe und mir Kuchen kaufe, das ist ja, beinahe ausgeschlossen. Also da muss ich schon wirklich absolut mal einen ganz tollen Tag haben.
0: Für manche ist Luxus ja auch einfach, mehr Zeit zu haben. Mehr Zeit für die Familie, mehr Zeit für sich, mehr Zeit für ein Hobby. 3/4 aller Deutschen träumen davon, weniger zu arbeiten. Wie wäre es mit so einer 4-Tage-Woche? Aber die Frage ist dann, wer kann das bezahlen? Wer kann sich das leisten?
1: Bei diesem Möbelhaus in Essen ist die 4-Tage-Woche längst Alltag.
0: So, Clelian, wo kommt der jetzt hier noch hin? Der steht im Weg rum.
16: Den lässt du schön da stehen. Da lassen wir unsere Monteure ran.
0: Dürfen denn auch Monteure sagen, ich hätte gerne eine 4-Tage-Woche?
16: Bei uns darf es jeder. Vom Büro, Lager, ob in der Montage oder auch in der Auslieferung.
0: Aber eine 4-Tage-Woche muss man sich auch erstmal leisten können, ne?
16: Eine gute Organisation steckt dahinter.
0: Das muss ich mir angucken.
16: Das zeige ich dir.
1: Ich helfe heute dem Verkäufer Clelian von XXX Lutz. Hier gilt die 4-Tage-Woche für einen großen Teil der Mitarbeiter. 4 Tage Arbeit, 3 Tage frei. Auch für ihn. Das ist Luxus, aber funktioniert das wirklich? Oder bleibt Arbeit liegen?
16: Diesen Schrank da vorne möchte ich dir zeigen. Welch? Da, wo Öffne mich steht.
1: Und er ist direkt im Verkaufsgespräch.
16: Drauf. Hier von der rechten okay. Seite.
0: Ja, öffne mich.
16: Drück mal drauf, zack. Deine wow. Versteckte Vorratskammer.
0: Das ist ja wie so ein Panic Room.
16: Hier findet dich keiner.
0: Super! Oh, ihr habt ja auch guten Wein drin, ne? Ich bleib hier, also.
16: Dann wünsche ich dir viel Spaß da drin. Wir sehen uns später.
0: Was ist die teuerste Küche, die du jemals verkauft hast?
16: Boah, meine persönlich 70.000.
0: Aber das heißt, du kommst dann für 4 Tage, dann arbeitest du ja weniger als die 5 Tage kommen, stundenmäßig.
16: Kommt circa auf das Gleiche hinaus? Na, nur effizienter verpackt.
0: Aber das heißt ja dann auch, du hast mehr Druck in so einem Tag. Also für eine Kaffeepause und Plausch mit Kollegen ist da gar kein Platz mehr.
16: Quatsch nebenbei mit den Kollegen, das versuche ich wegzulassen. Desto mehr Zeit habe ich mit meiner Familie dann am Ende.
0: Also, wichtiger Aspekt, ne? Man muss ja für die Family dann da sein.
16: Das ist es halt, ne? Und das ist Lebensqualität meiner Meinung nach. Und die lasse ich mir auch nicht mehr so einfach nehmen.
0: Was kann ich denn Sinnvolles heute an deiner Seite tun?
16: Also du kannst mich auf jeden Fall unterstützen. Eine weibliche Person an meiner Seite in dem Küchenaspekt ist, glaube ich, prima. Du hast wahrscheinlich Erfahrung.
0: Kann ich dir bieten.
16: Dann brauche ich dich auf jeden Fall an meiner Seite.
0: Sehr gut.
16: Ja, auf geht's.
1: In der Politik heißt es, wir müssen mehr arbeiten. Gleichzeitig wollen viele Menschen aber lieber mehr Freizeit. Wie realistisch ist das?
0: Da brauchen drei eine neue Küche.
16: Gerbeschi, grüßen Sie.
17: Hallo,
16: hallo Gerbeschi.
0: Hallo. Hallo, ich bin eigentlich im Fernsehen, aber heute darf ich mal Praktikantin spielen. Hallo.
1: Wie wirkt sich die 4-Tage-Woche auf so ein Verkaufsgespräch aus? 2 bis 3 Stunden dauert eine normale Beratung. Verkäufer Kledian will mir verraten, wie er es schafft, in 4 Tagen gleich viel zu verdienen wie vorher in 5.
0: Wäre das was für euch, so dunkel?
17: Was wir so vorab gesprochen hatten, war wirklich eher so weiß, aber vielleicht so Armaturen mit, also so dunkle Elemente einzubringen.
16: Wir können die Akzente schwarz halten. Wenn wir die Spüle und den Wasserhahn auch in schwarz nehmen, haben wir immer so Anhaltspunkte in schwarz noch da drin, die super zu der Küche passen. Machen wir den Backof noch.
0: Ach, natürlich. Jetzt noch die ganz wichtige Frage, ne? Wir fragen ja immer, wer kann das bezahlen? Wo ist denn Ihr Limit?
17: Wenn das noch realistisch ist, zwischen 10.000 und 12.000.
16: Das werden wir hinkriegen. Wir haben für jedes Budget was. So, dann würde ich sagen, starten wir mit der Planung. Setzen wir uns hin. Ihr braucht eine Kühlgefrierkombination mit 3 Gefrierfächern.
17: Richtig.
16: Im Backofen hochgebaut.
17: Also integriert,
16: genau.
17: Wenn es geht, ja.
1: Kledian ist in seinem Element. Ich lasse ihn mal allein und frage mich,
0: wie geht denn so eine 4-Tage-Woche für ein Unternehmen auf? Für den Chef? Wie kriegt der das organisiert, dass ein Mitarbeiter sagt, nö, also den 5. Tag der Woche bin ich zu Hause?
1: Carsten König ist als Gebietsleiter des Möbelhändlers für ganz Nordrhein-Westfalen zuständig. Seit 3 Jahren bietet das Unternehmen allen die 4-Tage-Woche an. 750 Mitarbeiter nutzen sie.
0: Herr König, rechnet es sich für Sie als Betrieb, weil Sie sagen können, naja, Montag, Dienstag ist bei uns eh nicht so viel los, aber Samstag müsst ihr alle hier sein und zwar in voller Mannstärke?
18: Also grundsätzlich braucht man sicherlich vielleicht mehr Verkäufer. Wir schaffen es aber dadurch, dass wir die gewinnbringend einsetzen können und genau dann die Verkäufer einsetzen, wenn wir auch die Kunden da haben. Die Verkäufer kommen entspannter, ausgelassener in den Betrieb. Die können da, wo sie da sind, voll abrufbar für den Kunden, jederzeit Vollgas geben und ihre Leistung erbringen. Und somit rechnet sich das sehr, sehr wohl. Mhm. Wir haben zwar einen Invest, den wir tätigen, aber einen sehr lohnenden Invest auch für uns.
1: 3/4 der Deutschen wünschen sich eine 4-Tage-Woche, aber nur bei vollem Lohnausgleich. Was sagen unsere 10 aus Nordrhein-Westfalen?
14: Nee, also natürlich ein Tag länger frei ist immer schön, aber dafür auf ein bisschen was von seinem Gehalt zu verzichten ist jetzt, also kommt für mich nicht in Frage, nein. Wir

0: Wenn wir alle 4 Tage arbeiten würden, wir mehr Motivation für die Arbeit hätten. Ich glaube, da sind die Leute auch eher bereit, eine 4-Tage-Woche und dafür aber mehr Leistung zu bringen.
1: Hier ist er. Hey, Claudia.
2: Hi.
1: Du hast Pause. Das heißt, du hast einen Abschluss gemacht, sonst hättest du dich hier nicht hingesetzt.
2: Ja, tatsächlich
1: Echt?
2: Schon. Die Kunden waren mega zufrieden. Hat auch für 11.700 Euro die Küche gekauft.
1: So, und das heißt jetzt, du rechnest doch bestimmt immer die Provision. Welche Provision haben wir beide heute zusammen? Gehst du da mit 500 raus oder gehst du da mit 1.000 raus?
2: Nein, weit drunter, diese 500.
1: Okay, aber kannst du mit deiner Frau und deinem Sohn essen gehen?
2: Auf jeden Fall. Auch für einen Ausflug würde es reichen.
3: In Kledians Abteilung arbeitet nur die Hälfte 4 Tage. Also nur ein Teil nutzt das Angebot.
1: Und arbeitet ihr denn 4- oder 5-Tage-Woche?
4: 5 Tage.
5: Auch 5.
1: Oh.
6: Wäre ein echt ein hartes Brot, weil das ist einfach viel zu viel Arbeit. Was angeht, nebenbei noch ein bisschen verkaufen. Und ich bin auch ein bisschen oldschool, ich mache das schon ein bisschen länger. Ich kenne das gar nicht anders als 5-Tage-Woche.
3: Aber Kledian verdient je nach Provision genauso viel oder sogar mehr als vorher. Und hat gleichzeitig mehr Zeit für die Familie.
1: Merkst du das bei deinen Freundinnen, dass das ein Luxus ist, den ihr genießen könnt, dass er nur 4 Tage arbeitet?
7: Ja, definitiv. Also meine Freundinnen beschweren sich immer, ne, dass sie den Partner zu selten sehen. Und das merkt man definitiv, ja.
3: Sicher gilt das nicht für alle Bereiche und Berufe. Aber für Familie Gerbischi funktioniert die kürzere Arbeitswoche.
2: Diese Zeit, die ich mit meiner Familie habe, kann man nicht mit Geld eintauschen. Und ich würde gerne noch weniger und noch effizienter arbeiten, um noch mehr Zeit mit meiner Familie zu verbringen. Weil das einfach qualitative Zeit ist.
1: Und? Wie schnippeln Sie so?
3: Das geht billig, aber auch richtig teuer. 2024 haben wir für Haushaltsgeräte 18,2 Milliarden Euro ausgegeben. Macht pro Person 222.
1: Übrigens, absoluter Spitzenwert der letzten Jahre.
3: Bei Kochmessern gibt es die günstigsten beim Discounter für gerade mal einen Zehner. Aber dann gibt es noch die, die weit mehr als 1.000 Euro kosten. Und es gibt Menschen, die sie kaufen.
1: Zugegeben, das sind ganz besondere. Und ich frage mich ehrlich, wer kann das bezahlen?
3: In dieser Schmiede entsteht echter Luxus. Markus ist Damastschmied und fertigt die wohl teuersten und schärfsten Messer Deutschlands.
8: Ich mag die Hitze, ich mag die für viele körperlich harte Arbeit und das Schaffensmoment eben.
3: 3 Tage lang schmiedet er an einer Klinge, damit die typischen Mosaike, Wellen und Ornamente aus 3 Sorten Stahl entstehen. Stefan Borchardt hat selbst Schmied gelernt. Er ist der Geschäftsführer der Luxusmarke Nesmuk.
9: Wenn wir limitierte Editionen machen, dann ist es oft so, dass wir im Bereich 2.000 Euro, da sprechen wir dann drüber. Und bei den Unikaten zwischen 7.500 und 12.000 Euro.
3: Das günstigste Messer kostet hier 380 Euro. Das teuerste 80.000.
10: Dann möchte ich Sie ganz herzlich offiziell zu unserer Werksführung begrüßen.
11: Ich mag Messer. Ich gucke mir das gerne an. Und meine Frau und meine Kinder haben mir jetzt diesen eben hier geschenkt.
12: Die haben ja sehr, sehr schöne Griffe. Wir waren mal im Sternelokal und da haben wir die auch gesehen. Und da habe ich gesagt, also so eins hätte ich gerne.
13: Das ist über das scharfe Messer hinaus eher so ein etwas, was man sich gönnt. Das ist ein Luxusobjekt, würde ich sagen.
3: Sowas zu verkaufen heißt auch, Begehrlichkeiten zu wecken für Dinge, die man eigentlich nicht braucht. Stefan Borchardt weiß wie.
10: Gut, wollen wir runtergehen? Wollen wir uns ein bisschen dreckig machen?
9: Das ist der Markus.
14: Hallo.
9: Wir arbeiten jetzt schon ein paar Jahre zusammen. Sie können sehr gerne Fotos machen, Filme drehen, kein Problem.
3: Seine Strategie? Die Kunden erleben hautnah mit, wie ein Damaszenermesser entsteht. Die Unikate haben Klingen aus über 20.000 Lagen Stahl, alles Handarbeit. Daran arbeiten 6 verschiedene Gewerke mehr als 50 Stunden. Der Preis?

0: mehr als 10.000 Euro.
1: Nur wenn man sehr teure Produkte verkauft, dass das ein Selbstläufer ist, um unternehmerisch erfolgreich zu sein, das ist absolut nicht der Fall. Du investierst dann eigentlich alles, was du verdienst, in den weiteren Ausbau. Das heißt, etwas, was dich sichert für schwierige Zeiten, ist da nicht vorhanden. Und das lässt dich sehr schnell straucheln, wenn deine Gaspreise auf einmal das Vierfache kosten.
0: Und die Konkurrenz ist groß. 145 Messer- und Scherenhersteller sitzen allein in Solingen. Betriebe, die Fachkräfte brauchen. Stefan Borchert braucht die, die Luxusklasse beherrschen und geht bei der Suche ungewöhnliche Wege. Rebecca ist eigentlich Goldschmiedin. Heute schleift sie Steakmesser.
2: Man hat einfach einen Riesenanspruch, weil es einfach so ein ästhetisches Produkt ist. Da kommt mir die Goldschmiedeausbildung auf jeden Fall zugute. Man hat da einfach mit Erbstücken zu tun und daher, ja, man blendet es aus. Man weiß es, man ist achtsam, aber man blendet es aus, weil ansonsten würde man auch einfach nur zu zittrige Hände haben, glaube ich.
0: Eine Etage höher entscheiden nun die Besucher, ob sie das Handwerk überzeugt hat.
3: Ob das nur zum Kochen ist.
4: Hier wird ja sowas Kleines alle. Kann man auch gut benutzen.
5: Das ist handgemacht, das ist ein schöner Gegenstand einfach, der einen lange begleitet. Das ist so vielleicht die Denke auch, wenige Gegenstände, die sehr lange bei einem sind. Ja.
6: Ich wurde ein bisschen angesteckt von der Erzählung vorhin, dass man praktisch in ein sehr gutes Restaurant geht. Man bekommt das Besteck aufgelegt und dann holt man aber sein eigenes Messer raus und isst das Steak. Und würde dann in verblüffte Augen vom Ober schauen. Und das will ich erleben.
7: Schönen guten Tag.
8: Guten Tag. Ich hätte ganz gerne 10 Scheiben Fleischwurst.
0: Wie häufig essen Sie Fleisch?
7: Außerdem am Wunsch.
8: Und dann hätte ich ganz gerne von der Salami.
0: 2024 hat im Schnitt jeder rund 53 Kilo Fleisch gegessen. Also ungefähr 1 Kilo pro Woche.
8: Dann würde ich gerne das Trüffel noch mit dabei.
7: Was ist Trüffelsalami?
8: Ja, da würde ich auch so 8 Scheiben von nehmen.
7: Ja.
8: Wir Deutschen, wir essen immer weniger Fleisch. Und ist die Frage, liegt das vielleicht auch am Preis? Denn in den letzten 5 Jahren ist der Preis für Fleisch um 30% gestiegen.
7: Haben Sie außerdem noch Wunsch?
8: Nee, das war's für mich. Ich habe aber noch eine Fachfrage an Sie. Haben Sie so abgespacede Sachen wie Tappen-Yaki vom Wagyu?
7: Nein, das ist schwierig zu verkaufen. Es gibt dafür Leute, die Liebhaber sind. Es ist halt immer so, wenn ich's habe, dann wollen Sie es nicht. Und wenn Sie es wollen, habe ich es nicht.
0: Metzgereien haben es schwer. Neue Essgewohnheiten, Supermarktkonkurrenz und Fachkräftemangel setzen ihnen zu. In NRW gibt es nur noch halb so viele Betriebe wie vor 20 Jahren.
8: Wenn es hier im Fachladen schwierig ist, teures Fleisch unter die Leute zu bringen, wer zahlt denn dann bei uns in Nordrhein-Westfalen für das edelste Rind der Welt? Wagyu-Fleisch. Das kann schon mal 500 Euro pro Kilo kosten.
9: Wagyu? Nee, das hört sich für mich ein bisschen unanständig an. Keine Ahnung.
10: Bitte was? Wagyu? Nie gehört.
11: Das ist Fleisch, oder? Also ich esse super wenig Fleisch, einfach weil es mir zu teuer ist.
12: Ah, doch, das habe ich sogar schon einmal gegessen auf einer Dienstreise in entweder in China oder in Japan. Ja.
13: Ein normales Ribeye, was ich mir ab und zu dann auch mal gönne irgendwo, reden wir von 400 Gramm um die 50 Euro. Ein Wagyu-Rind wären wir bei 70, 80 Euro pro 400, 500 Gramm.
10: Ich gehe lieber zum Imbiss hier, halbe Hähnchen, da hole ich mir 2, 3 Stück. Und fertig.
8: Ich bin auf dem Weg zu dem letzten Stadtbauern in Münster. Und der hat sich spezialisiert auf sündhaft teures Wagyu-Fleisch.
0: Wie kann er das bezahlen? Für dieses Luxusprodukt hat sich der Landwirt voll ins Risiko gestürzt.
8: Ist er schon. Der Bauer in einem ganz ungewöhnlichen Bauernoutfit. Hi Dominik.
14: Ja, so ist es.
8: Hi.
14: Hallo.
8: Bist du immer so schick?
14: Nicht immer, aber da wir ja gleich noch auf den Markt wollen und ich noch ein bisschen was zu erledigen habe, habe ich mich schon mal fertig umgezogen, okay, damit es gleich zügig weitergehen kann.
8: Ja gut, dann helfe ich auch mal zügig. Ne?
14: Auf ja, das ist so super.
8: Immer was zu tun, oder?
14: Immer.
8: Okay. Und was kriegen die jetzt? Heu und dieses Maiszeug da.
14: Heu, Maissilage und ab und zu auch Biertreber. Liegt natürlich immer daran, ob gerade gebraut wurde oder nicht.
8: Was ist das?
14: Biertreber.
8: Was ist das?
14: Das ist das, was beim Bierbrauen hinterher übrig bleibt. Sie fressen am liebsten das Honigmalz.
8: Ihr seid ja Feinschmecker hier.
0: Dominik Rottmann übernimmt den Hof vor 7 Jahren von seinen Eltern. Damals noch ein klassischer Grundversorgerbetrieb. Für ihn hatte das keine Zukunft. Auf Reisen probiert er nun zum ersten Mal Wagyu. Und plötzlich ist seine Idee geboren, den Betrieb komplett umzustellen.
8: Dann kommt der Sohn von der Reise wieder, ne? Hat diese Rinder im Kopf, ja, und sagt, Mama, Papa, wir machen hier mal alles komplett anders. Wie ist das angekommen bei deinen Eltern?
14: Da gab es natürlich ziemliche Skepsis am Anfang, das kann man nicht anders sagen. Aber ich habe dann gesagt, okay, wir müssen mutig sein, wenn das weiterlaufen soll. Und das ist vielleicht eine Möglichkeit, um mit der Größe, die wir hier haben, auf dem Betrieb zukunftssicher in die nächste Generation zu gehen.
8: Also ihr wart zu klein?
14: Wir sind zu klein im Grunde genommen. Aufgrund der Stadtnähe, die wir hier haben, kann ich mich natürlich nicht ausdehnen. Und da musste ich mir halt etwas überlegen, wo ich sage, okay, ich spezialisiere mich auf eine quasi High-End-Nische.
8: Und? War es eine gute Idee?
14: War die beste.
8: Was sagt Papa?
14: Papa sagt jetzt mittlerweile, naja, lübt ja.
0: Damit der 400 Jahre alte Familienhof Zukunft hat, nimmt er einen Kredit über 500.000 Euro auf und steigt ins Wagyu-Zuchtgeschäft ein. 18 Tiere stehen auf seiner Weide nebenan.
8: Die stehen jetzt hier aber auch so ein bisschen Startaufstellung Formel 1.
14: Könnte man meinen, ne? Warten auf ihren Einsatz.
8: Ja.
14: Jetzt so, Bami, kommst mit? Und dann hoffe ich, dass wir uns hinterherlaufen.
8: Ja.
0: Die Anschaffungskosten der japanischen Rinder sind extrem hoch. Ein Bulle kostet bis zu 100.000 Euro. Eine Kuh bis zu 45.000. 20 Mal mehr als eine normale Zuchtkuh.
8: Und warum sind Wagyu-Rinder jetzt so teuer?
14: Nun, das liegt vor allen Dingen daran, dass man ja nur einen begrenzten Genpool hat, auf den man zurückgreifen kann bei der nicht-japanischen Population. Also in den 90er Jahren sind ca. 190, 200 Wagyus mal nach Kalifornien exportiert worden. Und der gesamte nicht-japanische Wagyu-Markt geht auf den Genpool dieser 190, 200 Tiere zurück.
8: Also sind die so besonders reinrassig, ja?
14: Die
8: also
14: sind 100% reinrassige Vollblut-Wagyu-Rinder.
0: Bis Dominik mit seinen Rindern Geld verdient, vergehen 4 Jahre. So lange dauert es, bis sie schlachtreif sind. Das treibt den Preis im Hofladen beim Mitarbeiter Stefan hoch.
15: Wir liegen in einer Spannbreite von 30 Euro bei dem Hack fürs Kilo bis zu 345 beim Filet.
0: Wer zahlt solche Summen für ein Stück Fleisch?
16: Ich wollte was, wo eine Person, die zum ersten Mal damit arbeitet, gerne was machen kann. Ist dir sowas da?
15: Natürlich. Was ich da auch anbieten würde, ja, natürlich Filet.
16: Perfekt, machen wir das so, dann unbedingt davon 3 Stück.
0: Sami Ramsi ist Chirurg und kauft hier regelmäßig.
16: Bei Essen ist das ein Faktor, der mir wichtig ist, dass es einfach eine Sache ist, die man wirklich genießt. Und gerade in Gesellschaft ist das für mich keine Frage des Geldes. Es ist hier adäquat, es ist ja nicht so, dass mir darum geht, satt zu werden, sondern es ist so, dass ich ein gewisses Geschmackserlebnis haben möchte.
0: 80 Euro für 3 Filets und noch ein Wunsch. Das Dry Age, der teuerste Cut im Laden. Stück 527 Euro.
16: Wenn man die Möglichkeit hat, an Dry Age ranzukommen, das lasse ich immer zurücklegen. Aber sowas hier wird es nur zum Geburtstagsanlass geben oder dann zu Weihnachten oder zu Ostertagen. Aber das ist was ganz Besonderes.
0: Wagyu-Fleisch ist zwar ein absolutes Luxus-Nischenprodukt, doch Dominik sucht und findet Wege, es jedem schmackhaft zu machen. Er schlachtet nur 1 bis 2 Mal im Jahr. Dafür verwendet er aber das gesamte Tier.
14: Man bekommt Ochsenschwanz bei mir, man bekommt Bäckchen, man bekommt Zunge, alles.
0: Und er ist mit seinem Wagyu-Fleisch einmal im Monat auf dem Grevener Genussmarkt.
14: Schieben.
0: Auf den Grill kommen Burger, Würste und Steaks. Und zwar immer zum Kennenlernpreis.
8: Das ist ja im Vergleich zu so einem, wie mein Sohn sagen würde, Smashburger, den man sonst in irgendeinem Laden kauft, gar nicht so extrem teuer. Wie geht denn das? Weil eure Steaks im Vergleich zu anderen Steaks sind ja Welten.
14: Das liegt natürlich daran, dass das Hackfleisch ist. Und das hat natürlich auch Werbezwecke, das ist vollkommen klar. Das legt die Hemmungen ab, wenn man jetzt mit einem Burger anfängt und das Fleisch das erste Mal probieren möchte, eignet sich das immer ganz gut. Es geht nicht zu voll, sofort zu viel ins Geld.
0: Kommt Wagyu bei den Grävenern an?
8: Eine Wurst geteilt.
14: Eine Seppe. Wurst geteilt, ja. So soll es sein.
8: Ja. Aber 6,50 Euro für eine Wurst ist ja jetzt auch nicht ohne, ne?
17: Nein. Dafür ist es auch ein besonderes Fleisch.
18: Man erachtet eben heute auf das Tierwohl.
14: Bitte schön.
8: Eine geteilte in einem Brötchen.
14: Ja.
8: Ging das hin? 6,50 Euro. Und was kann ich für Sie tun?
2: Zweimal Wagyu.
19: Zweimal Wagyu.
8: Ja. Und dann habe ich noch eine Frage, bevor Sie zweimal Wagyu. Wir bräuchten zwei Burger.
2: Haben Sie noch nie probiert?
18: Ich habe es schon mal probiert, aber also da fand ich es nicht so gut, aber ich gebe dem Ganzen noch eine Chance.
19: Also Wagyu kriegt man nicht so häufig. Wagyu ist, man kann zwar kaufen, aber nicht in jedem Metzgerladen.
8: Und wie oft können Sie sich sowas dann gönnen?
2: Ich denke, heute wird's gehen, morgen nicht mehr.
0: Ja. Dominik hat viel riskiert, aber mit seinem High-End-Produkt fährt er Erfolg ein.
8: Und wie ist so der Geschäftstag heute?
14: Ach, ich bin recht zufrieden. Es füllt sich langsam und die ersten Bestellungen kommen rein und das wird auf jeden Fall noch mehr werden gleich.
8: Dann ist auch ein guter Tag.
14: Es ist immer ein guter Tag.
8: Also wenn, ne, ich mal Fleisch esse, dann wäre das ein gutes. Also, das würde ich nicht bereuen. Ja, ja, auf jeden Fall. Luxus ist ja total individuell. Und auch, wofür man Geld übrig hat oder eben nicht. Und manche sagen eben, ein richtig gutes Stück Fleisch, von dem ich weiß, das Tier ist vorher auch noch ordentlich gehalten worden, das ist ein Luxus, den ich mir ab und zu mal gönne. Jeden Tag kann das kaum einer bezahlen, aber so ab und zu.
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Willkommen zur Tagesschau in 100 Sekunden. AfD-Chef Chrupalla im ARD-Sommerinterview. Zwei Wochen vor der Landtagswahl in Sachsen-Anhalt bekräftigte er den Führungsanspruch seiner Partei in dem Bundesland. Man habe dort eine reale Machtoption, so Chrupalla. In Sachsen-Anhalt stehen die Umfragen für die AfD gut, nahe an der absoluten Mehrheit. Der Verfassungsschutz stuft die Partei dort als gesichert rechtsextrem ein. Bundesaußenminister Wadephul in Kharkiv. Im Rahmen seiner Ukraine-Reise besuchte er die Millionenstadt, die nur 30 Kilometer von der Frontlinie entfernt liegt. Wadephul lobte den Widerstandswillen der Bewohner und nahm an einer Gedenkzeremonie teil. Kharkiv wird regelmäßig von Russland mit Raketen und Drohnen angegriffen. Merz verspricht schnelle Reformen. In der nächsten Woche kommt das Bundeskabinett zusammen, um die Vorhaben für die kommenden Monate abzustecken. Dabei soll der Fokus auf den Themen Wirtschaftswachstum und Beschäftigung liegen, sagte der Kanzler der Bild am Sonntag. Bahngewerkschaft droht mit bundesweiten Ausfällen im Regionalverkehr. Die EVG fordert, den Strafrahmen für Angriffe auf Zugbegleiter zu erhöhen. Das habe die Bundesregierung vor einem halben Jahr in Aussicht gestellt, so Gewerkschaftschef Burkhardt. Wenn das Gesetz nicht bis zum Jahresende komme, werde die EVG die Januardienstpläne blockieren. FC Bayern räumt ab bei Wahl zum Fußballer des Jahres. Beste Profis wurden Harry Kane und Julia Gwin. Für Gwin ist es bereits die zweite Auszeichnung in Folge. Zum besten Trainer wurde Bayern-Coach Vincent Kompany gekürt. Das Wetter. Morgen im Norden und Osten teils Sonnenschein, teils dichte Wolken und in Vorpommern einzelne kurze Schauer. Sonst trockenes und sonniges Spätsommerwetter. 18 bis 29 Grad.

0: Jeder von uns in Deutschland fährt im Durchschnitt 54 Jahre Auto. Dabei besitzen wir 3 neu und 5 Gebrauchtwagen. Alles zusammengerechnet. Der Autopreis, Versicherung, Steuer, Benzin, Stellplatz, Autowäsche. Wenn man 54 Autofahrerjahre nimmt, dann kommt da am Ende fast 500.000 Euro raus. Ich frage mich, wer kann das bezahlen?
1: Ich reise durch Nordrhein-Westfalen und spreche mit Menschen über Geld. Wie viel Auto können wir uns noch leisten? Ich treffe eine Ford-Mitarbeiterin, die 200.000 Euro Abfindung abgelehnt hat.
2: Tor 8.
3: Mein Tor.
2: Ist dein Tor?
3: Ja.
2: Wie lange noch?
3: Ja, ich glaube, das hängt davon ab, wie wir es schaffen, um unsere Arbeitsplätze auch zu kämpfen.
1: Und spreche einen Autohändler, der vor riesigen Problemen steht.
4: Wenn Sie früher 1.000 Fahrzeuge verkauft haben und Sie jetzt auf einmal nur noch 200 Autos verkaufen, dann wissen Sie, wie es den Autohändlern in Deutschland insgesamt geht.
1: Von der Autokrise völlig unberührt, Rekordumsätze bei der Autowäsche.
5: Gewaschen wird. Ja, wir waschen dieses Jahr über 9 Millionen Autos, haben wir noch nie gehabt.
1: Unsere Autos werden aber auch immer älter. Profitieren davon die Schrotthändler?
2: Wahnsinn, das ist ja hier ein Autofriedhof, den du hast.
6: Das ist ein Paradies, kein Friedhof.
2: Aha.
1: Diese 10 Menschen aus NRW sprechen ganz offen mit uns über ihr Geld.
7: Ich verdiene 2.000 Euro netto.
8: 1.835 Euro.
9: 2.890 Euro netto im Monat.
10: 4.696 Euro und 74 Cent.
0: Die deutsche Autoindustrie ist in der Krise. Zu teuer, nicht mehr wettbewerbsfähig, zu spät aufs E-Auto gesetzt. Dabei war das Auto ja mal das liebste Kind der Deutschen.
1: Und die deutsche Autoindustrie, einer der wichtigsten Arbeitgeber. 30.000 Leute arbeiteten zu Hochzeiten in den Ford-Werken in Köln. Heute sind es ungefähr 11.500.
11: Mercedes, Gewinneinbruch im ersten Halbjahr.
12: Der Anteil am weltweiten Verkauf von Autos ist erneut gesunken.
13: Bis zu 100.000 Arbeitsplätze könnten die Autos
14: sagen, sind es sogar 35.000.
11: Porsche, noch düsterer.
1: Der Fiesta, viele Jahre lang der erfolgreichste Kleinwagen in Europa. Hergestellt in Köln.
0: Und nach 47 Jahren und 20 Millionen gebauten Ford Fiestas hat Ford USA entschieden, nö, machen wir nicht mehr. Die Gewinnmarge zu gering. 2023 ist hier der letzte Ford Fiesta vom Band gerollt. Lohnt sich bei uns nicht mehr.
1: Der erste Fiesta kostete 1976 gerade mal 8.500 D-Mark. Den letzten gab es ab 20.000 Euro. Wie geht's weiter mit den Ford-Werken Köln? Seit 2 Jahren werden hier nur noch E-Autos hergestellt, aber die verkaufen sich schlecht. Deshalb baut Ford bis 2027 weitere 4.000 Stellen ab. Und eine ganze Region leidet mit. Ich frage mich, deutsche Neuwagen, wer kann das bezahlen? Wie ist das bei den 10 aus Nordrhein-Westfalen, die wir nach ihrem Geld befragt haben? Haben sie ein Auto?
15: Es gibt ein Auto und das ist ein Elektroauto. Voll elektrisch, nicht Hybrid.
7: Ja, ich habe 2 Autos. Eins für den Alltag, um von A nach B zu kommen. Da ist mir auch relativ egal, was das ist. Und ein Auto für die Rennstrecke, was ich umgebaut habe.
16: Ja, ich habe ein Auto, aber es bedeutet für mich nur Unterstützung meiner Beine.
17: Ich habe kein Auto, ich habe nicht mal einen Führerschein.
18: Ich habe aktuell kein Auto, weil ich es mir aktuell nicht leisten könnte, noch ein Auto zu finanzieren.
1: Hier im Kölner Norden mit Blick übers Ford-Gelände treffe ich eine Mitarbeiterin.
2: Oh, das ist meine Aussicht. Hi Lisa.
19: Hallo.
2: Sind das alles neue Autos?
19: Ja, alles Neufahrzeuge, Elektrofahrzeuge.
2: Und ich sehe aber in deinem Gesicht, ne? Du könntest eigentlich ja stolz irgendwie sagen, yay, das sind unsere Autos, haben wir gebaut. Stimmung ist aber nicht so, ne? Bei euch?
19: Nee, die Stimmung ist ein bisschen verhalten. Ne? Das Problem ist ja, dass die Fahrzeuge sich eigentlich seit Anfang der Produktion sehr schlecht verkaufen und jetzt ja auch letztes Jahr deswegen beschlossen wurde, die Produktion um eine Schicht zu reduzieren. Was natürlich auch wirklich schade und traurig ist. und uns auch wütend macht, dass der Schritt jetzt gemacht wurde.
2: Früher hast du im Team mit wie vielen Leuten gearbeitet? In wie vielen Schichten? Wie ist es jetzt? Vergleich das mal.
19: Ja, wir hatten, also zu Fiesta-Zeiten hatten wir 3 Schichten. Da haben wir auch wirklich, also Spitzenzeiten 2000 Autos am Tag gebaut. Ja. Und das wurde dann schon reduziert. 2018 wurde die Nachtschicht aufgelöst. Und ja, jetzt haben wir bis letztes Jahr eben auf 2 Schichten gearbeitet. Es ist jetzt nicht ganz die Hälfte der Leute gegangen, aber die geplante Stückzahl ist 330 Autos am Tag.
2: Von 2000 auf 330?
19: Mhm.
2: Das ist viel. Hast du auch eine Abfindung angeboten gekriegt?
19: Ja, ich habe eine angeboten bekommen, das war aber für mich keine Option.
2: Also sag mal, für wie viel 1000 Euro würdest du hier frei gehen können und sagen, ich suche mir was ganz anderes?
19: Brutto über 200.000 Euro, mit Abzügen dann natürlich eben entsprechend weniger.
2: Aber für 200.000 Euro sagst du nicht, ciao, ich bin weg und guck nach was ganz anderem?
19: Ich glaube, da muss man immer so ein bisschen die Lebenssituation konkret sehen. Also für mich war das jetzt keine Option, weil ich brauche ein geregeltes Einkommen für meine Familie, meine Kinder und so weiter. Man hat natürlich jetzt immer im Nacken sitzen, dass die Zukunftsperspektive nicht klar ist und nicht wirklich rosig aussieht. Und wenn man weiß, viele Fahrzeuge landen auf dem Parkplatz und gehen da teilweise ja auch kaputt, weil sie nicht mehr verkäuflich sind. Und das ärgert einen natürlich schon sehr. Wir haben da viel Schweiß und
2: für die Tonne produziert.
19: Kraft reingesetzt. Ja.
1: Autos zu bauen. Besonders E-Autos, das kostet in Deutschland deutlich mehr als in anderen Ländern. Alleine die Arbeitskosten liegen hier im Schnitt bei 2.800 Euro pro Auto. In China bei etwa 500 Euro und in Mexiko 260 Euro pro Auto. Aber Ford-Mitarbeiterin Lisa Weissert glaubt weiter an ihren Job hier im Kölner Werk.
2: Tor 8?
19: Mein Tor.
2: Ist dein Tor?
19: Ja.
2: Wie lange noch?
19: Ja, ich glaube, das hängt davon ab, wie wir es schaffen, um unsere Arbeitsplätze auch zu kämpfen. Also, dass wir hier nicht aufgeben, ist schon mal klar. Wir wollen die Arbeitsplätze behalten oder auch weiter hier arbeiten. Aber das wird nicht gehen, ohne dass sie uns da richtig stark für einsetzen.
1: Macht Ford in Köln hier irgendwann dicht? Dem Fußballverein in Niel im Süden des Autobauers hat die Ford-Stiftung schon die Gelder gestrichen. Kein gutes Zeichen. Direkt hinter dem Werk im Norden liegt der Stadtteil Köln-Merkenich.
2: Hier wohnen ganz viele Ford-Mitarbeiter. Hier haben sie auf die Zukunft gesetzt, hier haben sie ihre Häuschen gebaut. Hier kaufen sie ein, hier versorgen sie sich. Und was wird dann aus so einem Stadtteil, wenn das Ford-Werk schwächelt?
1: Im Imbiss von Onkel George holen sich die Fordler seit 40 Jahren ihr Essen. Manche sogar noch, nachdem sie Ford verlassen haben.
20: Bis gleich.
2: Andi?
20: Hi.
2: Das ist hier ein richtiger Ford-Imbiss, ne?
20: Genau.
2: Und du bist ein richtiger ehemaliger Fordi?
20: Genau. Seit 2,5 Jahren jetzt nicht mehr.
2: Wie fühlt sich das an?
20: Schwierig nach 22 Jahren.
2: Hi. Oh, Onkel. Das ist der Onkel, ne?
20: Ja,
2: das Onkel George. Richtig. Ja, dem gehört das Ganze hier.
20: Genau.
2: Und jetzt gab es goldene Zeiten. Ford mit 3 Schichten super ausgelastet. Und jetzt kommt nur noch eine Schicht.
20: Leider, ja.
2: Merkt ihr das?
20: Merkt, klar.
2: Wie viel machen diese aus im Tagesgeschäft?
20: Also 30% runtergekommen.
2: 30% weniger?
20: Ja.
2: Das ist
20: an Mitarbeitern. Das heißt, Leute werden seinen Job verlieren.
2: Da sind wir dann in der großen Weltwirtschaft. Ne? Die große Weltwirtschaft hat dann plötzlich Auswirkungen auf alles. Auf euch als Imbiss, deine Mitarbeiter.
20: Ja, ich habe früher 8 Mitarbeiter gehabt. Jetzt, also 3 habe ich jetzt. Hm.
1: Andi ist Kfz-Mechatroniker, war bei Ford in der Qualitätssicherung. Manchmal hilft der Onkel George im Imbiss.
2: Du bist gegangen.
20: Ich hab's vor 2,5 Jahren, weil ich schon mir gedacht habe, dass mit der ganzen Elektrogeschichte das in die Hose gehen wird. Und ich wollte das alles nicht mehr mitsehen. Deswegen habe ich damals die Reißleine gezogen.
2: Das ist aber natürlich ja auch ein guter Job, den du dann weggegeben hast.
20: Ford ist für Köln wichtigster Arbeitgeber. Nur wenn man keine Zukunft hat, muss jeder für sich entscheiden.
2: Wie ist denn der Plan B? Gibt es einen Plan B?
20: Gibt es keinen Plan B, leider. Die Situation wird immer ängstlicher in Köln.
1: Ein Leben ohne Ford. In Köln nur schwer vorstellbar.
2: So fühlt sich's an, ein E-Auto made in Germany. Aber wer will und wer kann sich das leisten? Deutschland ist ein Hochlohnland, auch wenn sich natürlich ganz viele nicht besonders gut bezahlt fühlen.
1: Noch immer kaufen in Deutschland die meisten einen Verbrenner. 41%. Ähnlich viele setzen auf Hybrid. Und ein reines E-Auto? Immerhin 19% haben im vergangenen Jahr eins gekauft. Und unsere 10 aus Nordrhein-Westfalen? Würden Sie sich ein E-Auto kaufen?
16: Also wenn ich mir ein Auto kaufen würde und ich hätte Geld genug, dann würde ich mir auf alle Fälle ein E-Auto kaufen, obwohl ich noch immer sehr unzufrieden bin mit den Ladesäulen.
15: Also ich würde niemals mehr zurückgehen wollen auf ein Verbrennerauto.
3: Schon irre, wie man so beschleunigt und so locker so einen Berg hochkommt und so. Das ist schon nice.
7: Ich kann mir vorstellen, ein E-Auto zu kaufen, da es für mich wirtschaftlich Sinn ergibt, für den Arbeitsweg, um Sprit zu sparen. Aber die Preise von den Autos ist einfach zu viel für mich.
2: Was kostet der?
4: So wie er jetzt hier steht, 58.000 Euro. Das ist aber schon die Nobelausstattung.
2: Aber das ist auch viel.
4: Logisch, also Sie können das Auto aber auch schon für 39.900 Euro haben.
2: Ist auch nicht wenig.
4: Wenn man bedenkt, was ein Porsche kostet, ist das natürlich schon
2: okay.
4: Sehr...
2: Okay, dann sitze ich jetzt in einem Kölner Porsche. Und warum, wenn das so ein gutes Angebot ist, stehen so viele auf dem Parkplatz am Kölnwerk und werden nicht verkauft?
4: Das fragen wir uns auch, aber da kommen viele Faktoren zusammen. Einmal, die Akzeptanz in der Bevölkerung ist nicht so für Elektromobilität.
2: Also E-Autos gehen auch bei Ihnen im Autohaus immer noch nicht?
4: Nein. Die Zukunft liegt in Elektro. Vielleicht mit. Aber von heute auf morgen den Benziner einzustellen, das ist der Fehler gewesen.
2: Wie geht's Ihnen als Autohändler in der aktuellen Situation?
4: Bescheiden. Sehr bescheiden, einfach unter dem Aspekt heraus, wenn wir Sie mal davon ausgehen, wenn Sie früher 1000 Fahrzeuge verkauft haben und Sie jetzt auf einmal nur noch 200 Autos verkaufen, der Kostenblock aber der gleiche geblieben ist, dann wissen Sie, wie es den Autohändlern in Deutschland insgesamt geht.
1: Ludwig Möltgen hat 3 Autohäuser und 150 Mitarbeiter. Noch hat er niemanden entlassen.
2: Wenn man jetzt so überlegt, ne, ist er den Leuten vielleicht zu groß? Könnten Sie mehr kleine Ford Fiestas verkaufen?
4: Mit Sicherheit.
2: Ehrlich?
4: Mit Sicherheit, weil sehr viele Kunden diesem Auto nachtrauen. Er ist zwischenzeitlich ja bis in die Endphase erwachsen geworden. Ich bin Fiesta-Kind. Ich habe mit Fiesta angefangen und ich höre jetzt auch auf mit Fiesta.
1: Im Sortiment fehlt dem Autohändler das Auto für 20.000 Euro.
4: Wir haben unsere gesamten Kunden im Moment verloren. Die wieder zurückzugewinnen, kostet wahnsinnig viel Zeit.
1: 2028 will Ford einen günstigen Kleinwagen bauen lassen, in Frankreich. Bis dahin hofft er, dass die neue Förderung für E-Autos das Geschäft ankurbelt.
2: Die deutsche Autobranche ist im Umbruch, wie sie wahrscheinlich noch nie war. Und es werden jetzt spannende Jahre. Was wird mit unseren Lohnkosten? Können wir da irgendwie mithalten mit der Konkurrenz? Was ist mit den Innovationen? Werden wir coole, gute Autos bauen, die Leute auch wirklich kaufen wollen? Und was ist mit der E-Mobilität? Kommen wir da langsam ran? Das wird in den nächsten Jahren entscheiden darüber, wie es hier in Deutschland auch mit Arbeitsplätzen weitergeht.
1: 10 Menschen aus NRW sprechen mit uns über ihr Geld. Können sie sich das Leben noch leisten? Reicht das Gehalt?
21: Also ich habe ein Beamtengehalt, das heißt, ich habe eine große Sicherheit. Ich bin Pfarrerin und verdiene 4.696,74 Euro im Monat.
22: Ich würde schon sagen, dass ich privilegiert bin mit meinem Gehalt als Lehrerin. Ich verdiene monatlich 3.825,66 Euro.
8: Ich bin angestellter Fotograf und verdiene monatlich 1.835 Euro. Mit dem Geld, was ich zur Verfügung habe, kann ich auf jeden Fall meine Familie ernähren. Aber trotzdem ist das nie genug.
15: Ich arbeite als Angestellter bei der Stadt, als Leiter des Rechnungsprüfungsamtes und verdiene 4.643,38 Euro netto im Monat. Meine finanzielle Situation derzeit ist durchaus angespannt, aber absehbar besser werdend, wenn der Hauskredit bezahlt ist.
23: Ich bin alleinerziehende Mutter von 4 Kindern und verdiene 798 Euro netto im Monat. Schwierig. Und ich muss wirklich darauf achten, was ich ausgebe und für was ich Geld ausgebe. Aber wir sind glücklich.
1: Und während die einen nichts fürs Auto übrig haben, stecken andere viel Kohle rein.
5: Und bitte.
1: Trotz Krise, das Auto spielt für uns in Deutschland immer noch eine riesige Rolle. €2 Milliarden Umsatz hat zuletzt die Branche der Fahrzeugveredelung gemacht. Und dazu zählt alles, was nicht ab Werk im Auto verbaut ist. Fahrwerk, Felgen, Feinleder, so wie das hier. 5.000 €. Wer es noch ein bisschen exklusiver haben möchte, der kann für sowas 50.000 € bezahlen. Auto nicht inklusive. In Bergkamen ist eine Berufsgruppe besonders gefragt. Sattler. Das Stichwort nicht Pferde, sondern Pferdestärke. Von Nappa bis Alcantara-Leder. Nur die besten Stoffe werden in der PS-Sattlerei verarbeitet.
6: Wir haben viele Kunden, die mit Neufahrzeugen zu uns hinkommen, die wir dann entweder in Teilpaketen, ich sag mal so ab 10.000 € veredeln. Und nach oben hin sind die Preise bei so einer Fahrzeugveredelung bei 40.000, 50.000 €.
9: Also bei dieser Lederhaut pro Quadratmeter zahlt man zwischen 70 und 90 Euro.
1: Und für ein Fahrzeug braucht man knapp 60 bis 80 Quadratmeter Stoff. Auch hier sind die Preise in den letzten Jahren gestiegen.
9: Schätzungsweise sind irgendwo zwischen 3% und 5% das Ganze teurer geworden in den letzten Jahren. Wenn der Kleber jetzt ein paar Euro teurer geworden ist, können wir das verkraften im Großen und Ganzen. Aber bei Leder oder bei Materialien, wovon komplettes Interieur dann gefertigt wird, müssen wir irgendwo auch die Preise weitergeben, leider.
1: Dennis Halverscheid hat seine PS-Sattlerei vor 8 Jahren gegründet. Damals mit seinem Schwiegervater und Nähmaschine im Keller. Heute hat er ein 11-köpfiges Team. 6 Sattler, 1 Mechaniker, 1 Vertriebler, 3 Büroangestellte.
9: Im ersten Jahr haben wir eigentlich plus minus 0 gemacht. Konnten uns ganz kleine Gehälter auszahlen. Und ab dem Jahr konnten wir eigentlich jährlich den Umsatz um 20% steigern. Kontinuierlich. Und Planung fürs nächste Jahr wären dann irgendwo um die 1,5 Millionen Umsatz.
1: Kundin Birgit hat ein neues Auto. 4.500 € hat sie für eine grüne Außenfolie bezahlt. Jetzt ist der Innenraum dran.
10: Ja, weil es ja von außen schon knallig grün ist, soll es von innen jetzt auch grün werden. Passend.
9: Das ist der einzige Ton, der dazu passen würde. Gefällt mir persönlich aber auch nicht ganz so gut. Also da würde ich eher auf diese Kombi mit dem Schwarz und mit dem Grün eingehen.
10: Das
9: kann ich dir den noch mal zeigen.
10: Nee, ich komme immer wieder zu dem hier.
9: Ja?
10: Also, ja. Das Leben ist schon schwarz oder grau genug. Von daher, ja, ist doch so. Kann es nicht für mich nicht wirklich bunt genug sein.
1: Für den grünen Innenraum zahlt sie knapp 20.000 €. Geld, das es ihr wert ist.
10: Es ist Handarbeit. Es ist ein hoher, wie nennt sich das, ein Material. Hochwertiges Material. Leder halt. Ja, und also ich finde es angemessen. Darf ich jetzt nicht so laut sagen, ne?
9: Preiserhöhung kommen.
1: Was sagen unsere 10 aus Nordrhein-Westfalen dazu? Würden Sie Geld ausgeben für eine Fahrzeugveredelung?
15: Wofür ich generell bei jedem Auto immer wieder Geld ausgebe, ist eine gute Hi-Fi-Anlage.
24: Ich würde die Boxen gerne verändern, dass da ein bisschen besser der Sound rüberkommt.
21: Also ist mir richtig wurscht. Aber es könnte auch grün gefleckt sein und innen drin. Also es darf nicht stinken, das finde ich wichtig.
25: Wenn ich ein anderes Auto hätte, würde ich sagen ja. Aber jetzt gerade mit meinem Auto habe ich da keine Lust drauf.
16: Ich käme gar nicht auf die Idee, für sowas Geld auszugeben. Das ist doch absoluter Kokolores.
1: Aber Isolde, der deutsche Fahrzeugtuningmarkt wächst. Nur fürs Tuning soll der Umsatz bis 2033 deutlich steigen. Von 495 Millionen Euro auf 660 Millionen.
26: Der Kunde wünscht sich 1000 Sterne in dem Himmel. Ja, da müssen wir jetzt 1000 Mal Löcher bohren, 1000 Mal Nadeln stecken, 1000 Mal die Glasfasern durchstecken. Ja, und dann 1000 Mal kleben, 1000 Mal anlegen, 1000 Mal kappen. Ja, und dann halt eben muss es auch noch ein gesamtstimmiges Bild ergeben.
27: Und ist sehr beliebt bei uns, sehr zum Relaxen. Ne?
1: Seit 6 Wochen arbeitet das Team an diesem Sportwagen. Jetzt ist er fast fertig und kann zurück an den Besitzer nach Luxemburg. Der ist über 40, männlich, Unternehmer in der Versicherungsbranche.
9: Also der Wunsch des Kunden war, dass es auf jeden Fall knallt und blau wird. Also wir haben das komplette Armaturenbrett, Ober- und Unterteil, die Mittelkonsole, Lenkrad, Himmel, Kofferraum. Jedes Bauteil ist veredelt und sogar die Schlüsselcover in der gleichen Lederfarbe. Teilweise unglaublich, dass man ganz, ganz klein angefangen hat. Und jetzt Kunden einem solche Fahrzeuge anvertrauen, die komplett von innen neu zu veredeln. Und man kann da schon stolz drauf sein, bin ich auch.
1: Hunderte Fahrzeuge haben Dennis und sein Team schon veredelt. Mittlerweile spricht man selbst in Südamerika von dem kleinen Berkam.
9: Wir haben Kunden international, also wir hatten hier Fahrzeuge in Berkam schon aus Marokko, Ägypten, Dubai, Brasilien teilweise.
1: Das Geschäft boomt, von Krise keine Spur.
9: Also in den letzten Jahren war die Nachfrage sogar größer oder ist gestiegen, obwohl es manchen Menschen natürlich schlechter geht. Aber bei den Einzelanfertigungen ist es immer noch ein Hobby für die, wie eine Uhr, wie ein schöner Maßanzug, wie eine schöne Ausstattung, Wohnausstattung. Also dafür geben Menschen immer noch gerne Geld aus.
1: Wenn Autos schmutzig werden, verdient dieser Mann richtig Geld.
2: Danke für die schöne Schmoddertour.
6: Ja, die hat sich gelohnt, hä?
2: Ja, aber die Frage ist, wie funktioniert das jetzt?
6: Ja, wir fangen mal mit dem Fahrrad an. Klappe auf, Fahrrad rein, jo. 10 Minuten warten und hinten geht's dann wieder raus. Sauber.
1: Bei Mr. Wash muss alles sauber werden. Aber Fahrradwäsche für 10 Euro ist hier Nebensache. Das Geld wird woanders verdient.
2: Mr. Wash oder Richard Enning?
6: Na, bleiben wir mal bei Richard Enning.
2: Okay, manche sagen aber der Waschstraßenkönig von Deutschland.
6: Ja, ich weiß nicht, wer das sagt, aber ich bin Richard Enning.
1: In Mülheim an der Ruhr wird viel Geld mit Autowäsche verdient. Und nicht nur hier. 1,6 Milliarden Euro zuletzt deutschlandweit. So viel wie noch nie.
2: Von Autokrise? Hier keine Spur. Aber was ist los mit dem liebsten Kind der Deutschen, dem Auto?
1: Die Autobranche mag in der Krise sein. Hier im Waschstraßenbusiness läuft's aber. Dabei hat sich der Preis für eine PKW-Wäsche seit 2020 um 27% erhöht. Die günstigste kostet hier 12 Euro.
6: Autowäsche? Nee, Krise haben wir nicht.
2: Gar nicht?
6: Nee, spüre ich gar nichts von.
2: Okay.
6: Gewaschen wird. Ja, okay. Wir waschen dieses Jahr über 9 Millionen Autos. Haben wir noch nie gehabt.
2: Okay. Und das hat Ihr Vater ja irgendwie im Näschen gehabt, ne? Als er damals vor 6 Jahrzehnten gesagt hat, ich mache jetzt hier in Autowäsche?
6: Ja, die Idee kam aus USA. Ne? Wir sind dann nach USA ausgewandert. Und da hat er das gesehen. Und dann hat er gesagt, das ist genau der Markt für Deutschland. Und dann gesagt, 1964 ging es dann los in Düsseldorf mit der ersten Anlage.
1: Damals hat man sein Auto noch am Rhein gewaschen. Am Wochenende traf man sich am Ufer und alles putzte. Mutter, Vater, Kind. Doch das ändert sich mit Eröffnung der ersten vollautomatisierten Waschanlage.
0: Große Bürsten säubern den Wagen gleichzeitig von allen Seiten. Ständig wird klares Wasser zugegeben. Da muss ein Auto schon wirklich dicht sein.
1: 5 D-Mark kostete damals eine Autowäsche. Und Mr. Wash gab es bald überall in Deutschland. Ende der 1970er Jahre sind es 9 Anlagen. Zur Jahrtausendwende 24 und ab 2003 ändert sich alles.
6: Die beste Idee war eigentlich die Einführung der Innenreinigung. Also die Innenreinigung am Förderband, das war für uns ein Gamechanger, weil wir damit eben, wir sind jetzt eben auch nicht mehr nur so eine Waschanlage, wo man durchfährt, sondern mit der Innenreinigung, da sind wir eigentlich so ein Vollanbieter geworden.
1: Inzwischen hat Mr. Wash 38 Standorte in Deutschland mit 8 Millionen Kunden jährlich. Und das lohnt sich. Denn noch nie gab es so viele Fahrzeuge auf deutschen Straßen wie aktuell. 49,3 Millionen. Die Zahl der verkauften Neuwagen geht zurück. Dafür werden die Autos immer älter.
2: Aber das ist hier ja vollkommen egal, denn alle Autos werden ja dreckig. Nur, wer leistet sich denn so eine professionelle Autowäsche oder wie hier bei Mr. Wash sogar eine Innenraumreinigung? Das ist heute mein Arbeitsplatz.
1: 6 Leute arbeiten jeweils an einem Auto. Während das Band läuft, wird alles sauber gemacht.
2: Silvia ist die Vorarbeiterin hier. Die hat ihre ganze Gruppe im Griff. Hi. Hi. Sag mal, wie läuft das hier? Ihr seid ja wie wuselige Ameisen. Wie lange haben wir Zeit?
5: 8 Minuten.
2: Das Ganze muss ich in 8 Minuten schaffen?
5: Das ganze Auto.
2: Okay. Boah, das ist ein ganz schöner Zeitstress. Empfindest du das auch so, dass es zackig gehen muss?
5: Es kommt drauf an. Also ich liebe Stress. Also ich liebe es, wenn es voll ist und ich liebe es, wenn wir viel zu tun haben. Und da wirklich jeder seine eigene Position hat und jeder genau weiß, was er zu tun hat, geht eins in andere über. Vorsichtig mit den Utensilien des Kunden.
2: Ja, genau, da hängt so viel, das will ich auch nicht kaputt machen.
5: Und jetzt geht's los.
2: Spiegel.
5: Spiegel festhalten, genau, perfekt.
2: Spiegel.
5: Schön die Ecken mitnehmen, ja?
2: Ja. Schön in die Ecken mit den kleinen Fingern.
1: Scheiben, Armaturen, Mittelkonsole, Einstiegsleisten, Türkanten reinigen, Sitze, Fußmatten und Kofferraum saugen.
5: Du hast dir das perfekte Auto ausgesucht, du hast auch noch ein Panorama.
2: Nein, ich will nicht noch ein Panorama. Da.
5: Wir sprühen das Panorama ein, schön nebelig. Genau, und jetzt gehen
2: Augen
5: wir
2: zu.
1: Eigentlich sind die 8 Minuten längst um. Für mein erstes Auto benötige ich 10 Minuten.
5: Den nassen Lappen bitte nicht auf die Sitze. Danke. Aber ganz ehrlich, die Technik hast du schon sehr gut drauf. Sehr gut. Lappen öffnen und einmal die Seiten wechseln.
2: Du weißt aber auch, was du abends gemacht hast, ne?
5: Ja.
2: Also Fitnesscenter brauchst du nicht mehr.
5: Nee, in meinem ersten Jahr in der Innenreinigung habe ich 23 Kilo abgenommen.
2: Ach komm. Ja, ja, das ist ja, du bist ja nur am Ackern hier.
5: Ja, ja.
2: Das wäre besser als jeder Aerobic-Kurs.
5: Definitiv.
1: 40 Euro kostet die günstigste Innenreinigung.
5: Talent ist definitiv da. Also wenn du irgendwann einen neuen Job brauchst, kannst du gerne bei uns anklingeln.
2: Ihr seid ja hier, ihr rackert und macht und tut. Ne? Und natürlich will keiner viel für so eine Innenreinigung bezahlen. Ja. Aber selber machen möchte es auch keiner. Ne?
5: Nicht wirklich.
2: Was kann man denn verdienen, wenn man hier bei euch arbeitet?
5: Also wir starten hier grundsätzlich mit einem Einstiegsgehalt von 15 Euro. Also jeder, der hier neu anfängt, egal welche Ausbildung oder sonstiges, fängt mit 15 Euro die Stunde an. Mit Steuerklasse 4 oder mit Steuerklasse 3 hat man dann so um die 1,8, 1,9 netto.
1: Das war nicht immer so. 2010 hatte Mr. Wash einen Skandal. Lohndumping wurde aufgedeckt. Daraus haben sie gelernt. Heute bekommt man ab Tag 1 einen unbefristeten Arbeitsvertrag und 15 Euro pro Stunde.
2: Das hat schon was Cooles, ne? Wenn man hier einfach so stehen kann und guckt, wie andere Leute für einen das Auto so schick machen und man selbst kann einfach nur warten. Das ist dein Auto da, ne?
11: Das ist mein Auto, richtig.
2: Aber wie viel Geld investierst du dafür?
11: Also ich habe aktuell seit neuestem die Mr. Wash Flat abgeschlossen.
2: Heißt?
11: Das heißt, ich zahle für 3 Monate 200 Euro.
2: Tut dir das manchmal weh, 200 Euro?
11: In dem Fall nicht, nein.
2: Das ist dein Auto, ne?
11: Ja.
2: Was hast du auf den Tisch gelegt?
11: 75 Euro, also
2: alter Falter. Das musst du erst mal locker machen, ne?
11: Ich habe jetzt mein Studium beendet und einen Job gewechselt. Und jetzt kann ich das ein bisschen besser verkraften als vorher. Beim Studentenjob wäre ich wahrscheinlich nicht hier hingekommen, sondern hätte das bei Oma im Garten gemacht, bin ich ehrlich.
2: Selber gemacht?
11: Ja, ja.
1: Was würden die 10 aus Nordrhein-Westfalen für eine Autowäsche bezahlen? Die teuerste Behandlung mit Handwachs kostet 70 Euro.
23: Nein, würde ich nicht zahlen.
16: Auf keinen Fall. Das ist, überleg dir mal, wie viel 70 Euro ist, wenn du 1000 Euro zur Verfügung hast im Monat. Nee, dann bleibt das Auto dreckig.
7: Ich würde auch 70 Euro für eine Wäsche zahlen, dass mir einfach der Luxus wert ist, dass ich mein Auto nicht selber waschen muss.
22: Ich wasche es auch nur, weil sozialer Zwang besteht und meine Mama immer meckert, weil das meistens wie eine Müllhalde aussieht.
12: Also im Sommer wasche ich mein Auto tatsächlich immer selber an diesen Selbstwaschstationen. Und da bezahlt man dann, keine Ahnung, 3 Euro vielleicht. Und dann ist das Auto auch blitzesauber.
8: 70 Euro, dafür wäre ich nicht bereit, für eine Wäsche auszugeben. Niemals.
1: Ich arbeite an meinem dritten Auto und weiß jetzt, manche sind richtig schmutzig. Andere so sauber, dass man gar nicht putzen müsste.
2: 3 Autos haben wir jetzt gemacht. Das ist ganz viel Knochenarbeit. Wenn du abends nach Hause gehst, was ist das Gefühl, mit dem du nach Hause gehst?
5: Meistens stolz. Meistens stolz.
2: Weil du 200 Autos einfach hier mal blank geputzt hast.
5: 200 ist nichts.
2: Was hast du am Tag für einen Durchlauf?
5: Tatsächlich, wenn es am Wochenende gut ist, haben wir 420, 430 Autos. Das ist aber tatsächlich im Grunde genommen für eine Anlage mit 2 Bändern ist das nichts. Also wir könnten rein theoretisch, rein rechnerisch, könnten wir 1000 Innenreinigungen am Tag machen.
2: Mr. Wash ist auf Expansionskurs. Im vergangenen Jahr wurden 2 neue Standorte eröffnet und hier in Mülheim hat er 28 Millionen Euro investiert. Die Frage ist jetzt natürlich, wie schafft er das, Leute in so finanziell knappen Zeiten davon zu überzeugen, Geld auszugeben für Dinge, die ja nicht wirklich lebensnotwendig sind und sie auch noch zu überzeugen, das immer wieder zu tun.
1: An der Ruhr ist seine Heimat. Richard Enning ist Chef eines der erfolgreichsten Familienunternehmen Deutschlands mit 2400 Mitarbeitern bundesweit.
2: Das ist jetzt hier endlich mal ausspannend, ne? Weil das ist ja eine Knochenarbeit bei Ihnen.
3: Ja gut, ich meine, das ist im Akkord. Akkord kann man das so sehen, weil wir getaktete Prozesse haben. Das muss man dann eben auch üben. 3-4 Tage, dann hat man es aber drauf, wenn man bei uns anfängt.
2: Ja, führt dann aber dazu, wenn man die Mitarbeiter nicht mit Dumpinglöhnen bezahlt, sondern wenn man sagt, ich will die ordentlich bezahlen, dann kostet so eine Innenreinigung auch. Und das natürlich in Zeiten, in denen Menschen sagen, oh, ich überlege mir, ob ich das mir noch leisten kann und das. Wie schaffen Sie es, den Leuten das trotzdem noch abzutrotzen, dass sie sagen, dafür investiere ich die 30, 40, vielleicht mehr Euro?
3: Ja, das hat was damit zu tun, glaube ich. Also erstens mal finde ich, dass sie nicht so wahnsinnig teuer ist. Sie kostet jetzt 23 Euro.
2: Ja, gut, aber die muss ich erstmal haben, ne? Dafür kann ich sonst vielleicht mir einen Schnitzel kaufen.
3: Ja, kann man Schnitzel ins Kino gehen, was auch immer kann man machen, ganz klar. Aber in der Regel hat man doch keinen, der für einen arbeitet. Man kann vielleicht ins Restaurant gehen, ja. Dann kommt jemand, der einen bedient. Aber normalerweise hat man dieses Gefühl nicht. Hier kommt man jetzt hin, da fahre ich mit meinem Auto hin, dann sehe ich da 6 Leute, die an meinem Auto für mich arbeiten. Das ist ein gutes Gefühl.
2: Und was verdienen Sie denn jetzt an so einer Autowäsche?
3: Die günstigste Autowäsche kostet 12 Euro brutto. Also sagen wir mal so um die 10 Euro kommen dann rein, netto nach Steuern. Bei der Autowäsche haben wir so etwa Stückkosten, die liegen so etwa bei 6 Euro, 6,50 Euro.
2: Also bei Ihnen bleiben pro Mini-Autowäsche, also der kleinsten Autowäsche, 12 Euro, 4 Euro hängen. Und Sie machen 300 Millionen Umsatz im Jahr. Das ist ja nicht schlecht.
3: Also in den letzten Jahren, toi toi toi, sind die Stückzahlen raufgegangen. Insofern ist Krise bei uns nicht. Keine Krisenstimmung.
1: Auto waschen lassen liegt im Trend. Inzwischen wäscht fast die Hälfte von uns ihr Auto mindestens einmal im Monat.
2: Komm, komm, komm, komm, komm. In Deutschland ist fast jedes zweite Auto älter als 10 Jahre. Klar, neue Autos sind total teuer und viele wollen sich das nicht leisten oder können es auch gar nicht. Der hier hat schon 15 Jahre auf dem Buckel. Aber der ist auch nicht mehr im Straßenverkehr unterwegs. Aber wenn die Autos, die wir fahren, immer älter werden, dann werden sie auch immer anfälliger, ne? Brauchen mal das ein oder andere Ersatzteil. Und wenn Autos gar nicht mehr fahren, dann landen sie hier auf dem Schrottplatz. Ich gucke mir heute an, was man aus denen noch so rausholen kann und wer davon profitiert.
1: Hier in Herten treten ungefähr 150 Autos pro Woche ihre letzte Reise an. Beim Autorecycler SAIC, einem von 1100 Demontagebetrieben in Deutschland. Sven Helmich ist hier der Chef. Und schon seit 30 Jahren im Schrottgeschäft.
2: Wow, der hat seine letzte Fahrt definitiv hinter sich.
4: Definitiv, ja. Der geht gleich in die Presse.
2: Wahnsinn, das ist ja hier ein Autofriedhof, den du hast.
4: Das ist ein Paradies, kein Friedhof.
2: Aha, guck mal, das ist eine Interpretationssache. Ja. Aber die Leute, die hier hinkommen, ne, die sind doch wahrscheinlich am Boden zerstört, weil ihr Schatz, der sie überall hingefahren hat, für den sie tausende Euro ausgegeben haben, ist jetzt im Eimer.
4: Es gibt wilde Geschichten dazu, ja.
2: Erzähl mal.
4: Wir haben Leute gehabt, die haben Blumensträuße in ihr Auto gelegt. Die wollten das Lenkrad unbedingt mit haben. Es waren viele Tränen dabei. Aber es gibt auch Leute, die sich freuen, wenn sie Teile kriegen für ihr Auto, damit das Auto weiterleben kann.
2: Also die Kehrseite. Das heißt, die kommen mit so einem Halbschrottauto und aus einem Ganzschrottauto nehmen die was mit.
4: Nehmen was mit, um das Auto wieder fahrbereit zu machen, weiter nutzen zu können.
1: 100 bis 150 Euro bekommen die Besitzer für ihre alte Karre. Bei jüngeren Autos gibt es 500 bis 600 Euro. In der Werkstatthalle werden sie zerlegt.
2: Aber jetzt mal ehrlich, hier ist ja wirklich Chaos im Motorraum, ne? Der ist irgendwie ein Auffahrunfall. Woher siehst du denn, das kann noch was
4: sein? Wir haben letztendlich viele andere Teile, die an dem Fahrzeug heile sind. Wir haben den Motor, wir haben Getriebe, wir haben Anbauteile vom Motor, wir haben Karosserieteile, eine Heckklappe.
2: Und jetzt ist der Motor. Wenn ich jetzt sage, ich brauche für, was ist das, ein Twingo, einen neuen Motor, was muss ich für den bezahlen?
4: Der Motor wird um die 450 Euro liegen.
2: Und wenn man einen neuen Motor kaufen müsste?
4: 3.000 bis 3.500 Euro.
1: Bevor der Mechaniker das Auto auseinanderbaut, wird die Kühlflüssigkeit abgelassen. Und der 80 Kilo schwere Motorblock mithilfe eines Krans aus dem Wrack gewuchtet. Um hier zu arbeiten, braucht man heute eine Ausbildung zum Kfz-Mechatroniker.
2: Würdest du sagen, das ist ein Job mit Zukunft?
4: Ja, definitiv ja, weil die Gesetzgebung ist ganz klar dahin, dass das weiterlaufen muss. Und der Bedarf, auch der Rohstoffe, ist ja in Deutschland auch gegeben. Ich meine, die Autoindustrie muss Recyclingquoten erfüllen. Und wo soll das Material herkommen, wenn nicht durch zertifizierte Verwerter?
2: Einen, der sich die Hände auch schmutzig macht.
4: Und einen, der sich die Hände schmutzig macht, ja. Das gehört dazu.
2: Wie bei der Formel 1.
4: Ja, hier. Wie bei der Formel 1.
2: Okay. Yeah. Gut, komm schon. Wie, das ist die Lichtmaschine?
4: Das ist die Lichtmaschine, ja. Das ist ein
2: Verschleißteil. Das ist euer super Ersatzteil?
4: Das ist eins der meistgehenden Ersatzteile, ja.
1: Der Markt für Ersatzteile boomt. Wo kaufen unsere 10 aus Nordrhein-Westfalen Teile fürs Auto?
7: Ja, im Internet habe ich viele Autoteile bestellt und vergleiche auch immer die Preise. Auf dem Schrottplatz habe ich auch schon mal Autoteile gekauft.
25: Ja klar, gerade so Verschleißteile wie Bremsen, Zündkerzen, Lichter etc.
10: Ich bin Laie in solchen Sachen, insofern brauche ich dringend eine Beratung und würde deshalb auch immer eher zum Schrottplatz gehen oder zum Händler, anstatt im Internet einfach was zu bestellen.
16: Nee, auf dem Schrottplatz, nie aus dem Internet.
24: Ich wusste tatsächlich auch gar nicht, dass man auf dem Schrottplatz noch gute Ersatzteile bekommen kann.
1: Beim Herdener Schrotthändler lagern 40.000 Autoteile in Regalen, fein säuberlich nebeneinander.
2: Das sieht ja so ein bisschen aus wie im Baumarkt bei euch, ne?
4: Ja, viele Regalteile, alles voll.
2: Ersatzteile für jedes Auto. Brauchen sie eine rote, brauchen sie eine blaue, alles da, ne? Und wie viel kann man da so sparen für sein Auto?
4: Im Schnitt zwischen 30%, teilweise sogar 90%, je nachdem, was man halt haben will.
1: 25 Euro kostet meine alte Lichtmaschine. Eine neue liegt bei 150 bis 180 Euro.
2: Da?
4: Ja, da kann sie gerne rein.
2: Schild schön nach vorne, weil man muss die auch nachher finden, ne? Wenn du die wieder verkaufen willst. Und jetzt?
4: Und jetzt geht das Teil in den Verkauf.
1: Und von jedem, der selber schraubt, profitieren diese beiden hier. Wir sind in ihrer eigenen Mietwerkstatt.
13: Was hast du denn überhaupt damit? Springt der nicht an, oder?
14: Nee, das Zündkerzenwechsel ist ja ein normaler Service. Das musst du alle 2 oder 3 Jahre machen.
1: Zündkerzenwechsel. Eigentlich keine große Sache für Kfz-Werkstätten. Der Service kostet 80 bis 300 Euro. Aber man kann's auch selber machen, so wie David Schimmel und Cengiz Günes. Die beiden haben 2023 ihre eigene Werkstatt gegründet und vermieten Plätze zum Selberschrauben.
13: Es macht auf jeden Fall Sinn, ein Handwerksgeschick mitzubringen. Und wir empfehlen auch allen, so Kfz-Grundkenntnisse mitzubringen. Man muss dann vielleicht nicht gerade mit dem kompliziertesten starten, sondern vielleicht mal mit einem Radwechsel oder Scheibenwischer wechseln.
1: David und Cengiz mieten eine 100 Quadratmeter große Halle in Neuss und investieren eine 5-stellige Summe in die Ausstattung.
13: Ursprünglich sind wir aus dem eigenen Problem gestartet und haben festgestellt, dass andere ein ähnliches Problem haben.
14: Ja, am Anfang war das ja kein Geschäftsmodell, sondern wir hatten unser Hobby oder das, was wir machen wollten, auf dem Schirm. Dass das funktioniert oder läuft, wussten wir damals nicht. Wir haben ein bisschen riskiert.
13: Weißt du zufälligerweise, ob wir, wer jetzt gleich noch kommt?
14: Maxim ist schon da. Der Daniel ist gleich dran. Der nimmt den ersten Platz.
13: Und die Christina wollte den Camper noch machen,
14: Christina kommt dann auf den Platz. Dann mache ich die ihr gleich frei. Und dann der Dimitri. Der nimmt dann den mittleren Platz.
1: 2020 kostet eine durchschnittliche Reparatur in der Werkstatt noch 464 Euro. 2025 sind es schon 604 Euro und das ist eine Preissteigerung von 30%. Deshalb greifen immer mehr Menschen selbst zum Schraubenschlüssel. Davon profitieren Mietwerkstätten.
15: Ich habe hier einen Ölwechsel vor. Und deswegen siehst du auch die Matte, weil es ein bisschen tropfen könnte.
13: Ja, sieht aber noch gut aus.
15: Ja, gerade so. Also, ich bin sehr überrascht tatsächlich.
1: Sein Auto hat der 23-Jährige für 14.000 Euro gebraucht gekauft. Seitdem hat er viel Zeit reingesteckt, um es auf Vordermann zu bringen.
13: Oh, ist das Öl aber schon gut schwarz.
15: Ja, wobei es erst nur 5.000 Kilometer gefahren ist.
1: Motoröl und einen neuen Ölfilter hat er für 60 Euro beim Autoteilehändler gekauft. Günstiger als in der Fachwerkstatt.
9: Also wenn ich jetzt so rechnen würde, was ich mir so beim Service jedes Jahr spare, ist ja nicht nur das einzige Auto, was ich ja mache bei mir in der Familie. Da sparen wir uns mindestens 2.000, 3.000 Euro jährlich.
1: Gut 300 Mietwerkstätten gibt es alleine in NRW. Tendenz steigend. Die Kunden sind überwiegend männlich zwischen 25 und 40 Jahre alt. Aber auch Frauen finden ihren Weg in die Mietwerkstatt. Do-it-yourself-Projekt Camper-Ausbau. Christina.

0: die Werkzeuge kostenlos nutzen.
1: Ich zahle 150 Euro pro Monat und habe dafür einen Stellplatz und kann dann immer hierher kommen und einfach weiter ausbauen. Man kann sich hier auch immer gegenseitig helfen, man hat immer Leute um sich rum.
2: Was hast du?
1: Ich müsste die Platte jetzt da reintragen und dann festschrauben.
2: Okay.
0: Heute baut Christina die Unterkonstruktion für einen Hubtisch.
2: Dann würde ich aber an deiner Stelle noch ein bisschen mehr Stützen machen, so wie du das in der Mitte gemacht hast, seitlich noch welche. Dann ist das stabiler.
0: Die Mietwerkstatt von David und Cengiz läuft so gut, dass sie vor einem Jahr einen zweiten, deutlich größeren Standort in Düsseldorf eröffnen konnten. Und wie verdient man nun als Verwerter mit Schrottautos Geld?
3: Ich zeige dir mal, was wir so an Fahrzeugen haben.
4: So kommen die zu euch und dann macht ihr erstmal Fotos.
3: So kommen die Fahrzeuge zu uns. Da haben wir 500 Euro für bezahlt, haben schon für 3.013 Euro Teile verkauft.
4: Aber das heißt, die habt ihr schon eingenommen?
3: Die haben wir schon eingenommen. Die sind definitiv schon in der Kasse.
4: Ist ein guter Wagen gewesen.
3: Definitiv, das macht Spaß.
4: Aber auch ein Recyclingbeitrag.
3: Jedes Teil, was gebraucht verbaut werden kann, muss nicht wieder produziert werden.
0: Verkauft werden die Ersatzteile über Internetplattformen weltweit.
4: Was war das weiteste? Wo war das weiteste Teil, was gewandert ist?
3: Das weiteste Teil, was gewandert ist, ist nach Ghana gegangen.
4: Was war's?
3: Das war eine Lichtmaschine damals für einen Mercedes.
4: Aus Herten in die ganze Welt.
3: So ist das.
4: Und wenn nichts mehr rauszuholen ist, dann landen die Autowracks genau hier, Sven, ne?
3: In unserer Presse, ja.
4: Okay, du gibst das Go.
3: Stell
4: ab. Darf reinschieben.
5: Tick, tick, boom.
4: Achtung! Oh Gott.
0: Mehr als 7000 Autos werden bei SAIC im Jahr gepresst.
3: Klingt etwas brutal, ne?
4: Das tut mir im Herzen.
0: Den Autoschrott verkauft Helmich an ein großes Recyclingunternehmen. Pro Tonne Karossenschrott bekommt er 135 Euro.
4: Und lohnt sich das?
3: Es ist schwierig, aber es reicht aus, damit wir leben können.
4: Ja, und ihr verdient ja noch an den Sachen, die ihr rausgebaut
3: habt. Wir verdienen letztendlich mit den Ersatzteilen, genau. Das ist unser Kerngeschäft. Die Vermarktung des Altmetalls ist ein Bestandteil dessen. Das Hauptkerngeschäft ist das Ersatzteilgeschäft.
4: Jo, das war's, ne?

0: Vielleicht wird aus dem Schrotthaufen mal wieder ein neues Auto. Irgendwann. Vielleicht sogar mit einem Elektromotor. Vielleicht kriegst du noch irgendwann wieder eine super Sonderausstattung oder eine tolle Sonderbehandlung. Wer weiß. Egal, ob es jetzt ein Ford war, Mercedes, VW, Audi, Porsche, Ferrari.
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Es ist das Jahr 2018. Das Unternehmen Interfit ist in seinem Bereich der größte Player, was Fitness in Deutschland angeht. Das will die Konkurrenz natürlich ändern. Der Chef von Interfit bekommt Angebote, ihm sein Unternehmen abzukaufen. Sie überbieten sich gegenseitig. Und einer legt noch 1 Million drauf. Schließlich

0: dem einer seiner Konkurrenten einen Umschlag auf den Tisch. Doppelt so viel wie das erste Angebot. Der Chef von Interfit nimmt an. Und da ist er, der Mann, Frank Böhme. Hallo.
1: Grüße Sie.
0: Kölner Unternehmer, Gründer von Just Fit und der Pionier der Fitnessbranche. Bevor wir klären, was das mit dem Umschlag war, gucken wir mal auf die Fitnessbranche an sich. Es gab noch nie so viele Mitglieder. Wie viel sind das deutschlandweit?
1: Es sind sicherlich zwischen 12 und 13 Millionen.
0: Wir haben geguckt, genau 11,71. Und damit ist Fitness Nummer 1, noch vor Fußball. Und ich frage mich, wer kann das bezahlen? Money, money, money.
2: Ich reise durch Nordrhein-Westfalen und spreche mit Menschen über Geld. Was kostet es, fit zu sein und gesund zu leben? Immer mehr Menschen sind in Deutschland nicht krankenversichert. Ich treffe einen Mann, der schon seit 20 Jahren keine Krankenversicherung mehr hat.
3: Die Beiträge konnte ich nicht bezahlen und nach 2 Monaten bin ich da rausgeflogen.
2: Doch was passiert, wenn man dann dringend behandelt werden muss?
4: Sie haben keinen Entbindungstermin.
5: Doch, haben wir nächsten Monat, also Februar 15.
4: Ja, ein Datum, aber keine Klinik.
2: Immer mehr Schwimmbäder machen dicht, denn die Betriebskosten liegen im 6-stelligen Bereich pro Jahr. Und die Schwimmkurse?
6: Wir haben zum Teil Sozialhilfeempfänger, die sich das absparen, die sich zu Weihnachten unsere Schwimmkurse schenken lassen, weil es ein Grundbedürfnis ist, Kinder sicher ans Wasser zu gewöhnen.
2: Wir sprechen über Geld. Mit diesen 10 aus Nordrhein-Westfalen.
7: Ich verdiene 2.000 Euro netto.
8: 1.835 Euro.
9: 2.890 Euro netto im Monat.
10: 4.696 Euro und 74 Cent.
2: Die Fitnessbranche ist seit Jahren auf Wachstumskurs. Wenn man die Corona-Zeit mal auslässt, ging es bisher in jedem Jahr nach oben.
0: Und warum? Weil Fitness und Gesundheit uns immer wichtiger werden. Und deshalb macht die Branche Rekordumsätze.
2: Zuletzt lag der Nettoumsatz der Fitnessbranche in Deutschland bei 5,8 Milliarden Euro. Rekord auch bei den Mitgliedern in den Studios. Es trainieren inzwischen mehr als doppelt so viele wie vor 20 Jahren.
0: Und die Preise sind in den Fitnesscenter-Ketten heute niedriger als in den kleinen Studios vor 20 Jahren.
2: Und das, obwohl alles um uns herum teurer geworden ist. Ich will wissen, was ist das Geheimnis des Erfolgs von Unternehmer Frank Böhme? Der Mann, der mit Fitness in Deutschland Millionen macht.
0: Also auffallen ist nicht so Ihre Sache, ne?
1: Ich arbeite mit allen Tricks.
0: Dankeschön.
1: Sehr gerne.
2: Es war seine Liebe zu schönen und teuren Autos, die ihn durch Zufall zum Fitnessmacher werden ließ.
0: Sie sind jetzt so ein erfolgreicher Unternehmer, aber angefangen haben Sie ja ganz anders, ne?
1: Ja, ich habe...
0: Bei Ford?
1: Ja, in der Tat. Bei uns war die ganze Familie bei Ford und es war eigentlich klar, ich werde bei Ford auch dann dort in Rente gehen. Dann habe ich angefangen, in so einem kleinen Fitnessstudio zu trainieren, durfte zu Hause wohnen. Meine Eltern haben mir auch noch zu meinem guten Gehalt, was ich da hatte, auch noch jeden Monat schön Geld gegeben.
0: Ehrlich?
1: Und dann habe ich mir einen gebrauchten, wenn auch sehr schönen, 911er Porsche gekauft. Und dann habe ich irgendwann angefangen zu trainieren. Und dann kam der Besitzer und sagte, Mensch, Frankie, dein Auto ist echt geil. Den Porsche hätte ich gerne. Gib mir den Porsche und 50.000 D-Mark. Und dann kannst du hier die Muckibude behalten. Das ist eh meine zweite.
0: Aber Sie hatten ja überhaupt keine Ahnung, wie macht man denn Fitnesscenter?
1: Ich hatte von Tuten und Blasen keine Ahnung.
2: Frank Böhme startet trotzdem durch. 1998 eröffnet er seine erste Studiokette. 3 Jahre später ist er mit Interfit und Firmenfitness in ganz Deutschland der große Player. Schnell bekommt er Angebote.
1: Mich hat einer angerufen, der hat am Telefon reingebrüllt. Ich habe gehört, du verkaufst, ich zahle 1 Million mehr.
0: Was für eine Hausnummer war denn in dem Umschlag?
1: Ja, die Hausnummer kann ich natürlich nicht erzählen.
0: So Pi, mal Daumen.
1: War gut.
0: Gut.
1: War gut so, dass ich sagen kann, ich konnte mir ein schönes Schiffchen auf Mallorca leisten, ich konnte meine privaten Immobilien entschulden und habe auch noch eine Marke auf dem Konto.
0: Okay, also wir reden über Millionen tatsächlich. Er hat ja auch gesagt, 1 Million mehr. Der eine.
1: No comments.
2: Doch statt sich auf den frischen Millionen auszuruhen und den Erfolg zu genießen, gründet Frank Böhme 2020 die nächste Fitnessstudio-Kette.
0: Also ein Fitnesscenter mit einem ganz anderen Konzept?
1: Wohl wahr.
0: Hier ist ja gar keiner mehr da.
1: Nein.
0: Ja, aber und das ist KI, oder?
1: Das ist keine KI, das ist schon eine reelle Person, die aber woanders sitzt und mehrere Clubs wie diesen hier komplett überwacht. Die Life-Coaches müssen auch alle 4 Stunden ausgetauscht werden, dann sind die fertig.
0: Ausgetauscht
1: die
0: ist gut.
1: Wirklich, wirklich 10, 12 Clubs, die sie gleichzeitig betrachten.
0: Okay. Hallo Nils.
1: Hi.
7: Hallo und herzlich willkommen im Nextdoor Studio. Wie kann ich helfen?
0: Ja, wir wollten erstmal ausprobieren. Ich will erstmal wissen, ob du echt bist.
7: Ja, ich bin echt. Wir haben hier im Studio verschiedene Stellen Kameras, wo wir dann das Studio immer überwachen. Falls irgendwas passieren sollte, haben wir da immer ein Auge drauf.
0: Krass. Aber irgendwie, also mir fehlt schon so ein Mensch, muss ich jetzt mal sagen. Aber das wäre dann einfach teurer. Das ist euer Konzept. Das
1: sagt,
0: da ist einer für ganz viele und dadurch kann ich es billiger anbieten.
1: Ja, billiger ist vielleicht der falsche Ausdruck. Es ist vielleicht der neue Zeitgeist.
2: Seine neue Idee gibt's bisher nur in Köln und Umgebung. Nextdoor. Die 11. Filiale steht hier kurz vor der Eröffnung.
0: Okay, also ich als leidenschaftliche Aerobic-Kursbesucherin und Yoga-Tante, mir fehlt hier was, aber ich bin gar nicht Zielgruppe, ne? Ihr habt keine Duschen?
1: Keine Duschen.
0: Ihr habt keine Kurse?
1: Keine Kurse.
0: Ihr habt kein Personal?
1: Richtig.
0: Deshalb ist die Mitgliedschaft, ist die dann preiswerter als im großen Fitnesscenter?
1: Die ist gar nicht viel preiswerter. Wir bieten dafür aber an, ganz bewusst, 2-Stunden-Tickets. Man kann also für 2 Stunden Payball kann man Mitglied werden. Man kann für eine Woche sich anmelden, man kann sich für einen Monat anmelden. Oder sogar für ein Jahr oder 2. Sie können für 30 Euro diesen Club haben, in dem Sie sich natürlich zeitlich binden.
2: Und wie ist das bei den 10 aus Nordrhein-Westfalen, die mit uns über ihr Geld sprechen? Können Sie sich ein gesundes, fittes Leben leisten?
11: Selbstverständlich bin ich in einem Fitnessstudio angemeldet und ich bezahle 20 Euro im Monat.
8: Ich zahle monatlich 30 Euro für mein Fitnessstudio.
12: Um die 45 Euro.
13: Ich habe viele Jahre Fitnesssport gemacht und ich bekomme jetzt Krankengymnastik, wo auch ein wenig Fitnesssport zugehört.
8: Ich bin in keinem Fitnessstudio. Ich bin jetzt auch nicht ein Freund irgendwie in der Muckibude da, neben schwitzenden anderen Leuten irgendwie zu trainieren.
14: Ich gehe unregelmäßig dahin, aber ich gehe dahin.
15: Ich bin in einem kleineren Fitnessstudio angemeldet, was sich für mich aber nicht lohnt, da ich da nicht hingehe, sondern nur ein stiller Bezahler bin.
2: In den neuen Studios funktioniert alles digital. Zum Start wird man einmal komplett gescannt und gewogen.
0: Die komplette Durchdigitalisierung.
1: So ist es.
0: So.
2: Das Gerät weiß genau, ob Mann oder Frau dran sitzt und kann individuelle Übungen einstellen.
0: Ja, als Pionier muss man ja auch immer Visionen haben, ne? Wobei, das ist ja jetzt nicht nur in die Zukunft, sondern eigentlich fast wieder back to the roots. Muckibude, ganz klassisch.
2: Während große Ketten zuletzt um 11,8% zulegen, verschwinden immer mehr kleine Studios, wie hier in Hattingen. Hier geht's um Bodybuilding. 45er Oberarm.
16: So, hast du genug oder muss noch arbeiten?
2: Und zwar hier, in seinem eigenen Studio. Peter Behrs ist Weltmeister im Bodybuilding und ihm gehört das Fitnessstudio Hall of Crossboards. Eins von nur noch wenigen inhabergeführten Gyms in NRW.
17: Ich habe zum Glück auch mal was Vernünftiges gelernt. Ja, ich bin gelernter Maschinenbauingenieur und arbeite jetzt auch wieder in dem Beruf. Wir wollten kein Studio für jedermann, also kein durchschnittliches, kommerziell ausgerichtetes Fitnessstudio haben und haben dafür halt auch im Kauf genommen, dass man da jetzt nicht unbedingt von leben kann.
2: Immer mehr kleinere Studios schließen, weil sie den Preiskampf mit den großen Ketten nicht aufnehmen können.
17: Wir halten uns in der Regel so zwischen 180 und 200 Mitgliedern. Irgendwo da bewegen wir uns. Sodass wir so Einnahmen von irgendwas zwischen 8.000 und 10.000 Euro im Monat haben. Aber da gehen natürlich auch deutliche Kosten von weg. Miete, 3.000 Euro, Strom, Gas, die Kosten dafür sind in den letzten Jahren wirklich unheimlich explodiert. Da sind viele kleine Posten, die erstmal auf den ersten Blick gar nicht so viele erscheinen, aber das läppert sich natürlich, sodass da am Ende kein Betrag von überbleibt, von dem man jetzt wirklich seinen Lebensunterhalt alleine bestreiten kann.
2: Kein gewöhnliches Studio. Fitnesskurse gibt's hier nicht. Auch keine modernen Displays. Das Krafttraining zählt.
17: Das Schätzchen hier ist zum Beispiel locker 40 Jahre alt, aber mit Gold eigentlich nicht aufzuwiegen. Wenige sollte dieser neumodische Schnickschnack mit irgendwelchen Displays und mit irgendwelchen Elektroniken, wo man irgendwas einstellen muss, sondern hier gibt's wirklich echtes Eisen.
2: Dafür zahlt man hier mehr als in großen Ketten. Monatlich 59 Euro. Die durchschnittliche Mitgliedschaft in einem Studio liegt in Deutschland bei 47 Euro, während man bei den Fitnessketten nur 38 Euro pro Monat zahlt.
12: Und komm!
18: Ich bin jetzt auch schon, glaube ich, 5 Jahre oder 4. Und dieses Kettengedöns hat mir einfach keinen Spaß gemacht, weil er so überlaufen ist.
2: Sie haben ihre Nische gefunden. Mittlerweile seit 10 Jahren führt Peter das Studio zusammen mit seiner Partnerin Nadine. Aber leben können sie davon nicht.
17: Es hat gute 2 Jahre gedauert, bis wir überhaupt den ersten Euro hier verdient haben. Also wir haben erstmal viel Geld investiert.
19: Die ganze Szene hat sich verändert. Also nicht nur die Bodybuilding-Szene, auch die Fitness-Szene. Die ganzen Ketten sprießen die Pilze aus dem Boden. Also es ist wirklich ein Wunder, mit welcher Preispolitik die das alles betreiben können.
17: Wir haben aber immer ganz fest an diesen Traum geglaubt und haben uns durch die harten Zeiten wirklich durchgebissen. Komm, Schatzi, mach mit.
2: Für viele ist Fitness nicht gleich Hantelbank. Knapp 25% der Trainierenden besuchen regelmäßig Kurse. Und da wird nicht nur am Bizeps, sondern auch am Hüftschwung gearbeitet.
0: Das ist das, was viele total lieben. Unterschiedliche Kurse, große Auswahl, aber dafür braucht man natürlich auch viele Trainer, die sich auskennen.
2: So wie Deborah. Die hat vor 10 Jahren eine Ausbildung zur Zumba-Lehrerin gemacht. Inzwischen ist sie bei JustFit fest angestellt.
0: Debbie, Kurs war voll, ne?
20: Ja.
0: Die Leute haben Bock auf Trainer, der vorne was vormacht und sie machen nach. Aber ich habe mir vom großen Chef das Konzept der Zukunft zeigen lassen. Da taucht ihr Trainer nicht mehr auf.
20: Ja, das ist ja, wie alles, hat alles seine Daseinsberechtigung. Ne? Also es gibt ja die Leute, die wirklich ins Fitnessstudio gehen, um eben zu trainieren. Und dann gibt es Leute, die eben gerne in der Gruppe Sport machen wollen. Und ja, dafür gibt es dann halt die Kurse.
0: Okay. Haben sich die Menschen verändert, die in die Kurse kommen, die in so ein Fitnesscenter gehen?
20: Mittlerweile ist es so, dass Kurse nicht mehr nur ein Frauending sind. Es gibt mehr Männer, die in Kurse kommen. Es gibt ältere Leute, die in Kurse kommen. Und auch wirklich ganz, ganz junge Leute, die tatsächlich mal sagen, cool, das sehe ich immer auf YouTube, wie die Leute Pilates machen zum Beispiel. Das möchte ich auch mal im Studio in der Gruppe machen.
0: Aber das ist jetzt so ein Job, wo man sagt, so richtig reich wirst du im Gegensatz zu den großen Fitnesscenter-Chefs nicht.
20: Nee, das mit Sicherheit nicht, aber man macht es ja auch eigentlich nicht, um reich zu werden, sondern also aus Leidenschaft.
2: Das Durchschnittsgehalt einer Fitnesstrainerin liegt in Deutschland bei rund 2.700 Euro brutto. Und was verdient der große Chef?
0: Wie sieht die Bilanz des Fitnesskönigs Frank Böhme aus?
1: Gut. Ich kann davon gut leben, meine Familie auch und das ist eigentlich doch eine Aussage genug, oder?
0: Was muss man machen, um in Ihrer Branche richtig Geld zu verdienen?
1: Man muss sich natürlich entsprechend filialisieren. Mit einem Einzelclub wird keiner, ich sag mal, über den normalen Tellerrand hinaus gucken können.
0: Also ich brauche viele Clubs.
1: Umso mehr, umso besser, logischerweise. Es gibt Kollegen, die haben 100, 150, 200 Studios. Wenn die verkaufen, dreht sich natürlich sehr viel Geld. Ich glaube, wir kommen eigentlich erst in die goldenen Zeiten, was die Trainierenden in Menge anbetrifft. Ich prognostiziere zu 2030, dass wir 20% der Bevölkerung haben. Und das wird wahrscheinlich noch nicht Ende der Fahnenstange sein.
0: Okay, also man muss die Idee haben, man muss sie risikoreich ausprobieren und wenn es dann läuft, am besten verkaufen, dann kann man reich werden.
1: Ja, wenn man das so sehen möchte, ist das die Strategie. Okay. Wobei es nicht eine Strategie meiner Person war, reich zu werden. Ich habe ein paar Unternehmen in meiner Historie von über 40 Jahren verkauft. Ich habe aber auch jede Woche 60 bis 80 Stunden dafür gearbeitet.
0: Sie haben damals Ihren Porsche 911, den Gebrauchten, investiert ins erste Fitnesscenter und 50.000 Mark. War das Königsinvestment?
1: Im Nachhinein gesehen, diese 50.000 D-Mark, die meine Eltern mit ihrem Häuschen Anfang der 80er Jahre verbürgt haben, darf man ja nicht vergessen, das war sicherlich das beste Invest.
0: Frank Böhme hat echt große Ziele und große Visionen für die Branche. Er sagt, In den nächsten Jahren geht das von 11,7 Millionen Mitgliedern in Deutschland auf 18 Millionen. Wenn er recht behält, dann wäre das ja ein Wachstum um mehr als 50%.
2: Der Trend führt zu Fitnessstudio-Ketten in jeder Stadt, in jedem Dorf für wenig Geld pro Monat. Damit wir alle körperlich gesund bleiben. 10 Menschen aus NRW sprechen mit uns über ihr Geld. Können Sie sich ein gesundes Leben leisten?
12: Ich bin Sozialarbeiter und verdiene 2.602,25 €. Meine aktuelle Situation ist ganz gut. Ich versuche mir jetzt gerade was anzusparen und frisch nach dem Studium jetzt mal so richtig Geld zu verdienen.
21: Ich bin freie Autorin und ich verdiene 2.890 € netto im Monat. Dazu kommen dann aber noch mal 750 € Kindergeld und Unterhalt. Momentan ist es nicht so, dass ich großartig was zur Seite legen kann. Und wenn dann doch mal ungeplante Ausgaben kommen, stresst das doch mitunter ordentlich.
22: Ich bin Lehramtsstudentin mit dem Schwerpunkt Sonderpädagogik und verdiene derzeit 1.492,30 €. Nach Abzug meiner Fixkosten bleiben mir noch 483 € knapp.
15: Ich bin Kfz-Mechatroniker und verdiene 2.000 € netto. Also bei meinem Lebensstandard, so wie ich gerne und glücklich im Moment lebe, reicht das für mich vollkommen.
13: Ich bin Rentnerin. Nach Abzug meiner Fixkosten bleibt mir eigentlich gar nichts.
0: Ich sitze hier in einem Wartezimmer. Aber in keinem normalen. Viele müssen ja richtig lange auf einen Arzttermin warten. Jeder 10. gesetzlich Versicherte braucht sogar mehr als 3 Monate, bis er einen Facharzttermin bekommt. Und dann gibt's die, die bekommen gar keinen Termin, weil sie nämlich nicht krankenversichert sind. Und die kommen hierher.
2: Ich bin in Solingen, Nähe Hauptbahnhof. Und hier öffnet gleich eine Praxis für Unversicherte. Die Praxis ohne Grenzen.
0: Ja. Hallo!
23: Hallo!
0: Herr Zensis!
23: Hallo!
15: Komm rein!
0: Das habe ich mir mal ein bisschen größer vorgestellt.
23: Nee, mehr Platz haben wir nicht.
0: Okay.
23: Alles hier auf kleiner Hütte.
2: Dr. Christoph Zensis ist Internist und betreibt diese Praxis ehrenamtlich seit 10 Jahren.
0: Was erwartet mich bei so einer offenen Sprechstunde? Jeden Donnerstag um 12:30 Uhr machen Sie hier die Tür auf.
23: Ist ziemlich voll geworden. Also das würde ich mal sagen, so zwischen 8 und 13 Patienten.
0: Und welche Krankheiten sehen Sie? Was haben die Menschen, die kommen?
23: Alles. Also ich sehe Herzschwächen, die fast umfallen, Tumorerkrankungen. Das sind natürlich die Worst-Case-Erkrankungen. Ich sehe natürlich auch die ganz normalen Erkrankungen wie Diabetes, hoher Blutdruck, sehr viel Schwangere, die nicht krankenversichert sind.
0: Aber sind Sie denn jetzt eine Hausarztpraxis oder sind Sie gleichzeitig Facharztpraxis? Machen Sie alles zusammen?
23: Wir sind 15 Kollegen in dem Dienstplan, den ich mache. Die meisten sind auch Allgemeinarzt, aber wir haben auch HNO-Arzt, Orthopäde, Gynäkologen hier drin.
0: Aber wenn ich das alles höre, das ist ja teuer. Das Röntgenbild, hier der Ultraschall, Medikamente, Facharztuntersuchung für die Patienten, die hierher kommen. Ist es kostenlos alles?
23: Das ist absolut kostenlos.
2: Finanziert wird das mit 100.000 € Spenden pro Jahr.
24: Da sind jetzt 12 Patienten draußen.
23: Ja.
24: Ich würde jetzt die ersten hochholen.
23: Ja, da müssen wir heute reinhauen, ja.
2: 600 unversicherte Menschen behandelt das Team hier jährlich.
0: Die Praxis ohne Grenzen ist ab jetzt geöffnet. 1 Stunde. Und jeder kriegt hier von den Unversicherten so eine Karte mit einer Nummer drauf. Dann weiß er, wann er hochgehen darf. Und ist schon ganz schön viel los.
2: Wie ist das bei unseren 10 aus Nordrhein-Westfalen? Wie sind Sie krankenversichert? 7 von Ihnen sind gesetzlich versichert. Und die anderen 3?
11: Privat versichert.
15: Privat.
11: Freiwillig gesetzlich. Mir ist nicht bewusst, dass es Menschen gibt, die nicht versichert sind. Ich dachte, man müsste versichert sein in Deutschland.
12: Klar kriegt man das auch oft auf der Arbeit mit, wo man dann halt die Familien besucht und die auch überhaupt keine Kenntnis darüber haben. Zum Beispiel, dass man krankenversichert sein muss in Deutschland.
22: Ohne Krankenversicherung wäre ein Leben mit einer chronischen Krankheit wie Diabetes gar nicht möglich, würde ich sagen, weil man dann monatlich hochgerechnet, würde ich sagen, an die 800 € ausgeben müsste, nur um leben zu können.
23: So, guten Tag, hallo.
2: Die Menschen, die hier behandelt werden, wollen anonym bleiben.
24: Das Ding ist jetzt so,
3: Meine Eltern sind jetzt wieder kürzlich wieder in Deutschland.
23: Aus welchem Land kommen Sie denn?
3: Aus der Türkei.
23: Aus der Türkei.
2: Laut Statistik leben in Deutschland rund 72.000 Menschen ohne Krankenversicherung. Experten schätzen die Zahl auf bis zu 500.000. Darunter sind Menschen aus anderen EU-Ländern, ohne Aufenthaltsstatus, ohne festen Wohnsitz und ehemalige Privatversicherte.
4: Jetzt ein Junge und ein Mädchen?
5: Das wissen wir nur leider noch nicht.
2: Und wo sie ihr Kind zur Welt bringen, wissen sie auch noch nicht. Die Mutter ist unversichert und während der Schwangerschaft nicht versorgt.
4: Da, das ist besonders. Und das können Sie jetzt das erste Mal hören. Können Sie das erste Mal das Herz hören?
23: Ich strahle immer total, wenn die das einmal so hören oder wenn ich das zeigen kann.
4: Diese Untersuchung, die kostet jetzt wie viel Geld?
23: Farbduplex-Untersuchung des Herzens kostet sicherlich so 150 Euro ungefähr.
2: Das Paar kommt aus Serbien. Er arbeitet, ist krankenversichert, sie und das Baby nicht. Unverheiratet heißt auch keine Familienversicherung. Und in 4 Wochen ist es soweit.
23: Sie haben keinen Entbindungstermin.
6: Doch, haben wir nächsten Monat, also Februar 15.
23: Ja, ein Datum, aber Datum. Keine Klinik.
6: Ja, keine Klinik.
23: Keine Klinik, ja. Und das machen wir mit Ihnen jetzt, ja.
2: Und dann treffe ich einen Mann, der seit knapp 20 Jahren ohne Krankenversicherung lebt. Er ist Mitte 60, ehemals Privatversicherter und das erste Mal hier.
23: Weswegen kommen Sie jetzt heute?
9: Ich war vor 2017 oder was, war ich im Notfallkrankenhaus in Köln, bin dann mit sowas versorgt worden.
23: Mhm.
9: Besorg mir das seitdem über einen befreundeten Arzt.
23: Ah, den nehmen Sie regelmäßig?
9: Brauche ich.
23: Ja, das ist ja auch sehr kurzwirksam. Ich kann Ihnen mal eins aufschreiben, wo beides drin ist, was lange wirkt. Gut, dann würde ich jetzt gerne mal bitten, dass Sie die Jacke ausziehen, dass ich mal auf Herz und Lunge höre und meinen Blutdruck messe. Ja, man hört das mit dem Asthma, aber ich denke, da haben Sie auch sehr viel. Wie viel rauchen Sie denn am Tag?
9: Ein Päckchen.
23: Ja, das hört man auch. 180 ist es schon doch deutlich zu hoch.
4: Wann ist das letzte Mal bei dir Blut abgenommen worden?
9: Daran kann ich mich nicht erinnern.
2: Medikamente bekommt die Praxis von der Apotheke zum günstigsten Satz.
23: Dieses Asthma-Medikament kostet 100 Euro und die Blutabnahmen, die kommen immer so gesammelt, 150, 200 Euro.
2: Als Selbstzahler wären die privatärztlichen Leistungen für den Mann 3-mal so teuer.
4: Was ist das jetzt für ein Gefühl, einmal jemanden gesprochen zu haben nach so langer Zeit, der mal ordentlich drauf guckt?
9: Also, es ist schon ein gutes Gefühl, aber ungewohnt halt. Weil, wie gesagt, seit 2007 versorge ich mich halt selber, ne?
2: 20 Jahre ohne Vorsorge, das ist extrem. Ich treffe den Mann aus der Praxis wieder. Er erzählt mir, wie es dazu kam.
4: Hallo.
9: Hallo.
4: Schön, dass du Zeit für uns hast.
9: Ja, hallo. Hi. Prima. Freut mich.
4: Wollen wir einen Moment gehen?
9: Ja, gerne.
4: Okay. Das ist ja schon eine krasse Geschichte. Ich weiß über dich, du bist Mitte 60, willst nicht erkannt werden.
9: Ja, ist besser so.
4: Und wie ist es denn dazu gekommen? Weil du warst selbstständig, du stehst aber jetzt tatsächlich fast 20 Jahre ohne Krankenversicherung da.
9: Ja, der Werdegang war eigentlich über die Selbstständigkeit. Hat alles nicht so funktioniert. Ich bin dann bei der gesetzlichen Krankenkasse geblieben, als Privatversicherter. 2-3 Jahre später hatte ich Probleme mit den Beiträgen und auch mit anderen Dingen, mit Schulden überall. Und da habe ich dann gedacht, es geht so nicht weiter, das schaffe ich nicht, das ist mir alles zu viel.
4: Also es war zu teuer.
9: Ja, und dann kam einer und sagte, hören Sie mal, so und so private Krankenversicherung, das wäre doch was für Sie. 300 Euro Krankenversicherung sollte ich jetzt bezahlen anstelle von 500.
4: Mhm. Also eigentlich ein Sparmodell.
9: Das war schon relativ günstig.
4: Und dann fehlte das Geld und dann kann man...
9: dann fehlte das Geld. Dann habe ich direkt die Beiträge, konnte ich nicht bezahlen. Und nach 2 Monaten bin ich da rausgeflogen. Dann bin ich sofort wieder bei der alten Krankenversicherung vorstellig geworden. So und so. Nee, das trifft auf Sie nicht zu.
2: Selbstständige können sich freiwillig gesetzlich versichern. Je nach Einkommen für etwa 200 bis 900 Euro pro Monat. Alternativ bleibt die private Krankenversicherung für etwa 650 Euro monatlich. Ein Wechsel zurück in die gesetzliche Kasse ist extrem schwierig und ab 55 Jahren, wie bei ihm, meist ausgeschlossen.
9: Man kriegt da irgendwann mal so ein dickes Fell und dann ist einem das auch egal.
4: Wie geht denn sowas weiter? Weil das ist ja kein Zustand für die Zukunft.
9: Ja, dann bin ich irgendwann über die Rechtsanwältin, die hat mir da gesagt, es gibt Clearingstellen, Herr.
4: Die vermitteln.
9: So, und die sind auf sowas spezialisiert.
2: Clearingstellen versuchen, Unversicherte wieder zu versichern. Es gibt nur 5 solcher Stellen in NRW, finanziert vom Land und der Kommune. Ramazan Demici arbeitet in so einer Clearingstelle.
4: Das sind die fünf Fälle für heute.
5: Die 5 Fälle, die akut sind, die abgearbeitet werden müssen. Ne, wir haben in dieses Jahr hatten wir als Team, ich denke, mehr als 1000 Fälle.
2: Das große Problem, die Krankenkassen blocken erstmal ab.
5: Und damit haben wir hier zu kämpfen. Ne, wir versuchen dann in den Fällen, wo es etliche Jahre ist, eine Anbindung zu finden. Hätte ja sein können, dass sie in den 80er, 90er Jahren über die Eltern familienversichert waren. Und wir versuchen dann einen Anschluss zu dieser letzten Krankenkasse zu finden. Lediglich die letzten 5 Jahre müssen sie dann bezahlen, ob sie tatsächlich zahlen können oder nicht.
4: Also man kommt nicht ungeschoren davon, sondern man muss dann noch bezahlen.
5: Ja, weil jemand, der keine Krankenversicherungsschutz hat und an einer ansteckenden Krankheit Beispiel erkrankt ist, ne, wenn er sich hier bewegt, dann steckt er andere Menschen an.
4: Okay.
5: Seine Situation verschlechtert sich, verschlimmert sich und in Notfällen, wenn er umkippt, muss ein Krankenwagen kommen, ihn behandeln. Das kostet den Staat auch.
4: Okay.
2: Jeder zweite Fall wird hier erfolgreich geklärt. Und jeder Mensch, der zurück in die Krankenversicherung findet, entlastet das Land, die Kommunen und das Gesundheitssystem. Unversicherte landen immer häufiger als Notfälle in den Kliniken. Und die bleiben oft auf den Kosten sitzen.
4: Das sind jetzt alle Patienten des Tages gewesen?
23: Die sind da gewesen.
4: Und wenn man jetzt alles zusammenrechnet, dieser Tag heute, diese eine Stunde Praxis ohne Grenzen, was hat die gekostet?
23: Oh, die kostete Menge. Ich glaube, 3-4 Mal zum Zahnarzt überwiesen. Da kommen immer Rechnungen, Privatrechnungen zum 1,0-fachen Satz, netterweise. Dann haben wir zum Gynäkologen überwiesen. Wir haben eine Schwangere auch zur Entbindung überwiesen. Das ist ja immer ein Tausender. Wir haben auch teures Insulin verschrieben. Genau, also wir haben einiges verschrieben, so 3.000, 4.000 Euro.
4: Haben Sie so eine Grenze, dass Sie irgendwie sagen, also das Jahr ist zu Ende, wir haben nur so und so viel Spenden, wir können jetzt gar nicht mehr zum Zahnarzt zum Beispiel überweisen?
23: Zum Glück haben wir die Grenze noch nicht erreichen müssen. Es gibt natürlich Fälle, wo dann Chemotherapie erforderlich ist, die 30.000 kostet oder die
4: das ist nicht drin, ne?
23: Das können wir nicht bezahlen, nein. Gerade Chemotherapie, Tumorerkrankung, da geht mir immer schon so ein bisschen in den Magen. Da will man schon viel helfen, aber eine richtig Chemotherapie mit Porteinbau, das können wir nicht machen. Aber wir sind ja auch nicht fürs Krankenhaus zuständig, wir sind fürs Ambulante zuständig.
4: Gesundheit ist ja eigentlich ein Grundrecht und laut Weltgesundheitsorganisation sogar ein Menschenrecht. Und trotzdem reicht bei uns in Deutschland ein falscher Schritt und man ist raus aus dem Sozialsystem.
7: Auf jeden Fall sollte jeder Zugang zur medizinischen Versorgung haben, denn sonst haben wir ja amerikanische Verhältnisse.
22: Das sieht man ja durchaus in anderen Ländern, wo das wirklich mitunter einfach eine Frage ist, so kann ich mir diese Operation leisten oder bin ich dann für den Rest meines Lebens so verschuldet, dass ich das lieber lasse?
8: Ich finde, jeder sollte Zugang haben zur medizinischen Versorgung, falls mal was ist, weil im Endeffekt sind wir alle Menschen und wir atmen dieselbe Luft.
2: Eine der gesündesten Sportarten ist Schwimmen. Aber immer mehr Schwimmbäder machen dicht.
4: In NRW gibt es ungefähr 1000 Schwimmbäder. Hallenbäder, Spaßbäder, freie Bäder.
2: Aber so ein Schwimmbad ist echt teuer.
4: Die Betriebskosten für ein öffentliches Bad liegen im 6-stelligen Bereich pro Jahr.
2: Hohe Energiepreise und Personalmangel treiben die Kosten weiter in die Höhe. Das können sich viele Kommunen nicht mehr leisten. Schwimmbäder müssen schließen. Doch es gibt Ausweg aus dem Dilemma. In Köln zum Beispiel. Ein mobiler Schwimmcontainer.
4: Das passt doch hier gut auf den Schulhof. Denn das Schwimmbadsterben trifft vor allem den Kinder. Mehr als 20% der unter 10-Jährigen können gar nicht mehr schwimmen.
2: Und 2017 waren das nur 10% der Kinder im Grundschulalter. In der St. Theresien-Grundschule in Köln-Buchheim können Kinder erste Schwimmerfahrung sammeln. Das ist auch für die Lehrer ein großes Plus.
4: Wow! Herr Stiels hier, alles da! Poolnudeln, Schwimmbretter, Sie ja, haben wunderbar. Ihren eigenen Schwimmcontainer auf dem Schulhof.
10: Ja.
4: Wie lange haben Sie darauf gewartet, dass hier endlich wieder Schwimmunterricht stattfinden kann?
10: Ja, wir haben ja schon vor ein paar Monaten gehört, dass es diese Möglichkeit gibt, ne, dass der Verein der Sparkassen Köln-Bonn, der Kreissportbund Düren, dass die halt so ein tolles Projekt haben. Und da haben wir natürlich sofort unseren Hut in den Ring geschmissen und haben gehofft, dass dieses Projekt zu uns kommt, dass das jetzt klappt. Wunderbar.
4: Wie viele Kinder können bei Ihnen pro Klasse nicht schwimmen?
10: Also wir wissen es für die Drittklässler sehr genau, weil wir mit denen schwimmen gehen. Am Anfang des Schuljahres von 50 Kindern, mit denen wir schwimmen gehen, konnten vielleicht 3 schwimmen.
4: Nur?
10: Ja.
4: Sie sind ja schon so ein paar Jahre Lehrer. Ist das immer schon so gewesen oder hat sich die Zahl verringert?
10: Wir sind ja in einem Sozialraum, wo es Familien gibt, die einfach nicht viel Geld haben. Man merkt sofort, wer kein Geld hat, ins Schwimmbad zu gehen, geht nicht schwimmen. Da sind wir die Ersten, die das machen.
4: Und wenn der weg ist, was machen Sie denn dann?
10: Ja, also dann stehen wir wieder da. Hier gibt es in der Nähe kein öffentliches Schwimmbad, wo die Kinder regelmäßig schwimmen gehen können. Keine Schwimmkurse, die man buchen kann. Dann fangen wir wieder mit den Kindern wahrscheinlich an, die ersten Schwimmerfahrungen zu machen.
2: 3 Monate bleibt das mobile Schwimmbad jeweils an einer Schule.
4: Ertrinken ist die zweithäufigste Todesursache bei Kindern bis 15 Jahre. Und so ein Schwimmcontainer, der kann natürlich so ein bisschen helfen. Wassergewöhnung, dass man so ein bisschen reinkommt in das Ganze. Aber er ersetzt natürlich keinen Schwimmunterricht in einem richtigen Schwimmbad.
2: Wie haben unsere 10 aus NRW schwimmen gelernt? Und welche Erfahrungen haben sie mit Schwimmunterricht?
13: Ich habe schwimmen gelernt in der Förde in Flensburg. Da wurde nicht gefragt, da ging es einfach ins Wasser. Und die Kinder sind einfach geschwommen.
12: Ich habe das in der Grundschule gelernt und da gab es immer so Schwimmkurse.
22: Ich habe als Kind einen Schwimmkurs gemacht und bin dann durch die Seepferdchenprüfung gefallen. Mit meinem ältesten Sohn habe ich wahnsinnig lange auf einen Schwimmkurs gewartet. Da waren Wartelisten ohne Ende. Letztlich, glaube ich, mit meinem Papa zusammen in einem Sommerurlaub im Meer habe ich schwimmen gelernt.
2: Es gibt auch Menschen, die von der Schwimmbadkrise profitieren. Denn wenn Kinder nicht im Schulunterricht schwimmen lernen, dann müssen Eltern dafür teuer bezahlen.
4: Ich bin heute dabei, wenn Kinder schwimmen lernen. Und zwar bei einem Mann, der 45.000 Kindern das Schwimmen beibringt. Übrigens jedes Jahr.
2: Der ehemalige Wasserballer und Sportstudent Martin Becker arbeitet als Schwimmlehrer, seit er 19 ist.
14: Julia, Toni, Jamal, Omi, Gracie und Anna.
4: Hier, wie schnell kann ich denn bei dir schwimmen lernen?
14: Ja, das werden wir gleich mal sehen.
2: Mittlerweile gehört ihm eine Schwimmschule mit 300 Mitarbeitern an 3 Standorten in NRW.
4: Immer mehr Schwimmbäder machen zu. Kommunen sagen, nee, das ist uns zu teuer, wir können das nicht mehr bezahlen. Es ist nur ein Geschäft, wo wir draufzahlen müssen. Und ich verstehe das nicht. Wieso schafft ihr daraus Profit zu schlagen und daraus ein Geschäftskonzept zu entwickeln?
14: Zunächst einmal muss man ja wissen, warum die Kommunen schließen, weil die Schwimmbäder sehr sanierungsanfällig sind und neu gemacht werden müssen. Und das, was wir halt machen, ist, wir konzentrieren uns auf das, was es früher mal gegeben hat, Leerschwimmbecken.
2: Statt in öffentlichen Schwimmbädern um Schwimmzeiten zu kämpfen, weicht er auf private Bäder aus. Aber angefangen hat alles im Ausland.
14: Richtig Fahrt aufgenommen hat es dann halt im Endeffekt eigentlich erst, als die Sharky Holiday ins Leben gerufen worden ist, quasi als Ferienschwimmschule, wo wir...
4: Also in Hotels und in Clubs und so können die Leute da dann Schwimmkurse buchen.
14: Alle Clubs irgendwie, wo deutsche Kunden sind, haben im Endeffekt angefangen, mit uns Schwimmunterricht zu buchen. Wir haben im ersten Jahr knapp 200 Kinder gehabt, im nächsten Jahr 2000 Kinder und liegen jetzt im Schnitt bei 25.000 Kindern. Dann ging es halt nach Deutschland.
2: 25.000 Kinder im Ausland plus 20.000 in NRW, die jedes Jahr bei ihm und seinem Team schwimmen lernen.
4: Boah, ich glaube, dahin kommen sie schon.
14: Ja, auf geht's.
2: Die Kurse sind klein. Maximal 5 Kinder schwimmen in einer Gruppe.
4: Wie weit ist von euch denn das nächste öffentliche Schwimmbad entfernt?
16: Also eigentlich nicht so weit. Das ist eigentlich 1 Kilometer entfernt. Das wird aber aktuell saniert. Also ich gehe davon aus, dass es jetzt irgendwie erst mal 3 Jahre geschlossen sein wird. Und wir fahren jetzt hier tatsächlich halt einmal die Woche 30 Minuten hin, 30 Minuten zurück, um dann 30 Minuten Schwimmunterricht zu machen.
4: Weißt du, was du hier jetzt ausgibst?
18: Ja, der Kurs kostet 250 Euro.
4: Okay.
1: Und dann sind 10 Einheiten, glaube ich, drin. Aber das ist natürlich wert, weil wo sonst soll das Kind schwimmen lernen?
17: Also wir haben tatsächlich längere Zeit auf diesen E-Mail-Alert gewartet, dass eine E-Mail kommt, dass für uns passender Platz frei wird.
4: Habt ihr mal ausgerechnet, was das ungefähr kosten wird, bis euer Kind richtig schwimmen kann?
16: Also ich denke, so insgesamt mit dem Seepferdchen und Bronze zusammen gehe ich davon aus, mit den ganzen Schwimmbad-Eintritten und Schwimmkurs, so 1000 Euro wird es bestimmt sein.
4: Krass.
18: Aber bis hierhin.
4: Der Führerschein fürs Wasser.
18: Warte, warte. Einmal hinsetzen, auf die Popo-Füße ins Wasser. Wie heißt ich? Wie heißt die?
19: Anna.
18: Anna. So, dann klettern wir ins Wasser rein.
19: Hop, hop, run it up. Yeah.
18: Kommst du mir? Komm nach oben. Und ihr kommt erstmal zu mir. Lange Arme.
2: Um die 25 Euro kostet bei Sharky eine halbe Stunde Schwimmunterricht. 9,50 Euro bezahlt man in einem öffentlichen Bad in NRW für 45 Minuten plus Eintritt. Doch die Nachfrage ist riesig und nur wenige Kinder bekommen einen Platz.
4: Sag mal, du gehst doch schon in die Schule, ne?
20: Ja.
4: Und gibt's bei euch Schwimmunterricht?
20: Ja, aber ich fange jetzt erst mit dem Schwimmunterricht an.
4: Und was macht dir am Schwimmen so besonders Spaß? Was ist daran das Gute?
20: Tauchen.
4: Tauchen? Ja, ich mag auch am allerliebsten Tauchen.

0: Chucky kann sich vor Anfragen kaum retten. Hier wird um 6 Uhr morgens der erste Kurs gegeben. Um 10 macht das Bad zu. Aber was ist, wenn man überhaupt kein Schwimmbad in der Nähe hat?
1: Mehr als die Hälfte der Kommunen in NRW hat Bäder in einem schlechten Zustand. Und weil Städte und Kommunen nicht verpflichtet sind, sie zu betreiben, schließen einige ihre sanierungsbedürftigen Bäder. Doch manchmal finden sich auch andere Lösungen. Lange bevor die Sonne aufgeht, bildet sich in Harndorf bei Münster eine Schlange. Was haben die Menschen bloß vor? Wie jeden Tag um Punkt 5.15 Uhr geht hier das Licht an. Ob Sommer oder Winter, auf die Frühschwimmer ist im Harndorfer Schwimmbad Verlass. Hier sieht alles ganz normal aus, aber es ist ein Ehrenamtsbad.
2: Ich bin so früh hier, weil ich gleich noch arbeiten gehe. Und das ist eine super Gelegenheit, ist hier morgens früh schwimmen zu gehen. Und das hat man sonst irgendwo hier in Münster.
3: Das ist wirklich ein guter Start in den Morgen.
1: Aber wo ist das ganze Personal? Ein Bademeister zum Beispiel?
4: Ja, es ist niemand da, weil wir das alles selber machen.
1: Seit 16 Jahren ist Heinz Teil des eingeschworenen Teams. Der 84-Jährige hat eine Rettungsbefugnis. Und solange er am Beckenrand steht, dürfen die anderen schwimmen.
4: Das funktioniert. Das ist wesentlich billiger als ein normales Schwimmbad, ne?
1: Wer hier morgens schwimmen möchte, braucht eine Jahreskarte für 150 Euro. Aber schwimmen kann hier jeder. Eintritt 5 Euro. Es ist eins von 450 Bürgerbädern in NRW. Alles ehemals öffentliche Schwimmbäder, die heute von Ehrenamtlern betrieben werden.
5: Guck mal hier auf Bahn 3, die ist ja rappelvoll. 1, 2, 3, 4, 8, 9, 10 Kinder.
2: Und es funktioniert.
5: Ja.
2: Besser als bei mancher Erwachsenengruppe.
5: Mit überholen. Das ist geil.
2: Perfekt.
1: Diese beiden haben ihr altes Schwimmbad hier gerettet. Ralf Thaleiser und Tim Terling.
5: Die Idee ist entstanden aus einer Notsituation heraus. Das heißt also, irgendwann hat die Stadt Münster beschlossen, die Bäder zu prüfen, ob die rentabel sind. Und als Ergebnis war, dass das Hallenbad und das Freibad in Münster-Handorf geschlossen wird.
1: Das wollten die Harndorfer unbedingt verhindern und beschließen, das Bad selbst zu betreiben. Mit hohem finanziellem Risiko.
5: Die Stadt hat uns einen Betriebsabrechnungsbogen gegeben und daraus war eine Lücke von 60.000 Euro zu sehen. So, und dann haben wir uns überlegt, naja, Harndorf hat ungefähr 2.000 Haushalte. Wir machen einfach einen Verein mit 2.000 Mitgliedern, die 30 Euro im Jahr zahlen und dann haben wir 60.000 Euro.
1: Der Plan geht auf. Aus dem städtischen Bad Harndorf wird ein Bürgerbad. Und hier läuft einiges anders als in städtischen Schwimmbädern.
2: Also der Personalschlüssel bei uns im Bad ist ungefähr um die Hälfte niedriger als in einem vergleichbaren städtischen Bad. Ja, also wir, so umgerechnet auf volle Stellen, haben wir 2,75 Mitarbeiter fest angestellt hier, die den Betrieb hier wuppen.
1: Damit es richtig rund läuft, sind 25 Ehrenamtler im Einsatz. Der Chlorgehalt wird jeden Tag gecheckt.
6: Ja, entspricht ja genau dem angezeigten Wert. Also passen die Werte heute wieder. Also das Gesundheitsamt wieder mit uns zufrieden.
2: Spezialwissen, Schwimmbadtechnik, das habe ich mir halt im Laufe der Jahre angeeignet und bin auch das eine oder andere Mal hospitieren gegangen in anderen Bädern. Habe mir das angeguckt, habe da mal eine Woche Praktikum gemacht. Ich hätte zum Beispiel überhaupt gar keinen Bock, irgendwelche Zahlen von rechts nach links zu schieben, sowas wie Tim macht. Und deswegen ergänzen wir uns auch so richtig gut.
1: Die Harndorfer schwimmen heute in einem blitzneuen Bad. 2021 eröffnete der Verein den Neubau. Die Hälfte der Baukosten mussten sie übernehmen.
2: 3,5 Millionen, einen Kreditvertrag da auf dem Küchentisch liegen haben und den unterschreiben müssen. Das war schon ein besonderes Gefühl und wenn man das hier sieht, dann weiß man ganz genau, ja, es war genau richtig.
7: Es geht los, wir starten mit dem Bein. Eins, zwei.
1: Das Bürgerbad ist voll ausgelastet und macht dank guter Planung keine Miesen.
8: Eins, zwei, drei, komm.
1: Bei Sharky in Bonn ist die Schwimmstunde zu Ende.
0: Also immer weniger Kinder können schwimmen. Das ist ein echtes Problem für die Sicherheit. Und die Eltern, die sich das erlauben können, die buchen dann bei dir und setzen sich auf eine Warteliste?
9: Ja, also die Warteliste versuchen wir zu vermeiden, indem wir einfach versuchen zu wachsen. Aber in der Regel ist das so. Also dass private Anbieter wie wir im Endeffekt dafür sorgen, dass in Deutschland weiter Schwimmunterricht stattfinden kann.
0: Heißt aber auch, man muss sich das leisten können. Wer Absolut. Kommt zu euch? Wer hat das Geld, um, was ist das, 300 Euro für einen Schwimmkurs zu zahlen?
9: Also zunächst einmal kommen wirklich alle. So, wir haben zum Teil Sozialhilfeempfänger, die sich das absparen, die sich zu Weihnachten unsere Schwimmkurse schenken lassen, weil es ein Grundbedürfnis ist, Kinder sicher ans Wasser zu gewöhnen.
0: Wie groß ist denn dein Schwimmkurs-Imperium mittlerweile?
9: Ein Schwimmkurs-Imperium?
0: Ja, so in Euro.
9: In Euro? Ja. Also wir hoffen, in diesem Jahr einen Umsatz von roundabout 13, 14 Millionen Euro hinzubekommen.
0: Krass.
1: Martin Becker profitiert davon, dass es immer weniger Möglichkeiten gibt, für Kinder schwimmen zu lernen. Und die Schulen? Hier im mobilen Schwimmbad in Köln ist inzwischen Wasser drin und der Unterricht ist kostenlos. Zweimal in der Woche lernen die Kinder hier Schwimmtechniken.
10: Ich hatte noch nie einen Schwimmkurs, noch nie, mein Leben.
11: Gehst auf Wasser und sprichst dich ab. In die Höcke, aufs Wasser und runter. Genau, sehr schön.
10: Weil Mubi jetzt hier ist, dann jetzt kann ich in der 4. Klasse auch schwimmen.
1: Finanziert wird dieser Schwimmcontainer von einem Förderverein. Mehr als 3 Millionen Euro kostet das Projekt. Es soll in den kommenden 5 Jahren auf möglichst vielen Schulhöfen in Köln und Bonn zum Einsatz kommen.
12: Das Mobi-Projekt ist für mich eine Herzensangelegenheit. Wenn ich sehe, wie die Kinder schon mit Lachen hier reinkommen und dann auch wirklich über die Wochen was lernen, was sie sonst einfach nicht lernen würden, weil sie nicht die Möglichkeit haben, im Schulunterricht oder auch privat schwimmen zu gehen. Das macht mich glücklich, wenn ich hier rausgehe.
13: Ich möchte mal Silber schaffen. Und ich bin da dran für Silber.
14: Man kann schwimmen lernen und man muss sich Geld bezahlen dafür.
15: Eigentlich konnte ich nicht so gut schwimmen, aber jetzt kann ich.
0: Hunderte Euro ausgeben, damit das eigene Kind schwimmen kann. Viele Eltern machen das, obwohl sich die Preise für Schwimmkurse in den letzten 10 Jahren mehr als verdoppelt haben.
16: Angekommen in Europa, am Touristenstrand auf Kreta. 3 Tage lang war diese Gruppe laut Küstenwache auf dem Meer unterwegs. 76 Menschen in diesem Kahn. Aufgebrochen sind sie auf der anderen Seite des Meeres, in Ostlibyen. Nun wird eine Taverne freigeräumt, um die Geflüchteten zu registrieren. Mit ihnen sprechen dürfen wir nicht, Anweisung der Polizei. Ausnahmezustand auf der Urlaubsinsel. Er betreut viele der Geflüchteten, Andreas Mamantopoulos, Arzt beim griechischen Roten Kreuz, und hat festgestellt, oft kommen sie schon verletzt in Griechenland an.
17: Viele Personen haben in letzter Zeit genau dieselben Wunden an den Beinen. Einer von ihnen hat schließlich verraten, wo sie herkommen. Die Wunden sind auf Folter in Libyen zurückzuführen. Die Betroffenen haben mir berichtet, dass die Sicherheitskräfte in Libyen auf diese barbarische Art und Weise für Ordnung sorgen.
16: Wir gehen der Sache nach, reisen nach Athen, wohin viele Geflüchtete gebracht werden. Hier dürfen wir mit ihnen sprechen. Nia Kemwak ist aus dem Sudan geflüchtet, erzählt sie. Dort tobt ein brutaler Krieg. Eigentlich habe sie im Nachbarland Libyen bleiben wollen, doch das Leben dort habe sich als Hölle entpuppt.
18: Nachts konnten wir nicht schlafen. Die Polizei ist mitten in der Nacht in die Zimmer gestürmt, hat uns schlimme Dinge angetan. Sie haben so viele Frauen vergewaltigt. Ich war hochschwanger, deswegen haben sie das mit mir nicht angestellt. Mich haben sie nur geschlagen, zur Arbeit gezwungen und ins Gefängnis geworfen. Es ist irre.
16: Die gefährliche Reise übers Meer habe sie angetreten, um dieser Hölle zu entfliehen. Kurz nach ihrer Ankunft in Griechenland kam ihr Baby zur Welt. Was ist das für ein Land, aus dem Migranten solche Gewalt schildern? Bilder aus dem Osten Libyens, eine Region, die fast 10 Jahre Bürgerkrieg hinter sich hat. Er ist der Machthaber hier, Khalifa Haftar, ein Milizenführer, der lange gegen die anerkannte Regierung im Westen Libyens gekämpft hat. Seither ist das Land zweigeteilt. Haftar und seine Söhne gelten laut Amnesty International als rücksichtslose Autokraten. Haftars Parallelregierung wird von der EU nicht anerkannt. Doch plötzlich hat er einen Trumpf in der Hand: Flüchtlinge. Wolfram Lacher beschäftigt sich für die Stiftung Wissenschaft und Politik mit Libyen. Er warnt, Haftar habe die Migrationsroute nach Kreta erst geschaffen und zwinge Europa damit an den Verhandlungstisch.
19: Haftar und seine Söhne sind in der Lage, diese Migrationsrouten zu öffnen und zu schließen, so wie sie wollen. Und man macht sich im Grunde erpressbar und die EU geht darauf ein.
16: Die EU will die Zusammenarbeit mit Haftar nun deutlich ausbauen. Report Mainz und dem Spiegel liegen zahlreiche vertrauliche Dokumente vor, die den Plan detailliert darlegen. Darin ist von langfristigen Trainings der Libyer die Rede, vom Bau einer Radarstation, von einer neuen Leitstelle in Benghazi. Das Ziel klar formuliert: die Migrationsströme nach Europa reduzieren. Wird Haftar also zum Partner, damit er die Fluchtroute schließt, die er selbst geschaffen hat? Wir reisen weiter nach Lampedusa, zur italienischen Insel, die als Ziel tausender Geflüchteter Schlagzeilen machte. Schauplatz von Schiffsunglücken mit vielen Toten. Von hier aus fliegt Sea-Watch, eine Organisation, die Flüchtlingen hilft, über das Mittelmeer Richtung Libyen. Ziel: dokumentieren, was vor Europas Grenzen passiert. Unterwegs halten sie Ausschau nach libyschen Einheiten. Mitten im Meer finden sie ein Boot. Leer, ohne Motor. Nur einige Kleidungsstücke sind noch an Bord.
18: Wenn wir so ein Boot finden, dann sind die Insassen wahrscheinlich von libyschen Milizen abgefangen und zurück nach Libyen gebracht worden. Es sieht noch recht frisch aus. Das könnte diesen Morgen oder vielleicht vergangene Woche passiert sein.
16: Immer wieder entdecken sie eine umstrittene Einheit, die Tarek bin Seyad Brigade, kurz TBZ. Sie untersteht dem Sohn von Milizenführer Khalifa Haftar. Menschenrechtsorganisationen werfen ihr Kriegsverbrechen vor. Ein Vorfall vom Oktober 2025 zeigt, wozu die TBZ fähig ist. Flüchtlinge filmen, wie ein mit der Miliz verbundenes Schiff ihr Boot stoppt. Bei den Insassen herrscht Panik. Uns liegt dazu ein interner Bericht der EU-Grenzschutzbehörde Frontex vor. Darin heißt es, die Crew der Tarek bin Seyad habe auf die Flüchtlinge geschossen. Es gab 3 Schwerverletzte. Fazit: die TBZ habe das Leben der Menschen gefährdet. Einer der Verletzten wurde in diesem Krankenhaus auf Sizilien behandelt. Wir treffen den Arzt, der ihm das Leben gerettet hat. Dem 15-jährigen Jungen sei der Schädel zertrümmert worden.
17: Das hat eine Gehirnverletzung verursacht. Es wurde genau der Bereich im Hirn beschädigt, wo das Sprachzentrum sitzt.
16: Eine brutale Miliz, die Europas Außengrenze mit Gewalt abriegelt. Insider schildern uns, in letzter Zeit trete die TBZ weniger offen in Erscheinung. Zu umstritten sei der Name inzwischen. Doch am Verhalten der Männer habe sich nichts geändert. Sind das die neuen Partner Europas? Die EU-Kommission teilt auf Anfrage mit, sie unterhalte keine Kontakte zur TBZ. Ziel der EU sei es, Migration zu managen und gleichzeitig die Bedingungen für Migranten zu verbessern, sowie die Einhaltung internationaler Standards zu gewährleisten. Wir finden mehrere Posts in den sozialen Medien. Sie zeigen, schon jetzt werden ostlibysche Einheiten in europäischen Ländern ausgebildet, zum Beispiel in Griechenland. Stolz präsentieren die Teilnehmer ihre Urkunden. Wir schauen uns die Personen genauer an, stoßen auf ihn. Ein Soldat am Steuer eines libyschen Schiffes. Anhand der Registrierung können wir es identifizieren. Es ist ein Schiff mit dem Namen TBZ 13. Endnutzer des Schiffes war laut einem UNO-Bericht die TBZ-Brigade. Er und ein weiterer Teilnehmer aus Griechenland posten ein Bild, schreiben darunter TBZ, die Familie. Offenbar wurden Anhänger der Mördermiliz in Europa trainiert.
19: Jeder weiß, dass die die eigentliche Macht in Ostlibyen in den Händen der Haftar-Söhne legt. Und das bedeutet eben Einheiten wie TBZ. Wenn man mit denen zusammenarbeitet, ja, dann arbeitet man eben mit Kriminellen, mit Kriegsverbrechern und Schleusern zusammen.
16: Report Mainz und dem Spiegel liegen vertrauliche Unterlagen vor, die belegen, wie die EU sich von Haftar unter Druck setzen lässt. In einem internen Vermerk gibt das Auswärtige Amt ein Treffen in Brüssel wieder. Haftars nutzten Migranten als Mittel zum Zweck und Geschäftsmodell. Die EU habe Ostlibyen bisher nichts anbieten können. Dies werde sich hoffentlich ändern. Für dieses Angebot an Haftar will die EU nun auch eine Marinemission umbauen. Die Operation Irini, hier ein Imagevideo, sollte gegen Waffenschmuggel nach Libyen und Ölschmuggel aus Libyen vorgehen. Auch gegen Khalifa Haftar. Nun soll die Mission einen neuen Fokus bekommen. Ausrüstung und Training für Haftars Einheiten. Der Kommandeur von Irini schreibt in einem internen Vermerk, die EU dürfe sich kein Zögern erlauben, sonst würde der Migrationsdruck wieder angeheizt.
19: Es geht für die Europäer in Libyen im Grunde nur noch um Migration, nur noch um die Ankunftszahlen. Das hat oberste Priorität und da spielen weder Menschenrechte eine Rolle, noch spielt die längerfristige Stabilisierung des Landes eine Rolle.
16: Diese Flüchtlinge haben es über Libyen nach Kreta geschafft. UNO-Organisationen gehen davon aus, dass im Osten Libyens noch Zehntausende auf die Überfahrt warten. Machthaber Haftar treibt die EU also weiter vor sich her.
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0: die Entwicklung bis heute nicht akzeptieren will. Bundesaußenminister Wadephul war heute in Charkiw im Nordosten der Ukraine, ganz nahe an der Front des blutigsten dieser Kriege. Weil die Ukraine morgen ihren Unabhängigkeitstag feiert, wollte die Bundesregierung ein diplomatisches Zeichen der Solidarität setzen. Ein Besuch in der Hauptstadt Kiew gilt als kleines, aber einer in Charkiw in der Nähe der Front als starkes Zeichen. Dort leben 1,4 Millionen Menschen, die dem Beschuss von Drohnen und Raketen noch viel stärker ausgesetzt sind als die in den Regionen weiter im Westen. Unsere Berliner Korrespondentin Claudia Buckenmeier war dabei.
1: Sie warten auf den deutschen Außenminister. Treffpunkt ist ein Kellerraum in Charkiw. Diese Studierenden haben wegen des Krieges fast nur Online-Seminare. Ab Herbst soll es wieder in Präsenz losgehen, aber nur im sicheren Untergrund. Der Wunsch einer Studentin überrascht daher nicht. Wir brauchen mehr Schutzräume, wir brauchen mehr Räume für Studenten und Lehrende, um sicher zu studieren, ohne jedes Risiko. Sie sind dankbar für die Hilfe, die sie bekommen, aber sie sorgen sich auch, vergessen zu werden. Manchmal haben wir das Gefühl, dass es nicht reicht wegen der dunklen Zeiten hier. Wir sind auch müde und manchmal verärgert, nicht über Europa, sondern über die ganze Welt. Sie mussten sich jung an ein Leben im Krieg gewöhnen. Ein paar Stunden zuvor hat sich die Autokolonne von Außenminister Wadephul auf den Weg nach Charkiw gemacht, vorbei an Tankstellen, die von der russischen Armee zerstört wurden. Alle paar Minuten Luftalarm. Außenminister Wadephul erlebt, was es bedeutet, in einem Kriegsgebiet zu leben, auch wenn die Stadt auf den ersten Blick relativ friedlich wirkt. Sein erster Termin, Gedenken zum Tag der Nationalflagge. Einen Tag vor dem 35. Unabhängigkeitstag der Ukraine. Wadephul hat sich bewusst entschieden, an diesem Tag in die Nähe der Front zu fahren.
2: Es ist mir eine Ehre, dass ich hier sein darf.
1: Das wird ihm hier hoch angerechnet. Es ist ein sehr wichtiges Signal, dass Charkiw lebt, dass die Stadt leben wird. Wir brauchen hier weitere Unterstützung, damit Charkiw bestehen kann. Die Rektorin der Universität bringt den Minister in den Keller. Die Studierenden hoffen, viele Fragen stellen zu können. Doch Politiker haben meist viel zu wenig Zeit. Nur zwei kommen zu Wort. Wadephuls Botschaft.
3: Wenn dieser Krieg einmal zu Ende ist, dann haben wir auch mit Sicherheit einen großen gemeinsamen Schatz, dass wir uns kennen. Und daraus können wir, Deutschland und die Ukraine, glaube ich, für die Zukunft sehr viel machen.
1: Aber noch ist der Krieg nicht zu Ende. Die Folgen sieht Wadephul unter anderem in einem Bahndepot, das wie eine Art Mahnmal wirkt. Der deutsche Außenminister will mit den neu gewonnenen Eindrücken andere Staaten überzeugen, mehr zu helfen.
0: Mit Außenminister Wadephul habe ich nach seiner Rückkehr aus Charkiw in Kiew gesprochen. Wie Sie gleich an den Kirchenglocken im Hintergrund hören werden, zur vollen Stunde um 21 Uhr. Guten Abend, Herr Wadephul.
4: Guten Abend, Herr Schönborn.
0: Sie haben einen ungewöhnlichen Tag hinter sich. Außenminister reisen selten in die Nähe einer Kriegsfront. Was war für Sie persönlich der prägende Moment dieses Tages?
4: Na, der prägende Moment war einfach Menschen zu erleben, Studenten, aber auch Beschäftigte der Stadt. Soldatinnen, Soldaten, Menschen aber auch einfach auf der Straße, die trotz der Frontnähe, 30 Kilometer vor der Front, trotz der ständigen Bedrohung, trotz der Luftalarme, die ständig ausgelöst werden, in einer Art und Weise sicher waren. Ich möchte fast sagen, unbekümmert waren, aber sich ihrer Sache sicher, das waren, dass sie dieses Land verteidigen wollen, dass sie genau da jetzt sein wollten, wo sie waren. Das hatte ich so nicht erwartet. Ich hatte nach 4 Jahren Krieg gedacht, das wären wundgescheuerte Menschen mit den Nerven am Ende. Und das war ganz anders. Und das ist eine bemerkenswerte Einstellung, von der wir uns vielleicht auch eine Scheibe abschneiden können.
0: Das Land braucht nichts dringender als Munition für die Patriot-Abschussrampen zum Abfang der ballistischen russischen Raketen. Es sterben ständig unschuldige, unbeteiligte Menschen, weil die Ukraine an dieser Stelle wehrlos ist. Damit haben Sie sich vor einigen Wochen auch auf dem NATO-Gipfel beschäftigt. Wann kommen Patriot-Raketen in relevanter Zahl?
4: Sie kommen, wir steigen auch in die Produktion.

0: Gemeinsam ein. Wir produzieren in Deutschland, auch für die Ukraine. Und ich habe jetzt noch einmal vor allen Dingen in dieser akuten Situation des Herbstes und auch vor dem Winter mich an europäische Partner gewandt, an außereuropäische Partner gewandt, von denen wir wissen, dass sie noch Systeme zur Verfügung haben. Und sie dringend gebeten, darüber nachzudenken, ob sie die der Ukraine zur Verfügung stellen könnten. Da ist mir eine ehrliche Prüfung zugesagt worden nochmal. Niemand hat es abgelehnt. Und ich werde jetzt diese Gespräche wieder aufnehmen nach diesem Besuch hier in Kiew und sagen können, ich war hier und ich habe es selber miterlebt. Meine Delegation hat es miterlebt. Es gibt ständig Luftalarm. Man muss sich ständig in Shelter bewegen, man muss sich ständig schützen. Es ist ein wahnsinniger Raketenkrieg, ein Drohnenkrieg, den Putin gegen die Bevölkerung führt. Und da braucht die Ukraine Schutz. Und da ist jedes System, was wir aus unseren Beständen entnehmen und hier zur Verfügung stellen, einfach ein System, was Menschenleben schützt und was einen Dienst für unsere Freiheit leistet.
1: Herr Wadephul, damals vor 6 Wochen haben wir auch gesprochen in dieser Sendung. Ich habe Sie das Gleiche gefragt und Sie haben auch damals gesagt, wir führen Gespräche. Werden auch Sie langsam ungeduldig?
0: Nein, ich werde nicht ungeduldig, sondern ich weiß ganz genau, was ich will und was ich für richtig halte und was wir für richtig halten. Das ist ja nicht meine Privatmeinung, das ist die Meinung der NATO-Verbündeten, der europäischen Verbündeten, vor allem die feste Meinung der Bundesregierung, die ja da auch in einer Tradition mit ihrer Vorgängerregierung steht. Und da haben wir eine breite Mehrheit des Deutschen Bundestages und auch der Bevölkerung hinter uns. Wir stehen an der Seite der Ukraine, wir unterstützen sie. Und wir machen damit deutlich, Putin wird militärisch seine Ziele nicht erreichen. Und je früher er das einsieht und je früher er zu Verhandlungen bereit steht, umso besser. Natürlich werden wir auch Initiativen ergreifen, die ihn veranlassen sollen, Gespräche zu führen. Ich werde mit Marco Rubio morgen telefonieren. Ich werde mit anderen Außenministern aus dem arabischen Raum in den nächsten Tagen sprechen. Natürlich, wir machen auch diplomatisch alles, was unsere Aufgabe ist. Aber die Kernbotschaft ist, wir stehen an der Seite der Ukraine.
1: Diese Botschaft soll auch Ihr Besuch ausdrücken. Präsident Zelensky hat deutlich gemacht, ja, Deutschland sind die stärksten Unterstützer, aber es fehlt erheblich Geld, um alle Waffen zu bezahlen. Nach den Eindrücken, die Sie jetzt haben, müssen wir noch mehr leisten?
0: Es fehlt in der Tat Geld. Das ist richtig. Das ist auch mir hier so geschildert worden. Wir haben das gerade heute Abend noch einmal im Detail mit dem neuen Verteidigungsminister besprochen. Und das muss ich jetzt aufnehmen. Das muss ich mit nach Berlin nehmen. Das muss ich mit nach Brüssel nehmen, in die Beratung mit den europäischen Außenministern. Das muss ich vor allen Dingen mit unserem Finanzminister, mit Lars Klingbeil, erörtern, was wir dort noch machen können, was andere dort noch machen können und was wir vielleicht an Geldern für das nächste Jahr schon vorgesehen haben, was man etwas vorziehen kann. Das wird wieder eine Gemeinschaftsaufgabe für viele werden. Ich kann nicht sicher sagen, ob und wie wir das erledigen können, aber ich glaube, wir müssen auch an dieser Stelle ganz klar an der Seite der Ukraine stehen. Wir müssen ihr helfen, denn jeder muss wissen, Putin darf diesen Aggressionskrieg hier nicht gewinnen. Das wäre nicht nur eine Niederlage für die Ukraine, für die Menschen, für die Menschenrechte, für das internationale regelbasierte System, sondern es wäre auch eine Niederlage für Europa. Und das können wir vermeiden, das müssen wir vermeiden und das werden wir auch gemeinsam mit den Ukrainerinnen und Ukrainern schaffen.
1: Herr Wadephul, in der Ukraine hat der Präsident einige Probleme. Er hat Personalrochaden gemacht, die zu großen Protesten geführt haben. Er hat Korruptionsfälle gehabt. Es gibt jetzt von einem ehemals populären Minister die Forderung nach Neuwahlen. Wie stabil ist diese Ukraine noch?
0: Ich habe hier eine stabile Ukraine erlebt. Ich habe den neuen Verteidigungsminister heute getroffen. Ein sehr gefestigter Mann, der aus dem Militär kommt, der das Vertrauen der Militärführung hat, was ja wichtig ist. Er hat das Vertrauen des Präsidenten ohnehin. Und er hat ein sehr, sehr gutes Ergebnis im Parlament in der Rada hier bekommen. 100 Stimmen mehr als erforderlich wären etwa. Also das ist sehr stabil. Es hat dann Untersuchungen gegeben, auch gegen eine Mitarbeiterin des Präsidenten wegen Korruptionsvorwürfen. Das ist durchgeführt worden und das zeigt mir, dieses System fängt an, effektiver und besser zu werden. Es wird auch dann untersucht gegen Korruption, wenn der Präsident betroffen ist. Und deswegen, glaube ich, ist das ein wirklich stabiles System. Natürlich immer noch ein System, das sich in Richtung Europa entwickelt, aber Rechtsstaatlichkeit, Korruptionsbekämpfung, parlamentarische Bestätigung von Ministern, all das funktioniert. Und das ist mir sehr stabil vorgekommen. Ich reise sehr viel beruhigter nach Berlin zurück, als ich hierher gereist bin.
1: Herr Wadefuhl, vielen herzlichen Dank. Guten Abend nach Kiew und dann gute Rückreise.
0: Herzlichen Dank. Schönen Abend nach Hamburg.
1: Der Sommer ist auf der Zielgeraden. In 13 Bundesländern hat die Schule schon begonnen oder startet am Montag. Und auch die Zeit der Sommerinterviews in ARD und ZDF mit den Vorsitzenden der Bundestagsparteien geht zu Ende. Die beiden stärksten Parteien sind in diesem Jahr in der ARD zum Schluss dran. Nächste Woche der CDU-Vorsitzende Merz und heute AfD-Chef Tino Chrupalla. Natürlich ging es nicht nur um Bundespolitik, sondern um die Landtagswahlen, die im September anstehen. Kilian Pfeffer hat zugeschaut.
2: AfD-Chef Tino Chrupalla bei Markus Preis im ARD-Sommerinterview. Doch sommerlich leicht sind die Themen nicht. Es geht auch um das Umfeld von Ulrich Siegmund, AfD-Spitzenkandidat in Sachsen-Anhalt. Enge Mitarbeiter haben eine neonazistische Vergangenheit. Zum Beispiel Patrick Haar, Siegmunds Pressesprecher, eine Schlüsselfigur. Haar war in der HDJ, der heimattreuen deutschen Jugend, eine Organisation, die 2009 verboten wurde, wegen ihrer Wesensverwandtschaft zum Nationalsozialismus. Die HDJ steht auf der Unvereinbarkeitsliste der AfD, ehemalige Mitglieder wollte man auf Distanz halten. In der HDJ war auch Laurenz Notdurft. Er war dort in führender Position, zweiter Bundesführer. Notdurft ist Anwalt, er arbeitet für die AfD-Landtagsfraktion. AfD-Chef Chrupalla sieht kein Problem.
3: Ich sehe in der Mitgliedschaft, seitdem diese Personen in der AfD sind, keine Rechtsverstöße, keine Verstöße, die in irgendeiner Weise juristisch geahndet werden mussten.
2: Relevant könnte das werden, wenn die AfD in Sachsen-Anhalt tatsächlich in Regierungsverantwortung kommen würde. Für Co-Chefin Alice Weidel, heute Abend im ZDF-Sommerinterview, ist die Sache schon vor der Wahl völlig klar.
4: Wir werden regieren, wir werden in den ersten Bundesländern regieren, nicht nur in Sachsen-Anhalt, Mecklenburg-Vorpommern und Berlin, und wir werden auch im Bund regieren.
2: AfD-Spitzenkandidat Siegmund hat ausgeschlossen, einen Koalitionspartner zu suchen, wenn die Partei nicht die angestrebte absolute Mehrheit bekommen sollte. AfD-Chef Chrupalla findet diese Haltung okay.
3: Erstmal ist es ja seine Entscheidung, er ist Ministerpräsidentenkandidat, wie er regieren will. Und das ist, wird sich auch der Bundesvorstand in diese Entscheidung nicht einmischen. Gleichwohl wird man auch nach der Wahl sehen, wie die Mehrheitsverhältnisse überhaupt sind, wer überhaupt gesprächsbereit ist.
2: Angesichts der ausgetrockneten Flüsse, Waldbrände und Hitzetoten in diesem Sommer wurden Weidel und Chrupalla auch zum Klimawandel befragt. Weidel lehnt Klimaschutzmaßnahmen ab.
5: Wir halten von diesen ganzen Schleifen des industriellen Kerns und auch die Versperrung der Innenstädte für den angeblichen Klimaschutz halten wir überhaupt nichts.
3: Für mich war das ein ganz normaler Sommer. Ja, es gab Trockenperioden, es gab auch lange Regenperioden. Wir haben jetzt aktuelle, auch im August, normale Temperaturen. Also ich sehe da auch viel Panikmache.
2: Der Faktencheck ergibt, diese Aussage ist nicht haltbar. Im Juni und Juli war es in Westeuropa so heiß wie noch nie. Und lange Regenperioden gab es auch nicht.
1: Die USA und Kanada sind ganz besondere Nachbarn. Die Länder sind eng miteinander verflochten, wirtschaftlich, kulturell und sogar sportlich. Sie haben eine gemeinsame Eishockey-Profiliga. Eine Meisterschaft für Mannschaften aus zwei Ländern. Nun wird gerade aus dem Zollstreit zwischen diesen beiden Ländern ein Handelskrieg, von dem selbst Eishockeyschläger betroffen sind. US-Präsident Trump hatte wie üblich einseitig höhere Zölle angekündigt, um zu verhandeln. Kanada aber blieb hart und verhängt Gegenzölle. Sarah Schmidt in Washington, das ist ja stark eskaliert in kurzer Zeit. Gibt es noch eine Chance auf Frieden, bevor der Handelskrieg so richtig losgeht?
6: Das hat ja zwei Aspekte. Die eine Frage ist die nach den politischen Beziehungen. Ich war damals kurz nachdem die Trump-Administration gestartet ist im kanadischen Grenzgebiet unterwegs. Da haben mir die Leute erzählt, sie hoffen, dass man die guten Beziehungen erhalten kann. Seitdem ist viel passiert. Trump hat immer wieder auch gefordert, dass Kanada 51. Staat werden sollte. Und mittlerweile sagt die Mehrheit der Kanadierinnen und Kanadier, dass sie den harten Kurs ihrer Regierung sehr wichtig finden. Die zweite Frage ist dann aber, kommt man wieder an den Verhandlungstisch? spricht man weiter? Es gibt auf beiden Seiten, sowohl in Kanada als auch hier in den USA, mahnende Stimmen, die sagen, das darf nicht weiter eskalieren, denn solche Zölle und eine Spirale, eine Abwärtsspirale mit den Zöllen schadet natürlich der Wirtschaft auf beiden Seiten. Und insofern ist eben die Frage, spricht man weiter? Bisher haben wir dazu keine offiziellen Statements, aber die Gegenzölle Kanadas sollen ja auch erst in gut 2 Wochen in Kraft treten. Und insofern mal sehen, was diesbezüglich die nächsten Tage bringen.
1: Sehen wir, Sarah. Vielen herzlichen Dank. Und wir bleiben in den USA. Es gibt auch 2026 noch Sportarten, die Männersache sind. Profi-Baseball in den USA, da sind die Männer unter sich. Da war man schon mal weiter. In den 1940er Jahren gab es nämlich für kurze Zeit Frauenteams und eine All-American Girls Professional Baseball League. Der Grund war einfach: Männermangel. Die Profis waren im Zweiten Weltkrieg an der Front oder sollten bald dahin. Und da stand der Ligabetrieb vor dem Aus und damit auch ein gutes Geschäft. Also übernahmen die Frauen, aber nur bis Kriegsende, dann wurden sie nicht mehr gebraucht. Nun startet wieder eine professionelle Baseball-Frauenliga aus Springfield im mittleren Westen, Torben Burgers.
7: Für sie ist es die Erfüllung eines Lebenstraums, Profi-Baseball ausschließlich für Frauen. Ashton Lansdale hat mit 4 Jahren angefangen, jetzt mit 25 ist sie Kapitänin der Los Angeles Queens. Für sie geht es um weit mehr als nur um Sport.
8: Es bedeutet für viele Menschen einfach alles. Für kleine Mädchen, die zu uns aufschauen, genauso wie für ältere Frauen, die sich vor Jahren in den Baseball verliebt haben und nie die Chance hatten, selbst zu spielen.
7: Ihre historischen Vorbilder mussten noch Röcke tragen und haben große Fußstapfen hinterlassen. 9 Jahre lang füllten sie im Zweiten Weltkrieg eine Lücke, als die Männer an die Front geschickt wurden und deren Liga pausieren musste. Filmisch unsterblich gemacht durch Hollywood mit Tom Hanks und Gina Davis in den Hauptrollen.
8: Das ist von allen hier der Lieblingsfilm. Wir können uns sehr gut damit identifizieren und es ist toll zu sehen, wie alles angefangen hat in den USA.
7: Alle Spiele der neuen Liga finden im Robin Roberts Stadion in Springfield, Illinois statt. 4 Mannschaften, 6 Wochen. Gegnerinnen der Queens heute sind die San Francisco Firebells. Platz 1 gegen Platz 2, ein Spitzenspiel. Die Stimmung entsprechend gut. Viele Fans scheuen weder Kosten noch Mühen. Familie Neal ist extra aus Arizona angereist.
8: Als Kind war ich zu nervös, um mit den Jungs zu spielen. Hätte es damals eine Baseball-Liga für Frauen gegeben, wäre ich wahrscheinlich mit dem Sport groß geworden. Das können meine Nichten jetzt nachholen, wenn sie wollen.
7: Gekommen sind rund 2000 Zuschauer, mehr als doppelt so viele hätten reingepasst. Managerin Justine Siegel ist trotzdem optimistisch, dass die Liga Erfolg hat.
8: Profisport für Frauen erlebt einen Aufschwung. Die Leute haben entdeckt, dass es Spaß macht, uns zuzusehen und dass wir ehrgeizig sind. Diese Welle können wir nun reiten.
7: Für Ashton könnte der Abend nicht besser laufen. Ihr erster Home Run der Saison bringt den Queens den verdienten Sieg nach zwischenzeitlichem Rückstand. Die Krönung einer guten Leistung. Bleibt nur noch eine Hoffnung.
8: Wir wollen, dass sich noch mehr Menschen für den Frauenbaseball begeistern. Deshalb möchten wir mehr Mannschaften gewinnen und ihm landesweit sowie weltweit zu mehr Bekanntheit verhelfen. Dafür sind wir hier.
7: Eine entscheidende Rolle spielen dabei die Fans. Und die sind zumindest an diesem Abend voll auf ihre Kosten gekommen.
1: Und damit noch zum Wetter. Carsten, was bringt uns der Montag?
9: Ja, der Montag bringt vor allem auch im Norden Deutschlands, wo es heute bewölkter war, zum Teil auch ziemlich nass, deutlich mehr Sonnenschein. Denn die Tiefdruckgebiete ziehen erstmal weiter. Wir sehen hier noch letzte Schauer in Vorpommern. Dort gab es heute richtig viel Regen, aber dieses Tief zieht Richtung Nordosten ab. Und bevor der nächste Regen hier im Südwesten ankommt, dauert es mindestens bis Dienstag. Aber am Dienstag und Mittwoch wird es dann in der Südwesthälfte ziemlich durchwachsen. Dafür aber wieder wärmer. Das Wetter konkret für die nächsten 24 Stunden. Letzte Schauer in der Nacht noch in Vorpommern. Morgen Nachmittag kann es dort nochmals einen kurzen Schauer geben. Ansonsten tagsüber ziemlich wenig Wolken, viel Sonnenschein. Erst am späten Nachmittag zieht dann wieder dickere Bewölkung im Südwesten heran. Und dann kann es auch zum Abend im Hochschwarzwald nochmal einen Schauer oder ein Gewitter geben. Die Temperaturen heute Nacht oftmals einstellig, vor allem in der Mitte. Hier nur 3 bis 8 Grad, drumherum 10 bis 15 Grad. Tagsüber 21 bis 24 Grad. Grad, im Breisgau morgen schon wieder bis zu 29 Grad. Und sonnig und warm geht es dann auch vor allem für die Nordhälfte weiter. Am Dienstag im Westen und im Süden Regen oder Gewitter. Und diese Regenschauer und Gewitterwolken erreichen am Mittwoch die Mitte. Aber wie gesagt, der Norden bleibt sonnig und die Temperaturen steigen bis Mittwoch auf rund 25 bis 30 Grad.
1: Danke, Carsten. Und das waren dann unsere Tagesthemen am Sonntag. Morgen startet Ingo Zamperoni mit Ihnen in die neue Woche. Kommen Sie gut rein. Tschüss und lassen Sie es gut gehen.

0: Herzlich willkommen beim ARD Sommerinterview. Es ist der Moment für die Alternative für Deutschland. Genau heute in 2 Wochen, Punkt 18 Uhr, hofft die Partei erstmals die Regierung in einem deutschen Bundesland übernehmen zu können. Dann wird in Sachsen-Anhalt gewählt. Bislang gibt es keine Umfrage, die die AfD bei einer absoluten Mehrheit sieht, mit der sie dann definitiv regieren könnte. Aber die Umfragen sehen eindeutig die meisten Stimmen für die AfD. Viele Menschen in Sachsen-Anhalt fiebern dem Wahltag regelrecht entgegen. Viele andere machen sich aber auch größte Sorgen. Darüber wollen wir jetzt sprechen mit dem Parteivorsitzenden der AfD, mit Tino Chrupalla. Herzlich willkommen beim ARD Sommerinterview.
1: Ich grüße Sie, Herr Preis.
0: Und ob das, was hier gesagt wird, faktisch korrekt ist, ob es Fehler oder Unklarheiten gibt, das überprüfen, wie bei allen unseren Sommerinterviews, parallel die Faktenchecker der Tagesschau. Sie können die Ergebnisse mitlesen auf tagesschau.de und wir fragen auch am Ende des Interviews nochmal nach. Herr Chrupalla, Sachsen-Anhalt und die Auswirkungen dieser Wahl auf die Bundespolitik, auf Ihre Partei, das wird unser großes Thema. Zunächst aber noch ein Blick auf das hier. So sah Deutschland in den letzten Wochen aus. Der Rhein mit Niedrigwasser. Menschen müssen wegen nahender Waldbrände ihre Häuser verlassen. Und das Robert-Koch-Institut spricht von sage und schreibe 14.000 Hitzetoten seit Jahresbeginn. Ihre Partei hat den Klimaschutz immer für ziemlichen Unfug gehalten. Wenn Sie solche Bilder sehen, war das ein Fehler?
1: Nein, wir haben immer den Umweltschutz in den Vordergrund gestellt, den Klimaschutz. Und das Klima sind statistische Daten. In dieser Form, da gilt es natürlich, sich diesen anzupassen. Wir haben nie den Klimawandel in diesem Land geleugnet oder den Klimawandel allgemein. Das machen wir auch nicht. Aber allerdings halten wir den Menschengemachten für wirklich sehr gering. Und das muss sich im Endeffekt auch ökonomisch bezahlbar machen, inwieweit man Gegenmaßnahmen, zumindest in CO2-Abgaben etc., die wirklich für den Steuerzahler hoch sind und teuer sind, überhaupt rechnen, beziehungsweise welche Wirkung damit überhaupt erzeugt wird oder Gegenwirkung.
0: Sie haben es gesagt, Sie sind gegen den Klimaschutz, nicht gegen Klimaanpassung. Und Sie zweifeln auch, dass der Mensch dafür maßgeblich eine Verantwortung trägt, obwohl die meisten Wissenschaftler klaren Konsens haben, das ist so.
1: Nein, nochmal, Wissenschaft und Konsens. Es gibt mittlerweile sehr viele Wissenschaftler, die auch das. Ne, wir haben Modellrechnungen, statistische Modellrechnungen, auch da gibt es große Widersprüche. Und Wissenschaft ist nie im Einklang und sollte auch immer offen sein und immer offen diskutiert werden.
0: Ich habe ja gerade gesagt, Sie sehen das so. Wir schauen mal, wie Ihre Spitzenleute aus Sachsen-Anhalt in diesem Sommer darüber sprechen.
2: Ich sage, ein tolles Wetter, endlich ist der Sommer zurück. Endlich ist er da, der Klimawandel. Wir haben lange auf ihn gewartet.
3: Gegen die nachteiligen Folgen helfen Anpassungsmaßnahmen. Ja, da brauchen wir halt ein paar mehr Klimaanlagen. Das schaffen wir schon, wenn wir Kohle und Atom verstromen, haben wir auch genug Strom für sowas. Also in diesem Sinn, Klimawandel soll so weitergehen. Herzlich willkommen, schönen Sommer noch euch allen.
0: Herr Chrupalla, Sie haben eben selber geschmunzelt. Bei wie viel Grad ist das dann nicht mehr lustig?
1: Ich kann jetzt in diesen Aussagen keinen Widerspruch zu meinen Aussagen, die ich davor getätigt habe, sehen.
0: Aber wird die Tatsache Klimaanlagen für alle, wir brauchen einfach mehr Strom, dann können wir kühlen, wird die der Dimension gerecht? Sie sind die stärkste Partei in allen Umfragen. Menschen fragen sich nach diesem Sommer, was haben sie anzubieten?
1: Ja, Menschen fragen sich vor allen Dingen, weil sie gerade von Klimaanlagen sprechen, die wir natürlich brauchen, gerade in Altenheimen, auch in Krankenhäusern, auch in Schulen. Darüber muss man sehr wohl diskutieren. Das ist die Klimaanpassung, die wir natürlich forcieren und die auch finanziert werden muss. Aber die Menschen fragen sich, können sich eigentlich den Strom für die Klimageräte überhaupt noch leisten. Ich denke, das sind die aktuellen Probleme. Das ist meine Wahrnehmung der Problemlage in Deutschland. Können sich die Menschen in diesem Land überhaupt noch Gas oder Strom leisten? Und da sehe ich große Defizite und vor allen Dingen in der aktuellen politischen Ausrichtung dieser Bundesregierung, dass da keine Angebote geschaffen wurden, dass man das überhaupt noch leistbar machen kann.
0: Klimaanlagen ist ein Punkt. Können Sie mir 3 weitere nennen, wie man sozusagen künftig dem Klima entgegenwirkt und das Leben in Deutschland bei über 40 Grad im Zweifel noch erträglich macht?
1: Natürlich brauchen wir auch Kühlzonen. Das ist zum Beispiel auch der deutsche Wald, den wir wieder aufforsten müssen. Auch, dass Waldrodungen zum Beispiel für Windkraftanlagen eben ausgesetzt bzw. nicht mehr genehmigt werden. Auch das trägt dazu bei, dass Deutschland insgesamt kühler sein kann und kühler werden kann. Nochmal, ich habe auch für diesen Sommer nicht gesehen, dass wir einen exorbitant unterschiedlichen Sommer hatten zu anderen Jahren. Für mich war das ein ganz normaler Sommer. Ja, es gab Trockenperioden, es gab auch lange Regenperioden. Wir haben jetzt aktuelle, auch im August, normale Temperaturen. Also ich sehe da auch viel Panikmache und vor allen Dingen am Ende geht es doch darum, der Bundesregierung und auch der regierenden Politik, dass man mit diesem Klimahype, so will ich es wirklich bezeichnen, den Leuten das Geld aus der Tasche ziehen will, um sozusagen in CO2-Abgabe zu investieren, um den Strom, um das Benzin teuer zu machen, was sich viele Menschen in einem Industrieland mittlerweile nicht mehr leisten können.
0: Können Sie, wenn Sie da nach vorne gucken, nochmal wirklich weitere Punkte nennen? Wie wollen Sie das machen? Ich sage mal etwas, Sie sind selber Malermeister. Viele Farben, das wissen Sie, können bei über 30 Grad nur schlecht überhaupt noch verarbeitet werden. Wie stellen Sie sicher, dass eben auch ein Handwerksmeister künftig überhaupt noch arbeiten kann? Oder muss man das einfach so hinnehmen?
1: Wissen Sie, wenn man von Anpassung spricht und wenn Sie den Maler sagen, dann kann ich eben natürlich nicht in der Sommerhitze um 13 Uhr eine Fassade streichen. Das habe ich früher schon nicht gekonnt. Das ist einfach nicht möglich. Da muss man eben in den frühen Morgenstunden mit Arbeiten beginnen. Ich weiß, das ist für viele in Deutschland, für viele Politiker sicherlich nicht mehr machbar. Oder in den späten Abendstunden. Also dazu braucht man eher Regulierungen, was zum Beispiel das Arbeitszeitengesetz angeht, wo man sich eben auf diese Situation anpasst. Ich meine, das ist in Italien, in Spanien, in den südlichen Ländern ist das seit Jahrzehnten allgegenwärtig. Die belächeln uns ja, was Dinge wir diskutieren und dass wir immer noch diskutieren, ob eine Schule eine Klimaanlage bedarf und wir eigentlich dafür überhaupt keine Gelder haben. Das ist eigentlich der Skandal und da sollte man ansetzen.
0: Ich würde gerne trotzdem nochmal einen Strich drunter ziehen. Vielleicht hat sich trotzdem in diesem Sommer auch der Blick auf dieses Thema nochmal verändert. Sie haben da immer eine sehr klare Position gehabt, das haben Sie eben auch nochmal deutlich gemacht. Trotzdem ändert sich Ihr Blick trotzdem auf dieses Thema, zumindest graduell.
1: Nein, weil ich, da muss ich Ihnen wirklich widersprechen, ich habe dort eine andere Wahrnehmung, was die Probleme in diesem Land angeht. Ich habe einige schon besprochen, das sind die hohen Gas- und Strompreise, das ist die Frage Krieg oder Frieden für Europa, für Deutschland, das ist diese Frage der Renten, ob die sicher sind, ob die Menschen sich nach 45 Arbeitsjahren mit ihrer Rente überhaupt noch leben können. Ich denke, das sind die Probleme, die die Menschen haben, das erlebe ich in vielen Bürgergesprächen, in vielen Besuchen, die ich in Betrieben mit Unternehmern führe, da ist das Klima wirklich graduell ein Nebenthema. Deswegen kann ich Ihnen da nicht folgen, dass das Hauptthema Nummer eins ist.
0: Ich habe ja nicht gesagt, das Hauptthema ist nur ein...
1: Mit diesem Thema möchte man von dem wirklichen Problem in Deutschland ablenken.
0: Herr Kruppaller, vielen Dank bis hierher. Und jetzt blicken wir auf die Wahlen in Sachsen-Anhalt. Sachsen-Anhalt, das muss man wissen, hat 2,2 Millionen Einwohner. Dort leben also ungefähr 2,5% der deutschen Bevölkerung. Es ist also ein kleines Land. Ist es trotzdem für die Alternative für Deutschland vielleicht die wichtigste Wahl in der Geschichte Ihrer Partei?
1: Jede Wahl ist für uns wichtig. Ich meine, wir haben auch dieses Jahr noch die Landtagswahlen in Mecklenburg-Vorpommern und auch in Berlin. Aber natürlich ist die Wahl in Sachsen-Anhalt mit eines der herausforderndsten Wahlen, wo wir wirklich greifbar auch die Machtfrage, die Machtoption stellen. Und ich hoffe da natürlich auch, dass wir dort die erste Regierung stellen. Ich habe das vor Jahren schon angekündigt, dass es soweit kommen wird. Noch dazu mit dem Vorschlag des Bundeskanzlers, eine Brandmauer zur AfD aufzubauen, ist genau das eingetreten, dass die Menschen sich nicht mehr ausgrenzen lassen wollen, dass sich knapp 50% oder 45% der Wahlberechtigten eben nicht mehr ausgrenzen wollen, dass sie beteiligt werden wollen an der Politik. Und deshalb finde ich es gut und freue mich eigentlich auf diesen Wahlsonntag in 14 Tagen.
0: Jetzt sprechen Sie das Thema Brandmauer an. Ihr Spitzenkandidat in Sachsen-Anhalt, Ulrich Siegmund, der sagt, er würde nur alleine regieren. Er will keine Koalition, er will auch keine Unterstützung, damit er Ministerpräsident werden kann. Er will alleine regieren, nur mit einer absoluten Mehrheit. Ist das für den AfD-Bundesvorsitzenden okay, dass er im Zweifel sagt, ich verzichte auf den für Ihre Partei vielleicht auch symbolisch wichtigen Ministerpräsidentenposten?
1: Nee, erstmal ist es ja seine Entscheidung. Er ist Ministerpräsidentenkandidat, wie er regieren will. Und das ist, da wird sich auch der Bundesvorstand in diese Entscheidung nicht einmischen. Gleichwohl wird man auch nach der Wahl sehen, wie die Mehrheitsverhältnisse überhaupt sind. Wer überhaupt gesprächsbereit ist. Wir werden allen Parteien die Hand ausreichen und auch strecken. Wir werden auch mit und wollen auch mit allen reden. Aber vor der Wahl überhaupt über solche Dinge zu diskutieren, für uns ist das Ziel die absolute Mehrheit, damit wir auf diese ganzen Konstellationen, auf diese ganzen Spielereien, die es ja teilweise wirklich für die Medien, für die Journalisten sehr interessant macht, überhaupt nicht zurückgreifen müssen.
0: Aber Sie haben jetzt gerade gesagt, Sie wollen mit allen Parteien sprechen. Und das ist auch das, was Sie als Bundesvorsitzender die ganze Zeit sagen. Ulrich Siegmund sagt aber ganz klar, er will nicht mit der CDU sprechen und er braucht auch kein BSW. Haben Sie, die immer die Brandmauer kritisiert haben, ziehen Sie jetzt kurz vor einem möglichen Wahlsieg die selber hoch?
1: Nein, wir machen das Angebot der Gespräche. Und ich denke, das widerspricht sich in keinster Weise. Also von daher werden wir und haben wir keine Brandmauer. Und wir laden alle herzlich ein, die es gut mit Deutschland meinen. Das ist immer auch meine und unsere Aussage der Partei gewesen, sich mit uns an einen Tisch zu setzen. Wir haben eine tiefe Spaltung in diesem Land. Nicht nur in Sachsen-Anhalt, in vielen anderen Bundesländern, auf die gesamte Bundesebene. Und ich bin immer dafür, in den Dialog einzutreten, damit wir, und damit können wir eigentlich nur die großen Herausforderungen und Probleme in diesem Land lösen. Wenn die anderen diese Hand wegschlagen, und das machen die anderen Parteien, auch gerade die CDU, dann müssen die das ihren Wählern erklären. Unsere Aussage ist dabei klar.
0: Ich gebe Ihnen recht, bei der CDU, die lehnt eine Koalition mit Ihnen ab. Aber
1: die lehnen auch Gespräche ab,
0: vom BSW ist das anders. Gehen Sie mit dem BSW, wenn es möglich ist, in eine Koalition in Sachsen-Anhalt?
1: Wissen Sie, das BSW muss sich erstmal selbst orientieren. Frau Wagenknecht erzählt heute dies. Frau Mohamed Ali als Parteivorsitzende widerspricht ihr den nächsten Tag. Frau Wolf macht in Thüringen dies. In Mecklenburg-Vorpommern macht das BSW auch was anderes. In Brandenburg genauso. Also da muss sich erstmal das BSW selbst orientieren. Wir sagen erstmal den Bär erlegen, bevor wir ja über die Aufteilung des Felds sprechen. Das muss man nicht vor einem Wahltermin machen.
0: Ganz kurz, Ulrich Siegmund hat vor dem Wahltermin damit begonnen, von möglichen Manipulationen bei der Stimmabgabe in Pflegeheimen zu sprechen. Dort leben in Sachsen-Anhalt ungefähr 25.000 Menschen. Das sind 1,6% der Wahlberechtigten. Wir schauen mal, was Ulrich Siegmund da anprangert.
4: Es geht um die Briefwahl. Wir alle wissen es, in vielen Einrichtungen, je nach Trägerschaft, wurde ab und zu mal nicht immer alles dem Zufall überlassen, um es mal so zu formulieren. Belegen kann man das nicht, aber wir alle wissen doch, wie das oftmals läuft und das möchten wir nicht.
0: Herr Kopala, können Sie uns konkrete Pflegeheime in Sachsen-Anhalt nennen, wo sowas passiert?
1: Ich kann nicht Pflegeheime konkret, könnte konkrete nennen, das werde ich jetzt aber nicht tun. Ich kenne aber auch Aussagen von Pflegern, im Übrigen auch von Angehörigen, die zum Beispiel ihre pflegenden Angehörigen besuchen wollten im Pflegeheim, auch die Briefwahl durchführen wollte, wo bereits gewählt wurde, wo der Stift sozusagen geführt wurde. Also diese Vorfälle wurden mir geschildert. Ich konnte sie natürlich nicht nachprüfen. Und deswegen hielt ich das jetzt auch für unseriös, das Ihnen jetzt hier per Pflegeheim zu nennen. Aber dass es diese Fälle gab und dass es übrigens auch Wahlmanipulationen gab, die auch juristisch aufgearbeitet wurden. Ich denke, das ist unstrittig. Ich bin der Meinung, gerade der Punkt Pflegeheime, wo andere Parteien auch Pflegeheime, gerade der Caritas, besuchen dürfen, auch dort Wahlveranstaltungen machen können, wir als AfD nicht, ist schon eine Ungerechtbehandlung der Parteien. Und deshalb muss man das im Auge behalten. Und da hat Herr Siegmund vollkommen recht.
0: Aber Wahlfälschung oder Wählernötigung werden nach § 107 Strafgesetzbuch als wirklich schwere Straftaten behandelt, mit Freiheitsstrafen von bis zu 5 Jahren.
1: Ja, gibt's ja auch Urteile.
0: Wenn Sie das alles wissen, haben Sie schon mal selber die Behörden eingeschaltet, Anzeigen gestellt?
1: Ich kann nicht die Behörden einschalten, wenn ich selber das nicht erlebt oder auch nicht der Zeuge bin. Mir wurde es zugetragen als Politiker. Das heißt, ich spreche die Dinge an. Und unsere Position, auch gerade was insgesamt die Briefwahl angeht, ist auch als Partei klar, dass wir die Briefwahl, die als Ausnahmesituation geschaffen wurde, dass sie wieder abgeschafft gehört.
0: Das ist eine politische Diskussion.
1: Diese politische Diskussion muss man führen.
0: Sie sind der Fraktionschef im Bundestag, Sie können das einbringen. Der Intensivverband, Pflegeverband Deutschland sagt, Sie würden den Pflegekräften, Zitat, ohne Belege, Herr Siegmund hat gerade selber gesagt, er hat keinen Beleg, kriminelles Verhalten unterstellen. Und der Bundesverband der Pflegeberufe sagt, Sie sehen, Zitat, Misstrauen gegen Menschen, die jeden Tag für die Pflegebedürftigen da sind, zwischen denen, den Pflegern und den Angehörigen. Muss man so agieren, um einen erfolgreichen Wahlkampf zu führen?
1: Ja, ich pauschalisiere ja in keinster Weise, was die Pflegekräfte angeht. Aber dass es diese Fälle gibt, ich denke, das ist weitestgehend, was ich an Schilderungen bekommen habe, auch Herr Siegmund, ist unstrittig. Es gibt immer Einzelfälle und es werden Einzelfälle sein. Und ich hoffe, es bleiben Einzelfälle. Fakt ist, dass gerade der Bereich in der Pflege und auch was Pflegeheime angeht, wie dort auch mit Briefwahlunterlagen umgegangen wurde, auch insgesamt die Aufbewahrung von Briefwahlunterlagen in Rathäusern, wo teilweise nur der Bürgermeister selbst den Schlüssel hat, dass die nicht beobachtet werden, dass keine Kameras, wo die Briefwahlunterlagen aufbewahrt werden, angebracht werden, dass die Überprüfung kaum stattfindet, nicht transparent stattfindet. Das sind alles Dinge, die immer und nach jeder Wahl auch kritisiert werden. Und kritisiert wird.
0: Von Ihnen jetzt vor der Wahl. Aber gehen wir weiter.
1: Deswegen sage ich mal, wir müssen sensibilisieren. Und wenn man nicht sensibilisiert, kann man Probleme auch nicht abstellen, ganz klar.
0: Ich glaube, es ist sehr deutlich geworden, was Sie damit auch in den Pflegeheimen für ein Klima schaffen.
1: Ich schaffe da gar kein Klima. Ich habe gesagt, ich pauschalisiere nicht und ich habe das auch nicht auf die Pflegekräfte bezogen. Das können ganz andere Personen auch sein.
0: Wenn die AfD in Sachsen-Anhalt gewinnt, dann wäre das ein Novum. Manche sagen, eine tiefe Zäsur auch in der bundesdeutschen Geschichte. Denn dann würde in Magdeburg eine Partei regieren, deren Landesverband vom Verfassungsschutz als gesichert rechtsextrem eingestuft ist. Während Tausende Ulrich Siegmund zujubeln, machen sich andere auch ernste Sorgen darüber, wie sich ihr Leben womöglich verändert. Gabor Hallas und Melanie Marx.
5: Wir schreiben Geschichte. Wir holen uns unser Land zurück.
6: Eine AfD und ihr Spitzenkandidat, sie sind siegesgewiss. Ein Teil der Geschichte und das ist der andere.
7: Salah Leiter ist mein Name. Ich leite seit mehr als 2 Jahren die Abteilung für Neurochirurgie hier im Harzklinikum. Ich komme ursprünglich aus Syrien.
6: Mittlerweile hat er einen deutschen Pass, aber er gehört zu denen, die die AfD wohl kulturfremd nennen würde. Und auf kulturfremde Fachkräfte will die Partei verzichten.
7: Ich viel Spaß eigentlich, das zu ersetzen, diese ganze gute Leute, die hier eigentlich da arbeiten und diese gute Leistung eigentlich schaffen. Sie sind nicht einfach zu ersetzen. Ich habe persönlich keine Sorgen. Und was man leisten kann, kann man überall leisten. Wenn nicht in Sachsen-Anhalt, woanders auch, muss nicht unbedingt in Deutschland sein.
6: Viel ändern will die AfD bei der Bildung. Die Schulpflicht soll nicht mehr gelten, Lehrer politisch neutral sein.
8: Mein Name ist Annika Haas, ich bin Lehrerin und GEW-Mitglied und unterrichte an einer Gemeinschaftsschule in Halle-Neustadt. Das, was die AfD zur politischen Neutralität sagt, ist für uns ein Maulkorb anlegen. Ich weiß schon von vielen Kolleginnen und Kollegen, dass die genau das tun. Sie wissen nicht mehr, was sie sagen dürfen und was sie sagen können und haben tatsächlich Angst, auf irgendeine Art und Weise beschuldigt zu werden.
6: Die AfD hält Inklusion an Schulen für gescheitert. Wie könnte sich also das Land für Menschen mit Behinderung verändern, sollte die AfD regieren?
9: Ich bin Doreen Schnee, Geschäftsführerin der Matthias-Claudius-Haus-Stiftung. Hier leben und arbeiten ca. 350 Menschen und ja, gestalten hier ihren Alltag. Im Wahlprogramm sehe ich die Themen nicht repräsentiert. Die Themen, die Menschen mit Behinderung anbelangen. Meine Sorgen sind einfach, dass Menschen mit Behinderung einfach wieder an den Rand der Gesellschaft gedrückt werden, wo sie schon mal waren und wo wir uns ja gerade rausentwickeln wollen.
0: Herr Kruppeiler, Ulrich Siegmund sagt, er holt sich das Land zurück. Haben wir da im Beitrag gerade die Leute gesehen, denen es womöglich weggenommen wird?
1: Ich sehe jetzt nicht, in welchem Bereich diesen Menschen das Land weggenommen wird. Das sind alles gut integrierte Menschen. Wenn ich den ersten Facharzt dort gesehen habe, das sind Menschen, die natürlich hier herzlich willkommen sind, die sich ja integriert haben, die deutsche Sprache kennen, die eine ordentliche Ausbildung genossen haben oder auch hier im Prinzip ihre Arbeit, ihre Wertschöpfung dem Staat zur Verfügung stellen. Dagegen sagt niemand was und ich möchte von Ihnen wissen, welcher AfD-Politiker jemals gesagt hat, dass solche Menschen wieder gehen müssen. Das ist einfach nur
0: Unterstellung. Sie sagen kulturfremd. Kulturfremde Facharbeiter möchte ihre Partei in dem Land nicht integrieren. Und wir haben den Herrn Leiker im Beitrag gehört, der sagt, er fühlt sich da angesprochen. Er hat noch nicht gesagt, er geht. Aber es ist für ihn durchaus ein Gedanke.
1: Deswegen ist es ja gut, dass wir darüber reden, weil er braucht sich eben gerade er nicht angesprochen fühlen. Er kann sich also ohne Probleme kann er uns wählen. Und es wählen uns eine ganze Reihe, auch im Übrigen kulturfremder Menschen, die hier integriert sind, den deutschen Pass haben. Und um die geht es uns. Die sind natürlich hier nochmal herzlich willkommen. Und die wählen uns ja auch in großer Zahl. Wir haben gerade eine große Anzahl, da gibt es auch Umfragen an Migranten, die mittlerweile uns wählen, weil sie genau sehen, dass wir für Recht und Ordnung einstehen. Darum geht es auch übrigens diesen Menschen, weil sie sind ja teilweise nicht nur geflohen, sondern sie sind ja auch teilweise arbeitsmigriert in dieses Land gekommen, um hier gute Arbeitsbedingungen haben, gute soziale Bedingungen. Und sie sehen das auch erodiert, dass diese Probleme eben nicht gelöst werden. Und für diese Probleme in diesem Land ist nun mit Sicherheit nicht die AfD verantwortlich.
0: Um das Sicherheitsgefühl in Sachsen-Anhalt, was Sie auch gerade angesprochen haben, zu stärken, gibt es einen Vorschlag in Ihrem Wahlprogramm. Auf Seite 112 heißt es da, unsere Kommunen sollen endlich wieder so ordentlich, sauber und sicher sein, wie es einst normal und ein Markenzeichen unseres Landes war. Polizei und Ordnungsämter sind damit aber überfordert. Wir werden deshalb als eine dritte Säule der Sicherheitsarchitektur vor Ort eine freiwillige Bürgerwacht aufbauen. Herr Kruppeiler, wie muss ich mir das künftig in Sachsen-Anhalt vorstellen? Wer kontrolliert da wen?
1: Nun, als allererstes muss man sagen, das ist die Stadtbilddebatte, die Friedrich Merz, der Bundeskanzler, und die CDU selbst aufgemacht haben, die natürlich auch in unserem Wahlprogramm mit Einklang findet. Und wir wollen eben, und das ist genauso gut beschrieben, dass auch der Bürger beteiligt ist. Und teilweise gibt es ja in der Tat auch, weil man sich nicht mehr zu helfen weiß, illegale Bürgerwachten, weil vor Eigentum geschützt wird, weil Frauen nicht mehr sicher sind, weil man nicht mehr gesondert auf Weihnachtsmärkte geht.
0: Aber wer kontrolliert da künftig wen?
1: Wissen Sie, wir haben ja die innere Sicherheit teilweise schon in Securitas und in private Sicherheitsfirmen selbst auf dem Flughafen abgegeben, wo die Polizei eben nicht in allen Bereichen mehr Oberhand hat. Natürlich muss das koordiniert werden, natürlich braucht es dafür auch eine Aufsicht. Natürlich dürfte das auch bloß Personen betreffen, die ein sauberes Führungszeugnis haben. Das steht außer Frage. Genau das muss mit überprüft werden. Aber diese Unterstützung, solange die Polizei personell so schlecht ausgebildet ist und auch nicht gut finanziert ist, muss es möglich sein, dass sowas möglich ist. Und das gibt es in anderen Ländern ja auch.
0: Alle drei Polizeigewerkschaften, wir haben am Freitag auch nochmal mit denen Kontakt gehabt, lehnen diesen Vorschlag klar ab. Sie sagen, das Gewaltmonopol muss klar und eindeutig bei der Polizei bleiben. Sie sagen auch, wir lehnen das aus historischen Gründen ab, sowas zu machen. Und sie sprechen von einer unkontrollierten Pseudosicherheit. Warum wollen Sie daran festhalten und warum stärken Sie einfach die Polizei richtig?
1: Das eine schließt das andere ja nicht aus. Ich habe ja davon gesprochen, dass die Polizei gestärkt werden muss, aber das geht ja auch nicht, gerade mit dem Aderlass der Altparteien, was die Sparmaßnahmen der Polizei angeht, von heute auf morgen. Deswegen nochmal, wir haben jetzt schon eine ganze Reihe private Sicherheitsfirmen, die für Ordnung und Sicherheit auf Festen sorgt, was die Polizei heute schon nicht mehr leisten kann. Also ist das auch kein Widerspruch, was die Polizeigewerkschaften sagen. Und deswegen verstehe ich auch diesen Widerspruch nicht. Dann soll mir bitte die Polizeigewerkschaft sagen, ob sie alle Dorffeste, ob sie alle Veranstaltungen denn sichern könnte. Sie können es nämlich nicht, wenn zeitgleich vielleicht ein Fußballspiel ist oder sonstige politische Veranstaltungen. Deswegen muss es natürlich kontrolliert werden, keine Frage. Und das habe ich ja auch gerade gesagt.
0: Ist das eine Vorstufe zur Selbstjustiz?
1: Nein, das ist eine Unterstellung, wenn Sie mir das jetzt vorwerfen würden.
0: Sie können ja Nein antworten.
1: Naja, absolut Nein. Nochmal, wenn ein privater Sicherheitsdienst Verfehlungen wahrnimmt, dann muss er natürlich die Polizei rufen. Das ist die Aufgabe von Sicherheitskräften privater Natur und nicht um Selbstjustiz auszuüben. Absolut dagegen und auch kein Widerspruch.
0: Ich stelle diese Frage nicht ganz ohne Grund, denn vor einer Woche hat ein Bürger der Stadt Stendal, der auch AfD-Europaabgeordneter ist, dieses Bild hier auf Facebook gepostet. Ein 14-Jähriger hatte demnach ein AfD-Wahlplakat beschädigt. Der Mann hat ihn dann verfolgt und schreibt stolz, erwischt, festgenommen und der Polizei übergeben. Allerdings, was er nicht schreibt, ist, dass dabei, die Polizei nennt es ein Schlagwerkzeug, also mutmaßlich ein Baseballschläger zum Einsatz kam, der Junge ins Krankenhaus musste und die Polizei jetzt ermittelt. Muss man sich so künftig die Bürgerwacht vorstellen, bevor sie die Polizei ruft?
1: Mit Sicherheit nicht. Ich denke, das ist auch Aufgabe der Aufarbeitung, der juristischen Aufarbeitung, und das wird man sich dann anschauen müssen. Also mit so sehe ich sicherlich mit Selbstjustiz in dieser Form nicht aus. Allerdings, wie gesagt, der Abgeordnete hat eine Straftat beobachtet, gesehen und hat diesen Jugendlichen festgehalten, bis die Polizei gekommen ist. Das ist die Schilderung, die ich kenne. Weitere Schilderungen, wie gesagt, sind jetzt Bestandteil der Ermittlungen.
0: Wenn man Menschen, die nicht polizeilich geschult sind, einen Ausweis mit Bürgerwacht in die Hand drückt, provoziert man dann noch mehr solcher Vorfälle?
1: Also nochmal, diese Personen gibt es in jedem Fußballstadion, die dort auch Personen festhalten, die sich nicht nach Recht und Gesetz verhalten und so lange warten, bis die Polizei kommt und dort sozusagen das Verfahren aufnimmt. Also ich sehe da überhaupt keinen Widerspruch. Das ist natürlich eine Verantwortung. Auch diese Menschen müssen natürlich geschult werden. Da kann man nicht jeden x-beliebige nehmen. Da sind wir uns einig.
0: Ganz generell, was sagt der AfD-Bundesvorsitzende dazu, wenn Europaabgeordnete ihrer Partei so zu Gewalt greifen? Auch wenn ein Wahlplakat beschädigt wurde.
1: Nochmal, es ist Stand der Ermittlungen, es gilt die Unschuldsvermutung, ob Gewalt und in welcher Form angewendet wurde oder angewandt wurde, das kann ich noch nicht beurteilen, das wissen Sie genauso wenig wie ich, das sollen jetzt die Behörden ermitteln, dann wird man sich das anschauen.
0: In der Politik sind aber nicht nur Programme und Punkte im Wahlprogramm wichtig, sondern natürlich auch die handelnden Personen. Ulrich Siegmund ist das Gesicht der AfD-Kampagne in Sachsen-Anhalt, aber wer sind die Männer, die ihn unterstützen? Kilian Pfeffer und Thomas Datt.
10: Er ist der, der immer lacht. Ulrich Siegmund, AfD-Spitzenkandidat in Sachsen-Anhalt. Posterboy und Publikumsmagnet. Aber wer sind die Menschen hinter ihm, die ihn unterstützen, beeinflussen? Da ist zum Beispiel Simon Kaupert. Er setzt Siegmund in Szene. Mit seinen Bildern und Videos soll er zum Wahlsieg beitragen. Kaupert ist identitärer Aktivist, leitet das neurechte Zentrum Filmkunstkollektiv und war im rechtsextremen Verein 1% tätig. Oder Patrick Haar, Pressesprecher von Siegmund, eine Schlüsselfigur. Haar war in der HDJ, der heimattreuen deutschen Jugend, Abteilung Beschaffung. Eine Organisation, die 2009 verboten wurde. Wegen ihrer Wesensverwandtschaft zum Nationalsozialismus, insbesondere der frühen Hitlerjugend, wie es im Urteil des Gerichtes hieß. Die HDJ steht auf der Unvereinbarkeitsliste der AfD. Offiziell wollte man diese Leute auf Distanz halten. In der HDJ war auch Laurenz Notdurft. Er war dort sogar hoher Funktionär. Zweiter Bundesführer. Notdurft ist Anwalt und arbeitet für die AfD-Landtagsfraktion. Er ist Mitglied im Schiedsgericht und ehrenamtlicher Ortsbürgermeister von Dessau-Roßlau. Es gäbe weitere Beispiele, nicht nur bei der AfD Sachsen-Anhalt.
0: Herr Kopada, sollten Leute mit so einer Vergangenheit künftig womöglich in höchste Ämter im Land Sachsen-Anhalt kommen können?
1: Also erstmal weiß ich nicht konkret, was jetzt die Vorwürfe sind, wenn man in Jugendjahren vielleicht diese Organisation oder wenn man so Veranstaltungen besucht hat. Also das ist jetzt ziemlich aus dem Kontext gerissen. Ich sehe in der Mitgliedschaft, seitdem diese Personen in der AfD sind, keine Rechtsverstöße, keine Verstöße, die in irgendeiner Weise juristisch geahndet werden mussten. Wir haben ein lupenreines Führungszeugnis, wo nichts drinsteht. Also was werfen wir jetzt diesen konkreten Personen vor? Jugendsünden, ich denke, da sind wir uns einig, wenn sich diese vor allen Dingen in den letzten Jahren einwandfrei verhalten haben, thematisiere ich nicht, um diese Person auszugrenzen. Und ich sage mal noch eins, Herrn Preis, weil wir jetzt schon fast 20 Minuten über diese Dinge und auch über diese Fälle reden. Ich denke, dieses Land hat größere und andere Probleme, als dass wir uns um diese Fälle kümmern, die wirklich mit Sachsen-Anhalt in der politischen Ausrichtung nichts zu tun haben. Das kann ich Ihnen auf alle
0: Fälle versichern. Ich möchte es trotzdem noch mal konkret machen. Laurenz Notdorf, der ehemalige zweite Bundesführer dieser Camps, die wir da gerade gesehen haben, kann der zum Beispiel Staatssekretär in Sachsen-Anhalt jetzt werden?
1: Diese Diskussion brauchen wir noch nicht führen, weil ich nicht weiß, ob er überhaupt für diese Position in Frage kommt. Also das kann ich Ihnen nicht beantworten. Das müssten Sie dann wirklich Ulrich Siegmund beantworten oder die zukünftigen Personen in Sachsen-Anhalt. Das kann ich nicht bewerten und beurteilen. Ich weiß allerdings, dass er ein guter Jurist ist und dass er in Sachsen-Anhalt hervorragende Arbeit leistet. Das kann ich bestätigen und beurteilen. Und ich kann nur das auch bewerten, was Menschen aktuell leisten. Und das ist auch meine Prämisse.
0: Die Heimattreue Deutsche Jugend wurde schon 2009 vom damaligen Innenminister Wolfgang Schäuble verboten, wegen, Zitat, Heranbildung einer neonazistischen Elite, die später Einfluss auf die Politik nehmen sollte. Erfüllen Sie denen jetzt doch die Träume?
1: Nein, wir haben mit der Heimattreue Deutschen Jugend überhaupt nichts zu tun. Sie stehen auf unserer Unvereinbarkeitsliste, Sie haben es gesagt. Das heißt also,
0: aber Sie sind ja da.
1: Dass, ob die Mitglied waren und in welcher Funktion und wie auch immer und ob, wie gesagt, die Person hat sich ganz klar auch von diesen Organisationen distanziert. Und das ist für mich die ausschlaggebende Prämisse, ob man in Jugendjahren, vor 20 Jahren, dort mal auf so einem Camp war. Wissen Sie, diese Unterscheidung sollte man machen. Wir hatten einen Außenminister, Joschka Fischer, der auch im Extremismus beheimatet war. Also Entschuldigung, wurde Außenminister. Ich will damit sagen, auch ein Mensch kann sich ändern.
0: Ja. Warum kriegen nur so viele Menschen, ich bin absolut dafür, eine zweite Chance bei Ihnen in der AfD?
1: Ich weiß nicht, ob das bei uns wesentlich mehr sind als in anderen Parteien. Bei uns wird sicherlich genauer hingeguckt. Das ist legitim, das will ich überhaupt nicht sagen. Aber ich denke, da finden Sie eine ganze Reihe Beispiele. Der Faktencheck wird es zeigen, in anderen Parteien auch. Das ist der Querschnitt der Gesellschaft, der Preis. Auch der ist in unserer Partei natürlich vorhanden. Nochmal, ich bewerte diese Person nach ihrer aktuellen Leistung, was sie insgesamt für diese Partei leisten, für dieses Land leisten. Und da kann ich nichts Kriminelles schon mal gar nicht oder in irgendeiner Weise dem Recht entgegengestelltes erkennen. Da haben wir ganz andere Probleme in diesem Land, wo ich sage, kümmern wir uns wirklich um die Kriminellen in diesem Land. Da haben wir eine Menge zu tun.
0: Herr Kopala, sind Sie als Bundesvorsitzender deswegen da so zurückhaltend, weil diese Leute sehr stark bei Ihnen sind und Sie genau die Geschichte Ihrer Partei kennen. Alle Bundessprecher, die sich dagegen gestellt haben, von Bernd Lucke bis Jörg Meuthen, mussten irgendwann gehen.
1: Also wissen Sie, erstmal habe ich davor keine Angst, auch mal irgendwann gehen zu müssen oder gehen zu können. Ich will Ihnen sagen, das ist für mich nicht die Wahl der Prämisse. Wir haben eine ganz klare Unvereinbarkeitsliste. Und ja, wenn es wirkliche Rechtsverstöße gibt, ganz klare rote Linien, die überschritten wurden in Aussagen und auch im Handeln, das habe ich ja gerade eingangs gesagt, dann werden diese Personen in unserer Partei auch keinen Platz finden. Und dafür habe ich mich in der Vergangenheit eingesetzt, diese auszuschließen, und das werde ich auch in Zukunft machen. Da habe ich keine Angst, als Bundesvorsitzender in irgendeiner Weise nicht gewählt zu werden.
0: Wir sind gespannt, wie die Wahl in Sachsen-Anhalt ausgeht, auch wer dann in die Ämter kommt. Vielen Dank, Tino Kropala, für Ihren Besuch hier im ARD-Sommerinterview. Wir besprechen dieses Sommerinterview auch morgen nochmal nach in unserem Podcast Berlin Code. Und nächste Woche haben wir den Bundeskanzler zu Gast, Friedrich Merz, den CDU-Vorsitzenden. Ich sage für heute Danke und Tschüss.
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14: Guten Abend zum Weltspiegel. Es sind massive Angriffe, denen die Ukraine seit Monaten ausgesetzt ist. Besonders Kiew wird immer wieder zum Ziel russischer Raketen- und Drohnenangriffe mit zahlreichen zivilen Opfern und Toten. Russland nutzt dabei eine der größten Schwächen der ukrainischen Luftverteidigung. Es fehlen Abfangraketen, vor allem für die Patriot-Systeme. Um sich zu wehren, greift die Ukraine immer häufiger Ziele in Russland an, wie Ölraffinerien oder Häfen. All das, was Russland hilft, den Krieg zu finanzieren. So ist der Krieg jetzt auch für viele Russen nicht nur spürbar, sondern auch gefährlich geworden. Auch im Badeparadies am Schwarzen Meer. Silke Dietrich.
16: Novorossiysk, im Norden der Schwarzmeerküste. Vor allem im Sommer beliebt bei Touristen. Ein stürmischer Tag, aber ansonsten scheint alles ruhig zu sein. Doch dann Luftalarm, mitten am Tag. Offenbar stört das ja niemanden. Der Sound hier in diesem Sommer, Meeresrauschen mit heulender Sirene. Roman ist Strandwächter. In dieser Saison besteht sein Job vor allem darin, die Badegäste freundlich aufzufordern, den Strand zu verlassen, wenn Warnung kommt. Im Moment hat sich die Situation deutlich verschärft. So etwas gab es früher nicht. Vor 2 Jahren gab es keine solchen Evakuierungen. Es ist dieses Jahr härter. Ich glaube, das passiert nicht nur hier bei uns in Novorossiysk, sondern in ganz Russland. Ich opfere mich gewissermaßen auf, um alle zu evakuieren. Also ich bin darauf vorbereitet. Gott ist mit uns. Kein leichter Job. Einige wollen partout ihren Sonnenplatz am Meer nicht aufgeben und einfach am Strand sitzen bleiben. Warum dieses ganze Getue, wenn doch nichts zu sehen ist? Das ist nur Politik, um Menschen einzuschüchtern. Die terrorisieren die Leute damit einfach nur. Doch die Gefahr ist durchaus real. Denn in der Nacht auf den 12. August hat es einen massiven Angriff der Ukraine gegeben. Auf den Hafen. Videos davon landen in den sozialen Netzwerken. Es gab Tote und Verletzte. Im Hafen ein Marinestützpunkt, aber auch ein zentraler Umschlagplatz für den Export von Öl und Getreide. Doch bei dem großen Angriff wurde nicht nur das Hafengelände getroffen, auch Wohnhäuser in der Nähe, wie das der Nachbarn von Natascha. Diese Nacht kann sie nicht vergessen. Es war sehr beängstigend. Früher haben wir das noch mit einem, naja, da ist was geflogen, da ist was explodiert, abgetan, aber dieses Mal hat die ganze Stadt nicht geschlafen. Nataschas Familie lebt schon seit 2 Jahrzehnten hier. Ihre Mutter erzählt, wie deutsche Bomben im Zweiten Weltkrieg in der Gegend eingeschlagen sind, wie sie rauschten und pfiffen und jetzt wieder. Wir dachten, der Krieg sei vorbei, aber in jener Nacht haben wir uns dann erst mal gefragt, was da eigentlich los ist. So etwas hätte ich nie erwartet. Damit haben wir nie gerechnet, dass so etwas wieder passieren würde. Es gab so starke Explosionen. Oh, ich habe nicht geschlafen. Mein Urenkel auch nicht. Vor lauter Angst. Natascha zeigt, wo das zerstörte Haus der Nachbarn liegt. Da ist irgendwas explodiert und runtergefallen gegen 4 Uhr morgens. Ich will, dass es endlich aufhört, aber es wird wohl nicht so schnell vorbei sein. Ich denke, das war erst der Anfang. Wo genau die Explosion war, das schaue ich mir jetzt selbst an.
17: Hier hinter dem Zaun ist ein völlig zerstörtes Wohnhaus. Das ist wirklich komplett kaputt durch einen Drohnenanschlag. Aber laut Gesetzeslage hier in Russland dürfen wir das gerade nicht filmen und danach zeigen.
16: Videos von Angriffen und deren Folgen verbreiten, das ist in vielen Regionen eine Ordnungswidrigkeit. Das russische Staatsfernsehen allerdings zeigt trotzdem Szenen davon, vor allem dann, wenn sie ins Bild der Regierung passen, wenn russische Zivilisten von ukrainischen Angriffen betroffen sind. Die russische Hymne ertönt an der Schwarzmeerküste. Jeden Morgen hissen hier Kinder und Jugendliche die Fahne. Aus russischer Sicht haben sie das große Los gezogen. 3 Wochen im berühmtesten Feriencamp des Landes. Oljonok heißt es, also kleiner Adler. Der Direktor heißt mich im Camp willkommen. Der Sommer ist ein kleines Leben. Und in diesen 21 Tagen erlebt das Kind hier ein kleines Leben. Und von hier aus reist es als ganz anderer Mensch ab. Es beginnt, an sich selbst zu glauben, an sein Land zu glauben und daran, dass es die Welt zum Besseren verändern kann. Nicht durch Gewalt und Kriege, sondern durch friedliche und schöne Taten. Die meisten Jugendlichen haben an Talentwettbewerben teilgenommen, um dabei sein zu können. Andere haben einflussreiche Eltern. Sie lernen, spielen, singen oder tanzen. Das Camp in diesen Zeiten abzusagen, kommt für die Leitung nicht in Frage. Nun, wir können die Umstände, in denen wir uns heute befinden, nicht außer Acht lassen. Wir werden von einer Kompanie der russischen Nationalgarde bewacht. Die Truppen sichern den Ort rund um die Uhr, unabhängig davon, ob etwas passiert oder nicht, denn... Oh, jetzt gerade ist Luftalarm. Möglicherweise fliegt irgendwo ein Fluggerät vorbei. Der Schwimmunterricht muss abrupt enden. Wie groß die Gefahr ist, weiß jeder. Denn Anfang August schlug eine Drohne auf einem Strand ein. Nur 25 Kilometer Luftlinie vom Sommercamp entfernt. 7 Tote, darunter 4 Kinder und Dutzende Verletzte. Jetzt neue Badegäste. Kaum etwas erinnert noch an die Explosion.
18: Wir haben aber gerade mit Augenzeugen gesprochen. Und die haben erzählt, wie die Drohne hier eingeschlagen ist. Dass es ein absolutes Blutbad war und dass sie die Kinder haben sterben sehen. Aber vor der Kamera will halt keiner darüber reden.
16: Russland behauptet, der ukrainische Angriff habe direkt auf die Menschen am Strand gezielt. Wir fahren weiter Richtung Süden, nach Sotschi, ehemalige Stadt der Olympischen Spiele. Und der Ort für russischen Luxusurlaub. Nicht viele Russinnen und Russen können es sich leisten, hier Ferien zu machen. Und dieses Jahr sind deutlich weniger Touristen angereist. Aber nicht wegen der hohen Preise. Ich glaube, das liegt daran, dass es hier Drohnen und Explosionen gibt. Es gibt keine anderen Gründe sonst. Denn die Sirene ertönt und die Leute werden vertrieben, man lässt sie nicht an den Strand. Der Krieg ist nun auch im russischen Urlaubsparadies angekommen. Und selbst der Weg hier raus ist ungewiss. Der Luftraum für die Ferienflieger wird immer wieder gesperrt.
14: Island liegt ziemlich weit draußen im Nordatlantik. Geografisch weit entfernt vom europäischen Festland. Seit dem Streit um Grönland fragen sich viele in Reykjavik, wie verlässlich der NATO-Partner USA überhaupt noch ist. Wäre also der Schulterschluss mit der EU nicht wichtig? Schon einmal wollte Island in die EU. 2009, nach der schweren Finanzkrise, stellte das Land einen Beitrittsantrag. Als sich die Wirtschaft erholte, stoppte eine euroskeptische Regierung die Gespräche. Jetzt gibt es einen neuen Anlauf. Am 29. August entscheiden die Isländerinnen und Isländer, ob die Beitrittsverhandlungen wieder aufgenommen werden sollen. Noch nicht über den Beitritt selbst. Doch die Gesellschaft ist tief gespalten. Jana Sinram.
19: Ein Bauernhof in den isländischen Westfjorden. Die Hauptstadt Reykjavik sehr weit weg. Europa erst recht. Steinþór ist hier aufgewachsen. Der 27-Jährige hat den Hof von seinen Eltern übernommen. Gerade bringt er das Heu für den Winter ein. Dass Island wieder mit der EU über einen Beitritt verhandeln könnte, macht ihm Sorgen.
20: Würden wir der EU beitreten, unterlegen die Bauern der gemeinsamen Agrarpolitik. Das wäre eine riesige Veränderung im Vergleich zu unserer jetzigen Situation. Die staatliche Unterstützung für Landwirte hier in Island ist ganz anders organisiert. Es würde sich viel verändern.
19: Neue Standards und mehr Konkurrenz aus Europa. Fraglich, ob er mit seinem Hof da mithalten könnte. Schon jetzt ist das Leben als junger Bauer in Island nicht leicht.
20: Das größte Problem sind ehrlicherweise die Finanzen. Wir haben hier hohe Zinsen und eine hohe Inflation. Die spüren wir als Jungbauer natürlich auch.
19: Um den Hof zu halten und zu renovieren, muss er sich verschulden. Kreditzinsen liegen in Island bei mehr als 8%. Steinþór glaubt aber nicht, dass die EU dieses Problem lösen kann. Die Hauptstadt Reykjavik. Hier sind viele offen für eine Annäherung an die EU. Er hofft, dass die Mehrheit der Isländer beim Referendum mit Ja stimmt.

0: und TikTok. Die Frage, was ist teurer? Mögliche EU-Beitrittsverhandlungen oder die neue Nationalarena? Beitrittsverhandlungen oder zwei Hotdogs und eine Cola? Alles ist teurer als Beitrittsverhandlungen, zumindest auf Island. Viele Lebensmittel kosten dort rund 50% mehr als im EU-Durchschnitt. Odin hofft, dass sich auch das durch einen Beitritt ändern kann.
1: Es würden dann mehr Produkte importiert, vor allem aus der EU. Das würde die isländischen Hersteller hoffentlich dazu zwingen, ihre Preise zu senken. Zumindest ein bisschen.
0: Für ihn wären fallende Preise ein Problem. Denn Jungbauer Steinthor lebt von der Landwirtschaft. Der Preis, zu dem er seine Schafe verkaufen kann, bestimmt das Überleben seines Hofes. Bald holt er sie aus dem Hochland in den jetzt noch leeren Stall. Eine weitere Angst, die Freiheit zu verlieren, eigene Entscheidungen zu treffen.
2: Ich denke, es ist einfacher für uns, wenn Vorschriften und Richtlinien hier in Island gemacht werden, weil die Wege kürzer sind und weil Island ganz anders ist als das europäische Festland.
0: Steinthors Frau Alice kommt ebenfalls vom Bauernhof. Beide lieben das Leben in der rauen Natur. Die Islandpferde, vor allem ihre Leidenschaft. Die beiden sind dankbar, dass sie hier in den Westfjorden selbstbestimmt leben können. Der junge Landwirt hofft auf ein klares Nein beim Referendum zu den Beitrittsverhandlungen.
2: Dass wir demokratisch entscheiden dürfen, ist wertvoll. Es ist gut, dass wir eine Stimme haben und Verantwortung übernehmen. Es geht darum, die Fakten zu betrachten und über die Zukunft nachzudenken. Die Zukunft der EU und die Zukunft Islands.
0: Zumindest in dieser Frage hat er die gleiche Meinung. Odin trifft seine Freunde zum jährlichen Matschlauf in einem Vorort von Reykjavik. Typisch isländische Freizeitgestaltung, Sport und Spaß an der frischen Luft. Und für den jungen Europafreund kurz Zeit zum Durchatmen vom Kampf für ein Ja zur EU.
1: Das sind alles meine Kindheitsfreunde. Die meisten von denen sind sehr unpolitisch. Ich bin quasi das schwarze Schaf der Gruppe. Aber ich habe sie alle überzeugt, mit Ja zu stimmen.
0: Das Rennen um die Stimmen beim EU-Referendum längst nicht entschieden. Die Unentschlossenen von einem Ja zu überzeugen, ein harter Kampf. Härter als die Hindernisse beim Matschlauf?
1: Das Ja ist härter, definitiv.
0: Odin liebt Islands Offenheit und Freiheit, sagt er. Und findet, diese Freiheit würde durch mehr Nähe zu Europa nicht weniger, sondern mehr.
1: Meine Hoffnung ist natürlich eine klare Zustimmung. Aber realistischerweise, es wird knapp. Wir kriegen unser Ja mit vielleicht 2-3% Vorsprung. Hoffen wir das Beste. Aber alles wird gut, egal wie es ausgeht. Genau wie das hier.
0: Der Matschlauf ist vorbei, das Rennen um die EU noch offen. Wenn die Isländer mit Ja stimmen, würde ein EU-Beitritt noch viele Jahre dauern.
3: Und wenn Sie noch mehr über Island und die aktuelle Stimmung dort wissen wollen, wir haben darüber in der aktuellen Weltspiegel-Podcast-Folge ausführlich gesprochen. Wenn ein Krieg oder eine Diktatur endet, beginnt oft erst die eigentliche Aufarbeitung. Die Spurensuche nach den Vermissten, nach den Toten und nach der Wahrheit. Auch in Albanien ist diese Suche bis heute nicht abgeschlossen. 35 Jahre nach dem Ende der kommunistischen Herrschaft ringt das Land noch immer mit seiner traumatischen Vergangenheit. Diktator Enver Hoxha isolierte Albanien jahrzehntelang fast vollständig von der Außenwelt und errichtete ein brutales Terrorregime. Menschen wurden erschossen oder verschwanden spurlos. Anna Tillak hat Genta Sula bei der Suche nach ihrem Großvater begleitet.
4: Mitten in den albanischen Bergen liegt ein Ort, der eine grausame Geschichte hinter sich hat. Das Hochsicherheitsgefängnis Burel. Jahrzehntelang hatte das Gefängnis eine berüchtigte Rolle. Hier wurden auch Regimegegner eingesperrt. Einige sind innerhalb dieser Mauern gestorben. So vielleicht auch Genta Sulas Großvater.

0: Er war wohlhabend, hatte 5 Kinder. Er hat sich politisch nicht engagiert, weder in einer Partei noch in einer Gruppe. Die Hälfte des Grabes ist leer. Hier liegt nur ihre Großmutter. Vom Großvater keine Spur. Er ist bis heute verschwunden. Genta Sula macht sich auf die Suche. Sie ist persönlich und beruflich betroffen. Jetzt will sie herausfinden, was mit ihrem Opa Anfang der 50er Jahre passiert ist. Sie vermutet, dass er hier im Gefängnis Borrell eine Zeit lang inhaftiert war.
1: Von den gelben Blumen bis hierher, das war vermutlich der Schießplatz. Sie wurden hier erschossen, damit die anderen drin sie sehen konnten und in ständiger Angst lebten.
0: Die Mauern gab es damals noch nicht. Alle sollten freie Sicht haben, erklärt ihr der Wärter. Ein ständiger Terror. Ich vergesse das nie. Ich denke jeden Tag daran und ich habe es auch bei anderen Familien erlebt. Es lässt einen nicht mehr los. Die besten Söhne dieser Gesellschaft sind hier irgendwo verschollen. Wenn es uns nicht gelingt, diese Probleme zu lösen, sind wir von europäischen Werten weit entfernt. Es ist also eine Bewährungsprobe für diese Werte. Der Balkanstaat Albanien ist 47 Jahre lang, von 1944 bis 1991, eine kommunistische Diktatur. Es ist dieser Mann, Enver Hoxha, der das Land nach dem Zweiten Weltkrieg über Jahrzehnte führt. Er schottet es, ähnlich wie Nordkorea, hermetisch ab, lässt ganz Albanien aus Paranoia vor einem ausländischen Angriff mit Bunkern überziehen, baut ein Regime der Unterdrückung und des Terrors auf. Sein Regime geht mit äußerster Härte gegen tatsächliche und vermeintliche politische Gegner vor. Tausende Menschen werden hingerichtet oder sterben durch Folter. Viele weitere, auch Geistliche oder Intellektuelle, werden in Arbeits- oder Internierungslager deportiert. Menschen sind im Gefängnis gestorben, in Vernehmungszimmern. Hunderte starben, als sie über die Grenze flüchteten, wurden erschossen, ertranken. Es ist eine blutige Szenerie. Hoxha und seine Familie leben in einem abgeschirmten Viertel in Tirana, dem Bloco, in einer Villa. Im Reichtum, während der Rest der Bevölkerung gerade über die Runden kommt. Elian Stefa ist Künstler. Er wird nun für 3 Monate in Enver Hoxhas Villa einziehen. Immer wieder gibt es Streit darüber, wie dieser historische Ort genutzt werden soll. Nun ist die Villa eine Residenz für Künstler.
1: Nun, es war eine Überraschung. Ich war mir nicht sicher, ob ich hier wirklich rein wollte, denn dieser Ort ist sehr belastet. Mit Geschichte, mit Paranoia, ja sogar mit Geistern. Künstlerfreunde von mir, die ebenfalls in diesem Haus gewohnt haben, erzählten mir, dass sie hier nur schwer einschlafen konnten.
0: Elian sagt, die Albaner müssten sich mit ihrer Vergangenheit auseinandersetzen, um mit dem Trauma der Diktatur klarzukommen. Noch sei nichts aufgearbeitet.
1: Ich habe viele Freunde, die verfolgt wurden, und ich kenne persönlich Großeltern, Eltern oder andere Verwandte von Freunden, die in Straflagern landeten oder auf andere Weise Verfolgung erlitten. Eine äußerst schwierige Situation.
0: Hoxha installiert einen Geheimdienst, berüchtigter als die Stasi. Genta Sula kennt diese Akten besser als viele andere. Sie leitet die Behörde, die sich um die Dokumente der ehemaligen Staatssicherheit kümmert. Hat auch hier immer nach Spuren ihres Großvaters gesucht. Die Sigorini gilt als eine besonders brutale und repressive Geheimpolizei. Historiker gehen davon aus, dass jeder Dritte vom Sigorini verfolgt oder schikaniert wurde. Diese Akte wurde angelegt für die Person, die überwacht wurde. Von wem wurde er überwacht? Von so vielen, sehen Sie. Hier ist das ganze Netzwerk der Spione und Agenten. Am Ende wusste die Frau nicht, ob ihr Ehemann sie ausspioniert. Der Bruder konnte der eigenen Schwester nicht trauen. Gift für die ganze Gesellschaft. Unser Sigorini war unverhältnismäßig viel größer als das, was ich in anderen osteuropäischen Ländern gesehen habe. Ein enormer Apparat.
2: Huge numbers, huge energy.
0: Selbst das Privatleben oder die Frage, wen man heiratete, galt als Angelegenheit von öffentlichem Interesse und unterstand der Staatsräson. Man war bereit, dafür zu töten. Immer wieder kommen Menschen ins Archiv, deren Angehörige verschwunden sind. Es sind Dutzende im ganzen Land. Für Leonard, der seinen Vater seit 25 Jahren sucht, gibt es heute Neuigkeiten. Wir haben den Ort mit Anthropologen besichtigt und ihn mit Radar untersucht. Dabei haben wir die Stelle gefunden, an der die Überreste seines Vaters und der drei anderen erschossenen Männer vermutet werden.
1: Ich fühle mich wie neu geboren und ich bin überzeugt, dass wir die Knochen jetzt finden. Dank dieser Information kehre ich heute sehr glücklich nach Hause zurück. Meine Sorge ist zur Hälfte verschwunden.
0: Genta Sula sucht weiter. Ist ihr Opa hier gestorben oder in einem Arbeitslager in der Nähe? Wenn die Staatsanwaltschaft grünes Licht gibt, wird hier bald alles aufgegraben werden. Bisher wurde niemand für die Verbrechen des Regimes zur Verantwortung gezogen. Circa 400 Menschen gelten noch immer als vermisst.
3: Dürre und extreme Hitze. Nie haben wir es so in Europa gespürt wie diesen Sommer. Der Klimawandel verändert unseren Alltag. Wasser wird zur immer größeren Herausforderung. Wie eine Stadt damit umgehen kann, zeigt Kapstadt. 2018 stand die südafrikanische Metropole kurz vor dem sogenannten Day Zero, dem Tag, an dem die Wasserhähne trocken geblieben wären. Die Katastrophe konnte damals verhindert werden und hat die Stadt zum Handeln gezwungen. Kapstadt will bis 2040 zu einer Stadt werden, die mit Wasser völlig neu umgeht. Vivica Jungels war vor Ort.
4: Unser Tag beginnt früh. Wir sind auf dem Weg ins Township Masipumulele. Masipumulele heißt übersetzt, lasst uns Erfolg haben. Die Realität aber sieht anders aus. Etwa 50.000 Menschen leben hier. Laut Schätzungen ist jeder zweite von ihnen arbeitslos.
5: Hi, Suleka, Vivica.
6: Hi. How are you?
5: Good.
4: Suleka aber hat durch die Wasserkrise einen Job gefunden. Sie macht eine Ausbildung zur Flusswächterin. Wie ihre Arbeit aussieht, sehe ich später.
5: Welcome home. This is my home.
4: Auf diesen 13 Quadratmetern leben sie zu viert. In den Eimern bewahrt die Familie Wasser auf. Für alle Fälle, sagt Suleka, falls es mal wieder kurzzeitig abgeschaltet wird. Um an Wasser zu kommen, müssen wir raus. Direkt neben dem Wasserhahn, wo auch das Abwasser entsorgt wird, jede Menge Müll. Eigentlich ist der Ort nur für Wasser vorgesehen. Müll gehört hier nicht hin. Deshalb fühle ich mich nicht wohl dabei. Es macht mich traurig, das zu sehen. Manchmal räumt sie hier auf, sagt sie. Aber kurz danach sehe es wieder genauso aus. Ein Eimer genügt für zwei Personen pro Tag, sagt Suleka. Das sind gerade einmal 20 Liter. In meiner Realität kaum vorstellbar. Es ist kostbares Wasser, das hier in einem von Kapstadts berüchtigsten Townships gewonnen wird. Mitchell's Plain ist von Ganggewalt und Armut geprägt und mittendrin eine grüne Oase. Bis 2019 war das noch ein trostloses Loch im Boden, um vor Überschwemmungen zu schützen. Seit dem Ende der Wasserkrise hat das Team des Future Water Institutes das Loch bepflanzt. Sie erforschen hier neue Wege für Kapstadts Wasserversorgung und Reginald ist Teil davon.
7: A lot of that rain just runs off.
8: Ein Großteil des Regenwassers ist vorher einfach abgelaufen. Deshalb haben wir uns überlegt, diese Flächen dürfen keine Müllplätze werden. Wir wollen sie in Rückhaltebecken verwandeln.
4: Denn unter dem Becken liegt ein großer Grundwasserspeicher, den die Stadt stärker nutzen will. Das bepflanzte Becken hilft dabei. Es hält Regenwasser zurück, die Pflanzen filtern das Wasser und der Boden speichert es wie ein Schwamm für trockene Zeiten. Doppelt so viel neues Grundwasser konnte so schon gebildet werden. Trotz des Erfolgs, auch hier holen sie immer wieder Müll raus. Ob das Projekt langfristig funktioniert, hängt davon ab, ob die Menschen vor Ort es annehmen, erzählt mir Kirsty Carden. Sie leitet das Projekt. Genau an diesem Punkt stoßen sie hier immer wieder an Grenzen. Viele Menschen hier haben ganz andere Sorgen. Sie kämpfen darum, über die Runden zu kommen, Essen für ihre Familien zu besorgen. Da denkt man natürlich nicht als erstes darüber nach, wie man eine natürliche Ressource schützen und verbessern kann. Reginald hat Familie in Mitchell's Plain und lebt selbst in einer einkommensschwachen Gegend. Er hat einen engen Draht zur Community und wird so zu einem wichtigen Vermittler.
8: Wir wollen unser Wissen teilen und Räume schaffen, in denen Menschen aus unseren Gemeinschaften zusammenkommen, sich austauschen und wieder näher zusammenfinden.
4: Damit die Wasserstrategie langfristig erfolgreich sein kann, braucht es Brückenbauer wie Reginald und vor allem eines: viel Geduld. Die ist auch hier gefragt. Die Wasserläufe des Sandflay Naturreservats sind Solekas Arbeitsplatz. Am Ufer und in den Wasserwegen haben sich nicht heimische Pflanzen unkontrolliert ausgebreitet und sie müssen weg. An Land entziehen die Pflanzen dem Boden viel Wasser. Das fehlt dort, wo es gebraucht wird, im Fluss. Im Wasser verursachen sie andere Probleme für die Wasserversorgung. Das ist Wassersalat, der wächst und nimmt den ganzen Platz weg. Er kommt vor allem aus Ägypten und breitet sich so schnell aus, dass er heimische Arten verdrängt und ganze Wasserläufe blockiert. Die Wasserqualität leidet und bei Starkregen kann es zu Überschwemmungen kommen. Das überschüssige Wasser fließt ungenutzt ab und fehlt später im Grundwasserspeicher.
6: Was das für eine Menge ist, die hier rauskommt, und das ist jetzt gerade mal einmal ziehen gewesen, aber ein kräftiges Ziehen, also brauchst du hier schon richtig viel Kraft.
4: Die Arbeit ist ein wichtiger Teil von Kapstadts Wasserstrategie, sagt Tara Cathcart. Sie bildet die Flusswächter aus. Bei ihrer Arbeit gehe es um viel mehr als nur darum, Wasser für trockene Zeiten zu sichern. Wir dürfen nicht nur auf das Wasser schauen, wir müssen das ganze Ökosystem im Blick haben. Nur wenn diese natürlichen Systeme gesund und intakt bleiben, kann sich eine Stadt besser gegen die Herausforderungen der Zukunft wappnen, gegen Wasserknappheit und den Klimawandel. Bis dieser Flussabschnitt komplett frei ist, haben Soleka und die anderen Flusswächter noch eine Woche Arbeit vor sich. Zurück in Masipumulile. Soleka hat Feierabend. Es ist körperlich fordernd, was sie jeden Tag tut. Trotzdem, am Ende weiß sie, wofür sie das alles macht, sagt sie. Ich würde gerne hier in der Gegend bleiben, aber in ein größeres Haus ziehen. Also eins, das von der Stadt gefördert wird. Der Kampf ums Wasser bedeutet für sie mittlerweile beides. Die Angst vor einer neuen Wasserkrise, aber auch die Hoffnung auf eine bessere Zukunft für sich und ihre Heimat.
3: Das wünschen wir ihr auch. Das war's von uns vom Weltspiegel. 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
19: Guten Abend, meine Damen und Herren. Auch gegen den zweiten mutmaßlichen Kofferbombenattentäter ist Haftbefehl erlassen worden. Das Bundeskriminalamt veröffentlichte ein neues Fahndungsfoto von dem 20-jährigen Libanesen, der offenbar zuletzt in Köln lebte. Kontaktpersonen, die vorübergehend festgenommen worden waren, sollen ihm bei der Einreise nach Deutschland geholfen haben. Der Gesuchte soll ebenso wie der am Samstag in Kiel festgenommene eine Kofferbombe in einem Regionalzug abgestellt haben, die aber nicht explodierte.
13: Auch heute durchsuchten Polizei und BKA die Wohnung des flüchtigen Dschihad Hamad in Köln. Seit Anfang des Jahres soll er hier gewohnt haben, sein Hauptwohnsitz aber war wohl in Essen. Das Bundeskriminalamt, es hat die Fahndung nach dem 20-jährigen Libanesen verstärkt. Am Nachmittag wurde Haftbefehl erlassen, das BKA veröffentlichte im Internet ein Fahndungsfoto. Dschihad Hamad soll sich im Libanon aufhalten.
20: Da er auf der Flucht ist, unterwegs ist, dauert die Gefahr noch an. Die Frage ist, ob er in Netzwerke eingebunden ist oder ob es sich um einen fanatisierten Einzeltäter oder zwei fanatisierte Einzeltäter handelt. Dies muss noch im Einzelnen aufgeklärt werden.
13: Radikal-islamistisch auf jeden Fall der festgenommene Yusuf Mohammed, hier in einem weißen T-Shirt auf einer Demonstration gegen die Mohammed-Karikaturen am 10. Februar in Kiel. Wenige Tage zuvor hatte er aufgerufen zur Gewalt gegen die Zeichner. Um weitere mögliche Terrorplanungen rechtzeitig aufzudecken und zu verhindern, will das Kabinett in Berlin jetzt das Internet stärker kontrollieren.
21: Es war Einigung im Kabinett, dass man da etwas machen muss. Die dafür erforderlichen Maßnahmen sollen durch Umschichtungen, Effizienzgewinne und Schwerpunktverlagerung zum einen sichergestellt werden und finanziert werden, aber sofern auch zusätzliche Personal- oder Sachkosten erforderlich wären, war im Kabinett die Meinung, dass das so wichtig ist, dass das natürlich dann erfolgen soll.
13: Viele Botschaften laufen übers Internet, wie auch bei der verbotenen anti-israelischen Gruppe Hizb ut-Tahrir. Ihr soll der flüchtige Dschihad Hamad nahegestanden haben.
22: Der heutige Terrorist zählt zu einer dritten Generation der Al-Qaida. Sie sind nur noch politisch-ideologisch von der Idee her von Osama bin Laden beeinflusst. In der Regel arbeiten diese Männer autonom, unabhängig, unerkannt. Sie sind mitten unter uns.
13: Die in der Kölner Wohnung gefundenen Hinweise und Spuren werden zurzeit ausgewertet. Fest steht, am Tattag, dem 31. Juli, hat Dschihad Hamad Köln verlassen, per Flugzeug Richtung Istanbul.
19: Wettlauf gegen den Terror heißt eine Dokumentation, heute Abend um 21.45 Uhr im Ersten. Darin wird geschildert, wie sich Behörden, Terrorismusexperten und Sicherheitsfirmen auf die neue Situation einstellen. Wegen Terroralarms ist ein Flugzeug der amerikanischen Northwest Airlines kurz nach dem Start nach Amsterdam zurückgekehrt. Dabei wurde die Maschine von zwei niederländischen Kampfflugzeugen begleitet. Nach Angaben der Fluglinie drehte der Pilot um, weil sich einige Passagiere verdächtig verhielten. Nach der Landung in Amsterdam wurden 12 Insassen festgenommen. Ziel der Maschine war Bombay. Die israelische Außenministerin Livni hat auf eine schnelle Verstärkung der UN-Truppe im Libanon gedrängt. Sie kam heute mit ihrem französischen Amtskollegen Dost Blasi in Paris zusammen. Der Minister hatte Israel aufgerufen, die Blockade des Libanon zu beenden, um den Wiederaufbau zu ermöglichen. In der Region kämpfen die Menschen weiter mit den Folgen der wochenlangen Gefechte zwischen israelischer Armee und der radikal-islamischen Hisbollah.
23: Eine Waffenruhe, die Todesopfer fordert. Drei libanesische Soldaten werden getötet, als sie eine Rakete entschärfen wollen. Und durch eine Mine stirbt ein israelischer Soldat. Drei weitere werden verletzt. Schwere Vorwürfe aus London. Amnesty International wirft der israelischen Militärführung Kriegsverbrechen vor. Als Teil der militärischen Strategie habe die Luftwaffe vorsätzlich zivile Ziele im Libanon angegriffen. Hier geht es um Kriegsverbrechen auf der Basis wahlloser und übertriebener Militäraktionen. Es wäre die Aufgabe der Israelis gewesen, die militärischen Objekte von den zivilen genau zu unterscheiden. In Haifa ist man verwundert, dass nicht gleichzeitig auch ein Bericht veröffentlicht wurde, der die Kriegsverbrechen der Hisbollah aufzeigt. Die Regeln für einen Krieg sind doch klar. Wenn der Feind die zivile Infrastruktur benutzt, dann hat man das Recht, diese anzugreifen. Israel habe sich an die Regeln der vierten Genfer Konvention gehalten. Protest von Reservisten in Jerusalem gegen das Versagen der Armeeführung. Wir haben unser Leben geopfert, sagen sie, aber im Kriegsgebiet hatten wir nicht einmal genügend Wasser und Lebensmittel gehabt. Die Mehrheit der Israelis steht auch heute noch hinter dem Libanonkrieg. Doch man prangert die Unentschlossenheit der militärischen und der politischen Führung an. Von der Untersuchungskommission erwartet kaum einer eine Konsequenz. Denn sie kann keine Verantwortlichen entlassen, auch nicht gegen den Verteidigungsminister ermitteln.
19: Die USA haben die iranische Antwort auf das internationale Angebot im Atomstreit zurückgewiesen. Das Außenministerium in Washington teilte mit, die Reaktion Irans erfülle die UN-Bedingungen nicht, um Sanktionen gegen das Land zu vermeiden. Teheran hatte gestern Gesprächsbereitschaft signalisiert. Die EU-Vermittler, die USA, China und Russland, hatten zuvor politische und wirtschaftliche Hilfen in Aussicht gestellt, falls Iran sein Atomprogramm stoppt. Im Kongo hat sich die Lage nach den Unruhen in der Hauptstadt Kinshasa wieder beruhigt. Anhänger von Übergangspräsident Kabila und Ex-Rebellenführer Bemba hatten zuvor eine Waffenruhe vereinbart. Beide treten im Oktober in einer Stichwahl um das Präsidentenamt gegeneinander an. Wegen der Unruhen waren auch 130 deutsche Fallschirmjäger der EU-Schutztruppe von Gabun in die Demokratische Republik Kongo verlegt worden.
0: Nach 3 Tagen der Gewalt kehrt Kinshasa langsam zur Normalität zurück. Die zwischen den Konfliktparteien vereinbarte Waffenruhe wurde eingehalten. Gemeinsame Patrouillen von UNO-Blauhelmen und EUFOR-Truppen in den umkämpften Stadtbezirken haben Wirkung gezeigt. Um für die bevorstehende Stichwahl am 29. Oktober zwischen den beiden Anwärtern auf das Präsidentschaftsamt, Joseph Kabila und Jean-Pierre Bemba, gewappnet zu sein, wurden die europäischen Truppen um 400 Mann aufgestockt, darunter Bundeswehrsoldaten. Die europäischen Truppen haben durch diese entschlossene und schnelle Reaktion auf die Gefechte das Vertrauen der Bevölkerung in Kinshasa gewinnen können. Wir wollen einfach Frieden, erklärt dieser Passant. Vom Krieg haben wir die Nase voll. Ich bin schockiert. Wir haben gerade erst gewählt. Wie können sich die beiden wichtigsten Parteien da bekämpfen? Die UNO und die EUFOR-Truppen müssen uns beistehen. Dennoch, der Schock sitzt tief. Bislang ist die Bevölkerung von Kinshasa in all den Jahren vom Bürgerkrieg verschont geblieben. In den Slums von Kinshasa hatten die Menschen all ihre Hoffnung auf die Wahlen gesetzt. Jetzt hoffen sie auf eine weitere Entspannung der Lage. Es gäbe keine militärische Lösung für politische Probleme, hatte der UNO-Sicherheitsrat die beiden Präsidentschaftskandidaten gemahnt.
19: Die geplante Gesundheitsreform gewinnt an Konturen. Mehrere Medien berichten über ein Arbeitspapier des Gesundheitsministeriums. Danach soll der neue Gesundheitsfonds, in den die Kassenbeiträge fließen sollen, anfangs alle Ausgaben decken. Die Prämien sollen so hoch sein, dass die Versicherten zunächst keine Zusatzbeiträge zahlen müssen. Berichte über neue Beitragssteigerungen bei Einführung des Gesundheitsfonds wies das Gesundheitsministerium als Spekulation zurück. Das Bundeskabinett hat beschlossen, das Entsendegesetz auf die Gebäudereiniger in Deutschland auszuweiten. Danach müssen auch Beschäftigte ausländischer Firmen mindestens den deutschen Tariflohn erhalten. Auf diese Weise soll Lohn- und Sozialdumping verhindert werden. Bislang galt die Regelung nur in der Baubranche. Arbeitsminister Müntefering bekräftigte im Deutschlandradio die Absicht, Schritt für Schritt in weiteren Niedriglohnbereichen Mindestlöhne festzulegen.
1: Sie arbeiten meist nachts oder am frühen Morgen und schuften häufig in Büros, die rund 850.000 Beschäftigten des Gebäudereinigerhandwerks. Laut Kabinettsbeschluss soll für sie künftig ein Mindestlohn gelten. Er soll 7,87 Euro im Westen und 6,36 Euro im Osten betragen.
2: Ziel bei der Neuorganisation des Niedriglohnsektors ist natürlich auch, die deutschen Unternehmen oder die in Deutschland ansässigen Unternehmen vor unredlicher Konkurrenz zu schützen.
1: Schutz vor Dumpinglöhnen ausländischer Anbieter gibt es bisher nur in der Baubranche, geregelt im sogenannten Entsendegesetz. Die jetzt beschlossene Ausdehnung auf die Gebäudereiniger geht Arbeitsminister Franz Müntefering aber nicht weit genug. Er will eine Erweiterung auf alle Branchen, um bundesweit Mindestlöhne sicherzustellen. Die Union ist strikt dagegen.
5: Landesweite Mindestlöhne wird es mit der Christlich-Demokratischen Union nicht geben. Da wird sich die SPD die Zähne an uns ausbeißen.
1: Während die SPD Mindestlöhne favorisiert, setzt die Union auf mehr staatliche Zuschüsse für Geringverdiener, den Kombilohn. Schon im Dezember will Franz Müntefering einen Gesetzentwurf vorlegen. Reichlich Zündstoff, denn noch liegen die Pläne der Koalitionspartner weit auseinander.
19: Für die Eisen- und Stahlindustrie in Nordrhein-Westfalen, Niedersachsen und Bremen haben in Gelsenkirchen die Tarifverhandlungen begonnen. Die Arbeitgeber legten bislang noch kein Angebot vor. Die IG Metall fordert 7% mehr Geld und begründet das mit enormen Gewinnen in der Branche. Die Arbeitgeber wiesen das als maßlos zurück. Die Gewerkschaft will die Laufzeit des Tarifvertrages auf 1 Jahr begrenzen.
4: In Leipzig ist die Messe für interaktive Unterhaltung, die Game Convention, eröffnet worden. 400 Unternehmen aus 25 Ländern präsentieren neueste Entwicklungen aus der Computer- und Videospielewelt. Immer leistungsfähigere Prozessoren in Rechnern und Spielekonsolen sorgen für den ruckelfreien Spielspaß. Im Trend sind Online-Spiele über das Internet. Die Branche wächst, wenn auch Innovationen eher selten sind. Neue Spiele folgen oft bewährten Spielideen. 17% aller Spieler sind älter als 40 Jahre, so der Branchenverband.
19: Die deutschen Dressurreiter sind zum 10. Mal Mannschaftsweltmeister. Bei der Reit-WM in Aachen setzte sich das deutsche Quartett unerwartet deutlich gegen die Niederlande durch.
6: Isabel Wert, Heike Kemmer, Nadine Kapellmann und Hubertus Schmidt garantieren weiterhin die Dressurhoheit Deutschlands im Viereck. Eine nervenstarke Isabel Wert sorgte als Schlussreiterin der siegreichen Equipe mit ihrem Setschmo bereits für einen komfortablen Vorsprung, bevor der letzte Niederländer in die Bahn kam. Ein Grund für die Enttäuschung bei den Oranje-Fans? Ihr stärkstes Paar, Olympiasiegerin Anki van Grunsven auf Salenero, unterliefen beim Angaloppieren und zudem bei den fliegenden Wechseln ungewohnte Fehler. Silber für die Niederlande vor den USA. Und diese Mannschaft sorgt dafür, dass Deutschland im Dressurreiten weltweit die Nummer 1 bleibt.
19: Das deutsche Basketballteam hat mit einem Sieg gegen Panama den Einzug ins Achtelfinale bei der WM in Japan perfekt gemacht. Im nächsten Gruppenspiel geht es nur noch um eine gute Ausgangsposition für die Runde der letzten 16.
7: Bei der Basketball-Weltmeisterschaft in Japan gewann die deutsche Nationalmannschaft gegen Panama mit 81-63. Dem Team um Superstar Dirk Nowitzki reichte dabei eine durchschnittliche Leistung zum insgesamt dritten Sieg. Nur selten gelangen der DBB-Auswahl gegen die Zonenverteidigung der Mittelamerikaner solch sehenswerte Spielzüge, wie abgeschlossen von Sven Schulze. Dirk Nowitzki fand erst spät im Spiel seinen Rhythmus. Der Würzburger erzielte insgesamt 25 Punkte, holte 13 Rebounds und war damit bester Akteur des Spiels. Die deutsche Basketballnationalmannschaft trifft morgen im letzten Gruppenspiel auf Angola im direkten Duell um Platz 2.
19: Neuer Co-Trainer der deutschen Fußballnationalmannschaft wird Hans-Dieter Flick, das teilte der DFB heute mit. An der Seite von Bundestrainer Löw soll er die Elf zur Europameisterschaft 2008 führen. In der Bundesliga spielte Flick früher bei Bayern München und beim 1. FC Köln. Zuletzt arbeitete er als Assistenztrainer und Koordinator beim österreichischen Club Red Bull Salzburg.
4: Einen Tag nach dem Absturz eines russischen Passagierflugzeugs im Osten der Ukraine sind aus dem Wrack alle Opfer geborgen worden. Unter den 170 Menschen, die bei dem Unglück nördlich der Stadt Donetsk ums Leben kamen, sind nach Angaben der Fluggesellschaft Pulkovo zwei Deutsche. Die beiden Flugschreiber wurden inzwischen gefunden und werden in Moskau ausgewertet. Behörden vermuten, dass die Tupolev-Maschine von einem Blitz getroffen wurde und daraufhin ins Trudeln geriet.
19: Und hier die Lottozahlen. 2, 9, 12, 28, 30, 38, Zusatzzahl 25, Superzahl 0. Die Gewinnzahl im Spiel 77, 4, 1, 1, 8, 7, 2, 6. Die Gewinnzahl der Lotterie Super 6, 3, 3, 3, 1, 7, 5. Diese Angaben sind wie immer ohne Gewähr. Und nun die Wettervorhersage für morgen Donnerstag, den 24. August.
8: Von dem Hoch, das uns heute im Westen und Süden viel Sonne brachte, profitiert morgen nur noch der Osten Deutschlands. Den Westen erreichen schon heute Nacht die Wolken eines Tiefs, das sich nach Holland verlagert und auch die folgenden Tage unbeständig gestaltet. Heute Nacht ist es zunächst teils wolkig, teils klar, später ziehen in den Westen dichte Wolken, die in der Früh die ersten Tropfen bringen. Morgen ist es in der Osthälfte zunächst freundlich, im Nordosten auch bis zum Abend trocken. In den übrigen Gebieten verdichten sich die Wolken und es gibt teilweise kräftige Schauer und Gewitter. Der Wind weht schwach aus Süd bis Südost, im Südwesten mäßig aus Südwest, in Gewitternähe Sturmböen. In der Nacht sinken die Temperaturen auf 16 bis 7 Grad. Morgen im Westen nur 17 bis 22 Grad, nach Osten wärmer, in der Lausitz bis 25 Grad. Die Aussichten: am Freitag viele Wolken, im Süden nur wenige, sonst häufig Schauer und einzelne Gewitter. Am Wochenende wird es wechselhaft mit Schauern, vor allem im Norden auch Gewittern. Die Temperaturen erreichen nur 16 bis 23 Grad.

0: Housekeeping!
1: Ich bin auf der Königsallee in einem der umsatzstärksten Luxushotels Nordrhein-Westfalens. Das KÖ 59. 20 Millionen Euro Umsatz im vergangenen Jahr. Es gehört zur Kette der Dorint-Hotels und die Suiten hier sind richtig teuer.
0: Heute darf ich das. Präsidentensuite. Kostet 4.500 Euro pro Nacht.
1: In Deutschland wurden noch nie so viele Nächte in Hotels gebucht wie im vergangenen Jahr. 496 Millionen Übernachtungen.
0: Alle reden von Wirtschaftskrise. Dabei sind die Übernachtungszahlen auf einem Rekordhoch. Wie passt das zusammen?
1: Ich frag mich,
0: wer kann das bezahlen?
1: Money, money, money. Ich reise durch Nordrhein-Westfalen und treffe diesmal Menschen, die viel Geld für teure Dinge ausgeben. Und die anderen, die mit Luxus ihr Geld verdienen.
2: Frau Blanken,
0: grüßen Sie.
1: Dirk Iserloh ist Chef der Dorint-Hotelkette mit 379 Millionen Euro Umsatz.
3: Die Natur kennt nur zwei Zustände, wachsen oder sterben.
1: Der Konsum von Luxusgütern steigt seit Jahren. Hier in Solingen entstehen die wohl teuersten Messer Deutschlands.
4: Bei den Unikaten zwischen 7.500 und 12.000 Euro.
1: Bei diesem Münsteraner Bauern kostet ein Stück Wagyu-Fleisch 527 Euro.
5: Man bekommt Ochsenschwanz bei mir, man bekommt Bäckchen, man bekommt Zunge, alles.
1: Und was leisten sich diese 10 Menschen aus NRW? Sie haben ganz unterschiedliche Einkommen.
6: Ich verdiene 1.632 Euro netto.
7: 544 Euro netto im Monat.
8: 1.800 netto.
9: 6.481 Euro und 16 Cent.
1: Auf der Königsallee in Düsseldorf steht das Luxushotel KÖ 59. Hier bin ich heute beim Housekeeping eingeteilt.
0: Okay. Geht so?
10: Ja, sieht gut aus. Jetzt fehlt nur noch den Namensschild.
0: Ein eigenes Namensschild.
1: Antonella ist Executive Housekeeping, also die Chefin hier.
0: Wie viele Leute sind unter ihren Fittichen, die hier alles schön machen?
10: In etwa so 50.
1: Heute 51.
0: Wir sind hier unterm Hotel. Das ist sowas wie der Maschinenraum fürs Luxushotel. Damit alles ordentlich oben läuft, muss hier ordentlich gearbeitet werden.
1: Es ist 8.30 Uhr und ich komme gerade noch rechtzeitig zur Dienstbesprechung.
10: Die Präsidentensuite dort auf Anreise, die 967, und die benötigen ein Hundetreatment für ein großes Hund, Nackenrolle, Dinkelkissen, Lavendelkissen. Und das werde ich heute dann mit Anna machen. Sie ist unsere Praktikantin für heute.
0: Hallo. Danke, dass ihr mich aufnehmt.
10: Heute haben wir volles Haus. Wir haben circa 25 VIP-Anreisen.
0: Wie viele Zimmer muss ich schaffen?
10: Zwischen 10 und 13 Zimmer am Tag.
0: In einer Schicht?
10: In einer Schicht.
0: Das war ganz schön sportlich.
10: Ja, manchmal schon, aber es ist machbar.
0: Okay, gut.
1: Ich will wissen, wer sind die Leute, die so ein Luxushotel am Laufen halten? Und werden die ordentlich bezahlt? Antonella hat in Italien auf einer Hotelschule gelernt, kommt in den 80ern nach Deutschland und fängt in Düsseldorf im Hilton an. 5 Sterne kann sie.
0: Okay, das ist jetzt hier ein Aufzug, den kriegt kein Gast jemals zu sehen.
10: Nein.
0: Damit ihr die anderen Gäste nicht stört oder damit ihr schön Vorrang immer habt?
10: Und ja, beides ein bisschen.
1: Die Präsidentensuite hat heute einen neuen Gast. Eine Dame mit Hund.
0: Was haben wir denn?
10: Das ist ein Großhund, ein Golden Retriever.
0: Also kein Mopskissen, wir brauchen das Große.
10: Genau.
0: Okay.
10: Dann legen wir hier in den Wagen rein.
0: Oh, das ist ja schon schwer. Ja, aber gemütlich.
10: Ja.
0: Das finde ich als Mensch schon gemütlich.
10: Ja. Leckerlis. Einmal mit Kokos. Ja, und einmal mit Banane.
1: Bestückt mit Kissen und Keksen für den Hund, sowie Nackenkissen, Dinkelkissen, Lavendelkissen für den Menschen, geht's ab in die Präsidentensuite.
0: Housekeeping!
10: Willkommen in unserer Präsidentensuite, Anna.
0: Wer war hier schon alles?
10: Zum Beispiel, wir haben schon mal den Präsidenten aus China gehabt.
2: Xi Jinping.
10: Ja, wir haben Kylie Minogue war schon mal hier.
2: Wow.
10: Charine Davis für die jungen Leute. Ich kenne die nicht so gut, aber
2: ja,
10: die
2: aber hast auch gehört, hier. Ja, ist ein Riesenstar.
10: Genau, gehört, genau. Ja, genau. Robbie Williams. Muss man erst mal aufräumen, weil das ist noch nicht alles perfekt, wie man sieht.
8: So. Also für meine Verhältnisse ist das hier ziemlich perfekt. Was ist denn noch zu meckern?
10: Ach, guck mal, die Gardinen sind auf. Dann nehmen wir erstmal alles runter.
2: Okay.
1: Antonellas Job ist es, zu kontrollieren, ob auch wirklich alles perfekt ist. Das bedeutet auch, ein fertiges Bett nochmal zu machen.
10: Dass wir dann abends aufgeschlafen.
2: Hundehaare!
10: Oh,
2: Hundehaare!
10: Nee, nee. Dann müssen wir neu beziehen.
2: Ach Quatsch. Aber die kommt, hat doch auch einen Hund.
10: Ja, trotzdem.
2: Nein.
10: Das ist nicht von seinem Hund.
2: Jetzt müssen wir es komplett normal beziehen. Aber dann will man doch es lieber nicht gesehen haben, oder? Oh Mann.
10: So, machst du schon mal abziehen? Ich hole schon mal neue Wäsche.
2: Das ist ein sauberes Bett.
10: Wo ist mein Schlüssel?
2: Ich halte es nicht aus. Wie soll ich denn 13 Zimmer in der Zeit schaffen, wenn das so pingelig ist? So, wie macht man das? Meine Kinder steigen da jetzt so rein.
10: Nein.
2: Nein.
10: Das machen wir nicht.
2: Okay. Aber da braucht man ja eigentlich 13 Stunden für ein Zimmer.
1: Ein Riesenunterschied zum Standardzimmer. Dieser Aufwand hier. Und die Blumen. Wie für einen Staatsgast.
2: Antonella, diese Suite hier, ne, die kostet 4.500 Euro die Nacht.
10: Ja.
2: Wo steht ihr da mit eurem Verdienst?
10: Ja, mit unserem Verdienst ist natürlich, kann man das jetzt nicht mit den 4.500 Euro nicht vergleichen, das ist klar. Also wenn man ganz neu anfängt, fängt man bei 2.200 Euro in etwas. Und wenn man ausgelernt mit auf Führungsposition, liegt man bei über 4.000.
1: Eine Anfängerin wie ich verdient 2.250 Euro. Eine Fachkraft mit Führungsverantwortung bekommt 4.150 brutto. Der Tarifvertrag macht dabei keinen Unterschied, ob 3 Sterne oder Luxushotel. Allerdings können die Mitarbeiter hier ihr Gehalt selbst verhandeln.
2: Wissen wir, ob ein englischer oder ein deutsch sprechender Gast kommt?
10: Ich glaube, es ist ein Deutsch.
2: Dann machen wir die deutsche Seite.
10: Ja.
1: In dieser Suite bekommt nicht nur der Hund Leckerlis. Ein Obstkorb, an dem man eine Woche lang essen könnte. Und 2 Schubladen voll handgemachter Pralinen.
2: Das ist schon verrückt, ne? Ist eine andere Art von Leben hier.
10: Ja.
2: Was ist das Verrückteste, was du erlebt hast mit Gästen?
10: Wir hatten einen Gast und da hatte sich auch ganz viele Bonsais mitgebracht. Und da war eine oder die andere, da war nicht genügend Erde drin.
2: Ja.
10: Sie meinte, das musste ja noch gefüllt werden und sollte ich ja jemanden suchen. Also ich habe dann einen Bonsai-Werkstatt so gefunden sozusagen. Und wir sind dann mit dem Range Rover, mit dem Bonsai, dann zum Doktor gefahren.
2: Aber wenn dich mitten in der Nacht einer anruft, ne, und mit so einem verrückten Wunsch um die Ecke kommt, da muss man auch ganz schön tief atmen können. Oder was ist dein Geheimnis, da nicht zu sagen, nein, spinn nicht rum.
10: So muss man ruhig bleiben und einfach das Beste versuchen. Sofort Nein zu sagen, bringt nichts.
1: Das Luxushotel hat 243 Zimmer und 44 Suiten. 176 Hotelangestellte und Auszubildende kümmern sich um die Gäste. Das günstigste Zimmer kostet 249 Euro pro Nacht. Deutschlandweit die höchsten Zimmerpreise haben München, Berlin, Hamburg und Köln. 2024 betrug der Nettozimmerpreis in NRW im Schnitt 115 Euro. Wie viel sind diese 10 Menschen aus NRW bereit, für ein Hotelzimmer auszugeben?
11: Ja, ist immer so zwischen 150 und 200 Euro.
12: 70 Euro ist schon okay.
13: Ich habe auch schon mal ein Hotelzimmer 150 Euro für bezahlt. Ja, das würde ich dann als persönlichen Luxus bezeichnen.
14: Für eine Woche für ein Hotel 400, 500, 600 Euro ausgibt, ist man schon gut dabei. Ja. Aber mehr dürfte es bei mir dann auch nicht werden.
15: Wir reisen eigentlich immer mit Airbnb durch die Gegend. Schon deshalb, weil wir eigentlich immer 2 Schlafzimmer brauchen, weil ich angeblich schnarche.
16: Also nicht Hotel, sondern Camping im Freien, das macht den Kindern Spaß.
17: Es gibt auch Bayerischer Wald eine Pension für 18 Euro. Das war aber vor 3 Jahren mit Frühstück.
1: In Deutschland gab es noch nie so viele Hotelübernachtungen wie im vergangenen Jahr.
0: Und warum laufen gerade Luxushotels im Moment so besonders gut?
1: Die Antwort bekomme ich jetzt sicher vom Chef der Hotelkette, von Dirk Iserloh.
18: Frau Blanken,
0: grüßen Sie.
1: Herr über 63 Hotels in Deutschland. 13 davon in Nordrhein-Westfalen.
0: Ich war ja bei Ihnen im Haus in Düsseldorf, hab mit der Antonella geputzt. Kennen Sie Antonella?
18: Ja, klar. Ich kenne sehr viele.
0: Das ist doch Wahnsinn, die haben doch 63 Hotels, da können Sie doch nicht...
18: Ich kenne nicht jeden. Aber okay. In Düsseldorf bin ich nun mal ehrlicherweise öfters,
0: ja,
18: als zum Beispiel in Garmisch-Partenkirchen.
0: Okay, alle sprechen von der Wirtschaftskrise, aber Sie haben kein Zimmer mehr frei. Wie passt das zusammen?
18: Ja, heute. Das ist eine Momentaufnahme. Wir machen an der Köln Gewinn, das ist richtig. Mhm. Aber es reicht gerade aus, um einen Gewinn von ca. 2-2,5% zu gestalten.
0: Aber Prost darauf, dass das Luxussegment, ne, Sie mit Ihren Luxushotels ja anscheinend dieser Wirtschaftskrise irgendwie trotzt, oder?
18: Naja gut, wo ist das halt mit Luxusgütern? Die sind halt nicht elastisch von ihrer Preisgestaltung her. Wenn ich halt in ein gutes Hotel möchte, dann bezahle ich den Preis, der aufgerufen wird.
1: Wer sich früher Exklusivität leisten konnte, der hat offenbar auch in Krisenzeiten genug Geld dafür.
0: Ihre Dorin-Gruppe hat im letzten Jahr 370 Millionen Umsatz gemacht. Das ist doch mal eine Hausnummer, oder?
18: 379 Millionen Euro Umsatz ist eine Hausnummer. Aber wenn dann anschließend minus 3,8% rauskommt, dann hilft Ihnen der große Umsatz auch nicht viel. Also wir haben letztes Jahr noch Verlust gemacht und wir haben davor die Jahre Verluste gemacht. Und wenn ich Ihnen die Verluste der Corona-Phase addieren würde, dann würden wir jetzt gerne aufhören, ein weißes Taschentuch nehmen und ein bisschen reinheulen.
0: Aber wenn ein Scheich, ein Staatsoberhaupt, ein Superstar bei Ihnen die ganze Etage mit Präsidentensuite bucht, dann ist das doch ein super Deal. Dann müssen Sie doch alles wieder reinholen können.
18: Sie müssen halt im Verkauf so gut sein, dass Sie mal eine Suite für 4.000 Euro verkaufen. Dass Sie mal in der Lage sind, eine Etage zu verkaufen. Und das mitmischen mit den Zeiten, wo Sie kaum eine Belegung haben. Deswegen reden wir in der Hotellerie auch von der Durchschnittsbelegung. Mhm. Und es gibt halt Phasen, da haben Sie 20% Belegung. Es gibt andere Phasen, da haben Sie 100% Belegung. Sie sitzen hier bei einem Familienunternehmer, der für 63 Hotels zuständig ist. Und da mache ich mir schon in der Zukunft nicht Sorge um die Nachfrage, aber um die Kostenstrukturen.
1: 4.500 Mitarbeiter beschäftigt er. Diese Verantwortung hat er sich selbst erarbeitet. Er wächst in Düsseldorf auf, studiert BWL und beginnt seine Karriere bei der Sparkasse. Später wechselt er zu den Dorint Hotels und wird 2019 Vorsitzender des Aufsichtsrats. Er baut weiter aus.
0: Wie passt denn das jetzt alles dazu, dass Sie auf der anderen Seite aber sogar ein neues Haus aufmachen? Das ist ja wieder ein Investment, ein neues Risiko.
18: Schauen Sie die Natur, ja? Wir sitzen hier im Garten. Die Natur kennt nur zwei Zustände, wachsen oder sterben. Mhm. Ich habe mich für das Erste entschieden.
0: Okay.

0: Das dunkle Gold war bei uns in Europa schon im 17. Jahrhundert der absolute Renner, aber so extrem teuer, dass sich das nur wirklich reiche Adlige leisten konnten. Mittlerweile ist Schokolade die beliebteste Süßigkeit bei uns in Deutschland. Und gerechnet auf jeden Einzelnen von uns heißt das, jeder von uns isst jedes Jahr 95 Tafeln Schokolade. Ey, seid ihr sicher? 95? Das Jahr hat doch nur 52 Wochen.
1: Der Weltmarktpreis für Kakao ist seit 2023 in der Spitze um 300% gestiegen.
0: Für Schokolade? Jetzt wieder Luxus?
1: Wie sehen das die 10 aus NRW? Schokolade kaufen, auch wenn sie teurer ist, oder lieber Finger weg?
2: Ich gebe es zu, ich bin Schokoholiker, also ich esse halt gern Schokolade. Also so eine klassische Schokoladentafel war mal unter einem Euro und jetzt gehst du an die Kasse und willst nur den einen Artikel und bist dann schon bei 2 oder 2,50 Euro. Das ist schon Wahnsinn.
3: Ich bin jetzt umgestiegen auf Knoppers, sind zwar auch teurer geworden, aber im Angebot, sagen wir mal so vielleicht alle 6 bis 8 Wochen, kosten die 1,49 €. Da nehme ich gleich 6 Pakete mit.
4: Ich gebe so 20 Euro im Monat für Schokolade aus.
5: Also das, was wir uns ab und zu kaufen, ist Montcherie zum Beispiel, wenn es die im Sonderangebot gibt.
6: Für meinen Mann, der so eine Tafel Schokolade inhaliert quasi, ja, da würde ich dann auch nicht mehr wie 2 Euro für so eine Tafel ausgeben.
1: Industriegebiet Bochum-Wattenscheid. Da, wo man es nicht erwartet, liegt das Schokoladenwerk. Seit Jahrzehnten ein beliebter Treffpunkt für Schokoladenliebhaber.
7: Ich hätte gerne ein Stück von dieser Bruchschokolade.
8: Sehr gerne. Einfach auf dem Teller 2 Stückchen.
7: Ja, das reicht.
8: So, was darf es noch sein?
7: Dann hätte ich gerne noch eine heiße Schokolade.
1: Der 35-jährige Max Ruth führt das Geschäft in dritter Generation. Für den gelernten Konditor gibt es keinen schöneren Job.
8: Mein Großvater hat schon angefangen, als Konditor zu arbeiten mit einem ganz kleinen Café. Dann kam mein Vater und mein Onkel in der 2. Generation. Die haben es etwas größer gemacht. Und für mich war ganz klar, das so zu übernehmen, weil es die Familientradition ist. Und Schokolade begleitet uns das ganze Leben lang.
1: Anfang 2025 musste Max Ruth seine Preise deutlich anheben. 100 Gramm Bruchschokolade kosten heute 40 Cent mehr als letztes Jahr. Und auch die Trinkschokolade ist 50 Cent teurer.
8: Das generelle Konsumverhalten der Kunden ist natürlich etwas getrübt. Bei mir im Laden merke ich es natürlich auch.
1: Kein Wunder, denn der Preis für Schokolade ist seit 2020 um 40% gestiegen. Für die beliebte Kumpelschokolade zahlen die Kunden mittlerweile 6,60 Euro. Und eigentlich müsste sie noch teurer sein.
8: In der Kalkulation macht es natürlich keinen Spaß. Aber am Ende zehren sowohl die Industrie als auch wir Fachverarbeiter alle vom selben Kakaomarkt. Und es bleibt keine andere Wahl, als die Preise zu erhöhen.
1: Aber die Kunden ziehen mit. Seine selbstgemachte Schokolade verkauft sich nach wie vor gut.
9: Die Schokolade ist total lecker. Von daher zahle ich da gerne auch ein bisschen mehr für.
10: Es wird nicht besser, es wird ja alles teurer. Aber es ändert jetzt hier an meinem Einkaufsverhalten nichts. Es schmeckt einfach und dann gibt man gerne mehr aus.
11: Schokolade gehört für mich ein Teil zum Luxusgut und ich glaube, das ist ganz normal, dass man da heutzutage einfach ein bisschen mehr Geld für ausgeben muss, wenn man vernünftige Schokolade haben möchte.
1: Ursache für die gestiegenen Schokoladenpreise ist der hohe Weltmarktpreis für Kakao, ausgelöst durch schlechte Ernten in den Anbaugebieten. Herzstück und Schatzkammer der Schokoladenfabrik ist das Rohstofflager. Hier lagern Waren im Wert von mehr als 100.000 Euro.
8: Das gerade ist unsere Rohschokolade, unsere Blockware, die für uns in Deutschland produziert wird nach unserer Rezeptur von unserem Rohstoffpartner. Dort kommen die Bohnen an, werden verarbeitet zur Kakaomasse und später zur feinen Schokolade nach der Rezeptur. Ja, und die werden hier wieder aufgeschmolzen. 2020 hat eine ganze Palette 3.500 Euro gekostet, 750 Kilo und kostet aktuell 10.400 Euro, wenn wir den kaufen, diese Palette.
1: Auch die Industrie reagiert auf solche Preisanstiege. Sie entwickelt zum Beispiel günstige Alternativen wie den Schokoersatz Choviva aus Trauben- und Sonnenblumenkern. Kostet nur 1/4 vom Kakaopreis und wird immer öfter als Ersatz genutzt. Für Max Ruth keine Lösung.
8: Es ist mit Sicherheit ein Alternativprodukt in der Industrie. Ja, gerade wenn es mit einem Keks oder anderen Gebäcken verbunden ist. Aber der Kunde, der richtige Schokolade haben möchte, der wird auch auf jeden Fall einen riesen Unterschied schmecken.
1: Hier sind alle Pralinen und die Schokolade handgemacht. 60 Mitarbeiter beschäftigt der Unternehmer. Heike arbeitet seit 40 Jahren hier.
12: Ich bin so ein Typ, wenn ich jetzt Lust auf was habe, dann gönne ich mir das auch mal. Ich sag mal, dann esse ich nicht jede Woche Schokolade, dann ist es dann halt alle 2 oder 3 Wochen.
1: 60% seines Umsatzes macht der Unternehmer mit Auftragsproduktionen. Für andere Hersteller, wie zum Beispiel Werbegeschenke für Bierproduzenten.
8: Aktuell schafft man es nur auf dem Markt zu überleben, wenn man sich eine gewisse Flexibilität vorbehält. Und da sage ich auch immer, das ist unsere Superkraft.
1: Seine Edel-Vollmilch-Schokolade hat 39% Kakaoanteil. Mehr als manche Schweizer Schokolade. Auf die hohe Qualität will er nicht verzichten. Aber mit Pralinen macht er mehr Gewinn.
8: Gerade gefüllte Artikel sind eine gute Alternative, weil man natürlich weniger Schokolade braucht.
1: So muss der Unternehmer seine Preise nicht weiter erhöhen. Die handgemachten Diamantpralinen kosten 9,90 Euro pro 100 Gramm und können so mit günstigeren Industriepralinen mithalten. Was ist Luxus? Luxus ist vielfältig. Was ich als Luxus empfinde, brauchen andere vielleicht gar nicht. Wie ist das bei den 10 Menschen aus NRW, die mit uns über ihr Geld sprechen? Was ist für sie Luxus?
3: Ja, Luxus ist für mich, wenn ich mal richtig schön essen gehe. Dass man nicht auf den Preis guckt.
4: Ich gehe total gerne sonntags morgens frühstücken. Und da ist so ein Budget von 15 bis 20 Euro tatsächlich drin.
13: Also als Luxusprodukt, sagen wir mal, sind es Sachen wie Schuhe oder T-Shirts oder Hosen, die ich mir natürlich dann auch mal kaufe oder gönne, die dann auch Markenprodukte sein sollten. Und das sind Sachen, wo ich mich nicht limitieren möchte.
14: Das ist so ein bisschen meine Art von Luxus, weil ich shoppe unglaublich gerne in so Boutiquen oder auch in so, ja, in so kleinen Läden halt. Ich finde das einfach süß, ich finde, das hat mehr Charme. Und ich schätze die Produkte dann aber auch mehr, die ich da kaufe.
4: Olivenöl ist mittlerweile auch einfach unbezahlbar. So, das ist wirklich Luxus, wenn wir uns mal Olivenöl holen.
6: Ja, das ist tatsächlich so bei Kuchen. Also, dass ich zum Bäcker gehe und mir Kuchen kaufe, das ist ja, beinahe ausgeschlossen. Also da muss ich schon wirklich absolut mal einen ganz tollen Tag haben.
0: Für manche ist Luxus ja auch einfach, mehr Zeit zu haben. Mehr Zeit für die Familie, mehr Zeit für sich, mehr Zeit für ein Hobby. 3/4 aller Deutschen träumen davon, weniger zu arbeiten. Wie wäre es mit so einer 4-Tage-Woche? Aber die Frage ist dann, wer kann das bezahlen? Wer kann sich das leisten?
1: Bei diesem Möbelhaus in Essen ist die 4-Tage-Woche längst Alltag.
0: So, Clelian, wo kommt der jetzt hier noch hin? Der steht im Weg rum.
15: Den lässt du schön da stehen. Da lassen wir unsere Monteure ran.
0: Dürfen denn auch Monteure sagen, ich hätte gerne eine 4-Tage-Woche?
15: Bei uns darf es jeder. Vom Büro, Lager, ob in der Montage oder auch in der Auslieferung.
0: Aber eine 4-Tage-Woche muss man sich auch erstmal leisten können, ne?
15: Eine gute Organisation steckt dahinter.
0: Das muss ich mir angucken.
15: Das zeige ich dir.
1: Ich helfe heute dem Verkäufer Clelian von XXX Lutz. Hier gilt die 4-Tage-Woche für einen großen Teil der Mitarbeiter. 4 Tage Arbeit, 3 Tage frei. Auch für ihn. Das ist Luxus, aber funktioniert das wirklich? Oder bleibt Arbeit liegen?
15: Diesen Schrank da vorne möchte ich dir zeigen.
0: Welch?
15: Da, wo Öffne mich steht.
1: Und er ist direkt im Verkaufsgespräch.
15: Drauf. Hier von der rechten Seite.
0: Ja, öffne mich.
15: Drück mal drauf, zack. Deine versteckte Vorratskammer.
0: Das ist ja wie so ein Panic Room.
15: Hier findet dich keiner.
0: Super! Oh, ihr habt ja auch guten Wein drin, ne? Ich bleib hier, also.
15: Dann wünsche ich dir viel Spaß da drin. Wir sehen uns später.
0: Was ist die teuerste Küche, die du jemals verkauft hast?
15: Boah, meine persönlich 70.000.
0: Aber das heißt, du kommst dann für 4 Tage, dann arbeitest du ja weniger als die 5 Tage kommen, stundenmäßig.
15: Kommt circa auf das Gleiche hinaus? Na, nur effizienter verpackt.
0: Aber das heißt ja dann auch, du hast mehr Druck in so einem Tag. Also für eine Kaffeepause und Plausch mit Kollegen ist da gar kein Platz mehr.
15: Quatsch nebenbei mit den Kollegen, das versuche ich wegzulassen. Desto mehr Zeit habe ich mit meiner Familie am Ende.
0: Also, wichtiger Aspekt, ne? Du musst ja für die Family dann da sein.
15: Das ist es halt, ne? Und das ist Lebensqualität meiner Meinung nach. Und die lasse ich mir auch nicht mehr so einfach nehmen.
0: Was kann ich denn Sinnvolles heute an deiner Seite tun?
15: Also du kannst mich auf jeden Fall unterstützen. Eine weibliche Person an meiner Seite in dem Küchenaspekt ist, glaube ich, prima. Du hast wahrscheinlich Erfahrung.
0: Kann ich dir bieten.
15: Dann brauche ich dich auf jeden Fall an meiner Seite.
0: Sehr gut.
15: Ja, auf geht's.
1: In der Politik heißt es, wir müssen mehr arbeiten. Gleichzeitig wollen viele Menschen aber lieber mehr Freizeit. Wie realistisch ist das?
0: Da brauchen drei eine neue Küche.
15: Gerbeschi, wissen Sie?
16: Hallo,
15: hallo Gerbeschi.
0: Hallo. Hallo, Chef. Ich bin eigentlich im Fernsehen, aber heute darf ich mal Praktikantin spielen. Hallo.
1: Wie wirkt sich die 4-Tage-Woche auf so ein Verkaufsgespräch aus? 2 bis 3 Stunden dauert eine normale Beratung. Verkäufer Kledian will mir verraten, wie er es schafft, in 4 Tagen gleich viel zu verdienen wie vorher in 5.
0: Wäre das was für euch, so dunkel?
16: Was wir so vorab gesprochen hatten, war wirklich eher so weiß, aber vielleicht so Armaturen mit, also so dunkle Elemente einzubringen.
15: Wir können die Akzente schwarz halten. Wenn wir die Spüle und den Wasserhahn auch in schwarz nehmen, haben wir immer so Anhaltspunkte in schwarz noch da drin, die super zu der Küche passen. Machen wir den Backofen noch.
0: Ach, natürlich. Jetzt noch die ganz wichtige Frage, ne? Wir fragen ja immer, wer kann das bezahlen? Wo ist denn Ihr Limit?
16: Wenn das noch realistisch ist, zwischen 10.000 und 12.000.
15: Das sollen wir hinkriegen. Wir haben für jedes Budget was. So, dann würde ich sagen, starten wir mit der Planung. Setzen wir uns hin. Ihr braucht eine Kühlgefrierkombination mit 3 Gefrierfächern.
16: Richtig.
15: Im Backofen hochgebaut.
16: Also integriert.
15: Genau.
16: Wenn es geht, ja.
1: Kledian ist in seinem Element. Ich lasse ihn mal allein und frage mich,
0: wie geht denn so eine 4-Tage-Woche für ein Unternehmen auf? Für den Chef? Wie kriegt der das organisiert, dass

0: einsetzen, wenn wir auch die Kunden da haben. Die Verkäufer kommen entspannter, ausgelassener in den Betrieb. Die können da, wo sie da sind, voll abrufbar für den Kunden, jederzeit Vollgas geben und ihre Leistung erbringen. Und somit rechnet sich das sehr, sehr wohl. Mhm. Wir haben zwar einen Invest, den wir tätigen, aber einen sehr lohnenden Invest auch für uns.
1: Drei Viertel der Deutschen wünschen sich eine Vier-Tage-Woche, aber nur bei vollem Lohnausgleich. Was sagen unsere 10 aus Nordrhein-Westfalen?
2: Nee, also natürlich ein Tag länger frei ist immer schön, aber dafür auf ein bisschen was von seinem Gehalt zu verzichten ist jetzt, also kommt für mich nicht in Frage, nein.
3: Wir leben in der Moderne und ich finde, es ist an der Zeit, dass jeder irgendwie gesundheitlich, arbeitlich einfach ein reguliertes und entspanntes und vor allen Dingen auch ein gesundes Leben leben kann.
4: Noch bin ich gesund, noch geht's mir gut. Noch arbeite ich Vollzeit.
5: Arbeitszeit sind fünf Tage. Ich arbeite 8 Stunden am Tag, 1 Stunde Pause, also 9 Stunden, 1 Stunde Pause davon. Und es finde ich vollkommen okay.
6: Persönlich würde ich jetzt eine 4-Tage-Woche aktuell nicht anstreben. Ich bin gesund, mein Job macht mir Spaß, alles andere passt auch.
7: Ich glaube tatsächlich, dass wenn wir alle 4 Tage arbeiten würden, wir mehr Motivation für die Arbeit hätten. Ich glaube, da sind die Leute auch eher bereit, eine 4-Tage-Woche und dafür aber mehr Leistung zu bringen.
8: Ah, hier ist er. Hey, Claudia.
9: Hi.
8: Du hast Pause, das heißt, du hast einen Abschluss gemacht, sonst hättest du dich hier nicht hingesetzt.
9: Ja, tatsächlich echt? Schon. Die Kunden waren mega zufrieden. Hat auch für 11.700 Euro die Küche gekauft.
8: So, und das heißt jetzt, du rechnest doch bestimmt immer die Provision. Welche Provision haben wir beide heute zusammen? Gehst du da mit 500 raus oder gehst du da mit 1.000 raus?
9: Nein, nein, nein. Weit drunter, diese 500
8: Euro. Okay, aber kannst du mit deiner Frau und deinem Sohn essen gehen?
9: Auf jeden Fall. Auch für einen Ausflug würde es reichen.
1: In Kledians Abteilung arbeitet nur die Hälfte 4 Tage. Also nur ein Teil nutzt das Angebot.
8: Und arbeitet ihr in 4- oder 5-Tage-Woche?
10: 5 Tage.
11: Auch 5.
8: Oh.
12: Wäre ein echt ein hartes Brot, weil das ist einfach viel zu viel Arbeit. Was angeht, nebenbei noch ein bisschen verkaufen. Und ich bin auch ein bisschen oldschool, ich mache das schon ein bisschen länger. Ich kenne das gar nicht anders als 5-Tage-Woche.
1: Aber Kledian verdient je nach Provision genauso viel oder sogar mehr als vorher. Und hat gleichzeitig mehr Zeit für die Familie.
8: Merkst du das bei deinen Freundinnen, dass das ein Luxus ist, den ihr genießen könnt, dass er nur 4 Tage arbeitet?
13: Ja, definitiv. Also meine Freundinnen beschweren sich immer, ne, dass sie den Partner zu selten sehen. Und das merkt man definitiv, ja.
1: Sicher gilt das nicht für alle Bereiche und Berufe. Aber für Familie Gerbischi funktioniert die kürzere Arbeitswoche.
14: Diese Zeit, die ich mit meiner Familie habe, kann man nicht mit Geld eintauschen. Und ich würde gerne noch weniger und noch effizienter arbeiten, um noch mehr Zeit mit meiner Familie zu verbringen. Weil das einfach qualitative Zeit ist.
8: Und? Wie schnippeln Sie so?
1: Das geht billig, aber auch richtig teuer. 2024 haben wir für Haushaltsgeräte 18,2 Milliarden Euro ausgegeben. Macht pro Person 222.
8: Übrigens, absoluter Spitzenwert der letzten Jahre.
1: Bei Kochmessern gibt es die günstigsten beim Discounter für gerade mal einen Zehner. Aber dann gibt es noch die, die weit mehr als 1.000 Euro kosten. Und es gibt Menschen, die sie kaufen.
8: Zugegeben, das sind ganz besondere. Und ich frage mich ehrlich, wer kann das bezahlen?
1: In dieser Schmiede entsteht echter Luxus. Markus ist Damastschmied und fertigt die wohl teuersten und schärfsten Messer Deutschlands.
15: Ich mag die Hitze, ich mag die für viele körperlich harte Arbeit und das Schaffensmoment eben.
1: 3 Tage lang schmiedet er an einer Klinge, damit die typischen Mosaike, Wellen und Ornamente aus 3 Sorten Stahl entstehen. Stefan Borchardt hat selbst Schmied gelernt. Er ist der Geschäftsführer der Luxusmarke Nessmuck.
16: Wenn wir limitierte Editionen machen, dann ist es oft so, dass wir im Bereich 2.000 Euro, da sprechen wir dann drüber. Und bei den Unikaten zwischen 7.500 und 12.000 Euro.
1: Das günstigste Messer kostet hier 380 Euro. Das teuerste 80.000.

0: 1000.
1: Dann möchte ich Sie ganz herzlich offiziell zu unserer Werksführung begrüßen.
2: Ich mag Messer, ich gucke mir das gerne an und meine Frau und meine Kinder haben mir jetzt diesen eben hier geschenkt.
3: Die haben ja sehr, sehr schöne Griffe. Wir waren mal im Sternelokal und da haben wir die auch gesehen und da habe ich gesagt, also so eins hätte ich gerne.
4: Und das ist über das scharfe Messer hinaus eher so ein etwas, was man sich gönnt. Das ist ein Luxusobjekt, würde ich sagen.
0: Sowas zu verkaufen heißt auch, Begehrlichkeiten zu wecken für Dinge, die man eigentlich nicht braucht. Stefan Borchert weiß wie.
1: Gut, wollen wir runtergehen? Wollen wir uns ein bisschen dreckig machen? Das ist der Markus.
5: Hallo.
1: Wir arbeiten jetzt schon ein paar Jahre zusammen. Sie können sehr gerne Fotos machen, Filme drehen, kein Problem.
0: Seine Strategie? Die Kunden erleben hautnah mit, wie ein Damaszenermesser entsteht. Die Unikate haben Klingen aus über 20.000 Lagen Stahl, alles Handarbeit. Daran arbeiten 6 verschiedene Gewerke mehr als 50 Stunden. Der Preis? Mehr als 10.000 Euro.
1: Nur wenn man sehr teure Produkte verkauft, dass das ein Selbstläufer ist, um unternehmerisch erfolgreich zu sein, das ist absolut nicht der Fall. Du investierst dann eigentlich alles, was du verdienst, in den weiteren Ausbau. Das heißt, etwas, was dich sichert für schwierige Zeiten, ist da nicht vorhanden. Und das lässt dich sehr schnell straucheln, wenn deine Gaspreise auf einmal das Vierfache kosten.
0: Und die Konkurrenz ist groß. 145 Messer- und Scherenhersteller sitzen allein in Solingen. Betriebe, die Fachkräfte brauchen. Stefan Borchert braucht die, die Luxusklasse beherrschen und geht bei der Suche ungewöhnliche Wege. Rebecca ist eigentlich Goldschmiedin. Heute schleift sie Steakmesser.
6: Man hat einfach einen Riesenanspruch, weil es einfach so ein ästhetisches Produkt ist. Da kommt mir die Goldschmiede-Ausbildung auf jeden Fall zugute. Man hat da einfach mit Erbstücken zu tun und daher, ja, man blendet es aus. Man weiß es, man ist achtsam, aber man blendet es aus, weil ansonsten würde man auch einfach nur zu zittrige Hände haben, glaube ich.
0: Eine Etage höher entscheiden nun die Besucher, ob sie das Handwerk überzeugt hat.
7: Ob das nur zum Kochen ist.
8: Hier wird ja sowas Kleines alle. Kann man auch gut benutzen.
4: Das ist handgemacht, das ist ein schöner Gegenstand einfach, der einen lange begleitet. Das ist so vielleicht die Denke auch, wenige Gegenstände, die sehr lange bei einem sind. Ja.
2: Ich wurde ein bisschen angesteckt von der Erzählung vorhin, dass man praktisch in ein sehr gutes Restaurant geht. Man bekommt das Besteck aufgelegt und dann holt man aber sein eigenes Messer raus und isst das Steak. Und würde dann in ein verblüfftes Auge vom Ober schauen. Und das will ich erleben.
9: Schönen guten Tag.
10: Guten Tag. Ich hätte ganz gerne 10 Scheiben Fleischwurst.
0: Ja. Wie häufig essen Sie Fleisch?
9: Außerdem noch Wunsch.
10: Und dann hätte ich ganz gerne von der Salami.
0: 2024 hat im Schnitt jeder rund 53 Kilo Fleisch gegessen. Also ungefähr 1 Kilo pro Woche.
10: Dann würde ich gerne das Trüffel noch mit dabei.
9: Das ist Trüffelsalami.
10: Ja, da würde ich auch so 8 Scheiben von nehmen.
9: Ja.
10: Wir Deutschen, wir essen immer weniger Fleisch. Und ist die Frage, liegt das vielleicht auch am Preis? Denn in den letzten 5 Jahren ist der Preis für Fleisch um 30% gestiegen.
9: Haben Sie außerdem noch Wunsch?
10: Nee, das war's für mich. Ich habe aber noch eine Fachfrage an Sie. Haben Sie so abgespacede Sachen wie Tappen-Yaki vom Wagyu?
9: Nein, das ist schwierig zu verkaufen. Es gibt dafür Leute, die Liebhaber sind. Es ist halt immer so, wenn ich es habe, dann wollen Sie es nicht. Und wenn Sie es wollen, habe ich es nicht.
0: Metzgereien haben es schwer. Neue Essgewohnheiten, Supermarktkonkurrenz und Fachkräftemangel setzen ihnen zu. In NRW gibt es nur noch halb so viele Betriebe wie vor 20 Jahren.
10: Wenn es hier im Fachladen schwierig ist, teures Fleisch unter die Leute zu bringen, wer zahlt denn dann bei uns in Nordrhein-Westfalen für das edelste Rind der Welt? Wagyu-Fleisch. Das kann schon mal 500 Euro pro Kilo kosten.
11: Wagyu? Nee, das hört sich für mich ein bisschen unanständig an. Keine Ahnung.
12: Bitte was? Wagyu? Nie gehört.
13: Das ist Fleisch, oder? Also ich esse super wenig Fleisch, einfach weil es mir zu teuer ist.
14: Ah, doch, das
5: habe ich sogar schon einmal gegessen auf einer Dienstreise in entweder in China oder in Japan. Ja.
14: Ein normales Ribeye, was ich mir ab und zu dann auch mal gönne irgendwo, reden wir von 400 Gramm um die 50 Euro. Ein Wagyu-Rind wären wir bei 70, 80 Euro pro 400, 500 Gramm.
12: Ich gehe lieber zum Imbiss, hier halbe Hähnchen, da hole ich mir zwei, drei Stück und fertig.
10: Ich bin auf dem Weg zu dem letzten Stadtbauern in Münster. Und der hat sich spezialisiert auf sündhaft teures Wagyu-Fleisch.
0: Wie kann er das bezahlen? Für dieses Luxusprodukt hat sich der Landwirt voll ins Risiko gestürzt.
10: Ist er schon, der Bauer in einem ganz ungewöhnlichen Bauernoutfit. Hi Dominik.
7: Ja, so ist es.
10: Hi.
7: Hallo.
10: Bist du immer so schick?
7: Nicht immer, aber da wir ja gleich noch auf den Markt wollen und ich noch ein bisschen was zu erledigen habe, habe ich mich schon mal fertig umgezogen, okay, damit es gleich zügig weitergehen kann.
10: Ja gut,
7: kann.
10: Dann helfe ich auch mal zügig. Ne?
7: Auf ja, dem Hof gibt es
10: immer was zu tun, oder?
7: Immer.
10: Und was kriegen die jetzt? Heu und dieses Maiszeug da?
7: Heu, Maissilage und ab und zu auch Bierträber, liegt natürlich immer daran, ob gerade gebraut wurde oder nicht.
10: Was ist das?
7: Bierträber.
10: Was ist das?
7: Das ist das, was beim Bierbrauen hinterher übrig bleibt. Sie fressen am liebsten das Honigmalz.
10: Ihr seid ja Feinschmecker hier.
0: Dominik Rottmann übernimmt den Hof vor 7 Jahren von seinen Eltern. Damals noch ein klassischer Grundversorgerbetrieb. Für ihn hatte das keine Zukunft. Auf Reisen probiert er nun zum ersten Mal Wagyu. Und plötzlich ist seine Idee geboren, den Betrieb komplett umzustellen.
10: Dann kommt der Sohn von der Reise wieder, ne? Hat diese Rinder im Kopf, ja, und sagt, Mama, Papa, wir machen hier mal alles komplett anders. Wie ist das angekommen bei deinen Eltern?
7: Da gab es natürlich ziemlich Skepsis am Anfang, das kann man nicht anders sagen. Aber ich habe dann gesagt, okay, wir müssen mutig sein, wenn das weiterlaufen soll. Und das ist vielleicht eine Möglichkeit, um mit der Größe, die wir hier haben, auf dem Betrieb zukunftssicher in die nächste Generation zu gehen.
10: Also ihr wart zu klein?
7: Wir sind zu klein im Grunde genommen. Aufgrund der Stadtnähe, die wir hier haben, kann ich mich natürlich nicht ausdehnen. Und da musste ich mir halt etwas überlegen, wo ich sage, okay, ich spezialisiere mich auf eine quasi High-End-Nische.
10: Und? War es eine gute Idee?
7: War die beste.
10: Was sagt Papa?
7: Papa sagt jetzt mittlerweile, naja, lübt ja.
0: Damit der 400 Jahre alte Familienhof Zukunft hat, nimmt er einen Kredit über 500.000 Euro auf und steigt ins Wagyu-Zuchtgeschäft ein. 18 Tiere stehen auf seiner Weide nebenan.
10: Die stehen jetzt hier aber auch so ein bisschen Startaufstellung Formel 1.
7: Könnte man meinen, ne? Warten auf ihren Einsatz.
10: Ja.
7: Jetzt so, Bami, kommst mit? Und dann hoffe ich, dass wir uns hinterherlaufen.
10: Ja.
0: Die Anschaffungskosten der japanischen Rinder sind extrem hoch. Ein Bulle kostet bis zu 100.000 Euro, eine Kuh bis zu 45.000. 20 Mal mehr als eine normale Zuchtkuh.
10: Und warum sind Wagyu-Rinder jetzt so teuer?
7: Nun, das liegt vor allen Dingen daran, dass man ja nur einen begrenzten Genpool hat, auf den man zurückgreifen kann bei der nicht-japanischen Population. Also in den 90er Jahren sind ca. 190, 200 Wagyus mal nach Kalifornien exportiert worden. Und der gesamte nicht-japanische Wagyu-Markt geht auf den Genpool dieser 190, 200 Tiere zurück.
10: Also sind die so besonders reinrassig, ja?
7: Die
10: also
7: sind 100% reinrassige Vollblut-Wagyu-Rinder.
0: Bis Dominik mit seinen Rindern Geld verdient, vergehen 4 Jahre. So lange dauert es, bis sie schlachtreif sind. Das treibt den Preis im Hofladen beim Mitarbeiter Stefan hoch.
2: Wir liegen in einer Spannbreite von 30 Euro bei dem Hack fürs Kilo bis zu 345 beim Filet.
0: Wer zahlt solche Summen für ein Stück Fleisch?
15: Ich wollte was, wo eine Person, die zum ersten Mal damit arbeitet, gerne was machen kann. Ist dir sowas da?
2: Natürlich. Was ich da auch anbieten würde, ja, natürlich Filet.
15: Perfekt, machen wir das so, dann unbedingt davon 3 Stück.
0: Sami Ramsi ist Chirurg und kauft hier regelmäßig.
15: Bei Essen ist das ein Faktor, der mir wichtig ist, dass es einfach eine Sache ist, die man wirklich genießt und gerade in Gesellschaft ist das für mich keine Frage des Geldes. Es ist hier adäquat, es ist ja nicht so, dass mir darum geht, satt zu werden, sondern es ist so, dass ich ein gewisses Geschmackserlebnis haben möchte.
0: 80 Euro für 3 Filets und noch ein Wunsch. Das Dry Age, der teuerste Cut im Laden, Stück 527 Euro.
15: Wenn man die Möglichkeit hat, an Dry Age ranzukommen, das lasse ich immer zurücklegen. Aber sowas hier wird es nur zum Geburtstagsanlass geben oder dann zu Weihnachten oder zu Ostertagen, aber das ist was ganz Besonderes.
0: Wagyu-Fleisch ist zwar ein absolutes Luxus-Nischenprodukt, doch Dominik sucht und findet Wege, es jedem schmackhaft zu machen. Er schlachtet nur 1 bis 2 Mal im Jahr. Dafür verwendet er aber das gesamte Tier.
7: Man bekommt Ochsenschwanz bei mir, man bekommt Bäckchen, man bekommt Zunge, alles.
0: Und er ist mit seinem Wagyu-Fleisch einmal im Monat auf dem Grevener Genussmarkt.
7: Schieben.
0: Auf den Grill kommen Burger, Würste und Steaks. Und zwar immer zum Kennenlernpreis.
10: Das ist ja im Vergleich zu so einem, wie mein Sohn sagen würde, Smashburger, den man sonst in irgendeinem Laden kauft, gar nicht so extrem teuer. Wie geht denn das? Weil eure Steaks im Vergleich zu anderen Steaks sind ja Welten.
7: Das liegt natürlich daran, dass das Hackfleisch ist. Und das hat natürlich auch Werbezwecke, das ist vollkommen klar. Das legt die Hemmungen ab, wenn man jetzt mit einem Burger anfängt und das Fleisch das erste Mal probieren möchte, eignet sich das immer ganz gut. Es geht nicht zu voll, sofort zu viel ins Geld.
0: Kommt Wagyu bei den Grevenern an?
10: Eine Wurst geteilt.
7: Eine Seppe. Wurst geteilt, ja. So soll es sein.
10: Ja. Aber 6,50 Euro für eine Wurst ist ja jetzt auch nicht ohne, ne?
16: Nein. Dafür ist es auch ein besonderes Fleisch.
17: Man erachtet eben heute auf das Tierwohl.
7: Bitte schön.
10: Eine geteilte in einem Brötchen.
7: Ja.
10: Ging das hin? 6,50 Euro. Und was kann ich für Sie tun?
17: Zweimal Wagyu?
7: Zweimal Wagyu.
10: Ja. Und dann habe ich noch eine Frage, bevor Sie zweimal Wagyu. Wir bräuchten 2 Burger.
17: Haben Sie noch nicht probiert?
18: Ich habe es schon mal probiert, aber also da fand ich es nicht so gut, aber ich gebe dem Ganzen noch eine Chance.
7: Also Wagyu kriegt man nicht so häufig. Wagyu ist, man kann zwar kaufen, aber nicht in jedem Metzgerladen.
10: Und wie oft können Sie sich sowas dann gönnen?
17: Ich denke, heute wird's gehen, morgen nicht mehr.
0: Ja. Dominik hat viel riskiert, aber mit seinem High-End-Produkt fährt er Erfolg ein.
10: Und wie ist so der Geschäftstag heute?
7: Ach, ich bin recht zufrieden. Es füllt sich langsam und die ersten Bestellungen kommen rein und das wird auf jeden Fall noch mehr werden gleich.
10: Dann ist er ein guter Tag.
7: Es ist immer ein guter Tag.
10: Also wenn, ne, ich mal Fleisch esse, dann wäre das ein gutes. Also, das würde ich nicht bereuen. Ja, ja, auf jeden Fall. Luxus ist ja total individuell. Und auch, wofür man Geld übrig hat oder eben nicht. Und manche sagen eben, ein richtig gutes Stück Fleisch, von dem ich weiß, das Tier ist vorher auch noch ordentlich gehalten worden, das ist ein Luxus, den ich mir ab und zu mal gönne. Jeden Tag kann das kaum einer bezahlen, aber so ab und zu.
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0: Jeder von uns in Deutschland fährt im Durchschnitt 54 Jahre Auto. Dabei besitzen wir 3 neu und 5 Gebrauchtwagen. Alles zusammengerechnet: der Autopreis, Versicherung, Steuer, Benzin, Stellplatz, Autowäsche. Wenn man 54 Autofahrerjahre nimmt, dann kommt da am Ende fast 500.000 Euro raus. Ich frage mich, wer kann das bezahlen?
1: Ich reise durch Nordrhein-Westfalen und spreche mit Menschen über Geld. Wie viel Auto können wir uns noch leisten? Ich treffe eine Ford-Mitarbeiterin, die 200.000 Euro Abfindung abgelehnt hat.
2: Tor 8.
3: Mein Tor.
2: Ist dein Tor?
3: Ja.
2: Wie lange noch?
3: Ja, ich glaube, das hängt davon ab, wie wir es schaffen, um unsere Arbeitsplätze auch zu kämpfen.
1: Und spreche einen Autohändler, der vor riesigen Problemen steht.
4: Wenn Sie früher 1.000 Fahrzeuge verkauft haben und Sie jetzt auf einmal nur noch 200 Autos verkaufen, dann wissen Sie, wie es den Autohändlern in Deutschland insgesamt geht.
1: Von der Autokrise völlig unberührt, Rekordumsätze bei der Autowäsche.
5: Gewaschen wird. Ja, wir waschen dieses Jahr über 9 Millionen Autos, haben wir noch nie gehabt.
1: Unsere Autos werden aber auch immer älter. Profitieren davon die Schrotthändler?
2: Wahnsinn, das ist ja hier ein Autofriedhof, den du hast.
6: Das ist ein Paradies, kein Friedhof.
2: Aha.
1: Diese 10 Menschen aus NRW sprechen ganz offen mit uns über ihr Geld.
7: Ich verdiene 2.000 Euro netto.
8: 1.835 Euro.
9: 2.890 Euro netto im Monat.
10: 4.696 Euro und 74 Cent.
0: Die deutsche Autoindustrie ist in der Krise. Zu teuer, nicht mehr wettbewerbsfähig, zu spät aufs E-Auto gesetzt. Dabei war das Auto ja mal das liebste Kind der Deutschen.
1: Und die deutsche Autoindustrie, einer der wichtigsten Arbeitgeber. 30.000 Leute arbeiteten zu Hochzeiten in den Ford-Werken in Köln. Heute sind es ungefähr 11.500.
11: Mercedes, Gewinneinbruch im ersten Halbjahr.
12: Der Anteil am weltweiten Verkauf von Autos ist erneut gesunken.
13: Bis zu 100.000 Arbeitsplätze könnten die
14: Autos. Sind es sogar 35.000.
11: Porsche, noch düsterer.
1: Der Fiesta, viele Jahre lang der erfolgreichste Kleinwagen in Europa. Hergestellt in Köln.
0: Und nach 47 Jahren und 20 Millionen gebauten Ford Fiestas hat Ford USA entschieden, nö, machen wir nicht mehr. Die Gewinnmarge zu gering. 2023 ist hier der letzte Ford Fiesta vom Band gerollt. Lohnt sich bei uns nicht mehr.
1: Der erste Fiesta kostete 1976 gerade mal 8.500 D-Mark. Den letzten gab es ab 20.000 Euro. Wie geht's weiter mit den Ford-Werken Köln? Seit 2 Jahren werden hier nur noch E-Autos hergestellt, aber die verkaufen sich schlecht. Deshalb baut Ford bis 2027 weitere 4.000 Stellen ab. Und eine ganze Region leidet mit. Ich frage mich, deutsche Neuwagen, wer kann das bezahlen? Wie ist das bei den 10 aus Nordrhein-Westfalen, die wir nach ihrem Geld befragt haben? Haben sie ein Auto?
15: Es gibt ein Auto und das ist ein Elektroauto. Voll elektrisch, nicht Hybrid.
7: Ja, ich habe 2 Autos. Eins für den Alltag, um von A nach B zu kommen. Das ist mir auch relativ egal, was das ist. Und ein Auto für die Rennstrecke, was ich umgebaut habe.
16: Ja, ich habe ein Auto, aber es bedeutet für mich nur Unterstützung meiner Beine.
17: Ich habe kein Auto, ich habe nicht mal einen Führerschein.
18: Ich habe aktuell kein Auto, weil ich es mir aktuell nicht leisten könnte, noch ein Auto zu finanzieren.
1: Hier im Kölner Norden mit Blick übers Ford-Gelände treffe ich eine Mitarbeiterin.
2: Oh, das ist meine Aussicht. Hi Lisa.
19: Hallo.
2: Sind das alles neue Autos?
19: Ja, alles Neufahrzeuge, Elektrofahrzeuge.
2: Und ich sehe aber in deinem Gesicht, ne? Du könntest eigentlich ja stolz irgendwie sagen, yay, das sind unsere Autos, haben wir gebaut. Stimmung ist aber nicht so, ne? Bei euch?
19: Nee, die Stimmung ist ein bisschen verhalten. Ne? Das Problem ist ja, dass die Fahrzeuge sich eigentlich seit Anfang der Produktion sehr schlecht verkaufen und jetzt ja auch letztes Jahr deswegen beschlossen wurde, die Produktion um eine Schicht zu reduzieren. Was natürlich auch wirklich schade und traurig ist. und uns auch wütend macht, dass der Schritt jetzt gemacht wurde.
2: Früher hast du im Team mit wie vielen Leuten gearbeitet? In wie vielen Schichten? Wie ist es jetzt? Vergleich das mal.
19: Ja, wir hatten, also zu Fiesta-Zeiten hatten wir 3 Schichten. Da haben wir auch wirklich, also Spitzenzeiten 2000 Autos am Tag gebaut. Ja. Und das wurde dann schon reduziert. 2018 wurde die Nachtschicht aufgelöst. Und ja, jetzt haben wir bis letztes Jahr eben auf 2 Schichten gearbeitet. Es ist jetzt nicht ganz die Hälfte der Leute gegangen, aber die geplante Stückzahl ist 330 Autos am Tag.
2: Von 2000 auf 330?
19: Mhm.
2: Das ist viel. Hast du auch eine Abfindung angeboten gekriegt?
19: Ja, ich habe eine angeboten bekommen. Das war aber für mich keine Option.
2: Also sag mal, für wie viel 1000 Euro würdest du hier frei gehen können und sagen, ich suche mir was ganz anderes?
19: Brutto über 200.000 Euro, mit Abzügen dann natürlich eben entsprechend weniger.
2: Aber für 200.000 Euro sagst du nicht, ciao, ich bin weg und guck nach was ganz anderem?
19: Ich glaube, da muss man immer so ein bisschen die Lebenssituation konkret sehen. Also für mich war das jetzt keine Option, weil ich brauche ein geregeltes Einkommen für meine Familie, meine Kinder und so weiter. Man hat natürlich jetzt immer im Nacken sitzen, dass die Zukunftsperspektive nicht klar ist und nicht wirklich rosig aussieht. Und wenn man weiß, viele Fahrzeuge landen auf dem Parkplatz und gehen da teilweise ja auch kaputt, weil sie nicht mehr verkäuflich sind. Und das ärgert einen natürlich schon sehr. Wir haben da viel Schweiß und
2: für die Tonne produziert.
19: Kraft reingesetzt. Ja.
1: Autos zu bauen. Besonders E-Autos, das kostet in Deutschland deutlich mehr als in anderen Ländern. Alleine die Arbeitskosten liegen hier im Schnitt bei 2.800 Euro pro Auto. In China bei etwa 500 Euro und in Mexiko 260 Euro pro Auto. Aber Ford-Mitarbeiterin Lisa Weissert glaubt weiter an ihren Job hier im Kölner Werk.
2: Tor 8?
19: Mein Tor.
2: Ist dein Tor?
19: Ja.
2: Wie lange noch?
19: Ja, ich glaube, das hängt davon ab, wie wir es schaffen, um unsere Arbeitsplätze auch zu kämpfen. Also, dass wir hier nicht aufgeben, ist schon mal klar. Wir wollen die Arbeitsplätze behalten oder auch weiter hier arbeiten. Aber das wird nicht gehen, ohne dass sie uns da richtig stark für einsetzen.
1: Macht Ford in Köln hier irgendwann dicht? Dem Fußballverein in Niel im Süden des Autobauers hat die Ford-Stiftung schon die Gelder gestrichen. Kein gutes Zeichen. Direkt hinter dem Werk im Norden liegt der Stadtteil Köln-Merkenich.
2: Hier wohnen ganz viele Ford-Mitarbeiter. Hier haben sie auf die Zukunft gesetzt, hier haben sie ihre Häuschen gebaut. Hier kaufen sie ein, hier versorgen sie sich. Und was wird dann aus so einem Stadtteil, wenn das Ford-Werk schwächelt?
1: Im Imbiss von Onkel George holen sich die Fordler seit 40 Jahren ihr Essen. Manche sogar noch, nachdem sie Ford verlassen haben.
20: Bis gleich. Gerne, ciao.
2: Andi?
21: Hi.
2: Das ist hier ein richtiger Ford-Imbiss, ne?
21: Genau.
2: Und du bist ein richtiger ehemaliger Fordi?
21: Genau. Seit 2,5 Jahren jetzt nicht mehr.
2: Wie fühlt sich das an?
21: Schwierig nach 22 Jahren.
2: Hi. Oh, Onkel. Das ist der Onkel, ne?
21: Ja,
2: das ist Onkel George. Richtig. Ja, dem gehört das Ganze hier.
21: Genau.
2: Und jetzt gab es goldene Zeiten. Ford mit 3 Schichten super ausgelastet. Und jetzt kommt nur noch eine Schicht.
21: Leider, ja.
2: Merkt ihr das?
21: Merkt, klar.
2: Wie viel machen diese aus im Tagesgeschäft?
21: Also 30% runtergekommen.
2: 30% weniger?
21: Ja.
2: Das ist
21: an Mitarbeitern. Das heißt, Leute werden seinen Job verlieren.
2: Da sind wir dann in der großen Weltwirtschaft. Ne? Die große Weltwirtschaft hat dann plötzlich Auswirkungen auf alles. Auf euch als Imbiss, deine Mitarbeiter.
21: Ja, ich habe früher 8 Mitarbeiter gehabt. Jetzt, also 3 habe ich jetzt. Hm.
1: Andi ist Kfz-Mechatroniker, war bei Ford in der Qualitätssicherung. Manchmal hilft der Onkel George im Imbiss.
2: Du bist gegangen.
21: Ich hab's vor 2,5 Jahren, weil ich schon mir gedacht habe, dass mit der ganzen Elektrogeschichte das in die Hose gehen wird. Und ich wollte das alles nicht mehr mitsehen. Deswegen habe ich damals die Reißleine gezogen.
2: Das ist aber natürlich ja auch ein guter Job, den du dann weggegeben hast.
21: Ford ist für Köln wichtigster Arbeitgeber. Nur wenn man keine Zukunft hat, muss jeder für sich entscheiden.
2: Wie ist denn der Plan B? Gibt es einen Plan B?
21: Gibt es keinen Plan B. Leider. Die Situation wird immer ängstlicher in Köln.
1: Ein Leben ohne Ford. In Köln nur schwer vorstellbar.
2: So fühlt sich's an. Ein E-Auto made in Germany. Aber wer will und wer kann sich das leisten? Deutschland ist ein Hochlohnland, auch wenn sich natürlich ganz viele nicht besonders gut bezahlt fühlen.
1: Noch immer kaufen in Deutschland die meisten einen Verbrenner. 41%. Ähnlich viele setzen auf Hybrid. Und ein reines E-Auto? Immerhin 19% haben im vergangenen Jahr eins gekauft. Und unsere 10 aus Nordrhein-Westfalen? Würden Sie sich ein E-Auto kaufen?
16: Also wenn ich mir ein Auto kaufen würde und ich hätte Geld genug, dann würde ich mir auf alle Fälle ein E-Auto kaufen, obwohl ich noch immer sehr unzufrieden bin mit den Ladesäulen.
15: Also ich würde niemals mehr zurückgehen wollen auf ein Verbrennerauto.
3: Schon irre, wie man so beschleunigt und so locker so einen Berg hochkommt und so. Das ist schon nice.
7: Ich kann mir vorstellen, ein E-Auto zu kaufen, da es für mich wirtschaftlich Sinn ergibt, für den Arbeitsweg, um Sprit zu sparen. Aber die Preise von den Autos ist einfach zu viel für mich.
2: Was kostet denn der?
4: So wie er jetzt hier steht, 58.000 Euro. Das ist aber schon die Nobelausstattung.
2: Aber das ist auch viel.
4: Logisch. Also Sie können das Auto aber auch schon für 39.900 Euro haben.
2: Ist auch nicht wenig.
4: Wenn man bedenkt, was ein Porsche kostet, ist das natürlich schon sehr...
2: Okay, dann sitze ich jetzt in einem Kölner Porsche. Und warum, wenn das so ein gutes Angebot ist, stehen so viele auf dem Parkplatz am Kölnwerk und werden nicht verkauft?
4: Das fragen wir uns auch, aber da kommen viele Faktoren zusammen. Einmal, die Akzeptanz in der Bevölkerung ist nicht so für Elektromobilität.
2: Also E-Autos gehen auch bei Ihnen im Autohaus immer noch nicht?
4: Nein. Die Zukunft liegt in Elektro. Vielleicht mit. Aber von heute auf morgen den Benziner einzustellen, das ist der Fehler gewesen.
2: Wie geht's Ihnen als Autohändler in der aktuellen Situation?
4: Bescheiden. Sehr bescheiden, einfach unter dem Aspekt heraus, wenn wir Sie mal davon ausgehen, wenn Sie früher 1000 Fahrzeuge verkauft haben und Sie jetzt auf einmal nur noch 200 Autos verkaufen, der Kostenblock aber der gleiche geblieben ist, dann wissen Sie, wie es den Autohändlern in Deutschland insgesamt geht.
1: Ludwig Möltgen hat 3 Autohäuser und 150 Mitarbeiter. Noch hat er niemanden entlassen.
2: Wenn man jetzt so überlegt, ne, ist er den Leuten vielleicht zu groß? Könnten Sie mehr kleine Ford Fiestas verkaufen?
4: Mit Sicherheit.
2: Ehrlich?
4: Mit Sicherheit, weil sehr viele Kunden diesem Auto nachtrauen. Er ist zwischenzeitlich ja bis in die Endphase erwachsen geworden. Ich bin Fiesta-Kind. Ich habe mit Fiesta angefangen und ich höre jetzt auch auf mit Fiesta.
1: Im Sortiment fehlt dem Autohändler das Auto für 20.000 Euro.
4: Wir haben unsere gesamten Kunden im Moment verloren. Und die wieder zurückzugewinnen, kostet wahnsinnig viel Zeit.
1: 2028 will Ford einen günstigen Kleinwagen bauen lassen, in Frankreich. Bis dahin hofft er, dass die neue Förderung für E-Autos das Geschäft ankurbelt.
2: Die deutsche Autobranche ist im Umbruch, wie sie wahrscheinlich noch nie war. Und es werden jetzt spannende Jahre. Was wird mit unseren Lohnkosten? Können wir da irgendwie mithalten mit der Konkurrenz? Was ist mit den Innovationen? Werden wir coole, gute Autos bauen, die Leute auch wirklich kaufen wollen? Und was ist mit der E-Mobilität? Kommen wir da langsam ran? Das wird in den nächsten Jahren entscheiden darüber, wie es hier in Deutschland auch mit Arbeitsplätzen weitergeht.
1: 10 Menschen aus NRW sprechen mit uns über ihr Geld. Können sie sich das Leben noch leisten? Reicht das Gehalt?
3: Also ich habe ein Beamtengehalt, das heißt, ich habe eine große Sicherheit. Ich bin Pfarrerin und verdiene 4.696,74 Euro im Monat.
22: Ich würde schon sagen, dass ich privilegiert bin mit meinem Gehalt als Lehrerin. Ich verdiene monatlich 3.825,66 Euro.
8: Ich bin angestellter Fotograf und verdiene monatlich 1.835 Euro. Mit dem Geld, was ich zur Verfügung habe, kann ich auf jeden Fall meine Familie ernähren. Aber trotzdem ist das nie genug.
15: Ich arbeite als Angestellter bei der Stadt, als Leiter des Rechnungsprüfungsamtes und verdiene 4.643,38 Euro netto im Monat. Meine finanzielle Situation derzeit ist durchaus angespannt, aber absehbar besser werdend, wenn der Hauskredit bezahlt ist.
18: Ich bin alleinerziehende Mutter von 4 Kindern und verdiene 798 Euro netto im Monat. Schwierig. Und ich muss wirklich darauf achten, was ich ausgebe und für was ich Geld ausgebe. Aber wir sind glücklich.
1: Und während die einen nichts fürs Auto übrig haben, stecken andere viel Kohle rein.
5: Komm bitte.
0: Trotz Krise, das Auto spielt für uns in Deutschland immer noch eine riesige Rolle. €2 Milliarden Umsatz hat zuletzt die Branche der Fahrzeugveredelung gemacht. Und dazu zählt alles, was nicht ab Werk im Auto verbaut ist. Fahrwerk, Felgen, Feinleder, so wie das hier. 5.000 €. Wer es noch ein bisschen exklusiver haben möchte, der kann für sowas 50.000 € bezahlen. Auto nicht inklusive. In Bergkamen ist eine Berufsgruppe besonders gefragt. Sattler. Das Stichwort nicht Pferde, sondern Pferdestärke. Von Nappa bis Alcantara-Leder. Nur die besten Stoffe werden in der PS-Sattlerei verarbeitet.
6: Wir haben viele Kunden, die mit Neufahrzeugen zu uns hinkommen, die wir dann entweder in Teilpaketen, ich sag mal so ab 10.000 € veredeln. Und nach oben hin sind die Preise bei so einer Fahrzeugveredelung bei 40.000, 50.000 €.
9: Also bei dieser Lederhaut pro Quadratmeter zahlt man zwischen 70 und 90 Euro.
0: Und für ein Fahrzeug braucht man knapp 60 bis 80 Quadratmeter Stoff. Auch hier sind die Preise in den letzten Jahren gestiegen.
9: Schätzungsweise sind irgendwo zwischen 3% und 5% das Ganze teurer geworden in den letzten Jahren. Wenn der Kleber jetzt ein paar Euro teurer geworden ist, können wir das verkraften im Großen und Ganzen. Aber bei Leder oder bei Materialien, wovon komplettes Interieur dann gefertigt wird, müssen wir irgendwo auch die Preise weitergeben, leider.
0: Dennis Halverscheid hat seine PS-Sattlerei vor 8 Jahren gegründet. Damals mit seinem Schwiegervater und Nähmaschine im Keller. Heute hat er ein 11-köpfiges Team. 6 Sattler, 1 Mechaniker, 1 Vertriebler, 3 Büroangestellte.
9: Im ersten Jahr haben wir eigentlich plus minus null gemacht. Konnten uns ganz kleine Gehälter auszahlen. Und ab dem Jahr konnten wir eigentlich jährlich den Umsatz um 20% steigern. Kontinuierlich. Und Planung fürs nächste Jahr wären dann irgendwo um die 1,5 Millionen Umsatz.
0: Kundin Birgit hat ein neues Auto. 4.500 € hat sie für eine grüne Außenfolie bezahlt. Jetzt ist der Innenraum dran.
16: Ja, weil es ja von außen schon knallig grün ist, soll es von innen jetzt auch grün werden. Passend.
9: Das ist der einzige Ton, der dazu passen würde. Gefällt mir persönlich aber auch nicht ganz so gut. Also da würde ich eher auf diese Kombi mit dem Schwarz und mit dem Grün eingehen.
16: Ja,
9: wenn du möchtest, kann ich dir den noch mal zeigen.
16: Nee, ich komme immer wieder zu dem hier.
9: Ja?
16: Also, ja, ja. Das Leben ist schon schwarz oder grau genug. Von daher, ja, ist doch so. Kann es nicht für mich nicht wirklich bunt genug sein.
0: Für den grünen Innenraum zahlt sie knapp 20.000 €. Geld, dass es ihr wert ist.
16: Es ist Handarbeit. Es ist ein hoher, wie nennt sich das, ein Material. Hochwertiges Material. Leder halt. Ja, und also ich finde es angemessen. Darf ich jetzt nicht so laut sagen, ne?
9: Preiserhöhung kommt.
0: Was sagen unsere 10 aus Nordrhein-Westfalen dazu? Würden Sie Geld ausgeben für eine Fahrzeugveredelung?
15: Wofür ich generell bei jedem Auto immer wieder Geld ausgebe, ist eine gute Hi-Fi-Anlage.
23: Ich würde die Boxen gerne verändern, dass da ein bisschen besser der Sound rüberkommt.
3: Also ist mir richtig wurscht. Aber es könnte auch grün gefleckt sein und innen drin. Also es darf nicht stinken, das finde ich wichtig.
24: Wenn ich ein anderes Auto hätte, würde ich sagen ja. Aber jetzt gerade mit meinem Auto habe ich da keine Lust drauf.
16: Ich käme gar nicht auf die Idee, für sowas Geld auszugeben. Das ist doch absoluter Kokolores.
0: Aber Isolde, der deutsche Fahrzeugtuningmarkt wächst. Nur fürs Tuning soll der Umsatz bis 2033 deutlich steigen. Von 495 Millionen Euro auf 660 Millionen.
25: Der Kunde wünscht sich 1000 Sterne in dem Himmel. Ja, da müssen wir jetzt 1000-mal Löcher bohren, 1000-mal Nadeln stecken, 1000-mal die Glasfasern durchstecken. Ja, und dann 1000-mal kleben, 1000-mal anlegen, 1000-mal kappen. Ja, und dann halt eben muss es auch noch ein gesamtstimmiges Bild ergeben.
26: Und ist sehr beliebt bei uns, sehr zum Relaxen.
0: Seit 6 Wochen arbeitet das Team an diesem Sportwagen. Jetzt ist er fast fertig und kann zurück an den Besitzer nach Luxemburg. Der ist über 40, männlich, Unternehmer in der Versicherungsbranche.
9: Also der Wunsch des Kunden war, dass es auf jeden Fall knallt und blau wird. Also wir haben das komplette Armaturenbrett, Ober- und Unterteil, die Mittelkonsole, Lenkrad, Himmel, Kofferraum. Jedes Bauteil ist veredelt und sogar die Schlüsselcover in der gleichen Lederfarbe. Teilweise unglaublich, dass man ganz, ganz klein angefangen hat. Und jetzt Kunden einem solche Fahrzeuge anvertrauen, die komplett von innen neu zu veredeln. Und man kann da schon stolz drauf sein, bin ich auch.
1: Hunderte Fahrzeuge haben Dennis und sein Team schon veredelt. Mittlerweile spricht man selbst in Südamerika von dem kleinen Berkam.
9: Wir haben Kunden international, also wir hatten hier Fahrzeuge in Berkam schon aus Marokko, Ägypten, Dubai, Brasilien teilweise.
1: Das Geschäft boomt, von Krise keine Spur.
9: Also in den letzten Jahren war die Nachfrage sogar größer oder ist gestiegen, obwohl es manchen Menschen natürlich schlechter geht. Aber bei den Einzelanfertigungen ist es immer noch ein Hobby für die, wie eine Uhr, wie ein schöner Maßanzug, wie eine schöne Ausstattung, Wohnausstattung. Also dafür geben Menschen immer noch gerne Geld aus.
1: Wenn Autos schmutzig werden, verdient dieser Mann richtig Geld.
2: Danke für die schöne Schmoddertour.
5: Ja, die hat sich gelohnt, hä?
2: Ja, aber die Frage ist, wie funktioniert das jetzt?
5: Ja, wir fangen mal mit dem Fahrrad an. Klappe auf, Fahrrad rein, jo. 10 Minuten warten und hinten geht's dann wieder raus. Sauber.
1: Bei Mr. Wash muss alles sauber werden. Aber Fahrradwäsche für 10 Euro ist hier Nebensache. Das Geld wird woanders verdient.
2: Mr. Wash oder Richard Enning?
5: Na, bleiben wir mal bei Richard Enning.
2: Okay, manche sagen aber der Waschstraßenkönig von Deutschland.
5: Ja, ich weiß nicht, wer das sagt, aber ich bin Richard Enning.
1: In Mülheim an der Ruhr wird viel Geld mit Autowäsche verdient. Und nicht nur hier. 1,6 Milliarden Euro zuletzt deutschlandweit. So viel wie noch nie.
2: Von Autokrise? Hier keine Spur. Aber was ist los mit dem liebsten Kind der Deutschen, dem Auto?
1: Die Autobranche mag in der Krise sein. Hier im Waschstraßenbusiness läuft's aber. Dabei hat sich der Preis für eine PKW-Wäsche seit 2020 um 27% erhöht. Die günstigste kostet hier 12 Euro.
5: Autowäsche? Nee, Krise haben wir nicht.
2: Gar nicht?
5: Nee, spüre ich gar nichts von.
2: Okay.
5: Gewaschen wird. Ja, okay. Wir waschen dieses Jahr über 9 Millionen Autos. Haben wir noch nie gehabt.
2: Okay. Und das hat Ihr Vater ja irgendwie im Näschen gehabt, ne? Als er damals vor 6 Jahrzehnten gesagt hat, ich mache jetzt hier in Autowäsche.
5: Ja, die Idee kam aus USA. Ne? Wir sind dann nach USA ausgewandert. Und da hat er das gesehen. Und dann hat er gesagt, das ist genau der Markt für Deutschland. Und dann gesagt, 1964 ging es dann los in Düsseldorf mit der ersten Anlage.
1: Damals hat man sein Auto noch am Rhein gewaschen. Am Wochenende traf man sich am Ufer und alles putzte. Mutter, Vater, Kind. Doch das ändert sich mit Eröffnung der ersten vollautomatisierten Waschanlage.
10: Große Bürsten säubern den Wagen gleichzeitig von allen Seiten. Ständig wird klares Wasser zugegeben. Da muss ein Auto schon wirklich dicht sein.
1: 5 D-Mark kostete damals eine Autowäsche. Und Mr. Wash gab es bald überall in Deutschland. Ende der 1970er Jahre sind es 9 Anlagen. Zur Jahrtausendwende 24 und ab 2003 ändert sich alles.
5: Die beste Idee war eigentlich die Einführung der Innenreinigung. Also die Innenreinigung am Förderband, das war für uns ein Gamechanger, weil wir damit eben, wir sind jetzt eben auch nicht mehr nur so eine Waschanlage, wo man durchfährt, sondern mit der Innenreinigung, da sind wir eigentlich so ein Vollanbieter geworden.
1: Inzwischen hat Mr. Wash 38 Standorte in Deutschland mit 8 Millionen Kunden jährlich. Und das lohnt sich. Denn noch nie gab es so viele Fahrzeuge auf deutschen Straßen wie aktuell. 49,3 Millionen. Die Zahl der verkauften Neuwagen geht zurück. Dafür werden die Autos immer älter.
2: Aber das ist hier ja vollkommen egal, denn alle Autos werden ja dreckig. Nur, wer leistet sich denn so eine professionelle Autowäsche oder wie hier bei Mr. Wash sogar eine Innenraumreinigung? Das ist heute mein Arbeitsplatz.
1: 6 Leute arbeiten jeweils an einem Auto. Während das Band läuft, wird alles sauber gemacht.
2: Silvia ist die Vorarbeiterin hier. Die hat ihre ganze Gruppe im Griff. Hi. Hi. Sag mal, wie läuft das hier? Ihr seid ja wie wuselige Ameisen. Wie lange haben wir Zeit?
11: 8 Minuten.
2: Das Ganze muss ich in 8 Minuten schaffen?
11: Das ganze Auto.
2: Okay. Boah, das ist ein ganz schöner Zeitstress. Empfindest du das auch so, dass es zackig gehen muss?
11: Es kommt drauf an. Also ich liebe Stress. Also ich liebe es, wenn es voll ist, und ich liebe es, wenn wir viel zu tun haben. Und da wirklich jeder seine eigene Position hat und jeder genau weiß, was er zu tun hat, geht eins in andere über. Vorsichtig mit den Utensilien des Kunden.
2: Ja, genau, da hängt so viel, das will ich auch nicht kaputt machen.
11: Und jetzt geht's los.
2: Spiegel.
11: Spiegel festhalten, genau, perfekt.
2: Spiegel.
11: Schön die Ecken mitnehmen, ja?
2: Ja. Schön in die Ecken mit den kleinen Fingern.
1: Scheiben, Armaturen, Mittelkonsole, Einstiegsleisten, Türkanten reinigen, Sitze, Fußmatten und Kofferraum saugen.
11: Du hast dir das perfekte Auto ausgesucht, du hast auch noch ein Panorama.
2: Nein, ich will nicht noch ein Panorama. Da.
11: Wir sprühen das Panorama ein, schön nebelig. Genau, und jetzt gehen
2: Augen
11: wir mit
2: zu.
1: Eigentlich sind die 8 Minuten längst um. Für mein erstes Auto benötige ich 10 Minuten.
11: Den nassen Lappen bitte nicht auf die Sitze. Danke. Aber ganz ehrlich, die Technik hast du schon sehr gut drauf. Sehr gut. Lappen öffnen und einmal die Seiten wechseln.
2: Du weißt aber auch, was du abends gemacht hast, ne?
11: Ja.
2: Also Fitnesscenter brauchst du nicht mehr.
11: Nee, in meinem ersten Jahr in der Innenreinigung habe ich 23 Kilo abgenommen.
2: Ach komm. Ja, ja, das ist ja, du bist ja nur am Ackern hier.
11: Ja, ja.
2: Das wäre besser als jeder Aerobic-Kurs.
11: Definitiv.
1: 40 Euro kostet die günstigste Innenreinigung.
11: Talent ist definitiv da. Also wenn du irgendwann einen neuen Job brauchst, kannst du gerne bei uns anklingeln.
2: Ihr seid ja hier, ihr rackert und macht und tut, ne? Und natürlich will keiner viel für so eine Innenreinigung bezahlen, ja. Aber selber machen möchte es auch keiner, ne?
11: Nicht wirklich.
2: Was kann man denn verdienen, wenn man hier bei euch arbeitet?
11: Also wir starten hier grundsätzlich mit einem Einstiegsgehalt von 15 Euro. Also jeder, der hier neu anfängt, egal welche Ausbildung oder sonstiges, fängt mit 15 Euro die Stunde an. Mit Steuerklasse 4 oder mit Steuerklasse 3 hat man dann so um die 1,8, 1,9 netto.
1: Das war nicht immer so. 2010 hatte Mr. Wash einen Skandal. Lohndumping wurde aufgedeckt. Daraus haben sie gelernt. Heute bekommt man ab Tag 1 einen unbefristeten Arbeitsvertrag und 15 Euro pro Stunde.
2: Das hat schon was Cooles, ne? Wenn man hier einfach so stehen kann und guckt, wie andere Leute für einen das Auto so schick machen und man selbst kann einfach nur warten. Das ist dein Auto da, ne?
12: Das ist mein Auto, richtig.
2: Aber wie viel Geld investierst du dafür?
12: Also ich habe aktuell seit neuestem die Mr. Wash Flat abgeschlossen.
2: Heißt?
12: Das heißt, ich zahle für 3 Monate 200 Euro.
2: Tut dir das manchmal weh, 200 Euro?
12: In dem Fall nicht, nein.
2: Das ist dein Auto, ne?
12: Ja.
2: Was hast du auf den Tisch gelegt?
12: 75 Euro, also
2: Alter Falter. Das musst du erst mal locker machen, ne?
12: Ich habe jetzt mein Studium beendet und einen Job gewechselt. Und jetzt kann ich das ein bisschen besser verkraften als vorher. Beim Studentenjob wäre ich wahrscheinlich nicht hier hingekommen, sondern hätte das bei Oma im Garten gemacht. Bin ich ehrlich.
2: Selber gemacht.
12: Ja, ja.
1: Was würden die 10 aus Nordrhein-Westfalen für eine Autowäsche bezahlen? Die teuerste Behandlung mit Handwachs kostet 70 Euro.
18: Nein, würde ich nicht zahlen.
16: Auf keinen Fall. Das ist, überleg dir mal, wie viel 70 Euro ist, wenn du 1.000 Euro zur Verfügung hast im Monat. Nee, dann bleibt das Auto dreckig.
7: Ich würde auch 70 Euro für eine Wäsche zahlen, dass mir einfach der Luxus wert ist, dass ich mein Auto nicht selber waschen muss.
22: Ich wasche es auch nur, weil sozialer Zwang besteht und meine Mama immer meckert, weil das meistens wie eine Müllhalde aussieht.
23: Also im Sommer wasche ich mein Auto tatsächlich immer selber an diesen Selbstwaschstationen. Und da bezahlt man dann, keine Ahnung, 3 Euro vielleicht. Und dann ist das Auto auch blitzesauber.
8: 70 Euro, dafür wäre ich nicht bereit, für eine Wäsche auszugeben. Niemals.
1: Ich arbeite an meinem dritten Auto und weiß jetzt, manche sind richtig schmutzig. Andere so sauber, dass man gar nicht putzen müsste.
2: 3 Autos haben wir jetzt gemacht. Mhm. Das ist ganz viel Knochenarbeit. Wenn du abends nach Hause gehst, was ist das Gefühl, mit dem du nach Hause gehst?
11: Meistens stolz. Meistens stolz.
2: Weil du 200 Autos einfach hier mal blank geputzt hast.
11: 200 ist nichts.
2: Was hast du am Tag für einen Durchlauf?
11: Tatsächlich, wenn es am Wochenende gut ist, haben wir 420, 430 Autos. Das ist aber tatsächlich im Grunde genommen für eine Anlage mit 2 Bändern ist das nichts. Also wir könnten rein theoretisch, rein rechnerisch, könnten wir 1.000 Innenreinigungen am Tag machen.
0: Mr. Wash ist auf Expansionskurs. Im vergangenen Jahr wurden 2 neue Standorte eröffnet und hier in Mülheim hat er 28 Millionen Euro investiert. Die Frage ist jetzt natürlich, wie schafft er das, Leute in so finanziell knappen Zeiten davon zu überzeugen, Geld auszugeben für Dinge, die ja nicht wirklich lebensnotwendig sind und sie auch noch zu überzeugen, das immer wieder zu tun.
1: An der Ruhr ist seine Heimat. Richard Enning ist Chef eines der erfolgreichsten Familienunternehmen Deutschlands mit 2400 Mitarbeitern bundesweit.
0: Das ist jetzt hier endlich mal ausspannend, ne? Weil das ist ja eine Knochenarbeit bei Ihnen.
4: Ja gut, ich meine, das ist im Akkord. Akkord kann man das so sehen, weil wir getaktete Prozesse haben. Das muss man dann eben auch üben. 3-4 Tage, dann hat man es aber drauf, wenn man bei uns anfängt.
0: Ja, führt dann aber dazu, wenn man die Mitarbeiter nicht mit Dumpinglöhnen bezahlt, sondern wenn man sagt, ich will die ordentlich bezahlen, dann kostet so eine Innenreinigung auch. Und das natürlich in Zeiten, in denen Menschen sagen, oh, ich überlege mir, ob ich das mir noch leisten kann und das. Wie schaffen Sie es, den Leuten das trotzdem noch abzutrotzen, dass sie sagen, dafür investiere ich die 30, 40, vielleicht mehr Euro?
4: Ja, das hat was damit zu tun, glaube ich. Also erstens mal finde ich, dass sie nicht so wahnsinnig teuer ist. Sie kostet jetzt 23 Euro.
0: Ja, gut, aber die muss ich erstmal haben, ne? Dafür kann ich sonst vielleicht mir einen Schnitzel kaufen.
4: Ja, kann man Schnitzel ins Kino gehen, was auch immer kann man machen, ganz klar. Aber in der Regel hat man doch keinen, der für einen arbeitet. Man kann vielleicht ins Restaurant gehen, ja, dann kommt jemand, der einen bedient. Aber normalerweise hat man dieses Gefühl nicht. Hier kommt man jetzt hin, da fahre ich mit meinem Auto hin, dann sehe ich da 6 Leute, die an meinem Auto für mich arbeiten. Das ist ein gutes Gefühl.
0: Und was verdienen Sie denn jetzt an so einer Autowäsche?
4: Die günstigste Autowäsche kostet 12 Euro brutto. Also sagen wir mal so um die 10 Euro kommen dann rein, netto nach Steuern. Bei der Autowäsche haben wir so etwa Stückkosten, die liegen so etwa bei 6 Euro, 6,50 Euro.
0: Also bei Ihnen bleiben pro Mini-Autowäsche, also der kleinsten Autowäsche, 12 Euro, 4 Euro hängen. Und Sie machen 300 Millionen Umsatz im Jahr. Das ist ja nicht schlecht.
4: Also in den letzten Jahren, toi toi toi, sind die Stückzahlen raufgegangen. Insofern ist Krise bei uns nicht. Keine Krisenstimmung.
1: Auto waschen lassen liegt im Trend. Inzwischen wäscht fast die Hälfte von uns ihr Auto mindestens einmal im Monat.
0: Komm, komm, komm, komm, komm. In Deutschland ist fast jedes zweite Auto älter als 10 Jahre. Klar, neue Autos sind total teuer und viele wollen sich das nicht leisten oder können es auch gar nicht. Der hier hat schon 15 Jahre auf dem Buckel. Aber der ist auch nicht mehr im Straßenverkehr unterwegs. Aber wenn die Autos, die wir fahren, immer älter werden, dann werden sie auch immer anfälliger, ne? Brauchen mal das ein oder andere Ersatzteil. Und wenn Autos gar nicht mehr fahren, dann landen sie hier auf dem Schrottplatz. Ich gucke mir heute an, was man aus denen noch so rausholen kann und wer davon profitiert.
1: Hier in Herten treten ungefähr 150 Autos pro Woche ihre letzte Reise an. Beim Autorecycler Saik, einem von 1100 Demontagebetrieben in Deutschland. Sven Helmich ist hier der Chef und schon seit 30 Jahren im Schrottgeschäft.
0: Wow, der hat seine letzte Fahrt definitiv hinter sich.
13: Definitiv, ja. Der geht gleich in die Presse.
0: Wahnsinn, das ist ja hier ein Autofriedhof, den du hast.
13: Das ist ein Paradies, kein Friedhof.
0: Aha, guck mal, das ist eine Interpretationssache. Ja. Aber die Leute, die hier hinkommen, ne, die sind doch wahrscheinlich am Boden zerstört, weil ihr Schatz, der sie überall hingefahren hat, für den sie tausende Euro ausgegeben haben, ist jetzt im Eimer.
13: Es gibt wilde Geschichten dazu, ja.
0: Erzähl mal.
13: Wir haben Leute gehabt, die haben Blumensträuße in ihr Auto gelegt. Die wollten das Lenkrad unbedingt mit haben. Es waren viele Tränen dabei. Aber es gibt auch Leute, die sich freuen, wenn sie Teile kriegen für ihr Auto, damit das Auto weiterleben kann.
0: Also die Kehrseite. Das heißt, sie kommen mit so einem Halbschrottauto und aus einem Ganzschrottauto nehmen
13: genau,
0: die was mit.
13: Nehmen was mit, um das Auto wieder fahrbereit zu machen und weiter nutzen zu können.
1: 100 bis 150 Euro bekommen die Besitzer für ihre alte Karre. Bei jüngeren Autos gibt es 500 bis 600 Euro. In der Werkstatthalle werden sie zerlegt.
0: Aber jetzt mal ehrlich, hier ist ja wirklich Chaos im Motorraum, ne? Der ist irgendwie ein Auffahrunfall. Woher siehst du denn, das kann noch was?
13: Wir haben letztendlich viele andere Teile, die an dem Fahrzeug heile sind. Wir haben den Motor, wir haben Getriebe, wir haben Anbauteile vom Motor, wir haben Karosserieteile, eine Heckklappe.
0: Und jetzt ist der Motor. Wenn ich jetzt sage, ich brauche für, was ist das, ein Twingo, einen neuen Motor, was muss ich für den bezahlen?
13: Der Motor wird um die 450 Euro liegen.
0: Und wenn man einen neuen Motor kaufen müsste?
13: 3.000 bis 3.500 Euro.
1: Bevor der Mechaniker das Auto auseinanderbaut, wird die Kühlflüssigkeit abgelassen. Und der 80 Kilo schwere Motorblock mithilfe eines Krans aus dem Wrack gewuchtet. Um hier zu arbeiten, braucht man heute eine Ausbildung zum Kfz-Mechatroniker.
2: Würdest du sagen, das ist ein Job mit Zukunft?
13: Ja, definitiv ja, weil die Gesetzgebung ist ganz klar dahin, dass das weiterlaufen muss. Und der Bedarf, auch der Rohstoffe, ist ja in Deutschland auch gegeben. Ich meine, die Autoindustrie muss Recyclingquoten erfüllen. Und wo soll das Material herkommen, wenn nicht durch zertifizierte Verwerter?
2: Einen, der sich die Hände auch schmutzig macht.
13: Ne? Und einen, der sich die Hände schmutzig macht, ja. Das gehört dazu.
2: Wie bei der Formel 1.
13: Ja, hier. Wie bei der Formel 1.
2: Okay. Yeah. Gut, komm schon. Das ist die Lichtmaschine?
13: Das ist die Lichtmaschine, ja. Das ist ein Verschleißteil.
2: Das ist euer super Ersatzteil?
13: Das ist eins der meistgehenden Ersatzteile, ja.
1: Der Markt für Ersatzteile boomt. Wo kaufen unsere 10 aus Nordrhein-Westfalen Teile fürs Auto?
7: Ja, im Internet habe ich viele Autoteile bestellt und vergleiche da auch immer die Preise. Auf dem Schrottplatz habe ich auch schon mal Autoteile gekauft.
24: Ja klar, gerade so Verschleißteile wie Bremsen, Zündkerzen, Lichter etc.
6: Ich bin Laie in solchen Sachen, insofern brauche ich dringend eine Beratung und würde deshalb auch immer eher zum Schrottplatz gehen oder zum Händler, anstatt im Internet einfach was zu bestellen.
16: Nee, auf dem Schrottplatz, nie aus dem Internet.
14: Ich wusste tatsächlich auch gar nicht, dass man auf dem Schrottplatz noch gute Ersatzteile bekommen kann.
1: Beim Herdener Schrotthändler lagern 40.000 Autoteile in Regalen, fein säuberlich nebeneinander.
2: Das sieht ja so ein bisschen aus wie im Baumarkt bei euch, ne?
13: Ja, viele Regalteile, alles voll.
2: Ersatzteile für jedes Auto. Brauchen sie eine rote, brauchen sie eine blaue, alles da, ne? Und wie viel kann man da so sparen für sein Auto?
13: Im Schnitt zwischen 30%, teilweise sogar 90%, je nachdem, was man halt haben will.
1: 25 Euro kostet meine alte Lichtmaschine. Eine neue liegt bei 150 bis 180 Euro.
2: Da?
13: Ja, da kann sie gerne rein.
2: Schild schön nach vorne, weil man muss die auch nachher finden, ne? Wenn du die wieder verkaufen willst. Und jetzt?
13: Und jetzt geht das Teil in den Verkauf.
1: Und von jedem, der selber schraubt, profitieren diese beiden hier. Wir sind in ihrer eigenen Mietwerkstatt.
15: Was hast du denn überhaupt damit? Springt der nicht an, oder?
17: Nee, als Zündkerzenwechsel ist ja ein normaler Service. Das muss alle 2 oder 3 Jahre machen.
1: Zündkerzenwechsel. Eigentlich keine große Sache für Kfz-Werkstätten. Der Service kostet 80 bis 300 Euro. Aber man kann's auch selber machen, so wie David Schimmel und Cengiz Günes. Die beiden haben 2023 ihre eigene Werkstatt gegründet und vermieten Plätze zum Selberschrauben.
15: Es macht auf jeden Fall Sinn, ein Handwerksgeschick mitzubringen. Und wir empfehlen auch allen, so Kfz-Grundkenntnisse mitzubringen. Man muss dann vielleicht nicht gerade mit dem kompliziertesten starten, sondern vielleicht mal mit einem Radwechsel oder Scheibenwischer wechseln.
1: David und Cengiz mieten eine 100 Quadratmeter große Halle in Neuss und investieren eine 5-stellige Summe in die Ausstattung.
15: Ursprünglich sind wir aus dem eigenen Problem gestartet und haben festgestellt, dass andere ein ähnliches Problem haben.
17: Ja, am Anfang war das ja kein Geschäftsmodell, sondern wir hatten unser Hobby oder das, was wir machen wollten, auf dem Schirm. Dass das funktioniert oder läuft, wussten wir damals nicht. Wir haben ein bisschen riskiert.
15: Weißt du zufälligerweise, ob wir, wer jetzt gleich noch kommt?
17: Maxim ist schon da. Der Daniel ist gleich dran. Der nimmt den ersten Platz.
15: Und die Christina wollte den Camper noch machen.
17: Christina kommt dann auf den Platz. Dann mache ich die ihr gleich frei. Und dann der Dimitri. Der nimmt dann den mittleren Platz.
1: 2020 kostet eine durchschnittliche Reparatur in der Werkstatt noch 464 Euro. 2025 sind es schon 604 Euro und das ist eine Preissteigerung von 30%. Deshalb greifen immer mehr Menschen selbst zum Schraubenschlüssel. Davon profitieren Mietwerkstätten.
19: Ich habe hier einen Ölwechsel vor. Und deswegen siehst du auch die Matte, weil es ein bisschen tropfen könnte.
15: Ja, sieht aber noch gut aus.
19: Ja, gerade so. Also, ich bin sehr überrascht tatsächlich.
1: Sein Auto hat der 23-Jährige für 14.000 Euro gebraucht gekauft. Seitdem hat er viel Zeit reingesteckt, um es auf Vordermann zu bringen.
15: Oh, ist das Öl aber schon gut schwarz.
19: Ja, wobei es erst nur 5.000 Kilometer gefahren ist.
1: Motoröl und einen neuen Ölfilter hat er für 60 Euro beim Autoteilehändler gekauft. Günstiger als in der Fachwerkstatt.
3: Also wenn ich jetzt so rechnen würde, was ich mir so beim Service jedes Jahr spare, ist ja nicht nur das einzige Auto, was ich ja mache bei mir in der Familie. Da sparen wir uns mindestens 2.000, 3.000 Euro jährlich.
1: Gut 300 Mietwerkstätten gibt es alleine in NRW. Tendenz steigend. Die Kunden sind überwiegend männlich zwischen 25 und 40 Jahre alt. Aber auch Frauen finden ihren Weg in die Mietwerkstatt. Do-it-yourself-Projekt Camper-Ausbau. Christina ist 32 Jahre alt und mit diesem Van will sie bald auf Reisen gehen.
9: Ehrlich gesagt war es schon immer so ein Traum, so einen eigenen Camper zu haben. Ich hatte einige YouTube-Videos angeguckt und dann dachte ich, ja, das kann ich auch.
1: In der Mietwerkstatt schließen die Kunden ein Abo ab und zahlen zwischen 5 und 150 Euro pro Monat. Im

0: Hälfte gemacht hast, seitlich noch welche. Dann ist das stabiler.
1: Die Mietwerkstatt von David und Cengiz läuft so gut, dass sie vor einem Jahr einen zweiten, deutlich größeren Standort in Düsseldorf eröffnen konnten. Und wie verdient man nun als Verwerter mit Schrottautos Geld?
2: Ich zeige dir mal, was wir so an Fahrzeugen haben.
3: So kommen die zu euch und dann macht ihr erstmal Fotos.
2: So kommen die Fahrzeuge zu uns. Da haben wir 500 Euro für bezahlt, haben schon für 3.013 Euro Teile verkauft.
3: Aber das heißt, die habt ihr schon eingenommen?
2: Die haben wir schon eingenommen. Die sind definitiv schon in der Kasse.
3: Ist ein guter Wagen gewesen.
2: Definitiv, das macht Spaß.
3: Aber auch ein Recyclingbeitrag.
2: Jedes Teil, was gebraucht verbaut werden kann, muss nicht wieder produziert werden.
1: Verkauft werden die Ersatzteile über Internetplattformen weltweit.
3: Was war das weiteste? Wo war das weiteste Teil,
2: das was weiteste gewandert? Teil, was gewandert ist, ist nach Ghana gegangen.
3: Was war's?
2: Das war eine Lichtmaschine damals für einen Mercedes.
3: Aus Herten in die ganze Welt.
2: So ist das.
3: Und wenn nichts mehr rauszuholen ist, dann landen die Autowracks genau hier, Sven, ne?
2: So Presse, ja.
3: Okay, du gibst das Go.
2: Stimmt.
3: Abo darf reinschieben.
4: Tick, tick, boom.
3: Achtung!
1: Oh Gott. Mehr als 7000 Autos werden bei SAIC im Jahr gepresst.
2: Klingt etwas brutal, ne?
3: Das tut mir im Herzen.
1: Den Autoschrott verkauft Helmich an ein großes Recyclingunternehmen. Pro Tonne Karossenschrott bekommt er 135 Euro.
3: Und lohnt sich das?
2: Es ist schwierig, aber es reicht aus, damit wir leben können.
3: Ja, und ihr verdient ja noch an den Sachen, die
2: ihr rausgebaut habt. Wir verdienen letztendlich mit den Ersatzteilen, genau. Das ist unser Kerngeschäft. Die Vermarktung des Altmetalls ist ein Bestandteil dessen. Das Hauptkerngeschäft ist das Ersatzteilgeschäft.
3: Jo, das war's, ne?

Vielleicht wird aus dem Schrotthaufen mal wieder ein neues Auto. Irgendwann. Vielleicht sogar mit einem Elektromotor. Vielleicht kriegst du noch irgendwann wieder eine super Sonderausstattung oder eine tolle Sonderbehandlung. Wer weiß. Egal, ob es jetzt ein Ford war, Mercedes, VW, Audi, Porsche, Ferrari.

Willkommen zur Tagesschau. Ukraine begeht 35. Unabhängigkeitstag. Die Feierlichkeiten begannen gestern mit einem Gebetsfrühstück in Kiew. Präsident Selenskyj rief die Ukraine zur Geschlossenheit auf. Das Land löste sich am 24. August 1991 von der Sowjetunion. An den Feierlichkeiten nehmen auch Staatsgäste aus dem Ausland teil. AfD-Chef Chrupalla im ARD-Sommerinterview. Zwei Wochen vor der Landtagswahl in Sachsen-Anhalt bekräftigte er den Führungsanspruch seiner Partei in dem Bundesland. Man habe dort eine reale Machtoption, so Chrupalla. In Sachsen-Anhalt sehen Umfragen die AfD nahe der absoluten Mehrheit. Der Verfassungsschutz stuft die Partei dort als gesichert rechtsextrem ein. Merz verspricht schnelle Reformen. In der nächsten Woche kommt das Bundeskabinett zusammen, um die Vorhaben für die kommenden Monate abzustecken. Dabei soll der Fokus auf den Themen Wirtschaftswachstum und Beschäftigung liegen, sagte der Kanzler der Bild am Sonntag. Tote und Verletzte nach Einsturz eines Müllbergs in Guinea. Mindestens 30 Menschen sind in der Hauptstadt Conakry ums Leben gekommen, als nach starken Regenfällen ein Müllberg aufweichte und ins Rutschen geriet. 6 weitere Menschen sollen nach Angaben des Zivilschutzes schwer verletzt worden sein. Erinnern an Erdbeben in der italienischen Gemeinde Amatrice vor 10 Jahren. Fast 300 Menschen starben bei dem Beben in der Nacht zum 24. August. Der alte Ortskern wurde weitgehend zerstört. Trotz staatlicher Milliardenhilfen sind bis heute viele der zerstörten Gebäude nicht wieder aufgebaut.

Das Wetter im Norden und Osten teils Sonnenschein, teils dichte Wolken und in Vorpommern einzelne kurze Schauer. Sonst trockenes und sonniges Spätsommerwetter bei 18 bis 29 Grad.

0: Es ist das Jahr 2018. Das Unternehmen Interfit ist in seinem Bereich der größte Player, was Fitness in Deutschland angeht. Das will die Konkurrenz natürlich ändern. Der Chef von Interfit bekommt Angebote, ihm sein Unternehmen abzukaufen. Sie überbieten sich gegenseitig. Und einer legt noch eine Million drauf. Schließlich packt ihm einer seiner Konkurrenten einen Umschlag auf den Tisch. Doppelt so viel wie das erste Angebot. Der Chef von Interfit nimmt an. Und da ist er, der Mann, Frank Böhme. Hallo.
1: Grüße Sie.
0: Kölner Unternehmer, Gründer von Just Fit und der Pionier der Fitnessbranche. Bevor wir klären, was das mit dem Umschlag war, gucken wir mal auf die Fitnessbranche an sich. Es gab noch nie so viele Mitglieder. Wie viel sind das deutschlandweit?
1: Es sind sicherlich zwischen 12 und 13 Millionen.
0: Wir haben geguckt, genau 11,71. Und damit ist Fitness Nummer 1, noch vor Fußball. Und ich frage mich, wer kann das bezahlen? Money, money, money.
2: Ich reise durch Nordrhein-Westfalen und spreche mit Menschen über Geld. Was kostet es, fit zu sein und gesund zu leben? Hey, hey! Immer mehr Menschen sind in Deutschland nicht krankenversichert. Ich treffe einen Mann, der schon seit 20 Jahren keine Krankenversicherung mehr hat.
3: Die Beiträge konnte ich nicht bezahlen und nach 2 Monaten bin ich da rausgeflogen.
2: Doch was passiert, wenn man dann dringend behandelt werden muss?
4: Wir haben keinen Entbindungstermin.
5: Doch, haben wir nächsten Monat, also Februar 15.
4: Ein Datum, aber keine Klinik.
2: Immer mehr Schwimmbäder machen dicht, denn die Betriebskosten liegen im 6-stelligen Bereich pro Jahr. Und die Schwimmkurse?
6: Wir haben zum Teil Sozialhilfeempfänger, die sich das absparen, die sich zu Weihnachten unsere Schwimmkurse schenken lassen, weil es ein Grundbedürfnis ist, Kinder sicher ans Wasser zu gewöhnen.
2: Wir sprechen über Geld. Mit diesen 10 aus Nordrhein-Westfalen.
7: Ich verdiene 2.000 Euro netto.
8: 1.835 Euro.
9: 2.890 Euro netto im Monat.
10: 4.696 Euro und 74 Cent.
2: Die Fitnessbranche ist seit Jahren auf Wachstumskurs. Wenn man die Corona-Zeit mal auslässt, ging es bisher in jedem Jahr nach oben.
0: Und warum? Weil Fitness und Gesundheit uns immer wichtiger werden. Und deshalb macht die Branche Rekordumsätze.
2: Zuletzt lag der Nettoumsatz der Fitnessbranche in Deutschland bei 5,8 Milliarden Euro. Rekord auch bei den Mitgliedern in den Studios. Es trainieren inzwischen mehr als doppelt so viele wie vor 20 Jahren.
0: Und die Preise sind in den Fitnesscenter-Ketten heute niedriger als in den kleinen Studios vor 20 Jahren.
2: Und das, obwohl alles um uns herum teurer geworden ist. Ich will wissen, was ist das Geheimnis des Erfolgs von Unternehmer Frank Böhme? Der Mann, der mit Fitness in Deutschland Millionen macht.
0: Also auffallen ist nicht so Ihre Sache, ne?
1: Ich arbeite mit allen Tricks.
0: Dankeschön.
1: Sehr gerne.
2: Es war seine Liebe zu schönen und teuren Autos, die ihn durch Zufall zum Fitnessmacher werden ließ.
0: Sie sind jetzt so ein erfolgreicher Unternehmer, aber angefangen haben Sie ganz anders, ne?
1: Ja, ich habe...
0: Bei Ford?
1: Ja, in der Tat. Bei uns war die ganze Familie bei Ford und es war eigentlich klar, ich werde bei Ford auch dann dort in Rente gehen. Dann habe ich angefangen, in so einem kleinen Fitnessstudio zu trainieren, durfte zu Hause wohnen. Meine Eltern haben mir auch noch zu meinem guten Gehalt, was ich da hatte, auch noch jeden Monat schön Geld gegeben.
0: Ehrlich?
1: Und dann habe ich mir einen gebrauchten, wenn auch sehr schönen, 911er Porsche gekauft. Und dann habe ich irgendwann angefangen zu trainieren. Und dann kam der Besitzer und sagte, Mensch, Frankie, dein Auto ist echt geil. Den Porsche hätte ich gerne. Gib mir den Porsche und 50.000 D-Mark. Und dann kannst du hier die Muckibude behalten. Das ist eh meine zweite.
0: Aber Sie hatten ja überhaupt keine Ahnung, wie macht man denn Fitnesscenter?
1: Ja, ich hatte von Tuten und Blasen keine Ahnung.
2: Frank Böhme startet trotzdem durch. 1998 eröffnet er seine erste Studiokette. 3 Jahre später ist er mit Interfit und Firmenfitness in ganz Deutschland der große Player. Schnell bekommt er Angebote.
1: Mich hat einer angerufen, er hat am Telefon reingebrüllt. Ich habe gehört, du verkaufst, ich zahle 1 Million mehr.
0: Was für eine Hausnummer war denn in dem Umschlag?
1: Ja, die Hausnummer kann ich natürlich nicht erzählen.
0: Also Pi, mal Daumen.
1: War gut. War gut so, dass ich sagen kann, Ich konnte mir ein schönes Schiffchen auf Mallorca leisten, ich konnte meine privaten Immobilien entschulden und habe auch noch eine Marke auf dem Konto.
0: Okay, also wir reden über Millionen tatsächlich. Er hat ja auch gesagt, eine Million mehr. Der eine.
1: No comments.
2: Doch statt sich auf den frischen Millionen auszuruhen und den Erfolg zu genießen, gründet Frank Böhme 2020 die nächste Fitnessstudio-Kette.
0: Also ein Fitnesscenter mit einem ganz anderen Konzept?
1: Wohl wahr.
0: Hier ist ja gar keiner mehr da.
1: Nein.
0: Ja, aber und das ist KI, oder?
1: Das ist keine KI, das ist schon eine reelle Person, die aber woanders sitzt und mehrere Clubs wie diesen hier komplett überwacht. Die Life-Coaches müssen auch alle 4 Stunden ausgetauscht werden, dann sind die fertig.
0: Ausgetauscht ist gut.
1: Wirklich 10, 12 Clubs, die sie gleichzeitig betrachten.
0: Okay. Hallo Nils.
1: Hi.
11: Hallo und herzlich willkommen im Nextdoor-Studio. Wie kann ich helfen?
0: Ja, wir wollten erstmal ausprobieren. Ich will erstmal wissen, ob du echt bist.
11: Ja, ich bin echt. Wir haben hier in dem Studio verschiedene Stellen Kameras, wo wir dann das Studio immer überwachen. Falls irgendwas passieren sollte, haben wir da immer ein Auge drauf.
0: Krass. Aber irgendwie, also mir fehlt schon so ein Mensch, muss ich jetzt mal sagen. Aber das wäre dann einfach teurer. Das ist euer Konzept. Das ist
1: Nein.
0: Da ist einer für ganz viele und dadurch kann ich es billiger anbieten.
1: Ja, billiger ist vielleicht der falsche Ausdruck. Es ist vielleicht der neue Zeitgeist.
2: Seine neue Idee gibt's bisher nur in Köln und Umgebung. Nextdoor. Die 11. Filiale steht hier kurz vor der Eröffnung.
0: Okay, also ich als leidenschaftliche Aerobic-Kursbesucherin und Yoga-Tante, mir fehlt hier was, aber ich bin gar nicht Zielgruppe, ne? Ihr habt keine Duschen?
1: Keine Duschen.
0: Ihr habt keine Kurse?
1: Keine Kurse.
0: Ihr habt kein Personal?
1: Richtig.
0: Deshalb ist die Mitgliedschaft, ist die dann preiswerter als im großen Fitnesscenter?
1: Die ist gar nicht viel preiswerter. Wir bieten dafür aber an, ganz bewusst, 2-Stunden-Tickets. Man kann also für 2 Stunden Payball kann man Mitglied werden. Man kann für eine Woche sich anmelden, man kann sich für einen Monat anmelden oder sogar für ein Jahr oder 2. Sie können für 30 Euro diesen Club haben, indem Sie sich natürlich zeitlich binden.
2: Und wie ist das bei den 10 aus Nordrhein-Westfalen, die mit uns über ihr Geld sprechen? Können Sie sich ein gesundes, fittes Leben leisten?
12: Selbstverständlich bin ich in einem Fitnessstudio angemeldet und ich bezahle 20 Euro im Monat.
13: Ich zahle monatlich 30 Euro für mein Fitnessstudio.
14: Um die 45 Euro.
15: Ich habe viele Jahre Fitnesssport gemacht und ich bekomme jetzt Krankengymnastik, wo auch ein wenig Fitnesssport zugehört.
16: Ich bin in keinem Fitnessstudio. Ich bin jetzt auch nicht ein Freund, irgendwie in der Muckibude da neben schwitzenden anderen Leuten irgendwie zu trainieren.
17: Ich gehe unregelmäßig dahin, aber ich gehe dahin.
18: Ich bin in einem kleineren Fitnessstudio angemeldet, was sich für mich aber nicht lohnt, da ich da nicht hingehe, sondern nur ein stiller Bezahler bin.
2: In den neuen Studios funktioniert alles digital. Zum Start wird man einmal komplett gescannt und gewogen.
0: Die komplette Durchdigitalisierung.
1: So ist es.
0: So.
2: Das Gerät weiß genau, ob Mann oder Frau dran sitzt und kann individuelle Übungen einstellen.
0: Ja, als Pionier muss man ja auch immer Visionen haben, ne? Wobei, das ist ja jetzt nicht nur in die Zukunft, sondern eigentlich fast wieder back to the roots. Muckibude, ganz klassisch.
2: Während große Ketten zuletzt um 11,8% zulegen, verschwinden immer mehr kleine Studios, wie hier in Hattingen. Hier geht's um Bodybuilding. 45er Oberarm.
19: So, hast du genug oder ich muss noch arbeiten?
2: Und zwar hier, in seinem eigenen Studio. Peter Behrs ist Weltmeister im Bodybuilding und ihm gehört das Fitnessstudio Hall of Crossboards. Eins von nur noch wenigen inhabergeführten Gyms in NRW.
19: Ich habe zum Glück auch mal was Vernünftiges gelernt. Ja, ich bin gelernter Maschinenbauingenieur und arbeite jetzt auch wieder in dem Beruf. Wir wollten kein Studio für jedermann, also kein durchschnittliches, kommerziell ausgerichtetes Fitnessstudio haben und haben dafür halt auch im Kauf genommen, dass man da jetzt nicht unbedingt von leben kann.
2: Immer mehr kleinere Studios schließen, weil sie den Preiskampf mit den großen Ketten nicht aufnehmen können.
19: Wir halten uns in der Regel so zwischen 180 und 200 Mitgliedern. Irgendwo da bewegen wir uns.